0: da für ein Alarmsignal im Kopf auf einmal losgegangen ist. Wie ferngesteuert, statt frei aufs Tor zu gehen, den Abschluss zu suchen, möglicherweise das 1-0 zu erzielen in dieser 46. Minute. Nix war's, Pass in die Mitte, da waren aber 3, 4 Blaue, in dem Fall Kroaten, und die Chance dahin. Also, das musst du erstmal so hinbekommen.
1: Ey, ich war auch überrascht. Also, wenn ich ihn Bruno Mendes nenne, dann zeigt das, glaube ich, wie überrascht ich war. Aber der, also Bruno Fernandes hat darüber gepasst. Und dann stand Nuno Mendes da und vor ihm nur Wiese. Und jetzt viel Wiese für die Kroaten, die einen Ball im Mittelfeld erobert haben. Rechts rausspielen. Simson mit Sucic in der Mitte. Aber er passt auch, anstatt abzuschließen. Halbrechte Position, hätte auch aufs Tor feuern können. Ball aber immer noch heiß, weil die Kroaten nachgesetzt haben. Sind schon wieder drin im Strafraum. Diesmal Höhe, linke Kante, direkt am Knick. Flankenversuch von Baturina wird abgewehrt. In der Mitte lauert schon Matanovic. Der ist genauso groß wie Vega, sogar 1-2 Zentimeter größer. Modric hat den Ball, ein Übersteiger. Links rausgespielt für die Kroaten, die ganz in Blau gekleidet sind. Und das war der Gedanke, den ich eben noch auf der Zunge hatte. Die Portugiesen spielen in Weiß mit leichten grünen Akzenten auf dem Trikot, damit sich das alle besser vorstellen kann. Genau, da waren wir im Text. 0-0 der Spielstand und offensives Pressing der Kroaten. Modric ist dazwischen. Wieder haben die Kroaten sich den Ball erobert. Matanovic ein erstes Mal, geht am Gegenspieler vorbei, nachgesetzt. Schussmöglichkeit im Strafraum, außen Netz, kein Tor. Die kroatischen Fans jubeln, aber Kovacic hat das aufs Netz getroffen.
0: Boah, erste richtig brandgefährliche Aktion der Kroaten. Super von Matanovic, wie er sich da durchbeißt gegen zwei. Und dann kommt, angerückt von hinten, Kovacic geht rein in den Strafraum, lässt sich da auch gar nicht abbringen, geht vorbei, super an Cancelo. Und dann im Fallen quasi mit links der Abschluss. Und ich glaube, Diogo Costa, der war sogar noch dran. Der war bisher überhaupt nicht geprüft. Ich weiß gar nicht, wie viel Mal der am Ball war. Ich glaube, das ist ein niedriger, zweistelliger, vielleicht eher einstelliger Bereich, was die Ballkontakte des portugiesischen Keepers angeht. Aber da war er dann mal zur Stelle. Das hätte richtig böse ins Auge gehen können. Und die beiden Reporter dieses Spiels, Jan Wochner und meine Wenigkeit, die hätten gesagt, ja, es war doch, wie gesagt, mit einer Aktion, auf einmal sind die Kroaten dran. Die haben alles in der Hand gehabt, dass hier die Portugiesen, dass sie das 1-0 machen. Und jetzt gibt es aber erstmal einen Eckball von der linken Seite, 49. Minute. Da sorgt Espen Eskas, der norwegische Schiedsrichter, erstmal für Ordnung im portugiesischen Strafraum. Und Luka Modric tritt an, kurz ausgeführt auf der linken Außenbahn. Wieder ist Kovacic, dann wieder auf Modric, den Kapitän. Flanke aber zu flach und zu kurz, direkt auf die Brust von Leao, der lässt aber zu weit prallen. Schusschance von Vlasic. Oh, sind sie doch wieder mal. Ein leichtes kroatisches Anklopfen da vorne.
1: Auf jeden Fall, aber weiter torlos. Seine Wenigkeit auf dem Reporterstuhl neben mir heißt übrigens Florian Winkler. Für alle, die das noch wissen wollen. So, jetzt aber wieder Fußball und Ballbesitz für die Portugiesen. Kurz vor der Mittellinie. Zweite Hälfte geht mal richtig knackig los. Wahnsinn, was wir in diese 4 Minuten da schon reingepresst bekommen haben. Nur eben noch keinen ins Netz gepresst, nur ans Außennetz. Weiter 0-0, aber Chancen waren auf beiden Seiten schon da. Jetzt kommt Rafa Leao, der Mann von Milan, der womöglich den Verein verlassen könnte im Sommer, aber er verliert ihn. Und Kroaten, ja, mit einem Tempo-Gegenstoß durch die Zentrale, bleiben hängen, fressen sich da fest. Eben einfach zu viele Portugiesen geradewegs reingelaufen. Also kann Portugal den Ball nach vorn treiben über Cancelo, der eigentlich als Rechter hinten in der Viererkette aufgeboten ist, aber offensiv eigentlich immer so in die Halbschnur sich verkriecht, um dort dann den Ball zu bekommen, aufzudrehen. Das hat in der Vorrunde bisweilen sehr, sehr gut funktioniert. Heute in diesem Spiel noch gar nicht, weil die Kroaten dann das Mittelfeld meist überladen und Cancelo keine Räume geben. Jetzt aber ein kroatischer Fehler im Aufbau. Leao dazwischen, auch der erlaubt sich einen Fehler. Ball ist schon wieder weg, weiter 0-0.
0: Bei den Kroaten und wieder der Ballverlust bei der kroatischen Hälfte, weil Vitinha dabei ist und der jetzt gegen Matanovic, der gefühlt 4 Köpfe größer ist als Vitinha, dann sich da in den Weg stellt und dann prallt der kleine Mann von Paris Saint-Germain einfach ab. 1,72 ist er nur groß, im Vergleich Matanovic eben 1,94. Aber was kann der alles am Ball? Vitinha, Jan hat es gesagt, einer der besten Mittelfeldregisseure da aller Zeiten, pardon, aber aktuell zu dieser Zeit. Also was der am Ball kann, wie der das Spiel lenkt, jetzt wieder am Ball gegen 2 Kroaten, was der eine Übersicht hat, das ist schon wirklich Weltklasse. 2-mal ja Champions-League-Sieger geworden mit Paris Saint-Germain. Ball auf der linken Außenbahn.

0: bei Leao. Wieder ist Vitinha da. Linkes Halbfeld dreht sich einmal, dreht sich zweimal. Nö, kommt kein Kroate dran. Rechts rausgespielt auf den mit nach vorn gehaltenen Ruben Dias. Jetzt mal der rechte Flügel. Cancelo versucht. Legt erstmal zurück auf. Jetzt ist Cancelo am Ball. Legt erstmal zurück auf Bruno Fernandes. Rechtes Halbfeld. Ja, gute 25 Meter Torentfernung. Aber jetzt sind die Kroaten natürlich wieder dicht gestaffelt. Das heißt, wieder Lücke finden. Ronaldo in der Zentrale. Einmal, zweimal. Bisschen brotlose Kunst. Diese komischen verqueren Übersteiger. Wieder zurückgepasst. Vitinha. Jetzt dribbelt er sich mal Richtung Strafraumgrenze. Bleibt aber erstmal hängen, weil zu viele kroatische Füße und Beine dabei sind. Aber sie machen es gut. Versuchen, den zweiten Ball sich zu holen. Und dann ein Foulspiel von Nuno Mendes. 52. Minute. Wir warten auf den ersten Treffer. Freistoß Kroatien.
1: Auch wenn er jetzt den Ball verloren hat, ich bin wirklich begeistert von Vitinha. Und man muss sich auch mal wieder anschauen, was der für eine Saison gespielt hat. Französischer Meister geworden, Champions League-Sieger, wenn es für die Portugiesen weit gehen sollte. Vielleicht ja sogar ein Kandidat für die Weltfußballerwahl. Vielleicht nochmal eine Abkehr, immer nur von Stürmern hin zu einem Mittelfeldspieler. Der Letzte, der es aus dem defensiven Mittelfeld geschafft hat, war übrigens Luka Modric, richtig?
0: Ich hätte jetzt eher gesagt, Rodri?
1: Rodri war noch dazwischen, ja, okay. Aber ist eher eine Seltenheit, ja.
0: Definitiv.
1: Aber vielleicht ist es dieses Jahr ja mal wieder soweit. Wer weiß das schon und wer weiß, wie weit die Portugiesen kommen. Wir werden es euch erzählen in den nächsten Minuten. Schnell ausgeführter Einwurf der Kroaten. Da gab es ein bisschen Unklarheit. Für wen ist es denn nun? Ja, für die Kroaten. Die sind mit Vlasic schon an der rechten Strafraumkante, direkt am Knick. Einmal ein kurzer Dribbler, dann rechts raus zu Stanisic. Achtung, Flanke in der Mitte angenommen. Schuss, Schuss, Tor! 1-0 Kroatien! Ivan Perisic! Und es kommt, wie es kommen musste. Kroatien geführt zum zweiten Mal gefährlich im Strafraum des Gegners. Da passt einmal die Zuordnung nicht. Und Ivan Perisic am Ende eines Angriffs, der gefühlt schon gestrandet schien.
0: Ja, definitiv. Und da haben sie auch einfach nicht gut verteidigt. Und das ist vor allen Dingen, glaube ich, geht auf die Kappe von João Cancelo, Rechtsverteidiger, der dann im Duell wäre mit Perisic und ein völlig steif und starr reinschauender Cristiano Ronaldo. Das ist die erste kleine Backpfeife, aber wie die Viererkette da nicht funktioniert hat. Ich dachte auch, wie Jan, na, der Angriff ist schon rum, hat Blažić viel zu lange gezögert im Strafraum. Aber dann die Flanke von Stanisic in den Fünfer, rausgeköpft von Dias, und dann verliert Cancelo komplett den Überblick und vor allen Dingen Perisic aus den Augen am Knick des linken Fünfers. Und dann ist er eben völlig frei, nimmt den Ball mit links einmal runter, tippt ihn nochmal an, legt ihn sich zurecht und dann fast aus spitzem Winkel, sogar noch durch die Beine von Diogo Costa, aus 5 Metern. Was willst du denn da auch groß machen? Mit all seiner Routine und Erfahrung, der 37-Jährige, haut er den fast sogar ins lange Eck. Und die kroatischen Fans, alle rot-weiß kariert, feiern gerade in Toronto eine kleine 16. Party. Geht das womöglich Richtung Achtelfinale bei dieser WM? Und Jan und ich haben es jetzt wirklich mehrfach gesagt und davor gewarnt. Und die Portugiesen haben uns anscheinend nicht zugehört, dass es reicht mit wenigen Aktionen. Diese turniererprobte Mannschaft um Luka Modric hier nicht zu unterschätzen und dass denen so 1-2 Aktionen reichen und plötzlich steht es 1-0. Und jetzt bin ich, Jan, wirklich gespannt, wie sieht die portugiesische Antwort aus? Wie viel Risiko sind die jetzt bereit zu gehen? Weil dann öffnest du den Raum für ganz viele Kontermöglichkeiten für Kroatien.
1: Ja, es ist verflixt schwer, gegen diese Mannschaft zu spielen. Wiederhol's gerne. Absolute Ergebnismannschaft und Ergebnismaschine, dieses kroatische Team. 1-0. Ja, Stimmung ist auf jeden Fall da. Und zwar im kroatischen Block. Ich bin immer wieder fast schon verwirrt. Also ich finde es total cool, fast schon irgendwie antik, dass hier Dosenbier ausgegeben wird. Also da feiern die kroatischen Fans so mit 0,5 Liter Dosen. Wäre in Deutschland undenkbar, wenn so ein Ding auf dem Platz segelt. Aber hier in Kanada ist das Usus. Ja, und funktioniert ja bislang auch ganz ausgezeichnet. Und ich bin sicher, da werden aktuell viele 0,5 Liter Dosen geöffnet im kroatischen Block. 1-0 die Führung. Ja, wie sieht die Antwort aus von Portugal? Langer Ball, die rechte Bahn runter. Wird abgefangen von den Kroaten in der eigenen Hälfte, ganz sicher. Dann kommt auch der Chip ins Mittelfeld und da ist tatsächlich Platz für Matanovic. Rechts raus auf Blažić, der ist schon wieder gestartet, von Mendes verfolgt. Schon wieder am Knick des rechten 16ers. Von dort entsprang auch eben das 1-0. In die Mitte gepasst. Blažić geht dann tief gegen Costa. In die Mitte, oh. Tor! 2-0, Abseits, Abseits. Blažić zu Matanovic, der dann rein aus spitzem Winkel am ersten Pfosten. Es war klasse gespielt, aber es scheint eine Abseitsposition gewesen zu sein. Und zwar von Blažić. Jo, und er stand tatsächlich einen Meter im Abseits, aber es war wieder klasse gespielt und Matanovic hat gezeigt, was seine Qualität ist. Ja. Denn der steht da in der Mitte, lässt sich fallen, aber kriegt noch vorne den Pantoffel schneller an den Ball und hat ihn reingeschoben.
2: Hat ihn aber reingeschoben.
1: Zählt halt nicht.
0: Ja, das schade für den Profi und Stürmer vom SC Freiburg. Super Saison gespielt, im Europa-League-Finale ja dabei gewesen, aber dann eben 0:3, die deutliche Klatsche gegen Aston Villa. Sei's drum! Nächste gute Chance. Was mich ein bisschen gewundert hat, Diogo Costa, der Keeper der Portugiesen, mir dann zu zögerlich. Geht erst 3 Schritte raus, bleibt dann aber stehen gegen Blažić und der kann dann aus dieser Position den Pass rein in den Fünfer spielen. Also hätte aus meiner Sicht 3, 4 schnelle Schritte auf den Ballführenden gehen müssen, da den Winkel richtig spitz machen und verkürzen müssen. Und dann wäre es vielleicht sogar gar nicht zu dem Pass gekommen. Sei es drum, Tor hat ja eh nicht gezählt. Weiterhin 0:1 aus portugiesischer Sicht. 58. Minute. Ah, kein guter Pass von Mendes, aber den nimmt sich Leao. Platte aus der linken Position, 16 Meter, fast zentral, mit einem schönen Schlenzer, Rafael Leao an die Latte. Da hat es kurz mal gebebt im kroatischen Gebälk. Aber die nächste Aktion von den Kroaten, von der rechten Seite, Entschuldigung, von den Portugiesen. Die Flanke rein Richtung Fünfer, aber den hat sich Dominik Livakovic dann geschnappt. Aber Leao, zweitbeste Chance, finde ich sogar. Wenn ich sogar, ja, vielleicht die beste nach Bruno Fernandes. Er so zum ersten Mal eine mit Aluminiumgeschmack. Und er ärgert sich total, der Profi Marcelo.
1: Ja klar, aber du hast gefragt, wie sieht die Antwort der Portugiesen aus? So sieht die Antwort der Portugiesen aus. Nach wie vor 1:0 für Kroatien. Ballbesitz für die Kroaten nahe der linken Eckfahne. Oh, die lange, ja fast Befreiung wird dort aufgenommen von Baturina. Der treibt den Ball und keiner greift ihn an. Ruben Dias kommt jetzt, aber links rausgespielt, in die Mitte gezogen. Schuss gehalten von Diogo Costa. Gibt die Ecke. Es war einmal mehr Sucic, der auch ein richtiger Aktivposten ist. Total umtriebig. Es hagelt Chancen auf beiden Seiten. Es macht richtig Spaß. Die Portugiesen liegen hinten und die Kroaten führen. Verdient kann man nicht sagen. Aber sie führen halt in typischer Manier. Also das ist das kroatische Spiel einfach hinten. Alles unternehmen, um den Gegner am Toreschießen zu hindern. Nach vorne gar nicht so viel unternehmen, aber wenn, dann ist es brandgefährlich. Was macht diese Ecke? Segelt rein in Richtung Elfmeterpunkt. Zweiter Ball bei Modric, der spielt zu Matanovic mit seinem bulligen Körper, mit dem Rücken zum Tor. Hat er den Ball festgemacht, aber dann kommt Modric, gibt die gelbe Karte für ihn. Leichtes Haken.
0: Ja, sehr ist, harte Entscheidung.
1: Was war das denn? Wieso denn gelb? Das war dann allerweltsfaul.
0: Absolut, Espen Eskar, so ist jetzt nicht aufgefallen, dass er ständig den gelben Karton hier gezückt hat und wild verteilt hat. Also da hat er sofort, ja, der ist von hinten rein, keine Chance richtig an den Ball zu kommen. Aber es war kein hartes Foul, es war nicht wild, das war mehr Kategorie G-Fehler. Also die gelbe ist schon sehr, sehr hart, während Portugal versucht mit Leao auf dem linken Flügel ein bisschen was aufzubauen, ein bisschen was zu initiieren. Gleich werden 2 neue kommen. Was mir aber gefällt, ist, die Kroaten sind deutlich aktiver in dieser zweiten Halbzeit. Und das hat denen total geholfen, mehr Torgefahr zu entwickeln, mehr Druck zu entwickeln, die Portugiesen auch mehr aus ihrer eigenen Hälfte rauszuholen. Und dann ergeben sich Chancen. Und du fragst dich natürlich ganz klar, warum denn nicht schon in der ersten Halbzeit? Warum spielt ihr da euren, ja, so etwas defensiv geprägteren Stiefel runter, ohne wirklich gefährlich vors Tor zu kommen? Hat aber überhaupt nicht den Eindruck. Aber vielleicht ist es dieser Überraschungsmoment. Und auf einmal finden sie das Gaspedal in der Offensive. Jetzt aber ein schöner Ball in die Zentrale rein, in den 16er. Ronaldo! Da ist er! Cristiano Ronaldo! Und das Ding ist wieder zurückgenommen. Ein Stimmungskiller in karierter gelb-roter Fahne. Und er ist furchtbar angepisst. Er ist ganz sauer, Cristiano Ronaldo. Super Pass. Genau Richtung Fünfer gespielt. Von der halblinken Seite. Und das ist aus meiner Sicht kein Abseits. Also ich bin mir da sicher, da kommt nochmal der Videocheck bei der Ballabgabe. Wir kriegen hier nochmal die Wiederholung eingespielt. Dann macht er das aber auch ganz klasse. Pflückt sich den runter und dann über den Keeper, über Livakovic drüber. Und er zeigt auf sein rechtes Auge, tippt da unten so ein bisschen dran. fast schon aufs Jochbein sagt, Jungs, nochmal anschauen. Überprüft das nochmal, das war doch nie im Leben abseits. Und ich bin mir sicher, der Treffer muss eigentlich nochmal Video gecheckt werden. Und das müsste auch jetzt passieren. Jawohl, wird gecheckt. Und ich glaube, ohne jetzt kalibrierte Linie zu haben, aus der Sicht der Wiederholung, das war kein Abseits und werde eines Besseren belehrt.
1: Ja, Check over und
0: Game over.
1: Ja, Game over noch nicht, aber kein Tor. Cristiano Ronaldo wird gefühlt nicht mitgespielt bislang, aber dann ist er da und schießt das Tor. Jetzt, also wir haben schon die Einblendung Check over gesehen, auch das Publikum, deswegen gab es den Applaus aus dem kroatischen Block. Aber offenbar wird dann noch mal ganz genau die Linie angezogen. Nee. Stattdessen wird gewechselt, und zwar dreifach auf portugiesischer Seite. Trotzdem nochmal, also Hut ab, was Cristiano Ronaldo da gerade gemacht hat. Diese hohe, ja, es war ja keine Flanke, es war eigentlich ein langer Schlag, fast aus der eigenen Hälfte, den zu kontrollieren, gleichzeitig noch den Torwart auf dich zukommen zu sehen und dann zu überlupfen.
0: Und den Ball so anzusaugen.
1: Ja.
0: Und dann so mit diesem Lupfer zu spielen. Also überraschend übrigens gerade geht Vitinha raus. Das wiederum überrascht uns beide, glaube ich, sehr. Und es kommt mit Fabio Conceição und vor allen Dingen auch mit dem neuen Mann von Real Madrid, Bernardo Silva.
1: Und es musste noch ein Dritter kommen, ne? Ich glaube, Semedo war auch noch da. Während uns auf unserem Kontrollbildschirm jetzt die Abseitsposition eingeblendet worden ist. Also Ronaldo steht eigentlich gleiche Höhe, ist aber nach vorne gelehnt und dadurch ist die Schulter im Abseits. Mit der Schulter darf man Tore erzielen. Das ist verboten, dann in dem Sinne sich so zu positionieren. Und deswegen ist das Tor korrekterweise aberkannt worden. Vierfachwechsel bei den Portugiesen. Bernardo Silva, Semedo, Gonçalo Ramos, ein echter Stoßstürmer von Paris Saint-Germain. Und Francisco Conceição, das sind die 4-9. Wahnsinn. Also da hat Roberto Martinez mal richtig auf den Putz gehauen. Gleich gibt es noch die Quizfrage für Flo Winkler. Und zwar Fußball-Nerdwissen vom Allerfeinsten. Hat man was mitgebracht. Aber wir nehmen erstmal diese Ecke mit. Willst du oder soll ich?
0: Darfst gerne weitermachen.
1: Na gut, dann mache ich. Nuno Mendes von der rechten Seite mit dem linken Fuß. Dass Mendes auf dem Platz bleibt, ist ja klar. Der Linksverteidiger in bestechender Form zum Ende dieser Saison schon gewesen, auch bei dieser WM richtig stark. Heute kommt er noch nicht so richtig zur Geltung. Mal sehen, diese Ecke vor Tor und knapp vorbei. Rafa Leão trifft den Ball nicht richtig. War auch noch ein Gegner mit dran, glaube nicht. Treffer hätte diesmal auf jeden Fall gezählt. Klasse Ecke, Leão von Stanisic bedrängt. Kriegt den Ball aber nicht aufs Tor. Er geht links vorbei und es bleibt beim 1-0 für Kroatien.
0: Ja, und jetzt heißt es mit den vier da vorne. Ramos, Semedo, Conceição. Also da ist auf jeden Fall ordentlich Offensivmusik drin. Gar keine Frage. Und Roberto Martinez versucht da auch nochmal die Mannschaft richtig nach vorne zu treiben. Aber es gibt erstmal Abschluss für die Kroaten. 65. Minute. Also das ist schon mal eine ganz feine Geschichte, dass wir wenigstens Treffer haben. Wir haben erstmal die ganzen Wechsel jetzt bekannt gegeben. Also mit Conceição, mit Ramos.
1: Nee, Achtung, Flo, es könnte den nächsten Videocheck geben. Und zwar bei der Ecke eben gab es ein Halten an Renato Vega in der Zentrale von einem Kroaten.
0: Ah ja,
1: Vega fällt
0: sehr gut.
1: Für mich zu wenig für einen Elfmeter, bin ich ehrlich, weil Vega viel draus macht. Also so leichtes Halten an dem Brustbereich. Aber womöglich gibt es gleich Elfmeter für Portugal. Und Schiedsrichter Esben Eskas geht raus. Der hat also mit Elfmetern so eine ganz eigene Geschichte. Europa-League-Spiel mal unter José Mourinho. 3 Elfmeter nicht gegeben, weil er sehr selten auf den Punkt zeigt. Danach ist Mourinho eskaliert. Und jetzt gibt es eben diese Szene, die schaut er sich auf dem Bildschirm an. Ein leichtes, minimales Halten an ja, so Bauch-Brustbereich. Das Problem, der kroatische Spieler hat Vega so ein bisschen ziehen lassen und ist dann auf die Knie gesunken. Es war Nikola Vlasic und greift dann von hinten leicht nach. Aber, also...
0: Ich sehe es auch nicht. Ich finde, der fällt viel zu leicht und
1: aber
0: viel zu einfach.
1: Aber pass mal auf, er gibt ihn jetzt. Er gibt ihn jetzt. Jetzt geht er wieder raus auf den Rasen. Linke Hand beschwichtigend in Richtung Bank der Portugiesen und dann...
2: After review, Croatia player number 13 holds his opponent with two arms with clearing back. Final decision, penalty.
0: Wow, harte Entscheidung, harte Entscheidung.
1: Boah, Elfmeter für Portugal. Es ist die 67. Minute angebrochen und jeder weiß, was jetzt kommen wird. Es kann nur einen geben. Das war der Spruch früher aus Highlander. Aber jetzt schreiben wir 16. Finale und Cristiano Ronaldo hat sich den Ball auf den Punkt gelegt. Noch ohne Tor in seiner langen Karriere in einem K.O.-Spiel der Fußball-WM. Er ist ein sicherer Elfmeterschütze, mag die linke Ecke, links unten, am liebsten. Aber das weiß natürlich auch Dominik Livakovic.
0: Ja, es sind seine Momente. Jetzt das komplette Stadion gefühlt gegen ihn. Riesiges Pfeifkonzert, 67. Minute. Er steht an der Strafraumkante, weit weg vom Elfmeterpunkt, pustet intensiv durch. Jetzt ist der Ball freigegeben. Ronaldo tippelt an, bleibt kurz, verzögert kurz und in die Mitte rein. Tor! Er schreit raus, 1:1 und das Süd. Er turnt durchs Toronto Stadium. Portugal gleicht aus, ein ja, fragwürdiger Elfmeter für die Portugiesen nach Videobeweis. Den portugiesischen Fans ist es egal, sie feiern den Ausgleich. Portugal ist zurück in dieser Partie und Cristiano Ronaldo feiert seinen dritten Treffer bei dieser WM. Fingerzeig zu den Fans, Erleichterung in Reinform beim 41-Jährigen. Und Luka Modric, der richtet sich erstmal kurz die Frisur und der muss nachdenken.
1: Ich bin nach wie vor nicht auf Seiten des Schiedsrichters. Für mich war es zu wenig. Vega nimmt dieses leichte Halten zu dankend an und macht dann fast so eine Art Bauchplatscher auf den Rasen. Cristiano Ronaldo im Übrigen ist fast stehen geblieben. Also das war hart an der Grenze. Es muss ja eine durchgängige Vorwärtsbewegung gewährleistet werden. Aber das ist durchgegangen am Ende, sein Schuss glatt in die Mitte. Livakovic war genau dahin unterwegs, wo Ronaldo sonst häufig hinschießt, aus Schützensicht. Links unten, 1:1, alles wieder ausgeglichen. Schiedsrichter darf im Übrigen jetzt nicht die Trinkpause vergessen, die ist ja obligatorisch. Die stünde jetzt eigentlich an. Gibt Einwurf für die Kroaten. Und
0: Nutzer. Hat dich gehört.
1: Ja. Also das ist ja auch, wer sich fragt, ne, was hat er auf dem Ohr? Der hat uns natürlich auf dem Ohr, der Espen Eskas mit seinem Headset.
0: Na klar.
1: Und er hat jetzt gehört, Trinkpause muss sein. Cristiano Ronaldo nutzt das nochmal, um vom Feld zu joggen und die Fans einzupeitschen. Ja, jetzt ist das verschmitzte Lächeln auch da. Lässt sich dort so ein Kühlschal geben, so ein Eispack in Schalform, das dann um den Hals gelegt wird. Bei immer noch 30 Grad und immer noch so ein bisschen Abendsonne, die hier in dieses Stadion in Toronto reinlugt. Das ganze Stadion in so ein romantisches Licht hüllt. Und das bei diesem Duell. Modric gegen Ronaldo. Der eine hat jetzt getroffen.
0: Ja, aber es war wirklich so sein Moment. Pfeifkonzert. Es geht um so viel. Wenn er den verschießt, dann ist die Hypothek noch um einiges größer bei diesem Spielstand, bei diesem K.O.-Spiel. Aber er behält die Nerven und frech in die Mitte, eiskalt. Und das mit 41, also das hat er immer noch nicht verlernt. Ich glaube, das sind diese Momente, die liebt er einfach, Cristiano Ronaldo. Das sind diese Stars, die für sowas einfach auch gemacht sind. Enger Kreis bei den Kroaten, Zlatko Dalic in der Mitte und richtet nochmal sehr intensive Worte an seine Jungs für diese dann gleich anbrechende Schlussphase. Und ich könnte mir vorstellen, Jan, die wird richtig knusprig.
1: Ja, und ich habe noch eine Quizfrage für dich vorbereitet. Ja, wie nennt man solche K.O.-Spiele, gerade bei großen Turnieren in Portugal?
0: Oh Gott. Klär mich auf.
1: Mata Mata. Den Begriff hat Luis Felipe Scolari, ehemaliger Trainer der Seleção, aber eben auch der portugiesischen Nationalmannschaft, geprägt. Und Mata Mata, ne, das ist schon sehr martialisch. Wenn man das so frei übersetzen will, heißt es entweder töten oder getötet werden. was einfach natürlich den Charakter dieses Alles oder Nichts in den K.O.-Spielen.
0: Der Marta-Pfahl?
1: Ja. Da krieche ich ja hier fast unter unsere Reporterbank. Aber genau das ist es, glaube ich, was die Portugiesen jetzt auch in diesen letzten Minuten gespürt haben. Dieses Auflehnen, dieses Nicht-Aufgefressen-Werden von diesen sehr, sehr, sehr körperlich spielenden Kroaten. Und die Portugiesen, finde ich, schon gegengehalten, hatten ja auch die Top-Chance durch Leão mit seinem Lattenknaller. Die Art und Weise, wie jetzt dieses 1:1 zustande gekommen ist. Also da setze ich nach wie vor ein Fragezeichen und ein Anführungszeichen davor, weil das einfach ein umstrittener Elfmeter war, den ich persönlich nicht gegeben hätte. Aber wir können eins festhalten. Wir haben noch rund 20 Minuten zu spielen. Es ist alles ausgeglichen und es ist alles, wirklich alles möglich.
0: Ja, alles drin. Und das macht dieses Spiel einfach auch so spannend und so ein Stück weit auch so unterhaltsam, weil es hin und her geht. 1:1 steht, 72. Minute läuft. Einwurf für die Kroaten von der linken Seite, Höhe 16er der Portugiesen. Und was kriegst du jetzt da raus aus dem Trikot? Oder kriegst du es raus aus dem Trikot als aus Sicht der Kroaten? Diese ja fragwürdige Entscheidung. Erstmal langer Einwurf von Ivan Perisic und dann landet der Ball in den Armen von Diogo Costa. Behauptet sich da im Luftkampf sozusagen, da kurz vor seinem Fünfer, schnappt sich den Ball da runter, begräbt ihn unter sich und weiter geht die wilde Fahrt. Pasalic übrigens mittlerweile drin für den ja auch bemühten, aber eher glücklosen Baturina. Jetzt auch vorne mit Matanovic dann im Sturm und Vlažić. Jetzt geht es aber wieder über die linke Seite. Mendes kriegt Unterstützung von dem mittlerweile eingewechselten ja Gonçalo Ramos. Gewechselt für sehr viel Geld. Von Paris Saint-Germain zur AC Milan. Möglicherweise neuer Teamkollege von Rafael Leão. Aber das alles Zukunftsmusik, Ballbesitz von den Portugiesen. Ziehen sie aus diesem 1:1 so ein bisschen wieder das Momentum dieses Spiels an sich. Kriegen sie wieder mehr Spielkontrolle, mehr Spielanteile. Pass auf die rechte Seite, da ist jetzt wieder in dem Falle der eingewechselte Nuno Edelson Semedo unterwegs, aber der kommt nicht ran. Ball landet im Tor aus. 17 Minuten noch offiziell in diesem 16. Finale dieser Weltmeisterschaft zwischen Portugal und Kroatien. 1:1. Und Jan, wir erwarten eine richtig, richtig spannende Schlussphase.
1: Ja, und also Entschuldigung für die Ausdrucksweise, aber was für eine geile zweite Hälfte. 0:0, erste Hälfte war schon unterhaltsam, aber diese zweite Hälfte macht ja so viel Laune. Es gibt Chancen hüben und drüben fast im Minutentakt. Wir hätten doch deutlich mehr als diese zwei Tore sehen können. So steht es 1:1. Alles, wirklich alles offen. Das Ganze vor ja, prominenter, also es ist ein Prominenter auf der Tribüne. Drake, der weltbekannte Rapper, ist glaube ich Kanadier.
0: Korrekt.
1: Und, deswegen auch vor Ort gibt sich diesen Kick und wird nicht enttäuscht. Rafa Leão dribbelt an, linke Seite. Oh, am ersten vorbei, am zweiten bleibt er hängen, möchte das Foulspiel haben. Gab einen leichten Treffer, aber das war nie und immer Foulspiel. Eher sogar noch initiiert von Leão selbst, der sich den Ball zu weit vorgelegt hatte. Aber die Portugiesen haben sich direkt zurückgeholt mit Bernardo Silva, der dann in die Mitte reinpasst. Da ist auch Cristiano Ronaldo, kommt aber nicht ran. Modric dazwischen. Das war das erste Mal gefühlt, dass beide Superstars fast im Zweikampf miteinander verwickelt waren. Zweikampfsieger Modric. Und dann geht es bei den Kroaten über den mittlerweile ältesten WM-Torschützen, weil er in diesem Spiel getroffen hat. Ivan Perisic nach vorne, der Mann von der PSV Eindhoven. Hat doch mal bei den Bayern gespielt oder in Wolfsburg. Und jetzt kommen die Kroaten mit dem Schuss. Gehalten und Pfosten war, glaube ich, beides. Kovacic, Ball immer noch heiß. Der bekommt den Ball schon wieder. Schießt wieder. Wieder gehalten. Aus 16 Metern. Direktabnahme. Da kommt mal Vorlage von Matanovic. Mateo Kovacic. Der zweite war leichter zu halten für Diogo Costa. Beim ersten Mal ist er vielleicht noch mit den Fingerspitzen dran. Ich weiß es nicht. Verdeckter Schuss an Vega vorbei. Der Ball klatscht an den rechten Pfosten aber. Costa ist noch mit den Fingerspitzen dran. Beim zweiten Mal wischt er ihn mit der rechten Pranke über die Latte.
0: Und die Antwort haben wir jetzt bekommen. Die Kroaten haben es komplett aus den Klamotten, aus dem Trikot gekriegt. Ja. Dieses ärgerliche 1:1. Super Chance, Doppelchance von Mateo Kovacic. Jetzt die Ecke von der rechten Seite macht Luka Modric. 76. Minute. Der kleine Mann bringt den Ball groß raus. Hätte man fast gedacht, Richtung Fünfer. Aber drüber geköpft von Igor Matanovic. Trotzdem die Kroaten mit beiden Händen am Lenkrad. Aber jetzt erstmal der Abschlag von Costa Richtung da vorne hin. Richtung Gonzalo Ramos, der kommt aber nicht ran. Und wieder die Kroaten, diesmal über die rechte Seite. Modric ist wieder so ein bisschen aufgewacht. Er hat sich den Wecker gestellt für die Schlussphase. Kovacic gerade mit dieser Doppelchance. Jetzt haben sie so ein bisschen Platz über den linken Flügel. Das ist Pasalic. Flanke kommt rein. Sie suchen Matanovic. Da ist Matanovic halb rechts im Strafraum. Sucht den Abschluss. Er winkelt spitz und dann Abschluss. Und die Brust von Diogo Costa verhindert das 2:1 für die Kroaten, die jetzt richtig, richtig aufdrehen. Und die Entscheidung suchen.
1: 20.36 Uhr in Toronto, 2.36 Uhr mitten in der Nacht in Deutschland. Aber wer uns zuhört, macht alles richtig. Denn das, wir beide haben schon wirklich irre viele WM-Spiele bei dieser WM gesehen. Aber diese zweite Hälfte ist das Beste, was ich persönlich bislang gesehen habe. Total unterhaltsam und auch fußballerisch auf echt sehr, sehr starkem Niveau, weil beide Mannschaften jetzt die Entscheidung suchen und zwar offensiv und nicht mehr mit dieser, bei allem Respekt, im Vergleich Mauertaktik der Kroaten aus Hälfte 1.
0: Es macht so einen Spaß, dass die Kroaten einfach auch nach vorne spielen, dass sie den Weg nach vorne, dass sie Tempo aufnehmen, dass sie auch zeigen, wir können es auch mal spielerisch lösen. Gerade diese Doppelchance von Kovacic hat das gezeigt. Und er hat wieder den Ball. 30 Meter Torentfernung zentral. Jetzt sind alle Kroaten, seltenes Bild bislang, in der Hälfte der Portugiesen. Die müssen gucken, aber sie haben Platz. Sie verteidigen nicht eng genug am Mann. Das ist Petar Sucic, legt raus auf Stanisic. Flanke kommt rein. Aber erstmal mit allem, was sie haben, rausverteidigt von den Portugiesen. Sie versuchen es spielerisch zu lösen. Sie versuchen, Leao auf dem linken Flügel irgendwie ranzusetzen. Aber der fällt bei der Ballabnahme mit der Brust ein bisschen nach hinten. Sofort ist Stanisic da, nimmt den Ball auf. 78. Minute. Wieder geht's nach vorne über die Blauen, über die Kroaten, angetrieben von Luka Modric. Seitenwechsel auf die linke Außenbahn. Ganz viel Platz da für Perisic. Fast auf Höhe der Eckfahne. 1 gegen 1 gegen Semedo. Flanke segelt rein in Richtung Fünfer. Aber da ist erstmal keiner der Kroaten in der Nähe. Und Portugal, Jan, hat richtig Mühe, da erst für Entlastung zu sorgen in der eigenen Hälfte.
1: Die kommen kaum noch über die Mittellinie. Jetzt mal mit einem langen Schlag. Aber da ist niemand in Weiß gekleidet. Da sind nur die Blauen und einer in quietsch-pink-rosa. Das ist der Keeper Livakovic, der aus seinem 16er gekommen war, den Ball aufgenommen hat. Boah, Modric wird immer stärker. Jetzt aus der Rückenlage mit einer tollen Eröffnung auf die linke Seite. Perisic gefällt mir auch richtig gut. Flanke ist spitze in der Mitte. Vega klärt in seinem Rücken. War wieder Sucic frei. Und der hätte 7 Meter blank vom Tor köpfen können. Portugal kriegt den Fuß nicht mehr in die Tür. Der wird jetzt eigentlich mehr oder weniger aber mal direkt ins Gesicht zugeschlagen von kroatischer Seite. Ein ums andere Mal. Cristiano Ronaldo, gestenreicher für der Mittellinie, bedeutet seinen Mittelfeldspielern Ruhe. Ruhe, indem er die Hände so ein bisschen beschwichtigend nach unten wedelt. Es ist keine Ruhe im Mittelfeld der Portugiesen. Wir haben gesagt, dort wird das Spiel entschieden. Und dort war Portugal in der ersten Hälfte besser. Jetzt sind die Kroaten dort deutlich stärker. Erneut 2 Kroaten, die auf einen Portugiesen draufpressen, Modric mit dem Ball gewinnen. Das ist der Unterschied aktuell.
0: Aktuell absolut. Die Kroaten nach dem Ausgleich durch Ronaldos Elfmeter. Wir bleiben dabei mit Fragezeichen versehen. Diese Entscheidung nach VAR-Ansicht von Espen Eskas, der sich die Bilder nochmal angesehen hat von diesem, ja, Möchtegern-Foulspiel an Vega. Also wir bleiben dabei mit gewissen Zweifeln. Egal, zählt. 1-1, aber danach nur noch volle Kapelle bei den Kroaten nach vorne. Super Chancen, allen voran die von Mateo Kovacic vor wenigen Minuten. Ballbesitz für die Kroaten, mittlerweile die 80. Minute, die gleich abläuft. Und die haben Lust und die haben eine Gier auf diesen zweiten Treffer jetzt plötzlich entwickelt. Super Pass in die Zentrale, freie Bahn, dafür ist es, jawohl, es ist das Tor von Sucic. Das ist Sucic und er begräbt den Ball unter seinem Bauch. Petar Sucic, aber Fahne war oben. Wieder ist die Fahne der Partycrasher, wie schon bei den Portugiesen, beim vermeintlichen Treffer von Ronaldo. Jetzt ist es Sucic und der steht eindeutig im Abseits.
1: Weiß ich nicht, ob es so eindeutig war. Für mich ähnlich wie bei Ronaldo, weil unten war noch...
0: Ganz schwierig zu sehen. Mal gucken, ob wir nochmal eine kalibrierte Linie kriegen. Aber Sucic, der Pass und die Idee hervorragend herausgedacht und herausgespielt. Nächster Wechsel.
1: Die Abseitserkennung wird da schon längst durchgemeldet haben, dass es abseits war. Aber ich bin mir ziemlich sicher, dass es mega knapp war.
0: Und Stichwort mega, der ist richtig mega sauer. Cristiano Ronaldo, der soll rausgehen. Und er schüttelt den Kopf. Der Blick sagt alles. Was soll das jetzt? 81. Minute. Neves kommt für ihn rein. Und Ronaldo ist komplett bedient. Muss kurz getröstet werden von Roberto Martinez. Aber 0,0 Verständnis bei Ronaldo, dass er da jetzt raus muss und zu dieser Crunch-Time, wie man im MOS-Sport ja sagt, nicht mehr dazugehören soll, dass er ihm nicht mehr da vertraut wird, dem Kapitän. Also das hat ja schon fast was für ein Majestätsbeleidigung, Ruben Neves, für ihn in der Partie.
1: Ja, so ein leichtes Kopfschütteln war dann da, aber er hat die Kontenance bewahrt, hat jetzt mit allen Mitspielern abgeklatscht und vielleicht erleben wir dann wieder Coach Ronaldo. Flashback vor 10 Jahren bei der Euro, als er verletzt im Finale ausgeschieden ist. Das war damals im Stade de France, wo es diese Insektenplage gab. Da hat Portugal am Ende den Titel geholt. Übrigens, nachdem Portugal im Turnierverlauf Kroatien schlagen konnte, gibt es heute die späte Revanche von kroatischer Seite. Nach wie vor alles drin, 1-1 der Spielstand. Die Portugiesen im offensiven Bereich, aber mit einem Ball ins Tor aus Semedo erreicht den Mitspieler nicht. 82 Minuten sind um und Cristiano Ronaldo sitzt am Rande der Auswechselbank, die so ein bisschen nach unten gelassen ist, auf dem Rasen. Das heißt, die Beine nach unten dort hin, wo die Bank versenkt ist, und schaut von dort das Spiel sitzend jetzt von draußen an.
0: Und ganz ehrlich,
1: ein bisschen gezögert, weil ich jetzt eigentlich davon ausgegangen bin, dass es wirklich Freistoß für die Portugiesen gibt, aber war in Ordnung, dass Eskes das laufen gelassen hat. Tor ab, leichtes Zippeln da am Trikot von Gonçalo Ramos, aber kein Foulspiel.
0: Ich gehe mal ein bisschen in die mentale Tiefe, selten bei mir, aber Roberto Martinez, der hat sich jetzt richtig Druck reingeholt. Du nimmst Ronaldo raus, was natürlich generell schon auf der Insel für
1: Vitinha auch, ja.
0: Vitinha auch. Und wenn du das Ding jetzt irgendwie doch noch vergeigen solltest in der Schlussphase, hast Ronaldo rausgenommen. Was meinst du, was dem in der Heimat dann erwartet? Also das musst du schon richtig knallhart durchziehen und begründen können. Da sind die Emotionen ganz eng beieinander, dass wenn das schief geht, dann gibt es richtig, richtig Haue.
1: Ja, aber vielleicht wird er auch belohnt, also sein Ex-Team, die Belgier, haben ja gestern ähnlich verfahren, De Bruyne und Doku rausgenommen und dann noch das Spiel gegen den Senegal gedreht. Da hätte man auch gedacht, also die beiden absoluten Topstars vom Feld nehmen. Was soll das bei einem 0-2-Rückstand? Aber danach wurde das Spiel besser. Ob das Spiel jetzt ohne Ronaldo und ohne die anderen besser geworden ist, das müssen jetzt die nächsten Minuten zeigen. Und im Übrigen ist uns nochmal das vermeintliche 2-1 für die Kroaten und diese Abseitsposition eingeblendet worden. Also ähnlicher Fall wie vorher auch schon beim vermeintlichen Tor von Ronaldo. Die Schulter im Abseits. Semedo hinten jetzt gefordert. Schickt dort einmal den Gegenspieler ins Karussell. 2-3 Mal mit dem Zieher von links nach rechts und Platz für Nuno Mendes auf der linken Seite.
0: Ja, und er kommt, er setzt sich sogar durch. Jetzt ist die Zentrale, nimmt erstmal Neves mit, links raus auf den Flügel. Leao, Flanke kommt rein, aber da ist halt eben mit Francisco Conceição das absolute Gegenteil eines Kopfballungeheuers mit 1,66 Meter. Das war so ein kleiner Hüpfer, das war so mehr pflichtbewusst, aber auch der Blick hin. Was soll ich denn mit so einer Flanke da anfangen? Also Freunde, das könnt ihr mir so nicht bieten. Und kritische Blicke merkst du schon so ein bisschen. 85. Minute, die gerade läuft bei den portugiesischen Fans. Denn zuletzt war da nicht mehr viel mit Offensive und Kapelle vorne im 16er der Kroaten. Bei Portugal, nee, das waren die Kroaten, die definitiv näher dran waren am zweiten Treffer, am 2-1. Abschlag aus der eigenen Hälfte raus, rein zu den Portugiesen, die erstmal mit dem Kopf klären können. Über den eingewechselten Bernardo Silva, neue Verpflichtung ja von Real Madrid. Sofort aber wieder Ballbesitz bei den Kroaten. Geht da noch was oder einigt man sich still und heimlich mal, okay, gibt hier nochmal einen ordentlichen Nachschlag für die Verlängerung. Aber der Pass in Richtung 16er. Bei Richtung Portugal 16er von den Kroaten erstmal ohne wirkliches Ziel aufgenommen am Fuß von Diogo Costa. Nächster Angriff, versucht zumindest mal von den Portugiesen. Vega spielt in den Mittelkreis rein auf Bernardo Silva, der hat mittlerweile auch die Kapitänsbinde, hat sie bekommen von Cristiano Ronaldo, zurückgelegt. Diaz, langer Ball auf den Knick des 16ers, rechte Seite, da ist Conceição. Aber Passversuch wird erstmal abgeblockt. Oh, die Portugiesen machen vielleicht doch nur ein bisschen auf. Ja.
1: 86. Minute, 1:1. Der Spielstand vorm Spiel, haben wir gefragt, für wen wird es der letzte Tanz auf der großen WM-Bühne? Für Luka Modric, den kroatischen Superstar mit seinen 40 Jahren, oder für Cristiano Ronaldo, mittlerweile ausgewechselt. Er hat das Tor zum 1:1 gemacht mit 41 Jahren auf portugiesischer Seite. Mutmaßlich, ja, das letzte WM-Spiel für den, der heute als Verlierer vom Platz muss. Aber noch wissen wir nicht, wer dieses Spiel verliert und wer gewinnt. Und wer ins Achtelfinale gegen Spanien einzieht. Ecke von der rechten Seite. Nuno Mendes mit dem linken Fuß zum Tor hin. Achtung, Kopfball vorbei. Knapp was. Boah, Renato Vega. Der eben gefoult ist. Oder gefoult worden ist nach einer Ecke. Der hochgewachsene Innenverteidiger vom FC Villarreal mit seinem Lockenschopf. Und mit dem hat er gerade den Ball geköpft. Auf den Boden aufgesetzt, aber eben knapp am linken Pfosten vorbei. Weiter 1:1.
0: Wer hat in dieser Schlussphase, die jetzt noch gut 3 Minuten dauert plus Nachspielzeit, die besseren Nerven, nochmal die bessere Idee, die Klarheit im Spiel nach vorne? Aktuell wieder die Portugiesen mit ein bisschen mehr Entlastung nach vorne, während die Kroaten vor allem sich rund um den 16er so ein bisschen den Ball hin und her schieben. Auch gar nicht mehr wirklich das Tempo aufnehmen. Jetzt vielleicht dann doch mal über Perisic, über dann jetzt den mit zurückgeeilten Kovacic. Jetzt kriegt er den Ball zurück auf Schutalo, aber dann ist der Keeper wieder da. Wie hat Jan gesagt, dass er diesem grellpinken Torwart rest. Jetzt müssen sie aufpassen, weil die Portugiesen jetzt doch nochmal in so einen Pressing-Modus reingehen und da reinschalten. 88. Minute, die Kroaten kommen kaum weg vom eigenen 16er, haben aber auch gar nicht mehr irgendwie den Temposchalter. Vielleicht jetzt mal Schutalo, Josip. Schutalo hat ein bisschen Platz, ist auf dem Weg durch den Mittelkreis. Wird jetzt erstmal angegriffen von Neves, zurückgelegt auf Modric, rechts raus auf den Flügel. Und da ein bisschen Platz da für den eingewechselten Pašalić, und wieder ist der Ball in der eigenen Hälfte. Vielleicht jetzt mal Langholz, ja, genau in den Fuß von Sucic. Jetzt auf Höhe des 16er. Sucic lässt erstmal Vega aussteigen mit dem linken Ball, linken Fuß rein in den Fünfer. Kopfballchance, Matanovic, nee.
1: Pašalić
0: war's. Aber wieder schön gemacht von Sucic, und dann eilt Pašalić einfach mit nach vorne. Kurz der Blick, schön ausgetanzt dagegen Vega, und dann mit viel Gefühl wohltemperiert rein in den Fünfer. Aber da ist er ein bisschen zu ungestürmt hin, finde ich, der Pašalić. Also, dass er den, ja, da nicht so richtig zielführend aufs Ziel, also klar aufs Tor bringt.
1: Ah. Ja, so aus 4,5 Metern kann man den auch mal reinköpfen. Am Ende fehlen 30, vielleicht 40 Zentimeter. Ein DIN A4 Blättchen Platz zwischen Ball und Pfosten. Portugal hat da großes, großes Glück gehabt, dass Kroatien nicht erneut in Führung geht. Und das Ganze so kurz vor Ende. Ein Treffer jetzt, mutmaßlich die Entscheidung. Wobei, was heißt Entscheidung? Wir haben ja schon so verrückte Dinge bei dieser WM erlebt. Stichwort Österreich in der Vorrunde mit dem späten 3:3, als keiner mehr an sie glaubte. Also alles möglich, bis der Schiedsrichter pfeift. Und er pfeift noch lange nicht. Ballbesitz für Portugal, eigene Hälfte. Ruben Dias passt ganz zurück zu Bernardo Silva. Der ist letzter Mann im eigenen 16er mit dem Außenriss. Wieder rüber zu Ruben Dias. Der schlägt den Ball lang. Die rechte Flanke runter. Dort aufgenommen dann von Pongracic. Das ist der kroatische Innenverteidiger. Der über Livakovic. Mit welcher Ruhe der da hinten unter Gegnerdruck den Ball hoch über den Gegner hinweg wieder zu Pongracic spielt, finde ich beeindruckend, superlässig in der 90. Minute, aber alles gut gegangen. Und mal kurz reinhören hier in dieses Stadion, das ist tatsächlich, es war ja super laut über weite Strecken des Spiels, das ist so diese Anspannung, die sich jetzt in verhältnismäßig geringer Akustik ausdrückt. Das ist dies wirklich gespannte Schauen. Jeder Pass kann jetzt die Entscheidung bringen, jeder Schuss sowieso. Leao auf der linken Seite im Vorwärtsgang. Dribbling, einmal links, einmal rechts, einmal links. Und dann immer noch auf derselben Stelle stehend. Bekommt den Ball erneut zurückgepasst, nachdem er Vega einmal kurz mitgenommen hat. Dann geht es wieder in die Zentrale. Die Portugiesen verteilen den Ball auf halb rechts. Ruben Dias, Flankenball. an die linke Strafraumkante, per Kopf zur Ecke geklärt von Josip Stanisic.
0: 10 Minuten Nachspielzeit. Wir kriegen gefühlt eine dritte Halbzeit hier oben drauf. Also das ist schon mal ein Brett und da kann sich richtig viel Entscheidung. Spannungsbarometer nochmal richtig nach oben geschraubt. Portugiesischen Fans in freudiger Erwartung dieses Eckballs von der linken Seite. Macht der Mann von Paris Saint-Germain, João Neves. Rechter Arm geht hoch, volle Kapelle wieder rund um den Fünfer inklusive Vega. Aber dann ist der Kopfball von Ruben Dias zu umplatziert. Stand da an der Fünferkante, ein bisschen links versetzt, aufs Tor gebracht, aber viel zu ungefährlich. Nächster Wechsel bei den Kroaten. Joško Gvardiol, der Mann von Manchester City, kommt rein. Und dann Pause, Feierabend für Nikola Vlasic. Das heißt aber im Umkehrschluss ein Offensivmann raus, ein Defensivmann rein. Mal gespannt, welche Auswirkungen das dann hat, so für diese Schlussphase oder für eine mögliche Verlängerung. Jan, Ballbesitz im eigenen 16er für die Kroaten.
1: Müssen wir mal gucken, welche Veränderungen das zur Folge hat. Denn Gvardiol sortiert sich jetzt erstmal auf der linken Abwehrseite ein.
0: Perisic ein bisschen weiter nach vorne.
1: Perisic geht dann nach vorne ins Mittelfeld. Ja, das war zu erwarten, denn dass jetzt Trainer Slatko Dalic auf kroatischer Seite die Formation durcheinander würfelt, würde gar keinen Sinn ergeben. Also dafür funktioniert das zu gut bislang bei den Kroaten. 1-1 nach wie vor der Spielstand. Ihr hört das 16-Finale bei dieser Fußball-WM. Portugal kommt rein in den Strafraum. Achtung, Nuno Mendes geht zu Boden. Einmal kurz protestiert, aber das war mehr so ein Auffahrunfall von Mendes selbst initiiert. Kein aktives Hingehen dort von einem Kroaten. Mal sehen, ob das nochmal am Ende dem Schiedsrichter per VAR-Entscheid vorgelegt wird. Ich glaube nicht. Proteste der Portugiesen sind auch schnell verhallt. Aber die Portugiesen kriegen die zweite, gefühlt dritte Luft aktuell. Wieder Rafa Leão, linke Seite, zieht den Sprint an in Richtung Torlinie. Linke Seite, hat dann aber abgebrochen. Über Vega geht's wieder in die Zentrale. Nuno Mendes, diesmal etwas härter angegangen, kriegt wieder nicht den Foul. Pfiff und deswegen seine Proteste in Richtung Schiedsrichter. Aber der sagt, was willst du eigentlich? Ihr habt doch den Ball. Und die Portugiesen haben den Ball schon eine ganze Weile. 3 der 10 Minuten Nachspielzeit sind um.
0: Über den linken Flügel geht's jetzt Höhe 16er über Rafael Leão. Kopf von Möglichkeit, Tor! Gonçalo Ramos! 4. Minute, Portugal dreht durch. Die Portugiesen feiern eine fette Party auf der Tribüne. Ist das die Entscheidung? 2-1 Portugal. Wohltemperiert serviert von Rafael Leão und der findet den Kopf von Gonçalo Ramos, 5 Meter Torentfernung, und der nickt den einfach rein. Und dann ist auch Cristiano Ronaldo wieder mit einem dicken, fetten Lächeln dazugerannt zur Jubeltraube. Sie feiern den neuen Mann des AC Mailand. Aber viel Platz auf dem linken Flügel für Leão. Der hat einmal, zweimal Zeit zu gucken. Chippt den Ball, sogar aus 7, 8 Meter Torentfernung. Zentral das Ganze mit ganz viel Gefühl, weil er sieht, Ramos bringt sich in Stellung. Und Ramos, das muss man erstmal schaffen. Gegen 3 Kroaten setzt er sich da durch, die an ihm zerren, an ihm zuppeln. Und er geht einfach die eine Etage höher und köpft den Ball ins rechte Eck. Das ist mal auf jeden Fall ein Ausrufezeichen-Tor Deluxe.
1: Roberto Martinez, der spanische Trainer in Diensten Portugals, draußen außer Rand und Band, springt auf und ab, bald die Faust. Und dieses Tor, ganz ehrlich, das geht gar nicht. Dieses Tor geht nicht, dass die Portugiesen schießen. Das funktioniert so eigentlich nicht. Einfach aus dem Stand flanken und dann ist da ein Stürmer, der von 3 Kroaten umringt ist und einköpft. Spiel ist gerade unterbrochen. Ich glaube, da ist ein Flitzer auf dem Rasen. Jedenfalls sind da eine Menge Ordner auch unterwegs. Cristiano Ronaldo vor der eigenen Bank nimmt jetzt wieder Platz, ist als letzter dann nochmal zu Gonçalo Ramos hin und hat ihm nochmal ein Küsschen auf die Wange gegeben. Aber liebe Leute, das Spiel ist noch nicht vorbei. Also all das, was jetzt hier der Flitzer, mutmaßlich ist da unten einer auf dem Rasen unterwegs, an Zeit für sich beansprucht hat, wird natürlich nachgespielt. Und nochmal ein Wechsel auf Seiten der Kroaten, denn es kommt einer aus der Bundesliga, einer für die Offensive, ist ja klar, André Kramaric von der TSG Hoffenheim, eingewechselt worden für Kovacic. Es heißt jetzt alles oder nichts für Kroatien. Der Halbfinalist des letzten WM-Turniers und der Vize-Weltmeister von vor 8 Jahren steht vor dem Aus wegen dieses passiven Kopfballspiels, was kein Kopfballspiel war von den Verteidigern. Weder Pongracic springt hoch, noch der eingewechselte Guardiol. Die stehen einfach nur rum. Nur Ramos will das Tor, steigt hoch, wuchtet ihn rein. Deswegen steht es 2-1.
0: Wahnsinn, was eine Dramatik. Und wieder, wir haben es, Björn hat so ein bisschen natürlich prognostiziert und prophezeit, hey, Schlussphasen sind bei dieser WM was ganz, ganz Spezielles. 7. Minute läuft und wir kriegen definitiv noch mehr Nachschlag. Flanke von den Kroaten von der linken Seite. Kopfballmöglichkeit von, ich glaube, es müsste Sucic gewesen sein, aber der war zu harmlos da. Rechts vom Fünfer aufs Tor von Diogo Costa. Kein Problem für Portugals Keeper. Aber natürlich jetzt volle Kapelle nach vorne. Einfach nur noch Risiko gehen. Du hast hier nichts mehr zu verlieren. 1-2 aus Sicht der Kroaten in dieser hochspannenden und dramatischen Nachspielzeit. Jetzt dreht erstmal der eingewechselte Conceição viele, viele Runden in der eigenen Hälfte und Kreise. Und sie versuchen erstmal den Ball zu behaupten und erstmal wieder Ruhe reinzubringen. Über die rechte Seite. Das ist Semedo, Höhe Mittellinie. Will Conceição anspielen, nee, legt lieber den Ball zurück auf Diaz und dann geht der Ball komplett zum Keeper, zum eigenen, zu Diogo Costa und der versucht es lang und weit und dann ist er auch schon sofort wieder weg. Aber Espen Eskas hat da ein bisschen Redebedarf, gelbe Karte für Ivan Perisic.
1: Ja, der muss da bei diesem Befreiungsschlag der Portugiesen noch draufgehalten haben. Ruben Diaz richtet sich nochmal den Schienbeinschoner. Na, gab sogar einen leichten Schubser, einmal, zweimal und das war zu viel, deswegen gelb schon in Ordnung. Die Portugiesen, sie feiern in Toronto. Hört mal rein hier. Wir haben es im Laufe unserer Übertragung ja gesagt, Little Portugal, ein Stadtteil in Toronto. Da geht richtig die Post ab, ganz sicher. Und wenn es so bleiben sollte, auch die ganze Nacht. In Toronto, heute das letzte WM-Spiel hier in diesem Stadion. Und es hat wirklich alles gehalten, was wir uns von ihm versprochen haben. Und es ist noch nicht vorbei. 2 Minuten bleiben den Kroaten noch. Vielleicht sogar noch eine dritte Minute. 8 Minuten sind wir schon drin in dieser 10-minütigen Nachspielzeit. Flanke von der linken Seite. Da war doch ein Handspiel. Das war doch ein Handspiel außerhalb des Strafraums. Perisic reklamiert das auch. Hätte Freistoß gegeben von der linken Seite und nicht den Eckball, den es jetzt gibt. Macht nicht den großen Unterschied, aber schon interessant, dass der Schiedsrichter das übersehen hat. Mit also wirklich von sich gestreckter Hand dort in diesen Zweikampf reingeflogen. Das zu übersehen, Wahnsinn. Ecke kommt von Modric in die Mitte rein. Achtung, die Kroaten drängen auf das mögliche 2-2. Aber es heißt weiter 2-1 Portugal. Ecke abgewehrt, Tor ab für Portugal.
0: Und das ist eigentlich das, was wir jetzt so lieben. Es wird hitzig, es wird emotional, es wird kribbelig, prickelig. Nennt's wie ihr wollt, jetzt gibt's wirklich absolute Schauparty auf dem Platz mit ganz viel Essenz noch dazu. 10. Minute der Nachspielzeit und wir kriegen bestimmt noch mindestens eine Minute oder eher zwei obendrauf. Abschlag von Diogo Costa, 2-1 die Führung für die Portugiesen und natürlich wird jetzt jeder Pfiff, jede Aktion, vor allem vom Schiedsrichter, wild gestikuliert und mit viel Schimpf und Schande, vor allem wenn es gegen die jeweilige Mannschaft geht, da natürlich begleitet. Ball jetzt bei Dominik Livakovic im eigenen 16er, nimmt den Teamkollegen mit. Das ist Guardiol, jetzt der lange Ball. Natürlich muss er irgendwie in die Hälfte der Portugiesen. Gleich sind die 10 Minuten erstmal rum. Pašalić ist das. Dann Modric auf Höhe der Mittellinie. Macht er gut im Mittelkreis. Schaut jetzt nochmal mit dem Außenriss. Weitergespielt auf den eingewechselten André Kramaric. Was kann der Hoffenheimer noch irgendwie bewirken? Sie sind jetzt und mühen sich. Jetzt ist Guardiol da. Halblinke Position, 25 Meter Torentfernung. Die 10 Minuten sind jetzt in diesem Moment vorbei. Es gibt also noch diesen Nachschlag vom Nachschlag auf der rechten Seite. Sucic mit ein bisschen Platz, Flachpass rein in den 16er. Dann verkämpft den sich Luka Modric, aber der war vorher schon im Aus. Hat er einmal kurz zu viel gestockt, weil er dachte, den kriege ich nicht mehr. Und dann nochmal den Schritt gemacht. Aber dann ist diese Aktion jetzt erstmal hin. Nimmt natürlich für die Portugiesen sehr viel Zeit von der Uhr. Haben die überhaupt keinen Stress mit. Und die Kroaten, ja, bangen um jede Sekunde.
1: Die langen Haare von Luka Modric. Vom Stirnband in Position gehalten, Schweiß durchtränkt, der Blick fast ein wenig leer. Der draußen von Cristiano Ronaldo dagegen voller Fokus. Aber er kann nicht mehr mitwirken, denn er ist bereits ausgewechselt. Und wie viel Zeit bleibt den in blau gekleideten Kroaten? 11 Minuten Nachspielzeit sind jetzt rum. Und immer noch läuft dieses Spiel und immer noch führt Portugal mit 2:1. Entlastungsangriff der Portugiesen über rechts. Semedo nur zur Eckfahne, so scheint es. Doch, er dreht noch mal ab, nimmt Conceição mit, der dann rein in den Strafraum. Der schießt vorbei. Keine Entscheidung. Hier, Spiel läuft immer noch. Cristiano Ronaldo wieder in typischer Trainermanier. Da draußen dirigiert seine Spieler. Er sagt, vorne draufgehen, nicht hinten warten. Aber die Kroaten befreien sich und kriegen nochmal einen womöglich letzten Angriff.
0: Von der linken Seite jetzt gute 30 Meter Torentfernung, zieht er rein. Jetzt kommt er rein in den Strafraum. Perisic, Schuss aufs Tor, aber direkt in die Arme von Diogo Costa, und der begräbt erstmal den Ball unter sich. Alles steht hier in Toronto. Die kroatischen Fans zittern, beißen sich auf die Lippen, beten, dass es nochmal möglicherweise zu einer Chance kommt. Aber die portugiesische Bank komplett unter Strom und Spannung, angeführt vom Kapitän von Cristiano Ronaldo. Der will unbedingt ins Achtelfinale, der will unbedingt diesen Sieg ins Ziel bringen. 12 Minuten Nachspielzeit sind jetzt rum. Foulspiel an Luka Modric im Mittelkreis. Weiter geht's, und Espen Eskas, der Schiedsrichter, macht gar keine Anstalten, erstmal abzupfeifen. Nächster Angriff der Kroaten über Pajalic. Wird aber erstmal abgedrängt, weil er von Mendes verfolgt wird, und die Kroaten müssen aufbauen, gehen jetzt über die linke Seite.
1: Und könnten vielleicht noch mal zu einer letzten Flankenmöglichkeit kommen. Flanke segelt rein. Achtung, Kopfball. Und dann die Schuss. Tor! Ausgleich! 2:2!
0: Ich werde bekloppt.
1: 103. Minute! Kroatien war weg vom Fenster. Tschüssikowski. Und jetzt Kopf wieder reingesteckt ins Fußballspiel. Hallo, wir sind auch noch da.
0: Was ein Tor, was ein Wahnsinn, was ein Blick von Cristiano Ronaldo. Fassungslos, der schüttelt den Kopf. Das Ding war doch schon auf portugiesischer Seite. Der hat doch schon gebucht fürs Achtelfinale. Und jetzt feiert Kroatien diesen Ausgleich. Er ist erarbeitet, er ist durchgewühlt über die linke Seite. Aber war da eine Abseitsposition beim Kopfball von Matanovic Richtung 5-Meter-Raum? War das aktiv also ich könnte mir vorstellen, ja, das wird normal überprüft. Oder war es am Ende ein portugiesischer Spieler, in dem Fall Veiga, der den Ball sogar in den eigenen Fünfer buxiert hat? Das kann es gut gewesen sein. Also ganz, ganz knifflige Situation. Und dann wird der Ball tatsächlich noch im Netz untergebracht im Tor.
1: Von Josko Gvardiol, dem ehemaligen Leipziger, jetzt Spieler von Manchester City. Abwehrmann natürlich vorne. Aber dieses Tor ist noch nicht bestätigt. Und es wird jetzt überprüft. Und die Frage ist, stand Pajalic im Abseits? Ja oder nein? Also er stand auf jeden Fall näher zum Tor als alle Kroaten. Und der Treffer wird jetzt überprüft. Und die Frage ist, hat ein Kroate den Ball verlängert und berührt, wenn er das getan hat, nämlich Igor Matanovic, und er hat den Ball berührt. Ja, tatsächlich, er hat ihn berührt, und das wird jetzt durch den Chip im Ball bestätigt. Uns wird eine Grafik eingeblendet, in der so eine leichte Fieberkurve nach oben, wie so ein Aktienkurs, der gerade am Steigen ist, eingeblendet wird. Matanovic hat den Ball verlängert, nur hauchzart mit den Haaren berührt. Und deswegen ist es eine Abseitsposition von Vorlagengeber Pajalic. Und deswegen wird dieses Tor mutmaßlich nicht gegeben.
0: Wow.
1: Espen Eskas geht weg vom Bildschirm. Und jetzt hängen alle an seinen Lippen.
2: Croatia player number 20 touched the ball and headed to the goalscorer. Final decision, offside.
0: Offside, abseits, kein Tor. Was für ein Spiel. Wir schreiben die 16. Minute dieser Nachspielzeit. Ey, lieber Jan, mehr Krimi geht kaum. Mehr Gänsehaut geht kaum. Es geht in diesem WM-16. Finale um so viel. Die Führung bleibt bestehen. Großer Jubel, Erleichterung bei der portugiesischen Bank. Und der Luka Modric, man will ihn in den Arm nehmen. Der winkt ab, der will das alles gar nicht wahrhaben. Er lächelt es bitter, säuerlich bitter, einfach nur weg. Was eine Nummer. Und wir kriegen natürlich immer noch nicht genug. Natürlich gibt es hier noch mal ein bisschen was obendrauf aufgrund dieser Entscheidungsfindung. Und es ist richtig, Jan hat es gesagt, dafür ist dieser Chip im Ball extra noch mal quasi eingeführt worden in diesem Turnier, dass du solch knifflige Entscheidungen auch durch diesen Chip im Ball, es war ein Kontakt da, das hat dieser Ausschlag einfach auch gezeigt. Alles hochmodern, alles hochtechnisiert.

0: Kleinen Zauberer bei Luka Modric. Sehen wir hier die letzten Minuten möglicherweise bei einer Weltmeisterschaft des ja mittlerweile 40-jährigen Luka Modric. Und jetzt ist immer noch große Irritation. Wer hat jetzt den Ball? Was passiert da? Es kann doch nicht weitergehen, weil so viele Flaschen da auf den Platz geworfen werden.
1: Jogo Kostas steht direkt vor der kroatischen Fantribüne und von dort regnet es jetzt Flaschen. Kann schon verstehen. Also so eine 0,5 Liter Flasche willst du nicht hinten an den Kopf geschmissen bekommen. Aber dass jetzt natürlich die Emotionen durchgehen, ist irgendwo auch verständlich. Das ist sicherlich der falsche Ausdruck. Die kroatischen Fans brüllen sich ihren Frust da von der Seele.
0: Unfassbar.
1: Und eine Sache müssen wir auch noch festhalten. Das Spiel ist nicht aus.
0: Nee.
1: Wir spielen noch.
0: Es wird auch alles nachgespielt. Das ist die Pflicht. Das muss Espen Eskas. Da läuft eine andere Stoppuhr im Hintergrund. Der weiß, oh ja, dann werden wir hier noch mal locker 3, eher 4 Minuten oben drauf kriegen. Kriegen auch noch mal die Abseitssituation grafisch dargestellt natürlich. Und es ist dann auch nachvollziehbar, dass dieser Treffer dann zurückgenommen wurde. Natürlich ganz, ganz bitter für so aufopferungsvoll kämpfende Kroaten, die komplett ja eskaliert sind mit diesem Last-Minute-Ausgleich. Aber eben vermeintlich, wir kriegen es aus vielen Perspektiven noch mal gezeigt. Ja, irgendwie hat er den mit den Haaren, mit den Haarspitzen der Igor Matanovic noch nach hinten weitergeleitet. Also in dem Fall einfach berührt. Also eine ganz, ganz bittere Entscheidung aus Sicht der kroatischen Mannschaft. Luka Modric, kann er sich jetzt noch mal irgendwie aufraffen? Es ist die 19. Minute der Nachspielzeit.
1: Eskas hat eben noch eine Minute angedeutet. Also noch eine Minute Zeit für Kroatien. Und so, da stoppen wir jetzt mit. 18,5 Minuten sind wir über die 90 Minuten hinaus. Ab jetzt läuft die Uhr und Portugal fährt einen Entlastungsangriff.
0: Ja.
1: Das sind wertvolle Sekunden.
0: Absolut, die nehmen jetzt jede Sekunde dankbar an und schieben sich den Ball auf dem rechten Flügel erstmal hin und her. Und das war die Minute, das war's. Fäuste ballen bei Cristiano Ronaldo. Portugal steht im WM-Achtelfinale. Portugal kämpft sich rein ins WM-Achtelfinale. Ein völlig erschöpfter Luka Modric sinkt auf die Knie, beißt kurz auf die Zähne, die Haare schweißnass. War's das für den kleinen kroatischen Zauberer auf der großen WM-Bühne? Wir können davon ausgehen, Tränen bei vielen kroatischen Profis. Erleichterung, Erschöpfung bei beiden Mannschaften, aber vor allem Erleichterung natürlich und Freude bei den Portugiesen. War das eine knappe Kiste? Aber Jan, also jeder, der hier das Popcorn rausholt und sagt, das ist Unterhaltung in Reinform gewesen, dieses Achtelfinale, dieses 16-Finale, pardon.
1: Ja, diese zweite Hälfte einfach nur der Oberhammer. Das, und da bin ich jetzt auch einfach mal so frei, das Beste, was diese WM bislang zu bieten hatte. Also das war Hammer. Hammer. Und ich finde es auch großartig, wie viele Portugiesen da jetzt wohlweisend zu Luka Modric gehen, ihn auch nochmal umarmen. Portugal hat es geschafft. Jetzt shake hands, eine innige Umarmung und Worte und eine aufbauende Geste von Cristiano Ronaldo, der die Hand, die rechte Hand auf die Schulter von Luka Modric legt, ihm auch nochmal durchs Haar fährt und anerkennende Worte in seine Richtung los wird. Es war vermutlich das letzte Spiel und ganz sicher das letzte WM-Spiel für den ehemaligen Weltfußballer Luka Modric im Trikot der kroatischen Nationalmannschaft. Cristiano Ronaldo dagegen werden wir wieder erleben im Achtelfinale, wenn Portugal auf Spanien trifft. Das heute war einfach nur eine wilde Achterbahnfahrt und am Ende, ratter, ratter, ratter, ist Portugal weiter nach einem hochdramatischen 2:1 gegen Kroatien.
2: Und da blenden wir uns aus und sagen Danke an unsere Reporter Jan Wochner und Florian Winkler nach dieser emotionalen Partie. Und jetzt werden wir erstmal wieder sachlich.
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2: Und die kommt vom Norddeutschen Rundfunk in Hamburg, heute mit Detlef Karg im Studio. Weiter geht's hier gut informiert durch diese Nacht. Nach dieser Special Edition, sage ich mal, mit dem Live-Spiel Portugal-Kroatien, das Portugal mit 2:1 für sich entscheiden konnte. Wir kommen zur Tagespolitik. Ein Programm für Aufschwung und Beschäftigung. So nennt sich das, was als Reformpaket der Bundesregierung seit Tagen die Nachrichten bestimmt und bestimmt hat. Ebenso lang wie der Name ist

0: dann auch die Liste der Punkte, die da aufgeführt werden. 34 an der Zahl. Da ist sogar von einer Reichensteuer die Rede, die also für Einkommen ab 250.000 Euro leicht angehoben wird. Aber ist man damit reich? Gut verdienend auf jeden Fall. Und diese Gehälter erreichen nur wenige Prozent der Menschen in Deutschland. Aber bei Reichensteuer würde man wohl eher an Milliardäre denken. Und die Entlastung für die mittleren Einkommen. 50 Euro im Monat sollen es werden. Merken wird das diese Einkommensgruppe eher nicht. Der Aufreger des Tages war dann aber die Abschaffung der telefonischen Krankschreibung und deren Vorlage ab dem ersten Tag. Will heißen, den Blaumachern, die es natürlich überall gibt, soll es ein wenig an den Kragen gehen. Darum ging es auch im ARD-Brennpunkt mit meinem Kollegen Markus Preis und Bundeskanzler Merz. Und die erste Frage an den Kanzler war, warum man nun die Krankschreibung am ersten Tag brauche.
1: Wir kehren zu der Regelung zurück, die wir vor Corona hatten. Und gleichzeitig ist es den Betrieben überlassen, auch andere Regelungen zu vereinbaren. Aber das ist die gesetzliche Regelung, die wir vereinbart haben. Und das Ziel ist klar, wir müssen die hohen Krankenstände in Deutschland runterbringen. Und das ist unsere Antwort oder das ist unser Angebot.
2: Aber werden die Leute dann nicht länger krankgeschrieben, wenn sie erstmal beim Arzt?
1: Das war vor Corona auch nicht so. Und noch einmal, wir kehren zurück zu dieser Regelung, die wir hatten. Und wir wollen einfach dafür sorgen, dass der Krankenstand runtergeht.
2: Schauen wir auf ein anderes Element dessen, was Sie heute präsentiert haben und was viele wahrscheinlich gern gehört haben. 600 Euro Entlastung bei der Einkommensteuer für eine Familie. Können Sie diesen Wert wirklich als Entlastung garantieren oder wird er durch andere Ausgaben auch wieder gleich aufgefressen?
1: Diese 600 Euro für eine durchschnittliche Familie, errechnet für eine Familie mit zwei Kindern und 60.000 Euro Einkommen im Jahr, ist ein Durchschnittswert. Den wollen wir erreichen. Wir haben im Koalitionsvertrag verabredet, kleine und mittlere Einkommen zu entlasten. Das machen wir mit diesem Vorschlag. Aber wir wissen natürlich auch, die Belastungen an anderer Stelle sind nach wie vor hoch. Die wollen wir alle in den Griff bekommen. Deswegen machen wir Reformen. Deswegen reformieren wir die gesetzliche Krankenversicherung. Deswegen werden wir eine umfassende Rentenreform machen. Deswegen bemühen wir uns, den Arbeitslosenversicherung Beitrag nicht steigen zu lassen. Also wir sind ja an vielen Baustellen unterwegs, um die Kosten in den Griff zu bekommen.
2: Aber das heißt, auf 600 Euro sollte sich so eine Familie jetzt noch nicht einstellen?
1: Doch,
2: bei der Steuer schon.
1: Insgesamt bemühen wir uns darum, zum Beispiel die Sozialversicherungsbeiträge, die ja für die niedrigen Einkommen mit die höchste Belastung sind. Das sind über 40% auf den Arbeitslohn. Da müssen wir weiter reformieren und das machen wir.
2: Die Entlastung beträgt jetzt 10 Milliarden Euro. Im Vorfeld gab es auch ganz andere Zahlen, auch aus Ihrer Fraktion. 30 Milliarden, kein Problem. Der Finanzminister hat Werte von über 30 vorgestellt. 17 am Ende kommen 10 raus. Warum war nicht mehr möglich?
1: Wir haben angespannte Staatsfinanzen und von mir haben Sie diese Zahlen nie gehört. Ich war da immer schon etwas vorsichtig und zurückhaltend. Wir haben das getan, was wir tun können, angesichts auch der Lage unserer Staatsfinanzen. Und solide Staatsfinanzen sind auch ein Wert an sich.
2: Wenn wir auf diese 10 Milliarden Entlastung gucken, das muss ja irgendwie finanziert werden. Wir wissen, 2,8 Milliarden kommen durch höhere Einnahmen aus der Reichensteuer. Wo kommt der Rest her?
1: Naja, also dieser Begriff Reichensteuer gefällt mir nicht. Das ist so ein politischer Jargon, der sich in den letzten Jahren eingeschliffen hat. Wir haben einen oberen Tarif, eine obere Proportionalzone. Da werden wir leicht anheben. Wir werden aber auch zum Beispiel bei der pauschalen Besteuerung der Minijobs die Besteuerung anheben. Die ist jetzt bei 2%, die gehen wir auf 5%.
2: Wie viel ist das
1: denn in Euro? Das werden nur ungefähr 1 Milliarde Euro sein, die wir zusätzlich an Steuereinnahmen haben. Wir werden von der KfW, aus der sehr gut ausgestatteten KfW, einen Gewinn von 500 Millionen Euro in den Bundeshaushalt übertragen. Wir werden die Handwerkerdienstleistungen etwas reduzieren in ihrer steuerlichen Abzugsfähigkeit. Also es ist eine Summe aus vielen einzelnen kleineren Beiträgen.
2: Aber das klingt auch alles nach kleineren Beiträgen und Gewinne aus der KfW kann man auch nicht jedes Jahr so abziehen. Nee. Besteht die Gefahr, dass durch dieses Modell die Schulden am Ende erhöht werden?
1: Das wollen wir nicht. Wir machen ja schon sehr viel Schulden für die Infrastruktur und auch für die Bundeswehr. Und wir werden jetzt in den nächsten Stunden die Beratungen zum Haushalt 2027 abschließen. Und das Wichtigste ist, dass wir unsere Staatsverschuldung unter Kontrolle behalten. Da sind wir auch übrigens im europäischen Kontext nach wie vor gut. Aber wir wollen investieren, wir wollen die Bundeswehr weiter ausstatten und deswegen sind die Spielräume begrenzt.
2: Felix Clemens Fuß vom IFO-Institut in München sagt, die größte Schwäche des Pakets ist, dass Maßnahmen zur Senkung der Staatsausgaben fehlen, dass sie nicht genug sparen, obwohl gerade Sie das immer gefordert haben. Warum gelingt Ihnen das
1: Wir nicht? Sparen und wir wollen ja in dieser Wahlperiode von 4 Jahren auch die Personalausgaben des Bundes um insgesamt 8% senken. Es ist das erste Mal, dass eine Bundesregierung in diesem Umfang auch in den eigenen Personalbestand geht. Wir sparen in allen Bundesministerien, wir sparen in allen Bundesbehörden, wir sparen über alle Etats hinweg. Wir werden jetzt auch noch einmal auf 2% erhöhen im nächsten Jahr für 2028. Also wir machen schon gewaltige Kraftanstrengungen bei den Staatsausgaben und die setzen wir fort.
2: Gerade der Union war immer ein flexiblerer Arbeitsmarkt wichtig. Wochenarbeitszeit zum Beispiel statt starrer 8-Stunden-Tag. Das kommt jetzt erstmal nicht. Haben Sie dieses Ziel aufgegeben?
1: Nein, wir haben das Ziel im Koalitionsvertrag verabredet und den ersten Teil davon setzen wir um, nämlich das Sonntagsarbeitsverbot oder die Beschränkung am Sonntag für Bäckereien, Konditoreien, Bibliotheken heben wir auf. Das ist der erste Teil. Der zweite Teil mit dem Arbeitsgesetz soll im Herbst folgen. Darüber müssen wir noch ausführlich reden.
2: Letzte Frage, bitte um eine kurze Antwort. Sie haben heute so viele Maßnahmen vorgestellt, die letztlich die Wirtschaft ankurbeln sollen. Um wie viel haben Sie da eine Vorstellung von?
1: Das Wichtigste ist der wirklich umfassende Bürokratierückbau und eine umfassende Änderung des Datenschutzrechts. Das wird erhebliche Auswirkungen haben, positiv für die Wirtschaft und auch positiv für den gesamten Bereich des Sozialmissbrauchs. Den werden wir jetzt wirklich ganz ernsthaft unter Kontrolle bringen.
2: Wollen Sie in einem Jahr beim Wachstum stehen?
1: Ich möchte raus aus dieser Schwäche unserer Volkswirtschaft. Wir müssen das Potenzialwachstum erhöhen und ich möchte gerne, dass wir im nächsten Jahr wieder die 1 davor stehen haben.
0: Markus Preis war das mit Bundeskanzler Merz im gestrigen ARD-Brennpunkt über das Reformpaket der Bundesregierung.
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0: Es gehört dazu, dass Reformen kontrovers diskutiert und unterschiedlich bewertet werden. Die Meinung von Sabine Henkel aus dem ARD-Hauptstadtstudio zum Reformpaket.
4: Na also, es geht doch. Diese Koalition ist tatsächlich handlungsfähig. Union und SPD haben sich zusammengerauft und es allen gezeigt. Wir können etwas schaffen. Ist jetzt alles gut? Nein, natürlich nicht, denn all das, was Merz und Co. aufgeschrieben haben, muss ja noch umgesetzt werden und die Kritiker stehen schon vor der Tür. Aber ein Anfang, der ist gemacht. Ein Anfang vor allem für die Wirtschaft, um Wettbewerbsfähigkeit zu stärken. Bürokratie weg, flexible Arbeitsverträge her, auch wenn das nicht jedem schmeckt. Aber befristete Verträge sind besser als keine Verträge. Und dann finanzielle Entlastungen. Es wird sie geben. Zwar anders als zunächst gedacht, aber ja. Für eine große Steuerreform hat es leider nicht gereicht. Aber dennoch hat die Koalition einen Weg gefunden, sich auf Familien konzentriert, gibt denen mehr Kindergeld und erhöht den Kinderfreibetrag. Lösungsorientiert nennt sich das. Und so wie hier finden sich auch auf anderen Ebenen Kompromisse. Ein Beispiel, die Krankschreibung vom ersten Tag an. Das wollten CDU und CSU, die SPD war dagegen, hat daher rein verhandelt, dass die Tarifpartner weiterhin Krankentage ohne gelben Schein vereinbaren können. Oder hier, die Reichensteuer geht rauf. Das wollte die SPD, dafür bekommt die Union den lockeren Kündigungsschutz für Gutverdiener. So kann eine Koalition funktionieren, wenn jeder seine Punkte setzen kann. Und ja, man kann das alles im Einzelnen verteufeln, verfluchen und verdammen. Aber was bringt das? Können wir in Deutschland Meckerland nicht einmal innehalten und uns bewusst machen, dass es so wie bisher nicht weitergehen kann? Dass es große Veränderungen braucht, damit das Land zukunftsfest wird und dass das nicht ohne Einschnitte geht für jeden Einzelnen? Wer das nicht sieht, hat die Zeichen der Zeit leider nicht erkannt.
0: Das war der Kommentar von Sabine Henkel.
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0: Und da blicken wir jetzt auf die Anfänge des modernen Automobils. Heute vor 140 Jahren startete die erste öffentliche Versuchsfahrt des dreirädrigen Benzinautos von Carl Benz. Tobias Nagorny blickt zurück.
5: Carl Benz fährt gerne Fahrrad. Und sein früh verstorbener Vater war Eisenbahner. Diese beiden ziemlich unterschiedlichen Weisen der Fortbewegung inspirieren den Tüftler aus Karlsruhe zu einer damals geradezu fantastischen Idee. In seinen Erinnerungen schreibt er:
6: Dabei gab mir meine Lieblingsidee, die Lokomotive auf die Straße zu stellen, die innere Spannkraft. Sie sollte nicht mehr gebunden sein an die eiserne Linie der Schiene. Den ganzen Raum sollte sie beherrschen.
5: Bereits im Alter von 15 Jahren besteht Carl Benz die Aufnahmeprüfung am Polytechnikum in Karlsruhe und studiert dort Maschinenbau. Seine Vision: ein motorisiertes Fahrzeug, das sich genauso frei wie die damaligen Pferdekutschen auf den Straßen bewegen kann. Aber der Weg dahin ist steinig und von Rückschlägen geprägt. Doch seine Frau Bertha Benz schafft es immer wieder, ihren Mann trotz Enttäuschungen und Fehlversuchen aufzurichten, ihn zu motivieren, weiterzumachen. Die erste große Hürde ist die Entwicklung eines Motors, denn der Zündfunke will einfach nicht überspringen. In einem alten, verrauschten Interview aus dem Jahr 1939 erinnert sich die 90-jährige Bertha Benz daran, dass die verlässliche Zündung damals die größte Herausforderung war.
7: Die Hauptsache war aber Zündung. Das schwierige Problem war.
5: Der Durchbruch gelingt dann in der Silvesternacht 1879. In seiner Autobiografie schreibt Karl Benz dazu:
6: In schönem, regelmäßigen Rhythmus lösen die Takte der Zukunftsmusik einander ab. Über eine Stunde lauschen wir tief ergriffen dem einförmigen Gesang.
5: Erst 5 Jahre und viele Entwicklungsschritte später konnten die ersten geheimen Probefahrten auf dem Fabrikhof mit dem neuartigen Fahrzeug gemacht werden. Eine Testfahrt ohne technische Pannen war ein Freudentag, erinnert sich Bertha Benz.
7: Wenn wir dann heimgekehrt sind und sind ohne Schäden heimgekehrt, war das schon ein Freitag für uns.
5: Natürlich hatte die Jahrhunderterfindung Automobil auf der ganzen Welt viele Pioniere und Entwickler. Aber es war Karl Benz, der als erster alles zusammengebracht hat. Die Kombination von Motor, Fahrwerk und Karosserie meldet er im Januar 1886 beim Kaiserlichen Patentamt an. Sozusagen die Geburtsurkunde des Automobils. Der Benz-Patent-Motorwagen Nummer 1. Einzylinder-Viertaktmotor, etwa 0,7 PS, Leergewicht 265 Kilo. Ein motorisiertes Dreirad. Die großen Räder mit Speichen erinnern unweigerlich an ein Fahrrad und die hölzerne Sitzbank für 2 Personen an eine Pferdekutsche. Nur ein halbes Jahr später, im Juli 1886, startet er seine öffentliche Testfahrt auf den Straßen Mannheims. Tempo rund 15 Stundenkilometer. Zunächst wurde sein Gefährt als Wagen ohne Pferde belächelt. Doch bald ist im Mannheimer Generalanzeiger zu lesen:
8: Wir glauben, dass dieses Fuhrwerk eine gute Zukunft haben wird, weil dasselbe ohne viele Umstände in Gebrauch gesetzt werden kann und es das billigste Beförderungsmittel für Geschäftsreisende und auch eventuell für Touristen werden wird.
5: Und 8 Jahre später ist Benz sogenanntes Motorvelociped das erste in großer Serie gebaute Automobil der Welt. Die erste öffentliche und dokumentierte Versuchsfahrt mit einem dreirädrigen Benzinauto startete Karl Benz am 3. Juli 1886. Das war heute vor 140 Jahren.
0: Ein denkwürdiger Stichtag von Tobias Nagorny.
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0: Ja, vielleicht haben Sie es noch bei uns gehört. Vor wenigen Minuten ging die Partie Portugal-Kroatien zu Ende. Wohl mit die spannendste und auch längste Partie bisher bei der WM. 2:1 hieß es dann für Portugal, das nun auf Spanien treffen wird. Und wie sich Spanien geschlagen hat, dazu mehr von Irina Gneb.
9: Spanien hat sich keine Blöße gegeben. Im WM-16-Finale gegen Österreich war der Europameister das klar bessere Team, gewann im WM-Stadion von Los Angeles verdient mit 3:0. Mikel Oyarzabal brachte die Spanier nach einer guten halben Stunde in Führung. Nach dem Seitenwechsel erhöhte Pedro Porro, ehe wieder Oyarzabal in der 89. Spielminute alles klar machte.
10: Aber Spanien jetzt im 16er, Achtung, das 3:0! Natürlich war schon vorher klar, die Entscheidung. Spanien auf dem Weg mit großen, langen Schritten in das Achtelfinale und auch darüber hinaus, um ehrlich zu sein.
9: Findet unsere Reporterin Luise Kropf. Spanien also für die Runde der besten 16 qualifiziert. Anders als die deutsche Nationalmannschaft, die ja bekanntlich krachend an der Hürde fürs Achtelfinale gescheitert ist. Nach dem frühen WM-Aus des DFB-Teams geht es jetzt um Aufarbeitung und mögliche Konsequenzen. Tim Brockmeier berichtet.
11: Schneller als gedacht hat der DFB mit der Aufarbeitung der verpatzten WM begonnen. Rund 24 Stunden nach der Rückkehr nach Deutschland kamen die DFB-Spitze und Julian Nagelsmann in der Zentrale in Frankfurt zusammen. Der Bundestrainer sollte sich vor DFB-Präsident Bernd Neuendorf, Sportdirektor Rudi Völler sowie Bundesliga-Präsident Hans-Joachim Watzke für das frühe WM-Aus rechtfertigen. Zudem soll es um einen möglichen Rücktritt als Bundestrainer gegangen sein. Nach Sportschau-Informationen soll Nagelsmann der Rücktritt nahegelegt worden sein. Die Entscheidung darüber wurde aber erstmal vertagt. Bis Mitte nächster Woche könnte sie fallen. Nagelsmanns Vertrag als Nationaltrainer läuft eigentlich noch bis nach der EM 2028. Jürgen Klopp gilt aktuell als heißester Kandidat für den Posten.
9: Und wir schauen jetzt in den Londoner Stadtteil Wimbledon zum dritten Tennis-Grand-Slam-Turnier des Jahres. Dort sind French-Open-Sieger Alexander Zverev und Jan-Lennard Struff in die dritte Runde eingezogen. Ina Kast mit den Einzelheiten.
12: Der eine gewann mit viel Drama, der andere locker leicht. Zunächst war da Jan-Lennard Struff, dessen Match gegen Brandon Nakashima beim Stand von 2-2 Sätzen vom Vortag zu Ende gespielt werden musste. Und wie? Struff war im fünften Satz mit Break zurück, schaffte es noch in den Champions-Tiebreak, lag auch dort hinten und schaffte es aber mit seiner mutigen Spielweise doch noch in die dritte Runde, wo er nun auf Medvedev trifft. Auch Alexander Zverev hat die zweite Runde von Wimbledon überstanden, allerdings mit weniger Drama. Der French Open-Sieger hatte gegen Valentin Royer aus Frankreich kaum Probleme und siegte glatt in 3 Sätzen. Ausgeschieden ist dagegen Jannik Hanfmann gegen Karen Khachanov. Der Russe spielte konzentriert und souverän. Auf dem Center Court ist der frühere Wimbledon-Finalist Matteo Berrettini nach seinem Drittrundeneinzug frenetisch gefeiert worden. Hinter dem Italiener liegen viele Verletzungen. Früher am Tag hat auch Titelverteidiger Świątek im Schnelldurchlauf gegen Pliskova gewonnen.
9: Und Struff muss bereits heute Nachmittag wieder ran. Zverev spielt erst am Samstag wieder. Dann beginnt auch das nächste sportliche Highlight in diesem Sommer, die Tour de France. Rund 3300 Kilometer, 21 Etappen, 184 Radrennfahrer. Das sind die Eckdaten. Der große Favorit auf den Gesamtsieg ist wieder einmal der slowenische Radstar Tadej Pogacar. Ein Mitfavorit auf die Podiumsränge ist auch der deutsche Florian Lipowitz.
13: Ja, ich mache mir nicht allzu große Erwartungen mal am Start. Ich will Tag für Tag schauen. Ich glaube, letztes Jahr hat das auch ganz gut funktioniert. Und dann müssen wir einfach schauen, was dann auch in der dritten Woche passiert. Weil ich denke, da wird sich die Tour entscheiden.
9: Also, der Gesamtdritte des Vorjahres stapelt erst einmal tief. Los geht's am ersten Wochenende mit einem Mannschaftszeitfahren in Barcelona.
0: Irina Gneb war das mit dem Sport. Und gleich nach den Nachrichten geht's dann wie gewohnt hier weiter um 3.30 Uhr nach den Nachrichten mit der ARD-Infonacht. Wir haben dann für Sie im Programm unseren Podcast Berlin Code, der sich ganz aktuell mit dem Reformpaket der Bundesregierung beschäftigt. Bleiben Sie bei uns. Bis gleich.

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1: Um 3.30 Uhr mit Wolfgang Berger. Das Reformpaket der schwarz-roten Koalition hat gemischte Reaktionen hervorgerufen. Während Arbeitgeberverbände die Änderungen begrüßten, zeigten sich Gewerkschaften und Sozialverbände unzufrieden. Kritisiert wurde vor allem die Krankschreibungspflicht für Arbeitnehmer ab Tag 1. Verdi-Chef Wernicke sprach etwa von einer Misstrauenskultur. Auch aus der Opposition kam Kritik, etwa an den Steuerplänen. Geplant sind Entlastungen für Menschen mit kleinen und mittleren Einkommen, gegenfinanziert durch eine Erhöhung der sogenannten Reichen. Steuer. Die Grünen bezeichneten die Pläne als Mogelpackung, die nur geringe Entlastung bringen würde. Die AfD sprach von einem Nullsummenspiel und die Linke nannte das Reformpaket insgesamt ein Programm des Misstrauens und der Ignoranz. In der syrischen Hauptstadt Damaskus sind bei einem Bombenanschlag mindestens 5 Menschen getötet worden. Nach Angaben der staatlichen Nachrichtenagentur Sana gab es außerdem 16 Verletzte. Aus Kairo Moritz Behrendt.
2: Die syrischen Behörden teilten mit, der Sprengsatz sei in einem belebten Café in der Nähe des Justizpalastes platziert worden. Bislang hat sich niemand zu dem Anschlag bekannt. In dem Justizpalast finden derzeit Prozesse gegen ehemalige Verantwortliche der Assad-Diktatur statt. Seit dem Sturz des Langzeitherrschers vor gut 1,5 Jahren hat es mehrfach Anschläge in der syrischen Hauptstadt gegeben. Zuletzt wurde im Mai ein Soldat getötet, als eine Autobombe vor dem Verteidigungsministerium explodierte. Zu einigen Anschlägen in Syrien in den letzten Monaten hat sich die Terrorgruppe Islamischer Staat bekannt.
1: Wegen heftiger Waldbrände in Südfrankreich müssen immer mehr Menschen ihre Häuser und Unterkünfte verlassen. Nachdem in Sainte-Marie-la-Mer erneut ein Feuer ausgebrochen ist, wurden laut Feuerwehr knapp 3000 Menschen in Sicherheit gebracht. Etwa die Hälfte von ihnen war auf einem Campingplatz untergebracht, wo Wohnmobile und Bungalows den Flammen zum Opfer fielen. Angefacht vom starken Wind breitete sich das Feuer rasch aus. In Südfrankreich gilt aktuell wegen andauernder Hitzewellen die höchste Waldbrandwarnung. Warnstufe. Ein Mann ist in Nordhessen von der Polizei angeschossen und lebensgefährlich verletzt worden. Den Angaben zufolge hatten die Beamten den 66-Jährigen wegen des Verdachts einer Trunkenheitsfahrt zu Hause aufgesucht. Dort habe er sie mit einer Waffe bedroht. Wie es bei dem Vorfall in Schwalm-Eder-Kreis zu der Schussverletzung des Mannes kam, werde noch ermittelt, hieß es weiter. Der Verletzte wurde ins Krankenhaus gebracht. Das Wetter in Deutschland. Tagsüber an den Alpen Regen, sonst oft trocken. Höchstwerte 18 bis 28 Grad, an den Küsten stürmisch. Am Samstag im Süden und in der Mitte heiter, im Norden wechselhaftes Schauerwetter 19 bis 30 Grad. Am Sonntag Wolken und Schauer, einzelne Gewitter, von der Eifel bis nach Schwaben freundlich, bei 19 bis 31 Grad. Das waren die Nachrichten.

0: Hier ist die ARD-Infonacht. Im Studio ist Detlef Karg. Und wir kommen jetzt zu unserem Verkehrsservice.
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0: Da liegt uns aktuell nur eine Unfallmeldung vor. Die A8 München Richtung Stuttgart ist zwischen Ulm-West und Märklingen nach einem Unfall gesperrt worden. Das war's aktuell vom Verkehr. Ich wünsche Ihnen eine gute und sichere Fahrt.
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0: Im Studio ist Detlef Karg. Seit Monaten hieß es, Deutschland braucht Reformen. Jetzt sind sie da. Im Sommer statt im Herbst, zumindest auf einem 12-seitigen Papier. Der Kanzler spricht von Aufbruch. Die Frage lautet, was bedeutet das nun für uns Bürger? Bleibt am Monatsende mehr Geld übrig? Oder steckt dahinter doch weniger, als man auf den ersten Blick denkt? Das sagen ja einige Beobachter. Andere hingegen begrüßen diese Einigung. Über das Ganze hat meine Kollegin Linda Zerwakis mit Nicole Konrad und Tim Aßmann aus dem ARD-Hauptstadtstudio gesprochen in einer neuen Folge des Podcasts Berlin Code.
2: Ja, ich glaube, die Botschaft war, es läuft. Wir haben zwar nicht das Fußball-Sommermärchen, aber wir kriegen schon was hin. Wir zeigen euch hier im Garten, die Sonne scheint, es geht ein bisschen ein leichtes Lüftchen. Man hat es auch an den Haaren von Bärbel Baas gesehen. Wir kriegen was hin und das war auf jeden Fall sehr viel Inszenierung am Morgen, um ein positives Signal zu setzen.
3: Ja, ich denke, darum geht es natürlich auch. Diese Regierung hat ja nun, sagen wir mal, in der vergangenen Woche ein bisschen umgeschaltet im Modus. Die Empfehlungen der Rentenkommission wurden schon mit großer Einigkeit entgegengenommen. Das setzen wir 1:1 um, sagten beide Koalitionspartner. Und das soll so der Geist, der jetzt auch weitergetragen werden soll. Dazu passt natürlich gut, dass das Wetter rein zufällig prima war in Berlin. Da kann man das dann auch mal schnell im Garten machen. Was mir aber so ein bisschen gefehlt hat, war die sommerliche Leichtigkeit. Also zumindest beim Kanzler habe ich die so nicht wahrgenommen.
4: Der war ein bisschen angespannt.
3: Der war ein bisschen angespannt, fand ich. Und da haben wir jetzt die Glaskugel nicht zur Hand. Aber ja, es ist natürlich eine Wette auf die Zukunft der Koalition.
2: Mhm. Ja, man sah auch bei Bärbel Baas manchmal, dass sie auch ein bisschen verbissen geguckt hat bei manchen Fragen, die da von den Journalisten kamen, weil es war auch nicht immer alles angenehm, was da gefragt wurde.
4: Aber es wurden große Worte geschwungen und da können wir uns gerne mal den Kanzler anhören.
5: Wir brechen auf in die Zukunft, wir machen uns stark, damit wir in der neuen Zeit gut leben können. Und das gilt für die Älteren, aber das gilt auch und vor allem für die jungen Generationen. Deutschland wird bei all dem spüren, es bewegt sich etwas, der Alltag wird leichter, Deutschland kommt voran. Deutschland wird Schutz geben, aber nicht fesseln. Deutschland wird mutig sein, aber nicht übermütig.
4: So, wenn man das hört, denkt man doch, klingt super. Würdet ihr sagen, sind das nur große Worte oder ist das Paket aus 34 Reformen tatsächlich der große Wurf?
3: Vielleicht hat der Kanzler, als er das sagte, auch versucht, den Bogen so ein bisschen weiter zu spannen. Nehmen wir jetzt mal für ihn an. Und meinte alles, was da so momentan an Reformen unterwegs ist. Die Empfehlungen der Rentenkommission, die Reform der gesetzlichen Krankenkassen, die im Bundestag ist, die Pflegereform, wo der Gesetzentwurf da ist, der Ministerin. Und das alles zusammen soll diese Wirkung erzeugen. Und da stelle ich jetzt mal ein bisschen, dass er das gemeint hat. Denn wenn man auf die 34 Punkte guckt, die dann danach so kamen, ja, so ganz so überall würde ich diesen Aufbruchsgeist jetzt nicht so mitnehmen.
2: Das ist nicht der ganz große Wurf. Das ist vielleicht ein Würfchen, kleine Reformchen, also viele kleine Trippelschritte, die diese Regierung jetzt gehen muss. Aber es ist klar, es sind kleine Schritte. Und der Kraftakt, sich auf diese kleinen Schritte überhaupt zu einigen, das war schon ziemlich groß. Und vieles hat man auch einfach in die Zukunft verschoben, weil man gemerkt hat, oh, das können wir heute gar nicht lösen und hier präsentieren. Das hat man auch gemerkt. Also ich würde mal sagen, ein Würfchen war es.
3: Okay. Ja, ein Würfchen und das Würfchen wurde aber lange vorbereitet und deswegen auch schneller geworfen, kann man sagen, als man so dachte, weil eben tatsächlich die Regierung sich auch ein bisschen am Riemen gerissen hat. Das hat man schon gemerkt, aber da ist ja viel von geredet worden. Das haben wir gut vorbereitet. Wir haben harmonisch miteinander gearbeitet.
4: Diese Einigkeit, ne?
3: Ja, und dann hätte vielleicht auch ein bisschen mehr kommen können.
4: Okay, dann lass uns doch mal so ein bisschen reinschauen, denn versprochen wurde uns ja zum Beispiel eine Steuerreform, bei der jeder Normalverdiener deutlich entlastet wird. Merkt eine normale Familie das am Monatsende?
2: Ja, das ist so das Paradebeispiel, was der Finanzminister, aber auch der Kanzler jetzt immer wieder vorrechnet. Also eine Familie mit zwei Kindern und einem zu versteuernden Gesamteinkommen von 60.000 Euro soll mehr als 600 Euro jährlich tatsächlich spüren, also sparen, nicht mehr belastet werden.
4: Das klingt ja im ersten Moment, denk mal, oh, 600 Euro ist doch eigentlich
2: so, jetzt rechne mal 600 Euro durch 12, das sind dann 50 Euro pro Monat und jetzt fängt eben auch die Rechnerei an, weil wir reden jetzt nur über eine Steuerentlastung. Wir reden nicht darüber, über Sozialabgaben. Und genau das wird jetzt die ganze Zeit auch schon kritisiert. Werden die denn wirklich entlastet? 600 Euro, haben die das am Ende des Jahres wirklich raus? Weil es kommt nämlich auch noch Belastung dazu. Also man ist noch an der Rentenreform dran. Das heißt, die Rentenbeiträge, das wird teurer. Die Sozialbeiträge werden teurer. Insgesamt gibt es eben auch noch Dinge wie die Tabaksteuer, die Zuckersteuer, die Alkoholsteuer. Also das Leben an sich wird teurer. Und jetzt kommt eben die Kritik, Moment mal, das ist eigentlich gar keine richtige Entlastung. Und es ist auch keine Entlastung insofern, weil Lars Klingbeil, der Finanzminister, auch Dinge da in seinem Steuerkonzept drin hat, die er gesetzlich eigentlich auch schon machen musste. Also zum Beispiel den Grundfreibetrag erhöhen, also auch Kinderfreibetrag erhöhen oder auch die Inflation ausgleichen. Alles, was er gesetzlich eigentlich eh hätte machen müssen, sodass man sich fragt, wie groß ist diese Entlastung für diese Familie dann tatsächlich am Ende des Jahres? Der Kanzler wurde auch im ARD-Interview dazu gefragt. Er hat da schon zugegeben, naja, es ist ja Steuerentlastung, ja. Aber bei den anderen Dingen, bei den Sozialabgaben, da sind wir ja schon dran. Also hat schon auch indirekt zugegeben, naja, da müssen wir noch ein bisschen nacharbeiten.
5: Wir wissen natürlich auch, die Belastungen an anderer Stelle sind nach wie vor hoch. Die wollen wir alle in den Griff bekommen. Deswegen machen wir Reformen, deswegen reformieren wir die gesetzliche Krankenversicherung. Deswegen werden wir eine umfassende Rentenreform machen. Deswegen bemühen wir uns, den Arbeitslosenversicherungsbeitrag nicht steigen zu lassen. Also wir sind ja an vielen Baustellen unterwegs, um die Kosten in den Griff zu bekommen.
4: Eieiei, also doch ein bisschen Mogelpackung.
3: Ja, also das, was er da schildert, wo man überall dran ist, wenn das gut läuft, dann führt das aber erst in weiter Ferne zu möglichen Entlastungen oder zu Stabilisierungen von Abgaben. Aber erst einmal bedeuten ja die beschlossenen Reformen in einigen Punkten, Stichwort zum Beispiel Kapitalrente, wo ja dann auch die Arbeitnehmer mehr einzahlen sollen, höhere Abgaben. Mhm. Und das ist so in dieser Rechnung des Finanzministers nicht einkalkuliert worden. Also schwierig. Und dieses Beispiel mit der Familie mit zwei Kindern, da sind natürlich dann auch die als Beispiel genommen, die sowieso steuerlich schon am meisten Vergünstigungen haben. Niedriges Einkommen von 60.000 in dem Fall. Das ist ja richtig, dass die im Steuersystem besser gestellt werden als andere. Bedeutet aber dann eben auch, dass die anderen, die so gut nicht gestellt sind, diese Entlastung weniger spüren werden.
2: Ja, da geht es um Kinderfreibeträge, Kindergeld und ein Single, der wird natürlich viel weniger entlastet. Aber das ist in einer Tabelle, die das Finanzministerium verschickt, gar nicht drin. Und da gibt es schon viel Kritik. Eben, es ist eine Mogelpackung und wie viel Entlastung ist da wirklich drin? Also da gibt es sehr viele Fragezeichen.
4: Du hast es eben schon angedeutet, Nicole. Der Finanzminister hatte ja eigentlich mehrere Modelle zur Auswahl vorgeschlagen, die zum Teil ja noch viel größere Ersparnisse für uns Steuerzahler bedeutet hätten. Warum ist man bei der Steuerreform da jetzt nicht weitergegangen?
2: Naja, du musst dir das so vorstellen, der Finanzminister rechnet seit Wochen und hat zwei große Steuerpakete, zwei Konzepte gehabt, mit denen er eigentlich auch wirklich seit Wochen von Koalitionsausschuss zu Koalitionsausschuss durchgelaufen ist und immer wieder gesagt hat, ich will aber. Das Große wäre eben gewesen, zum Beispiel einen höheren Spitzensteuersatz oder auch die Erbschaftssteuer und ein Paket, das 30 Milliarden Entlastung bedeutet. Das andere eher so 10 bis 15 Milliarden. Und das Grundproblem ist, dass eben sie seit Wochen verhandeln und sich nicht darauf einigen können, wer zahlt das eigentlich und wer wird stärker belastet? Jetzt konnte man sich darauf einigen, dass es eine Reichensteuer, eine höhere Reichensteuer geben soll, auch in zwei Stufen. Aber ein Spitzensteuersatz, das konnte der Finanzminister gegen die Union gar nicht durchbringen, obwohl das eigentlich sein Ziel war. Oder auch Subventionen, die zur Finanzierung vielleicht gekürzt werden hätten können. Auch das hat er teilweise nicht geschafft. Das heißt, es fehlte einfach das Geld, die Steuerreform umzusetzen, die er gerne möchte, die er auch seit Wochen immer berechnet hat. Ja, und am Ende ist es eben das geworden.
3: Und dieses Problem, was Nicole da jetzt beschrieben hat mit der Gegenfinanzierung, dass man sich darauf nicht einigen konnte, darauf kann man sich seit Monaten nicht einigen. Wir sind eigentlich in den roten Linien, sind wir nach dem Gipfel da, wo wir vor dem Gipfel waren. Mit Abstrichen, ja. Aber das finde ich schon so ein bisschen schade. Ihr redet so viel davon, dass ihr euch einigt. Und jetzt kriegt man nicht gerade mal wirklich den allerkleinsten gemeinsamen Nenner hin, der dann 10 Milliarden Entlastungsvolumen bedeutet.
2: Ja, wirklich überrascht hat dieses Steuerkonzept nicht. Im Gegenteil, es war eher so, okay, das ist es jetzt.
4: Okay. Und gab es denn auch Überraschungen bei der Konferenz?
3: Oh ja.
2: Oh ja.
4: Okay. Okay.
2: Es war schon so dieser Moment bei der Pressekonferenz, als wir dachten, was kann das jetzt wirklich sein? Das war für mich der Moment, als es hieß, ja, und ab jetzt werdet ihr euch am ersten Tag, wenn ihr krank seid, bitte direkt bei eurem Arzt melden. Und ab ersten Tag Krankheitsfall braucht man einen Attest. Und ich dachte, okay, wo ist eigentlich mein Hausarzt nochmal? Wie geht das? Habe ich noch nie gemacht, weil normalerweise meldet man sich ja nach 3 Tagen krank. Und die Meldung am ersten Tag im Krankheitsfall, das fand ich schon absolut überraschend.
4: Aber eigentlich will der Kanzler ja damit das Problem angehen, dass es Leute gibt, die vielleicht den Abend vorher ein bisschen länger Party gemacht haben und denken, boah, ich habe einen dicken Schädel und melde mich mal krank, weil muss ich ja noch nicht nachweisen. Das ist ja eigentlich das, was er angehen will. Ist es dann nicht nachvollziehbar, dass man sagt, so, ab jetzt, sobald ihr krank seid, bitte sofort zum Arzt und dann will ich die Bescheinigung?
3: Nur so ein paar Gedanken dazu. Also der Kanzler sagt ja, wir haben zu viele Krankentage in Deutschland. Mhm. Da bezieht er sich auf einen OECD-Bericht. Den kann man auch unterschiedlich lesen. Das ist so ein bisschen umstritten.
2: Das sind 3 Wochen, oder? 3 Wochen insgesamt. So. Knapp 3 Wochen ist der Deutsche krank.
4: Und sind wir öfter krank als andere?
3: Jein. Denn bei anderen ist es zum Beispiel so, dass nicht gleich am ersten Tag die Lohnfortzahlung greift, wie in Deutschland, und dass deswegen sich auch nicht immer gleich alle krank melden. Mhm. Und auch die Frage der Erfassung ist in den Ländern unterschiedlich. So viel dazu, dass man da vielleicht auch ein bisschen Äpfel mit Birnen vergleicht. Aber sagen wir jetzt mal, okay, ja, man will von den Krankentagen runter. Überlegen wir uns mal ganz kurz. Wir gehen jetzt am ersten Tag zum Arzt, wenn wir krank sind. Und dann sagt der Arzt, oh, für wie lange schreibe ich Sie denn jetzt krank?
2: Eine Woche ist doch okay, oder?
4: Ach so.
3: Also wird das Ziel, dass die Regierung mit dieser Maßnahme, die doch durchaus emotional belastet ist, wird dieses Ziel erreicht werden können?
2: Und
3: Fragezeichen.
2: Und wird das Ziel Bürokratieabbau erreicht werden können, weil die Ärzte jetzt schon stumm laufen und sagen, was soll das denn? Jetzt kommt am ersten Tag, kommt hier jeder in meine Praxis am ersten Tag und bleibt nicht erstmal zu Hause und kommt und überlegt sich, ob am zweiten Tag oder am dritten Tag es besser geht. Am ersten Tag kommt jeder, die Praxen sind voll, ich muss noch mehr Atteste ausstellen, was man ja bis zum dritten Tag nicht musste. Also da sagen schon die Ärzteverbände, das ist viel zu viel Bürokratie, wie soll das denn gehen?
4: Och Manu, also es geht ja schon wieder nicht.
3: Ja, was ich.
4: Also es ist ja schwierig.
3: Ich verstehe strategisch nicht, muss ich sagen, an der Stelle. Also in den letzten Wochen, wenn man in die Koalition hineingehört hat, dann wurde zum Beispiel auch ab und zu mal gesagt, ja, also diese Pflegereform mit den Rentenpunkten der pflegenden Angehörigen, das ist emotional so belastet. Wenn wir das auch mit in den Koalitionsgipfel packen, riskieren wir, dass das danach alles andere überstrahlt. Okay, ist ein Argument, kann man strategisch vielleicht nachvollziehen. Dann mache ich jetzt das mit dieser Krankschreibung. Das hat doch wieder genau das gleiche Potenzial. Dass jetzt alle genau darüber reden und sich auch erregen und so ein bisschen hinten runterfällt, was da sonst noch gemacht wird.
2: Ja, und das ist vielleicht auch ein bisschen das Gefühl des Misstrauens. Also traut uns der Kanzler, traut uns diese Regierung nicht zu, dass wir ehrlich sind auch mit unseren Krankheiten und mit unseren Krankmeldungen. Das ist ja auch so ein bisschen die Frage. Man lockert jetzt viele Dinge für die Wirtschaft, für Unternehmen und sagt, wir vertrauen euch. Und den Arbeitnehmern, denen vertraut man dann nicht, weil man am ersten Tag sagt, also du musst sofort zum Arzt gehen und mir beweisen, dass du wirklich krank bist. Das ist so das, was auch ganz viel, was ich gesehen habe, auch im Netz diskutiert wird. Was soll das denn? Also eine ziemlich heftige Reaktion auch auf diesen Satz vom Kanzler. Es sind einfach zu viele krank in Deutschland.
4: Ein weiteres großes Ziel dieses Reformpaketes ist ja, die Wirtschaft soll endlich wieder wachsen. Also Unternehmen sollen mehr investieren, neue Jobs schaffen und am Ende soll dadurch auch wieder mehr Geld in die Staatskasse kommen. Die Regierung setzt da vor allem auf eins, nämlich weniger Bürokratie. Haben wir die ganze Zeit gehört, dass das die ganze Zeit gefordert wurde. Was heißt das konkret jetzt?
2: Ja, konkret heißt es, dass Unternehmen jetzt weniger eine sogenannte Berichtspflicht haben, also wirklich alles dokumentieren müssen, was sie da tun oder auch, wenn sie Anträge stellen, dass sie schneller beim Amt genehmigt werden. Also nach 4 Monaten, wenn es da keine Rückmeldung gibt, dann sind die Anträge genehmigt von der Behörde. Und diese Berichtspflichten, das hört man schon aus der Wirtschaft, dass das weniger werden soll, das finden die richtig gut, das loben die richtig.
3: Zusammen mit einem anderen Punkt, der ihnen eben auch mehr Flexibilität bringen soll und am Ende Wachstum, das ist die Frage mit dem befristeten Arbeitsmarkt. Arbeitsverträgen. Mhm. Künftig soll es eben möglich sein, dass man Arbeitsverträge länger befristet macht. Bisher geht das bis zu 2 Jahre mit maximal 3 Verträgen. Künftig sollen das dann 4 Jahre mit sogar maximal 6 Verträgen sein.
4: Was wäre da der Vorteil?
3: Der Vorteil für die Politik, für die Arbeitgeber wäre natürlich, dass sie flexibler umgehen könnten mit dem Einstellen von Arbeitskräften, dass sie ihren Personalbedarf einfach mehr anpassen können an die jeweilige Wirtschaftslage. Das soll auch bestimmten Branchen mit Zukunftspotenzial eben auch nutzen. Natürlich gibt es da auch Bedenken seitens der Gewerkschaften, dass da Arbeitnehmerrechte letztlich geschleift werden. Aber das ist etwas, zumindest die Arbeitgeber sagen, das ist gut, das bringt uns weiter.
2: Ja, da geht es vor allem um Startups. Also wird immer wieder gerne genannt. Und Startups sagen, es ist einfach viel zu starr, dieses System hier Leute einzustellen. Und da muss man die ewig einstellen. Und es ist schwer dann wirklich kurzfristig auch vielleicht, wenn man andere Projekte hat oder eben keine Projekte mehr agieren zu können. Und auf diese Branche, vor allem auf eine junge Branche, schaut man und möchte denen damit mehr Flexibilität gewähren. Auch da bin ich sehr gespannt, wie das am Ende aussieht und welche Folgen das haben wird.
3: Und ist sicher natürlich auch ein Punkt, wo die Regierung erstmal auch die Zustimmung der Regierungsfraktionen im Bundestag braucht. Also die Befristung der Arbeitsverträge ist etwas, was man bei der SPD sicherlich vermitteln muss. Andere Punkte wird man bei der Union vermitteln müssen. Insofern, das ist jetzt erstmal das Paket, mit dem die Regierung vors Parlament treten will.
4: Spannend ist ja bei solchen Papieren eigentlich ja auch immer, was nicht drin steht. Fallen euch da Punkte ein, die ihr vermisst habt?
2: Ja, also das große Thema Arbeitszeit, also Flexibilisierung der Arbeitszeit, 8-Stunden-Tag, das wurde heute gar nicht thematisiert. Da hat man gesagt, das verschieben wir mal lieber auf den Herbst, weil das ist ein Riesenstreitthema, auch wie, wann, wer, wie lange arbeiten kann zwischen SPD und Union. Und da hat man schon bei der SPD gemerkt, sie waren eigentlich ganz froh, dass sie dieses Thema verschieben können, weil das eben sehr kritisch ist in der Koalition, dass sie sich nicht darauf einigen können, wie das in Zukunft aussehen soll.
3: Ja, und da war ich schon ein bisschen überrascht, dass das dann irgendwie doch nicht kam. Also da muss man ja auch zu wissen, das steht im Koalitionsvertrag drin. Also
2: da steht einiges.
3: Der ist mehr als ein Jahr alt. Und wenn man in der Union sich bei den Politikern umhört, die sich mit Arbeit und Sozialen beschäftigen, dann sagen die schon lange, oh, das muss jetzt aber endlich kommen. Das Arbeitsministerium muss das endlich liefern. Nein, es ist wieder nicht gekommen. Nö, muss es nicht. Offenbar.
4: Ja gut, wenn wir jetzt an den Herbst denken, da stehen ja nicht zufällig auch noch 3 Landtagswahlen an. Also hat man das Gefühl, die mauscheln sich das so zurecht, um da möglichst irgendwie einigermaßen gute Ergebnisse hinzubekommen?
2: Naja, sie wollten auf jeden Fall jetzt, der Druck war ja auch so groß, auf jeden Fall mit einem Ergebnis kommen und sagen, das haben wir schon geschafft, weil die seit Wochen ja auch in kleineren Runden über Kompromisse verhandeln. Also wir sehen ja immer nur die großen Koalitionsausschüsse, aber im Hintergrund da reden ja ganz viele Menschen schon seit Wochen über dieses Gesamtpaket. Der Kanzler hat ja auch diesen Druck aufgebaut, vor dem Sommer werden wir noch ganz viele Reformen voranbringen. Und da hat die Koalition gesagt, okay, alles schaffen wir nicht, jetzt müssen wir mal ehrlich zu uns selber sein. Manche Konfliktpunkte werden wir jetzt nicht innerhalb von ein paar Tagen noch ausräumen können, zum Beispiel das Thema Arbeitszeit oder auch die Wahlrechtsreform ist auch so ein Punkt, wo sie sagen, okay, das werden wir jetzt erstmal nicht schaffen, dann vielleicht im Herbst.
4: Okay, also der Koalitionsausschuss hat sich geeinigt, aber das ersetzt natürlich keine Regierung und erst recht keine Mehrheit im Parlament. Der Bundestag hat natürlich das letzte Wort. Und da ist jetzt spannend zu sehen, wie stark wird der Widerstand innerhalb der Regierungsparteien sein? Was glaubt ihr, mit welchen Punkten wird sich die SPD schwer tun?
2: Nee, die SPD schmerzt es schon, dass sie nicht mehr entlasten konnten. Das hat man schon gemerkt und ein großer Fan von, dass man sich am ersten Tag tatsächlich auch melden muss bei seinem Arzt und einen Attest vorlegen muss, sind die sicherlich auch nicht. Sie wissen aber auch, die haben die Gewerkschaften an ihren Seiten, die werden natürlich, und das ist ja auch die Offenheit, jeder, der bei einem Unternehmen ist, mit einem Tarifvertrag gewerkschaftlich organisiert, den trifft vielleicht diese Regelung auch gar nicht. Alle anderen aber, die eben nicht eine Gewerkschaft im Haus haben, kleine Betriebe, Familienunternehmen, da ist es schon, sage ich mal, sehr auf die Betriebe abgewälzt. Und da wird man jetzt schauen müssen, was da für Diskussionen auch kommen. Ich glaube, das sind so schon die großen Themen der SPD, wo man sagen kann, das hätten sie vielleicht gerne besser gemacht.
3: Ja, und bei der Union kann man es fast ein bisschen spiegeln. Also da wird man sicherlich sagen, das mit den befristeten Arbeitsverträgen ist aus unserer Sicht eine gute Maßnahme. Man wird auch das mit den Krankschreibungen mehrheitlich begrüßen und wird bei der Steuer eher, denke ich, das sehen, was nicht gekommen ist. Dass man also bei Erbschaftssteuer nichts geändert hat, dass man beim Spitzensteuersatz nichts geändert hat. Das waren Sachen, die die Union eben auch nicht wollte und hat sich da an der Stelle durchgesetzt.
2: Wobei, also auch da werden Urteile vom Bundesverfassungsgericht zum Thema Erbschaftssteuer zum Beispiel kommen. Das heißt, dieses Problem geht nicht weg. Also am Ende werden die sich irgendwann überlegen müssen, was machen sie eigentlich mit den hohen Erbschaften? Und man merkt schon, da wartet die SPD einfach entspannt auf dieses Urteil und dann wird man reagieren müssen.
4: Also nach außen hin wirkt es so, als sei diese Einigkeit da, aber es gibt ja irgendwie noch ganz viele Stolpersteine nach wie vor, die aus dem Weg geräumt werden müssen. Habt ihr das Gefühl, dass jetzt wirklich Ruhe in diese Koalition kommt?
3: Manchmal, glaube ich, vergessen wir bei diesem Wunsch nach Ruhe und Einigkeit, dass es halt doch unterschiedliche Parteien sind, die nun mal unterschiedliche Positionen haben. Und in der Vergangenheit haben sie sich häufig darauf konzentriert, diese Unterschiede zu betonen und damit in der öffentlichen Wahrnehmung eben auch ein gewisses Bild geprägt. Jetzt ordnet man dieser öffentlichen Wahrnehmung eben den Streit ein bisschen unter und sagt, okay, dann können wir uns bei Punkten halt nicht einigen. Dann ist das so, aber wir suchen bei vielen halt doch nach einem Nenner, gemeinsamen Nenner, der ist dann, Stichwort über all das, was wir jetzt gesprochen haben, vielleicht auch nicht immer ganz so groß, aber das Signal ist jetzt eins, das wollen die jetzt zusammen machen. Das, finde ich, sollte man jetzt an der Stelle auch nicht kleinreden.
2: Nein, und man hat ja, finde ich, auch gemerkt, dass der Kanzler, der will jetzt auch ein bisschen Sommerruhe haben. Der will jetzt auch, dass die Leute in Urlaub fahren. Und er wollte heute, und deswegen auch dieses Szenario in diesem Garten, die Sonne scheint, ein Lüftchen weht. Eigentlich ist doch alles ganz schön hier in Berlin. Und deswegen war heute das klare Signal, guck noch mal, wir haben doch ganz viele Spiegelstriche, ganz viele Reformen, ganz viele Punkte geeint. Wir haben uns auf Kompromisse, über die wir stundenlang in Hinterzimmern diskutiert haben. Wir haben das geschafft. Und das, was wir nicht geschafft haben, machen wir halt jetzt im Herbst und jetzt schönen Urlaub.
4: Okay.
3: Man hat die inneren Fliehkräfte jetzt so ein bisschen im Griff, würde ich sagen. Und der nächste Härtetest wären dann die Landtagswahlen im Herbst.
0: Das war der Berlin-Code heute zum Thema das Reformpaket.
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0: Die schwarz-rote Koalition hat sich also auf eine Reform der Einkommensteuer geeinigt. Auch bei Bürokratie und Krankschreibungen soll sich etwas ändern. Unsere Gastkommentatorin, die Chefreporterin Politik beim Stern, Miriam Holstein, ist nicht restlos überzeugt.
6: Ein englisches Sprichwort lautet, the proof of the pudding is in the eating. Frei übersetzt, wie gut ein Pudding ist, zeigt sich erst beim Probieren. Was die Regierung nach nur wenigen Stunden Koalitionsausschuss vorgelegt hat, wirkt auf den ersten Blick wie ein Dessert mit einigen guten Zutaten. Der Abbau von Berichtspflichten kann Unternehmen tatsächlich entlasten. Auch die Flexibilisierung des Arbeitsmarkts und der Ausbau digitaler Infrastruktur setzen richtige Impulse für mehr Wachstum. Bei der Steuerreform lohnt jedoch der genauere Blick. Ein großer Teil der versprochenen rund 10 Milliarden Euro Entlastung besteht aus der Anpassung an die Inflation und dem Ausgleich der kalten Progression. Echte zusätzliche Entlastungen fallen deutlich kleiner aus. Entscheidend ist am Ende immer der Gesamtgeschmack. Für diese Regierung steht der Puddingtest noch aus.
0: Etwas optimistischer als unsere Gastautorin Miriam Holstein vom Stern sieht es Marc Schieritz von der Zeit. Er sagt im Podcast Was jetzt?
7: Da sind wirklich Maßnahmen dabei, die das Potenzial haben, mittelfristig Deutschland voranzubringen. Also da denke ich vor allem an den Bürokratieabbau. Das sind ganz wichtige Dinge. Die sind jetzt nicht so schlagzeilenträchtig, aber Genehmigungsverfahren, diese Dinge halten wirklich Unternehmen auf. Ich würde auch sagen, dass die Flexibilisierung des Arbeitsmarkts jetzt kurzfristig in der jetzigen Lage hilft. Ich würde auch sagen, dass die Steuerreform im Prinzip auch wichtige Elemente hat. Also das wird jetzt nicht die Welt verändern. Ja, das heißt nicht, dass der Aufschwung morgen da ist, aber das ist schon ein Paket, das viele sinnvolle Ansätze hat und ich würde sagen, in die richtige Richtung geht.
0: Soweit Marc Schieritz von der Zeit. Einige Medien loben die neu gefundene Kompromissbereitschaft der Koalitionäre, darunter auch der Kölner Stadtanzeiger und die Bild-Zeitung. Für Roland Nelles vom Spiegel ist vor allem wichtig, dass die beschlossenen Maßnahmen jetzt auch umgesetzt werden.
8: Natürlich kann man sich immer vorstellen, dass man mehr rausholt, zum Beispiel bei der Steuerreform. Da hätte die Koalition sicherlich sich mehr trauen können. Aber in der Summe all dieser Vorhaben, glaube ich, ist es schon ein wichtiger Schritt. Endlich wird mal das Fenster aufgemacht in Deutschland. Es kommt frische Luft rein. Und jetzt kommt es aber auch darauf an, dass die Koalition das wirklich umsetzt, was sie sich da vorgenommen hat. Es gibt noch viele Widerstände. Es wird sicherlich viel Kritik geben an Einzelmaßnahmen, die hier geplant sind. Und da müssen die Koalitionäre zusammenbleiben, um das dann auch wirklich durchzutragen, damit nicht hinterher alles wieder zerredet wird. Darauf kommt es jetzt an.
0: Sagt Roland Nelles vom Spiegel. Heftige Kritik kommt ja an die schärferen Regeln bei der Krankschreibung. Schon ab dem ersten Krankheitstag soll ein Attest Pflicht werden. Die telefonische Krankschreibung soll wegfallen. Dazu schreibt die Rhein-Neckar-Zeitung aus Heidelberg.
9: So viel zum Anspruch, das Land zu entbürokratisieren, auf Pragmatismus zu setzen, Optimismus zu verbreiten. Die Beschlüsse zur Krankschreibung tun genau das Gegenteil. Den Arztpraxen, die verständlicherweise Sturm laufen, bescheren sie unnötige Arbeit und Infektionsrisiken. Den Patienten sowieso. Die Wirtschaft ankurbeln werden sie nicht. Aber Friedrich Merz hängt an der Fiktion, dass die telefonische Krankschreibung den Krankenstand erhöhe, wofür es keinen stichhaltigen Nachweis gibt. Sie war eine pragmatische Lösung, die zugegeben auf Vertrauen in die Ärzte und deren Kenntnis ihrer Patienten setzt. Der Kanzler, der die Bürger grundsätzlich für arbeitsscheue Drückeberger zu halten scheint, kann es nicht aufbringen.
0: Und das waren unsere Standpunkte, heute zusammengestellt von Johannes Zuber.

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1: Um 4 Uhr mit Wolfgang Berger. Die Pläne der Bundesregierung zu Krankschreibungen haben viel Kritik ausgelöst. Laut Union und SPD soll künftig ein ärztliches Attest ab Tag 1 einer Krankmeldung vorgelegt werden und telefonische Krankschreibungen ganz wegfallen. Ärzte, Sozialverbände und Krankenkassen befürchten eine Überlastung durch weitere Patienten in den Praxen. Bundeskanzler Merz verteidigte das Vorhaben im ARD-Brennpunkt.
2: Wir kehren zu der Regelung zurück, die wir vor Corona hatten. Und gleichzeitig ist es den Betrieben überlassen, auch andere Regelungen zu vereinbaren. Aber das ist die gesetzliche Regelung, die wir vereinbart haben. Und das Ziel ist klar, wir müssen die hohen Krankenstände in Deutschland runterbringen. Und das ist unsere Antwort oder das ist unser Angebot.
1: Bundeskanzler Merz in der ARD. Am Tag vor dem Bundesparteitag der AfD in Erfurt bereitet sich die Stadt auf zahlreiche Aktionen vor. So will ein Aktionsbündnis nach eigenen Angaben versuchen, den Parteitag mit, Zitat, massenhaftem Ungehorsam zu verhindern. Dazu sollen am Samstagmorgen sämtliche Zufahrtswege zum Veranstaltungsort blockiert werden. Heute will das Aktionsbündnis eine Pressekonferenz geben. Zudem sind für das Wochenende mehr als 30 Versammlungen angemeldet. Die Behörden erwarten rund 50.000 Demonstrierende. In Israel ist landesweit der Opfer des Hamas-Massakers vom 7. Oktober 2023 gedacht worden. 1000 Tage nach dem groß angelegten Angriff der Terrororganisation fanden sowohl Gedenkzeremonien als auch Protestveranstaltungen statt. Die Opposition wirft dem israelischen Präsidenten Netanyahu und dessen Regierung vor, ihre Verantwortung für das Versagen rund um das Massaker vertuschen zu wollen. Der Oppositionspolitiker Lieberman kritisierte zudem, im Nahostkrieg seien noch immer alle Fronten offen. Portugal hat das Achtelfinale der Fußball-Weltmeisterschaft erreicht. Die Portugiesen setzten sich im 16. Finale mit 2:1 gegen Kroatien durch. Aus dem ARD-WM-Team Hendrik Lückhoff.
3: Das Spiel war Fußballdrama pur. Nach schleppendem Beginn lieferten sich beide Teams im zweiten Durchgang einen Schlagabtausch. Dabei ging Kroatien in Führung. Danach glich Cristiano Ronaldo per Elfmeter für Portugal aus. Und in der Nachspielzeit sorgte Gonzalo Ramos für das 2:1. Noch war aber nicht Schluss und Kroatien jubelte über den vermeintlichen Ausgleich. Aber nach langem Videostudium zählte der Treffer zu Recht wegen Abseits nicht. Nach 19 Minuten Nachspielzeit war das Spiel zu Ende. Zuvor war schon Spanien ins Achtelfinale eingezogen durch einen klaren 3:0-Sieg gegen Österreich.
1: Das waren die Nachrichten. Das Wetter in Deutschland. Tagsüber an den Alpen Regen, sonst oft trocken. Höchstwerte 18 bis 28 Grad an den Küsten stürmisch. Am Samstag im Süden und in der Mitte heiter, im Norden wechselhaftes Schauerwetter 19 bis 30 Grad. Am Sonntag Wolken und Schauer, einzelne Gewitter von der Eifel bis nach Schwaben freundlich. 4:03 Uhr.
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4: Die A6 Heilbronn Richtung Mannheim ist zwischen Schwetzingen-Hockenheim und Mannheim-Schwetzingen bis 5 Uhr gesperrt. Die A8 München Richtung Stuttgart ist zwischen Ulm-West und Märklingen nach einem Unfall gesperrt. Die A12 Autobahn der Freiheit Frankfurt-Oder Richtung Berliner Ring ist zwischen Briesen und Fürstenwalde-West wegen Bauarbeiten bis 5 Uhr gesperrt. Die A14 Magdeburg Richtung Dahlen-Warsleben ist zwischen Kreuz Magdeburg und Dahlen-Warsleben weiterhin gesperrt. Die A71 Suhl Richtung Erfurt ist zwischen Suhl-Zellamelis und Oberhof wegen Tunnelwartungsarbeiten bis ca. 6 Uhr gesperrt. Und Berlin, die A100 Stadtring Berlin-Wilmersdorf Richtung Wedding ist zwischen Hohenzollerndamm und Messedamm Süd wegen Bauarbeiten bis ca. 5 Uhr gesperrt. Das war's vom Verkehr. Ihnen eine gute Fahrt.
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4: Aus dem Studio von NDR Info mit Detlef Karg im Studio. Guten Morgen. Das sogenannte Reformpaket der Bundesregierung. Es wird nun diskutiert. Bei genauerem Hinsehen wird einiges klar. Es ist kein sehr großer Wurf, sondern sehr viel Detailarbeit. Aber immerhin, es gibt eine Einigung. Andererseits bemängeln manche, was hat man als mittlerer Einkommensbezieher von 50 Euro Steuerersparnis im Monat? Das kann ja eher nur ein Inflationsausgleich sein. Aber die Kassen, die sind klamm. Andere Bausteine, die angekündigt waren, wie etwa die Flexibilisierung der Wochenarbeitszeit. Sie kamen nicht. Aber warum eigentlich nicht 40 Stunden in 4 Tagen arbeiten und dann 3 Tage frei haben? Auch diese Frage lässt sich stellen. Nicole Markwald fasst den gestrigen Tag im Kanzleramt zusammen.
5: So klingt ein zufriedener Bundeskanzler.
2: Wir haben ein ganzes Bündel von insgesamt über 30 Maßnahmen aus den Bereichen Wettbewerb, Sozialpolitik, Arbeitsmarkt und Bürokratierückbau beschlossen.
5: Zufrieden wirken auch die Parteivorsitzenden von SPD und CSU. Die rot-schwarze Koalition hat sich viel vorgenommen. Zum Beispiel unter Punkt 2, eine milliardenschwere Steuerentlastung für kleine und mittlere Einkommen. Finanzminister Lars Klingbeil, SPD, erklärt:
6: Das, was wir heute sagen können, ist, dass wir in der Kassenwirksamkeit, wenn sie denn voll erreicht ist im Jahr 2028, dass wir dann auf bis zu 600 Euro Entlastung für eine Familie mit 2 erwerbstätigen Eltern kommen werden.
5: Dafür soll die Reichensteuer erhöht werden. Der Grundfreibetrag soll im Zuge der geplanten Steuerreform steigen, also der Teil des Einkommens, der nicht besteuert wird, wie auch das Kindergeld und der Arbeitnehmerpauschbetrag. Die Grünen zeigen sich wenig beeindruckt, Parteichefin Franziska Brandner.
7: Es ist ein Sammelsurium ohne Ganzes, in weiten Teilen eine Mogelpackung und auf jeden Fall nicht auf der Höhe der Herausforderung.
5: Rainer Holznagel vom Bund der Steuerzahler spricht von einer großen Koalition und kleinen Plänen.
8: Wir haben keine Entlastung. Das wäre wirklich ein Hohn, diese Maßnahmen als Entlastung zu bezeichnen. Es ist mehr Pflicht als Kür und hier hat aber die Regierung noch alle Chancen. Das Parlament muss eingebunden werden, der Bundesrat. Da ist vielleicht noch viel offen.
5: Für viel Diskussionsstoff sorgt auch Punkt 11 im Reformpaket. Die telefonische Krankschreibung soll abgeschafft werden. Dazu Friedrich Merz.
2: Das ist eine harte Entscheidung, das wissen wir. Aber wir können uns diesen Wettbewerbsnachteil durch lange Abwesenheiten in den Unternehmen nicht länger leisten.
5: Ein ärztliches Attest schon am ersten Tag. Praxen befürchten Überlastung, längere Wartezeiten und mehr statt weniger Bürokratie. Der Vorstand der kassenärztlichen

0: nennt diese Vorschläge mutig.
1: Das kann wirklich ein wichtiges Signal in die Wirtschaft hinein sein. Aber es ist wichtig, das wird dort von den Ankündigungen in die konkrete Umsetzung kommen.
0: Trotzdem vermisst Gönner im Reformpaket einen kraftvollen Wachstumsimpuls. Deutschland wieder flott kriegen. So formulierte der Bundeskanzler das Ziel des Reformpakets. Der Härtetest folgt jetzt im Parlament, bevor die Maßnahmen ab Januar gelten sollen.
2: Nicole Markwald informierte. Wir kommen noch einmal zu den Arbeitszeiten. Der stellvertretende Vorsitzende der Unionsfraktion im Bundestag, Matthias Mittelberg, hatte im Vorfeld des Koalitionsausschusses noch einmal für eine Flexibilisierung der Arbeitszeit geworben, also weg vom starren 8-Stunden-Tag hin zu mehr Spielraum für Unternehmen und Betriebe. Genau diese Flexibilisierung kommt aber erstmal nicht. Meine NDR-Kollegin Nina Zimmermann hat mit Matthias Mittelberg darüber gesprochen und ihn gefragt, warum sich die Union in diesem Punkt nicht durchsetzen konnte.
3: Ich glaube, das Thema ist noch nicht völlig vom Tisch, aber der entscheidende Punkt ist, wir haben ja, was das Thema Arbeitsmarkt angeht, schon mehr Flexibilisierung erreicht. Vor allen Dingen auch jetzt, was die sachgrundlosen Befristungen angeht. Die sind jetzt möglich bis zu 4 Jahre. Im Moment ist es nur bis zu 2 Jahre. Und da kann man natürlich in Betrieben, die jetzt sagen, ich habe zusätzliche Aufträge, ich will in dem und dem Bereich neue Produkte entwickeln, ausprobieren, die haben jetzt die Möglichkeit, zusätzliche Arbeitskräfte einzustellen, Arbeitsplätze zu schaffen, ohne dass sie zwingend dauerhaft daran gebunden sind. Und das macht die Betriebe flexibler und eröffnet gleichzeitig neue Chancen für neue Arbeitsplätze.
4: Und die Debatte um den 8-Stunden-Tag begegnet uns vielleicht später auch nochmal. Herr Mittelberg, die Koalition hat geliefert, in mehreren Seiten niedergeschrieben, in über 30 Punkten. Aber das heißt jetzt nicht, dass alle zufrieden sind. Den einen geht das Paket nicht weit genug, den anderen geht es zu weit. Gehen wir doch mal ein paar Punkte durch. Der Bund der Steuerzahler zum Beispiel nennt das Paket eine Enttäuschung. Knapp 10 Milliarden Euro Entlastung seien viel zu wenig. Warum reicht das aus, um den Wirtschaftsstandort wirklich voranzubringen?
3: Ja, das alleine reicht nicht aus und das ist auch jetzt nicht der Kernpunkt dieses Reformpakets. Da sind andere Punkte, haben deutlich höheres Gewicht. Bei den steuerlichen, auch ich selbst mir mehr vorgestellt, aber das haben wir eben nicht ganz geschafft.
4: 10 Warum Milliarden eigentlich nicht? Sind,
3: weil man dann wahrscheinlich mehr hätte noch im Haushalt sparen müssen. Das ist aber für die Zukunft nicht ausgeschlossen. Den Weg sind wir jetzt angegangen, um den Haushalt für das nächste Jahr sicherzustellen. Also hier sind auch noch Türen offen, wo wir in Zukunft mehr Einsparungen im Haushalt noch leisten könnten, nach meiner Einschätzung. Und dann hätten wir auch mehr Möglichkeiten, noch steuerlich zu entlasten.
2: Da müssen wir kurz unterbrechen. Wir haben einen Falschfahrer auf der A7 Hannover-Kassel zwischen Rastplatz an der Alpe und Derneburg-Salzgitter kommt Ihnen der Falschfahrer entgegen. Ich wiederhole, auf der A7 Hannover-Kassel zwischen Rastplatz an der Alpe und Derneburg-Salzgitter ist ein Falschfahrer unterwegs. Vorsicht in beiden Richtungen. Und nun weiter im Interview mit Matthias Mittelberg.
4: Genau, weil wenn man sich diese Rechnung anschaut, die Koalitionsspitzen heute auch aufgemacht haben mit der 4-köpfigen Familie, 60.000 Euro versteuertes Einkommen, das wäre dann eine Ersparnis von 600 Euro pro Jahr, klingt auch erstmal schön, sind aber de facto 50 Euro im Monat. Also das ist ja auch nicht so der Wurf, der das dann privat so anschiebt, oder?
3: Naja, die Bärbel Bas hatte angekündigt 500 Euro netto Einsparung. Die haben wir jetzt sogar leicht übertroffen bei bestimmten Beteiligten, da sind wir deutlich drunter. Also ich will mich daran gar nicht festmachen. Aus meiner Sicht hätte es auch bei steuerlichen Entlastungen noch mehr sein können, aber den Spielraum werden wir uns in den nächsten Jahren erarbeiten müssen.
4: Vielleicht greifen wir uns noch einen Punkt raus. Die Reichensteuer soll früher greifen. Da gab es im Vorfeld schon Warnungen auch aus dem Bereich der Industrie und im Handel. Familienunternehmen warnen, dass dadurch viele Personenunternehmen belastet und Investitionen auch gebremst werden könnten. Ist diese Gegenfinanzierung nicht auch ein Risiko für das eigengesetzte Ziel?
3: Also ich finde diese Gegenfinanzierung nicht unproblematisch, weil die Reichensteuer trifft ja nicht irgendwie nur, ich sag mal, irgendwelche reichen Faulpelze, die man sich jetzt vielleicht so vorstellt und den ganzen Tag auf ihrem Geldsack sitzen und eine dicke Zigarre nuckeln. Das sind nicht die Gruppen, die betroffen sind, sondern die allermeisten, die betroffen sein werden von der Reichensteuer, sind Betriebe. Und diese Betriebe werden jetzt schon mehr belastet, aber sie werden auf der anderen Seite in diesem Gesamtpaket von Reformen belastet. Das betrifft etwa das Thema Krankschreibungen, das betrifft das Thema mehr Flexibilität am Arbeitsmarkt, die Fristungen, die ausgedehnt werden, das betrifft die Sonn- und Feiertagszuschläge.

0: Das betrifft längere Öffnungszeiten für Bäckereien, Konditoreien. Also wir haben eine Menge Punkte drin, vor allen Dingen auch der ganze Abbau, der generelle Abbau bei Bürokratie, bei Berichtspflichten, wo wir die Unternehmen massiv entlasten werden. Und das, glaube ich, gleicht eine geringe Mehrbelastung für bestimmte Betriebe dann doch aus.
1: Man hört ja auch bei Ihnen, das eine oder andere hätten Sie sich anders gewünscht, aber man ist in der Koalition der Mitte, in der man ist. Was glauben Sie, wie das jetzt im Bundestag weitergeht mit dem einen oder anderen konkreten Gesetz? Man hat ja gemerkt, im Vorfeld ist viel ausverhandelt worden, die Schärper waren unterwegs, Jens Spahn, Ihr Fraktionschef zum Beispiel. Also steht da die Koalitionsmehrheit Stück für Stück bei jedem Gesetz ohne Wenn und Aber?
0: Ja, davon gehe ich jetzt aus, weil die Verhandlungen bis hierhin waren auch durchaus mühselig. Das kann man sagen. Und sie waren sehr aufwendig und intensiv. Aber gerade deshalb bin ich jetzt auch sehr gewiss, dass wir dieses Programm jetzt auch im Bundestag wirklich durchziehen werden. Und das sind ja nicht nur die Punkte Steuern, über die wir sprechen, sondern eben ganz viele Punkte der Bürokratieentlastung. Wir haben uns auch fest darauf verabredet jetzt, dass wir die Rentenreform, die eigentlich das größte Reformwerk darstellt und ein wirklich ganz umfassendes Reformwerk, einen echten Umbausystems, die werden wir bis Jahresende im Bundestag beschlossen haben. Und auch die Reform der Gesundheitsversicherung. Beide Dinge entlasten übrigens auch die Arbeitnehmer und auch die Betriebe, weil wir damit den Rentenbeitrag stabil halten werden, den Beitrag zur Krankenversicherung. Und wir haben auch fest verabredet, dass wir die Beiträge zur Arbeitslosenversicherung stabil halten werden. Das alles wird Arbeitnehmer und Betriebe deutlich entlasten.
2: Matthias Middelberg, er ist der stellvertretende Vorsitzende der Unionsfraktion im Bundestag zum aktuell verabschiedeten Reformpaket.

Und wir kommen damit zur Wettervorhersage für heute Freitag, den 3. Juli. Heute an den Alpen und im Vorland stark bewölkt und etwas Regen, der vormittags nachlässt. Sonst unterschiedlich bewölkt, vor allem im Südwesten und Süden im Tagesverlauf meist sonnig. Im Norden und Osten vereinzelte Schauer, sonst meist trocken. Die Höchstwerte ganz im Norden 18 bis 21 Grad, in weiten Teilen Deutschlands 21 bis 25 Grad und nur im Südwesten und Süden 23 bis 28 Grad. Und hier noch die Temperaturen deutscher Städte zur Stunde. In Kiel 14 Grad, auch in Hamburg 14 Grad, Rostock 15 Grad, Hannover 14 Grad, Berlin 16 Grad, Kassel 13 Grad, in Münster 12 Grad, auch in Köln 12 Grad, Frankfurt am Main meldet 17 Grad, Erfurt 13 Grad, Saarbrücken 16 Grad, Nürnberg 17 Grad, Dresden 16 Grad, Stuttgart 20 Grad und Freiburg und München 19 Grad.

0: Gute Zeit, es ist gerade 4.16 Uhr geworden. Guten Morgen.
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0: Und wir kommen zum neuen ARD-Deutschland-Trend, der ja immer das Stimmungsbild der Menschen im Land abbildet. Er zeigt, wie zufrieden oder unzufrieden die Menschen mit der Bundesregierung sind. Markus Sambale kennt die aktuelle Entwicklung.
2: Die Bundesregierung setzt darauf, dass große Reformen wie die jetzt vorgestellten die Wende bringen. Für die Wirtschaft, aber auch für die Zufriedenheit mit der Politik. Wie sehr die Regierung unter Druck steht, das belegt der neue ARD-Deutschland-Trend. Der wurde kurz vor der Präsentation der jüngsten Reformpläne erhoben.
3: Die Frage der Zufriedenheit.
2: So schlecht wie Friedrich Merz stand noch kein Bundeskanzler da in den vergangenen fast 30 Jahren, seit es den ARD-Deutschland-Trend gibt. 84% der Befragten sind unzufrieden mit seiner politischen Arbeit. Nur noch 13% äußern sich positiv über den Kanzler. Auch die schwarz-rote Bundesregierung insgesamt bekommt weiter eine schlechte Beurteilung. 86% sind mit ihrer Arbeit nicht zufrieden. Auch die Anhänger von Union und SPD äußern sich mit deutlicher Mehrheit negativ.
3: Die Sonntagsfrage.
2: Die Krise, in der die Koalition steckt, spiegelt sich auch in der Sonntagsfrage wider. Wenn jetzt Bundestagswahl wäre, dann läge die AfD weiter klar vorn mit 27%. Die Union verliert leicht, kommt nur noch auf 22%. Die Grünen legen leicht zu und erreichen 15%. Die SPD rutscht leicht ab und kommt auf nur noch 12%. Sie liegt damit nur noch knapp vor der Linken, die auf 11% steigt.
3: Die Reformpläne.
2: Ob das jetzt präsentierte Reformpaket für Schwarz-Rot die erhoffte Trendwende bringt, das kann der ARD-Deutschland-Trend noch nicht abbilden. Was aber klar ist, die in der vergangenen Woche vorgestellten Rentenpläne lösen bei den Menschen skeptische Reaktionen aus. 52%, also etwas mehr als die Hälfte, glauben nicht, dass die Alterssicherung in Zukunft stabiler wird. Nur rund ein Drittel erwartet mehr Stabilität fürs Rentensystem. Eine Mehrheit von 57% glaubt auch nicht, dass die geplante Rentenreform für mehr Gerechtigkeit zwischen den Generationen sorgt. Große Zustimmung gibt es für den Plan, Selbstständige, Politiker und Firmenvorstände in die gesetzliche Rentenversicherung einzubeziehen. Auch die angedachte kapitalgedeckte Zusatzrente wird mehrheitlich begrüßt. Deutlich abgelehnt wird der Plan, die sogenannte Rente mit 63 abzuschaffen.
3: Der Klimaschutz.
2: Unter dem Eindruck der historischen Hitzewelle zeigen sich 66%, also zwei Drittel der Deutschen, besorgt, dass der Klimawandel unsere Lebensgrundlagen zerstört. 58% der Befragten finden, der Klimaschutz solle auch in Krisenzeiten nicht nachrangig werden. 36% halten dagegen Abstriche beim Klimaschutz für richtig. Vor allem Anhänger der Grünen und der Linken, aber auch Anhänger von SPD und Union wollen mehrheitlich, dass der Klimaschutz auch in Krisenzeiten nicht hinten angestellt wird. Nur bei den Anhängern der AfD gibt es eine deutliche Mehrheit von mehr als 70%, die sich für Abstriche beim Klimaschutz ausspricht. Groß sind die Erwartungen der Menschen im Land, dass die Politik mehr für den Hitzeschutz tut. Fast 90% verlangen mehr Geld für Investitionen, um Straßen, Bahnnetz, Schulen und Krankenhäuser besser auf Hitzephasen vorzubereiten.
0: Der ARD-Deutschland-Trend war das, zusammengefasst von Markus Sambale. Was ist der Unterschied zwischen Finnland und Deutschland? Finnland hat ein Atommüllendlager. 1983 begann die Suche. In diesem Jahr sollen die ersten Brennelemente eingelagert werden. Etwas über 40 Jahre. In Deutschland begann die Debatte 1977, dann kam Gorleben und damit Proteste und das große Scheitern. Zuletzt war davon die Rede, dass vielleicht bis 2074 ein Endlager gefunden sein sollte. Das wäre ein ganzes Jahrhundert. In Finnland wurden die Menschen in der Gemeinde Eurajoki befragt und sie stimmten zu. Sie hatten auch ein Vetorecht, aber sie entschieden sich positiv für Arbeitsplätze. Vielleicht entscheiden sich ja auch Menschen in einer deutschen Gemeinde einmal positiv und sagen Ja zu einem Endlager. Bundesumweltminister Schneider will daran arbeiten und diesen Prozess beschleunigen. Die Zahl 2050 steht im Raum. Mehr von Katharina Seiler.
4: Er wolle kein unrealistisches Datum nennen, trotzdem solle so schnell wie möglich ein Endlagerstandort gefunden werden. Schon allein mit Rücksicht auf die Menschen, die in der Nähe der Zwischenlager lebten, sagt Bundesumweltminister Carsten Schneider. Und seine Fachabteilung im Ministerium habe ihm gesagt, ein Endlagerstandort bis 2050 sei möglich.
5: Wir finden Beschleunigungselemente, die es möglich machen, den Standort festzulegen, wo das Endlager hinkommt. Spätestens zum Jahre 2050, das heißt 25 Jahre früher als derzeit, immer noch ein langer Prozess.
4: Und dieses Datum, so Schneider, stehe jetzt auch im Gesetzentwurf. Ein Gesetzentwurf, der noch mit dem Kanzleramt und den anderen Ministerien abgestimmt werden muss, bevor er vom Kabinett beschlossen werden kann. Bundesumweltminister Schneider hofft auf einen Beschluss des Gesetzes bis Ende des Jahres. Das ist auch nötig, denn ab 2028 soll die nächste Phase der Endlagersuche beginnen, in der dann mögliche Endlagerstandorte erkundet werden. Und genau diese Erkundungsphase soll nach dem Gesetzentwurf verkürzt werden, erklärt der Bundesumweltminister.
5: Neueste wissenschaftliche Erkenntnisse, die wir genutzt haben, machen es möglich, dass wir verzichten können auf die dritte Möglichkeit der Erforschung, nämlich ein extra Bergwerk zu bauen, den möglichen Standorten. Das macht diese Zeitersparnis bei gleicher fundierter Analyse, wie tragfähig die Gesteinsschichten sind oder wie gut möglich dort die sichere Einlagerung ist.
4: Neue Bohrtechnologien sollen ein Bergwerk ersetzen. Eine schnellere Endlagersuche bedeutet für die Zwischenlager, sie müssen etwas weniger lange betrieben werden. Schnell ist in diesem Zusammenhang allerdings relativ. Kurt Radloff vom Zwischenlager Lubmin stellt sich immer noch auf einen jahrzehntelangen Betrieb seines Zwischenlagers ein, auch wenn 2050 ein Standort für ein Endlager gefunden sein sollte.
6: In jedem Fall schließen sich da ja noch einige Jahrzehnte an, bis dann auch wirklich das Endlager verfügbar ist. Das muss hergerichtet werden, es müssen Anlagen drumherum errichtet werden, wo dann auch eine Umladung in Endlagerbehälter stattfinden kann, weil die Castor-Behälter, in denen jetzt der Kernbrennstoff sich befindet, sind ja nur für den Zeitraum für Zwischenlagerung und später auch Transport gebaut worden. Also das sind noch ein paar Bretter, die da zu bauen sind. Ja, deshalb richten wir uns als Betreiber darauf ein, dass wir von Zeitraum 2100 plus X ausgehend die Behälter hier noch bei uns am Standort sein werden.
4: Für Lubmin heißt das, man muss demnächst eine neue zusätzliche Zwischenlagerhalle bauen, die die gestiegenen Sicherheitsanforderungen erfüllen kann. Und die müssen natürlich auch die anderen Zwischenlager erfüllen. Das heißt, sie brauchen neue Genehmigungen. Ein erster Verlängerungsantrag ist gerade für das Zwischenlager Gorleben gestellt worden. Mit dem Ziel, dass die 113 Castor-Behälter mit hochradioaktiven Abfällen noch bis 2054 dort aufbewahrt werden dürfen. Mindestens.
0: Katharina Seiler informierte. 1 Euro für die Toilette, 70 Cent zurück und der Bon ist auch nicht immer leicht einlösbar. Die Rede ist von den deutschen Autobahntoiletten und dem Unternehmen Sanifair. Wenn der Gang zum WC schon Geld kostet, wie steht es dann um die Sauberkeit? Die ARD-Verbraucherredaktion hat das getestet und dabei nicht nur auf das Preisschild geschaut, sondern auch unter den Toilettensitz. Mit Abklatschproben und Labortests wurde da geprüft. Mehr von Barbara Hill.
7: Wir sind von Köln nach Mainz gefahren, über die A3 und über die A61 und haben an 8 Raststätten gehalten. Und an diesen Sanifair-Toiletten haben wir diese Abklatschproben gemacht. Abklatschproben, das kann man sich wie so ein kleines rundes Stempelkissen vorstellen. Und da ist so ein Nährboden drauf. Und auf diesem Nährboden wachsen die ganzen Mikroorganismen. Und die bekommt man eben, indem man diesen Nährboden auf die Türklinke, auf den Toilettensitz oder eben auf den eigentlich berührungslosen Papierspender drückt. Und die Proben, die werden dann anschließend in ein zertifiziertes Labor gegeben und dort untersucht. Das Ergebnis war gemischt. Das Gute war, wir haben keine Fäkalbakterien gefunden. Also es geht keine direkte Gefahr von einer Magen-Darm-Erkrankung davon aus. Allerdings haben wir bei einem Viertel der Proben gesehen, dass die eine sehr hohe Keimbelastung haben. Und das kommt überall vor, wo viele Menschen Oberflächen anfassen. Und da sind die Abklatschplatten wirklich an ihre Grenzen gestoßen. Und hinter diesen Bakterien, da können sich eben schon Vertreter verbergen, die Menschen gerade mit einem geschwächten Immunsystem krank machen können. Wir haben Sanifair dazu angefragt und die haben darauf verwiesen, dass ihre Anlagen nach einem sehr hohen Standard gereinigt würden und ihre eigenen Untersuchungen hätten keine bedenkliche Keimbelastung festgestellt.
0: Barbara Hirl war das über Autobahntoiletten.
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0: dramatisches Spiel haben sich Portugal und Kroatien in dieser Nacht geliefert. Das war auch bei uns hier in der ARD-Info nachzuhören. Nach sage und schreibe 18 Minuten Nachspielzeit inklusive eines Abseitstors der Kroaten kurz vor Schluss stand dann fest, Portugal zieht ins Achtelfinale ein. 2:1 der Endstand für Cristiano Ronaldo und seine Truppe. Gegner in der nächsten Runde ist damit Spanien. Im Duell mit Österreich hatte der WM-Mitfavorit vorher am Abend keine großen Probleme. Mehr von Florian Neuhaus.
8: Mit 3:0 gewann die Mannschaft um Superstar Lamine Yamal und ließ den Österreichern dabei kaum eine Chance. André Siems mit den Einzelheiten.
9: Die Zahlen haben es deutlich aufgezeigt. Spanien war wieder mal eine glatte 1. 22:5 Torschüsse, 62% Spielanteile für die Spanier, 90% angekommene Pässe und fast 60% gewonnene Zweikämpfe. Die Mannschaft von Trainer Luis de la Fuente hat Österreich über das ganze Spiel dominiert und hätte locker höher gewinnen können. Oyarzabal hat zweimal getroffen, Pedro Porro einmal. Vor allen Dingen in der ersten Halbzeit haben sich die Österreicher sehr schwer getan und waren viel zu weit weg von den Gegenspielern. Im zweiten Durchgang hat sich das Team von Ralf Rangnick zwar mehr zugetraut, aber nach vorne ging einfach zu wenig. Mit 3:0 gewinnt also Spanien und steht verdient im Achtelfinale.
8: Der Europameister von 2024 ist außerdem im gesamten Turnierverlauf weiter ohne Gegentor. Man kann also mit Fug und Recht sagen, dass die Spanier ihrer Favoritenrolle nach dem holprigen Start gegen Kap Verde mittlerweile gerecht werden. Wie das WM-Turnier für die deutsche Mannschaft ausgegangen ist, ist hinlänglich bekannt. Überraschend schnell ist Bundestrainer Julian Nagelsmann jetzt nach Sportschau-Informationen in die DFB-Zentrale bestellt worden, um dort Rede und Antwort zu stehen. Frage an unseren Nationalmannschaftsreporter Tim Brockmeier. Was ist da passiert?
10: Julian Nagelsmann musste zum Rapport vor der DFB-Spitze. Das waren in dem Fall Präsident Bernd Neuendorf, Sportdirektor Rudi Völler und Bundesliga-Präsident Hans-Joachim Watzke. Und Nagelsmann musste sich für die verpatzte WM rechtfertigen. Es gab eine rund dreistündige Aussprache und da ging es natürlich um das Sportliche, aber auch um Fragen wie die vielen Family-and-Friends-Besuche im DFB-Teamquartier. Und nicht zuletzt ging es auch um einen Rücktritt, der Nagelsmann wohl nahegelegt wurde. Er war dazu aber nach Sportschau-Informationen nicht direkt bereit. Eine Entscheidung wurde also erstmal vertagt, aber der DFB hat Interesse an einer schnellen Lösung. Schon bis Mitte nächste Woche könnte es da Klarheit geben. Nagelsmanns Vertrag als Bundestrainer läuft ja eigentlich noch bis nach der EM 2028 und Jürgen Klopp, mittlerweile wissen es ja wahrscheinlich alle, gilt aktuell als heißester Kandidat für den Posten.
8: Da ist das letzte Wort also noch nicht gesprochen und auch beim Grand-Slam-Turnier der Tennisprofis in Wimbledon geht es aus deutscher Sicht weiter. Jannik Hanfmann unterlag zwar dem Russen Khachanov glatt in 3 Sätzen, da war aber auch der 5-Satz-Krimi mit Happy End von Jan-Lennard Struff.
11: Klar, es ist natürlich spannend gewesen und klar war es ein brutaler Fight.
8: Der Warsteiner lag gegen den US-Amerikaner Nakashima im 4. Satz und auch im Match-Tiebreak hinten. Doch am Ende siegte Struff. Und dann war da auch noch Alexander Zverev. Der Hamburger zog im Schnelldurchgang in die 3. Runde ein. Ina Kast berichtet.
12: Das war ganz schön dominant. Das Match gegen den Franzosen Valentin Rouillet war für Zverev wie ein schöner Spaziergang bei Sommerwetter, soll heißen. Es war ein relativ entspannter Nachmittag für den Weltranglisten-Dritten. Den 1. Satz gewann Zverev nach einer halben Stunde mit 6:1. Gleich zum Auftakt des 2. und auch des 3. Satzes folgte wieder ein frühes Break für den Deutschen. Rouillet spielte insgesamt zu passiv. Der Franzose konnte dem French Open-Sieger nur gegen Ende des 2. Satzes ein bisschen gefährlich werden. Da hatte Rouillet auf einmal 2 Breakbälle und nutzte seine Chance. Im Tiebreak aber hatte Zverev wieder alles im Griff. Am Samstag geht es in der 3. Runde weiter für Zverev, der es dann mit Marcus Giron aus den USA zu tun bekommt. Das Duell gab es vor 2 Jahren in der 2. Runde von Wimbledon schon einmal. Damals setzte sich Zverev glatt in 3 Sätzen gegen Giron durch.
8: Und auch der Gegner von Struff steht schon fest. Der 36-Jährige trifft auf den Russen Medvedev.
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13: Um 4.30 Uhr mit Wolfgang Berger. Bundeskanzler Merz hat die geplanten Änderungen bei Krankschreibungen und die Steuerreform der Koalition verteidigt. In der ARD sagte der CDU-Chef, die Rückkehr zur Krankschreibung ab dem ersten Tag helfe, die hohen Krankenstände zu senken. Die Regelung knüpfe an die Zeit vor der Corona-Pandemie an. Unternehmen konnten aber eigene Vereinbarungen treffen. Ein weiterer Baustein des Reformpakets ist die Steuerreform. Die schwarz-rote Koalition will Menschen mit kleinen und mittleren Einkommen entlasten. Merz betonte, die Maßnahme werde bei den Familien ankommen. Ärzte, Gewerkschaften, Opposition und Wirtschaftsverbände hatten das Reformpaket teilweise scharf kritisiert. Beschäftigte von Mercedes protestieren heute gegen den Sparkurs ihres Unternehmens. Dazu aufgerufen haben die IG Metall und Betriebsräte an mehreren Standorten. Aus Stuttgart, Geli Hensoldt.
14: Mit den Aktionen und Kundgebungen wollen die Arbeitnehmervertreter unter anderem die 35-Stunden-Woche verteidigen und dafür eintreten, dass Arbeitsplätze und Standorte in Deutschland gesichert werden, teilte die IG Metall in Stuttgart mit. Der Mercedes-Vorstand will die Arbeitskosten senken und hat eine Verlängerung der Wochenarbeitszeit ohne Lohnausgleich ins Spiel gebracht. Dies sei der direkteste und fairste Weg, damit die Arbeitsstunde günstiger werde, heißt es in einem vor wenigen Tagen verschickten Schreiben an die Beschäftigten. Aus Sicht des Unternehmens müssen die Kosten gesenkt werden, um wettbewerbsfähig zu bleiben.
13: Bei Angriffen auf die Ukraine sind in der Nacht 2 Menschen ums Leben gekommen. Es soll zudem mehrere Verletzte gegeben haben. Wie die ukrainischen Behörden mitteilen, trafen russische Drohnen ein Privathaus in der Grenzregion Sumy. Zudem schlugen den Angaben zufolge Raketen in einem dicht bebauten Gebiet in der zentralukrainischen Stadt Kryvyi Rih ein. In Kiew waren bereits am Vortag nach Behördenangaben mehr als 20 Menschen bei russischen Angriffen ums Leben gekommen. In der Hauptstadt wurde deshalb für heute ein Trauertag ausgerufen. Wegen heftiger Waldbrände in Südfrankreich müssen immer mehr Menschen ihre Häuser und Unterkünfte verlassen. Nachdem in Sainte-Marie-la-Mer heute erneut ein Feuer ausgebrochen ist, wurden laut Feuerwehr knapp 3000 Menschen in Sicherheit gebracht. Etwa die Hälfte von ihnen war auf einem Campingplatz untergebracht, wo Wohnmobile und Bungalows den Flammen zum Opfer fielen. Angefacht von starkem Wind breitete sich das Feuer rasch aus. In Südfrankreich gilt aktuell wegen andauernder Hitzewellen die höchste Waldbrandwarnstufe. Das Wetter in Deutschland. Tagsüber an den Alpen Regen, sonst oft trocken, Höchstwerte 18 bis 28 Grad, an den Küsten stürmisch. Am Samstag im Süden und in der Mitte heiter, im Norden wechselhaftes Schauerwetter 19 bis 30 Grad. Am Sonntag Wolken und Schauer, einzelne Gewitter, an der Eifel bis nach Schwaben freundlich 19 bis 31 Grad. Das waren die Nachrichten.
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0: Und da haben wir noch die Unfallsperrung auf der A8 München Richtung Stuttgart. Da ist die Fahrbahn zwischen Ulm-West und Merklingen nach einem Unfall gesperrt. Ansonsten gibt es noch einige Hitzeschädenbaustellen. Ihnen eine gute und sichere Fahrt.
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0: Mit Detlef Karg im Studio. Guten Morgen. Wir kommen nun zu einem ganz speziellen Thema. Das Bundesverfassungsgericht hat ein Verbot bestätigt, bei dem es letztlich um den Schutz von Kindern vor sexualisierter Gewalt geht und das eng zusammenhängt mit der Flut von Produkten von chinesischen Anbietern wie etwa Temu. Seit 2021 sind in Deutschland Sexpuppen mit kindlichem Erscheinungsbild verboten. Wir erinnern uns, das hatte auch im letzten Jahr in Frankreich für Wirbel gesorgt. Also der Besitz, Kauf und Verkauf. Denn das Gericht sagt, dieses Verbot greift zwar in persönliche Rechte ein, aber der Eingriff ist gerechtfertigt, weil der Schutz von Kindern Vorrang hat. Mehr von Antonetta Stefani.
15: Seit 2021 sind solche Sexpuppen in Deutschland verboten, die aussehen wie Kinder. Wer sie verkauft, herstellt oder bewirbt, aber auch schon wer sie nur besitzt, macht sich strafbar. Das Ziel der Strafvorschrift, Kinder vor sexueller Gewalt zu schützen. Denn, so die Annahme des Gesetzgebers, bei Personen, die sich mit solchen kindlichen Sexpuppen sexuell befriedigen, könnte die Hemmschwelle sinken. Vor allem die Hemmschwelle, echte Kinder sexuell zu missbrauchen. Für diese Annahme gibt es allerdings keine eindeutigen wissenschaftlichen Belege. Experten sind sich nicht einig, ob Sexpuppen wirklich die Gefahr für sexualisierte Gewalt an Kindern erhöhen. Deshalb wird das Gesetz kritisiert. Der Staat würde durch das Verbot unzulässig in den höchstpersönlichen Lebensbereich eingreifen. Er würde vorgeben, wie die eigene Sexualität im Privaten ausgelebt werden dürfe und wie nicht. So sah das auch Georg Kellmann und zog vor das Bundesverfassungsgericht. Das Verbot wollte er so nicht hinnehmen.
16: Begründet wurde es mit einem bislang nicht belegten »Es könnte«. Andererseits hat dieses Gesetz ganz konkrete und massive Auswirkungen auf die bisherigen Puppenbesitzer. Ich verstehe durchaus, dass viele Menschen den Gedanken an diese Puppen abstoßend finden. Die brauchen sich ja auch keine zu kaufen.
15: Ein schwieriges Thema, das Sexpuppenverbot. Das Gericht wies die Verfassungsbeschwerde von Kellmann zurück und bestätigte das Verbot von Sexpuppen mit kindlichen Zügen. Der Gedanke des Gesetzgebers, dass durch kindliche Sexpuppen die Hemmschwelle für Kindesmissbrauch abgesenkt würde, sei jedenfalls vertretbar, entschied das Gericht. Ebenso das Ziel zu verhindern, dass die Sexualisierung von Kindern in der Gesellschaft normalisiert werde. Doch ganz einig waren sich die Richter dabei nicht. Zwei der acht Richter stimmten gegen die Entscheidung. Ein Richter formulierte sogar eine abweichende Meinung zu dem Urteil. Er fand klare Worte, warum er gegen die Entscheidung gestimmt hat. Das Sexpuppenverbot sei für ihn reine Moralgesetzgebung ohne hinreichende rationale Grundlage, schreibt er in seinem Sondervotum. Denn die sexuelle Befriedigung mit einer Sexpuppe zu Hause gehöre zum unantastbaren Kernbereich des Privatlebens. Da dürfe der Staat nicht reinreden. Zwischen der Masturbation mit entsprechenden Puppen im Verborgenen und tatsächlichen Übergriffen auf Kinder liege eine Schwelle. Diese Schwelle werde von pädophilen Gewalttätern überschritten. In der Befriedigung selbst liege aber bei Nichttätern noch keine Auswirkung auf die Gesellschaft oder auf andere Rechtsgüter. Die Mehrheit des Zweiten Senats des Bundesverfassungsgerichts überzeugte das jedoch nicht. Sie stimmte dafür, dass das strafrechtliche Verbot von Sexpuppen mit kindlichem Erscheinungsbild verfassungsrechtlich zulässig ist.
0: Antonetta Stefani informierte.
1: Wirtschaft.
0: Der globale Halbleitermarkt boomt seit langem. Das könnte noch so weitergehen. Ein Rekordvolumen ist in Sicht angetrieben, unter anderem vom massiven Ausbau der KI-Infrastruktur, Rechenzentren und von Cloud-Diensten. Entsprechend hat der Halbleiterkonzern Infineon gestern Vormittag eine neue Produktionsstätte in Dresden eröffnet. Sie soll viele Bausteine für die Zukunftstechnologien liefern und ganz wichtig, Europa auch ein wenig bei der Mikrochip-Produktion unabhängiger machen. Das Unternehmen hat nach eigenen Angaben rund 5 Milliarden Euro investiert. Mehr von Daniel Schrödel.
17: Der deutsche Halbleiterriese Infineon hat seinen Neubau 3 Monate früher fertiggestellt als geplant. Für Vorstandschef Jochen Hanebeck geht von der bislang größten Einzelinvestition des Unternehmens ein Impuls für Deutschland und Europa aus.
18: Mit dieser hochmodernen Fertigung werden wir auch künftig die Dekarbonisierung und die Digitalisierung weiter vorantreiben. Hier fertigen wir Produkte, die den Ausbau erneuerbarer Energien, Fahrzeuge der Zukunft ermöglichen, sauberer, sicherer, smarter und KI-Rechenzentren zum Laufen bringen.
17: Produziert werden in der neuen Fabrik sogenannte Leistungshalbleiter. Dafür nimmt Infineon aus der eigenen Tasche rund 4 Milliarden Euro in die Hand. Knapp 1 Milliarde Euro staatliche Fördergelder kommen dazu. Für Bundesdigitalminister Carsten Wildberger, CDU, der Kanzler Merz aus Termingründen in Dresden vertritt, ist das Geld gut angelegt.
19: Was hier produziert wird, macht andere Zukunftstechnologien, inklusive der KI, Mobilität, Energie eben erst möglich. Souverän ist eben nur der, wer die entscheidenden Technologien versteht, beherrscht und auch selbst skalieren kann. Genau darum geht es in diesen Zeiten, um die Handlungsfähigkeit des Standorts Deutschland.
17: Bislang kommen die Chips überwiegend aus Asien. Die EU will aufholen und setzt großzügig subventioniert auf eigene Produktion. Dresden spielt dabei in Europa eine zentrale Rolle. Bereits 85.000 Beschäftigte arbeiten im Freistaat in der Mikroelektronikbranche. Sachsens Ministerpräsident Michael Kretschmer spricht von einem weiteren Meilenstein für den Standort.
20: Und Infineon hat sich entschieden für diese Investitionen vor 3 Jahren, weil sie gesagt haben, das ist der beste Standort für Mikroelektronik. Wenn man sich anschaut, 5 Milliarden Euro bei einem Gesamtumsatz im vergangenen Jahr von 15 Milliarden, das ist eine irre Investitionssumme.
17: Rund 1.000 neue Jobs entstehen allein in dieser Fabrik. Heißt, jeder neue Arbeitsplatz hier wird mit rund 1 Million Euro Steuergeld gefördert. Ökonomen bezweifeln mitunter, dass Milliardenhilfen für Neuansiedlungen nötig sind, weil der Chipmarkt ohnehin wächst. Infineon-Vorstandschef Hanebeck hält dagegen.
21: Ich glaube, die Vergleiche hier pro Mitarbeiter springen zu kurz, weil auf der einen Seite schaffen wir viele, viele Arbeitsplätze hier auch im Ökosystem, also nicht nur bei Infineon. Und zum anderen muss man realisieren, dass die Halbleiterindustrie zu einer der kapitalintensivsten Industrien in der Welt gehört, vor allen Dingen in der Größe.
17: Fest steht, mit der neuen Fabrik verdoppelt Infineon seine Produktionskapazitäten in Dresden. Und die Chipindustrie in Sachsen wächst weiter. Schon im nächsten Jahr will das Joint Venture ESMC die nächste große Chipfabrik eröffnen. 2028 plant Global Foundries dann noch eine weitere Werkseröffnung in Dresden.
0: Aus Dresden war das Daniel Schrödel. Wir kommen zur Innenpolitik. Die AfD ist verfassungswidrig und ein Verbotsverfahren wäre, Zitat, wahrscheinlich erfolgreich. Zu diesem Ergebnis kam kürzlich ein Gutachten der Gesellschaft für Freiheitsrechte. Über ein Jahr hatte sie Reden, Anträge, Parteiprogramme und Posts der AfD ausgewertet, um zu zeigen, wo die Partei aus ihrer Sicht gegen die Verfassung verstößt. Also letztlich eine ähnliche Datenbasis wie die der Verfassungsschutz in seinem Gutachten vor über einem Jahr auch nutzte. Gebracht hat das damals aber nichts. Nun sehen manche darin erneut einen Grund, die AfD zu verbieten. Die stärkste Oppositionspartei also im Bundestag. Aber funktioniert so Demokratie? Fragen andere. Mein Kollege Michael Imhof vom Westdeutschen Rundfunk hat mit dem Staatsrechtler Alexander Thiele darüber gesprochen, was für ein Verbot spräche und warum dabei nicht nur juristische, sondern auch politische Erwägungen eine große Rolle spielen.
2: Sie sind jetzt ja seit ein paar Jahren im Thema. Warum ist es bisher zu keinem Verbotsverfahren gekommen?
3: Ja, das liegt schlicht und ergreifend daran, dass es da keinen Automatismus gibt. Die Frage der Verfassungswidrigkeit einer Partei wird nicht automatisch von irgendwem dann verbindlich geprüft, sondern nur auf Antrag. Und das ist eine politische Entscheidung von Bundestag, Bundesregierung oder Bundesrat. Und dazu haben sich diese Institutionen bisher aus verschiedenen Gründen nicht durchdringen können.
2: Vielleicht, weil ein Parteiverbot ja als die schärfste Waffe der wehrhaften Demokratie gilt, zu der man nicht einfach so greift. Jetzt gibt es aber dieses Gutachten der Gesellschaft für Freiheitsrechte. Was ändert das?
3: Also an der politischen Situation formal ändert es erstmal nicht. Aber es zeigt nochmal in sehr wirklich umfangreichem Ausmaße auf, wo die Probleme bei dieser Partei eigentlich liegen. Warum eigentlich die AfD eben nicht einfach nur eine normale konservative Strömung abbildet, der man folgt oder nicht, sondern dass es da eben fundamentale Widersprüche zur freiheitlich-demokratischen Grundordnung gibt, die es als jedenfalls nicht unwahrscheinlich erscheinen lassen, dass ein Verbotsverfahren Aussicht auf Erfolg haben könnte. Aber da kommt eben noch sehr viel mehr dazu, nicht nur die juristische Betrachtung, sondern auch die politische. Und deswegen glaube ich, dass sich im politischen Betrieb wahrscheinlich fundamental erstmal nichts ändern wird.
2: Kritiker wie die Strafrechtlerin Elisa Hofen sagen, das Gutachten überdehne den Begriff der Verfassungsfeindlichkeit. Forderungen wie ein Kopftuchverbot oder Bettbrotseife für Geflüchtete stünden fast wortgleich auch im CDU-Programm. Wenn das also verfassungswidrig ist, müsste man dann nicht auch die halbe Union verbieten?
3: Nein, müsste man nicht. Und das ist natürlich jetzt nachvollziehbar, dass sich auf einzelne Teilaussagen dieses 3000 Seiten Gutachtens da gestützt wird. Und nicht jede Aussage soll auch nach diesem Gutachten die Verfassungswidrigkeit der Partei belegen oder tragen, sondern im Gegenteil. In diesem Gutachten wird eben auf eine sehr, wie ich finde, distanzierte Art und Weise auch dargelegt, dass bestimmte Bereiche eben nicht problematisch sind oder sich nicht verdichtet haben und nicht verschärft haben. Insbesondere auch die Wesensverwandtschaft zur nationalsozialistischen Strömung oder ähnliches wird hier klar abgelehnt und gesagt, das hat sich eben nicht bestätigt. Aber es gibt eben viele Bereiche und insbesondere, Sie haben es angesprochen, der ethnische Volksbegriff, also diese Differenzierung zwischen sozusagen echten Deutschen und reinen und bloßen Passdeutschen, die durchzieht doch die Programmatik der AfD in besonderer Weise, sodass also hier doch ein Verbotsverfahren aus meiner Sicht jedenfalls nicht völlig von der Hand zu weisen wäre, dass es Erfolg hätte. Aber es gibt natürlich ein politisches Problem, weil nicht klar ist, was dann eigentlich passiert, wenn so eine Partei mit einer so großen Wählerbasis verboten wird. Und da ist auch ein rechtliches Problem da. Denn es ist aktuell vorgesehen, nach den Regelungen im Bundesverfassungsgerichtsgesetz und im Abgeordnetengesetz, dass die Mandatsträger mit dem Verbotsausspruch ihr Mandat verlieren, automatisch, ohne dass es da weitere Prüfungen gäbe. Und das würde also den Bundestag betreffen, fast alle Landtage, wo die Partei sitzt und fast alle Kommunalvertretungen, wo die AfD sitzt. Und das würde natürlich erhebliche, ich sag mal, politische Turbulenzen herbeiführen. Und genau das war anders, als das bei der NPD-Verbotverfahren dann letztlich auch gescheitert ist. Aber selbst wenn es durchgekommen wäre, die NPD war zu dem Zeitpunkt eben nirgendwo in keinem Parlament vertreten. Jetzt würden sich die Mehrheitsverhältnisse fundamental verändern. Im Bundestag gäbe es plötzlich eine linke Mehrheit, in vielen der anderen Landtage auch, sodass eine Neuwahl eigentlich keinen Weg vorbeiführt. Aber wie das organisiert werden soll, auch juristisch, ist völlig unklar. Also es gäbe eine Zeit, doch erheblicher juristischer Unklarheit, die dadurch jetzt entstehen würde, weil die Partei schon so stark vertreten ist.
2: Was man aus dem Gutachten auch rauslesen kann, ist, dass es Einzelne sind, die sich verfassungsfeindlich äußern. Mhm. Darunter auch die großen Namen in der AfD, wie Björn Höcke. Mhm. Wie weist man eigentlich einer ganzen Partei etwas nach, was einzelne Funktionäre sagen?
3: Sie sprechen das sozusagen zentrale Problem des Verbotsverfahrens an, nämlich die Beweisfrage und die Zurechnungsfrage. In der Tat, am einfachsten und am schönsten ist es, wenn es so läuft, wie es damals bei der NPD in vielen Teilen gelaufen ist, wenn nämlich das verfassungsfeindliche Streben schon im offiziellen Parteiprogramm steht. Ja, das muss die Partei sich natürlich zurechnen lassen, da kann sie sich auch nicht rauswinden. Das hat die AfD aber praktisch nicht getan. Da finden sich eigentlich keine formalen verfassungswidrigen Forderungen drin, sodass man eben auf tatsächlich das tatsächliche Handeln abstellen muss. Und das ist natürlich dann immer eine Schwierigkeit. Wie viele Leute braucht man? Wie viele Aussagen braucht man? Wie scharf müssen die Aussagen sein? Wer muss sie tätigen? Und so weiter und so fort. Sodass man immer mehr sammeln kann, aber nie so eine absolute Sicherheit hat, dass das jetzt ausreichen wird, weil es am Ende eine Wertungsfrage ist. Klar ist, einzelne Leute können eine Partei nicht zu einer verfassungswidrigen machen. Das wäre sonst allzu leicht möglich, auch durch, ich sag mal, ein paar Spinner bei der SPD oder CDU dann sofort die Partei verbieten zu können. Das ist nicht das Ziel des Parteiverbotsverfahrens. Das Ziel ist zu erklären, ob die Partei als sich, unabhängig von den Personen, verfassungswidrig ist, obwohl eine Partei natürlich von Personen getragen wird. Und genau da ist das Dilemma. Und das versucht dieses Gutachten eben durch die schiere Zahl an Belegen zu schaffen, indem also deutlich gemacht wird, dass es eben keine Ausrutscher sind, keine Einzelfälle. Aber wo die Grenze genau verläuft, das ist letztlich Wertungsfrage, nicht hundertprozentig bestimmbar.
2: Und diese Wertung unternimmt ja schlussendlich das Bundesverfassungsgericht in Karlsruhe. Aber wenn man sich das jetzt mal genau anguckt, dass die AfD halt nachweislich sagt, sie wolle politische Gegner mit Strafverfahren überziehen. Mhm. Sie behandle Geflüchtete unter der Menschenwürde. In der AfD spräche man von Deutschen erster und zweiter Klasse. Sind das nicht alles relevante Punkte, die vor dem Bundesverfassungsgericht zu einem Verbot führen würden?
3: Naja, ja, Komma, wenn man sie denn nachweist und belegen kann, dass sie eben die ganze Parteitätigkeit prägen und nicht irgendwie Einzelfälle und Ausreißer sind. Im Hinblick auf die Migrationsgeschichte und auch auf diesen ethnischen Volksbegriff ist das relativ klar. Da gibt es Rechtsprechung des Verfassungsgerichts. Das waren auch die Punkte in vielerlei Hinsicht, die beim NPD-Verfahren eine Rolle gespielt haben, wo ja, und das möchte ich nochmal betonen, die Partei auch als verfassungsfeindlich eingeordnet wurde und sie nur nicht verboten werden konnte, die NPD, weil sie zu klein war. Das Problem hätten wir bei der AfD natürlich nicht. Wir haben eher das gegenteilige Problem, wie wir gerade besprochen haben. Neu ist in diesem Gutachten der Gesellschaft für Freiheitsrechte der Aspekt dieser Strafverfolgung politischer Gegner. Das hat in der Rechtsprechung des Verfassungsgerichts bisher keine Rolle gespielt. Aber dass das ein Teil des Demokratieprinzips ist, der geschützt ist, dass man also seine politischen Mitbewerber nicht als Feinde, die man vernichten muss, ansieht, das ist relativ klar und relativ schlüssig und eindeutig. Das Verfassungsgericht hat sich damit aber noch nicht beschäftigt in den bisherigen Verfahren. Und insofern ist nicht ganz klar, welche Maßstäbe sie da eigentlich ansetzen würden, wie hoch die Hürden sind, um das zu belegen etc. Das wäre so etwas Neuland.
2: Die AfD sagt ja selbst, das sei alles zulässige Opposition. Also Kritik an Migration könne man üben, am Gendern, am öffentlich-rechtlichen Rundfunk. Mhm. Und das wird hier einfach nur umgedeutet zu Verfassungsfeindlichkeit. Wo verläuft denn für Sie die Grenze zwischen scharfer Opposition und einem Angriff auf die Verfassung?
3: Naja, die verläuft eben da, wo die Grenzen der freiheitlich-demokratischen Grundordnung übertreten werden. Und es ist wichtig, sich noch mal klarzumachen, dass ein Parteiverbot bereits ansetzt bei Äußerungen, die man als Individualperson durchaus tätigen darf. Das ist, glaube ich, nochmal ganz wichtig, sich das klarzumachen. Also Beispiel, ich darf durchaus eine sehr seltsame Auffassung vertreten zur Stellung von Frauen. Ich darf Migranten in der Öffentlichkeit gestützt auf die Meinungsfreiheit als Privatperson diffamieren. Das ist fast alles von der Meinungsfreiheit gedeckt. Es wird aber zu einem Problem, wenn es kollektiv von einer Partei als Ziel angestrebt wird. Das heißt, wir müssen unterscheiden zwischen der Zulässigkeit der Äußerung als solcher von Privatpersonen und der Frage, ob eine Partei das im Kollektiv wirklich anstreben darf. Ja? Und da ist ein großer Unterschied. Das geht manchmal so ein bisschen durcheinander, wenn es dann heißt, so ein paar Einzelaussagen, das wird man doch wohl noch sagen dürfen. Ja, darf man. Es wird ja auch keiner hier strafrechtlich belangt. Keiner von diesen Personen wird jetzt irgendwie hinter Gitter gebracht, die das geäußert haben. Aber es ist eben ein Unterschied, ob eine Partei das anstrebt. Das ist einfach in der Konzeption des Grundgesetzes angelegt, weil das Parteiverbot sagt, naja, einzeln solche Ansichten sind kein Problem. Aber wenn eine kollektive Partei das anstrebt und am Ende auch durchsetzen kann, verändert sich eben die Verfassungsordnung insgesamt. Und das wollen wir nicht. Und deswegen ist das Parteiverbot schneller zur Hand, in Anführungsstrichen, als bei der Meinungsfreiheit.
2: Scheut die Politik vielleicht auch deshalb dieses Verfahren, weil es eben auf die diesen wackeligen Beinen steht und am Ende, wenn man sozusagen vor dem Bundesverfassungsgericht scheitert, bekommt die AfD einen Freibrief?
3: Naja, das sind jedenfalls politische Erwägungen, die man natürlich berücksichtigen muss. Und ich bin deswegen auch kein Freund davon, eine Pflicht zu konstruieren, verfassungsrechtlich jetzt ein Parteiverbot mal einzuleiten, um es mal prüfen zu lassen, ganz locker, als wäre das so eine völlig unpolitische Prüfung. Sondern der Prüfungsprozess als solcher, nicht beim Verfassungsgericht, aber ob man das macht oder ob man das nicht macht, welche Konsequenzen man akzeptieren will, ob eine Partei schon zu groß ist, ob man während der Zeit, während geprüft wird, riskiert, dass die Partei den Opfermythos natürlich besonders nach außen tragen kann und davon vielleicht profitiert. All das sind Erwägungen, die darf man nicht einfach wegwischen. Das sind politische Erwägungen. Ich als Jurist kann lediglich die Frage beantworten, wäre denn ein solches Verfahren juristisch durchführbar? Da würde ich sagen, ja, und die Wahrscheinlichkeit ist hoch, dass es auch durchgeht. Aber ob man das will, auch politisch, ist nicht automatisch dann eine Folge aus dieser Bewertung, die ich dann vorgebe. Sondern die Politik hat schon auch die Möglichkeit, sich darüber Gedanken zu machen, ob sie es will oder nicht, muss dann aber natürlich auch wieder dafür politisch gerade stehen. Und dass sie dafür dann politisch auch wieder kritisiert wird von einigen Seiten, ist dann eben genauso, wie sie kritisiert würde, wenn sie es einleitet.
0: Der Staatsrechtler Alexander Thiele war das im Interview mit WDR-Moderator Michael Imhoff.
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0: Ein emotionales Drama über Mut und Menschlichkeit, dieser Satz verrät. Jetzt geht es um einen Kinofilm. Die kurze Zusammenfassung: Aus einer spontanen Hilfsbereitschaft wird eine ungewöhnliche Rettungsaktion der vergangenen Jahre. Junge Freiwillige gründen eine Initiative, kaufen ein Schiff und fahren ins Mittelmeer, um dort Flüchtlinge zu retten. Der Film 23.000 Leben erzählt diese Geschichte auf der Leinwand. Mehr von Anna Wolf.
5: Im Sommer 2015 erreichten Hunderttausende Geflüchtete Deutschland und Europa. Sie flohen vor Krieg und Gewalt, suchten Schutz oder eine bessere Zukunft.
6: Es ist eine Geschichte, die noch keine 10 Jahre zurückliegt und trotzdem wirkt, als stamme sie aus einer anderen Zeit. Eine Zeit, in der in Deutschland nicht nur über Flucht diskutiert wurde, sondern viele Menschen ganz konkret helfen wollten. Genau dort setzt Markus Gollers Film 23.000 Leben an. Im Mittelpunkt steht Lukas, gespielt von Louis Hofmann. Er arbeitet in einem Supermarkt, engagiert sich zunächst ehrenamtlich für Geflüchtete und kommt irgendwann an einen Punkt, an dem ihm das nicht mehr reicht.
22: Ich meine, da sind teilweise über 100 Menschen auf so einem Schlauchboot oder sogar über 1000 Leute in einem alten Holzboot. Die haben keine Rettungswesten, das heißt, wenn die kentern, ertrinken die, weil niemand da ist, der sie retten kann. Und ich frage mich, ob es nicht möglich wäre, ein Schiff zu kaufen, um den Menschen da unten zu helfen.
23: Ein Schiff kaufen?
22: Ja, das geht. Im Internet gibt's ganz viele.
6: Gemeinsam mit anderen jungen Menschen gründet er eine Initiative, sammelt Geld und kauft schließlich ein Schiff, um Menschen auf dem Mittelmeer zu retten. Als Louis Hofmann das Rollenangebot bekam, hat er keine Sekunde gezögert.
24: Ich war 18 damals, 2015, wo es den großen Schub von Geflüchteten, die große Fluchtwelle sozusagen gab, wie sie damals genannt wurde. Und irgendwie das Gefühl der Solidarität und der Verantwortung, die wir wieder übernehmen müssen. Und eigentlich hat sich aber nichts verändert an den Menschen, die immer noch flüchten müssen, weil sie verfolgt werden oder weil sie eben kein sicheres Zuhause mehr haben. Und deswegen war ziemlich schnell für mich klar, ich muss damit machen.
6: 23.000 Leben erzählt nicht die Geschichte großer Heldinnen und Helden. Der Film zeigt vielmehr, wie aus einer Idee eine Bewegung wird. Wie junge Menschen lernen, Spendenkampagnen zu organisieren, Unterstützer zu finden und gegen politische Widerstände anzukämpfen. Die Dynamik innerhalb der Gruppe, die Mischung aus Idealismus, Überforderung und Euphorie, wirkt glaubwürdig und wird von Louis Hofmann, Marla Emde, Frederik Lau und Katharina Stark überzeugend getragen. Sobald das Schiff schließlich in See sticht, verändert sich auch der Film. Die Kamera rückt näher an die Figuren heran. Die Bilder werden unruhiger, die Situation existenzieller. Die Rettungsszenen entwickeln eine enorme Wucht. Überfüllte Schlauchboote, Menschen im Wasser, Chaos an Deck. Das Filmteam ist von ehemaligen Mitgliedern des echten Schiffes der Juventa beraten worden. Deshalb wirkt der Film erschütternd und berührend zugleich.
24: Also eine Situation, die ich nicht vergessen werde, ist die erste Rettung, die wir gedreht haben, wo bei den ersten 2 Takes auf jeden Fall es so wenig mit Fiktion zu tun hatte, sondern es ging wirklich darum, dass ich als Louis mit dem Schlauchboot dem Menschen nicht zu nahe komme, dass ich achte, dass es allen gut geht. Ich hatte vielmehr plötzlich wirklich die Position von Lukas und das hat mich einfach danach zerrissen. Dass der Moment dann auch mit dem Cut vorbei war, das in der Realität natürlich nicht so ist. Da hatte ich das erste Mal so ein annähendes Gefühl dafür, wie das eben wirklich bei den Rettungen, wie belastend das physisch als auch emotional ist.
6: 23.000 Leben ist ambitioniert, streckenweise überambitioniert. Aber in Zeiten, in denen die Diskussion über Flucht häufig abstrakt geführt wird, erinnert dieser Film daran, dass hinter jeder Zahl ein Mensch steht. In diesem Fall aber macht die Dringlichkeit des Themas jedes filmische Pathos wett.
1: Standpunkte.
0: Die schwarz-rote Koalition hat sich auf ein Reformpaket geeinigt. Einkommensteuer, Bürokratie, Krankschreibungen, das sind die Themen unter anderem. Unsere Gastkommentatorin, die Chefreporterin Politik beim Stern, Miriam Holstein, ist davon nicht restlos überzeugt.
4: Ein englisches Sprichwort lautet: The proof of the pudding is in the eating. Frei übersetzt: Wie gut ein Pudding ist, zeigt sich erst beim Probieren. Was die Regierung nach nur wenigen Stunden Koalitionsausschuss vorgelegt hat, wirkt auf den ersten Blick wie ein Dessert mit einigen guten Zutaten. Der Abbau von Berichtspflichten kann Unternehmen tatsächlich entlasten. Auch die Flexibilisierung des Arbeitsmarkts und der Ausbau digitaler Infrastruktur setzen richtige Impulse für mehr Wachstum. Bei der Steuerreform lohnt jedoch der genauere Blick. Ein großer Teil der versprochenen rund 10 Milliarden Euro Entlastung besteht aus der Anpassung an die Inflation und dem Ausgleich der kalten Progression. Echte zusätzliche Entlastungen fallen deutlich kleiner aus. Entscheidend ist am Ende immer der Gesamtgeschmack. Für diese Regierung steht der Pudding-Test noch aus.
0: Etwas optimistischer als unsere Gastautorin Miriam Holstein sieht es Marc Schieritz von der Zeit. Er sagt im Podcast Was jetzt?
7: Da sind wirklich Maßnahmen dabei, die das Potenzial haben, mittelfristig Deutschland voranzubringen. Also da denke ich vor allem an den Bürokratieabbau. Das sind ganz wichtige Dinge. Die sind jetzt nicht so schlagzeilenträchtig, aber Genehmigungsverfahren, diese Dinge halten wirklich Unternehmen auf. Ich würde auch sagen, dass die Flexibilisierung des Arbeitsmarkts jetzt kurzfristig in der jetzigen Lage hilft. Ich würde auch sagen, dass die Steuerreform im Prinzip auch wichtige Elemente hat. Also das wird jetzt nicht die Welt verändern. Ja, das heißt nicht, dass der Aufschwung morgen da ist, aber das ist schon ein Paket, das viele sinnvolle Ansätze hat und ich würde sagen, in die richtige Richtung geht.
0: Meint Marc Schieritz von der Zeit. Einige Medien loben die neu gefundene Kompromissbereitschaft der Koalitionäre, darunter der Kölner Stadtanzeiger und die Bild-Zeitung. Für Roland Nelles vom Spiegel ist vor allem wichtig, dass die beschlossenen Maßnahmen jetzt auch umgesetzt werden.
9: Natürlich kann man sich immer vorstellen, dass man mehr rausholt, zum Beispiel bei der Steuerreform. Da hätte die Koalition sicherlich sich mehr trauen können. Aber in der Summe all dieser Vorhaben, glaube ich, ist es schon ein wichtiger Schritt. Endlich wird mal das Fenster aufgemacht in Deutschland. Es kommt frische Luft rein. Und jetzt kommt es aber auch darauf an, dass die Koalition das wirklich umsetzt, was sie sich da vorgenommen hat. Es gibt noch viele Widerstände. Es wird sicherlich viel Kritik geben an Einzelmaßnahmen, die hier geplant sind. Und da müssen die Koalitionäre zusammenbleiben, um das dann auch wirklich durchzutragen, damit nicht hinterher alles wieder zerredet wird. Darauf kommt es jetzt an.
0: Sagt Roland Nelles vom Spiegel. Heftige Kritik kommt vor allem an den schärferen Regeln bei der Krankschreibung. Schon ab dem ersten Krankheitstag soll ein Attest Pflicht werden. Die telefonische Krankschreibung soll wegfallen. Dazu schreibt die Rhein-Neckar-Zeitung aus Heidelberg:
10: So viel zum Anspruch, das Land zu entbürokratisieren, auf Pragmatismus zu setzen, Optimismus zu verbreiten. Die Beschlüsse zur Krankschreibung tun genau das Gegenteil. Den Arztpraxen, die verständlicherweise Sturm laufen, bescheren sie unnötige Arbeit und Infektionsrisiken. Den Patienten sowieso. Die Wirtschaft ankurbeln werden sie nicht. Aber Friedrich Merz hängt an der Fiktion, dass die telefonische Krankschreibung den Krankenstand erhöhe, wofür es keinen stichhaltigen Nachweis gibt. Sie war eine pragmatische Lösung, die zugegeben auf Vertrauen in die Ärzte und deren Kenntnis ihrer Patienten setzt. Der Kanzler, der die Bürger grundsätzlich für arbeitsscheue Drückeberger zu halten scheint, kann es nicht aufbringen.
0: Das waren die Standpunkte zusammengestellt heute von Johannes Zuber. Und gleich nach den Nachrichten um 5 geht's hier weiter. Und dann startet auch gleich das Spiel Schweiz-Algerien, auf das wir natürlich auch bei dieser Weltmeisterschaft kurz eingehen werden. Bis gleich.

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1: Um 5 Uhr mit Wolfgang Berger. Die Spitzen der Regierungskoalition haben ihre Reformpläne gegen Kritik verteidigt. Ärztegewerkschaften und Opposition hatten sich unzufrieden gezeigt wegen schärferer Regeln für Krankschreibungen im Job. Aus der Nachrichtenredaktion Tabia Tschöpe.
2: Keine Krankschreibung mehr per Telefon und Attestpflicht ab Tag 1. Das hält Bundeskanzler Merz für nötig, um hohe Krankenstände zu senken. Der ARD sagte er, damit knüpfe die Bundesregierung an die Zeit vor Corona an. Unternehmen hätten außerdem die Möglichkeit, eigene Regelungen zu treffen. Vizekanzler Klingbeil warnte davor, sich in Klein-Klein-Debatten zu verlieren. Bei NTV betonte er, dass die Regierung bei der Umsetzung praktikable Lösungen anstrebe. Ziel sei, das Ganze so hinzubekommen, dass niemand, der krank sei, direkt zum Arzt gehen müsse. Ärzte und Gewerkschaften befürchten durch die neuen Pläne überfüllte Praxen und einen hohen bürokratischen Aufwand.
1: Am Tag vor dem Bundesparteitag der AfD in Erfurt bereitet sich die Stadt auf zahlreiche Aktionen vor. So will ein Aktionsbündnis nach eigenen Angaben versuchen, den Parteitag mit, Zitat, massenhaftem Ungehorsam zu verhindern. Dazu sollen am Sonntagmorgen sämtliche Zufahrtswege zum Veranstaltungsort blockiert werden. Heute will das Aktionsbündnis eine Pressekonferenz geben. Zudem sind für das Wochenende mehr als 30 Versammlungen angemeldet. Die Behörden erwarten rund 50.000 Demonstrierende. Die Gewerkschaft Verdi hat erneut zu bundesweiten Warnstreiks im Handel aufgerufen. Im Lauf des Tages sollen tausende Beschäftigte die Arbeit niederlegen. Kundgebungen sind in Dortmund, Berlin, Wiesbaden, Hannover, Oldenburg, Braunschweig und Hamburg geplant. Welche Unternehmen bestreikt werden, teilte Verdi nicht mit. Die Gewerkschaft fordert 7% mehr Lohn. Die Arbeitgeber haben bislang eine erste Erhöhung von 2,4% angeboten, später eine weitere um nochmals 2%. Portugal hat das Achtelfinale der Fußball-Weltmeisterschaft erreicht. Die Portugiesen setzten sich im 16. Finale mit 2:1 gegen Kroatien durch. Aus dem ARD-WM-Team Hendrik Lückhoff.
3: Das Spiel war Fußballdrama pur. Nach schleppendem Beginn lieferten sich beide Teams im zweiten Durchgang einen Schlagabtausch. Dabei ging Kroatien in Führung. Danach glich Cristiano Ronaldo per Elfmeter für Portugal aus. Und in der Nachspielzeit sorgte Gonzalo Ramos für das 2:1. Noch war aber nicht Schluss und Kroatien jubelte über den vermeintlichen Ausgleich. Aber nach langem Videostudium zählte der Treffer zu Recht wegen Abseits nicht. Nach 19 Minuten Nachspielzeit war das Spiel zu Ende. Zuvor war schon Spanien ins Achtelfinale eingezogen durch einen klaren 3:0-Sieg gegen Österreich.
1: Das waren die Nachrichten. Das Wetter in Deutschland. Tagsüber an den Alpen Regen, sonst oft trocken. Höchstwerte 18 bis 28 Grad, an den Küsten stürmisch. Am Samstag im Süden und in der Mitte heiter, im Norden wechselhaftes Schauerwetter 19 bis 30 Grad. Am Sonntag Wolken und Schauer, einzelne Gewitter, von der Eifel bis nach Schwaben freundlich. 5:03 Uhr.
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4: Die A8 München Richtung Stuttgart ist zwischen Ulm-West und Märklingen nach einem Unfall gesperrt. Die A14 Magdeburg Richtung Dahlen-Warsleben ist zwischen Kreuz Magdeburg und Dahlen-Warsleben weiterhin gesperrt. Und dann die A71 Suhl Richtung Erfurt. Da ist die Fahrbahn zwischen Suhl-Zeller-Mehlis und Oberhof wegen Tunnelwartungsarbeiten noch bis ca. 6 Uhr gesperrt. Das war's schon vom Verkehr. Ihnen eine gute und freie Fahrt.
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4: Und die kommt vom Norddeutschen Rundfunk in Hamburg. Im Studio ist Detlef Karg. Guten Morgen. Ein Programm für Aufschwung und Beschäftigung, so nennt sich das, was als Reformpaket der Bundesregierung seit Tagen die Nachrichten bestimmt und wohl auch weiter bestimmen wird. Ebenso lang wie der Name ist dann auch die Liste der Punkte, die da aufgeführt werden. 34 an der Zahl. Es ist von einer reichen Steuerrede die Rede und auch von der Entlastung mittlerer Einkommensgruppen. Das würden dann 50 Euro im Monat sein, nicht gerade viel. Und dann geht es da auch noch um die telefonische Krankschreibung, die Abschaffung dessen und die Vorlage einer Krankschreibung ab dem ersten Tag, will heißen, so manchen Blaumachern, die es natürlich auch gibt, soll es ein wenig an den Kragen gehen. Das will der Kanzler und darum ging es auch im ARD-Brennpunkt mit meinem Kollegen Markus Preis und Bundeskanzler Merz. Die erste Frage an den Kanzler war, warum wir die Krankschreibung am ersten Tag denn nun brauchen.
5: Wir kehren zu der Regelung zurück, die wir vor Corona hatten. Und gleichzeitig ist es den Betrieben überlassen, auch andere Regelungen zu vereinbaren. Aber das ist die gesetzliche Regelung, die wir vereinbart haben. Und das Ziel ist klar, wir müssen die hohen Krankenstände in Deutschland runterbringen. Und das ist unsere Antwort oder das ist unser Angebot.
6: Aber werden die Leute dann nicht länger krankgeschrieben, wenn sie erstmal beim Arzt sind?
5: Das war vor Corona auch nicht so. Und noch einmal, wir kehren zurück zu dieser Regelung, die wir hatten. Und wir wollen einfach dafür sorgen, dass der Krankenstand runtergeht.
6: Schauen wir auf ein anderes Element dessen, was Sie heute präsentiert haben und was viele wahrscheinlich gern gehört haben. 600 Euro Entlastung bei der Einkommensteuer für eine Familie. Können Sie diesen Wert wirklich als Entlastung garantieren oder wird er durch andere Ausgaben auch wieder gleich aufgefressen?
5: Diese 600 Euro für eine durchschnittliche Familie, errechnet für eine Familie mit zwei Kindern und 60.000 Euro Einkommen im Jahr, ist ein Durchschnittswert, den wollen wir erreichen. Wir haben im Koalitionsvertrag verabredet, kleine und mittlere Einkommen zu entlasten. Das machen wir mit diesem Vorschlag, aber wir wissen natürlich auch, die Belastungen an anderer Stelle sind nach wie vor hoch. Die wollen wir alle in den Griff bekommen, deswegen machen wir Reformen, deswegen reformieren wir die gesetzliche Krankenversicherung, deswegen werden wir eine umfassende Rentenreform machen, deswegen bemühen wir uns, den Arbeitslosenversicherungsbeitrag nicht steigen zu lassen. Also wir sind ja an vielen Baustellen unterwegs, um die Kosten in den Griff zu bekommen.
6: Aber das heißt, auf 600 Euro sollte sich so eine Familie jetzt mal nicht einstellen.
5: Doch,
6: bei der Steuer schon.
5: Insgesamt bemühen wir uns darum, zum Beispiel die Sozialversicherungsbeiträge, die ja für die niedrigen Einkommen mit die höchste Belastung sind. Das sind über 40% auf den Arbeitslohn. Da müssen wir weiter reformieren und das machen wir.
6: Die Entlastung beträgt jetzt 10 Milliarden Euro. Im Vorfeld gab es auch ganz andere Zahlen, auch aus Ihrer Fraktion. 30 Milliarden, kein Problem. Der Finanzminister hat Werte von über 30 vorgestellt. 17 am Ende kommen 10 raus. Warum war nicht mehr möglich?
5: Wir haben angespannte Staatsfinanzen und von mir haben Sie diese Zahlen nie gehört. Ich war da immer schon etwas vorsichtig und zurückhaltend. Wir haben das getan, was wir tun können, angesichts auch der Lage unserer Staatsfinanzen. Und solide Staatsfinanzen sind auch ein Wert an sich.
6: Wenn wir auf diese 10 Milliarden Entlastung gucken, das muss ja irgendwie finanziert werden. Wir wissen, 2,8 Milliarden kommen durch höhere Einnahmen aus der Reichensteuer. Wo kommt der Rest her?
5: Naja, also dieser Begriff Reichensteuer gefällt mir nicht. Das ist so ein politischer Jargon, der sich in den letzten Jahren eingeschliffen hat. Wir haben einen oberen Tarif, eine obere Proportionalzone. Da werden wir leicht anheben. Wir werden aber auch zum Beispiel bei der pauschalen Besteuerung der Minijobs die Besteuerung anheben. Die ist jetzt bei 2%, die gehen wir auf 5%.
6: Wie viel ist das in Euro?
5: Das werden nur ungefähr 1 Milliarde Euro sein, die wir zusätzlich an Steuereinnahmen haben. Wir werden von der KfW aus der

0: Kontrolle behalten. Da sind wir auch übrigens im europäischen Kontext nach wie vor gut. Aber wir wollen investieren, wir wollen die Bundeswehr weiter ausstatten und deswegen sind die Spielräume begrenzt.
1: Felix Clemens Fuß vom IFO-Institut in München sagt, die größte Schwäche des Pakets ist, dass Maßnahmen zur Senkung der Staatsausgaben fehlen, dass sie nicht genug sparen, obwohl gerade Sie das immer gefordert haben. Warum gelingt Ihnen das
0: nicht? Wir sparen und wir wollen ja in dieser Wahlperiode von 4 Jahren auch die Personalausgaben des Bundes um insgesamt 8% senken. Es ist das erste Mal, dass eine Bundesregierung in diesem Umfang auch in den eigenen Personalbestand geht. Wir sparen in allen Bundesministerien, wir sparen in allen Bundesbehörden, wir sparen über alle Etats hinweg. Wir werden jetzt auch noch einmal auf 2% erhöhen im nächsten Jahr für 2028. Also wir machen schon gewaltige Kraftanstrengungen bei den Staatsausgaben und die setzen wir fort.
1: Gerade der Union war immer ein flexiblerer Arbeitsmarkt wichtig. Wochenarbeitszeit zum Beispiel statt starrer 8-Stunden-Tag. Das kommt jetzt erstmal nicht. Haben Sie dieses Ziel aufgegeben?
0: Nein, wir haben das Ziel im Koalitionsvertrag verabredet und den ersten Teil davon setzen wir um, nämlich das Sonntagsarbeitsverbot oder die Beschränkung am Sonntag für Bäckereien, Konditoreien, Bibliotheken heben wir auf. Das ist der erste Teil. Der zweite Teil mit dem Arbeitsgesetz soll im Herbst folgen. Darüber müssen wir noch ausführlich reden.
1: Letzte Frage, bitte um eine kurze Antwort. Sie haben heute so viele Maßnahmen vorgestellt, die letztlich die Wirtschaft ankurbeln sollen. Um wie viel haben Sie da eine Vorstellung von?
0: Das Wichtigste ist der wirklich umfassende Bürokratierückbau und eine umfassende Änderung des Datenschutzrechts. Das wird erhebliche Auswirkungen haben, positiv für die Wirtschaft und auch positiv für den gesamten Bereich des Sozialmissbrauchs. Den werden wir jetzt wirklich ganz ernsthaft unter Kontrolle
1: bringen. Wollen Sie in einem Jahr beim Wachstum stehen?
0: Ich möchte raus aus dieser Schwäche unserer Volkswirtschaft. Wir müssen das Potenzialwachstum erhöhen und ich möchte gerne, dass wir im nächsten Jahr wieder die Eins davor stehen haben.
2: Sagt Bundeskanzler Merz im Gespräch mit meinem Kollegen Markus Preis im ARD-Brennpunkt.
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2: Und zum Reformpaket der Bundesregierung nun die Meinung von Sabine Henkel aus dem ARD-Hauptstadtstudio.
4: Na also, es geht doch. Diese Koalition ist tatsächlich handlungsfähig. Union und SPD haben sich zusammengerauft und es allen gezeigt. Wir können etwas schaffen. Ist jetzt alles gut? Nein, natürlich nicht, denn all das, was Merz und Co. aufgeschrieben haben, muss ja noch umgesetzt werden und die Kritiker stehen schon vor der Tür. Aber ein Anfang, der ist gemacht. Ein Anfang vor allem für die Wirtschaft, um Wettbewerbsfähigkeit zu stärken. Bürokratie weg, flexible Arbeitsverträge her, auch wenn das nicht jedem schmeckt. Aber befristete Verträge sind besser als keine Verträge. Und dann finanzielle Entlastungen. Es wird sie geben. Zwar anders als zunächst gedacht, aber ja. Für eine große Steuerreform hat es leider nicht gereicht. Aber dennoch hat die Koalition einen Weg gefunden, sich auf Familien konzentriert, gibt denen mehr Kindergeld und erhöht den Kinderfreibetrag. Lösungsorientiert nennt sich das. Und so wie hier finden sich auch auf anderen Ebenen Kompromisse. Ein Beispiel, die Krankschreibung vom ersten Tag an. Das wollten CDU und CSU, die SPD war dagegen, hat daher rein verhandelt, dass die Tarifpartner weiterhin Krankentage ohne gelben Schein vereinbaren können. Oder hier, die Reichensteuer geht rauf. Das wollte die SPD, dafür bekommt die Union den lockeren Kündigungsschutz für Gutverdiener. So kann eine Koalition funktionieren, wenn jeder seine Punkte setzen kann. Und ja, man kann das alles im Einzelnen verteufeln, verfluchen und verdammen. Aber was bringt das? Können wir in Deutschland Meckerland nicht einmal innehalten und uns bewusst machen, dass es so wie bisher nicht weitergehen kann? Dass es große Veränderungen braucht, damit das Land zukunftsfest wird und dass das nicht ohne Einschnitte geht für jeden Einzelnen? Wer das nicht sieht, hat die Zeichen der Zeit leider nicht erkannt.
2: Das war die Meinung von Sabine Henkel. Und ganz kurz kann ich Ihnen mitteilen, die Schweiz führt im WM-Fußballspiel gegen Algerien mit 1:0 durch ein Tor von Embolo. Und damit kommen wir zur Wettervorhersage für heute Freitag, den 3. Juli. An den Alpen und im Vorland ist es stark bewölkt und es kann etwas regnen. Das Ganze lässt dann am Vormittag nach. Sonst ist es in Deutschland unterschiedlich bewölkt, vor allem im Südwesten und Süden meist sonnig. Im Norden und Osten weiter vereinzelte Schauer, sonst meist trocken. Die Höchstwerte ganz im Norden 18 bis 21 Grad, in der Mitte 21 bis 25 Grad und im Südwesten und Süden 23 bis 28 Grad. Die Temperaturen deutscher Städte zur Stunde: in Kiel und Hamburg 14 Grad, Rostock 15 Grad.

0: Hannover 13, Berlin 15 und Kassel 12 Grad. Münster 11 Grad, Köln 12 Grad. Frankfurt am Main 15 Grad, in Erfurt 12 Grad, Saarbrücken 15 Grad, Nürnberg 17 Grad, Dresden 15 Grad, Stuttgart 19 Grad und Freiburg und München melden je 18 Grad. Und wir schauen ganz kurz auf die Uhr. Es ist 5.13 Uhr.
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0: Der israelische Finanzminister Smotrich ist auch zuständig für den umstrittenen Siedlungsbau in palästinensischen Gebieten. Im völkerrechtswidrig besetzten Westjordanland hat er damit schon viele Fakten geschaffen, begleitet unter anderem von täglicher Gewalt gegen Palästinenser bis hin zu Mord und Totschlag. Israels in Teilen rechtsextreme Regierung hat die Siedlungen dort massiv ausgebaut und viele legalisiert. Und weil Smotrich auch den Gazastreifen besetzen will, plant er dort den Bau von Siedlungen. Er stehe kurz davor, sagte er. Jan-Christoph Kitzler aus dem ARD-Studio Tel Aviv berichtet mehr.
2: Israels Politik ist im Wahlkampfmodus, da sollte man nicht jedes Wort auf die Goldwaage legen. Andererseits, Bezalel Smotrich ist nicht irgendwer, er ist Finanzminister und gleichzeitig für den Siedlungsbau zuständig. Und in den letzten Jahren hat Israels Regierung unter der Führung des rechtsextremen Politikers im besetzten Westjordanland Fakten geschaffen. Mehr als 100 Siedlungen wurden dort in den letzten rund 3,5 Jahren legalisiert, so viele Wohnungen gebaut wie noch nie. Radikale Siedler sind auf dem Vormarsch. Israelische Sicherheitskräfte halten sie in der Regel nicht auf, wenn sie Palästinenser von ihrem Land vertreiben. Und Bezalel Smotrich will nun auch im Gazastreifen wirken. Dort hat Israels Armee inzwischen 60-70% des Gebietes entvölkert. Weite Teile liegen in Schutt und Asche. Und Smotrich wünscht sich auch dort neue israelische Siedlungen. Das sagte er in Sderot am Rande des Gazastreifens. Wir sind bereit, umgehend 3 Siedlungen im nördlichen Grenzgebiet zu errichten, sobald wir grünes Licht vom Premierminister und vom Verteidigungsminister erhalten. Ich fordere den Premierminister auf, uns grünes Licht zu geben. Lassen Sie uns die Mission vollenden und den Bewohnern des Südens Sicherheit bringen. Die 3 geplanten Siedlungen haben sogar schon Namen. Elei Sinai, Dugit und Nisanit sollen sie heißen. Und weil zwar einerseits Wahlkampf ist, Smotrich aber andererseits schon oft Fakten geschaffen hat, sorgen seine Aussagen für Begeisterung unter Vertretern der Siedlerbewegung in Israel und für Protest bei denen, die sich für Frieden einsetzen. Jonathan Mizrahi von der israelischen NGO Peace Now schickt eine Sprachnachricht. Zunächst einmal verstößt das gegen internationales Recht. Smotrich will keine Stabilität und keine Sicherheit. Das ist Teil seiner Ideologie, das Gebiet Israels auszuweiten, wo immer das geht. Das ist Teil einer rechtsextremen religiösen Ideologie und kein strategisches Nachdenken über die Bedürfnisse Israels. Wie alle radikalen Siedler begründet Smotrich die neuen Siedlungen mit Israels Sicherheitsbedürfnis. Siedlungen würden Sicherheit schaffen, so der Glaube. Die Räumung israelischer Siedlungen im Gazastreifen 2005 sieht er als großen Fehler. Für Vertreter der Palästinenser passen die Aussagen ins Bild. Sie haben in den letzten Jahren erlebt, wie ihr Raum in den besetzten Gebieten immer enger wird. Sabri Saidam ist Mitglied im Zentralkomitee der palästinensischen Befreiungsorganisation PLO. Er sagte im palästinensischen Radio: Smotrich, Ben-Gvir, Netanyahu und ihre Verbündeten stehen vor einem entscheidenden Moment, den israelischen Wahlen. Deshalb sind sie in einem rassistischen Wettlauf gefangen. Die Lage verschlechtert sich, die Debatten drehen sich um den Gazastreifen, das Westjordanland, Siedlungen und Landbeschlagnahmungen. All diese verzweifelten Versuche dürften in der kommenden Zeit noch zunehmen, denn es läuft ein erbitterter Kampf um den Verbleib in der Knesset und der israelischen Regierung. Mittendrin das Trio aus Netanyahu, Smotrich und Ben-Gvir, Männer, die einzig und allein an das Recht glauben, das palästinensische Volk zu unterwerfen und es zu vernichten. Auch Premierminister Benjamin Netanyahu ist im Wahlkampfmodus. Er wirbt vor allem um Stimmen aus dem rechten und rechtsextremen Lager. Das zeigt sich auch an seinen Aussagen zum Gazastreifen. Vor ein paar Wochen hatte er verkündet, er habe die Besetzung von 70% des Gebiets angeordnet und ein weiteres Vorrücken angedeutet. Nun war er zu Gast im rechten Fernsehsender Channel 14. Der Moderator fragte ihn erst nach der sogenannten freiwilligen Immigration von Palästinensern aus dem Gebiet und dann zu den neuen Siedlungen. Vor einiger Zeit habe Netanyahu ja noch gesagt, das sei nicht realistisch, ob er seine Meinung nun geändert habe. Netanyahu antwortete kryptisch, die große Frage sei, müsse man handeln oder sollte man reden? Schon oft hat Israels Regierung den Beweis angetreten, zu handeln, auch wenn das, wie im Fall neuer Siedlungen heißt, das Völkerrecht zu brechen. Andererseits, Es ist Wahlkampf in Israel.
0: Jan-Christoph Kitzler berichtete, wir kommen in die USA. Kalifornische Autofahrer klagen dagegen Tankstellen. Der Vorwurf, mehrere große Ketten umgingen das Verbot von Preisabsprachen mit Hilfe von KI. Die Software ermögliche es den Tankstellenbetreibern, die Preise höher anzusetzen, als das der Markt eigentlich hergeben würde. Und die Benzinpreise in Kalifornien sind im US-Vergleich auch wegen Umweltauflagen ohnehin eher teuer. Reinhard Spiegelhauer berichtet.
3: An der Zapfsäule zahlt man in Los Angeles fast anderthalb Mal so viel wie im US-Durchschnitt. Die Gründe? Hohe Steuern, strenge Treibhausgasauflagen und Emissionszertifikate, spezielles Benzin, das besonders sauber verbrennt. Und seit neuestem anscheinend auch künstliche Intelligenz.
4: The AI is setting the price, not the market.
3: Verbraucherschützer Jamie Cord sagt im Sender NBC, künstliche Intelligenz hat das freie Spiel der Kräfte abgelöst. Jedenfalls da, wo die Benzinanbieter eine bestimmte Preissoftware nutzen. Sie führt Daten von Tankstellen auch verschiedener Ketten zusammen, erklärt Professor Ahmed Banafa, KI-Spezialist an der San Francisco Bay University, dem Fernsehsender.
5: How many cars will go and pump the gas, the inventory that the station have, the history of the
3: Nachfrage, Lagerbestand, Preisentwicklung in der Vergangenheit. Die Daten von hunderten Tankstellen fließen in die Berechnung ein. Die KI ermittelt daraus den optimalen Preis für die Konzerne. Der britische Preissoftwareanbieter Calibrate wirbt ganz offen mit dem Versprechen, wörtlich Gewinn rauszuquetschen. Aktuell geht es um 1700 Tankstellen in Kalifornien, die mit dem System arbeiten sollen. Verbraucherschützer sagen, man zahlt dort 1,5 Cent pro Liter mehr als an normalen Tankstellen in vergleichbarer Marktlage. Mindestens, im Extremfall sogar fast 10 Cent. Autofahrer in Kalifornien wehren sich und streben eine Sammelklage an. Für Preisabsprachen müsse man sich jetzt offenbar eben nicht mehr konspirativ in verrauchten Hinterzimmern treffen, sagen sie. Tatsächlich ist das kalifornische Kartellgesetz seit diesem Jahr strenger geworden. Vorher galt, Preisabsprachen muss man konkret nachweisen. Jetzt kann es tatsächlich schon illegal sein, einen gemeinsamen Algorithmus zu verwenden, wenn er Wettbewerbsdaten eigentlich konkurrierender Unternehmen verarbeitet und Preise koordiniert. Selbst wenn das in einer Blackbox und ohne gezieltes Eingreifen der Unternehmen passiert. Und genau das sei hier der Fall, sagt Verbraucherschützer Cord. Sie machen den Sprit teurer, anstatt sich auf Preiswettbewerb einzulassen, mithilfe von KI. Fachleute warnen, andere Branchen könnten es genauso machen und die Verbraucher dabei draufzahlen. Die Klage gegen zunächst 6 Tankstellenmarken gilt deshalb als wegweisend. Die beklagten Anbieter und der Softwarehersteller Calibrate weisen alle Vorwürfe von sich oder haben sich noch gar nicht geäußert. Ach ja, der besonders teure kalifornische Sprit kostet umgerechnet übrigens ungefähr 1,30 Euro pro Liter.
0: Reinhard Spiegelhauer über Sprit und KI in Kalifornien. Wir kommen zurück nach Deutschland. Sachsen-Anhalt ist das Bundesland mit dem höchsten Durchschnittsalter, etwas über 48 Jahre. Nach einer Studie des Berlin-Instituts könnte die Einwohnerzahl bis 2030 unter die 2-Millionen-Grenze sinken. Auch andere Regionen in Deutschland haben mit schrumpfenden Einwohnerzahlen zu kämpfen. Was das mit den Kommunen macht und was sich dagegen tun ließe, das haben wir besprochen in unserem Talk-Format Mitreden Deutschland diskutiert. Diesmal live vor Ort aus Dessau-Roßlau und Ulrike Köhler fasst das Ganze zusammen.
6: Dessau-Roßlau ist eine Stadt, die seit den 1990er Jahren besonders stark unter Bevölkerungsverlusten zu leiden hat, erklärt Frederik Sixtus, Demografieforscher am Berlin-Institut für Bevölkerung und Entwicklung.
7: Nach der Wende hat es viele, vor allem junge Leute, damals weggezogen aus ostdeutschen Regionen. Gleichzeitig sind die Geburtenzahlen zurückgegangen. Heute ziehen zwar sogar wieder mehr Menschen nach Dessau-Roßlau, als von hier fortziehen, aber dennoch schrumpft die Bevölkerung, weil mehr Menschen sterben, als geboren werden.
6: Dessau hatte zu Beginn der 90er Jahre rund 115.000 Einwohner, jetzt sind es noch rund 76.000. Friederike Schmelz sitzt im Publikum und hat einen konkreten Vorschlag, wie Menschen wieder nach Dessau gelockt werden könnten.
8: Es fehlen Wirtschaftsunternehmen hier, und zwar produzierendes Gewerbe, einmal wegen der Gewerbesteuer und zum anderen, weil produzierendes Gewerbe eine ganze Bandbreite von Jobs bietet. Vom CEO angefangen, über die Experten, über die Fachleute, über die Abfüller an der Linie bis hin zum Fensterputzer von mir aus.
6: Allerdings gibt Dessaus Baubürgermeisterin Jacqueline Jacqueline Lode, zu bedenken ist es gar nicht so einfach, Unternehmen in die Stadt zu locken.
9: Wenn, brauchen wir ja produzierendes Gewerbe, also dort, wo wirklich Arbeitsplätze geschaffen werden. Ich habe darauf keine so richtige Antwort. Ich weiß aber, dass ich ungern unsere Flächen so herschenke, damit ich dann auf 500 Quadratmeter 5 Arbeitsplätze schaffe.
6: Ebenso wichtig wie gute Jobs sind auch die Rahmenbedingungen, Wohnen, Freizeitangebote, Kinderbetreuung. Anna Hauenstein ist vor gut 6 Wochen nach Dessau gezogen und schwärmt vom Leben hier.
10: Ich war wahnsinnig positiv überrascht, als ich bei der Wohnungssuche innerhalb von 4 Tagen nach der Besichtigung schon einen Vertrag hatte. Ich fühle mich wahnsinnig wohl. Hier ist die Natur. Man möchte ein bisschen mehr Ruhe. Man möchte ein bisschen mehr Leben. Dann finde ich, ist das eigentlich der Vorteil, den ich hier jetzt bisher entdeckt habe.
6: Petra Reinhardt sieht dagegen vor allem bei den Angeboten für Jugendliche großen Nachholbedarf.
11: Wir reden über schrumpfende Städte. Wir können aber was dagegen tun, indem wir die jungen Leute mit einbinden. Das ist eine Thematik, die mich emotional auch sehr ergreift, weil ich täglich Umgang mit jungen Leuten habe und dort auch schon erlebe, wie Politik Verdrossenheit hineinwirkt.
6: Und Ronny Pradel aus dem Landkreis Wittenberg ärgert sich über zu viel Bürokratie.
12: Das Thema Förderprogramme. Ich bin Vorsitzender eines Heimatvereines. Fördersumme war 16.000 Euro. Das hat 1,5 Jahre gedauert. Ich habe so einen fetten Ordner und jemand kriegt und mit was für Auflagen. Also das war eine absolute Katastrophe.
6: Dessaus Bürgermeisterin Lode stimmt ihm dazu.
9: Diese Bürokratie kostet uns so viel Kraft, gerade auch diese gut gemeinten Fördermittel. Und jeder sagt immer, das ist jetzt ganz einfach, aber es ist genau das Gegenteil. Und dieses zu entschlacken, auch die Möglichkeit zu lassen, zu entscheiden dem Einzelnen, da müssen wir einfach dran arbeiten.
6: Lode ist sich aber sicher, dass das Leben in Dessau schön ist. Sie setzt als Baubeigeordnete außerdem auf den sogenannten Stadtumbau. Leerstehende Gebäude werden abgerissen oder umgenutzt, Grünflächen entstehen. Und die Innenstadt soll attraktiver gestaltet werden. Und damit, hofft sie, lässt sich der Wegzug aus Dessau zumindest aufhalten.
0: Und am Montag gibt es schon die nächste Gelegenheit zum Mitreden. Dann geht es um das Thema gefährliche Rekorde. Müssen wir mehr tun beim Hitzeschutz? 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
1: Und da blenden wir uns jetzt ein in das Spiel Schweiz-Algerien. Unser Reporter ist Florian Winkler. Florian, wie steht's? Wie sieht's aus?
2: Aktuell führen die Eidgenossen, die Schweizer, und das schon seit der 11. Spielminute. Wunderbar über die linke Seite vorgearbeitet von Juan Mansambi, vom Bundesligisten vom SC Freiburg, durchmarschiert, überhaupt nicht gestört worden von der algerischen Defensive, flitzt da durch bis zur Grundlinie und legt dann quer in die Mitte, in den 5-Meter-Raum. Und da steht Breel Embolo, der Schweizer Stürmer, sein zweiter Treffer bei diesem Turnier und mit dem wichtigen 1-0 für die Schweizer. Die Algerier danach mit vielen wütenden Angriffen, aber ohne die ganz klaren Torchancen. Also die Schweiz ist in diesem 16-Finale dieser Weltmeisterschaft hier in Vancouver vor 54.000 Zuschauern auf jeden Fall schon mal mit einem kleinen Schrittchen Richtung Kurs. Achtelfinale ist noch ein bisschen ein weiter Weg. Aktuell die Getränkepause hier bei gut knappte noch Mitte 20 Grad, die es hier hat in Vancouver. Also es ist auf jeden Fall Bedarf an Hydration, an Flüssigkeit für die Profis von Schweiz und Algerien. Aktuell führen die Schweizer aber 27 Minuten gleich rum mit 1-0.
1: Florian Winkler, vielen Dank für diese Eindrücke. Und damit kommen wir zu einem ereignisreichen Spiel. Vor wenigen Stunden beim Spiel Portugal gegen Kroatien, da hatte Luka Modric, der Allstar der Kroaten, seinen wohl letzten Auftritt auf der ganz großen Bühne des Weltfußballs. Hendrik Lückhoff.
3: Ja, es war ein wirklich dramatisches Ende für Modric und für sein Team. Der Rückstand in der Nachspielzeit, dann der vermeintliche Ausgleich in der 13. Minute der Nachspielzeit, der dann zu Recht nicht zählte. Die Kroaten vollkommen aufgelöst und mittendrin eben Luka Modric. Mit leeren Augen stand er da, mit offenem Mund, blickte um sich, die langen, dunkelblonden Haare unter dem dünnen Stirnband, vom Schweiß durchtränkt. Er winkte dann ab nach der Abseitsentscheidung, wollte es nicht glauben. Dieses Ende. Ja, und dann der Abpfiff. Modric stützte sich auf die Knie, sank so ein bisschen zusammen, voller Erschöpfung nach diesem Kampf mit seinen 40 Jahren. Aber er war gefasst. Er gratulierte schnell den Gegnern. Ein fairer Sportsmann, wie man ihn kennt, tröstete seine Mitspieler wie ein Vater so ein bisschen. Wurde dann auch noch selber getröstet von Cristiano Ronaldo. Die Umarmung der beiden langjährigen Teamkollegen bei Real Madrid. Nochmal ein großer Moment, aber eben doch ein ganz bitteres Ende auf der großen WM-Bühne von Modric.
1: Hendrik Lückhoff war das. Kroatien ist also raus. Die Portugiesen stehen im Achtelfinale und treffen auf Spanien. Wie das spanische Team sich am Abend gegen Österreich geschlagen hat, dazu mehr von Irina Gneb und mehr.
4: Spanien hat sich keine Blöße gegeben. Im WM-16-Finale gegen Österreich war der Europameister das klar bessere Team, gewann im WM-Stadion von Los Angeles verdient mit 3-0. Mikel Oyarzabal brachte die Spanier nach einer guten halben Stunde in Führung. Nach dem Seitenwechsel erhöhte Pedro Porro, ehe wieder Oyarzabal in der 89. Spielminute alles klar machte.
5: Aber Spanien jetzt im 16er, Achtung, das 3-0! Oyarzabal mit dem 3-0 für die Spanier. Das ist natürlich, war schon vorher klar, die Entscheidung. Spanien auf dem Weg mit großen, langen Schritten in das Achtelfinale und auch darüber hinaus, um ehrlich zu sein.
4: Findet unsere Reporterin Luise Kropf. Spanien also für die Runde der besten 16 qualifiziert. Anders als die deutsche Nationalmannschaft, die ja bekanntlich krachend an der Hürde fürs Achtelfinale gescheitert ist. Nach dem frühen WM-Aus des DFB-Teams geht es jetzt um Aufarbeitung und mögliche Konsequenzen. Tim Brockmeier berichtet.
6: Schneller als gedacht hat der DFB mit der Aufarbeitung der verpatzten WM begonnen. Rund 24 Stunden nach der Rückkehr nach Deutschland kamen die DFB-Spitze und Julian Nagelsmann in der Zentrale in Frankfurt zusammen. Der Bundestrainer sollte sich vor DFB-Präsident Bernd Neuendorf, Sportdirektor Rudi Völler sowie Bundesliga-Präsident Hans-Joachim Watzke für das frühe WM-Aus rechtfertigen. Zudem soll es um einen möglichen Rücktritt als Bundestrainer gegangen sein. Nach Sportschau-Informationen soll Nagelsmann der Rücktritt nahegelegt worden sein. Die Entscheidung darüber wurde aber erstmal vertagt. Bis Mitte nächster Woche könnte sie fallen. Nagelsmanns Vertrag als Nationaltrainer läuft eigentlich noch bis nach der EM 2028. Jürgen Klopp gilt aktuell als heißester Kandidat für den Posten.
4: Und wir schauen jetzt in den Londoner Stadtteil Wimbledon zum dritten Tennis-Grand-Slam-Turnier des Jahres. Dort sind French-Open-Sieger Alexander Zverev und Jan-Lennard Struff in die dritte Runde eingezogen. Ina Kast mit den Einzelheiten.
7: Der eine gewann mit viel Drama, der andere locker leicht. Zunächst war da Jan-Lennard Struff, dessen Match gegen Brandon Nakashima beim Stand von 2-2 Sätzen vom Vortag zu Ende gespielt werden musste. Und wie? Struff war im fünften Satz mit Break zurück, schaffte es noch in den Champions-Tiebreak, lag auch dort hinten und schaffte es aber mit seiner mutigen Spielweise doch noch in die dritte Runde, wo er nun auf Medvedev trifft. Auch Alexander Zverev hat die zweite Runde von Wimbledon überstanden, allerdings mit weniger Drama. Der French Open-Sieger hatte gegen Valentin Royer aus Frankreich kaum Probleme und siegte glatt in 3 Sätzen. Ausgeschieden ist dagegen Jannik Hanfmann gegen Karen Khachanov. Der Russe spielte konzentriert und souverän. Auf dem Center Court ist der frühere Wimbledon-Finalist Matteo Berrettini nach seinem Drittrundeneinzug frenetisch gefeiert worden. Hinter dem Italiener liegen viele Verletzungen. Früher am Tag hat auch Titelverteidiger Świątek im Schnelldurchlauf gegen Pliskova gewonnen.
4: Und Struff muss bereits heute Nachmittag wieder ran. Zverev spielt erst am Samstag wieder.
1: Irina Gneb war das mit dem Sport.
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8: Um gleich 5.32 Uhr mit Wolfgang Berger. Bundeskanzler Merz hat die geplanten Änderungen bei Krankschreibungen und die Steuerreform der Koalition verteidigt. In der ARD sagte der CDU-Chef, die Rückkehr zur Krankschreibung ab dem ersten Tag helfe, die hohen Krankenstände zu senken. Die Regelung knüpfe an die Zeit vor der Corona-Pandemie an. Unternehmen könnten aber eigene Vereinbarungen treffen. Ein weiterer Baustein des Reformpakets ist die Steuerreform. Die schwarz-rote Koalition will Menschen mit kleinen und mittleren Einkommen entlasten. Merz betonte, die Maßnahme werde bei den Familien ankommen. Ärzte, Gewerkschaften, Opposition und Wirtschaftsverbände hatten das Reformpaket teilweise scharf kritisiert. In Erfurt sind im Vorfeld des AfD-Bundesparteitags zahlreiche Protestaktionen geplant. Für heute ist eine Großdemonstration mehrerer Bündnisse angemeldet. Aus Berlin Bianca Schwarz.
9: Mit 50.000 Demonstranten rechnet die Polizei vor Ort. Zwar beginnt der Parteitag erst am Samstag, viele Politiker und sonstige Teilnehmer werden aber heute schon anreisen, um den Demonstrationen möglichst aus dem Weg zu gehen. Inhaltlich stehen am morgigen Samstag die Wahlen im Vordergrund. Die AfD wählt einen neuen Bundesvorstand. Die Bundessprecher Alice Weidel und Tino Chrupalla gelten dabei als gesetzt. Interessant werden aber deren Ergebnisse sein. Bei der letzten Wahl hat Chrupalla wenige Stimmen mehr bekommen als Weidel. Weil der Parteitag in Thüringen stattfindet, wird AfD-Rechtsaußen Björn Höcke dort auch eine Rede halten.
8: Tausende Beschäftigte von Mercedes-Benz wollen heute bundesweit gegen die Verschärfung des Sparkurses protestieren. Die IG Metall hat zu entsprechenden Kundgebungen an zahlreichen Standorten aufgerufen, darunter in Sindelfingen, Berlin, Düsseldorf und Hamburg. Hintergrund ist unter anderem eine verschobene Sonderzahlung. Mit den Aktionen wollten die Arbeitnehmervertreter unter anderem die 35-Stunden-Woche verteidigen und dafür eintreten, dass Arbeitsplätze und Standorte in Deutschland gesichert werden, hieß es. In der syrischen Hauptstadt Damaskus sind bei einem Bombenanschlag mindestens 5 Menschen getötet worden. Nach Angaben der staatlichen Nachrichtenagentur Sana gab es außerdem 16 Verletzte. Aus Kairo Moritz Behrendt.
10: Die syrischen Behörden teilten mit, der Sprengsatz sei in einem belebten Café in der Nähe des Justizpalastes platziert worden. Bislang hat sich niemand zu dem Anschlag bekannt. In dem Justizpalast finden derzeit Prozesse gegen ehemalige Verantwortliche der Assad-Diktatur statt. Seit dem Sturz des Langzeitherrschers vor gut 1,5 Jahren hat es mehrfach Anschläge in der syrischen Hauptstadt gegeben. Zuletzt wurde im Mai ein Soldat getötet, als eine Autobombe vor dem Verteidigungsministerium explodierte. Zu einigen Anschlägen in Syrien in den letzten Monaten hat sich die Terrorgruppe Islamischer Staat bekannt.
8: Das Wetter in Deutschland. Tagsüber an den Alpen Regen, sonst oft trocken. Höchstwerte 18 bis 28 Grad, an den Küsten stürmisch. Am Samstag im Süden und in der Mitte heiter, im Norden wechselhaftes Schauerwetter 19 bis 30 Grad. Am Sonntag Wolken und Schauer, einzelne Gewitter. Von der Eifel bis nach Schwaben freundlich bei 19 bis 31 Grad. Das waren die Nachrichten.
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1: Die A8 München Richtung Stuttgart ist zwischen Ulm-West und Märklingen nach einem Unfall weiterhin gesperrt. Ansonsten sind die Straßen weitgehend frei. Ihnen eine gute und sichere Fahrt.
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1: Mit Detlef Karg im Studio. Guten Morgen. Wir kommen zu einem sehr unschönen Thema. Verstörende Bilder aus Chatgruppen wurden entdeckt. Bewusstlose, oft unbekleidete Frauen. Dahinter Nutzer aus der ganzen Welt, auch aus Deutschland. Sie tauschen sich darüber aus, wie diese Frauen betäubt, missbraucht oder vergewaltigt werden können. Gegen dieses Netzwerk geht eine internationale Ermittlergruppe vor, die in London nun erste Ergebnisse vorgestellt hat. Mit dabei auch deutsche Behörden. Ein Rechercheteam des Norddeutschen Rundfunks hatte mit seinen Nachforschungen diese Ermittlungen ausgelöst. Aus London berichtet über das Ganze Franziska Hoppen.
11: Operation Medusa, das steht für eine internationale Ermittlungsorganisation, die gegen ein weltweit organisiertes Vergewaltigernetzwerk vorgeht. Ein Online-Netzwerk von Männern. Das Besondere, erstmals geschieht das gezielt. Federführend sind deutsche und britische Behörden. Dazu Markus Kotz, Leiter der Abteilung Schwere und organisierte Kriminalität vom Bundeskriminalamt.
12: Also die Operation Medusa läuft ja bereits seit April 2026. In dieser Zeit gab es bereits über 50 Festnahmen. Es wurden über 100 Ermittlungsverfahren eingeleitet. Mit den jetzigen Aktionen, die jetzt ganz aktuell stattgefunden haben, haben wir nochmal erneut über 150 Personen identifiziert. Wir haben über 270 neue Ermittlungsansätze geschaffen.
11: Weitere Einzelheiten über Täter und Opfer nannten die Behörden bei ihrer Pressekonferenz in London mit Hinweis auf die laufenden Ermittlungen nicht. Angestoßen hatten die Polizeiarbeiten zwei deutsche Investigativjournalistinnen vom NDR schon 2024. Für den YouTube-Kanal Steuerung F drehten die beiden mehrere Dokumentarfilme zum Thema. Darin sind verstörende Videos, Fotos und Kommentare aus Chatgruppen zu sehen, die offenbar sexuelle Übergriffe an bewusstlosen Frauen zeigen, so wie hier.
13: Es beginnt alles mit einem kleinen Glas Wodka und endet mit ein paar Schlaftabletten und Vaseline auf ihrem So ist es jede Woche. Sie ist jetzt sturzbesoffen und auf ein paar Schlafmedis. Ich sollte hoffentlich bald ein bisschen Spaß haben.
14: Wow, fantastisch. Wie sieht sie aus?
11: Die Nutzer tauschten sich aus, wie sie Frauen am besten betäuben können, luden Videos der Taten hoch und feuerten sich gegenseitig an. Die Opfer kamen häufig aus dem engsten Umfeld, sagt eine der beiden Autorinnen, Isabel Strö.
15: Man kennt ja die klassischen K.O.-Tropfen im Club zum Beispiel, aber hier ist quasi das Opfer zum Beispiel die Frau, die Mutter, die Tochter, die Schwester.
11: Auch auf Pornoseiten stießen die Journalistinnen auf Videos. Über Jahre hatte sich ein regelrechtes Vergewaltiger-Netzwerk organisiert. Das Ausmaß deutlich größer als erwartet.
15: Es gab Videos auf Pornoseiten, die mehrere Millionen Aufrufe hatten. Eine der Gruppen hatte über 70.000 Mitglieder, die wir da gefunden haben, in die wir uns eingeschleust haben. Also wirklich riesige Dimension.
11: Seit 2023 gingen die beiden Journalistinnen immer wieder mit ihren Recherchen auf die Behörden zu. Doch Ermittlungen liefen nur schleppend. Die ersten Erfolge der Operation Medusa begrüßen die beiden nun, sagt Isabel Bär.
16: Das ist jetzt aber das erste Mal, dass es wirklich organisiert dagegen vorgegangen wird von mehreren Ländern, die sich zusammengetan haben in dieser Operation Medusa, um eben dieses Netzwerk wirklich auch gezielt gemeinsam zu bekämpfen.
11: Auch in Deutschland gäbe es schwere Fälle, sagt noch einmal Markus Kotz vom BKA, auch wenn er konkrete Zahlen nicht nennen könne.
12: Je stärker wir in dieses Phänomen einsteigen, auch im Verbund mit unseren internationalen Partnern, sehen wir ein immer größeres Ausmaß in diesem Phänomen. Insofern ist es ein wirklich bedeutsames Phänomen. Wir sehen steigende Zahlen.
11: Neben Deutschland und Großbritannien sind etwa auch Frankreich, Spanien, die Niederlande und die USA an den Ermittlungen beteiligt. Laut Bundeskriminalamt soll nun auch die Öffentlichkeit über diese Form der sexuellen Gewalt informiert werden. Für ihre mittlerweile vierte Doku zu der Recherche werden die beiden Investigativjournalistinnen weiter am Ball bleiben.
1: Franziska Hoppen informierte.
0: Wirtschaft.
1: Der Übernahmekampf um die Commerzbank geht nun in die entscheidende Phase, denn in dieser Nacht endete das Übernahmeangebot an die Aktionäre. UniCredit-Chef Andrea Orcel wähnt sich fast am Ziel. Aber wer ist dieser italienische Banker, der sich die zweitgrößte deutsche Privatbank sichern will? Ein Porträt von Jörg Seiselberg.
17: Andrea Orcel beschäftigt sich schon lange mit dem Thema. Der Chef der italienischen UniCredit, der alles daran setzt, die Commerzbank zu erobern, hat in den 1980er Jahren seine Diplomarbeit geschrieben zum Thema feindliche Übernahmen. Vor Studenten in Mailand erzählte Orcel im vergangenen Sommer, worauf es seiner Ansicht nach ankommt, um im Job erfolgreich zu sein.
18: Talent, sì, Determination ist fundamental.
17: Ja, Talent spiele eine Rolle, meinte Orcel, aber entscheidend sei Entschlossenheit. Seine Kritiker halten dem 63-Jährigen vor, er kombiniere Entschlossenheit auch mit Tricksereien. Als Beispiel gilt der Beginn des Kampfes um die Übernahme der Commerzbank. Nach Angaben aus Berliner Beamtenkreisen ließ Özcel die Bundesregierung im Unklaren darüber, dass die UniCredit sich parallel zum Aktienkauf in Berlin noch andere Commerzbankanteile gesichert hat. Für das deutsche Magazin Kapital ist der UniCredit-Chef der Hai der Finanzwelt. Das häufig selbstbewusste Auftreten des Italieners befeuert dieses Image. Özcel selbst sagte über sich bei Bloomberg TV:
19: When I see something that people tell me it's impossible.
17: Wenn ich etwas sehe, über das andere Leute sagen, das sei unmöglich, zu viel Herausforderung, das ist kaputt, dann sehe ich Möglichkeiten, Chancen, Potenzial. Den Aufschwung der UniCredit verkauft Özcel gern als seinen Erfolg. Zur Wahrheit gehört aber auch, dass ein Teil der Sanierungsarbeit bereits sein Vorgänger Jean-Pierre Mustier erledigt hat. Özcel pflegt sein Image als Aufsteiger, der sich in der Branche nach oben gearbeitet hat, ohne von irgendjemandem protegiert zu werden. Die Midland Bank ließ den jungen Özcel festverzinsliche Wertpapiere handeln. Bei der Investmentbank Merrill Lynch in New York stieg er später zum beachteten Deal-Spezialisten auf. Über die Bank of America und die Schweizer UBS wollte Özcel dann zu Banco Santander nach Spanien wechseln. Die Aktionäre aber stellten sich quer wegen der ihrer Ansicht nach zu hohen Vergütung für Özcel. Anschließend klappte es für ihn mit dem Chefsessel bei der UniCredit, wo der gebürtige Römer im vergangenen Jahr über 16 Millionen Euro verdiente. Özcel wird in den Medien auch als Cristiano Ronaldo der Finanzwelt bezeichnet. Weil er zu den anerkannt Besten seiner Branche gehört, aber auch wegen seiner Eitelkeit und seines Ehrgeizes. Özcel brauche den Commerzbank-Deal für sein Ego, soll laut Süddeutscher Zeitung ein nicht namentlich genannter europäischer Bankchef gesagt haben. Özcel selbst wird nicht müde zu betonen, ihm gehe es bei der angestrebten Übernahme der Commerzbank auch um die Zukunft des europäischen Bankensystems. Man redet immer von einem Europa, das mit den Vereinigten Staaten, China und den anderen Wirtschaftsblöcken mithalten kann. Ohne Banken ist das unmöglich, denn die Bank ist das finanzielle Benzin für Wirtschaft und Industrie. Wir in Europa haben nur Zwergbanken, die regulatorisch beschränkt sind, wie viel an Krediten sie vergeben können. Wer die von Özcel erträumte erste paneuropäische Riesenbank werden soll, davon hat er eine klare Vorstellung. Seine UniCredit.
1: Jörg Seiselberg war das. An diesem Wochenende findet in Erfurt der Bundesparteitag der AfD statt. In der Stadt rechnet man deswegen mit Zehntausenden Demonstranten. Viele Erfurter sorgen sich vor Krawallen und Einschränkungen, andere bleiben gelassen. MDR-Reporter Bobo Mertens war in Erfurt unterwegs und blickt voraus.
20: Der Gotha-Platz. Am Erfurter Innenstadtring ist er die wichtigste Verbindung zur Messe. Dort, wo ab Samstag der AfD-Bundesparteitag stattfindet. Er wird Brennpunkt sein, weil viele Demos aus der Stadt über ihn zum Messegelände ziehen werden. Direkt an der Kreuzung befindet sich der Pflegedienst Lindenhof, wo mehr als 20 Menschen betreut werden. Geschäftsführerin Alexandra Mehlhorn hat große Sorgen vor Ausschreitungen.
21: Wir haben unsere Bewohner dazu aufgefordert, einfach die Fenster geschlossen zu halten. Jetzt nicht auf den Balkon zu gehen, um sich das Spektakel anzuschauen. Die Seitentüren schließen wir außen mit Holzspanplatten, also dass kein gewaltsames Eindringen möglich ist.
20: Viel Angst sei im Vorfeld verbreitet worden, von Stromausfällen bis zu Demonstranten, die Steine werfen und auf Dächer klettern. Um überhaupt zur Arbeit zu kommen, brauchen die Mitarbeiter einen Passierschein der Polizei. Die bereitet sich seit Monaten auf den Einsatz vor. Sprecher Patrick Martin zeigt sich aber nahezu entspannt.
22: Das wird ein Wochenende mit einer relativ hohen Einsatzbelastung. Das ist klar durch die verschiedenen Versammlungen und Veranstaltungen, die wir in Erfurt haben werden, die eine gewisse Herausforderung für uns darstellen. Aber das ist jetzt kein Ausnahmezustand.
20: In der Innenstadt selbst ist die Stimmung gemischt. Manche Läden schließen, manche bleiben geöffnet.
23: Wahrscheinlich werden wir nicht offiziell offen haben. Es ist halt so, dass von außen ganz viel herangetragen wird, was hier passieren soll und womit die rechnen. Und natürlich macht man sich immer Gedanken drum.
24: Es gibt für mich keinen Grund, den Laden zu schließen. Und ich halte es für wichtig, dass man den Laden gerade geöffnet hat. Es ist unwahrscheinlich viel Panik dabei. Es ist auch viel Panikmache dabei.
20: Wenn vielleicht nicht gleich Panik, aber schon Angst haben die Mitarbeiterinnen beim Pflegedienst Lindenhof am Gothaer Platz. Nicht nur sie wünschen sich, dass das Wochenende friedlich bleibt.
1: Soweit unser Reporter aus Erfurt. Die Wetten stehen zwar schlecht, dass ausgerechnet die Kapverden in ihrem ersten WM-KO-Spiel den amtierenden Weltmeister Argentinien schlagen können. Heute um 0 Uhr deutscher Zeit geht das ja los. Aber der bisherige Auftritt der Mannschaft hat die neue Aufmerksamkeit auf die Kapverden gelenkt. Im Tourismus und bei Investitionen erwartet man ein Wachstum, wie ARD-Korrespondent Stefan Ehlert berichtet.
2: Aus dem Feiern kommt man gar nicht mehr heraus in Cabo Verde. Und das könne auch nach dem WM-Spiel gegen Argentinien gern so bleiben, findet der kapverdianische Wirtschaftswissenschaftler Elias Mendes Montero. Die Wahrscheinlichkeit, dass Argentinien gewinnt, liegt bei 90-10. Aber unsere Stärke wird sich zeigen. Mal sehen, ob dieses Spiel nicht doch mit einer unglaublichen Geschichte endet. Doch selbst im Fall einer Niederlage habe der Inselstaat vor der Küste Westafrikas vom Turnierverlauf bereits jetzt massiv profitiert. Dreimal unentschieden reichte für den Einzug in die K.O.-Runde und für reichlich Partystimmung und Umsatz in der Heimat. Kneipen, Clubs und Restaurants hätten schon jetzt Rekordumsätze zu verzeichnen, weil so viele Menschen die Spiele der Blauhaie in Gesellschaft mit anderen verfolgen wollten, meint der Chef der Handelskammer der Region Sotavento in Cabo Verde, Marcos Rodriguez. Doch den größten Effekt erzeuge die weltweite Sichtbarkeit, die FIFA-WM Cabo Verde beschere. Viele Leute wissen das nicht, aber Experten können es beziffern. Den Wert der Bilder und Artikel in den großen Medien, all das, was in Social Media über Cabo Verde verbreitet wird, so viel Geld für Werbung hätten wir niemals aufbringen können. Rodriguez spricht von Milliarden US-Dollar an Werbewert. Nun müsse das Land aus der unverhofften Dauer-Publicity nur noch das Beste machen, fordert der Soziologe Reddy Wilson Lima in Kapverdes Hauptstadt Praia. Das ist eine große Chance für die Marke Cabo Verde, denn die gibt es, diese Marke, aber sie ist noch sehr volkstümlich. Bislang sei es vor allem die Musiktradition, die Cabo Verdes Image im Ausland definiere, vor allem die Morna-Sängerin Cesaria Évora. Mit dem nun um den Fußballruhm erweiterten Image, glaubt Lima, könne man viele Exil-Kapverdianer der dritten und vierten Generation wieder für die Heimat ihrer Vorfahren begeistern. Die mehr als 1 Million Auswanderer sind extrem wichtig für die Wirtschaft der Heimat. Die hohen Zahlungen aus der Diaspora bessern die Zahlungsbilanz auf, ebenso wie die rund 1,2 Millionen Touristen im Jahr. Kap Verde besitze keinerlei Rohstoffe, bilanziert die Soziologin Roselma Évora, aber es ist ein Land, das aus dem wenigen, was es hat, sehr viel macht. Es gibt Dichter, Musiker und verschiedene andere Dinge, die uns stolz machen. Dazu zählt nun vor allem die Nationalmannschaft, genannt die Blauhaie, deren Spieler allerdings nahezu alle im Ausland groß wurden.
1: Stefan Ehlert war das mit der Reportage von den Kapverden.
0: Kultur.
1: In New York steht heute ein mediales Großereignis an. Dabei geht es nicht um die Fußball-WM, sondern wohl um die Hochzeit des Jahres dort. Popstar Taylor Swift und der American-Football-Profi Travis Kelce heiraten mitten in Manhattan. Giselle Uecker über die Bedeutung dieses Paares.
3: Die Ohrwürmer von Taylor Swift sind Hits in der ganzen Welt. Die 36-Jährige hat sich zur kommerziell erfolgreichsten weiblichen Musikerin aller Zeiten hochgearbeitet. Ihr Nettovermögen wird auf mehr als 2 Milliarden Dollar geschätzt. Doch in der Liebe hatte sie bisher nicht so viel Glück. Ihren Liebeskummer verarbeitet sie schon seit Jahrzehnten in ihren Songtexten.
5: Wir kennen sie, seit sie ein Teenager ist. Wir haben dabei zugeschaut, wie sie sich verliebt und danach auch wieder entliebt hat. Jetzt drückt man ihr echt die Daumen und hofft, dass es ihr Happy Ending wird.
6: The fairy tale ending.
3: Sagt Celebrity-Experte Rob Shooter. Denn Taylor Swift scheint ihren Prince Charming nun gefunden zu haben. Football-Superstar Travis Kelce hat ihr Herz erobert. Nach ihrer Verlobung schwärmt Swift von ihm in einer US-Talkshow.
7: He's just my favorite person I've ever met.
3: Er ist einfach der tollste Mensch, den ich je getroffen habe. Und dass ich mit ihm jetzt jeden Tag für immer Zeit verbringen kann, darum geht es doch eigentlich.
7: That's the whole thing of it.
3: Über die Hochzeit von Swift und Kelsey in New York City wird schon seit Wochen spekuliert. Wird sie wirklich mitten in Manhattan in einer unromantischen Sport- und Konzertarena, dem Madison Square Garden, stattfinden? Oder ist das nur ein großes Ablenkungsmanöver? Und warum verrät das Pärchen selbst eigentlich nichts?
4: By not telling us anything, it's made us even more excited.
5: Indem sie nichts sagen, steigern sie unsere Aufregung noch mehr. Das macht dieses Event sogar noch mächtiger und größer. Das ist alles Teil dieser massiven Kampagne.
3: Glaubt Rob Shooter. Andere sehen auch Sicherheit und Privatsphäre als Grund für die Verschwiegenheit und die Wahl der Location. Der Madison Square Garden ist ein Bunker, in den man nicht rein fotografieren kann und der als sichere Festung gilt. Trotz der Geheimniskrämerei ist aber schon einiges über die Hochzeit in US-Medien bekannt geworden. Etwa 1000 Gäste sollen geladen sein, darunter zahlreiche Prominente wie Sänger Ed Sheeran oder Schauspielerin Selena Gomez. Dresscode, Black Tie, lange Abendkleider für die Damen, Smoking und Krawatte für die Herren. Beginnen soll die Party mit einem Cocktailempfang, der in eine riesige Party bis in die Nacht mündet. Das Innere des Madison Square Garden wird Gerüchten zufolge in einen märchenhaften Garten verwandelt. Bei den Einheimischen in New York City sorgt das Riesenevent trotzdem nicht wirklich für großes Aufsehen.
8: I really don't care, to be honest.
3: Mikey interessiert sich nicht wirklich für die Hochzeit.
9: Whatever she wants to do, doesn't matter.
3: John findet, Swift kann machen, was sie will, das spiele keine Rolle.
10: I don't know if it's really gonna happen or not, but if it is, that's wonderful.
3: Terry ist unsicher, ob die Hochzeit wirklich stattfindet. Falls ja, sei das wundervoll.
13: I think it's great. I think that she chose a good weekend to do it.
3: Luisa meint, das sei großartig. Swift habe sich ein super Wochenende ausgesucht. Denn dieser Freitag ist ein Feiertag für alle US-Amerikaner, als Ausgleich für den Unabhängigkeitstag, der diesmal auf einen Samstag fällt. Gesperrte Straßen oder hunderte schaulustige Swifties, wie sich die Fans von Swift nennen, werden deshalb wahrscheinlich kaum jemanden stören. Schließlich müssen die wenigsten zur Arbeit.
1: Dann wünschen wir dem Brautpaar also viel Glück. Das war Giselle Uka aus New York.
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1: Die schwarz-rote Koalition hat sich auf eine Reform der Einkommensteuer geeinigt. Auch bei Bürokratie und Krankschreibungen soll sich vieles ändern. Unsere Gastkommentatorin, die Chefreporterin Politik beim Stern, Miriam Holstein, ist aber nicht restlos überzeugt.
25: Ein englisches Sprichwort lautet: The proof of the pudding is in the eating. Frei übersetzt: Wie gut ein Pudding ist, zeigt sich erst beim Probieren. Was die Regierung nach nur wenigen Stunden Koalitionsausschuss vorgelegt hat, wirkt auf den ersten Blick wie ein Dessert mit einigen guten Zutaten. Der Abbau von Berichtspflichten kann Unternehmen tatsächlich entlasten. Auch die Flexibilisierung des Arbeitsmarkts und der Ausbau digitaler Infrastruktur setzen richtige Impulse für mehr Wachstum. Bei der Steuerreform lohnt jedoch der genauere Blick. Ein großer Teil der versprochenen rund 10 Milliarden Euro Entlastung besteht aus der Anpassung an die Inflation und dem Ausgleich der kalten Progression. Echte zusätzliche Entlastungen fallen deutlich kleiner aus. Entscheidend ist am Ende immer der Gesamtgeschmack. Für diese Regierung steht der Puddingtest noch aus.
1: Meint Miriam Holstein vom Stern. Etwas optimistischer sieht es Marc Schieritz von der Zeit. Er sagt im Podcast Was jetzt?
26: Da sind wirklich Maßnahmen dabei, die das Potenzial haben, mittelfristig Deutschland voranzubringen. Also da denke ich vor allem an den Bürokratieabbau. Das sind ganz wichtige Dinge. Die sind jetzt nicht so schlagzeilenträchtig, aber Genehmigungsverfahren, diese Dinge halten wirklich Unternehmen auf. Ich würde auch sagen, dass die Flexibilisierung des Arbeitsmarkts jetzt kurzfristig in der jetzigen Lage hilft. Ich würde auch sagen, dass die Steuerreform im Prinzip auch wichtige Elemente hat. Also das wird jetzt nicht die Welt verändern. Ja, das heißt nicht, dass der Aufschwung morgen da ist, aber das ist schon ein Paket, das viele sinnvolle Ansätze hat und ich würde sagen, in die richtige Richtung geht.
1: Meint Marc Schieritz von der Zeit. Heftige Kritik gibt es vor allem an den scharfen Regeln bei der Krankschreibung. Schon ab dem ersten Krankheitstag soll ein Attest Pflicht werden. Die telefonische Krankschreibung soll wegfallen. Dazu schreibt die Rhein-Neckar-Zeitung aus Heidelberg:
27: So viel zum Anspruch, das Land zu entbürokratisieren, auf Pragmatismus zu setzen, Optimismus zu verbreiten. Die Beschlüsse zur Krankschreibung tun genau das Gegenteil. Den Arztpraxen, die verständlicherweise Sturm laufen, bescheren sie unnötige Arbeit und Infektionsrisiken. Den Patienten sowieso. Die Wirtschaft ankurbeln werden sie nicht. Aber Friedrich Merz hängt an der Fiktion, dass die telefonische Krankschreibung den Krankenstand erhöhe, wofür es keinen stichhaltigen Nachweis gibt. Sie war eine pragmatische Lösung, die zugegeben auf Vertrauen in die Ärzte und deren Kenntnis ihrer Patienten setzt. Der Kanzler, der die Bürger grundsätzlich für arbeitsscheue Drückeberger zu halten scheint, kann es nicht aufbringen.
1: Das waren die Standpunkte, heute zusammengestellt von Johannes Zuber.
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11: Sie hören einen Beitrag der Evangelischen Kirche. Es spricht Claudia Aue, Radiopastorin in Kiel.
12: Sie muss dringend etwas erledigen. Es ist 3 Uhr morgens, erstmal die Wäsche wegsortieren, dann Richtung Küche. Sie ist etwas aus der Zeit gefallen, macht die Nacht zum Tag und umgekehrt. In der Wohngemeinschaft für demenziell Erkrankte ist das ganz normal. Von den 10 Bewohnerinnen und Bewohnern haben einige kein Zeitgefühl mehr. Frühstücken mittags, snacken zwischendurch, wandern nachts durch den Flur. Zum Glück ist eine Pflegekraft da und geht mit oder bringt zurück ins Bett. Und doch ist 12 Uhr mittags so etwas wie ein gemeinsames Innehalten. Für eine andere Bewohnerin sogar das Highlight des Tages. Sie kommt schon eine halbe Stunde vorher, um den Tisch zu decken, achtet, dass alle eine Serviette haben und pünktlich beim Essen sind. Solange sie dies weiß, ist das wohl eine Art Anker für sie. Und auch für einige andere scheint das Essen um 12 so etwas wie die Zielgerade des Vormittags. Mein Vater hat mal erzählt, dass in seiner Kindheit um 12 die Glocken geläutet haben, um bei der Feldarbeit die Pause einzuläuten. Sengend heißt war es oft zur Erntezeit mittags und die Arbeiter auf dem Feld waren schon lange hungrig. Wenn die Glocken um 12 läuteten, war klar, jetzt ist Pause, alle können verschnaufen, essen und trinken. Gebetet wurde mittags nicht, aber den Brauch gibt es auch. Der Gedanke? Die Mittagsglocke erinnert an das Leiden Christi am Kreuz und Menschen beten, um daran zu erinnern. Bei den katholischen Geschwistern wird im mittäglichen Angelusgebet der Engel des Herrn gedacht. Das finde ich einen schönen Gedanken. Es hilft, den Tag etwas zu strukturieren und mich zu erinnern, dass die Zeit geschenkt ist, kostbar und alles andere als selbstverständlich. Wie mag es sich anfühlen, wenn ich die Uhr nicht mehr lesen kann und mich nicht mehr erinnern kann, ob ich schon gegessen habe oder nicht? Ich weiß es nicht, aber eine Pflegerin in der Wohngemeinschaft sagte neulich zu mir, es gibt einen Punkt in der Demenzerkrankung, an dem es dich nicht mehr so quält. Das kann ich für die Erkrankten nur hoffen. Und dass unser aller Zeit in Gottes Hand ist, zur Mitte des Tages, wenn die Glocken läuten, auch zur Nacht und nicht nur, wenn wir uns daran erinnern, sondern immer.
11: Sie hörten einen Beitrag der Evangelischen Kirche. Es sprach Claudia Aue, Radiopastorin in Kiel. Den Text können Sie nachlesen unter www.radiokirche.de.

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1: Um 6 Uhr mit Klaas Christoffersen. Die Spitzen der Regierungskoalition haben ihre Reformpläne gegen Kritik verteidigt. Ärzte, Gewerkschaften und Opposition hatten sich unzufrieden gezeigt wegen schärferer Regeln für Krankschreibungen im Job. Aus der NDR-Nachrichtenredaktion Tabea Tschöpe.
2: Keine Krankschreibung mehr per Telefon und Attestpflicht ab Tag 1. Das hält Bundeskanzler Merz für nötig, um hohe Krankenstände zu senken. Der ARD sagte er, damit knüpfe die Bundesregierung an die Zeit vor Corona an. Unternehmen hätten außerdem die Möglichkeit, eigene Regelungen zu treffen. Vizekanzler Klingbeil warnte davor, sich in Klein-Klein-Debatten zu verlieren. Im ZDF sprach er von einem guten, ausgewogenen Kompromiss. Bei NTV betonte er, dass die Regierung bei der Umsetzung praktikable Lösungen anstrebe. Ziel sei das Ganze so hinzubekommen, dass niemand, der krank sei, direkt zum Arzt gehen müsse. Bisher ist ein Arztbesuch am 4. Krankheitstag vorgeschrieben. Ärzte und Gewerkschaften befürchten durch die neuen Pläne überfüllte Praxen und einen hohen bürokratischen Aufwand.
1: Vor dem Bundesparteitag der AfD in Erfurt haben mehrere Bündnisse heute zu Gegendemonstrationen aufgerufen. Die Polizei geht von 50.000 Teilnehmenden aus. Aus Erfurt Bobo Mertens.
3: Aus Angst vor möglichen Ausschreitungen und Vandalismus bleiben vereinzelt Geschäfte geschlossen. Mehrere tausend Polizisten stellen sich auf ein einsatzintensives Wochenende ein. Von der Polizei heißt es, man sei gut vorbereitet und habe aus vergleichbaren Einsatzlagen in der Vergangenheit wichtige Erfahrungen gesammelt. Ziel sei es, sowohl die Versammlungsfreiheit zu gewährleisten, als auch die Veranstaltung sicher und störungsfrei abzusichern. Neben dem Parteitag finden in Erfurt mehrere Großveranstaltungen statt, darunter Konzerte von Roland Kaiser und Clouseau. Dadurch werden zusätzlich zehntausende Besucher in der Stadt sein.
1: Die IG Metall hat die Beschäftigten bei Mercedes-Benz heute bundesweit zu Protesten aufgerufen. Neben Hamburg ist auch vor dem Bremer Werk eine Kundgebung geplant. Aus Bremen Birgit Sagemann.
4: Der Protest richtet sich gegen den verschärften Sparkurs des Konzerns. Weil der Gewinn eingebrochen ist, will der Autobauer seine Produktionskosten in Deutschland radikal senken. Eine tarifliche Sonderzahlung wird deshalb aufs kommende Jahr verschoben. Außerdem stellt der Vorstand die 35-Stunden-Woche in Frage und begründet das mit Wettbewerbsfähigkeit im internationalen Vergleich. Er fordert, dass die Beschäftigten in den deutschen Werken fürs gleiche Geld wieder länger arbeiten. Die IG Metall kritisiert diesen Vorstoß scharf. Ihr Vorwurf, die Sparpläne seien einseitig und die Belegschaft solle für Managementfehler der Vergangenheit zahlen.
1: Bei Angriffen auf die Ukraine sind in der Nacht 2 Menschen ums Leben gekommen. Es soll zudem mehrere Verletzte geben. Wie die ukrainischen Behörden mitteilten, trafen russische Drohnen ein Privathaus in der Grenzregion Sumy. Zudem schlugen den Angaben zufolge Raketen in einem dicht bebauten Gebiet in der zentralukrainischen Stadt Kryvyi Rih ein. In Kiew waren bereits am Vortag nach Behördenangaben mehr als 20 Menschen bei russischen Angriffen ums Leben gekommen. In der Hauptstadt wurde deshalb für heute ein Trauertag ausgerufen. Nach den tödlichen Schüssen in einer Jugendhilfeeinrichtung in Stade hat die Stadt das ursprüngliche Programm für heute Abend geändert. Die als Kulturveranstaltung geplante Lange Nacht soll jetzt zu einem Abend der Begegnung werden. Anstelle von Musik und Unterhaltung werde Raum für Gedenken, Austausch und gegenseitige Unterstützung geschaffen, teilte die Stadt mit. Dabei werde bewusst auf laute Musik und Open-Air-Konzerte verzichtet. Am Montag waren 6 Beschäftigte eines Mutter-Kind-Heimes erschossen worden. Hintergrund war nach bisherigen Ermittlungen ein Sorgerechtsstreit. Der mutmaßliche Täter sitzt in Untersuchungshaft. Bei der Fußball-Weltmeisterschaft stehen sich zurzeit die Schweiz und Algerien gegenüber. Zur Halbzeitpause stand es 1:0 für die Schweizer. Zuvor haben es Spanien und Portugal ins Achtelfinale geschafft. Aus dem ARD-WM-Team Michael Küster.
5: Es ist ein Spektakel gewesen zwischen Portugal und Kroatien. Am Ende haben sich die Südeuropäer knapp mit 2:1 durchgesetzt und stehen im Achtelfinale. Das Siegtor fiel in der 4. Minute der Nachspielzeit. 9 Minuten danach traf Kroatien zum vermeintlichen Ausgleich. Der Treffer wurde vom VAR aber wieder einkassiert. Portugal trifft am kommenden Montag auf Spanien. Der Europameister hatte zuvor die Muskeln spielen lassen beim 3:0 über Österreich. Die Mannschaft von Teamchef Ralf Rangnick ist damit ausgeschieden und muss die Heimreise antreten.
1: Das waren die Nachrichten.
6: Sie hören NDR Info Wetter- und Verkehrsservice, reichen wir gleich nach. Wir starten jetzt aber auch gleich mit einer Analyse von dem, was gestern passiert ist. Es war ein langer Weg und er ist auch noch nicht ganz zu Ende gegangen, aber eine wichtige Zwischenetappe bei den Reformen ist getan. Gestern haben die Spitzen der Koalition ihre Vorhaben für Steuern und Arbeitsmarkt bei einer Pressekonferenz ja schon grob umrissen. 34 Punkte sind es. Das NDR Info Thema heute, Änderungen beim Steuerrecht und bei Krankschreibungen. Jetzt wollen wir klären, was mit dem Reformpaket eigentlich auf uns zukommt. Es geht jetzt in die Details. Dazu Philipp Eckstein, unser Korrespondent in Berlin. Es wurde ja die Kompromissbereitschaft der Koalition gelobt. Kanzler Merz hatte vorab auch schon gesagt, kein Big Bang. Aber bringt es jetzt die nötigen Veränderungen, um Deutschland zukunftsfest zu machen?
7: Also da muss man sagen, da läuft die Debatte, würde ich sagen. Und es kommt sehr darauf an, wem man da zuhört. Also von Wirtschaftsvertretern wurde insbesondere gelobt, dass ja doch beim Thema Bürokratieabbau viel passieren soll, insbesondere was auch Berichtspflichten angeht, dass man den Datenschutz in einigen Bereichen lockern möchte und vor allem, dass es Möglichkeiten geben soll, dass Genehmigungen deutlich schneller erteilt werden, beziehungsweise wenn der Staat, wenn die Behörden nicht reagieren, Genehmigungen einfach als erteilt gelten. Das hat für Lob gesorgt. Gleichzeitig merkt man gerade bei den Gewerkschaften, da gibt es doch ganz schönes Grummeln darüber, dass die Möglichkeit, befristete Jobs deutlich länger zu befristen, auf bis zu 4 Jahre anlasslos, dass das doch für erhebliche Kritik sorgt. Und das ganze Thema Gesundheit, Stichwort Krankschreibung notwendig ab dem ersten Tag, keine telefonische Krankschreibung mehr. Da gibt es doch sehr, sehr scharfe und auch laute Kritik, insbesondere von den Hausarztpraxen.
6: Jetzt hat sich ja insbesondere Kanzler Merz gestern noch viel Zeit genommen, die Pläne auch noch mal zu erklären und auch zu verteidigen, unter anderem auch im Brennpunkt gestern Abend. Ist er auf Kritik eingegangen? Sieht er da noch Verhandlungsspielraum?
7: Also was ich interessant fand, ist, man hat schon den Eindruck, dass sowohl der Bundeskanzler Friedrich Merz, aber eben auch sein Vizekanzler Lars Klingbeil von der SPD jetzt sehr darauf drängen, dass man diese Ergebnisse schnell umsetzt und dass man die vor allem auch nicht noch mal groß aufschnürt. Dazu muss man wissen, es gab ja viel Vorarbeit zu diesem Koalitionsausschuss und da hat man auch die Fraktionen mit eingebunden. Also man hat schon versucht, möglichst, ja, dass das dann nicht nur von den Parteichefinnen und Chefs beschlossen wird. Und Lars Klingbeil sagte gestern Abend zum Beispiel,
8: das müssen wir jetzt auch durchbringen.
7: Und der Bundeskanzler Friedrich Merz?
9: Ja, wir haben die Absicht, das, was wir da aufgeschrieben haben, nicht nur ernst zu nehmen, sondern auch umzusetzen.
7: Und das wird jetzt aber natürlich der Test werden, weil wir haben ja 34 Punkte in dieser Einigung und die Vorgaben sind da teilweise schon auch vom zeitlichen Horizont sehr knapp. Das heißt, steht ja jetzt bald die Sommerpause an, aber da werden jetzt sehr schnell auch von den Ministerien entsprechende Gesetzentwürfe erarbeitet werden müssen. Und dann wird man sehen müssen, wie viel davon vielleicht dann doch im parlamentarischen Verfahren doch mal aufgeschnürt wird.
6: Und da kommen wir natürlich auch auf die Reaktionen innerhalb der Koalitionsparteien, weil es mussten ja Zugeständnisse gemacht werden. Also sind wirklich alle Teile der Fraktionen zufrieden oder droht da auch nochmal Ungemach?
7: Also es gibt schon so ein bisschen Grummeln auch, beispielsweise von den Jusos. Die finden das ganze Thema bei den Steuerentlastungen zu ambitionslos. Gerade bei der SPD wollte man ja, dass auch der Spitzensteuersatz angehoben wird und nicht nur quasi bei der sogenannten Reichensteuer, wo man jetzt was gemacht hat. Auch bei Teilen von CDU, CSU nehme ich wahr, dass da schon auch kommuniziert wird, man hätte sich mehr vorstellen können, beispielsweise das Thema Arbeitszeitflexibilisierung. Wir haben ja

0: verabredet, über die Kritik zu sprechen.
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0: Es gibt am heutigen Freitag Sonnenschein und Wolken im Wechsel und vereinzelt auch Schauer. Vor allen Dingen ist es auch windig im Norden, an der See sogar stürmisch. Die Höchstwerte 18 bis 23 Grad und das Wochenende ganz ähnlich. Morgen dann auch gebietsweise Schauer im südwestlichen Niedersachsen. Da gibt es die größten Chancen auf längeren Sonnenschein und die Temperaturen erneut 19 bis 25 Grad.

Das war Fever von Roosevelt 611, haben wir es hören. 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Ein Sprichwort sagt, man soll nicht alles glauben, was man hört und auch nicht alles, was man sieht. Siehe zum Beispiel KI-Fakes. Den Rat, den braucht eine 74-jährige Frau aus Wilhelmshaven wahrscheinlich erstmal nicht mehr. Sie hat nämlich eine Erfahrung gemacht, die sie das gelehrt hat. Sie wurde letzten Donnerstag von zwei Frauen arglistig getäuscht und die behaupteten, eine von ihnen sei eine Wunderheilerin, weil ihr aufgefallen war, dass die Frau verflucht war, wollte sie sie nun heilen und verwickelte die Dame in mehrere Stunden Gespräch. Für diese Heilung sollte aber das Geld der Dame in ein Tuch gewickelt werden und unter eine Matratze gelegt werden. Und am Ende wurde klar, als die Dame das Bündel unter die Matratze legte, war nur noch Papier darin. Das wurde bemerkt, als dann später nachgeschaut wurde. Eigentlich ist es ja ganz schade, finde ich, wenn man Menschen nicht vertrauen möchte, die einem fremd sind. Ich finde es mal ein bisschen komisch, so aneinander vorbeizuleben. Vielleicht ist es immer gut, aber in Begegnung mit Unbekannten, mindestens sobald es irgendwie um Geld geht, misstrauisch zu werden. Und natürlich ist es keine Schande, sofort und ohne Grund das Gespräch mit Fremden zu beenden, das man vielleicht begonnen hat, wenn es einem irgendwie zu viel wird oder man sich nicht mehr wohlfühlt. Man kann ja Grenzen setzen und gleichzeitig auch immer höflich bleiben.

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1: Heute ist der 2. von 4 Tagen Wochenende an der Jade. Zu entdecken gibt es auch heute eine Menge, zum Beispiel die Music Monks. Wer den Sound von Seed liebt, sollte heute vielleicht ein bisschen später ins Bett gehen und von 23 bis 1 Uhr an der Südstrandbühne die Music Monks anhören. Zu später Stunde bringen die mit der typischen Mischung aus Reggae, Dancehall, Hip-Hop, Ska, Dub und Reggae alles, was es braucht, um zu tanzen. Und auch der Jahrmarkt hat mit seinen Fahrgeschäften am Südstrand auf. Da kann der bis um 2 Uhr unsicher gemacht werden. Da gibt es einiges zu erleben, nämlich Kinderfahrgeschäfte. Auch was für Adrenalin-Junkies ist natürlich dabei.
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1: Mit Katharina Hotes, schönen guten Tag. Das sind die Schlagzeilen. 5 Millionen Euro Bedarfszuweisung für Wilhelmshaven, Farel startet Online-Praktikumsbörse und inklusive Bildung bleibt hinter den Erwartungen zurück. Von Bedarfszuweisungen in Gesamthöhe von 87 Millionen Euro für finanzschwache Kommunen durch das Land Niedersachsen profitiert auch die Stadt Wilhelmshaven. Wie der Wilhelmshavener SPD-Landtagsabgeordnete Martin Gerde mitteilt, fließen voraussichtlich 5 Millionen Euro in die Jadestadt. Mit dem Geld könne Wilhelmshaven den enormen Druck auf den Haushalt etwas abfedern und notwendige kommunale Aufgaben weiterhin zuverlässig wahrnehmen, so Gerde. Die Stadt stehe seit Jahren vor großen finanziellen Herausforderungen, denn der Sicherstellung von zahlreichen Leistungen für Bürgerinnen und Bürger stünden steigende Kosten gegenüber. Zuweisungen dienten laut niedersächsischen Innenministerium dazu, Kommunen in außergewöhnlich schwierigen Haushaltslagen zu entlasten. Der Arbeitskreis Schule und Wirtschaft Farel hat eine neue Plattform erarbeitet, die potenziellen PraktikantInnen Fragen rund um das Thema Praktikum beantworten soll. Auch Fragen zur Berufsorientierung soll die Online-Praktikumsbörse klären können. Zu finden ist sie auf der Website des Aus- und Weiterbildungsmarktes. Damit knüpft der Arbeitskreis an eine frühere Initiative an, aus der zunächst der Aus- und Weiterbildungsmarkt AWM4U entstanden war. Die Hoffnung sei nun, dass sich möglichst viele Betriebe aus Farel und der Umgebung mit Angeboten für Praktikumsplätze beteiligen, so Maike Knob, Leiterin der Wirtschaftsförderung der Stadt Farel. Die inklusive Bildung in Deutschland bleibt weiterhin hinter den Erwartungen zurück. Das geht laut niedersächsischem Ministerium für Soziales, Arbeit, Gesundheit und Gleichstellung aus der neuen Studie Inklusive Bildung zwischen Wunsch und Wirklichkeit des Deutschen Instituts für Menschenrechte hervor. Damit zähle Deutschland weiterhin zu den europäischen Ländern mit einem besonders hohen Anteil an Kindern und Jugendlichen, die nicht inklusiv beschult werden, denn rund 60% von ihnen besuchen Förderschulen. Einzelheiten von Jan Bredul.
2: Demgegenüber stehe eine deutliche Mehrheit von betroffenen Familien, die andere Wege bevorzuge. So sprechen sich 82% der Eltern schulpflichtiger Kinder mit Behinderungen gegen eine getrennte Beschulung aus. Die niedersächsische Landesbeauftragte für Menschen mit Behinderungen, Annetraut Grote, sagte, die Ergebnisse der Studie zeigten klar, dass inklusive Bildung eine zentrale Gerechtigkeitsfrage des Bildungssystems sei. Es sei die Aufgabe der Politik, die Voraussetzungen dafür zu verbessern, um die UN-Behindertenrechtskonvention konsequent umzusetzen.
1: Bei der Schülerbeförderung zur Grundschule Rüstersiel wird es ab dem kommenden Schuljahr eine Änderung geben. Das teilt die Stadt Wilhelmshaven mit. Demnach werden zum nächsten Schuljahr zwei zusätzliche Busfahrten der Firma Blum eingestellt, die bislang Kinder der ersten und zweiten Klassen aus dem gesamten Stadtgebiet zur Schule brachten. Da die Schule zum nächsten Schuljahr ihre Unterrichtsanfangs- und Endzeiten ändere, könne das Angebot der zusätzlichen Touren nicht aufrechterhalten werden. Die betroffenen Kinder könnten stattdessen mit einer Schülerfahrkarte die Linienbusse nutzen. Auf dem Gelände eines Autohauses in Wilhelmshaven haben bislang unbekannte Personen mehrere Fahrzeuge zerkratzt. Wie die Polizei mitteilt, ereigneten sich die Sachbeschädigungen zwischen Dienstagabend und Mittwochmorgen auf dem Gelände an der Kreuzung Banterweg und Bismarckstraße. ZeugInnen, die Hinweise zum Vorfall zwischen 18 Uhr und 7.50 Uhr geben können, werden gebeten, sich bei der Polizei Wilhelmshaven zu melden. Und soweit die Meldungen aus der Region. 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
1: Es wird wechselhaft heute. Aktuell messen wir in Wilhelmshaven 15 Grad, 15 Grad auch in Jever-Wittmund und 16 Grad auf Wangeoge. Da gerade auch strahlenden Sonnenschein hier in Wilhelmshaven. Kommt gerade ein bisschen die Sonne durch, aber es wird auch immer wieder mal mehr Wolken geben und es kann auch auf jeden Fall noch regnen heute. So wie heute Morgen, als ich zur Arbeit gegangen bin, da hat es erstmal richtig doll geregnet. Das war ein guter Start in den Tag. Wie sieht's morgen aus? Morgen haben wir es auch eher bewölkt und regnerisch, dann bei 18 Grad und am Sonntag sieht es ähnlich aus, da kann aber eher nochmal die Sonne rauskommen, dann das Ganze bei 20 Grad maximal und heute wird auch vor Sturmböen gewarnt. Also da ein bisschen bedacht auf den Straßen unterwegs sein. Das Bundesamt für Seeschifffahrt und Hydrographie meldet uns vor Hoogsiel das nächste Niedrigwasser um 9.36 Uhr und das nächste Hochwasser dann um 15.38 Uhr. Wir schauen auf den Verkehr.
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1: Der Radio Jade Verkehrsservice aktuell mit den folgenden Meldungen. Wir haben die A29. Da ist die Fahrbahn zwischen Varel, Bockhorn und Zetel in beiden Richtungen aufgrund von Sanierungsarbeiten auf jeweils nur einen Fahrstreifen verengt. Außerdem haben wir die B210, die ist zwischen der Heglitzer Straße am Luftwaffenstützpunkt Wittmundhafen und der Stadt Wittmund in beiden Richtungen gesperrt. Die L815, der Oldenburger Damm in Sande, ist zwischen Salzengroden und der B210 in beiden Richtungen gesperrt. Da ist der Grund eine Wanderbaustelle, eine Umleitung ist aber eingerichtet. Und wir haben natürlich in Esens die L8 Bahnhofstraße weiterhin zwischen dem Schützenplatz und dem Bahnhofskreisel in beiden Richtungen aufgrund einer Baustelle voll gesperrt. Außerdem, wer es noch nicht weiß, das Wochenende ist das Wochenende an der Jade in Wilhelmshaven. Auch deshalb gibt es hier einige Sperrungen, besonders im Bereich des großen Hafens, wo das Wochenende an der Jade überwiegend stattfindet. Nach Möglichkeit umfahren Sie diesen Bereich an diesem Wochenende.
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1: Ich habe noch Blitzer für Sie, denn heute wird geblitzt in Wittmund in Esens. Wenn Sie weitere Blitzer gesehen haben, sagen Sie uns gerne Bescheid. Dazu können Sie uns anrufen oder der Radio Jade Hotline, das ist die 044-210-98585. Eine Nachricht geht auch, die schreiben Sie dann gerne über Facebook oder Instagram. Ich wünsche eine gute Fahrt, fahren Sie vorsichtig, kommen Sie gut an. 6.36 Uhr ist es, Sie hören das Morgenprogramm von Radio Jade und in der nächsten halben Stunde habe ich wie jeden Morgen um 6.50 Uhr ein Angedacht für Sie. Mein Name ist Katharina Hotes, moin.

0: Wenn zwei Fußballvereine in einer Stadt erfolgreich sind, dann gibt es oft eine große Rivalität. Zum Beispiel der HSV und St. Pauli. In Wilhelmshaven könnte es jetzt ein Positivbeispiel geben. Der SVW aus der Oberliga Niedersachsen und der WSC Frisia aus der Bezirksliga Weser-Ems sind die beiden höchstklassigen Vereine der Jadestadt, wollen beide aufsteigen und dabei trotzdem zusammenarbeiten. Der Rat der Stadt Wilhelmshaven hat sich jetzt mit dieser Idee beschäftigt. Einzelheiten von Bente Hüfthein.
1: Die Zusammenarbeit zwischen dem SV Wilhelmshaven und dem WSC Frisia soll künftig auch bei Verträgen und Vermarktung sichtbar werden. Ein Antrag der Fraktion von SPD, CDU und den Gruppen Gemeinsam Bund und Winnet WBV sieht mehrere Änderungen rund um das Jadestadion und den Sportpark Freiligradstraße vor. Geplant ist unter anderem, dass der WSC Frisia künftig pro Saison maximal 4 Heimspiele im Jadestadion austragen kann. Die Vermarktung der Stadionwerbung soll zunächst teilweise und ab der Saison 27-28 dann gemeinsam durch beide Vereine erfolgen. Die Einnahmen würden anschließend aufgeteilt. Auch im Sportpark Freiligradstraße sind Änderungen vorgesehen. Der WSC Frisia soll dort ab Anfang 27 die Vermarktungsrechte übernehmen und dafür zunächst keine Gebühren an die Stadt zahlen, wenn im Gegenzug Investitionen in den Sport erfolgen. Außerdem soll der aktuelle Pachtvertrag für die Gastronomie im Jadestadion beendet werden. Die Bewirtschaftung soll künftig vom SV Wilhelmshaven übernommen werden. Und dann soll der Verein auch noch die Möglichkeit erhalten, das Namensrecht des Jadestadions zu vermarkten, ähnlich wie es schon bei der Nordfrost Arena der Fall ist. Hintergrund ist die angekündigte engere Zusammenarbeit beider Vereine, die nach Angaben der Antragstellenden auch die wirtschaftliche Situation beider Seiten stärken soll. Der Rat hat den Antrag beschlossen. Ob alles davon umgesetzt werden kann, ist noch unklar. In der Sitzung sowie im Finanzausschuss wurde von Oberbürgermeister Feist auf mehrere offene juristische Fragen verwiesen. Die sollen jetzt im Rahmen der Umsetzung geklärt werden.
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1: Unsere Jugendlichen suchen sich ihre Konfirmationssprüche selbst aus. Ein Wort, das ihnen etwas sagt und das zu ihnen passt. Ein Motto zum Lebensweg. Die Auswahl sagt also auch etwas über die Befindlichkeit der Jugend. In den Top 10 der derzeitigen Konfisprüche ist immer wieder folgender: Lass dich nicht vom Bösen überwinden, sondern überwinde das Böse mit Gutem. Ein Wort, das in diese Welt passt, wo so viel Böses passiert. Die Jugend heute ist aufgewachsen mit Corona-Krise, Kriegszeiten und Klimawandel. Lass dich nicht vom Bösen überwinden, auch wenn das alles gerade so überwältigend viel ist. Höre nicht auf die einfachen Parolen, die alles auf einen Sündenbock schieben. Gib dem Hass keinen Raum, auch nicht in den Medien, sondern überwinde das Böse mit Gutem. Was für ein hoffnungsvoller Konfirmationsspruch. Ich finde zu Recht in den Top 10. Wie lautet eigentlich euer Konfirmationsspruch? Wisst ihr ihn noch?
2: Rainer Klaus, Pastor der Hafenkirche. 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

0: um 7 Uhr mit Klaas Christoffersen. Die Ergebnisse des Koalitionsausschusses von Union und SPD sorgen weiter für Diskussionen. Die Ergebnisse sollen nach Aussage der Regierung schnell umgesetzt werden. Aus Berlin Philipp Eckstein.
1: Bundeskanzler Friedrich Merz sagte am Abend im ZDF wörtlich: Ja, wir haben die Absicht, das, was wir da aufgeschrieben haben, nicht nur ernst zu nehmen, sondern auch umzusetzen. Ähnlich äußerte sich auch sein Vizekanzler Lars Klingbeil. Sowohl Merz als auch Klingbeil verteidigten den Plan, die telefonische Krankschreibung abzuschaffen und eine grundsätzliche Attestpflicht ab dem ersten Krankheitstag einzuführen. Ärztevertreter warnten hingegen mit scharfen Worten vor einer Überlastung der Hausarztpraxen.
0: In Erfurt sind im Vorfeld des AfD-Bundesparteitags zahlreiche Protestaktionen geplant. Mehr als 30 Veranstaltungen wurden laut der Stadtverwaltung angemeldet. Aus Berlin Bianca Schwarz.
2: Am Tag vor dem AfD-Bundesparteitag bereitet sich Erfurt auf eine Großdemonstration vor. Mit 50.000 Demonstranten rechnet die Polizei vor Ort. Zwar beginnt der Parteitag erst am Samstag, viele Politiker und sonstige Teilnehmer werden aber heute schon anreisen, um den Demonstrationen möglichst aus dem Weg zu gehen. Inhaltlich stehen am morgigen Samstag die Wahlen im Vordergrund. Die AfD wählt einen neuen Bundesvorstand. Die Bundessprecher Alice Weidel und Tino Chrupalla gelten dabei als gesetzt. Interessant werden aber deren Ergebnisse sein. Bei der letzten Wahl hat Chrupalla wenige Stimmen mehr bekommen als Weidel. Weil der Parteitag in Thüringen stattfindet, wird AfD-Rechtsaußen Björn Höcke dort auch eine Rede halten.
0: Ein Team des Technischen Hilfswerks ist von seinem Einsatz im Erdbebengebiet in Venezuela zurückgekehrt. Die ehrenamtlichen Retter sind heute früh am Fliegerhorst in Wunsdorf in Niedersachsen angekommen. Aus Hannover Nils Christoph.
3: Um 3.30 Uhr sind zwei Transportflieger der Bundeswehr sicher gelandet. Mit an Bord 48 Helferinnen und Helfer des Technischen Hilfswerks, 4 Hunde und 12 Tonnen Material. Also Zelte, Trinkwasseraufbereitung, Ortungsgeräte und Equipment für die Hunde. Außerdem hat das THW ein großes Camp in Venezuela zurückgelassen, das das Deutsche Rote Kreuz weiter nutzt. Die Einsatzkräfte ruhen sich erstmal aus, holen Schlaf nach. Außerdem stehen ausgebildete Spezialisten des THW für psychosoziale Notversorgung bereit. Sie haben ein offenes Ohr für Gespräche, um die Erlebnisse im Erdbebengebiet zu verarbeiten. Denn ein THW-Sprecher beschreibt den Einsatz als belastend, wenn zum Beispiel verschüttete Menschen doch nicht mehr gerettet werden konnten.
0: Tausende Beschäftigte von Mercedes-Benz wollen heute bundesweit gegen den Sparkurs bei dem Autobauer protestieren. Geplant sind Kundgebungen vor den Werkstoren. In welchen Orten? Dazu aus der NDR-Nachrichtenredaktion Martin Seiler.
4: Laut IG Metall soll es auch vor den norddeutschen Werken in Hamburg und Bremen Versammlungen geben. In Hamburg werden verschiedene Grundkomponenten produziert und in Bremen ist ja das Leitwerk für die C-Klasse. Auch vor dem Stammwerk Sindelfingen oder auch in Berlin und Düsseldorf wollen Angestellte protestieren. Die Gewerkschaft hat für die kommenden Monate weitere Aktionen angekündigt. In einer Erklärung heißt es: Die IG Metall und die Beschäftigten der Hersteller und Zulieferer werden den Unternehmenslenkern der Autoindustrie einen heißen Sommer und Herbst bescheren, solange sie weiter auf Arbeitsplatzabbau und Verlagerung setzen.
0: Im Handel gibt es heute erneut bundesweite Warnstreiks. Betroffen sind laut der Gewerkschaft Verdi unter anderem Filialen von H&M, Zara, IKEA, Kaufland, Rewe und Penny. Auch im Groß- und im Außenhandel sollen Beschäftigte ihre Arbeit niederlegen. Größere Kundgebungen sind unter anderem in Oldenburg, Braunschweig und Hamburg geplant. Vom Handelsverband Deutschland hieß es, man sei gut vorbereitet auf die Warnstreiks. Verdi fordert für die Beschäftigten ein Lohnplus von 7%, mindestens aber 225 Euro mehr im Monat. Bei der Fußball-Weltmeisterschaft hat die Schweiz gegen Algerien gewonnen. Die Schweizer setzten sich mit 2:0 durch. Vorher haben es auch Spanien und Portugal ins Achtelfinale geschafft. Aus dem ARD-WM-Team Michael Küster.
5: Es ist ein Spektakel gewesen zwischen Portugal und Kroatien. Am Ende haben sich die Südeuropäer knapp mit 2:1 durchgesetzt und stehen im Achtelfinale. Das Siegtor fiel in der 4. Minute der Nachspielzeit. 9 Minuten danach traf Kroatien zum vermeintlichen Ausgleich. Der Treffer wurde vom VAR aber wieder einkassiert. Portugal trifft am kommenden Montag auf Spanien. Der Europameister hatte zuvor die Muskeln spielen lassen beim 3:0 über Österreich. Die Mannschaft von Teamchef Ralf Rangnick ist damit ausgeschieden und muss die Heimreise antreten.
0: Das waren die Nachrichten.
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7: Ja. Wir messen 15 Grad in Wilhelmshaven, auch im restlichen Sendegebiet 15 Grad, allein auf Wangerooge aktuell 16 Grad. Hier und da mal Sonne, mal Wolken aktuell, je nachdem, wo Sie gerade sind. Regnen tut es gerade nicht, aber auch zu Regenschauern wird es heute im Verlauf des Tages kommen. Dazu gibt es frischen Wind und es aus Westen und es wird auch vor Sturmböen gewarnt. In der Nacht haben wir Wolken am Himmel, das Ganze dann bei 15 Grad und morgen ist es eher bewölkt und regnerisch bei 18 Grad. Und auch am Sonntag sieht es ähnlich aus wie die beiden Tage davor. Es kann ein bisschen mehr die Sonne rauskommen, aber auch da sehr wechselhaft bei 20 Grad maximal. Das Bundesamt für Seeschifffahrt und Hydrographie meldet uns vor Hoogsiel das nächste Niedrigwasser um 9.36 Uhr und das nächste Hochwasser um 15.38 Uhr. Wir schauen auf den Verkehr.
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7: Der Radio Jade Verkehrsservice aktuell mit den folgenden Meldungen. Die A29 ist wie gehabt zwischen Farelbockhorn und Zetel in beiden Richtungen auf jeweils nur einen Fahrstreifen verengt. Der Grund sind Sanierungsarbeiten. Dann haben wir die B210, auch hier wird gebaut. Deswegen zwischen der Heglitzer Straße am Luftwaffenstützpunkt Wittmundhafen und der Stadt Wittmund in beiden Richtungen gesperrt. Die L815, der Oldenburger Damm in Sande, ist außerdem auch gesperrt zwischen Salzengroden und der B210 und zwar in beiden Richtungen. Grund ist hier eine Wanderbaustelle, eine Umleitung ist aber eingerichtet. In Esens haben wir außerdem weiterhin die L8 Bahnhofstraße, die zwischen dem Schützenplatz und dem Bahnhofskreisel in beiden Richtungen voll gesperrt ist. Der Grund ist eine Baustelle. Außerdem dieses Wochenende an der Jade in der Jadestadt Wilhelmshaven. Deshalb auch hier Sperrungen, besonders im Bereich des großen Hafens. Am besten Sie umfahren das Gebiet weiträumig, wenn Sie nicht hier sein müssen. Dann haben Sie Ruhe. Ich wünsche Ihnen eine gute Fahrt. Fahren Sie vorsichtig an diesem Freitagmorgen und achten Sie auf die Geschwindigkeitsbegrenzung.
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7: 7:07 ist es auf der 87.8. Hören Sie gerade die Frühschicht heute Morgen mit mir, mit Katharina Hotes, und ich schaue in der nächsten halben Stunde mal, was man an diesem Freitagmorgen oder auch am Freitagabend so getan hat in den letzten Jahren oder in früherer Vergangenheit, vielleicht auch in der Zukunft, denn es steht die Tagesvorschau an. Was war heute wichtig, das erfahren Sie gleich von mir, von Katharina Hotes. Jetzt erstmal The Velvetines, Don't Ya Feel Better. Guten Morgen.

Eine Welle aus Schwarz-Rot-Gold ist durch das Land geschwappt, als die WM losgegangen ist, auch hier in Wilhelmshaven. Aber es war eine kleine Welle und seit Montag ist die auch schon wieder gebrochen, denn die Fußball-WM ist schon vorbei für das Nationalteam der deutschen Männer. Die hätten sich bestimmt auch etwas anderes lieber vorgestellt, als heute am 3. Juli schon im Urlaub zu sein. Während die heißeste Diskussion in Deutschland jetzt also nicht die eines Kanzlerwechsels ist, sondern der Wechsel auf der Trainerbank des deutschen Fußballteams der Männer ist, entgeht aber allen, dass heute an diesem 3. Juli der Tag ist, an dem die Weimarer Nationalversammlung die Farben Schwarz, Rot und Gold im Jahr 1919 zu den deutschen Reichsfarben erklärt hat. Das waren die Farben der Revolution von 1948. Im Kaiserreich, also während des Ersten Weltkrieges, wurde das Gold dann aber durch Weiß ersetzt. Das sind die Farben, die heute gerne mal durch Rechtsextremisten oder Reichsbürger missbraucht werden. Da wird die schwarz-weiß-rote Reichsflagge dann als Ersatzsymbol für die verbotene Hakenkreuzflagge genutzt. Wirklich verboten ist diese Flagge übrigens auch nicht. Außer in Bremen, da gibt es dann nochmal ein Bußgeld von 1.000 Euro, wenn man diese Fahne auspackt. Ansonsten sind die Verbote aktuell sehr stark situationsabhängig. Aber zurück zur schwarz-rot-goldenen Flagge. Bei der verfassungsgebenden Weimarer Nationalversammlung gab es nämlich auch erst noch einen Kompromiss zwischen diesen beiden Flaggen, weil sich nicht geeinigt werden konnte. Die Reichsfarben sollten schwarz-rot-gold werden dann und die Handelsflagge blieb aber schwarz-rot-weiß mit den Reichsfarben schwarz-rot-gold in der oberen Ecke. Und nach dem Zweiten Weltkrieg blieb dann die schwarz-rot-goldene Flagge die einzige, auch in der DDR, da dann noch 1959 der Ehrenkranz und Hammer und Zirkel ergänzt wurden. Also der 3. Juli, der Tag, an dem Schwarz-Rot-Gold unsere Farben geworden sind.

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1: Kommt diese Woche von Fury in the Slaughterhouse mit Changes. Dass die Band aus Hannover schon ganz schön lange am Start ist, kann man auch daran ablesen, dass sie eine ganze Menge Tonträger verkauft haben. Genauer gesagt, stolze 4 Millionen. Eine Zahl, die nicht nur für Fury in the Slaughterhouse 2026 astronomisch anmutet, da darf man ruhig mal nostalgisch werden. Jetzt vom Album der Woche, When We Were Young.

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1: Mit Katharina Hotes, schönen guten Tag. Das sind die Schlagzeilen. 5 Millionen Euro Bedarfszuweisung für Wilhelmshaven, Farel startet Online-Praktikumsbörse und inklusive Bildung bleibt hinter den Erwartungen zurück. Von Bedarfszuweisungen in Gesamthöhe von 87 Millionen Euro für finanzschwache Kommunen durch das Land Niedersachsen profitiert auch die Stadt Wilhelmshaven. Wie der Wilhelmshavener SPD-Landtagsabgeordnete Martin Gäde mitteilt, fließen voraussichtlich 5 Millionen Euro in die Jadestadt. Mit dem Geld könne Wilhelmshaven den enormen Druck auf den Haushalt etwas abfedern und notwendige kommunale Aufgaben weiterhin zuverlässig wahrnehmen, so Gäde. Die Stadt stehe seit Jahren vor großen finanziellen Herausforderungen, denn der Sicherstellung von zahlreichen Leistungen für Bürgerinnen und Bürger stünden steigende Kosten gegenüber. Zuweisungen dienten laut niedersächsischen Innenministerium dazu, Kommunen in außergewöhnlich schwierigen Haushaltslagen zu entlasten. Der Arbeitskreis Schule und Wirtschaft Farel hat eine neue Plattform erarbeitet, die potenziellen PraktikantInnen Fragen rund um das Thema Praktikum beantworten soll. Auch Fragen zur Berufsorientierung soll die Online-Praktikumsbörse klären können. Zu finden ist sie auf der Website des Aus- und Weiterbildungsmarktes. Damit knüpft der Arbeitskreis an eine frühere Initiative an, aus der zunächst der Aus- und Weiterbildungsmarkt AWM4U entstanden war. Die Hoffnung sei nun, dass sich möglichst viele Betriebe aus Farel und der Umgebung mit Angeboten für Praktikumsplätze beteiligen, so Maike Knob, Leiterin der Wirtschaftsförderung der Stadt Farel. Die inklusive Bildung in Deutschland bleibt weiterhin hinter den Erwartungen zurück. Das geht laut niedersächsischem Ministerium für Soziales, Arbeit, Gesundheit und Gleichstellung aus der neuen Studie Inklusive Bildung zwischen Wunsch und Wirklichkeit des Deutschen Instituts für Menschenrechte hervor. Damit zähle Deutschland weiterhin zu den europäischen Ländern mit einem besonders hohen Anteil an Kindern und Jugendlichen, die nicht inklusiv beschult werden, denn rund 60% von ihnen besuchen Förderschulen. Einzelheiten von Jan Bredul.
2: Demgegenüber stehe eine deutliche Mehrheit von betroffenen Familien, die andere Wege bevorzuge. So sprechen sich 82% der Eltern schulpflichtiger Kinder mit Behinderungen gegen eine getrennte Beschulung aus. Die niedersächsische Landesbeauftragte für Menschen mit Behinderungen, Annetraut Grote, sagte, die Ergebnisse der Studie zeigten klar, dass inklusive Bildung eine zentrale Gerechtigkeitsfrage des Bildungssystems sei. Es sei die Aufgabe der Politik, die Voraussetzungen dafür zu verbessern, um die UN-Behindertenrechtskonvention konsequent umzusetzen.
1: Bei der Schülerbeförderung zur Grundschule Rüstersiel wird es ab dem kommenden Schuljahr eine Änderung geben. Das teilt die Stadt Wilhelmshaven mit. Demnach werden zum nächsten Schuljahr zwei zusätzliche Busfahrten der Firma Blum eingestellt, die bislang Kinder der ersten und zweiten Klassen aus dem gesamten Stadtgebiet zur Schule brachten. Da die Schule zum nächsten Schuljahr ihre Unterrichtsanfangs- und Endzeiten ändere, könne das Angebot der zusätzlichen Touren nicht aufrechterhalten werden. Die betroffenen Kinder könnten stattdessen mit einer Schülerfahrkarte die Linienbusse nutzen. Auf dem Gelände eines Autohauses in Wilhelmshaven haben bislang unbekannte Personen mehrere Fahrzeuge zerkratzt. Wie die Polizei mitteilt, ereigneten sich die Sachbeschädigungen zwischen Dienstagabend und Mittwochmorgen auf dem Gelände an der Kreuzung Banterweg und Bismarckstraße. ZeugInnen, die Hinweise zum Vorfall zwischen 18 Uhr und 7.50 Uhr geben können, werden gebeten, sich bei der Polizei Wilhelmshaven zu melden. Und soweit die Meldungen aus der Region. 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
1: . 15 Grad aktuell in Wilhelmshaven, 16 Grad in Jever, Wittmund, Neuhallingerseel und auch auf Wangeoge messen wir 16 Grad. Es ist hier und da bewölkt, hier und da schaut die Sonne raus, so wie gerade in Wilhelmshaven, wenn ich aus dem Fenster gucke, dann sehe ich eine tiefgraue Wolkendecke auf der einen Seite und blauen Himmel mit strahlendem Sonnenschein auf der anderen Seite. Das Ganze aktuell heute bei maximal 23 Grad. Es wird heute vor Sturmböen gewarnt. Außerdem in der Nacht haben wir dann Wolken am Himmel bei 15 Grad. Morgen ist es eher bewölkt und regnerisch bei 18 Grad. Und auch am Sonntag sieht es ähnlich aus, da ein bisschen mehr Sonne. Das Ganze dann bei 20 Grad maximal. Das Bundesamt für Seeschifffahrt und Hydrographie meldet uns vor Hoogsiel das nächste Niedrigwasser um 9.36 Uhr und das nächste Hochwasser um 15.38 Uhr. Wir schauen auf den Verkehr.
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1: Der radiale Verkehrsservice mit den folgenden Meldungen. Wir haben wie gehabt die A29, die Fahrbahn zwischen Farel-Bockhorn und Zetel ist in beiden Richtungen aufgrund von Sanierungsarbeiten auf jeweils nur einen Fahrstreifen verengt. Außerdem haben wir die B210 zwischen der Heglitzer Straße am Luftwaffenstützpunkt Wittmundhafen und der Stadt Wittmund ist diese in beiden Richtungen gesperrt. Auch gesperrt die L815 der Oldenburger Damm in Sande zwischen Salzengroden und der B210 in beiden Richtungen gesperrt. Hier ist der Grund eine Wanderbaustelle. Eine Umleitung ist aber eingerichtet, also einfach den Schildern folgen. In Esens außerdem die L8 Bahnhofstraße zwischen dem Schützenplatz und dem Bahnhofskreisel ebenfalls weiterhin in beiden Richtungen aufgrund einer Baustelle voll gesperrt. Außerdem an diesem Wochenende in Wilhelmshaven, das Wochenende an der Jade, ganz schön viel los, großes Spektakel und deswegen sind da natürlich auch besonders rund um den Bereich des großen Hafens die Straßen gesperrt, aber auch weitere Straßen sind gesperrt an diesem Wochenende in Wilhelmshaven, deswegen nach Möglichkeit dieses Gebiet weiträumig umfahren, dann bekommen Sie keinen Stress. Wir schauen noch auf die Blitzer.
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1: Geblitzt wird im Landkreis Wittmund in Esens heute. Weitere Blitzer sehe ich nicht. Wenn Sie aber einen gesehen haben und uns Bescheid sagen möchten, dann können Sie das gerne tun. Entweder rufen Sie uns an dazu unter der Radio Jade Hotline, das ist die 044-2199-8585, oder Sie schreiben uns eine Nachricht über Facebook oder Instagram. Geht beides, nur nicht beim Fahren schreiben, sondern erstmal anhalten. Ich wünsche Ihnen so oder so eine gute Fahrt. Fahren Sie vorsichtig, kommen Sie gut an. 7.37 Uhr ist es. Sie hören Radio Jade, hier ist das Vormittagsprogramm. Und es ist Freitagmorgen, das heißt, die Woche findet ein Ende. Wir gehen dem Wochenende entgegen. Und auch wenn es ein bisschen verregnet aussieht, wird es doch bestimmt sehr spannend hier mit dem Wochenende an der Jade in Wilhelmshaven heute. In der nächsten halben Stunde habe ich für Sie ein Klangstück und es gibt ein neues Vorlesetelefon. Mehr dazu gleich. Jetzt erst einmal Bill Pritchard mit Smile. Mein Name ist Katharina Hotes. Ich wünsche einen schönen guten Morgen.

7.41 Uhr ist das hier in Radio Jade. Die Morgensendung, das Morgenprogramm hier auf der 87.8. Ich fand Gute-Nacht-Geschichten früher richtig schön. Vorlesen, das ist doch aber auch für Erwachsene immer noch eine sehr schöne Sache, um sich zum Beispiel im Urlaub, wie ich finde, die Abende zu vertreiben. Eine andere Möglichkeit ist es, das Vorlesetelefon aus Aurich anzurufen unter der 04941699944 gibt es nämlich alle zwei Wochen neue plattdeutsche Geschichten, die kann man entweder als Gute-Nacht-Geschichte sich vorlesen lassen oder auch einfach so, wenn man eine schöne Geschichte hören will. Am Mittwoch gibt es eine neue. Das wurde los, ich hoffe, ich habe das wieder richtig ausgesprochen, wird vom Norder Autor René Kampen vorgelesen und der weiß auf jeden Fall, wie man denn Plattdeutsch spricht. Die Geschichte handelt von einer Familie aus Achterhusen und Achterhusen, das ist eine ganz normale ostfriesische Ortschaft, mit der Ausnahme, dass der Autor Kampen diese erfunden hat.

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1: Reden wir mal über Fußball. Die schottische Nation ist deswegen in die Annalen dieses Sports eingegangen, weil sie gegen England im Jahre 1872 das erste Länderspiel überhaupt bestritten hat. Das ging 0:0 aus, unentschieden. Und auch sonst sind die Schotten nicht vom Erfolg verwöhnt oder wie man es nimmt. In der ewigen Bestenliste sind sie auf Platz 34, immerhin oder nur. Aber kommen wir zum Thema Ausscheiden in WM-Vorrunden. Da gibt es nämlich eine Rangliste. Die Schotten sind Spitzenreiter. 10-mal angetreten, niemals die Endrunde erreicht, immer in der Vorrunde gescheitert. Dieser Tradition blieb das Team auch im aktuellen Turnier treu. Zählt sich der Spruch, die schottischen Fans seien wieder zu Hause, bevor die Postkarten, die sie geschrieben haben, ankommen. Bei dieser Erfolgsbilanz verwundert es nicht, dass der Mottosong für das Turnier 1998 etwas speziell ausfiel. Im Gegensatz zu denen der Konkurrenz, nämlich weder heroisch noch martialisch noch albern. Die einzige Bitte, die Justin Curry von der Band Del Amitri an die Mannschaft hatte, war: Kommt bitte nicht so furchtbar schnell wieder nach Hause. In der Popwelt hätte man sich vielleicht etwas weniger Melancholie und etwas mehr Kampfeswillen gewünscht, denn die Nummer wurde insgesamt nur lauwarm aufgenommen. In Schottland allerdings war sie eine klare Nummer 1. Hier sind Del Amitri mit Don't Come Home Too Soon.

0: sich darauf geeinigt, dass Arbeitnehmerinnen und Arbeitnehmer in Zukunft schon ab dem ersten Krankheitstag ein Attest vorlegen müssen. Unternehmen können eigene Regelungen treffen. Die telefonische Krankschreibung soll abgeschafft werden. Der Hausärztinnen- und Hausärzteverband bezeichnete diese Pläne als Katastrophe. Der Verbandsvorsitzende Blumenthal-Bayer sagte auf NDR Info:
1: Das, was wir daran so bedenklich finden, ist einerseits diese große Misstrauenskultur. Das können wir überhaupt nicht nachvollziehen und das tut auch diesem Land nicht gut. Und das Zweite ist, wir werden dann auch wieder ein unübersichtliches Chaos bekommen. Wer darf jetzt wann was? Dann werden Unternehmen noch extra Regelungen treffen und so. Das wird die Leute wahnsinnig machen und uns am Empfang und am Telefon und in unseren Apps auch die Probleme zum Glühen bringen.
0: Der Vorsitzende des Hausärztinnen- und Hausärzteverbandes Blumenthal-Bayer auf NDR Info. Vor dem Bundesparteitag der AfD in Erfurt haben mehrere Bündnisse heute zu Gegendemonstrationen aufgerufen. Die Polizei geht von etwa 50.000 Teilnehmern aus. Aus Erfurt Bobo Mertens.
2: Aus Angst vor möglichen Ausschreitungen und Vandalismus bleiben vereinzelt Geschäfte geschlossen. Mehrere tausend Polizisten stellen sich auf ein einsatzintensives Wochenende ein. Von der Polizei heißt es, man sei gut vorbereitet und habe aus vergleichbaren Einsatzlagen in der Vergangenheit wichtige Erfahrungen gesammelt. Ziel sei es, sowohl die Versammlungsfreiheit zu gewährleisten, als auch die Veranstaltung sicher und störungsfrei abzusichern. Neben dem Parteitag finden in Erfurt mehrere Großveranstaltungen statt, darunter Konzerte von Roland Kaiser und Clouseau. Dadurch werden zusätzlich zehntausende Besucher in der Stadt sein.
0: Nach dem russischen Angriff gestern früh auf die ukrainische Hauptstadt Kiew ist die Zahl der Todesopfer auf mindestens 30 gestiegen. Einsatzkräfte bargen dem ukrainischen Katastrophenschutz zufolge mehrere Leichen aus den Trümmern. Außerdem meldeten die Behörden mehr als 90 Verletzte. Rettungskräfte suchen weiter nach Vermissten. In der Hauptstadt wurde für heute ein Trauertag ausgerufen. In der vergangenen Nacht gab es unter anderem Angriffe auf die Grenzregion Sumy. 4 Menschen wurden nach Angaben der ukrainischen Behörden getötet. Die russischen Drohnen sollen ein Privathaus getroffen haben. Beschäftigte von Mercedes protestieren heute gegen den Sparkurs ihres Unternehmens. Dazu aufgerufen haben die IG Metall und Betriebsräte an mehreren Standorten. Aus Stuttgart, Geli Hensoldt.
3: Mit den Aktionen und Kundgebungen wollen die Arbeitnehmervertreter unter anderem die 35-Stunden-Woche verteidigen und dafür eintreten, dass Arbeitsplätze und Standorte in Deutschland gesichert werden, teilte die IG Metall in Stuttgart mit. Der Mercedes-Vorstand will die Arbeitskosten senken und hat eine Verlängerung der Wochenarbeitszeit ohne Lohnausgleich ins Spiel gebracht. Dies sei der direkteste und fairste Weg, damit die Arbeitsstunde günstiger werde, heißt es in einem vor wenigen Tagen verschickten Schreiben an die Beschäftigten. Aus Sicht des Unternehmens müssen die Kosten gesenkt werden, um wettbewerbsfähig zu bleiben.
0: Nach dem WM-Aus der deutschen Fußballnationalmannschaft will Bundestrainer Julian Nagelsmann nach übereinstimmenden Medienberichten zurücktreten. Er habe diese Entscheidung nach einer gestrigen Krisensitzung in der DFB-Zentrale in Frankfurt am Main getroffen und wolle sie in Kürze offiziell verkünden, heißt es. In der Sitzung hatten DFB-Präsident Neuendorf und andere Spitzenfunktionäre Nagelsmann angeblich den Rücktritt nahegelegt und ihm eine Millionenabfindung angeboten. Die deutsche Mannschaft war bei der WM bereits im 16. Finale gegen Paraguay ausgeschieden. Als neuer Bundestrainer ist Jürgen Klopp im Gespräch. Und bei der Fußball-Weltmeisterschaft haben mit der Schweiz, Portugal und Spanien 3 Teams aus Europa das Achtelfinale erreicht. Die Schweizer sicherten sich das Weiterkommen heute früh durch einen 2:0-Sieg gegen Algerien. Aus dem ARD-WM-Team Michael Küster.
4: Für die Eidgenossen war es der erste Sieg in einem WM-KO-Spiel seit 1954. Zuvor hat sich Portugal schon in einer spannenden Partie gegen Kroatien mit 2:1 durchgesetzt. Das Siegtor für die Südeuropäer fiel in der Nachspielzeit. Damit treffen die Portugiesen im Achtelfinale am kommenden Montag auf Spanien. Der Europameister hat schon am Abend problemlos mit 3:0 gegen Österreich gewonnen. Das Team von Ralf Rangnick muss damit die Koffer packen.
0: Das waren die Nachrichten.
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6: Wir messen 16 Grad in Wilhelmshaven, 16 Grad auch in Varel, Zete, Jever, Wittmund, Neuharlinger, Siehl und Wangeoge. Dazu ist es bewölkt, hier und da mal regnerisch und ein bisschen Sonne ist auch da, je nachdem, wo Sie gerade sind. Dazu gibt es frischen Wind aus Westen und heute wird vor Sturmböen gewarnt. Das Ganze bei Maximaltemperaturen heute von 19 Grad. In der Nacht haben wir dann Wolken am Himmel, das Ganze da bei 15 Grad. Morgen ist es eher bewölkt und regnerisch, dann bei 18 Grad. Und am Sonntag sieht es ähnlich aus, da kann aber auch nochmal die Sonne rauskommen, dann bei 20 Grad maximal. Das Bundesamt für Seeschifffahrt und Hydrographie meldet uns vor Hoogsiel das nächste Niedrigwasser um 9.36 Uhr und das nächste Hochwasser dann um 15.38 Uhr. Wir schauen auf den Verkehr.
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6: Der Radio Jade Verkehrsservice aktuell mit den folgenden Meldungen. Wir haben die A29, die Fahrbahn zwischen Farel-Borkon und Zetel ist weiterhin auf jeweils nur einen Fahrstreifen verengt. Der Grund sind Sanierungsarbeiten, außerdem auch Sanierungsarbeiten auf der B210 zwischen der Heglitzer Straße am Luftwaffenstützpunkt Wittmundhafen und der Stadt Wittmund. Deswegen dort in beiden Richtungen gesperrt. Die L815, der Oldenburger Damm, ist außerdem in Sande zwischen Salzengroden und der B210 ebenfalls in beiden Richtungen gesperrt, da der Grund eine Wanderbaustelle. Eine Umleitung ist eingerichtet und in Esens ist die L8 Bahnhofstraße weiterhin zwischen dem Schützenplatz und dem Bahnhofskreisel in beiden Richtungen aufgrund einer Baustelle vollgesperrt. Außerdem dieses Wochenende in Wilhelmshaven, das Wochenende an der Jade. Großes Spektakel, viel los, besonders im Bereich des großen Hafens. Bedeutet, auch da sind Straßensperrungen in dem gesamten Gebiet, aber auch weiträumig in der Umgebung. Deswegen nach Möglichkeit den Bereich umfahren, dann haben Sie ein bisschen mehr Ruhe im Verkehr dieses Wochenende.
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6: 8.07 Uhr ist es. Sie hören das Morgenprogramm hier bei Radio Jade. Und eine Stunde bin ich noch für Sie da, begleite Sie noch durch den Morgen. Dann schaffen Sie es bestimmt alleine durch den Tag bis heute im Nachmittagsprogramm. Das Echo natürlich wieder für Sie da sind. Jetzt in der nächsten halben Stunde ist meine Kollegin Amelie Friedrichs außerdem im Studio von den Nachrichten und erzählt uns, warum es wichtig ist, die Polizei zu rufen, wenn man einen nicht detonierten Sprengsatz findet. Jetzt erstmal Musik mit Erdmöbel und Hoffnungsmaschine. Ich wünsche Ihnen einen schönen guten Morgen. Mein Name ist Katharina Hotes. Moin!

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1: Silvan Essel mit Didn't Care. Kinder sollen an die frische Luft und draußen spielen. Das habe ich früher gehört und das ist bestimmt nicht verkehrt. Aber auch wenn es in Deutschland relativ sicher ist, kann auch hier das ein oder andere passieren, wenn man nicht aufpasst. Aktuell zum Beispiel warnt die Stadt Wilhelmshaven vor Fundmunition. Meine Kollegin Amelie Friedrichs hat mehr Infos dazu. Guten Morgen, Amelie.
2: Guten Morgen.
1: Wie ist das denn? Sind die Blindgänger aus dem Zweiten Weltkrieg denn wirklich noch so eine Gefahr?
2: Ja, tatsächlich. Es wird einfach noch immer wieder scharfe Munition gefunden. Also Sprengsätze, die eben nicht detoniert sind, aber theoretisch noch funktionstüchtig sind und leicht hochgehen könnten. Wir kennen ja wahrscheinlich alle die Evakuierungen und Warnungen bei einer Bombenentschärfung und sei es nur aus den Nachrichten.
1: Ja, das stimmt. Daran erinnere ich mich auch oft oder das kriege ich auch viel mit. Aber können denn noch so viele Blindgänger rumliegen in Deutschland? Ich meine, der Krieg ist ja jetzt schon über 80 Jahre her.

0: Ja, da sieht man nochmal, was das für Auswirkungen haben kann. Kriege auch noch 80 Jahre später. 2022 gab es einen wissenschaftlichen Bericht. Da wurde gesagt, dass bundesweit zwischen 100.000 und 300.000 Tonnen Kampfmittelaltlasten, also Blindgänger, auf dem Festland vermutet werden. Es ist natürlich ziemlich schwer, da einigermaßen präzise Daten zu ermitteln. Aber man weiß zum Beispiel, dass zwischen 1939 und 1945 etwa 2,8 Millionen Tonnen Bomben abgeworfen worden sind.
1: Okay, das hört sich sehr viel an. Mal zurück zu heute. Wieso wird denn jetzt aber gewarnt?
0: Also es ist einfach so, dass bundesweit immer wieder Unfälle passieren, wenn Kinder oder Jugendliche Munition finden und damit, ja, experimentieren oder spielen. Auch eine nicht abgeschossene Patrone oder Granate kann schon sehr leicht detonieren. Damit ist eben einfach nicht zu spaßen. Dabei sollte jegliche Munition, egal ob scharf oder nicht, sofort bei der Polizei gemeldet werden. Oder man kann auch den Fachbereich Bürgerangelegenheiten, öffentliche Sicherheit und Ordnung informieren.
1: Die Stadt warnt aktuell davor, dass Blindgänger, also Munition aus dem Zweiten Weltkrieg, eine Gefahr birgt, wenn Kinder damit spielen oder daran kommen. Deswegen nochmal der Hinweis, dass diese bei der Polizei gemeldet werden sollen. Meine Kollegin Amelie Friedrichs hatte mehr Informationen dazu. Vielen Dank, Amelie.
0: Gerne.

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1: Mit Amelie Friedrichs einen schönen guten Morgen wünsche ich Ihnen. Das sind die Schlagzeilen. 5 Millionen Euro Bedarfszuweisungen für Wilhelmshaven. Farel startet Online-Praktikumsbörse und inklusive Bildung bleibt hinter den Erwartungen zurück. Von Bedarfszuweisungen in Gesamthöhe von 87 Millionen Euro für finanzschwache Kommunen durch das Land Niedersachsen profitiert auch die Stadt Wilhelmshaven. Wie der Wilhelmshavener SPD-Landtagsabgeordnete Martin Gäde mitteilt, fließen voraussichtlich 5 Millionen Euro in die Jadestadt. Mit dem Geld könne Wilhelmshaven den enormen Druck auf den Haushalt etwas abfedern und notwendige kommunalen Aufgaben weiterhin zuverlässig wahrnehmen, so Gäde. Die Stadt stehe seit Jahren vor großen finanziellen Herausforderungen, denn der Sicherstellung von zahlreichen Leistungen für die BürgerInnen stünden steigende Kosten gegenüber. Zuweisungen dienten laut niedersächsischen Innenministerium dazu, Kommunen in außergewöhnlich schwieriger Haushaltslage zu entlasten. Der Arbeitskreis Schule und Wirtschaft Farel hat eine neue Plattform erarbeitet, die potenziellen PraktikantInnen Fragen rund um das Thema Praktikum beantworten soll. Auch Fragen zur Berufsorientierung soll die Online-Praktikumsbörse klären können. Zu finden ist sie auf der Webseite des Aus- und Weiterbildungsmarktes. Damit knüpft der Arbeitskreis an eine frühere Initiative an, aus der zunächst der Aus- und Weiterbildungsmarkt AWM4U entstanden war. Die Hoffnung sei nun, dass sich möglichst viele Betriebe aus Farel und der Umgebung mit Angeboten für Praktikumsplätze beteiligen, so Maike Knob, die Leiterin der Wirtschaftsförderung der Stadt Farel. Die inklusive Bildung in Deutschland bleibt weiterhin hinter den Erwartungen zurück. Das geht laut niedersächsischem Ministerium für Soziales, Arbeit, Gesundheit und Gleichstellung aus der neuen Studie Inklusive Bildung zwischen Wunsch und Wirklichkeit des Deutschen Instituts für Menschenrechte hervor. Damit zähle Deutschland weiterhin zu den europäischen Ländern mit einem besonders hohen Anteil an Kindern und Jugendlichen, die nicht inklusiv beschult werden, denn rund 60% von ihnen besuchen Förderschulen. Einzelheiten von Jan Bredul.
2: Demgegenüber stehe eine deutliche Mehrheit von betroffenen Familien, die andere Wege bevorzuge. So sprechen sich 82% der Eltern schulpflichtiger Kinder mit Behinderungen gegen eine getrennte Beschulung aus. Die niedersächsische Landesbeauftragte für Menschen mit Behinderungen, Annetraut Grote, sagte, die Ergebnisse der Studie zeigten klar, dass inklusive Bildung eine zentrale Gerechtigkeitsfrage des Bildungssystems sei. Es sei die Aufgabe der Politik, die Voraussetzungen dafür zu verbessern, um die UN-Behindertenrechtskonvention konsequent umzusetzen.
1: Bei der Schülerbeförderung zur Grundschule Rüstersiel wird es ab dem kommenden Schuljahr eine Änderung geben. Das teilt die Stadt Wilhelmshaven mit. Demnach werden zum nächsten Schuljahr zwei zusätzliche Busfahrten der Firma Blum eingestellt, die bislang Kinder der ersten und zweiten Klassen aus dem gesamten Stadtgebiet zur Schule brachten. Da die Schule zum nächsten Schuljahr ihre Unterrichtsanfangs- und Endzeiten ändere, könne das Angebot der zusätzlichen Touren nicht aufrechterhalten werden. Die betroffenen Kinder könnten stattdessen mit einer Schülerfahrkarte die Linienbusse nutzen. Auf dem Gelände eines Autohauses hier in Wilhelmshaven haben bislang unbekannte Personen mehrere Fahrzeuge zerkratzt. Wie die Polizei mitteilt, ereigneten sich die Sachbeschädigungen zwischen Dienstagabend und Mittwochmorgen auf dem Gelände an der Kreuzung Bantherweg und Bismarckstraße. ZeugInnen, die Hinweise zum Vorfall zwischen 18 Uhr und 7.50 Uhr in der Früh geben können, werden gebeten, sich bei der Polizei in Wilhelmshaven zu melden. Und soweit die Meldungen aus der Region. 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
3: Wir haben 16 Grad in Wilhelmshaven aktuell, 16 Grad auch in Zetel und Farel in Jever und Wittmund, aber 17 Grad. Heute bleibt es wechselhaft sonnig, mal Sonne, mal Wolken, mal Regen. Vereinzelt kann es auch Gewitter geben. Dazu gibt es frischen Wind aus Westen und es wird auch vor Sturmböen gewarnt. In der Nacht haben wir dann Wolken am Himmel bei 15 Grad. Auch morgen ist es eher bewölkt und regnerisch bei 18 Grad. Und am Sonntag sieht es ähnlich aus. Da kann dann aber eher nochmal die Sonne rauskommen. Das Ganze dann bei 20 Grad maximal. Das Bundesamt für Seeschifffahrt und Hydrographie meldet uns vor Hoogsiel das nächste Niedrigwasser um 9.36 Uhr, also in einer Stunde ungefähr. Und das nächste Hochwasser dann am Nachmittag um 15.38 Uhr. Wir schauen auf den Verkehr.
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3: Der Radio Jade Verkehrsservice aktuell mit den folgenden Meldungen. Auf der A29 zwischen Farel-Bockhorn und Zetel werden weiter Sanierungsarbeiten getätigt. Deswegen ist dort die Fahrbahn auf nur einen Fahrstreifen verengt und zwar in beiden Richtungen. Auf der B210 ist zwischen der Heglitzer Straße am Luftwaffenschutzpunkt Wittmundhafen und der Stadt Wittmund in beiden Richtungen gesperrt. Außerdem auch gesperrt die L815. Das ist der Oldenburger Damm in Sande zwischen Salzengroß Kempten und der B210 ist der in beiden Richtungen gesperrt. Grund ist eine Wanderbaustelle. Eine Umleitung ist aber eingerichtet. Außerdem auch gesperrt in Esens die L8 Bahnhofstraße weiterhin zwischen dem Schützenplatz und dem Bahnhofskreisel in beiden Richtungen. Auch da wird gebaut. In Wilhelmshaven haben wir außerdem dieses Wochenende das Wochenende an der Jade. Da kommt ist viel los in der Jadestadt, es kommen viele zu Besuch, aber es gibt auch viele Straßensperrungen, besonders im Bereich des großen Hafens. Wenn Sie also herkommen oder in der Nähe sind, am besten diesen Bereich groß umfahren, damit Sie nicht in die Bredouille kommen. Ich habe noch Blitzer für Sie.
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3: Geblitzt wird heute und zwar im Landkreis Wittmund in Esens. Wenn Sie außerdem noch Blitzer gesehen haben, dann können Sie uns gerne Bescheid sagen. Dazu können Sie anrufen, das geht unter der Radio Jade Hotline. Das ist die 044-21-99-8585. Oder Sie schreiben uns eine Nachricht, dann gerne über Facebook oder Instagram. Ich wünsche Ihnen eine gute Fahrt, fahren Sie vorsichtig, kommen Sie gut an Ihr Ziel. 8:36 Uhr haben wir es. Sie hören das Morgenprogramm von Radio Jade. Eine knappe halbe Stunde bin ich noch für Sie da. Dann geht's hier ins Vormittagsprogramm und ich kann ins Wochenende starten. Ich wünsche Ihnen auf jeden Fall jetzt erstmal einen guten Start in den Tag. Mein Name ist Katharina Hotes und ich habe jetzt für Sie Moby, The Perfect Life. Guten Morgen.

0: 8:39 ist es, Sie hören Radio Jade. Angesichts des Klimawandels, der sich zuletzt ja auch in Mitteleuropa durch eine Hitzeglocke unangenehm bemerkbar machte, fällt auch jedem und jeder Einzelnen ein gewisses Maß an Verantwortung zu, Emotionen und eine Verschlimmerung der Verhältnisse so gut wie möglich zu reduzieren. Der Umstieg von Kraftwagen aufs Fahrrad ist da eine gute und leicht umsetzbare Möglichkeit, gesetzt dem Fall, dass es die entsprechende Infrastruktur dafür gibt. In Wilhelmshaven wurde heute ein wichtiger Baustein in dieser Hinsicht offiziell eröffnet. Jan Bredul hat mit Oberbürgermeister Carsten Feist über die Fahrrad- und Fußwegbrücke in Pothenburg und ihre neue Bedeutung gesprochen.
1: Das ist wichtig, weil es ein weiterer Lückenschluss ist. Ein Lückenschluss in der Ost-West-Verbindung rein in die Stadt Wilhelmshaven, aber auch raus. Das heißt, für diejenigen, die beruflich pendeln oder auch für unsere touristischen Gäste, ist es natürlich ein ganz wichtiger Anschluss. Man kann dann jetzt hier von dieser Brücke ja vom äußersten Westen, wo wir stehen, bis in den äußersten Osten mit dem Fahrrad absolut komfortabel fahren.
2: Radverkehr nimmt auch in Wilhelmshaven, aber sonst auch überall eine immer größere Rolle ein. Ist das in Wilhelmshaven auch deutlich zu spüren?
1: Ja, wir merken, dass natürlich alle Maßnahmen erstmal kritisch diskutiert werden, wenn sie in der Planung sind. Und das ist auch gut so, wenn sie dann aber realisiert sind. Dann haben sie eine Riesennutzung. Denken Sie an die Fahrradstraße Bremerstraße. Da hat es ja auch heftige Diskussionen gegeben. Und heute haben wir riesige Nutzungszahlen. Und das wird sich hier auch so ergeben. Wir sehen das ja schon in den letzten 2 Wochen, ohne dass die Brücke offiziell eröffnet war, wird sie intensiv von den fahrradfahrenden Menschen genutzt. Und übrigens nicht nur von denen, sondern auch von Joggern, von Spaziergängern. Ich glaube, die Akzeptanz ist riesig und wird auch dazu beitragen, dass immer mehr Menschen das Fahrrad nicht nur als Hobby und schönen Wetter Fortbewegungsmittel, sondern als echte Alternative zum Auto nutzen.
2: Sie hatten gerade die Planungsphase schon angesprochen. Wir haben gerade auch noch gehört, die Idee ist schon deutlich älter, 30 Jahre nämlich bald. Wie hat sich die Planungsphase selbst dann gestaltet?
1: Ja, die Planungsphase war tatsächlich dann ja, nachdem wir die politischen Entscheidungen getroffen haben, relativ einfach, was die politischen Prozesse angeht, dafür umso komplexer, was die technischen Prozesse angeht. Und da muss man sagen, haben natürlich die Kollegen in der Planung und in der Bauausführung Hervorragendes geleistet, weil es eben auch nur ein bestimmtes Zeitfenster gab, in dem gebaut werden konnte, um die 90% Fördermittel mitzunehmen. Und das war verdammt knapp. Und es hat gepasst und es hat übrigens auch von der Kostenplanung gepasst, um das gleich hinterherzuschieben.
2: Dann bleiben wir eben noch bei der Kostenplanung. 90% Förderung sind natürlich schon mal gut. Wie viel hat es insgesamt gekostet?
1: Also das gesamte Ensemble hier im Westen der Stadt mit allem drum und dran in dem Förderpaket waren ungefähr 4,1 Millionen Euro. Das reine Brückenbauwerk, was wir heute ja freigegeben haben, lag bei deutlich über 1 Million Euro. Förderquote insgesamt 90%.
2: Sie hatten gerade oben auf der Brücke angesprochen, dass das Radwegenetz natürlich nicht nur aus diesen Neubauten besteht, nicht nur aus dieser Brücke und den dazugehörigen Rampen, sondern dass es auch schon Radwege in Wilhelmshaven gibt, an denen auch noch einiges gemacht werden muss. Wie sind da die Planungen für die nächste Zeit?
1: Ja, wir haben ehrlicherweise in dem bestehenden Radwegenetz natürlich noch Strecken, die akut sanierungsbedürftig sind. Da setzen wir uns immer einmal im Jahr zusammen mit den Planern, aber auch mit der Politik und versuchen Prioritäten zu bilden. Und Prioritäten sind überall da, wo Strecken stark genutzt werden, zum Beispiel durch Schülerverkehre, durch Berufsverkehre oder weil sie touristische attraktive Stellen anbinden. Da setzen wir Prioritäten und die anderen Routen, die nicht so stark frequentiert sind, die fallen dann zeitlich immer mal ein bisschen nach hinten. Das führt zu Kritik, aber das ist eben in Zeiten knapper Kassen so, dass man mit Prioritäten arbeiten muss.
0: Am Radwegenetz der Stadt Wilhelmshaven soll auch in Zukunft weitergearbeitet werden. Nicht nur mit Neubauten, sondern auch mit Sanierungen der bestehenden Strukturen. Im Rahmen der finanziellen Möglichkeiten der Stadt, die bekanntlich nur mit einem angespannten Haushalt agieren kann. Ein Neubauprojekt, nämlich die Brücke über die Hooksieler Landstraße in Pothenburg, wurde heute offiziell eröffnet und bildet einen wichtigen Baustein in der Verbindung zwischen Ost und West.

0: Die Zusammenarbeit zwischen dem SV Wilhelmshaven und dem WSC Frisia soll künftig auch bei Verträgen und Vermarkten.
1: 8.50 Uhr haben wir es. 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So, jetzt haben wir hier ein kleines technisches Problem gehabt, aber das ist jetzt behoben und ich kann Ihnen etwas über das Jade-Stadion erzählen und den Sportpark, denn hier gibt es ja zwei Fußballvereine, die relativ erfolgreich sind. Das ist einmal der SVW aus der Oberliga Niedersachsen und der WSC Frisia aus der Bezirksliga Liga Weser-Ems. Und was Fußballvereine natürlich brauchen, die regelmäßig spielen, ist irgendein Ort, wo sie ihre Spiele abhalten können, zum Beispiel ein Stadion. Diese beiden höchstklassigen Vereine in der Jadestadt wollen nun beide aufsteigen, brauchen also umso mehr eine Spielstätte und wollen dabei nun zusammenarbeiten. Der Rat der Stadt Wilhelmshaven hat sich jetzt mit dieser Idee beschäftigt. Einzelheiten von Bente Höfthein.
0: Die Zusammenarbeit zwischen dem SV Wilhelmshaven und dem WSC Frisia soll künftig auch bei Verträgen und Vermarktung sichtbar werden. Ein Antrag der Fraktion von SPD, CDU und den Gruppen Gemeinsam Bund und Winnet WBV sieht mehrere Änderungen rund um das Jadestadion und den Sportpark Freiligradstraße vor. Geplant ist unter anderem, dass der WSC Frisia künftig pro Saison maximal 4 Heimspiele im Jadestadion austragen kann. Die Vermarktung der Stadionwerbung soll zunächst teilweise und ab der Saison 27/28 dann gemeinsam durch beide Vereine erfolgen. Die Einnahmen würden anschließend aufgeteilt. Auch im Sportpark Freiligradstraße sind Änderungen vorgesehen. Der WSC Frisia soll dort ab Anfang 27 die Vermarktungsrechte übernehmen und dafür zunächst keine Gebühren an die Stadt zahlen, wenn im Gegenzug Investitionen in den Sport erfolgen. Außerdem soll der aktuelle Pachtvertrag für die Gastronomie im Jadestadion beendet werden. Die Bewirtschaftung soll künftig vom SV Wilhelmshaven übernommen werden. Und dann soll der Verein auch noch die Möglichkeit erhalten, das Namensrecht des Jadestadions zu vermarkten, ähnlich wie es schon bei der Nordfrost Arena der Fall ist. Hintergrund ist die angekündigte engere Zusammenarbeit beider Vereine, die nach Angaben der Antragstellenden auch die wirtschaftliche Situation beider Seiten stärken soll. Der Rat hat den Antrag beschlossen. Ob alles davon umgesetzt werden kann, ist noch unklar. In der Sitzung sowie im Finanzausschuss wurde von Oberbürgermeister Feist auf mehrere offene juristische Fragen verwiesen. Die sollen jetzt im Rahmen der Umsetzung geklärt werden.
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8:56 Uhr ist es, kurz vor 9. Das heißt, ich verabschiede mich ins Wochenende. Wünsche Ihnen noch einen wunderschönen Start in den Freitag, ein schönes Wochenende und alles Gute. Bis bald, wenn Sie mögen, schalten Sie wieder ein. Mein Name ist Katharina Huttes und ich sag Tschüss für heute.

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1: Um 9 Uhr mit Claudia Drews. Das geplante Reformpaket der Bundesregierung zu Steuern, Arbeit und Entbürokratisierung sorgt für Lob und Kritik. Die Maßnahmen sollen die Wirtschaft ankurbeln. Wirtschaftsvertreter haben vor allem den geplanten Bürokratieabbau begrüßt. Kritik gibt es unter anderem an der Krankschreibung am ersten Tag. Der CDU-Fraktionsvorsitzende Spahn verteidigte die Maßnahme im ARD-Morgenmagazin.
2: Wir haben die höchste Zahl an Urlaubstagen mit in Deutschland. Wir haben die höchste Zahl an Feiertagen mit in Deutschland. Und wir haben mit die höchste Zahl an Krankheitstagen, etwa 18 Krankheitstage im Jahr pro Arbeitnehmer. Diejenigen, die wirklich krank sind, die sollen natürlich auch zu Hause bleiben können. Und dann stellt sich natürlich die Frage, wer tatsächlich krank ist. Der wird seinen Arzt kontaktieren. Der muss übrigens auch nicht ins Wartezimmer. Es gibt auch Videosprechstunden, die man mit dem Arzt dann haben kann. Wer aber tatsächlich vielleicht an dem jeweiligen Morgen nicht wirklich krank ist, aber noch überlegt, ob er hingehen sollte, der entscheidet sich dann im Zweifel vielleicht doch fürs Arbeiten.
1: Der CDU-Fraktionsvorsitzende Spahn. In Erfurt sind im Vorfeld des AfD-Bundesparteitags zahlreiche Protestaktionen geplant. Für heute ist eine Großdemonstration mehrerer Bündnisse angemeldet. Aus Berlin, Bianca Schwarz.
3: Mit 50.000 Demonstranten rechnet die Polizei vor Ort. Zwar beginnt der Parteitag erst am Samstag, viele Politiker und sonstige Teilnehmer werden aber heute schon anreisen, um den Demonstrationen möglichst aus dem Weg zu gehen. Inhaltlich stehen am morgigen Samstag die Wahlen im Vordergrund. Die AfD wählt einen neuen Bundesvorstand. Die Bundessprecher Alice Weidel und Tino Chrupalla gelten dabei als gesetzt. Interessant werden aber deren Ergebnisse sein. Bei der letzten Wahl hat Chrupalla wenige Stimmen mehr bekommen als Weidel. Weil der Parteitag in Thüringen stattfindet, wird AfD-Rechtsaußen Björn Höcke dort auch eine Rede halten.
1: Im VW-Aufsichtsrat stoßen mögliche Werksschließungen auf Widerstand. Zwar müsse sich der Konzern verändern, sagte Niedersachsens Vize-Regierungschefin Hamburg, die auch im Aufsichtsrat sitzt. Ziel müsse aber sein, Volkswagen nachhaltig wettbewerbsfähiger zu machen und an Stärken anzuknüpfen. Es gäbe viele Synergien, die der Konzern noch heben könne, so die Grünen-Politikerin. Mehrere Medien, darunter der NDR, hatten berichtet, dass VW weltweit etwa 100.000 Stellen einsparen und Werke schließen will. Nach dem russischen Angriff gestern früh auf die ukrainische Hauptstadt Kiew ist die Zahl der Todesopfer auf mindestens 30 gestiegen. Einsatzkräfte bargen dem ukrainischen Katastrophenschutz zufolge mehrere Leichen aus den Trümmern. Außerdem meldeten die Behörden mehr als 90 Verletzte. In der Hauptstadt wurde für heute ein Trauertag ausgerufen. In der vergangenen Nacht gab es unter anderem Angriffe auf die Grenzregion Sumy. 4 Menschen wurden nach Angaben der ukrainischen Behörden getötet. 8 Tage nach dem Erdbeben in Venezuela haben Rettungskräfte einen Mann lebend geborgen. Er wurde gestern in den Trümmern eines 7-stöckigen Gebäudes gefunden. Aus Caracas, Anne Dämmer.
4: Angehörige, Freiwillige und Rettungskräfte konzentrieren sich nun größtenteils darauf, die Toten zu bergen. In Venezuela wächst nach dem verheerenden Erdbeben der Druck auf Interimspräsidentin Delcy Rodriguez, während deren Mandat kurz vor dem Ablauf steht. Kritiker werfen der Regierung ein Versagen bei der Katastrophenbewältigung vor, während Hilfsorganisationen vor einer sich zuspitzenden Gesundheitskrise warnen. Nach offiziellen Angaben wurden mindestens 2.300 Menschen getötet und Tausende verletzt.
1: Bundestrainer Nagelsmann wird laut Medienberichten in Kürze seinen Rücktritt erklären. Das ist offenbar das Ergebnis einer Krisensitzung beim Deutschen Fußballbund. Aus der NDR-Sportredaktion Moritz Kühn.
5: Nagelsmann hatte Anfang der Woche nach dem frühen WM-Aus im 16. Finale betont, nicht weglaufen zu wollen. Sein Vertrag läuft noch bis 2028. Aber gestern gab es in Frankfurt in der Zentrale des Deutschen Fußballbunds ein Krisengespräch. Dort war auch Nagelsmann dabei. Ihm wurde von den DFB-Bossen nahegelegt, von seinem Bundestrainerjob zurückzutreten. Nun soll die Entscheidung gefallen sein. Damit endet die Nagelsmann-Ära beim DFB nach rund 2,5 Jahren. Als Nachfolger wird der frühere Dortmunder und Liverpooler Meistertrainer Jürgen Klopp gehandelt.
1: Bei der Fußballweltmeisterschaft sind drei weitere Teams aus Europa in das Achtelfinale eingezogen. Die Schweiz sicherte sich das Weiterkommen heute früh durch einen 2:0-Sieg gegen Algerien. In der Nacht hatte sich zudem Portugal mit 2:1 gegen Kroatien durchgesetzt. Und auch Europameister Spanien ist weiter im WM-Turnier dabei nach einem souveränen 3:0-Sieg gegen Österreich. Das waren die Nachrichten.
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6: Heute ist es wechselhaft sonnig und bewölkt. Jetzt gerade sehe ich zum Beispiel ganz viele Wolken, aber auch ein bisschen blauen Himmel, wenn ich so aus dem Fenster schaue. Das Ganze bei aktuell 16 Grad hier in Wilhelmshaven, in Blauhand in der Gemeinde Bockhorn. Ist es dicht bewölkt, überschillig im Wangerland gibt es gerade einiges an Sonnenstrahlen. Aber über Tag kann es auch vereinzelt immer wieder leichten Regen geben. Dazu gibt es frischen Wind aus Nordwesten und für heute wird auch vor Sturmböen gewarnt. In der Nacht ist es dann wolkig bei 15 Grad, morgen auch wieder bewölkt und regnerisch bei 18 Grad und am Sonntag dann ganz ähnlich. Da kann dann aber auch eher noch mal die Sonne rauskommen. Das Ganze bei 20 Grad in der Spitze. Das Bundesamt für Seeschifffahrt und Hydrographie meldet uns vor Hooksiel das nächste Niedrigwasser in einer guten halben Stunde um 9.36 Uhr und das nächste Hochwasser dann am Nachmittag um 15.38 Uhr. Schauen auf die Straßen.
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6: Der Verkehrsservice hier bei Radio Jade. Auf der A29 ist die Fahrbahn zwischen Farel-Bockhorn und Zetel in beiden Richtungen aufgrund von Sanierungsarbeiten auf jeweils nur einen Fahrstreifen verengt. Die B210 ist zwischen der Heglitzer Straße am Luftwaffenstützpunkt Wittmundhafen und der Stadt Wittmund in beiden Richtungen gesperrt. Die L815, der Oldenburger Damm in Sande, ist zwischen Salzengroden und der B210 in beiden Richtungen gesperrt. Grund ist eine Wanderbaustelle, eine Umleitung ist aber für sie eingerichtet. In Esens ist die L8, die Bahnhofstraße, zwischen dem Schützenplatz und dem Bahnhofskreisel in beiden Richtungen wegen einer Baustelle weiterhin vollgesperrt. Und hier in Wilhelmshaven gibt es für das Wochenende an der Jade einige Sperrungen, besonders im Bereich des großen Hafens. Nach Möglichkeit werden die AutofahrerInnen werden gebeten, nach Möglichkeit diesen Bereich möglichst über das Wochenende zu umfahren. Weitere Meldungen aus dem Verkehr liegen mir aktuell nicht vor, wo auch immer Sie unterwegs sind. Ich wünsche Ihnen eine gute und vor allem sichere Fahrt. Kommen Sie heil an Ihr Ziel. Wir haben es jetzt 9.06 Uhr und Sie hören das Vormittagsprogramm hier bei Radio Jade.
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1: Um 9:30 mit Amelie Friedrichs. Einen schönen guten Morgen wünsche ich Ihnen. Das sind die Schlagzeilen. 5 Millionen Euro Bedarfszuweisungen für Wilhelmshaven. Farel startet Online-Praktikumsbörse und inklusive Bildung bleibt hinter den Erwartungen zurück. Von Bedarfszuweisungen in Gesamthöhe von 87 Millionen Euro für finanzschwache Kommunen durch das Land Niedersachsen profitiert auch die Stadt Wilhelmshaven. Wie der Wilhelmshavener SPD-Landtagsabgeordnete Martin Gäde mitteilt, fließen voraussichtlich 5 Millionen Euro in die Jadestadt. Mit dem Geld könne Wilhelmshaven den enormen Druck auf den Haushalt etwas abfedern und notwendige kommunale Aufgaben weiterhin zuverlässig wahrnehmen, so Gäde. Die Stadt stehe seit Jahren vor großen finanziellen Herausforderungen, denn der Sicherstellung von zahlreichen Leistungen für die BürgerInnen stünden steigende Kosten gegenüber. Zuweisungen dienten laut Niedersachsens Innenministerium dazu, Kommunen in außergewöhnlich schwieriger Haushaltslage zu entlasten. Der Arbeitskreis Schule und Wirtschaft Farel hat eine neue Plattform erarbeitet, die potenziellen PraktikantInnen Fragen rund um das Thema Praktikum beantworten soll. Auch Fragen zur Berufsorientierung soll die Online-Praktikumsbörse klären können. Zu finden ist sie auf der Webseite des Aus- und Weiterbildungsmarktes. Damit knüpft der Arbeitskreis an eine frühere Initiative an, aus der zunächst der Aus- und Weiterbildungsmarkt AWM4U entstanden war. Die Hoffnung sei nun, dass sich möglichst viele Betriebe aus Farel und der Umgebung mit Angeboten für Praktikumsplätze beteiligen, so Maike Knob, die Leiterin der Wirtschaftsförderung der Stadt Farel. Die inklusive Bildung in Deutschland bleibt weiterhin hinter den Erwartungen zurück. Das geht laut niedersächsischem Ministerium für Soziales, Arbeit, Gesundheit und Gleichstellung aus der neuen Studie Inklusive Bildung zwischen Wunsch und Wirklichkeit des Deutschen Instituts für Menschenrechte hervor. Damit zähle Deutschland weiterhin zu den europäischen Ländern mit einem besonders hohen Anteil an Kindern und Jugendlichen, die nicht inklusiv beschult werden, denn rund 60% von ihnen besuchen Förderschulen. Einzelheiten von Jan Bredul.
2: Demgegenüber stehe eine deutliche Mehrheit von betroffenen Familien, die andere Wege bevorzuge. So sprechen sich 82% der Eltern schulpflichtiger Kinder mit Behinderungen gegen eine getrennte Beschulung aus. Die niedersächsische Landesbeauftragte für Menschen mit Behinderungen, Annetraut Grote, sagte, die Ergebnisse der Studie zeigten klar, dass inklusive Bildung eine zentrale Gerechtigkeitsfrage des Bildungssystems sei. Es sei die Aufgabe der Politik, die Voraussetzungen dafür zu verbessern, um die UN-Behindertenrechtskonvention konsequent umzusetzen.
1: Bei der Schülerbeförderung zur Grundschule Rüstersiel wird es ab dem kommenden Schuljahr eine Änderung geben, das teilt die Stadt Wilhelmshaven mit. Demnach werden zum nächsten Schuljahr zwei zusätzliche Busfahrten der Firma Blum eingestellt, die bislang Kinder der ersten und zweiten Klassen aus dem gesamten Stadtgebiet zur Schule brachten. Da die Schule zum nächsten Schuljahr ihre Unterrichtsanfangs- und Endzeiten ändere, könne das Angebot der zusätzlichen Touren nicht aufrechterhalten werden. Die betroffenen Kinder könnten stattdessen mit einer Schülerfahrkarte die Linienbusse nutzen. Auf dem Gelände eines Autohauses in Wilhelmshaven haben bislang unbekannte Personen mehrere Fahrzeuge zerkratzt. Wie die Polizei mitteilt, ereigneten sich die Sachbeschädigungen zwischen Dienstagabend und Mittwochmorgen auf dem Gelände an der Kreuzung Banter Weg und Bismarckstraße. ZeugInnen, die Hinweise zum Vorfall zwischen 18 Uhr und 7.50 Uhr geben können, werden gebeten, sich bei der Polizei in Wilhelmshaven zu melden. Und soweit die Meldungen aus der Region. 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
1: Heute ist es wechselhaft sonnig und bewölkt. Jetzt gerade sehe ich ziemlich viele Wolken. Zwischendurch blinzt aber auch ein kleines bisschen blauer Himmel durch. Das Ganze bei aktuell 17 Grad hier in Wilhelmshaven. In Blauhand in der Gemeinde Bockhorn ist es ebenfalls dicht bewölkt. Überschillig im Wangerland, da kann aber auch gerade ein bisschen mehr die Sonne durchkommen. Vereinzelt gibt es über den ganzen Tag auch noch vereinzelt leichten Regen. Dazu gibt es frischen Wind aus Nordwesten und für heute wird auch vor Sturmböen gewarnt. In der Nacht ist es dann wolkig bei 15 Grad, morgen auch bewölkt und regnerisch bei 18 Grad und am Sonntag ganz ähnlich. Da kann es dann aber noch mal eher ein bisschen mehr Sonnenschein geben. Das Ganze bei 20 Grad dann am Sonntag. Das Bundesamt für Seeschifffahrt und Hydrographie meldet uns vor Huxiel das nächste Niedrigwasser jetzt gleich in 2 Minuten um 9.36 Uhr und das nächste Hochwasser dann am Nachmittag um 15.38 Uhr. Schauen wir auf die Straßen.
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1: Der Verkehrsservice hier bei Radio Jade. Auf der A29 ist die Fahrbahn zwischen Farel-Bockhorn und Zetel in beiden Richtungen aufgrund von Sanierungsarbeiten auf jeweils nur einen Fahrstreifen verengt. Die B210 ist zwischen der Heglitzer Straße am Luftwaffenstützpunkt Wittmundhafen und der Stadt Wittmund in beiden Richtungen gesperrt. Die L815, der Oldenburger Damm in Sande, ist zwischen Salzengroden und der B210 in beiden Richtungen gesperrt. Grund dafür ist eine Wanderbaustelle, eine Umleitung ist aber für sie eingerichtet. In Esens ist die L8, die Bahnhofstraße, zwischen dem Schützenplatz und dem Bahnhofskreisel in beiden Richtungen wegen einer Baustelle weiterhin vollgesperrt. Und in Wilhelmshaven gibt es für das Wochenende an der Jade einige Sperrungen, besonders im Bereich des großen Hafens. Die Autofahrenden werden gebeten, diesen Bereich über das Wochenende, wenn möglich, zu umfahren. Weitere Meldungen aus dem Verkehr liegen mir aktuell nicht vor, wo auch immer Sie unterwegs sind. Ich wünsche Ihnen eine gute und vor allem sichere Fahrt. Kommen Sie heil an Ihr Ziel. Wir haben es jetzt 9.35 Uhr. Sie hören das Vormittagsprogramm hier bei Radio Jade.
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1: Die Blitzer habe ich natürlich auch noch für Sie. Im Landkreis Wittmund wird heute geblitzt und zwar in Esens. Achten Sie dort nochmal ganz besonders auf Ihre Geschwindigkeit, aber fahren Sie natürlich trotzdem bitte überall vorsichtig. Und wenn Sie noch einen Blitzer hier in der Region gesehen haben, dann dürfen Sie uns den gerne melden. Das geht unter der Radio Jade Hotline. Das ist die 04421998585 oder einfach mit einer kurzen Facebook-Nachricht. Vielen Dank im Voraus und gute Fahrt wünsche ich Ihnen.

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1: Um 10 Uhr mit Claudia Drews. Nach dem WM-Aus der deutschen Fußballnationalmannschaft scheint die Zeit von Julian Nagelsmann als Bundestrainer abgelaufen. Nach ARD-Informationen wird der 38-Jährige in Kürze seinen Rücktritt erklären. Der war ihm gestern offenbar von der DFB-Spitze nahegelegt worden. Aus dem ARD-WM-Team Tim Brockmeier.
2: Das sportlich enttäuschende Abschneiden der DFB-Elf mit dem Aus im Elfmeterschießen gegen Paraguay kostete Nagelsmann letztendlich den Job. Aber auch seine wiederholten kommunikativen Patzer vor der WM und direkt nach dem Ausscheiden hatten ihm viel Kritik eingebracht. Für den DFB beginnt damit jetzt die Suche nach einem Nachfolger. Die Spekulationen rund um Jürgen Klopp sind riesig. Noch aber ist der zum einen als TV-Experte bei der WM tätig, zudem steht er noch als sogenannter Global Head of Soccer im Fußballimperium von Red Bull unter Vertrag.
1: Der Hausärztinnen- und Hausärzteverband hat die von der Bundesregierung geplanten Änderungen bei der Krankschreibung als Katastrophe bezeichnet. Der Verbandsvorsitzende Blumenthal-Bayer kritisierte auf NDR Info die Argumentation für die neuen Regeln als faktenfrei. Er widersprach der Einschätzung der schwarz-roten Koalition, dass etwa die Abschaffung der telefonischen Krankschreibung den Krankenstand in Deutschland runterbringen wird.
3: Sie können im Präsenzgespräch genauso sagen, ich war in der Nacht, hatte ich irgendwie 10-mal Durchfall, ich kann heute nicht arbeiten gehen, da werden Sie auch keine Kontrollmöglichkeit haben. Das ist das eine. Und das zweite ist, wir sollten bei den Krankzeiten rangehen, die wirklich die Masse der Probleme ausmachen. Das sind diese ganzen Schmerzen des Bewegungsapparats, das sind psychische Erkrankungen, da braucht es mehr Prävention, da braucht es mehr betriebliche Gesundheitsfürsorge und auch schnellere Wiedereingliederung. Möglichkeiten, die unbürokratischer sind, da könnte man ran, aber nicht jetzt dieser bürokratische Wahnsinn für die Fälle, die gar nicht die Masse ausmachen.
1: Der Vorsitzende des Hausärztinnen- und Hausärzteverbandes Blumenthal-Bayer auf NDR Info. Vor dem Bundesparteitag der AfD in Erfurt haben mehrere Bündnisse heute zu Gegendemonstrationen aufgerufen. Die Polizei geht von etwa 50.000 Teilnehmern aus. Aus Erfurt, Bobo Mertens.
4: Aus Angst vor möglichen Ausschreitungen und Vandalismus bleiben vereinzelt Geschäfte geschlossen. Mehrere tausend Polizisten stellen sich auf ein einsatzintensives Wochenende ein. Von der Polizei heißt es, man sei gut vorbereitet und habe aus vergleichbaren Einsatzlagen in der Vergangenheit wichtige Erfahrungen gesammelt. Ziel sei es, sowohl die Versammlungsfreiheit zu gewährleisten, als auch die Veranstaltung sicher und störungsfrei abzusichern. Neben dem Parteitag finden in Erfurt mehrere Großveranstaltungen statt, darunter Konzerte von Roland Kaiser und Clouseau. Dadurch werden zusätzlich zehntausende Besucher in der Stadt sein.
1: Im VW-Aufsichtsrat stoßen mögliche Werksschließungen auf Widerstand. Zwar müsse sich der Konzern verändern, sagte Niedersachsens Vize-Regierungschefin Hamburg, die auch im Aufsichtsrat sitzt. Ziel müsse aber sein, Volkswagen nachhaltig wettbewerbsfähiger zu machen und an Stärken anzuknüpfen. Es gebe viele Synergien, die der Konzern noch heben könne, so die Grünen-Politikerin. Mehrere Medien, darunter der NDR, hatten berichtet, dass VW weltweit etwa 100.000 Stellen einsparen und Werke schließen will. Die Mieten in den 40 größten deutschen Städten sind in den letzten 10 Jahren im Schnitt um mehr als die Hälfte erhöht worden. Das zeigt eine Erhebung des Deutschen Gewerkschaftsbundes auf Basis von Daten des Marktforschungsinstituts Empirica. In Hamburg wurden die Mieten seit 2016 um mehr als 54% erhöht, auf mehr als 16 Euro pro Quadratmeter. In Berlin sind es knapp 77%. In Rostock kostet der Quadratmeter 83% mehr als noch vor 10 Jahren. DGB-Vizechef Körzel fordert politische Maßnahmen gegen Mietwucher. 8 Tage nach dem Erdbeben in Venezuela haben Rettungskräfte einen Mann lebend geborgen. Er wurde gestern in den Trümmern eines 7-stöckigen Gebäudes gefunden. Aus Caracas, Anne Dämmer.
5: Angehörige, Freiwillige und Rettungskräfte konzentrieren sich nun größtenteils darauf, die Toten zu bergen. In Venezuela wächst nach dem verheerenden Erdbeben der Druck auf Interimspräsidentin Delcy Rodríguez, während deren Mandat kurz vor dem Ablauf steht. Kritiker werfen der Regierung ein Versagen bei der Katastrophenbewältigung vor, während Hilfsorganisationen vor einer sich zuspitzenden Gesundheitskrise warnen. Nach offiziellen Angaben wurden mindestens 2.300 Menschen getötet und Tausende verletzt.
1: Und das waren die Nachrichten.
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6: Heute ist es wechselhaft sonnig und bewölkt. Jetzt gerade sehe ich ziemlich viele Wolken, wenn ich so aus dem Fenster schaue, aber auch ein bisschen blauen Himmel und jetzt gerade blinzelt sogar die Sonne durch. Das Ganze bei aktuell 17 Grad hier in Wilhelmshaven. In Kolstede in der Gemeinde Zetel ist es gerade ziemlich dicht bewölkt und über Asel in Wittmund hat es sich jetzt gerade auch ordentlich zugezogen. Über Tag kann es auch vereinzelt noch leichten Regen geben. Dazu gibt es frischen Wind aus Nordwesten und für heute wird auch vor Sturmböen gewarnt. In der Nacht ist es dann wolkig bei 15 Grad, morgen auch wieder bewölkt und regnerisch bei maximal 18 Grad. Und am Sonntag sieht das ganz ähnlich aus. Da kann dann aber eher noch mal ein bisschen die Sonne rauskommen. Das Ganze dann bei Höchstwerten von 20 Grad. Das Bundesamt für Seeschifffahrt und Hydrographie meldet uns vor Hooksiel das nächste Hochwasser um 15.38 Uhr und das nächste Niedrigwasser dann am späten Abend um 22.05 Uhr. Schauen wir auf die Straßen.
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6: Der Verkehrsservice hier bei Radio Jade. Auf der A29 ist die Fahrbahn zwischen Farel-Bockhorn und Zetel in beiden Richtungen aufgrund von Sanierungsarbeiten auf jeweils nur einen Fahrstreifen verengt. Die B210 ist zwischen der Heglitzer Straße am Luftwaffenstützpunkt Wittmundhafen und der Stadt Wittmund in beiden Richtungen gesperrt. Die L815, das ist der Oldenburger Damm in Sande, ist zwischen Salzengroden und der B210 in beiden Richtungen gesperrt. Grund ist eine Wanderbaustelle, aber eine Umleitung ist da eingerichtet. In Esens ist die L8, die Bahnhofstraße, zwischen dem Schützenplatz und dem Bahnhofskreisel in beiden Richtungen wegen einer Baustelle weiterhin voll gesperrt. Und hier in Wilhelmshaven gibt es für das Wochenende an der Jade einige Sperrungen, besonders im Bereich des großen Hafens. Die Autofahrenden werden gebeten, diesen Bereich über das Wochenende zu umfahren. Weitere Meldungen aus dem Verkehr liegen mir aktuell nicht vor, wo auch immer Sie unterwegs sind. Ich wünsche Ihnen eine gute und vor allem sichere Fahrt. Kommen Sie heil an Ihr Ziel. Wir haben es jetzt 10.06 Uhr und Sie hören das Vormittagsprogramm hier bei Radio Jade.
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1: Heute ist der 2. von 4 Tagen Wochenende an der Jade. Zu entdecken gibt es auch heute eine Menge, zum Beispiel die Music Monks. Wer den Sound von Seed liebt, sollte heute vielleicht ein bisschen später ins Bett gehen und von 23 bis 1 Uhr an der Südstrandbühne die Music Monks anhören. Zu später Stunde bringen die mit der typischen Mischung aus Reggae, Dancehall, Hip-Hop, Ska, Dub und Reggae alles, was es braucht, um zu tanzen. Und auch der Jahrmarkt hat mit seinen Fahrgeschäften am Südstrand auf. Da kann der bis um 2 Uhr unsicher gemacht werden. Da gibt es einiges zu erleben, nämlich Kinderfahrgeschäfte, auch was für Adrenalin-Junkies, ist natürlich dabei.
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1: Mit Amelie Friedrichs. Einen schönen guten Tag wünsche ich Ihnen. Das sind die Schlagzeilen. Landesweite Digitalisierung der Bauleitplanung, 5 Millionen Euro Bedarfszuweisungen für Wilhelmshaven und Fahrrad- und Fußwegbrücke in Pottenburg offiziell eröffnet. In Niedersachsen steht nun das neue Online-System Die Planung für die Bauleitplanung allen Städten und Gemeinden zur Verfügung. Wie das Ministerium für Wirtschaft, Verkehr und Bauen mitteilt, ging diesem Schritt eine erfolgreiche Pilotphase voraus. Niedersachsen sei nun das erste Flächenland, das das digitale Verfahren Die Plan Cockpit Pro flächendeckend einführt. Mit der Die Planung könnten Bauleitplanungsverfahren zum Beispiel für Wohn- oder Gewerbegebiete vollständig digital bearbeitet werden. Damit soll die Zusammenarbeit zwischen Kommunen, Behörden und weiteren Beteiligten erleichtert und Planungs- und Genehmigungsverfahren beschleunigt werden. Von Bedarfszuweisungen in Gesamthöhe von 87 Millionen Euro für finanzschwache Kommunen durch das Land Niedersachsen profitiert auch die Stadt Wilhelmshaven. Wie der Wilhelmshavener SPD-Landtagsabgeordnete Martin Gäde mitteilt, fließen voraussichtlich 5 Millionen Euro in die Jadestadt. Mit dem Geld könne Wilhelmshaven den enormen Druck auf den Haushalt etwas abfedern und notwendige kommunale Aufgaben weiterhin zuverlässig wahrnehmen, so Gäde. Die Stadt stehe seit Jahren vor großen finanziellen Herausforderungen, denn der Sicherstellung von zahlreichen Leistungen für die BürgerInnen stünden steigende Kosten gegenüber. Zuweisungen dienten laut Niedersachsens Innenministerium dazu, Kommunen in außergewöhnlich schwieriger Haushaltslage zu entlasten. Die Fahrrad- und Fußwegbrücke über die Huxiler Landstraße im Wilhelmshavener Ortsteil Pottenburg wurde gestern offiziell eröffnet. Die Baumaßnahme mit Gesamtkosten von 1,5 Millionen Euro wurde zu 90% durch das Förderprogramm Stadt und Land des Bundesverkehrsministeriums gefördert und wird bereits seit einigen Wochen durch FußgängerInnen und Radfahrende genutzt. Die Brücke ist ein wichtiger Teil des Ausbaus des Radwegenetzes der Stadt Wilhelmshaven, sagte bei der Eröffnung auch Oberbürgermeister Carsten Feist.
2: Das ist wichtig, weil es ein weiterer Lückenschluss ist. Ein Lückenschluss in der Ost-West-Verbindung rein in die Stadt Wilhelmshaven, aber auch raus. Das heißt, für diejenigen, die beruflich pendeln oder auch für unsere touristischen Gäste, ist es natürlich ein ganz wichtiger Anschluss. Man kann dann jetzt hier von dieser Brücke ja vom äußersten Westen, wo wir stehen, bis in den äußersten Osten mit dem Fahrrad absolut komfortabel fahren.
1: Der Arbeitskreis Schule und Wirtschaft Varel hat eine neue Plattform erarbeitet, die potenziellen PraktikantInnen Fragen rund um das Thema Praktikum beantworten soll. Auch Fragen zur Berufsorientierung soll die Online-Praktikumsbörse klären können. Zu finden ist sie auf der Webseite des Aus- und Weiterbildungsmarktes. Damit knüpft der Arbeitskreis an eine frühere Initiative an, aus der zunächst der Aus- und Weiterbildungsmarkt AWM4U entstanden war. Die Hoffnung sei nun, dass sich möglichst viele Betriebe aus Varel und der Umgebung mit Angeboten für Praktikumsplätze beteiligen, so Maike Knob, die Leiterin der Wirtschaftsförderung der Stadt Varel. Am Montagnachmittag kam es auf der Langewerther Landstraße in Wilhelmshaven zu einem Verkehrsunfall, bei dem eine Person leicht verletzt wurde. Wie die Polizei mitteilt, befuhr eine Autofahrerin die Landstraße in Richtung Norden, als sie auf die Gegenfahrbahn geriet und dort mit einem entgegenkommenden Fahrzeug kollidierte. Die Polizei vermutet einen Sekundenschlaf der Frau als Unfallursache. Die Fahrerin des entgegenkommenden Autos wurde bei dem Zusammenstoß leicht verletzt. Beide Fahrzeuge waren nicht mehr fahrbereit. Für die Dauer der Unfallaufnahme und Bergungsarbeiten wurde die Straße zeitweise gesperrt. Und soweit die Meldungen aus der Region. 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
1: Heute ist es wechselhaft sonnig und bewölkt. Jetzt gerade sehe ich ganz viele Wolken am Himmel. Die sind auch teilweise etwas dunkel. Also der Regen, der kündigt sich schon an. Aber es gibt auch ein paar Sonnenstrahlen und zwischendurch auch ein bisschen blauen Himmel. Das Ganze bei aktuell 17 Grad hier in Wilhelmshaven. Und ganz ähnlich sieht es auch in der gesamten Region aus. Auch in Altjürden in Varel ist es ziemlich dicht bewölkt. Und auch über Mariensiel in der Gemeinde Sande ist es ziemlich düster. Über der Gemeinde Friedeburg, da können auch schon die ersten paar Regentropfen runterkommen. Über den Tag soll es nämlich immer wieder vereinzelt leichten Regen geben. Dazu gibt es frischen Wind aus Nordwesten. Für heute wird auch vor Sturmböen gewarnt. In der Nacht ist es dann wolkig bei 15 Grad, morgen auch bewölkt und regnerisch bei 18 Grad und der Sonntag, der sieht wieder ganz ähnlich aus. Da kann dann aber doch zwischendurch mal eher die Sonne durchscheinen, das Ganze bei maximal 20 Grad. Das Bundesamt für Seeschifffahrt und Hydrographie meldet uns vor Huxiel das nächste Hochwasser um 15.38 Uhr und das nächste Niedrigwasser dann am späten Abend um 22.05 Uhr. Schauen wir auf die Straßen.
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1: Der Verkehrsservice hier bei Radio Jade. Auf der A29 ist die Fahrbahn zwischen Varel-Bockhorn und Zetel in beiden Richtungen aufgrund von Sanierungsarbeiten auf jeweils nur einen Fahrstreifen verengt. Die B210 ist zwischen der Heglitzer Straße am Luftwaffenstützpunkt Wittmundhafen und der Stadt Wittmund in beiden Richtungen gesperrt. Die L815, das ist der Oldenburger Damm in Sande, ist zwischen Salzenroden und der B210 in beiden Richtungen gesperrt. Grund ist eine Wanderbaustelle, eine Umleitung ist aber eingerichtet. In Esens ist die L8, die Bahnhofstraße, zwischen dem Schützenplatz und dem Bahnhofskreisel in beiden Richtungen wegen einer Baustelle weiterhin vollgesperrt. Und in Wilhelmshaven gibt es für das Wochenende an der Jade einige Sperrungen, besonders im Bereich des großen Hafens. Die Autofahrenden werden gebeten, diesen Bereich über das Wochenende möglichst zu umfahren. Weitere Meldungen aus dem Verkehr liegen mir aktuell nicht vor, wo auch immer Sie unterwegs sind. Ich wünsche Ihnen eine gute und vor allem sichere Fahrt. Kommen Sie heil an Ihr Ziel.
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1: Da ist mir für diesen Freitag bislang einer gemeldet und der steht im Landkreis Wittmund in Esens. Achten Sie dort also nochmal ganz besonders auf Ihre Geschwindigkeit, aber fahren Sie natürlich trotzdem bitte überall vorsichtig. Und wenn Sie einen Blitzer hier in der Region gesehen haben, dann dürfen Sie uns den gerne melden. Das geht unter der Radio Jade Hotline. Das ist die 044 21 99 85 85, oder einfach mit einer kurzen Facebook-Nachricht. Vielen Dank am Voraus und gute Fahrt wünsche ich Ihnen. 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
1: Reden wir mal über Fußball. Die schottische Nation ist deswegen in die Annalen dieses Sports eingegangen, weil sie gegen England im Jahre 1872 das erste Länderspiel überhaupt bestritten hat. Das ging 0:0 aus, unentschieden. Und auch sonst sind die Schotten nicht vom Erfolg verwöhnt oder wie man es nimmt. In der ewigen Bestenliste sind sie auf Platz 34, immerhin oder nur. Aber kommen wir zum Thema Ausscheiden in WM-Vorrunden. Da gibt es nämlich eine Rangliste. Die Schotten sind Spitzenreiter. 10-mal angetreten, niemals die Endrunde erreicht, immer in der Vorrunde gescheitert. Dieser Tradition blieb das Team auch im aktuellen Turnier treu. Zählt sich der Spruch, die schottischen Fans seien wieder zu Hause, bevor die Postkarten, die sie geschrieben haben, ankommen. Bei dieser Erfolgsbilanz verwundert es nicht, dass der Mottosong für das Turnier 1998 etwas speziell ausfiel. Im Gegensatz zu denen der Konkurrenz, nämlich weder heroisch noch martialisch noch albern. Die einzige Bitte, die Justin Curry von der Band Del Amitri an die Mannschaft hatte, war: Kommt bitte nicht so furchtbar schnell wieder nach Hause. In der Popwelt hätte man sich vielleicht etwas weniger Melancholie und etwas mehr Kampfeswillen gewünscht, denn die Nummer wurde insgesamt nur lauwarm aufgenommen. In Schottland allerdings war sie eine klare Nummer 1. Hier sind Del Amitri mit Don't Come Home Too Soon.

0: Um 11 Uhr mit Claudia Drews. Nach dem WM-Aus der deutschen Fußballnationalmannschaft scheint die Zeit von Julian Nagelsmann als Bundestrainer abgelaufen. Nach ARD-Informationen wird der 38-Jährige in Kürze seinen Rücktritt erklären. Der war ihm gestern offenbar von der DFB-Spitze nahegelegt worden. Aus dem ARD-WM-Team Tim Brockmeier.
1: Das sportlich enttäuschende Abschneiden der DFB-Elf mit dem Aus im Elfmeterschießen gegen Paraguay kostete Nagelsmann letztendlich den Job. Aber auch seine wiederholten kommunikativen Patzer vor der WM und direkt nach dem Ausscheiden hatten ihm viel Kritik eingebracht. Für den DFB beginnt damit jetzt die Suche nach einem Nachfolger. Die Spekulationen rund um Jürgen Klopp sind riesig. Noch aber ist der zum einen als TV-Experte bei der WM tätig, zudem steht er noch als sogenannter Global Head of Soccer im Fußballimperium von Red Bull unter Vertrag.
0: Die Ergebnisse des Koalitionsausschusses von Union und SPD sorgen weiter für Diskussionen. Die Pläne sollen nach Aussage der Regierung schnell umgesetzt werden. Aus Berlin, Philipp Eckstein.
2: Bundeskanzler Friedrich Merz sagte am Abend im ZDF wörtlich: Ja, wir haben die Absicht, das, was wir da aufgeschrieben haben, nicht nur ernst zu nehmen, sondern auch umzusetzen. Ähnlich äußerte sich auch sein Vizekanzler Lars Klingbeil. Sowohl Merz als auch Klingbeil verteidigten den Plan, die telefonische Krankschreibung abzuschaffen und eine grundsätzliche Attestpflicht ab dem ersten Krankheitstag einzuführen. Ärztevertreter warnten hingegen mit scharfen Worten vor einer Überlastung der Hausarztpraxen.
0: Im VW-Aufsichtsrat stoßen mögliche Werksschließungen auf Widerstand. Zwar müsse sich der Konzern verändern, sagte Niedersachsens Vize-Regierungschef in Hamburg, die auch im Aufsichtsrat sitzt. Ziel müsse aber sein, Volkswagen nachhaltig wettbewerbsfähiger zu machen und an Stärken anzuknüpfen. Es gebe viele Synergien, die der Konzern noch heben könne, so die Grünen-Politikerin. Mehrere Medien, darunter der NDR, hatten berichtet, dass VW weltweit etwa 100.000 Stellen einsparen und Werke schließen will. In Erfurt sind im Vorfeld des AfD-Bundesparteitags zahlreiche Protestaktionen geplant. Für heute ist eine Großdemonstration mehrerer Bündnisse angemeldet. Aus Berlin, Bianca Schwarz.
3: Mit 50.000 Demonstranten rechnet die Polizei vor Ort. Zwar beginnt der Parteitag erst am Samstag, viele Politiker und sonstige Teilnehmer werden aber heute schon anreisen, um den Demonstrationen möglichst aus dem Weg zu gehen. Inhaltlich stehen am morgigen Samstag die Wahlen im Vordergrund. Die AfD wählt einen neuen Bundesvorstand. Die Bundessprecher Alice Weidel und Tino Chrupalla gelten dabei als gesetzt. Interessant werden aber deren Ergebnisse sein. Bei der letzten Wahl hat Chrupalla wenige Stimmen mehr bekommen als Weidel. Weil der Parteitag in Thüringen stattfindet, wird AfD-Rechtsaußen Björn Höcke dort auch eine Rede halten.
0: Die Mieten in den 40 größten deutschen Städten sind in den letzten 10 Jahren im Schnitt um mehr als die Hälfte erhöht worden. Das zeigt eine Erhebung des Deutschen Gewerkschaftsbundes auf Basis von Daten des Marktforschungsinstituts Empirica. In Hamburg wurden die Mieten seit 2016 um mehr als 54% erhöht, auf mehr als 16 Euro pro Quadratmeter. In Berlin sind es knapp 77%. In Rostock kostet der Quadratmeter 83% mehr als noch vor 10 Jahren. DGB-Vizechef Körzel fordert politische Maßnahmen gegen Mietwucher. Niedersachsens Ministerpräsident Lies hat den Migrationsbeauftragten des Landes Kurku im Zusammenhang mit der Gewalttat von Stade in Schutz genommen. Kurku hatte vorher öffentlich gemacht, dass seine Schwiegermutter nach den tödlichen Schüssen in Stade das Fluchtauto gefahren hatte. Lies sagte dazu, Kurku habe mit seiner Offenheit richtig gehandelt. Ihn selbst treffe keine Schuld. Man stehe an der Seite Kurkus. Inwiefern die Frau im Vorfeld der Tat Bescheid wusste, ist unklar. Der mutmaßliche Schütze sitzt in U-Haft. Er soll am Montag in Stade 6 Menschen erschossen haben, die alle in der Jugendhilfe arbeiteten. Die Ermittler vermuten als Motiv einen Sorgerechtsstreit. Nach dem Erdbeben in Venezuela will die Regierung einen Fonds von knapp 175 Millionen Euro für den Wiederaufbau einrichten. Das Geld kommt aus dem Internationalen Währungsfonds, teilte Präsidentin Rodriguez mit. Für internationale Geldspenden sei ein Konto bei der Lateinamerikanischen Entwicklungsbank eingerichtet worden. Bei dem Beben am vergangenen Mittwoch sind fast 2.600 Menschen ums Leben gekommen. Das waren die Nachrichten.
4: 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Heute ist es ziemlich wechselhaft, sonnig und bewölkt. Jetzt gerade ist es wieder etwas aufgeklärt, wenn ich hier so aus dem Fenster schaue. Wolken sind trotzdem noch einige unterwegs. Bei aktuell 17 Grad hier in Wilhelmshaven, in die Kausen in der Gemeinde Sande, ist es gerade ziemlich dicht bewölkt. Über der Gemeinde Zepel kann es gerade schon wieder Regen geben. Über Oldorf im Wangerland ist es aber auch wieder aufgeklärt. Über den Tag kann es immer mal wieder vereinzelt Regen geben. Dazu gibt es frischen Wind aus Nordwesten. Und für heute wird auch vor Sturmböen gewarnt. In der Nacht ist es dann wieder wolkig bei 15 Grad und auch morgen wieder bewölkt und regnerisch bei 18 Grad. Und am Sonntag sieht das ganz ähnlich aus. Da kann dann aber trotzdem noch mal wieder mehr die Sonne rauskommen. Das Ganze dann bei maximal 20 Grad. Das Bundesamt für Seeschifffahrt und Hydrographie meldet uns vor Hooksiel das nächste Hochwasser um 15.38 Uhr und das nächste Niedrigwasser dann am späten Abend um 22.05 Uhr. Schauen wir auf die Straßen.
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4: Der Verkehrsservice hier bei Radio Jade. Auf der A29 ist die Fahrbahn zwischen Farel Bockhorn und Zetel in beiden Richtungen aufgrund von Sanierungsarbeiten auf jeweils nur einen Fahrstreifen verengt. Die B210 ist zwischen der Hickritzer Straße am Luftwaffenstützpunkt Wittmundhafen und der Stadt Wittmund in beiden Richtungen gesperrt. Die L815, das ist der Oldenburger Damm in Sande, ist zwischen Salzengroden und der B210 in beiden Richtungen gesperrt. Grund dafür ist eine Wanderbaustelle, eine Umleitung ist aber eingerichtet. In Esens ist die L8 die Bahnhofstraße zwischen dem Schützenplatz und dem Bahnhofskreisel in beiden Richtungen wegen einer Baustelle weiterhin vollgesperrt. Und hier in Wilhelmshaven gibt es für das Wochenende an der Jade einige Sperrungen, besonders im Bereich des großen Hafens. Die Autofahrenden werden gebeten, diesen Bereich über das Wochenende möglichst zu umfahren. Weitere Meldungen aus dem Verkehr liegen mir aktuell nicht vor, wo auch immer Sie unterwegs sind. Ich wünsche Ihnen eine gute und vor allem sichere Fahrt. Kommen Sie heil an Ihr Ziel. 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
1: Kommt diese Woche von Fury in the Slaughterhouse mit Changes. Dass die Band aus Hannover schon ganz schön lange am Start ist, kann man auch daran ablesen, dass sie eine ganze Menge Tonträger verkauft haben. Genauer gesagt stolze 4 Millionen. Eine Zahl, die nicht nur für Fury in the Slaughterhouse 2026 astronomisch anmutet, da darf man ruhig mal nostalgisch werden. Jetzt vom Album der Woche, When We Were Young.

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1: Mit Amelie Friedrichs. Einen schönen guten Tag wünsche ich Ihnen. Das sind die Schlagzeilen. Landesweite Digitalisierung der Bauleitplanung. Mehr als 600 Tier- und Pflanzenarten vor Schillig. Und Fahrrad- und Fußwegbrücke in Potenburg offiziell eröffnet. In Niedersachsen steht nun allen Städten und Gemeinden das neue Online-System Die Planung für die Bauleitplanung zur Verfügung. Wie das Ministerium für Wirtschaft, Verkehr und Bauen mitteilt, ging diesem Schritt eine erfolgreiche Pilotphase voraus. Niedersachsen sei nun das erste Flächenland, das das digitale Verfahren Die Plan Cockpit Pro flächendeckend einführt. Mit der Die-Planung könnten Bauleitplanungsverfahren, zum Beispiel für Wohn- oder Gewerbegebiete, vollständig digital bearbeitet werden. Damit soll die Zusammenarbeit zwischen Kommunen, Behörden und weiteren Beteiligten erleichtert und Planungs- und Genehmigungsverfahren beschleunigt werden. Am vergangenen Samstag haben ExpertInnen am Nationalparktag der Artenvielfalt die Biodiversität des Wattenmeeres vor Schillig genauer betrachtet und dabei mehr als 600 Tier- und Pflanzenarten dokumentiert. Dass auf dem Festland in direkter Nähe zu touristisch stark genutzten Bereichen eine hohe Zahl an verschiedenen Arten nachgewiesen werden konnte, sei ein Zeichen dafür, dass Nationalparks wirken, erklärte Benedikt Wiggering, der Dezernent für Biodiversität, Forschung und Monitoring der Nationalparkverwaltung Niedersächsisches Wattenmeer. Bei rund 20% der kartierten Arten handele es sich um Neobiota, also nicht heimische Arten, wodurch deutlich werde, dass sich der Lebensraum Wattenmeer dynamisch verändere. Über die Sommerferien sollen die Innenausbauarbeiten an der Hafenschule in Varel weiter vorangetrieben werden. Wie die Stadt Varel mitteilt, ist eine Fertigstellung des Gesamtausbaus für den September geplant. In den Ferien wird auch die Außenanlage der Schule gesperrt. Mit dem Ausbau werden die räumlichen Voraussetzungen für den Ganztagesschulbetrieb geschaffen, der ab dem kommenden Schuljahr angeboten werden muss. Dafür wurde unter anderem auch ein neuer Mittelbau errichtet, der zusätzliche Klassenräume und eine neue Mensa beherbergt. Die Fahrrad- und Fußwegbrücke über die Hochsieler Landstraße im Wilhelmshavener Ortsteil Potenburg wurde gestern offiziell eröffnet. Die Baumaßnahme mit Gesamtkosten von 1,5 Millionen Euro wurde zu 90% durch das Förderprogramm Stadt und Land des Bundesverkehrsministeriums gefördert und wird bereits seit einigen Wochen durch FußgängerInnen und Radfahrende genutzt. Die Brücke ist ein wichtiger Teil des Ausbaus des Radwegenetzes der Stadt Wilhelmshaven, sagte bei der Eröffnung auch Oberbürgermeister Carsten Feist.
2: Das ist wichtig, weil es ein weiterer Lückenschluss ist. Ein Lückenschluss in der Ost-West-Verbindung rein in die Stadt Wilhelmshaven, aber auch raus. Das heißt, für diejenigen, die beruflich pendeln oder auch für unsere touristischen Gäste, ist es natürlich ein ganz wichtiger Anschluss. Man kann dann jetzt hier von dieser Brücke ja vom äußersten Westen, wo wir stehen, bis in den äußersten Osten mit dem Fahrrad absolut komfortabel fahren.
1: Am späten Mittwochabend wurde der Polizei Varel bei Varel oben Stroh ein mit Jugendlichen besetzter PKW ohne Kennzeichen gemeldet. Eine Polizeistreife nahm die Verfolgung auf, woraufhin der Fahrer des PKW beschleunigte. Auf der Oldenburger Straße überholte der flüchtige Wagen zwei unbeteiligte Fahrzeuge und bog in den Büppeler Weg ab, wo er aufgrund von zu hoher Geschwindigkeit von der Straße abkam und gegen einen Baum prallte. Der Fahrzeugführer war nicht im Besitz einer Fahrerlaubnis. Gegen alle Insassen des Fahrzeugs wurden Ermittlungsverfahren eingeleitet. Und soweit die Meldungen aus der Region. 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
1: Heute ist es ziemlich wechselhaft hier in der Region, sonnig und bewölkt. Jetzt gerade ist es wieder etwas zugezogen und die Wolken, die werden doch wieder ein bisschen dunkler als gerade eben noch. Das Ganze bei aktuell 17 Grad hier in Wilhelmshaven und ganz ähnlich sieht es auch in der gesamten Region hier aus. In Büppel in Varel ist es auch ziemlich bewölkt. Über der Gemeinde Zetel können auch noch wieder ein paar Regentropfen runterkommen. An der Küste allerdings in Halle-Sihl, da blinzelt gerade die Sonne ein bisschen mehr durch. Und heute über Tag kann es noch in der gesamten Region vereinzelt leichten Regen geben. Dazu gibt es frischen Wind aus Nordwesten und für heute wird auch vor Sturmböen gewahrt. In der Nacht ist es dann wolkig bei 15 Grad, morgen auch bewölkt und regnerisch bei 18 Grad und der Sonntag, der sieht ganz ähnlich aus. Da kann dann aber eher nochmal die Sonne rauskommen, das Ganze bei maximal 20 Grad. Das Bundesamt für Seeschifffahrt und Hydrographie meldet uns vor Hochsiel das nächste Hochwasser am Nachmittag um 15.38 Uhr und das nächste Niedrigwasser dann am Abend um 22.05 Uhr. Schauen wir auf die Straßen.
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1: Der Verkehrsservice hier bei Radio Jade. Auf der A29 ist die Fahrbahn zwischen Varel-Bockhorn und Zetel in beiden Richtungen aufgrund von Sanierungsarbeiten auf jeweils nur einen Fahrstreifen verengt. Die B210 ist zwischen der Heglitzer Straße am Luftwaffenstützpunkt Wittmundhafen und der Stadt Wittmund in beiden Richtungen gesperrt. Und die L815, der Oldenburger Damm in Sande, ist zwischen Salzengroden und der B210 in beiden Richtungen gesperrt. Grund dafür ist eine Wanderbaustelle. Eine Umleitung ist aber eingerichtet. In Esens ist die L8, die haben wir auch noch auf dem Zettel, die Bahnhofstraße zwischen dem Schützenplatz und dem Bahnhofskreisel in beiden Richtungen aufgrund einer Baustelle weiterhin voll gesperrt. Und hier in Wilhelmshaven gibt es für das Wochenende an der Jade einige Sperrungen, besonders im Bereich des großen Hafens. Die Autofahrenden werden gebeten, diesen Bereich über das Wochenende möglichst zu umfahren. Weitere Meldungen aus dem Verkehr liegen mir aktuell nicht vor, wo auch immer Sie unterwegs sind. Ich wünsche Ihnen eine gute und vor allem sichere Fahrt. Kommen Sie heil an Ihr Ziel.
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1: Da ist mir bislang einer gemeldet für diesen Freitag und der steht im Landkreis Wittmund in Esens. Achten Sie dort also nochmal ganz besonders auf Ihre Geschwindigkeit, aber fahren Sie natürlich trotzdem bitte überall vorsichtig. Und wenn Sie einen Blitzer hier in der Region gesehen haben, dann dürfen Sie uns den gerne melden. Das geht unter der Radio Jade Hotline. Das ist die 044 21 99 85 85, oder einfach mit einer kurzen Facebook-Nachricht. Vielen Dank im Voraus und gute Fahrt wünsche ich Ihnen. 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
1: Unsere Jugendlichen suchen sich ihre Konfirmationssprüche selbst aus. Ein Wort, das ihnen etwas sagt und das zu ihnen passt. Ein Motto zum Lebensweg. Die Auswahl sagt also auch etwas über die Befindlichkeit der Jugend. In den Top 10 der derzeitigen Konfisprüche ist immer wieder folgender: Lass dich nicht vom Bösen überwinden, sondern überwinde das Böse mit Gutem. Ein Wort, das in diese Welt passt, wo so viel Böses passiert. Die Jugend heute ist aufgewachsen mit Corona-Krise, Kriegszeiten und Klimawandel. Lass dich nicht vom Bösen überwinden, auch wenn das alles gerade so überwältigend viel ist. Höre nicht auf die einfachen Parolen, die alles auf einen Sündenbock schieben. Gib dem Hass keinen Raum, auch nicht in den Medien, sondern überwinde das Böse mit Gutem. Was für ein hoffnungsvoller Konfirmationsspruch. Ich finde zu Recht in den Top 10. Wie lautet eigentlich euer Konfirmationsspruch? Wisst ihr ihn noch?
2: Rainer Klaus, Pastor der Hafenkirche. 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
1: Um 12 Uhr mit Michael Hafke. Julian Nagelsmann ist nicht mehr Trainer der deutschen Fußballnationalmannschaft. Einen Tag nach der Krisensitzung in der DFB-Zentrale hat der 38-Jährige den Weg für einen neuen Bundestrainer freigemacht. Bei dem Treffen gestern soll ihm nach ARD-Informationen ein Rückzug nahegelegt worden sein. Auch heute Vormittag haben das DFB-Präsidium und der Aufsichtsrat getagt. Als Nachfolger steht offenbar Jürgen Klopp bereit. Er habe bereits seine grundsätzliche Bereitschaft zur Übernahme des Postens signalisiert, hieß es von DFB-Seite. Nagelsmann war mit der Nationalmannschaft im 16. Finale der WM im Elfmeterschießen an Paraguay gescheitert. Unmittelbar nach dem Ausscheiden hatte Nagelsmann einen Rücktritt noch ausgeschlossen. Der Hausärztinnen- und Hausärzteverband hat die von der Bundesregierung geplanten Änderungen bei der Krankschreibung als Katastrophe bezeichnet. Der Verbandsvorsitzende Blumenthal-Bayer kritisiert auf NDR Info die Argumentation für die neuen Regeln als faktenfrei. Er widersprach der Einschätzung der schwarz-roten Koalition, dass etwa die Abschaffung der telefonischen Krankschreibung den Krankenstand in Deutschland runterbringen wird.
2: Sie können im Präsenzgespräch genauso sagen, ich war in der Nacht, hatte ich irgendwie 10-mal Durchfall, ich kann heute nicht arbeiten gehen, da werden Sie auch keine Kontrollmöglichkeit haben. Das ist das eine. Und das zweite ist, wir sollten bei den Krankzeiten rangehen, die wirklich die Masse der Probleme ausmachen. Das sind diese ganzen Schmerzen des Bewegungsapparats, das sind psychische Erkrankungen, da braucht es mehr Prävention, da braucht es mehr betriebliche Gesundheitsfürsorge und auch schnellere Wiedereingliederungsmöglichkeiten, die unbürokratischer sind. Da könnte man ran, aber nicht jetzt dieser bürokratische Wahnsinn für die Fälle, die gar nicht die Masse ausmachen.
1: Der Vorsitzende des Hausärztinnen- und Hausärzteverbandes Blumenthal-Bayer auf NDR Info. Wieder hat es bei russischen Angriffen in der Ukraine Tote gegeben. Nach Angaben der örtlichen Militärverwaltung kamen im Nordosten des Landes mindestens 4 Menschen ums Leben. Ukrainische Gegenangriffe gab es in 2 russischen Grenzregionen und im von Russland besetzten Teil der Ukraine. In der südukrainischen Region Saporischschja seien 3 Menschen getötet worden, erklärte der von Moskau eingesetzte örtliche Gouverneur. Attackiert wurde unter anderem auch die russische Stadt Belgorod, wo nach Angaben örtlicher Behörden ebenfalls ein Mann ums Leben kam. An den bundesweiten Protesten gegen den Sparkurs bei Mercedes-Benz haben sich auch Beschäftigte am Standort Bremen beteiligt. Nach Angaben der Polizei versammelten sich etwa 4.000 Mitarbeiter und Mitarbeiterinnen vor den Werkstoren. Laut IG Metall stand das Bremer Werk zeitweise still. Die Gewerkschaft kritisiert, dass sich der Sparkurs einseitig gegen die Belegschaft richtet. Vom Betriebsrat heißt es, besonders die Kollegen in Bremen verstünden die Pläne nicht, da das Werk ausgelastet sei. Die Konzernspitze hatte vergangene Woche angekündigt, dass die Kosten massiv gesenkt werden müssten, damit Mercedes-Benz wettbewerbsfähig bleibe. Sonderzahlungen werden verschoben. Niedersachsens Ministerpräsident Lies hat den Migrationsbeauftragten des Landes Kurku im Zusammenhang mit der Gewalttat von Stade in Schutz genommen. Kurku habe vorher öffentlich gemacht, dass seine Schwiegermutter nach den tödlichen Schüssen in Stade das Fluchtauto gefahren hatte. Lies sagte dazu, Kurku habe mit seiner Offenheit richtig gehandelt. Ihn selbst treffe keine Schuld. Man stehe an der Seite Kurkus. Inwiefern die Frau im Vorfeld der Tat Bescheid wusste, ist unklar. Der mutmaßliche Schütze sitzt in U-Haft. Er soll am Montag in Stade 6 Menschen erschossen haben, die alle in der Jugendhilfe arbeiteten. Die Ermittler vermuten als Motiv einen Sorgerechtsstreit. Nach dem Erdbeben in Venezuela will die Regierung einen Fonds von knapp 175 Millionen Euro für den Wiederaufbau einrichten. Das Geld kommt aus dem Internationalen Währungsfonds, teilte Präsidentin Rodriguez mit. Für internationale Geldspenden sei ein Konto bei der Lateinamerikanischen Entwicklungsbank eingerichtet worden. Bei dem Beben am vergangenen Mittwoch sind fast 2600 Menschen ums Leben gekommen. Und das waren die Nachrichten.
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3: Heute ist es wechselhaft sonnig und bewölkt. Jetzt gerade ist es wieder ziemlich bewölkt und die Wolken, die sehen auch ziemlich dunkel aus. Also vielleicht gibt es da auch gleich noch die ersten paar Regentropfen wieder. Und das Ganze hier bei 17 Grad in Wilhelmshaven und so sieht es auch ähnlich in der gesamten Region aus. In Sanderbusch ist es auch gerade wieder dicht bewölkt und über Altjürden in Varel kann es gerade schon wieder vereinzelt Regen geben. Und so sieht es auch den ganzen Tag über verteilt aus. Also die Regentropfen, die bleiben uns allen heute nicht erspart. Dazu gibt es frischen Wind aus Nordwesten und für heute wird auch vor Sturmböen gewarnt. In der Nacht ist es dann wieder wolkig bei 15 Grad und auch morgen wieder bewölkt und regnerisch bei 18 Grad. Am Sonntag sieht es ganz ähnlich aus. Da kann dann aber trotzdem zwischendurch doch noch mal die Sonne durchschauen. Das Ganze bei maximal 20 Grad. Das Bundesamt für Seeschifffahrt und Hydrographie meldet uns vor Hoogsiel das nächste Hochwasser am Nachmittag um 15.38 Uhr und das nächste Niedrigwasser dann am späten Abend um 22.05 Uhr. Schauen wir auf die Straßen.
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3: Der Verkehrsservice hier bei Radio Jade. Auf der A29 ist die Fahrbahn zwischen Varel-Bockhorn und Zetel in beiden Richtungen aufgrund von Sanierungsarbeiten auf jeweils nur einen Fahrstreifen verengt. Die B210 ist zwischen der Heglitzer Straße am Luftwaffenstützpunkt Wittmundhafen und der Stadt Wittmund in beiden Richtungen gesperrt. Die L815, das ist der Oldenburger Damm in Sande, der ist zwischen Salzengroden und der B210 in beiden Richtungen gesperrt. Grund ist eine Wanderbaustelle, eine Umleitung ist aber eingerichtet. In Esens ist die L8, die Bahnhofstraße, zwischen dem Schützenplatz und dem Bahnhofskreisel in beiden Richtungen wegen einer Baustelle weiterhin vollgesperrt. Und hier in Wilhelmshaven gibt es für das Wochenende an der Jade einige Sperrungen, besonders im Bereich des großen Hafens. Die Autofahrenden werden gebeten, diesen Bereich über das Wochenende möglichst zu umfahren. Weitere Meldungen aus dem Verkehr liegen mir aktuell nicht vor, wo auch immer Sie unterwegs sind. Ich wünsche Ihnen eine gute und vor allem sichere Fahrt. Kommen Sie heil an Ihr Ziel. Am 12.06 Uhr und Sie an das Vormittagsprogramm hier bei Radio Jade.
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1: Heute ist der zweite von 4 Tagen Wochenende an der Jade. Zu entdecken gibt es auch heute eine Menge, zum Beispiel die Music Monks. Wer den Sound von Seed liebt, sollte heute vielleicht ein bisschen später ins Bett gehen und von 23 bis 1 Uhr an der Südstrandbühne die Music Monks anhören. Zu später Stunde bringen die mit der typischen Mischung aus Reggae, Dancehall, Hip-Hop, Ska, Dub und Reggae alles, was es braucht, um zu tanzen. Und auch der Jahrmarkt hat mit seinen Fahrgeschäften am Südstrand auf. Da kann der bis um 2 Uhr unsicher gemacht werden. Da gibt es einiges zu erleben, nämlich Kinderfahrgeschäfte, auch was für Adrenalin-Junkies, ist natürlich dabei.
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1: Mit Amelie Friedrichs. Einen schönen guten Tag wünsche ich Ihnen. Das sind die Schlagzeilen. Landesweite Digitalisierung der Bauleitplanung, 5 Millionen Euro Bedarfszuweisungen für Wilhelmshaven und Fahrrad- und Fußwegbrücke in Botenburg offiziell eröffnet. In Niedersachsen steht nun das neue Online-System Die Planung für die Bauleitplanung allen Städten und Gemeinden zur Verfügung. Wie das Ministerium für Wirtschaft, Verkehr und Bauen mitteilt, ging diesem Schritt eine erfolgreiche Pilotphase voraus. Niedersachsen sei nun das erste Flächenland, das das digitale Verfahren Die Plan Cockpit Pro flächendeckend einführt. Mit der Die Planung könnten Bauleitplanungsverfahren zum Beispiel für Wohn- oder Gewerbegebiete vollständig digital bearbeitet werden. Damit soll die Zusammenarbeit zwischen Kommunen, Behörden und weiteren Beteiligten erleichtert und Planungs- und Genehmigungsverfahren beschleunigt werden. Von Bedarfszuweisungen in Gesamthöhe von 87 Millionen Euro für finanzschwache Kommunen durch das Land Niedersachsen profitiert auch die Stadt Wilhelmshaven. Wie der Wilhelmshavener SPD-Landtagsabgeordnete Martin Gäde mitteilt, fließen voraussichtlich 5 Millionen Euro in die Jadestadt. Mit dem Geld könne Wilhelmshaven den enormen Druck auf den Haushalt etwas abfedern und notwendige kommunale Aufgaben weiterhin zuverlässig wahrnehmen, so Gäde. Die Stadt stehe seit Jahren vor großen finanziellen Herausforderungen, denn der Sicherstellung von zahlreichen Leistungen für die BürgerInnen stünden steigende Kosten gegenüber. Zuweisungen dienten laut Niedersachsens Innenministerium dazu, Kommunen in außergewöhnlich schwieriger Haushaltslage zu entlasten. Die Fahrrad- und Fußwegbrücke über die Huxiler Landstraße im Wilhelmshavener Ortsteil Botenburg wurde gestern offiziell eröffnet. Die Baumaßnahme mit Gesamtkosten von 1,5 Millionen Euro wurde zu 90% durch das Förderprogramm Stadt und Land des Bundesverkehrsministeriums gefördert und wird bereits seit einigen Wochen durch FußgängerInnen und Radfahrende genutzt. Die Brücke ist ein wichtiger Teil des Ausbaus des Radwegenetzes der Stadt Wilhelmshaven, sagte bei der Eröffnung auch Oberbürgermeister Carsten Feist.
2: Das ist wichtig, weil es ein weiterer Lückenschluss ist. Ein Lückenschluss in der Ost-West-Verbindung rein in die Stadt Wilhelmshaven, aber auch raus. Das heißt, für diejenigen, die beruflich pendeln oder auch für unsere touristischen Gäste, ist es natürlich ein ganz wichtiger Anschluss. Man kann dann jetzt hier von dieser Brücke ja vom äußersten Westen, wo wir stehen, bis in den äußersten Osten mit dem Fahrrad absolut komfortabel fahren.
1: Der Arbeitskreis Schule und Wirtschaft Varel hat eine neue Plattform erarbeitet, die potenziellen PraktikantInnen Fragen rund um das Thema Praktikum beantworten soll. Auch Fragen zur Berufsorientierung soll die Online-Praktikumsbörse klären können. Zu finden ist sie auf der Webseite des Aus- und Weiterbildungsmarktes. Damit knüpft der Arbeitskreis an eine frühere Initiative an, aus der zunächst der Aus- und Weiterbildungsmarkt AWM4U entstanden war. Die Hoffnung sei nun, dass sich möglichst viele Betriebe aus Varel und der Umgebung mit Angeboten für Praktikumsplätze beteiligen, so Maike Knob, die Leiterin der Wirtschaftsförderung der Stadt Varel. Am Montagnachmittag kam es auf der Langewetter Landstraße in Wilhelmshaven zu einem Verkehrsunfall, bei dem eine Person leicht verletzt wurde. Wie die Polizei mitteilt, befuhr eine Autofahrerin die Landstraße in Richtung Norden, als sie auf die Gegenfahrbahn geriet und dort mit einem entgegenkommenden Fahrzeug kollidierte. Die Polizei vermutet einen Sekundenschlaf der Frau als Unfallursache. Die Fahrerin des entgegenkommenden Autos wurde bei dem Zusammenstoß leicht verletzt. Beide Fahrzeuge waren nicht mehr fahrbereit. Für die Dauer der Unfallaufnahme und Bergungsarbeiten wurde die Straße zeitweise gesperrt. Und soweit die Meldungen aus der Region. 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
1: Es ist heute wechselhaft sonnig und bewölkt. Jetzt gerade sehe ich ganz viele Wolken am Himmel. Mit ein bisschen Glück glinzelt zwischendurch auch noch mal ein bisschen der blaue Himmel durch. Aber ansonsten ist es gerade hier ziemlich trüb in Wilhelmshaven bei 18 Grad. Und so ähnlich sieht es auch in der gesamten Region aus. Auch in Sanderbusch ist es gerade ziemlich dicht bewölkt. Und auch über Tettens im Wangerland ist es trüb. Über Tag kann es auch immer wieder vereinzelt leichten Regen geben. Dazu gibt es frischen Wind aus Nordwesten. Für heute wird übrigens auch vor Sturmböen gewarnt. In der Nacht ist es dann wieder wolkig bei 15 Grad und auch morgen wieder bewölkt und regnerisch bei 18 Grad. Und der Sonntag, der sieht ganz ähnlich aus. Da kann dann aber noch mal eher die Sonne ein bisschen rauskommen, das Ganze bei maximal 20 Grad. Das Bundesamt für Seeschifffahrt und Hydrographie meldet uns vor Huxiel das nächste Hochwasser um 15.38 Uhr und das nächste Niedrigwasser dann am späten Abend um 22.05 Uhr. Schauen wir auf die Straßen.
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1: Der Verkehrsservice hier bei Radio Jade. Auf der A29 ist die Fahrbahn zwischen Varel-Bockhorn und Zetel in beiden Richtungen aufgrund von Sanierungsarbeiten auf jeweils nur einen Fahrstreifen verengt. Die B210 ist zwischen der Heglitzer Straße am Luftwaffenstützpunkt Wittmundhafen und der Stadt Wittmund in beiden Richtungen gesperrt. Die L815, das ist der Oldenburger Damm in Sande, ist zwischen Salzengroden und der B210 in beiden Richtungen gesperrt. Grund ist eine Wanderbaustelle, eine Umleitung ist aber eingerichtet. In Esens ist die L8, die Bahnhofstraße, zwischen dem Schützenplatz und dem Bahnhofskreisel in beiden Richtungen wegen einer Baustelle weiterhin vollgesperrt. Und hier in Wilhelmshaven gibt es für das Wochenende an der Jade einige Sperrungen, besonders im Bereich des großen Hafens. Die Autofahrenden werden gebeten, diesen Bereich über das Wochenende möglichst zu umfahren. Weitere Meldungen aus dem Verkehr liegen mir aktuell nicht vor, wo auch immer Sie unterwegs sind. Ich wünsche Ihnen eine gute und vor allem sichere Fahrt. Kommen Sie heil an Ihr Ziel.
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1: Da ist mir für diesen Freitag bislang einer gemeldet und der steht im Landkreis Wittmund in Esens. Achten Sie dort nochmal ganz besonders auf Ihre Geschwindigkeit, aber fahren Sie natürlich trotzdem bitte überall vorsichtig. Und wenn Sie einen Blitzer hier in der Region gesehen haben, dann dürfen Sie uns den gerne melden. Das geht unter der Radio Jade Hotline. Das ist die 04421 998585 oder einfach mit einer kurzen Facebook-Nachricht. Vielen Dank im Voraus und gute Fahrt wünsche ich Ihnen. Wir haben es jetzt 12.35 Uhr und Sie hören das Vormittagsprogramm hier bei Radio Jade.

0: Wirtschaftsnews. Der DAX legte um 47 Punkte zu. Goldpreis auf Rekordhoch.
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1: Um 13 Uhr mit Michael Hafke. Julian Nagelsmann ist als Trainer der Fußballnationalmannschaft zurückgetreten. Der 38-Jährige zog damit die Konsequenz aus dem frühen Aus bei der Weltmeisterschaft. Aus dem ARD-WM-Team Anne van Eickels.
2: Es gab gestern ein vertrauliches Gespräch zwischen Julian Nagelsmann und der DFB-Spitze und da hat Nagelsmann seinen Rücktritt angeboten. Sein oberstes Ziel sei immer der Erfolg der Mannschaft gewesen und die habe nach so einer herben Enttäuschung die Chance auf einen unbelasteten Neuanfang verdient. Das teilte Nagelsmann in einem schriftlichen Statement des DFB mit. Und wer neuer Bundestrainer werden soll, das ist jetzt auch schon klar. Da hat sich die DFB-Spitze auf Jürgen Klopp festgelegt und das ganz offen ebenfalls in der Mitteilung kommuniziert. Die Verbandsführung suche nunmehr das Gespräch, heißt es da. Und Klopp habe bereits seine grundsätzliche Bereitschaft zur Übernahme des Postens signalisiert. Aktuell ist Jürgen Klopp noch bei Red Bull beschäftigt. Als Trainer hat er bis zum Sommer 2024 beim FC Liverpool gearbeitet.
1: Der Hausärztinnen- und Hausärzteverband hat die von der Bundesregierung geplanten Änderungen bei der Krankschreibung als Katastrophe bezeichnet. Der Verbandsvorsitzende Blumenthal-Bayer kritisiert auf NDR Info die Argumentation für die neuen Regeln als faktenfrei. Er widersprach der Einschätzung der schwarz-roten Koalition, dass etwa die Abschaffung der telefonischen Krankschreibung den Krankenstand in Deutschland runterbringen wird.
3: Sie können im Präsenzgespräch genauso sagen, ich war in der Nacht, hatte ich irgendwie 10-mal Durchfall, ich kann heute nicht arbeiten gehen, da werden Sie auch keine Kontrollmöglichkeit haben. Das ist das eine. Und das zweite ist, wir sollten bei den Krankzeiten rangehen, die wirklich die Masse der Probleme ausmachen. Das sind diese ganzen Schmerzen des Bewegungsapparats, das sind psychische Erkrankungen, da braucht es mehr Prävention, da braucht es mehr betriebliche Gesundheitsfürsorge und auch schnellere Wiedereingliederungsmöglichkeiten, die unbürokratischer sind. Da könnte man ran, aber nicht jetzt dieser bürokratische Wahnsinn für die Fälle, die gar nicht die Masse ausmachen.
1: Der Vorsitzende des Hausärztinnen- und Hausärzteverbandes Blumenthal-Bayer auf NDR Info. Das linksgerichtete Aktionsbündnis Widersetzen will morgen sämtliche Zufahrtswege zum AfD-Bundesparteitag in Erfurt blockieren. Wie das Bündnis mitteilte, sollen die Anfahrtswege zur Messe schon in den frühen Morgenstunden besetzt werden. Die konkreten Orte hingen auch vom Vorgehen der Polizei und möglichen Ausweichrouten ab. Ziel ist es, nach Angaben einer Sprecherin, den Parteitag so wörtlich zum Desaster zu machen. Etwa 600 Delegierte der AfD kommen morgen in Erfurt zu einem zweitägigen Bundesparteitag zusammen. Die Thüringer Polizei hat schon heute früh ihren Großeinsatz zu dem Treffen und zu den angekündigten Gegenprotesten gestartet. Wieder hat es bei russischen Angriffen in der Ukraine Tote gegeben. Nach Angaben der örtlichen Militärverwaltung kamen im Nordosten des Landes mindestens 4 Menschen ums Leben. Ukrainische Gegenangriffe gab es in 2 russischen Grenzregionen und im vom Russland besetzten Teil der Ukraine. In der südukrainischen Region Saporischschja seien 5 Menschen getötet worden, erklärte der von Moskau eingesetzte örtliche Gouverneur. Attackiert wurde unter anderem auch die russische Stadt Belgorod, wo nach Angaben örtlicher Behörden ebenfalls ein Mann ums Leben kam. An den bundesweiten Protesten gegen den Sparkurs bei Mercedes-Benz haben sich auch Beschäftigte am Standort Bremen beteiligt. Nach Angaben der Polizei versammelten sich etwa 4000 Mitarbeiter und Mitarbeiterinnen vor den Werkstoren. Laut IG Metall stand das Bremer Werk zeitweise still. Die Gewerkschaft kritisiert, dass sich der Sparkurs einseitig gegen die Belegschaft richtet. Vom Betriebsrat heißt es, besonders die Kollegen in Bremen verstünden die Pläne nicht, da das Werk ausgelastet sei. Die Konzernspitze hatte vergangene Woche angekündigt, dass die Kosten massiv gesenkt werden müssten, damit Mercedes-Benz wettbewerbsfähig bleibe. Niedersachsens Ministerpräsident Lies hat den Migrationsbeauftragten des Landes Kurku im Zusammenhang mit der Gewalttat von Stade in Schutz genommen. Kurku hatte vorher öffentlich gemacht, dass seine Schwiegermutter nach den tödlichen Schüssen in Stade das Fluchtauto gefahren hatte. Lies sagte dazu, Kurku habe mit seiner Offenheit richtig gehandelt. Ihn selbst treffe keine Schuld. Man stehe an der Seite Kurkus. Der mutmaßliche Schütze sitzt in U-Haft. Er soll am Montag in Stade 6 Menschen erschossen haben, die alle in der Jugendhilfe arbeiteten. Und das waren die Nachrichten.
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4: Wir messen aktuelle Temperaturwerte hier in der Region von Wilhelmshaven jetzt von 18 Grad. Es gibt ein paar mehr Wolken am Himmel und der Wind weht mäßig aus jetzt derzeit westlicher Richtung. In der restlichen Region sieht es auch so ähnlich aus. 18 Grad ebenfalls in Fahre mit mehreren Wolken. In Wittmund sogar nur 16 Grad. Dort eventuell dann auch nochmal mit leichten Regenschauern hier in der Region. Ansonsten bleibt es voraussichtlich für den Tag weiterhin größtenteils trocken. Die Temperaturwerte ändern sich aber auch nicht allzu stark. Sie bleiben konstant über den Tag jetzt bei Werten von um die 18 Grad hier in Wilhelmshaven. Erst in der Nacht dann nochmal sinkende Temperaturwerte von Tiefstwerten von 14 Grad in der Nacht. Morgen am Samstag dann auch nochmal 19 Grad und weiterhin viele Wolken am Himmel. Dazu ein bisschen mehr Regen, der uns am Samstag erwartet. Am Sonntag dann aber wieder teilweise sonnige Verhältnisse hier in der Region mit maximal 19 Grad. Das Bundesamt für Seeschifffahrt und Hydrographie meldet uns vor Hooksiel das nächste anstehende Hochwasser um 15.38 Uhr. Niedrigwasser steht dann um 22.05 Uhr an.
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4: Der Verkehrsservice hier bei Radio Jade. Auf der A29 ist nach wie vor die Fahrbahn verengt. Zwischen Fahrerbockern und Zetel gibt es nur einen Fahrstreifen. Die B210 ist zwischen der Heglitzer Straße am Luftwaffenstützpunkt Wittmundhafen und der Stadt Wittmund in beiden Richtungen gesperrt. Die L815. Der Oldenburger Damm in Sande ist momentan zwischen Salzengroden und der B210 in beiden Richtungen gesperrt. Grund dafür ist eine Wanderbaustelle. Eine Umleitung wurde aber hier eingerichtet. In Esens ist noch die L8, die Bahnhofstraße, zwischen dem Schützenplatz und dem Bahnhofskreisel in beiden Richtungen aufgrund von einer Baustelle vollgesperrt. Und in Wilhelmshaven gibt es natürlich für das Wochenende an der Jade einige Sperrungen, besonders im Bereich des großen Hafens. Autofahrende werden gebeten, den Bereich über das Wochenende zu umfahren. Soweit die Verkehrsmeldungen, weitere liegen uns jetzt nicht vor. Ich wünsche noch eine gute und vor allem sichere Fahrt.
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4: Sie hören das Jade-Echo hier bei Radio Jade. Mein Name ist Lukas Ieben. Ich begleite Sie heute hier durch das Programm und da sprechen wir gleich erstmal über die Nachhaltigkeit im Landkreis Friesland. Die soll nämlich bald gefeiert werden. Mehr dazu gleich jetzt vor Musik von Moonmates mit Not Today.

Die grüne Hausnummer, blühendes Friesland oder Sternfunkeln über Friesland. In dem Landkreis gibt es viele Projekte, die das Ziel der Nachhaltigkeit verfolgen. Wie vielfältig Nachhaltigkeit im Landkreis Friesland aussieht, soll jetzt in diesem Jahr auch bei der ersten Küste- und Moor-Nachhaltigkeitswoche hervorgehoben werden. Stattfinden soll diese Woche im Oktober, vom 3. bis zum 9. Oktober. Bis zum 26. Juli ist der Landkreis aber noch auf der Suche nach teilnehmenden Organisationen und Einzelpersonen, die mit einer nachhaltigen Aktion teilnehmen möchten. Ob Upcycling-Workshops, Tauschpartys, Energieberatungen, Müllsammeln oder eine Führung durch Wald und Moor. Der Landkreis Friesland freut sich über alle möglichen Ideen. Angemeldet werden können diese beim regionalen Umweltzentrum Schortens, der RUTZ, per E-Mail an umwelt.aktiv@ruz-shortens.de. Mit der Aktion dabei sein können Unternehmen, Bildungseinrichtungen, Vereine, Verbände, Kirchen, soziale und kulturelle Einrichtungen sowie Privatpersonen. Und Friesland ist überzeugt davon, dass es eine Vielzahl an Projekten geben wird, die sich dann im Oktober präsentieren.

Die Jadro-Schule in Wilhelmshaven bietet eine Vielzahl von wirklich interessanten Bereichen und Technologien an, die aber meistens nur von den dort Studierenden bestaunt werden können. Für mich persönlich sind zum Beispiel das neue Podcast- und Fernsehstudio ein Highlight, inwiefern die Jadro-Schule die modernste Technik auch nach Wilhelmshaven holt.

Vom 10. bis zum 12. August können die Einrichtungen der Jadow-Schule aber auch wieder von SchülerInnen erkundet werden. Seit 2018 findet nämlich zu den Sommerferien einmal im Jahr die Erlebnishochschule statt. Schülerinnen und Schüler können dann in kostenlosen Workshops verschiedene Studiengänge, Berufsfelder und aktuelle Themen aus Wissenschaft und Technik kennenlernen. In diesem Jahr stehen insgesamt 15 Workshops auf dem Programm. Die Teilnehmenden können unter anderem Virtual Reality Anwendungen ausprobieren, Roboter programmieren, mit Lasertechnik experimentieren, Brückenmodelle bauen oder sich mit KI, Medienkompetenz, Fernerkundung, Architektur, Elektrotechnik, Podcasting, Exoskeletten und auch Finanzwissen beschäftigen. Die Erlebnishochschule richtet sich an Schülerinnen und Schüler ab 12 Jahren. Die Teilnahme dafür ist komplett kostenlos. Da die Plätze aber begrenzt sind, wird eine frühzeitige Anmeldung empfohlen. Im vergangenen Jahr konnten so 120 Schülerinnen an den Workshops teilnehmen. Eine Anmeldung für dieses Jahr ist online möglich auf der Webseite der Jadow-Schule unter den Veranstaltungen dann in der Kategorie Erlebnishochschule.

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1: Mit Amelie Friedrichs einen schönen guten Tag wünsche ich Ihnen. Das sind die Schlagzeilen. Landesweite Digitalisierung der Bauleitplanung, mehr als 600 Tier- und Pflanzenarten vor Schillig und Fahrrad- und Fußwegbrücke in Potenburg offiziell eröffnet. In Niedersachsen steht nun allen Städten und Gemeinden das neue Online-System Die Planung für die Bauleitplanung zur Verfügung. Wie das Ministerium für Wirtschaft, Verkehr und Bauen mitteilt, ging diesem Schritt eine erfolgreiche Pilotphase voraus. Niedersachsen sei nun das erste Flächenland, das das digitale Verfahren Die Plan Cockpit Pro flächendeckend einführt. Mit der Die-Planung könnten Bauleitplanungsverfahren, zum Beispiel für Wohn- oder Gewerbegebiete, vollständig digital bearbeitet werden. Damit soll die Zusammenarbeit zwischen Kommunen, Behörden und weiteren Beteiligten erleichtert und Planungs- und Genehmigungsverfahren beschleunigt werden. Am vergangenen Samstag haben ExpertInnen am Nationalparktag der Artenvielfalt die Biodiversität des Wattenmeeres vor Schillig genauer betrachtet und dabei mehr als 600 Tier- und Pflanzenarten dokumentiert. Dass auf dem Festland in direkter Nähe zu touristisch stark genutzten Bereichen eine hohe Zahl an verschiedenen Arten nachgewiesen werden konnte, sei ein Zeichen dafür, dass Nationalparks wirken, erklärte Benedikt Wiggering, der Dezernent für Biodiversität, Forschung und Monitoring der Nationalparkverwaltung Niedersächsisches Wattenmeer. Bei rund 20% der kartierten Arten handele es sich um Neobiota, also nicht heimische Arten, wodurch deutlich werde, dass sich der Lebensraum Wattenmeer dynamisch verändere. Über die Sommerferien sollen die Innenausbauarbeiten an der Hafenschule in Varel weiter vorangetrieben werden. Wie die Stadt Varel mitteilt, ist eine Fertigstellung des Gesamtausbaus für den September geplant. In den Ferien wird auch die Außenanlage der Schule gesperrt. Mit dem Ausbau werden die räumlichen Voraussetzungen für den Ganztagesschulbetrieb geschaffen, der ab dem kommenden Schuljahr angeboten werden muss. Dafür wurde unter anderem auch ein neuer Mittelbau errichtet, der zusätzliche Klassenräume und eine neue Mensa beherbergt. Die Fahrrad- und Fußwegbrücke über die Hoogsieler Landstraße im Wilhelmshavener Ortsteil Potenburg wurde gestern offiziell eröffnet. Die Baumaßnahme mit Gesamtkosten von 1,5 Millionen Euro wurde zu 90% durch das Förderprogramm Stadt und Land des Bundesverkehrsministeriums gefördert und wird bereits seit einigen Wochen durch FußgängerInnen und Radfahrende genutzt. Die Brücke ist ein wichtiger Teil des Ausbaus des Radwegenetzes der Stadt Wilhelmshaven, sagte bei der Eröffnung auch Oberbürgermeister Carsten Feist.
2: Das ist wichtig, weil es ein weiterer Lückenschluss ist. Ein Lückenschluss in der Ost-West-Verbindung rein in die Stadt Wilhelmshaven, aber auch raus. Das heißt, für diejenigen, die beruflich pendeln oder auch für unsere touristischen Gäste, ist es natürlich ein ganz wichtiger Anschluss. Man kann dann jetzt hier von dieser Brücke ja vom äußersten Westen, wo wir stehen, bis in den äußersten Osten mit dem Fahrrad absolut komfortabel fahren.
1: Am späten Mittwochabend wurde der Polizei Varel bei Varel-Obenstroh ein mit Jugendlichen besetzter PKW ohne Kennzeichen gemeldet. Eine Polizeistreife nahm die Verfolgung auf, woraufhin der Fahrer des PKW beschleunigte. Auf der Oldenburger Straße überholte der flüchtige Wagen zwei unbeteiligte Fahrzeuge und bog in den Büppeler Weg ab, wo er aufgrund von zu hoher Geschwindigkeit von der Straße abkam und gegen einen Baum prallte. Der Fahrzeugführer war nicht im Besitz einer Fahrerlaubnis. Gegen alle Insassen des Fahrzeugs wurden Ermittlungsverfahren eingeleitet. Und soweit die Meldungen aus der Region. 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
3: Wir messen aktuelle Temperaturwerte hier in der Region von Wilhelmshaven von jetzt 18 Grad. Nach wie vor mit einigen Wolken am Himmel und einem kräftigen Wind aus jetzt westlicher Richtung. In Niedersachsen wird deswegen auch teilweise vor Sturmböen gewarnt. Ansonsten sieht es in der restlichen Region auch ähnlich aus, Temperatur- und Wetterverhältnismäßig. In Varel auch stärker bewölkt mit ebenfalls 18 Grad. In Wittmund ist es ein bisschen frischer mit 16 Grad, aber auch stark bewölkt. Das Bundesamt für Seeschifffahrt und Hydrographie meldet uns außerdem vor Hoogsiel das nächste Hochwasser um 15.38 Uhr, Niedrigwasser erst um 22.05 Uhr. In den kommenden Tagen bleibt das Wetter beständig, ebenfalls dann Werte von um die 19 bis 18 Grad, mit teilweise ein bisschen mehr Wolken und ein paar Regenschauern, teilweise aber auch wieder sonnige Verhältnisse.
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3: Der Verkehrsservice hier bei Radio Jade. Auf der A29 ist die Fahrbahn zwischen Varel-Bockhorn und Zezel in beiden Richtungen aufgrund von Sanierungsarbeiten auf nur einen Fahrstreifen verengt. Die B210 ist zwischen der Heglitzer Straße am Luftwaffenstützpunkt Wittmundshafen und der Stadt Wittmund in beiden Richtungen gesperrt. Die L815, der Oldenburger Damm in Sande, ist zwischen Salzengroden und der B210 in beiden Richtungen gesperrt. Eine Wanderbaustelle gibt es dort, eine Umleitung wurde aber auch eingerichtet. Und in Esens ist die L8, die Bahnhofstraße, Straße zwischen dem Schützenplatz und dem Bahnhofskreisel in beiden Richtungen aufgrund von einer Baustelle vollgesperrt. Und zuletzt noch natürlich für das Stadtgebiet Wilhelmshaven. Dort findet nämlich das Wochenende an der Jade statt. Da gibt es einige Sperrungen, besonders im Bereich des großen Hafens. Autofahrende werden gebeten, den Bereich einfach für das Wochenende zu umfahren. Soweit die Verkehrsmeldungen. Blicken wir noch schnell auf die Blitzer.
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3: Geblitzt wird es momentan im Landkreis Wittmund und zwar in Esens. Achten Sie hier nochmal genau auf Ihr Tempo und ansonsten wünsche ich noch eine gute und vor allem sichere Fahrt.

0: Katastrophen, die passieren irgendwie immer irgendwo anders. Wenn dann doch mal was vor der eigenen Haustür passiert, dann fühlt sich das surreal an und man mag es vielleicht auch eher gar nicht so recht glauben. Der Versuch, etwas so lange zu ignorieren, bis es nicht mehr existiert, der scheiterte eigentlich immer kläglich. Bei einem industrialisierten Massenmord, dem mehr als 6 Millionen jüdische Menschen zum Opfer fielen, ist Wegignorieren schlicht keine Option. Und deshalb ist Erinnerungsarbeit so wichtig. Und ein Stück in dem großen Mosaik des Erinnerns ist das Weinberghaus in Varel. Am Montag wurde dieses feierlich eröffnet. Amelie Friedrich war vor Ort und hat sich das Haus angeschaut.
1: Das Haus mit der weißen Fassade und den blühend roten Fensterrahmen in der Schüttingstraße in Varel ist nicht weiter auffällig. 2 Geschosse, ein kleiner spitzer Giebel, ein gemütlich gewachsener Garten hinterm Haus. In den Jahren von 1937 bis 1942 war in diesem Haus ein jüdisches Altersheim untergebracht. Das Idyll des Hauses heute spiegelt aber keinesfalls die Natur des Altersheims in den Jahren des Nationalsozialismus wider. Das erklärt Benno Gliemann, der Sprecher des Arbeitskreises Weinberghaus Varel.
2: Jüdische Altenheime waren eigentlich nicht das, was wir unter einem Altenheim verstehen, sondern die waren meistens Zwangseinrichtungen. Man hat also den jüdischen Menschen jegliche Möglichkeit genommen, auf normale Art mit Arbeit Geld zu verdienen. Und so blieb ihnen dann oft nichts übrig, als ihre Häuser zur Verfügung zu stellen und Menschen jüdischen Glaubens aufzunehmen und zu pflegen. Und diese Altenheime sind eigentlich fast immer missbraucht worden als Sammel- und Deportationsstelle. Denn da hatte man die Juden alle auf einem Haufen und konnte sie gezielt abgreifen und in den Tod schicken.
1: Benannt ist das Haus nach den Geschwistern Henriette und Ernst Weinberg, die das Altenstift betrieben haben. Holger Frerichs hat den Großteil der Recherche zur jüdischen Geschichte in Varel übernommen. Er kennt die Geschichte der Familie Weinberg.
3: Das Geschwisterpaar Weinberg ist mit den Eltern vom Ersten Weltkrieg noch aus Ostfriesland nach Varel verzogen. Vater hat dann hier so eine Art von Produktenhandel eröffnet. Insgesamt waren es tatsächlich 6 Kinder, die unverheiratet waren. Die waren dann also noch hier im Hause und mussten nach 1933 ihr Gewerbe, was sie vom Vater übernommen hatten, aufgeben. NS-Boykott. Und dann war die Überlegung Lebensunterhalt. Und so ist es gekommen, dass dann eigentlich ab 1937 das zum, wie wir heute sagen, jüdischen Altenheim wurde.
1: Das Weinberghaus steht im Kontext der Erinnerungsorte Frieslands. Mit dem ehemaligen Altersheim schließt sich der Kreis des schon lange geplanten Dreiklangs an geschichtsträchtigen Orten, erklärt Dr. Antje Sander, die Leiterin des Schlossmuseums Jever.
4: Wir haben ja in Friesland seit rund 10 Jahren die Erinnerungsorte in Friesland aufgebaut mit dem Gröschlerhaus am Ort der ehemaligen Synagoge von Jever, mit der ehemaligen Synagoge in Neustadt-Gödens. Das ist auch ein wichtiger Erinnerungsort. Und jetzt hier mit dem Weinberghaus hätten wir praktisch im Südkreis auch so einen wichtigen Ort geschaffen. Dazu haben wir ja im Konzept der Erinnerungsorte in Friesland auch verschiedene Stelen, mit denen wir dann Orte sichtbar machen, die an die NS-Verbrechen erinnern. Und ich denke, es ist immer auch ein großer Unterschied, ob man an einem historischen Ort sich befindet, als wenn man es nur im Geschichtsbuch hat.
1: Die Biografien der Menschen, die in dem alten Stift gelebt haben, sind in der Ausstellung nachgezeichnet. Die Geschichte soll also Gesichter bekommen. Denn auch der Landkreis Friesland trägt eine Verantwortung, an seine dunklen Kapitel zu erinnern, sagt Landrat Sven Ambrosi.
5: Wir haben unglaublich geschichtsträchtige Orte in unserem Landkreis, die eine wichtige Botschaft haben. Was war los in der Nazi-Diktatur? Was war los in der schlimmen Kriegszeit? Und diese Erinnerung droht verloren zu gehen. Und wer seine Geschichte nicht kennt, kann seine Zukunft nicht gestalten. Nicht, weil man Schuld auf kommende Generationen übertragen will, sondern weil wir keine Verantwortung für die Vergangenheit haben, aber wir haben die Verantwortung für die Zukunft, dass sich Geschichte nicht wiederholt. Und deshalb sind diese Lernorte so wichtig.
1: Und die Arbeit an diesen Lernorten ist noch lange nicht abgeschlossen. Die Aufarbeitung der Geschichte und des geschehenen Unrechts soll noch weitergehen. Dabei ist eine Seite noch recht wenig beleuchtet worden, erklärt Benno Gliemann.
2: Es wächst immer noch weiter und es gibt noch ganz viel zu tun. Wir haben für unseren Bereich, kann ich das sagen, die Seite der Opfer ziemlich gut erforscht und dokumentiert. Was noch aussteht, ist die Beschäftigung mit den Tätern. Es geht nicht darum, irgendwen anzuklagen. Es geht einfach darum, die Wahrheit festzustellen und zu sichern, was verloren geht.
1: Das Haus solle den Opfern einen Platz im kollektiven Gedächtnis geben, betonte auch Varels Bürgermeister Gerd Christian Wagner in seiner Rede bei der Eröffnung. Und genau deshalb lädt das Weinberghaus alle Interessierten ein, vorbeizuschauen, in der Schüttingstraße Nummer 13.
0: An den Öffnungszeiten des Weinberghauses muss zwar noch ein bisschen geschraubt werden, weil die Arbeit dort vollständig von Ehrenamtlichen gestemmt wird. Das Weinberghaus soll aber ein Lernort, aber auch Begegnungs- und Diskussionsraum sein.

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1: Reden wir mal über Fußball. Die schottische Nation ist deswegen in die Annalen dieses Sports eingegangen, weil sie gegen England im Jahre 1872 das erste Länderspiel überhaupt bestritten hat. Das ging 0:0 aus, unentschieden. Und auch sonst sind die Schotten nicht vom Erfolg verwöhnt oder wie man es nimmt. In der ewigen Bestenliste sind sie auf Platz 34, immerhin oder nur. Aber kommen wir zum Thema Ausscheiden in WM-Vorrunden. Da gibt es nämlich eine Rangliste. Die Schotten sind Spitzenreiter. 10-mal angetreten, niemals die Endrunde erreicht, immer in der Vorrunde gescheitert. Dieser Tradition blieb das Team auch im aktuellen Turnier treu. Zählt sich der Spruch, die schottischen Fans seien wieder zu Hause, bevor die Postkarten, die sie geschrieben haben, ankommen. Bei dieser Erfolgsbilanz verwundert es nicht, dass der Mottosong für das Turnier 1998 etwas speziell ausfiel. Im Gegensatz zu denen der Konkurrenz, nämlich weder heroisch noch martialisch noch albern. Die einzige Bitte, die Justin Curry von der Band Del Amitri an die Mannschaft hatte, war: Kommt bitte nicht so furchtbar schnell wieder nach Hause. In der Popwelt hätte man sich vielleicht etwas weniger Melancholie und etwas mehr Kampfeswillen gewünscht, denn die Nummer wurde insgesamt nur lauwarm aufgenommen. In Schottland allerdings war sie eine klare Nummer 1. Hier sind Del Amitri mit Don't Come Home Too Soon.

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1: Um 14 Uhr mit Michael Hafke. Julian Nagelsmann ist als Trainer der Fußballnationalmannschaft zurückgetreten. Der 38-Jährige zog damit die Konsequenz aus dem frühen Aus bei der Weltmeisterschaft. Aus dem ARD-WM-Team Anne van Eickels.
2: Es gab gestern ein vertrauliches Gespräch zwischen Julian Nagelsmann und der DFB-Spitze und da hat Nagelsmann seinen Rücktritt angeboten. Sein oberstes Ziel sei immer der Erfolg der Mannschaft gewesen und die habe nach so einer herben Enttäuschung die Chance auf einen unbelasteten Neuanfang verdient. Das teilte Nagelsmann in einem schriftlichen Statement des DFB mit und wer neuer Bundestrainer werden soll, das ist jetzt auch schon klar. Da hat sich die DFB-Spitze auf Jürgen Klopp festgelegt und das ganz offen ebenfalls in der Mitteilung kommuniziert. Die Verbandsführung suche nunmehr das Gespräch, heißt es da, und Klopp habe bereits seine grundsätzliche Bereitschaft zur Übernahme des Postens signalisiert. Aktuell ist Jürgen Klopp noch bei Red Bull beschäftigt. Als Trainer hat er bis zum Sommer 2024 beim FC Liverpool gearbeitet.
1: Die Ankündigung der schwarz-roten Koalition, die telefonische Krankschreibung abzuschaffen und eine Attestpflicht vom ersten Tag an einzuführen, sorgt weiter für Diskussionen. Bundeskanzler Merz hatte am Abend gesagt, man kehre damit zur Regelung vor Corona zurück. Eine Aussage mit einem großen Interpretationsspiel. So die Einschätzung von ARD-Hauptstadt-Korrespondent Christoph Mestmacher.
3: Also mir bekannt ist, die Regelung gibt es eigentlich seit 1994. Auch damals schon konnten Ausnahmen von der sogenannten Drei-Tages-Frist beschlossen werden durch Unternehmen und Vereinbarungen. Insgesamt ist die Koalition ja noch dabei, das umzusetzen. Bundesgesundheitsministerin Nina Wagen hat hingegen gesagt, man werde jetzt schon eine Lösung finden, dass also wirklich Kranke sich jetzt nicht am ersten Tag in die Praxen schleppen müssen. Davor waren ja die Hausärzte. Besonders mit Blick auf die Erkältungssaison und die fröhlichen weiteren Anstreckungen, die dann passieren würden, plus Überlastung der eh schon vollen Warteräume.
1: Das linksgerichtete Aktionsbündnis Widersetzen will morgen sämtliche Zufahrtswege zum AfD-Bundesparteitag in Erfurt blockieren. Laut Mitteilung sollen die Anfahrtswege zur Messe schon in den frühen Morgenstunden besetzt werden. Die konkreten Orte hingen auch vom Vorgehen der Polizei und möglichen Ausweichrouten ab. Ziel ist es, nach Angaben einer Sprecherin, den Parteitag so wörtlich zum Desaster zu machen. Etwa 600 Delegierte der AfD kommen zu einem zweitägigen Bundesparteitag zusammen. Die Thüringer Polizei hat schon heute einen Großeinsatz gestartet. An den bundesweiten Protesten gegen den Sparkurs bei Mercedes-Benz haben sich auch Beschäftigte am Standort Bremen beteiligt. Nach Angaben der Polizei versammelten sich etwa 4000 Mitarbeiter und Mitarbeiterinnen vor den Werkstoren. Laut IG Metall stand das Bremer Werk zeitweise still. Die Gewerkschaft kritisiert, dass sich der Sparkurs einseitig gegen die Belegschaft richtet. Vom Betriebsrat heißt es, besonders die Kollegen in Bremen verstünden die Pläne nicht, da das Werk ausgelastet sei. Die Konzernspitze hatte vergangene Woche angekündigt, dass die Kosten massiv gesenkt werden müssten, damit Mercedes-Benz wettbewerbsfähig bleibe. Wieder hat es bei russischen Angriffen in der Ukraine Tote gegeben. Nach Angaben der örtlichen Militärverwaltung kamen im Nordosten des Landes mindestens 4 Menschen ums Leben. Ukrainische Gegenangriffe gab es in 2 russischen Grenzregionen und im von Russland besetzten Teil der Ukraine. In der südukrainischen Region Saporischschja seien 5 Menschen getötet worden, erklärte der von Moskau eingesetzte örtliche Gouverneur. Attackiert wurde unter anderem auch die russische Stadt Belgorod. Nach der Bombenexplosion in Monaco fahndet die internationale Polizeiorganisation Interpol nach einer 39-jährigen Ukrainerin. Bei der Detonation vor einem Wohnhaus waren Medienberichten zufolge Anfang der Woche der Bauunternehmer Vadim Yermolajew und 2 Mitglieder seiner Familie verletzt worden. Aus Paris, Caroline Düller.
4: Laut dem Fahndungsausschreiben spricht die Frau Deutsch. Ihr letzter bekannter Wohnsitz befand sich nach Angaben der monegassischen Staatsanwaltschaft in Deutschland. Die Tatverdächtige sei in einem Mietwagen geflüchtet und habe neben Frankreich und Italien weitere europäische Länder durchquert, so der zuständige Staatsanwalt von Monaco. Bei den Verletzten handelt es sich nach übereinstimmenden Medienberichten um den ukrainischstämmigen Oligarchen Vadim Yermolajew sowie 2 Mitglieder seiner Familie. Yermolajew ist wegen seiner Geschäftsaktivitäten auf der von Russland besetzten Krim mit Sanktionen der ukrainischen Regierung belegt.
1: Und das waren die Nachrichten.
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5: Wir messen aktuelle Temperaturwerte hier in der Region von Wilhelmshaven von 18 Grad mit einem kräftigen Wind aus westlicher Richtung. Der Deutsche Wetterdienst warnt unter anderem vor Sturmböen. Ansonsten sieht es in der Region ähnlich aus, auch etwas bewölkter. 18 Grad in Büffel bei Varel und 17 Grad momentan in der Stadt Wittmund. Ansonsten erwarten wir auch in den kommenden Tagen ähnliche Wetterverhältnisse. In der kommenden Nacht erstmal Tiefstwerte von um die 14 Grad, ansonsten morgen am Samstag 19 Grad. Paar Regenschauer dazwischen, ansonsten aber auch weiterhin eher etwas bewölkt. Am Sonntag dafür wieder ein bisschen mehr Sonne bei ebenfalls 19 Grad. Das Bundesamt für Seeschifffahrt und Hydrographie meldet uns vor Hooksiel das nächste anstehende jetzt noch wieder. Erstmal Hochwasser um 15.38 Uhr und Niedrigwasser um 22.05 Uhr.
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5: Der Verkehrsservice hier bei Radio Jade. Auf der A29 ist die Fahrbahn zwischen Varel-Bockhorn und Zetel in beiden Richtungen auf nur einen Fahrstreifen verengt. Die B210 ist zwischen der Heglitzer Straße am Luftwaffenstützpunkt Wittmundshafen und der Stadt Wittmunds in beiden Richtungen gesperrt. Die L815, der Oldenburger Damm in Sande, ist zwischen Salzengroden und der B210 in beiden Richtungen gesperrt. Eine Umleitung wurde eingerichtet. Und in Esens ist die L8, die Bahnhofstraße, zwischen dem Schützenplatz und dem Bahnhofskreisel in beiden Richtungen aufgrund von einer Baustelle vollgesperrt. Und zuletzt noch in Wilhelmshaven gibt es natürlich aufgrund des Wochenendes an der Jade einige Sperrungen, besonders im Bereich des großen Hafens. Autofahrende werden gebeten, diesen Bereich einfach übers Wochenende zu umfahren. Soweit die Verkehrsmeldungen. Weitere liegen uns jetzt nicht vor. Deswegen wünsche ich nur noch eine gute und vor allem sichere Fahrt.
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5: Sie hören das Jade-Echo hier bei Radio Jade. Mein Name ist Lukas Ieben. Ich begleite Sie heute hier durch das Programm und da beschäftigen wir uns gleich unter anderem mit dem Jade-Stadion, mit der Jade-Station Sportpark. Mehr dazu gleich. Jetzt vor Musik von AC Newman mit Encyclopedia of Classic Takedowns.

0: Wenn zwei Fußballvereine in einer Stadt erfolgreich sind, dann gibt es meistens eine große Rivalität. Bestes Beispiel der HSV und St. Pauli. In Wilhelmshaven könnte es jetzt ein Positivbeispiel geben. Der SVW aus der Oberliga Niedersachsen und der WSC Frisia aus der Bezirksliga Weser-Ems sind die beiden höchstklassigen Vereine der Jadestadt. Wollen beide aufsteigen und dabei trotzdem zusammenarbeiten. Der Rat der Stadt Wilhelmshaven hat sich jetzt mit dieser Idee beschäftigt. Einzelheiten dazu von Benze Hüftheim.
1: Die Zusammenarbeit zwischen dem SV Wilhelmshaven und dem WSC Frisia soll künftig auch bei Verträgen und Vermarktung sichtbar werden. Ein Antrag der Fraktion von SPD, CDU und den Gruppen Gemeinsam Bund und Winnet WBV sieht mehrere Änderungen rund um das Jadestadion und den Sportpark Freiligradstraße vor. Geplant ist unter anderem, dass der WSC Frisia künftig pro Saison maximal 4 Heimspiele im Jadestadion austragen kann. Die Vermarktung der Stadionwerbung soll zunächst teilweise und ab der Saison 27-28 dann gemeinsam durch beide Vereine erfolgen. Die Einnahmen würden anschließend aufgeteilt. Auch im Sportpark Freiligradstraße sind Änderungen vorgesehen. Der WSC Frisia soll dort ab Anfang 27 die Vermarktungsrechte übernehmen und dafür zunächst keine Gebühren an die Stadt zahlen, wenn im Gegenzug Investitionen in den Sport erfolgen. Außerdem soll der aktuelle Pachtvertrag für die Gastronomie im Jadestadion beendet werden. Die Bewirtschaftung soll künftig vom SV Wilhelmshaven übernommen werden. Und dann soll der Verein auch noch die Möglichkeit erhalten, das Namensrecht des Jadestadions zu vermarkten, ähnlich wie es schon bei der Nordfrost Arena der Fall ist. Hintergrund ist die angekündigte engere Zusammenarbeit beider Vereine, die nach Angaben der Antragstellenden auch die wirtschaftliche Situation beider Seiten stärken soll. Der Rat hat den Antrag beschlossen. Ob alles davon umgesetzt werden kann, ist noch unklar. In der Sitzung sowie im Finanzausschuss wurde von Oberbürgermeister Feist auf mehrere offene juristische Fragen verwiesen. Die sollen jetzt im Rahmen der Umsetzung geklärt werden.
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von dem Bundeskanzler Friedrich Merz, um in Deutschland wieder ein Wirtschaftswachstum zu erzielen, stößt auf viel Kritik. Besonders aus den Bereichen, die es betrifft. Im neuesten Reformpaket plant die Bundesregierung aus CDU und SPD eine Neuregelung der Krankschreibung. Eine telefonische Krankschreibung soll abgeschafft werden und ArbeitnehmerInnen müssen sich schon sofort ab dem ersten Tag bei einem Arzt melden, um sich krank zu schreiben. Niedersachsens Gesundheitsminister Andreas Philippi findet dazu klare Worte, obwohl seine Partei, die SPD, selbst diese Pläne ja mitträgt. Es sei laut ihm eine absolute Fehlentscheidung. Ein weiteres Überlaufen der ohnehin schon vollen Wartezimmer in den Hausarztpraxen sei damit vorprogrammiert. Diese Wahrnehmung teilen auch so ziemlich alle Experten aus dem Gesundheitsbereich. Ebenso wird die Abschaffung der telefonischen Krankschreibung vom Landesminister kritisiert. Es werde sowohl zu einer Belastung der Praxen als auch der kranken Menschen führen. Die telefonische Krankschreibung habe sich bewährt. Auch das wird von Ärzte- und Patientenverbänden stark kritisiert und auch die Krankenkassen, die sich ja grundsätzlich an weniger Krankschreibungen erfreuen, sagen, dass es keine Anzeichen dazu gibt, dass die telefonische Krankschreibung ausgenutzt wird. Ob das den deutschen Bundeskanzler aber wirklich zum Überdenken seiner Pläne bringt, bleibt abzuwarten, aber der Vizekanzler Klingbeil von Seiten der SPD hat zumindest schon im Teil diese Pläne zurückrudern wollen und spricht dabei zum Beispiel nicht mehr von einer Krankschreibung ab dem ersten Tag. Die Entwicklung bleibt also noch spannend.

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1: Um 14:30 mit Jan Bredul. Einen schönen guten Tag wünsche ich Ihnen. Das sind die Schlagzeilen. Wangerländer Rat stimmt Verkauf der Rundinsel zu, landesweite Digitalisierung der Bauleitplanung und neue Ausstellung Sand und Salz in der Wilhelmshavener Kunsthalle. Der Rat der Gemeinde Wangerland hat in seiner jüngsten Sitzung am 30. Juni beschlossen, dem Verkauf der sogenannten Rundinsel im Wangermeer zuzustimmen. Wie die Gemeindeverwaltung mitteilt, ist die Abenteuerinsel GmbH des Unternehmers Dirk Boll Käufer der Insel. Boll, der bereits durch das Wangerland Resort bekannt sei, habe den Rat mit seiner Projektvorstellung überzeugt. Die Rundinsel soll touristisch weiterentwickelt werden und das Wangermeer so um ein Freizeitangebot ergänzen. Der Kaufpreis liegt bei 4,1 Millionen Euro. In Niedersachsen steht nun allen Städten und Gemeinden das neue Online-System Die-Planung für die Bauleitplanung zur Verfügung. Wie das Ministerium für Wirtschaft, Verkehr und Bauen mitteilt, ging diesem Schritt eine erfolgreiche Pilotphase voraus. Niedersachsen sei nun das erste Flächenland, das das digitale Verfahren Die-Plan Cockpit Pro flächendeckend einführt. Mit der Die-Planung könnten Bauleitplanungsverfahren, zum Beispiel für Wohn- oder Gewerbegebiete, vollständig digital bearbeitet werden. Damit soll die Zusammenarbeit zwischen Kommunen, Behörden und weiteren Beteiligten erleichtert und Planungs- und Genehmigungsverfahren beschleunigt werden. In der Kunsthalle Wilhelmshaven wird heute eine neue Ausstellung eröffnet. In Sand und Salz, Islands Found and Lost, werden verschiedenste Aspekte von Inseln beleuchtet. Dabei gibt es Videoinstallationen, Skulpturen und Fotografien zu sehen, die sich mit dem geografischen Raum Insel, dem Leben auf ihr und dem Wirken von Menschen auf ihre Gegenwart und Zukunft befassen. Ebenso auch mit dem Bezug zum Wilhelmshavener Küstenraum. Zur heutigen Vernissage beginnt außerdem ein Live-Action-Roleplay, das über mehrere Termine anwachsen soll. Die Leiterin der Kunsthalle, Petra Stegmann, beschreibt das darstellende Werk.
2: Wir haben Karl Brandy und seine Künstlerkolleginnen zu Gast, die ein LARP, ein Live-Action-Roleplay hier entwickeln, auch zu einem Wilhelmshavener Thema. Da geht es letzten Endes darum, welche Insel einmal von Wilhelmshaven überbleiben wird. Dieses LARP startet jetzt schon am Eröffnungswochenende und zieht sich dann durch über verschiedene Instanzen. Wir werden zum Kulturkarussell nochmal mit dem LARP aufschlagen und dann auch nochmal gegen Ende der Ausstellung. Ende September.
1: Vernissage ist heute um 18 Uhr. Das Live-Action-Roleplay beginnt bereits um 17 Uhr. Zur Ausstellung wird es auch wieder ein umfangreiches Rahmenprogramm geben. Zu sehen ist Sand und Salz, Islands Found and Lost, dann bis zum 27. September. Vergangenen Samstag haben ExpertInnen am Nationalparktag der Artenvielfalt die Biodiversität des Wattenmeeres vor Schillig genauer betrachtet und dabei mehr als 600 Tier- und Pflanzenarten dokumentiert. Dass auf dem Festland in direkter Nähe zu touristisch stark genutzten Bereichen eine hohe Zahl an verschiedenen Arten nachgewiesen werden konnte, sei ein Zeichen dafür, dass Nationalparks wirken, erklärte Benedikt Wiggering, Dezernent für Biodiversität, Forschung und Monitoring der Nationalparkverwaltung Niedersächsisches Wattenmeer. Bei rund 20% der kartierten Arten handelt es sich um Neobiota, also nicht heimische Arten, wodurch deutlich werde, dass sich der Lebensraum Wattenmeer dynamisch verändere. Über die Sommerferien sollen die Innenausbauarbeiten an der Hafenschule in Varel weiter vorangetrieben werden. Wie die Stadt Varel mitteilt, ist eine Fertigstellung des Gesamtausbaus für den September geplant. In den Ferien wird auch die Außenanlage der Schule gesperrt. Mit dem Ausbau werden die räumlichen Voraussetzungen für den Ganztagesschulbetrieb geschaffen, der ab dem kommenden Schuljahr angeboten werden muss. Dafür wurde unter anderem auch ein neuer Mittelbau errichtet, der zusätzliche Klassenräume und eine neue Mensa beherbergt. Und so wird die Meldungen aus der Region. 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
3: Wir messen aktuelle Temperaturwerte hier in der Region von Wilhelmshaven von 19 Grad bis 18 Grad. Ja, um die 18 tatsächlich. Dazu ist es ein bisschen bewölkt. Doch ordentlich und der Wind weht auch vor allem kräftig. Das aus derzeit westlicher Richtung. Der Deutsche Wetterdienst warnt unter anderem vor Sturmböen. Auch in der restlichen Region, hier sieht es ähnlich aus in Friesland. 18 Grad zum Beispiel momentan in Zetel, 17 Grad sind es in Jever. Das Ganze auch weiterhin mit mehreren Wolken insgesamt am Himmel, wobei in Jever kommt mehr Sonne gerade durch. In den kommenden Tagen sieht es dann auch so ähnlich aus. In der Nacht erwarten wir noch Tiefstwerte von um die 14 Grad. Morgen am Samstag dann etwas bewölkter mit ein paar mehr Regenschauern, aber auch ansonsten dann dort weiterhin Werte von um die 19 Grad und am Sonntag dann 19 Grad, aber sonnig. Das Bundesamt für Seeschifffahrt und Hydrographie meldet uns außerdem vor Hooksiel das nächste Hochwasser um 15.38 Uhr in rund einer Stunde, Niedrigwasser um 22.05 Uhr.
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3: Der Verkehrsservice hier bei Radio Jade. Da haben wir eine Verkehrsmeldung für die A29. Hier ist nach wie vor die Fahrbahn verengt. Zwischen Fahrelbockhorn und Zetel gibt es in beiden Richtungen jeweils nur einen Fahrstreifen. Die B210 ist zwischen der Heglitzer Straße am Luftwaffenstützpunkt Wittmundshafen und der Stadt Wittmund in beiden Richtungen gesperrt. Die L815, der Oldenburger Damm in Sande, ist zwischen Salzengroden und der B210 in beiden Richtungen gesperrt. Eine Umleitung wurde eingerichtet. In Esens ist die L8, die Bahnhofstraße, zwischen dem Schützenplatz und dem Bahnhofskreisel in beiden Richtungen aufgrund von einer Baustelle vollgesperrt. Und in Wilhelmshaven gibt es für das Wochenende an der Jade einige Sperrungen, besonders im Bereich des großen Hafens. Autofahrende werden gebeten, den Bereich über das Wochenende deswegen zu umfahren. Soweit die Verkehrsmeldungen, blicken wir noch auf die Blitzer.
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3: Bisher wurde uns nur einer gemeldet, und zwar im Landkreis Wittmund wird in Esens geblitzt. Achten Sie hier nochmal genau auf Ihr Tempo, und ansonsten wünsche ich noch eine gute und vor allem sichere Fahrt.

Aus für das Parkhaus im Zentrum. Das sogenannte Pitz an der Peterstraße wird zum 31. Juli 2026 geschlossen. Bei einer gründlichen Untersuchung der Bausubstanz im Auftrag des städtischen Eigenbetriebes GGS wurde festgestellt, was eh schon vermutet wurde, das Parkhaus ist baulich in einem so schlechten Zustand, dass ein Weiterbetrieb nicht möglich ist. Die rund 30 Dauermieter von 64 Stellplätzen wurden bereits informiert, dass sie sich ab August eine neue Parkmöglichkeit für ihr Fahrzeug suchen müssen. Das gegenüberliegende Fitnessstudio wird zum Ende des Monats eh das Jahrhundertzentrum verlassen, sodass der Wegfall der angemieteten Stellflächen für die Fitnessstudio-Gäste nicht schmerzen sollte. Die GGS hatte das Parkhaus vor gut 12 Jahren erworben, um alleinige Eigentümerin von Grundstück und Gebäude zu werden. Ziel war schon damals, das Parkhaus zurückzubauen und eine Neuentwicklung des Bereichs im Zusammenhang mit der alten Stadthalle zu starten. In dem nun in Auftrag gegebenen Gutachten wurden eine Vielzahl von Mängeln und Schäden festgestellt, die mit der Zeit an dem 50 Jahre alten Gebäude ihre Spuren hinterlassen haben. Es wurden aber auch Schäden festgestellt, die auf eine mangelhafte Bauausführung in den 70er Jahren schließen lassen. Eine Sanierung des Parkhauses wäre laut GGS nicht wirtschaftlich sinnvoll. Und ehrlich gesagt ist das Parkhaus schon echt hässlich, abgesehen von schönen Graffiti an der Wand. Im Rahmen des Brainwatch-Festivals hatten in den vergangenen Jahren viele Künstler das marode Gebäude zu einer Galerie für Straßenkunst umfunktioniert. Nun sollen aber die Abrisskosten und mögliche Fördermittel geprüft werden, um dann eine finale Entscheidung für das Gebäude zu treffen.

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1: Heute ist der zweite von vier Tagen Wochenende an der Jade. Zu entdecken gibt es zum Beispiel die Music Monks. Wer den Sound von Seed liebt, sollte heute vielleicht ein bisschen später ins Bett gehen und von 23 Uhr bis 1 Uhr zur Südstrandbühne gehen. Zur späteren Stunde springen die Music Monks mit der typischen Mischung aus Reggae, Dancehall, Hip-Hop, Ska, Dub und Reggae. Alle, die wollen zum Tanzen. Und auch der Jahrmarkt mit den Fahrgeschäften am Südstrand kann morgen bis um 2 Uhr unsicher gemacht werden. Neben Kinderfahrgeschäften gibt es natürlich auch was für Adrenalin-Junkies.
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0: Um 15 Uhr mit Tarek Yusbaşı. Julian Nagelsmann ist als Trainer der Fußballnationalmannschaft zurückgetreten. Der 38-Jährige zog damit die Konsequenz aus dem frühen Aus bei der Weltmeisterschaft. Aus dem ARD-WM-Team Anne van Eickels.
1: Es gab gestern ein vertrauliches Gespräch zwischen Julian Nagelsmann und der DFB-Spitze und da hat Nagelsmann seinen Rücktritt angeboten. Sein oberstes Ziel sei immer der Erfolg der Mannschaft gewesen und die habe nach so einer herben Enttäuschung die Chance auf einen unbelasteten Neuanfang verdient. Das teilte Nagelsmann in einem schriftlichen Statement des DFB mit und wer neuer Bundestrainer werden soll, das ist jetzt auch schon klar. Da hat sich die DFB-Spitze auf Jürgen Klopp festgelegt und das ganz offen ebenfalls in der Mitteilung kommuniziert. Die Verbandsführung suche nunmehr das Gespräch, heißt es da, und Klopp habe bereits seine grundsätzliche Bereitschaft zur Übernahme des Postens signalisiert. Aktuell ist Jürgen Klopp noch bei Red Bull beschäftigt. Als Trainer hat er bis zum Sommer 2024 beim FC Liverpool gearbeitet.
0: Die Koalition will die telefonische Krankschreibung abschaffen und eine Attestpflicht ab dem ersten Tag einführen. Wie genau die neue Regelung ausgestaltet werden soll, ist noch unklar. SPD-Chef Klingbeil hatte für eine vernünftige Umsetzung der Vorgaben aus dem Koalitionsausschuss plädiert. Zum Teil gibt es offenbar auch Unmut in der SPD über die neue Regelung. Aus Berlin Isabel Karas.
2: Was wir gehört haben, ist, dass der Kompromiss vor allem zustande gekommen ist, weil, so hat sich Tim Klüssendorf, der SPD-Generalsekretär, heute im ZDF geäußert, dass für die SPD das kleinere Übel letztendlich war. Die Union habe wohl zunächst einen Karenztag gefordert, also einen unbezahlten Krankheitstag und den Vorschlag lehnt die SPD natürlich ab. Das ist dementsprechend der Kompromiss, den die Partei da eingegangen zu sein scheint. Und das wird ja auch an den Reaktionen deutlich, dass man eben nicht nur glücklich damit ist.
0: Das linksgerichtete Aktionsbündnis Widersetzen will morgen sämtliche Zufahrtswege zum AfD-Bundesparteitag in Erfurt blockieren. Laut Mitteilung sollen die Anfahrtswege zur Messe schon in den frühen Morgenstunden besetzt werden. Die konkreten Orte hingen auch vom Vorgehen der Polizei und möglichen Ausweichrouten ab. Ziel ist es nach Angaben einer Sprecherin, den Parteitag so wörtlich zum Desaster zu machen. Etwa 600 Delegierte der AfD kommen zu einem zweitägigen Bundesparteitag zusammen. Die Thüringer Polizei hat schon heute einen Großeinsatz gestartet. An bundesweiten Protesten gegen den Sparkurs bei Mercedes-Benz haben sich auch Beschäftigte am Standort Bremen beteiligt. Nach Angaben der Polizei versammelten sich etwa 4000 Mitarbeiter und Mitarbeiterinnen vor den Werkstoren. Laut IG Metall stand das Bremer Werk zeitweise still. Die Gewerkschaft kritisiert, dass sich der Sparkurs einseitig gegen die Belegschaft richtet. Vom Betriebsrat heißt es, besonders die Kollegen in Bremen verstünden die Pläne nicht, da das Werk ausgelastet sei. Die Konzernspitze hatte vergangene Woche angekündigt, dass die Kosten massiv gesenkt werden müssten, damit Mercedes-Benz wettbewerbsfähig bleibe. Wieder hat es bei russischen Angriffen in der Ukraine Tote gegeben. Nach Angaben der örtlichen Militärverwaltung kamen im Nordosten des Landes mindestens 4 Menschen ums Leben. Ukrainische Gegenangriffe gab es in 2 russischen Grenzregionen und im von Russland besetzten Teil der Ukraine. In der südukrainischen Region Saporischschja seien 5 Menschen getötet worden, erklärte der von Moskau eingesetzte örtliche Gouverneur. Attackiert wurde unter anderem auch die russische Stadt Bjelgorod. Nach der Bombenexplosion in Monaco fahndet die internationale Polizeiorganisation Interpol nach einer 39-jährigen Ukrainerin. Bei der Detonation vor einem Wohnhaus waren Medienberichten zufolge Anfang der Woche der Bauunternehmer Vadim Jermolajew und 2 Mitglieder seiner Familie verletzt worden. Aus Paris Caroline Düller.
3: Laut dem Fahndungsausschreiben spricht die Frau Deutsch. Ihr letzter bekannter Wohnsitz befand sich nach Angaben der monegassischen Staatsanwaltschaft in Deutschland. Die Tatverdächtige sei in einem Mietwagen geflüchtet und habe neben Frankreich und Italien weitere europäische Länder durchquert, so der zuständige Staatsanwalt von Monaco. Bei den Verletzten handelt es sich nach übereinstimmenden Medienberichten um den ukrainischstämmigen Oligarchen Vadim Jermolajew sowie 2 Mitglieder seiner Familie. Jermolajew ist wegen seiner Geschäftsaktivitäten auf der von Russland besetzten Krim mit Sanktionen der ukrainischen Regierung belegt.
0: Das waren die Nachrichten.
4: 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Wir messen aktuelle Temperaturwerte hier in der Region von Wilhelmshaven von jetzt 18 Grad. Es ist nach wie vor noch überwiegend bewölkt mit auch noch einem kräftigen Wind, der Deutsche Wetterdienst warnt, aber nicht mehr vor Sturmböen. Es ist einfach nur windig draußen. Da also drauf zu achten. So ähnlich dann auch in der restlichen Region mit momentan 18 Grad in Varel und 17 Grad in Esens in Wittmund. Ansonsten auch nach wie vor viele Wolken. Das zieht sich morgen am Samstag auch sofort in der Nacht dazwischen. Tiefstwerte von 14 Grad. Am Sonntag soll es dann aber wieder ein bisschen sonnig werden. Sowohl am Samstag als auch Sonntag dann mit 19 Grad als Maximaltemperatur. Das Bundesamt für Seeschifffahrt und Hydrographie meldet uns außerdem vor Hoogsiel das nächste anstehende Hochwasser um 15.38 Uhr und das nächste Niedrigwasser um 22.05 Uhr.
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4: Der Verkehrsservice hier bei Radio Jade. Da haben wir eine Verkehrsmeldung für die A29. Hier ist die Fahrbahn zwischen Varel-Bockhorn und Zezel auf nur einen Fahrstreifen verengt. Die B210 ist zwischen der Heglitzer Straße am Luftwaffenstützpunkt Wittmundshafen und der Stadt Wittmund in beiden Richtungen gesperrt. Die L815, der Oldenburger Damm in Sande, ist zwischen Salzengroden und der B210 in beiden Richtungen gesperrt. Eine Umleitung wurde aber eingerichtet. In Esens ist die L8, die Bahnhofstraße, zwischen dem Schützenplatz und dem Bahnhofskreisel in beiden Richtungen aufgrund von einer Baustelle vollgesperrt. Und in Wilhelmshaven gibt es noch für das Wochenende in der Jade einige Sperrungen, besonders im Bereich des großen Hafens. Die Autofahrenden werden gebeten, diesen Bereich einfach über das Wochenende zu umfahren. Soweit die Verkehrsmeldungen, weitere liegen uns jetzt nicht vor. Deswegen wünsche ich nur noch eine gute und vor allem sichere Fahrt.
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4: Sie hören das Jade-Echo hier bei Radio Jade. Mein Name ist Lukas Ieben. Ich begleite Sie heute hier durch das Programm und da hören wir gleich wieder rein in das Album der Woche in dieser Woche von Fury in the Slaughterhouse. Mehr dazu gleich. Vorher noch ein anderes Lied und zwar von Baskery mit Nobody Nice.

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1: Kommt in dieser Woche von Fury in the Slaughterhouse mit Changes. Dass die Band aus Hannover schon ganz schön lange am Start ist, kann man auch daran ablesen, dass sie eine ganze Menge Tonträger verkauft haben. Genauer, stolze 4 Millionen. Eine Zahl, die nicht nur für Fury in the Slaughterhouse 2026 astronomisch anmutet. Da darf man dann ruhig mal nostalgisch werden. Jetzt zu hören von Fury in the Slaughterhouse, When We Were Young.

Für Fans von Meeresfrüchten gibt es gute Nachrichten, denn die Muschelsaison ist jetzt gestartet. Jetzt fahren die Kutter wieder raus auf See, um die beliebte Delikatesse an Land zu holen. Losgefahren wird es da jetzt erst im Sommer oder besser gesagt jetzt im Juli, weil vom April bis Juni sowieso noch eine Schonzeit gilt. Also das Fangen von Miesmuscheln im Nationalpark Wattenmeer verboten ist. So geht es jetzt aber wieder los, vor allem in Schleswig-Holstein. Dort hat das Muschelfischen eine lange Tradition und mittlerweile werden dort auch vor allem viele Muscheln gezüchtet. In Schleswig-Holstein gibt es so rund 45 Menschen, die in diesem Bereich des Muschelfangs und Zucht arbeiten. Im niedersächsischen Wattenmeer gibt es zwar auch Muschelfischer, allerdings spielt dieser Fischereizweig hier eine untergeordnete Rolle. Es gibt nur noch 3 verbliebene Betriebe in Greetsiel, Norddeich und Hoogsiel mit insgesamt 16 Beschäftigten, die in Niedersachsen im Muschelfischerei oder Muschelzucht arbeiten. Für frische Meeresfrüchte sollte aber an der Nordseeküste auf jeden Fall gesorgt werden.

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1: Um 3:30 mit Jan Bredul. Einen schönen guten Tag wünsche ich Ihnen. Das sind die Schlagzeilen. Wangerländer Rat stimmt Verkauf der Rundinsel zu. Neue Ausstellung Sand und Salz in der Wilhelmshavener Kunsthalle und erneute Kollision mit Oldenburger Eisenbahnbrücke. Der Rat der Gemeinde Wangerland hat in seiner jüngsten Sitzung am 30. Juni beschlossen, dem Verkauf der sogenannten Rundinsel im Wangermeer zuzustimmen. Wie die Gemeindeverwaltung mitteilt, ist die Abenteuerinsel GmbH des Unternehmers Dirk Boll Käufer der Insel. Boll, der bereits durch das Wangerland Resort bekannt sei, habe den Rat mit seiner Projektvorstellung überzeugt. Die Rundinsel soll touristisch weiterentwickelt werden und das Wangermeer so um ein Freizeitangebot ergänzen. Der Kaufpreis liegt bei 4,1 Millionen Euro. In der Kunsthalle Wilhelmshaven wird heute eine neue Ausstellung eröffnet. In Sand und Salz, Islands Found and Lost, werden verschiedenste Aspekte von Inseln beleuchtet. Dabei gibt es Videoinstallationen, Skulpturen und Fotografien zu sehen, die sich mit dem geografischen Raum Insel, dem Leben auf ihr und dem Wirken von Menschen auf ihre Gegenwart und Zukunft befassen, ebenso auch mit dem Bezug zum Wilhelmshavener Küstenraum. Zur heutigen Vernissage beginnt außerdem ein Live-Action-Roleplay, das über mehrere Termine anwachsen soll. Die Leiterin der Kunsthalle, Petra Stegmann, beschreibt das darstellende Werk.
2: Wir haben Karl Brandy und seine Künstlerkolleginnen zu Gast, die ein LARP, ein Live-Action-Roleplay hier entwickeln, auch zu einem Wilhelmshavener Thema. Da geht es letzten Endes darum, welche Insel einmal von Wilhelmshaven überbleiben wird. Dieses LARP startet jetzt schon am Eröffnungswochenende und zieht sich dann durch über verschiedene Instanzen. Wir werden zum Kulturkarussell nochmal mit dem LARP aufschlagen und dann auch nochmal gegen Ende der Ausstellung im Ende September.
1: Die Vernissage findet heute um 18 Uhr statt. Das Live-Action-Roleplay beginnt bereits um 17 Uhr. Zur Ausstellung wird es auch wieder ein umfangreiches Rahmenprogramm geben. Zu sehen ist Sand und Salz, Islands Found and Lost, bis zum 27. September. Am Donnerstag kollidierte zum zweiten Mal in dieser Woche ein Binnenmotorschiff mit der Eisenbahnbrücke Oldenburg. Bei der Fahrt auf dem Fluss Hunte in Richtung des Küstenkanals stieß das Schiff gegen 14.45 Uhr mit der Brücke zusammen, die daraufhin für etwa eine Dreiviertelstunde für den Bahnverkehr gesperrt werden musste. Das teilt die Wasserschutzpolizei mit. An der Brücke entstand kein Sachschaden, verletzt wurde niemand. Durch die Kollision wurde allerdings ein auf dem Achterdeck des Schiffs transportiertes Auto beschädigt. Am Schiff selbst entstand kein Schaden. Als Ursache wird bis jetzt von einer Fehleinschätzung der Durchfahrtshöhe ausgegangen. Erst am Montag war ein Schiff mit der Brücke kollidiert. Über die Innenausbauarbeiten an der Hafenschule in Varel weiter vorangetrieben werden. Wie die Stadt Varel mitteilt, ist eine Fertigstellung des Gesamtausbaus für den September geplant. In den Ferien wird auch die Außenanlage der Schule gesperrt. Mit dem Ausbau werden die räumlichen Voraussetzungen für den Ganztagesschulbetrieb geschaffen, der ab dem kommenden Schuljahr angeboten werden muss. Dafür wurde unter anderem auch ein neuer Mittelbau errichtet, der zusätzliche Klassenräume und eine neue Mensa beherbergt. Die Polizeiinspektion Aurich-Wittmund hat am Mittwoch mehrere Objekte im Stadtgebiet Aurich und in der Samtgemeinde Holtriem im Kreis Wittmund durchsucht. Die Durchsuchungen fanden im Rahmen von Ermittlungen gegen das Konsum-Cannabis-Gesetz statt. Ihnen waren mehrmonatige verdeckte Ermittlungen vorausgegangen. Wie die Polizeiinspektion und die Staatsanwaltschaft Aurich mitteilen, richteten sich die Ermittlungen gegen einen 34-Jährigen und eine 29-Jährige, die gemeinsam als Betreiber von Snackautomaten tätig sind. Ihnen wird vorgeworfen, gemeinschaftlich und gewerbsmäßig mit Cannabis gehandelt zu haben. Bei den Durchsuchungen beschlagnahmte die Polizei 2,7 Kilogramm verkaufsbereite Cannabisprodukte mit einem Verkaufswert von schätzungsweise 38.000 Euro. Und soweit die Meldungen aus der Region. 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
3: Wir messen aktuelle Temperaturwerte hier in der Region von Wilhelmshaven von 18 Grad. Es ist dazu relativ bewölkt hier in der Region, noch mit einem kräftigen Wind aus westlicher Richtung. 18 Grad messen wir ungefähr auch in der Region von Friesland. Da haben wir zum Beispiel momentan in Büppel 18 Grad bei Varel und in Jever bei Glewans ebenfalls 18 Grad. Das weitere Wetter soll im Laufe des Tages sich auch nicht mehr großartig ändern. Nur in der Nacht sinken die Temperaturen natürlich ab auf Tiefstwerte von um die 14 Grad. Morgen am Samstag und übermorgen am Sonntag dann 19 Grad als Maximaltemperatur. Und es soll am Samstag noch ein bisschen bewölkter bleiben mit ein paar vereinzelten Regenschauern. Am Sonntag dafür wieder sonniger. Das Bundesamt für Seeschifffahrt und Hydrographie meldet uns vor Hoogsiel das nächste anstehende Hochwasser um 15.38 Uhr, also nur 3 Minuten. Und Niedrigwasser dann um 22.05 Uhr.
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3: Der Verkehrsservice hier bei Radio Jade. Da haben wir eine Meldung für die A29. Hier ist die Fahrbahn zwischen Farel-Bockhorn und Zezel in beiden Richtungen auf nur einen Fahrstreifen verengt. Die B210 ist zwischen der Heglitzer Straße am Luftwaffenstützpunkt Wittmundshafen und der Stadt Wittmunds in beiden Richtungen gesperrt. Die L815, der Oldenburger Damm in Sande, ist zwischen Salzengroden und der B210 in beiden Richtungen gesperrt. Grund dafür ist eine Wanderbaustelle. Eine Umleitung wurde aber auch eingerichtet. Und in Nesens ist die L8, die Bahnhofstraße, zwischen dem Schützenplatz und dem Bahnhofskreisel in beiden Richtungen aufgrund von einer Baustelle vollgesperrt. Außerdem gibt es im Bereich von Wilhelmshaven für das Wochenende an der Jade einige Sperrungen, besonders im Bereich des großen Hafens. Die Autofahrenden werden gebeten, diesen Bereich über das Wochenende zu umfahren. Soweit die Verkehrsmeldungen, blicken wir noch abschließend auf die Blitzer.
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3: Geblitzt wird aktuell im Landkreis Wittmund und zwar in Esens. Achten Sie hier nochmal genau auf Ihr Tempo und ansonsten wünsche ich noch eine gute und vor allem sichere Fahrt.

0: Katastrophen, die passieren irgendwie immer irgendwo anders. Wenn dann doch mal was vor der eigenen Haustür passiert, dann fühlt sich das surreal an und man mag es vielleicht auch gar nicht so recht glauben. Der Versuch, etwas so lange zu ignorieren, bis es nicht mehr existiert, der scheitert eigentlich immer kläglich. Bei einem industrialisierten Massenmord, der mehr als 6 Millionen jüdische Menschen zum Opfer fielen, ist Wegignorieren schlicht keine Option. Und deshalb ist Erinnerungsarbeit so wichtig. Und ein Stück in dem großen Mosaik des Erinnerns ist das Weinberghaus in Fahre. Am Montag wurde dieses feierlich eröffnet. Amelie Friedrichs war vor Ort und hat sich das Haus angeschaut.
1: Das Haus mit der weißen Fassade und den blühend roten Fensterrahmen in der Schüttingstraße in Varel ist nicht weiter auffällig. Zwei Geschosse, ein kleiner spitzer Giebel, ein gemütlich gewachsener Garten hinterm Haus. In den Jahren von 1937 bis 1942 war in diesem Haus ein jüdisches Altersheim untergebracht. Das Idyll des Hauses heute spiegelt aber keinesfalls die Natur des Altersheims in den Jahren des Nationalsozialismus wider. Das erklärt Benno Gliemann, der Sprecher des Arbeitskreises Weinberghaus Varel.
2: Jüdische Altenheime waren eigentlich nicht das, was wir unter einem Altenheim verstehen, sondern die waren meistens Zwangseinrichtungen. Man hat also den jüdischen Menschen jegliche Möglichkeit genommen, auf normale Art mit Arbeit Geld zu verdienen. Und so blieb ihnen dann oft nichts übrig, als ihre Häuser zur Verfügung zu stellen und Menschen jüdischen Glaubens aufzunehmen und zu pflegen. Und diese Altenheime sind eigentlich fast immer missbraucht worden als Sammel- und Deportationsstelle. Denn da hatte man die Juden alle auf einem Haufen und konnte sie gezielt abgreifen und in den Tod schicken.
1: Benannt ist das Haus nach den Geschwistern Henriette und Ernst Weinberg, die das Altenstift betrieben haben. Holger Frerichs hat den Großteil der Recherche zur jüdischen Geschichte in Varel übernommen. Er kennt die Geschichte der Familie Weinberg.
3: Das Geschwisterpaar Weinberg ist mit den Eltern vom Ersten Weltkrieg noch aus Ostfriesland nach Varel verzogen. Vater hat dann hier so eine Art von Produktenhandel eröffnet. Insgesamt waren es tatsächlich 6 Kinder, die unverheiratet waren. Die waren dann also noch hier im Hause und mussten nach 1933 ihr Gewerbe, was sie vom Vater übernommen hatten, aufgeben, NS-Boykott. Und dann war die Überlegung Lebensunterhalt. Und so ist es gekommen, dass dann eigentlich ab 1937 das zum, wie wir heute sagen, jüdischen Altenheim wurde.
1: Das Weinberghaus steht im Kontext der Erinnerungsorte Frieslands. Mit dem ehemaligen Altersheim schließt sich der Kreis des schon lange geplanten Dreiklangs an geschichtsträchtigen Orten, erklärt Dr. Antje Sander, die Leiterin des Schlossmuseums Jever.
4: Wir haben ja in Friesland seit rund 10 Jahren die Erinnerungsorte in Friesland aufgebaut mit dem Gröschlerhaus am Ort der ehemaligen Synagoge von Jever, mit der ehemaligen Synagoge in Neustadt-Gödens. Das ist auch ein wichtiger Erinnerungsort. Und jetzt hier mit dem Weinberghaus hätten wir praktisch im Südkreis auch so einen wichtigen Ort geschaffen. Dazu haben wir ja im Konzept der Erinnerungsorte in Friesland auch verschiedene Stelen, mit denen wir dann Orte sichtbar machen, die an die NS-Verbrechen erinnern. Und ich denke, es ist immer auch ein großer Unterschied, ob man an einem historischen Ort sich befindet, als wenn man es nur im Geschichtsbuch hat.
1: Die Biografien der Menschen, die in dem alten Stift gelebt haben, sind in der Ausstellung nachgezeichnet. Die Geschichte soll also Gesichter bekommen. Denn auch der Landkreis Friesland trägt eine Verantwortung, an seine dunklen Kapitel zu erinnern, sagt Landrat Sven Ambrosi.
5: Wir haben unglaublich geschichtsträchtige Orte in unserem Landkreis, die eine wichtige Botschaft haben. Was war los in der Nazi-Diktatur? Was war los in der schlimmen Kriegszeit? Und diese Erinnerung droht verloren zu gehen. Und wer seine Geschichte nicht kennt, kann seine Zukunft nicht gestalten. Nicht, weil man Schuld auf kommende Generationen übertragen will, sondern weil wir keine Verantwortung für die Vergangenheit haben, aber wir haben die Verantwortung für die Zukunft, dass sich Geschichte nicht wiederholt. Und deshalb sind diese Lernorte so wichtig.
1: Und die Arbeit an diesen Lernorten ist noch lange nicht abgeschlossen. Die Aufarbeitung der Geschichte und des geschehenen Unrechts soll noch weitergehen. Dabei ist eine Seite noch recht wenig beleuchtet worden, erklärt Benno Gliemann.
2: Es wächst immer noch weiter und es gibt noch ganz viel zu tun. Wir haben für unseren Bereich, kann ich das sagen, die Seite der Opfer ziemlich gut erforscht und dokumentiert. Was noch aussteht, ist die Beschäftigung mit den Tätern. Es geht nicht darum, irgendwen anzuklagen. Es geht einfach darum, die Wahrheit festzustellen und zu sichern, was verloren geht.
1: Das Haus solle den Opfern einen Platz im kollektiven Gedächtnis geben, betonte auch Varels Bürgermeister Gerd-Christian Wagner in seiner Rede bei der Eröffnung. Und genau deshalb lädt das Weinberghaus alle Interessierten ein, vorbeizuschauen, in der Schüttingstraße Nummer 13.
0: An den Öffnungszeiten des Weinberghauses muss zwar noch ein bisschen geschraubt werden, weil die Arbeit dort vollständig von Ehrenamtlichen gestemmt wird. Das Weinberghaus soll aber ein Lernort und auch Begegnungs- und Diskussionsraum werden.

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0: um 16 Uhr mit Tarek Yozbashi. Julian Nagelsmann ist als Trainer der Fußballnationalmannschaft zurückgetreten. Der 38-Jährige zog damit die Konsequenz aus dem frühen Aus bei der Weltmeisterschaft. Aus dem ARD-WM-Team Anne van Eickels.
1: Es gab gestern ein vertrauliches Gespräch zwischen Julian Nagelsmann und der DFB-Spitze und da hat Nagelsmann seinen Rücktritt angeboten. Sein oberstes Ziel sei immer der Erfolg der Mannschaft gewesen und die habe nach so einer herben Enttäuschung die Chance auf einen unbelasteten Neuanfang verdient. Das teilte Nagelsmann in einem schriftlichen Statement des DFB mit und wer neuer Bundestrainer werden soll, das ist jetzt auch schon klar. Da hat sich die DFB-Spitze auf Jürgen Klopp festgelegt und das ganz offen ebenfalls in der Mitteilung kommuniziert. Die Verbandsführung suche nunmehr das Gespräch, heißt es da, und Klopp habe bereits seine grundsätzliche Bereitschaft zur Übernahme des Postens signalisiert. Aktuell ist Jürgen Klopp noch bei Red Bull beschäftigt. Als Trainer hat er bis zum Sommer 2024 beim FC Liverpool gearbeitet.
0: Die Ankündigung der Regierung, die telefonische Krankschreibung abzuschaffen und eine Attestpflicht vom ersten Tag an einzuführen, hat Kritik unter anderem bei Hausärzten und Gewerkschaften ausgelöst. Führende Politiker von Union und SPD sprechen sich jetzt dafür aus, die Regelungen pragmatisch umzusetzen. Aus Berlin, Jim Bob Nikschas.
2: Grundsätzlich verteidigen Union und SPD ihre Pläne zu verschärften Regeln bei der Krankschreibung. Kanzleramtschef Thorsten Frey von der CDU sagt bei RTL und NTV, wenn jemand krank ist, muss das auch bescheinigt werden. Aus seiner Sicht sind die Hausärzte früher auch sehr gut mit der Situation zurechtgekommen. SPD-Generalsekretär Tim Klüssendorf gibt im Morgenmagazin von ARD und ZDF zu, dass die Pläne auch in seiner Partei nicht jedem gefallen. Klüssendorf verteidigt aber den Kompromiss mit CDU und CSU, die sonst einen unbezahlten Krankheitstag hätten einführen wollen.
0: Die NATO-Staaten stellen der Ukraine offenbar weitere Militärhilfen bereit. Nach übereinstimmenden Berichten soll das Land innerhalb von 2 Jahren insgesamt 140 Milliarden Euro für militärische Ausrüstung und Ausbildung erhalten. Dabei werde ein geplantes Hilfspaket der EU mit eingerechnet, sodass unter dem Strich 80 Milliarden Euro zusätzlich für die Ukraine blieben. Deutschland wird den Informationen zufolge wahrscheinlich den größten Anteil übernehmen. Offiziell soll die Zusage beim NATO-Gipfel kommende Woche in Ankara gemacht werden. An den bundesweiten Protesten gegen den Sparkurs bei Mercedes-Benz haben sich auch Beschäftigte am Standort Bremen beteiligt. Nach Angaben der Polizei versammelten sich etwa 4000 Mitarbeiter und Mitarbeiterinnen vor den Werkstoren. Laut IG Metall stand das Bremer Werk zeitweise still. Die Gewerkschaft kritisiert, dass sich der Sparkurs einseitig gegen die Belegschaft richtet. Vom Betriebsrat heißt es, besonders die Kollegen in Bremen verstünden die Pläne nicht, da das Werk ausgelastet sei. Die Konzernspitze hatte vergangene Woche angekündigt, dass die Kosten massiv gesenkt werden müssten, damit Mercedes-Benz wettbewerbsfähig bleibe. Nach der Bombenexplosion in Monaco fahndet die internationale Polizeiorganisation Interpol nach einer 39-jährigen Ukrainerin. Bei der Detonation vor einem Wohnhaus waren Medienberichten zufolge Anfang der Woche der Bauunternehmer Vadim Jermolajew und 2 Mitglieder seiner Familie verletzt worden. Aus Paris Caroline Düller.
3: Laut dem Fahndungsausschreiben spricht die Frau Deutsch. Ihr letzter bekannter Wohnsitz befand sich nach Angaben der monegassischen Staatsanwaltschaft in Deutschland. Die Tatverdächtige sei in einem Mietwagen geflüchtet und habe neben Frankreich und Italien weitere europäische Länder durchquert, so der zuständige Staatsanwalt von Monaco. Bei den Verletzten handelt es sich nach übereinstimmenden Medienberichten um den ukrainischstämmigen Oligarchen Vadim Jermolajew sowie 2 Mitglieder seiner Familie. Jermolajew ist wegen seiner Geschäftsaktivitäten auf der von Russland besetzten Krim mit Sanktionen der ukrainischen Regierung belegt.
0: Das linksgerichtete Aktionsbündnis Widersetzen will morgen sämtliche Zufahrtswege zum AfD-Bundesparteitag in Erfurt blockieren. Laut Mitteilung sollen die Anfahrtswege zur Messe schon in den frühen Morgenstunden besetzt werden. Die konkreten Orte hingen auch vom Vorgehen der Polizei und möglichen Ausweichrouten ab. Ziel ist es, nach Angaben einer Sprecherin, den Parteitag so wörtlich zum Desaster zu machen. Etwa 600 Delegierte der AfD kommen zu einem 2-tägigen Bundesparteitag zusammen. Die Thüringer Polizei hat schon heute einen Großeinsatz gestartet. Das waren die Nachrichten.
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5: Die meisten aktuelle Temperaturwerte hier in der Region von Wilhelmshaven von 18 Grad. Es ist nach wie vor noch überwiegend bewölkt mit einem mäßigen Wind aus westlicher Richtung. In der Region sieht es ansonsten auch so ähnlich aus. 18 Grad in Varel bei Büppel, 17 Grad sind es momentan in der Stadt Wittmund. In dem Laufe des Tages werden die Temperaturen in den Abendstunden natürlich sinken, auf Tiefstwerte von um die 14 Grad. Morgen am Samstag und übermorgen am Sonntag dann an beiden Tagen jeweils mit maximal 19 Grad. Am Samstag etwas bewölkter mit teilweise dann auch leichten Regenschauern. Am Sonntag etwas sonniger dann wieder bei, wie schon erwähnt, maximal 19 Grad. Das Bundesamt für Seeschifffahrt und Hydrographie, das meldet uns vor Hochsiel das nächste anstehende Hochwasser um 15 Uhr. 38 war schon niedrig, Wasser steht als nächstes an um 22.05 Uhr und danach das folgende Hochwasser wieder um 4.03 Uhr.
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5: Der Verkehrsservice hier bei Radio Jade. Da haben wir eine Verkehrsmeldung für die A29. Hier ist die Fahrbahn zwischen Varel-Bockhorn und Zezel in beiden Richtungen aufgrund von Sanierungsarbeiten auf nur einen Fahrstreifen verengt. Die B210 ist zwischen der Heglisser Straße am Luftwaffenstützpunkt Wittmundshafen und der Stadt Wittmunds in beiden Richtungen gesperrt. Ebenfalls gesperrt ist momentan die L815, der Oldenburger Damm in Sande. Der ist zwischen Salzengroden und der B210 in beiden Richtungen gesperrt. Grund dafür ist hier eine Wanderbaustelle, eine Umleitung wurde aber auch eingerichtet. In Esens ist die L8, die Bahnhofstraße, zwischen dem Schützenplatz und dem Bahnhofskreisel in beiden Richtungen aufgrund von einer Baustelle vollgesperrt. Und zuletzt haben wir noch eine Sperrung in Wilhelmshaven oder Sperrungen in Wilhelmshaven. Wegen dem Wochenende an der Jade gibt es gleich mehrere, besonders im Bereich des großen Hafens. Autofahrende werden gebeten, diesen Bereich über das Wochenende zu umfahren.
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5: Sie hören das Jade-Echo hier bei Radio Jade. Mein Name ist Lukas Ieben. Ich begleite Sie heute hier durch das Programm und da sprechen wir gleich nochmal über die besondere Vorsicht, die bei Fundmunition gilt. Mehr dazu gleich. Jetzt vorher gibt es Musik von Boo Boos mit Total Thunder.

Vorsichtig einmal auf der L810 zwischen Ausfahrt A29, Fedderwarden und Senkwarden. Besteht derzeit in beiden Fahrtrichtungen Gefahr durch Gegenstände auf der Fahrbahn. Fahren Sie dort vorsichtig auf der L810 zwischen der Ausfahrt A29, Fedderwarden und Senkwarden.

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0: Gregor McAllen mit You and I hier im Jade Echo bei Radio Jade. Kinder sollen an die frische Luft und draußen spielen. Das ist nicht verkehrt. Aber auch wenn es in Deutschland relativ sicher ist, kann auch hier das ein oder andere passieren, wenn man nicht aufpasst. Aktuell warnt die Stadt Wilhelmshaven sogar davor, vor Fundmunition. Mein Kollege Jan Bredol ist dazu jetzt bei mir im Studio und hat noch mehr Infos dazu. Hallo Jan.
1: Hallo Lukas.
0: Sind die Blindgänger jetzt aus dem Zweiten Weltkrieg denn noch immer noch so eine große Gefahr?
1: Ja, denn es wird immer wieder scharfe Munition gefunden, also Sprengsätze, die eben nicht

0: detoniert sind, aber immer noch funktionstüchtig sind und eben dann leicht hochgehen können. Wir kennen ja wahrscheinlich alle die Evakuierung und Warnungen bei Bombenentschärfungen, gerade daher kommt sowas.
1: Ja, also dass die Dinger gefährlich sind, das liegt ja auf der Hand, aber können denn überhaupt noch so viele Blindgänger rumliegen in Deutschland? Der Krieg ist jetzt ja schon über 80 Jahre her.
0: Ja, ist schon ganz schön lange her, aber es wurden halt auch ganz schön viele Bomben abgeworfen über Deutschland. Man sieht dann nochmal die Auswirkungen, die Kriege haben, auch 80 Jahre später jetzt noch. 2022 gab es einen wissenschaftlichen Bericht, da wurde gesagt, dass bundesweit zwischen 100.000 und 300.000 Tonnen Kampfmittelaltlasten, also Blindgänger auf dem Festland vermutet werden. Da ist vom Meer noch gar nicht gesprochen, da liegt nämlich auch noch einiges drin. Es ist natürlich schwer, da einigermaßen präzise Daten zu ermitteln, aber man weiß zum Beispiel, dass zwischen 1939 und 1945, also während des Zweiten Weltkrieges, etwa 2,8 Millionen Tonnen Bomben abgeworfen wurden.
1: Also doch wirklich eine gute Menge. Jetzt doch nochmal den Blick zurück zu heute. Wieso wird jetzt aktuell gewarnt?
0: Es ist einfach so, dass bundesweit immer wieder Unfälle passieren, wenn Kinder oder Jugendliche solche Munition finden und damit dann ja experimentieren oder rumspielen oder auch einfach nur das Zeug hantieren. Auch eine nicht abgeschossene Patrone oder eine Granate kann schon sehr leicht detonieren. Es muss nicht immer gleich eine Bombe sein. Damit ist nicht zu spaßen. Jegliche Munition, ob scharf oder nicht, die gefunden wird, soll deswegen bei der Polizei gemeldet werden und am besten nicht angefasst. Oder man kann auch den Fachbereich Bürgerangelegenheiten, öffentliche Sicherheit und Ordnung hier direkt in Wilhelmshaven informieren.
1: Die Stadt warnt aktuell davor, dass vor allem Kinder und Jugendliche beim Spielen oft an Blindgängern aus dem Zweiten Weltkrieg geraten. Die Fundmunition kann leicht detonieren und soll deshalb nicht berührt werden, sondern sofort bei der Polizei oder beim Fachbereich Bürgerangelegenheiten, öffentliche Sicherheit und Ordnung gemeldet werden. Die Einzelheiten dazu hatte für uns Jan Bredow. Vielen Dank.
0: Sehr gerne.

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1: Um 5:30 mit Jan Bredul. Einen schönen guten Tag wünsche ich Ihnen. Das sind die Schlagzeilen. Wangerländer Rat stimmt Verkauf der Rundinsel zu, landesweite Digitalisierung der Bauleitplanung und neue Ausstellung Sand und Salz in der Wilhelmshavener Kunsthalle. Der Rat der Gemeinde Wangerland hat in seiner jüngsten Sitzung am 30. Juni beschlossen, dem Verkauf der sogenannten Rundinsel im Wangermeer zuzustimmen. Wie die Gemeindeverwaltung mitteilt, ist die Abenteuerinsel GmbH des Unternehmers Dirk Boll Käufer der Insel. Boll, der bereits durch das Wangerland Resort bekannt sei, habe den Rat mit seiner Projektvorstellung überzeugt. Die Rundinsel soll touristisch weiterentwickelt werden und das Wangermeer so um ein Freizeitangebot ergänzen. Der Kaufpreis liegt bei 4,1 Millionen Euro. In Niedersachsen steht nun allen Städten und Gemeinden das neue Online-System Die Planung für die Bauleitplanung zur Verfügung. Wie das Ministerium für Wirtschaft, Verkehr und Bauen mitteilt, ging diesem Schritt eine erfolgreiche Pilotphase voraus. Niedersachsen sei nun das erste Flächenland, das das digitale Verfahren Die Plan Cockpit Pro flächendeckend einführt. Mit der Die-Planung können Bauleitplanungsverfahren, zum Beispiel für Wohn- oder Gewerbegebiete, vollständig digital bearbeitet werden. Damit soll die Zusammenarbeit zwischen Kommunen, Behörden und weiteren Beteiligten erleichtert und Planungs- und Genehmigungsverfahren beschleunigt werden. In der Kunsthalle Wilhelmshaven wird heute eine neue Ausstellung eröffnet. In Sand und Salz, Islands Found and Lost, werden verschiedenste Aspekte von Inseln beleuchtet. Dabei gibt es Videoinstallationen, Skulpturen und Fotografien zu sehen, die sich mit dem geografischen Raum Insel, dem Leben auf ihr und dem Wirken von Menschen auf ihre Gegenwart und Zukunft befassen, ebenso auch mit einem Bezug zum Wilhelmshavener Küstenraum. Zur heutigen Vernissage beginnt außerdem ein Live-Action-Roleplay, das über mehrere Termine anwachsen soll. Die Leiterin der Kunsthalle, Petra Stegmann, beschreibt das darstellende Werk.
2: Wir haben Karl Brandy und seine Künstlerkolleginnen zu Gast, die ein LARP, ein Live-Action-Roleplay hier entwickeln, auch zu einem Wilhelmshavener Thema. Da geht es letzten Endes darum, welche Insel einmal von Wilhelmshaven überbleiben wird. Dieses LARP startet jetzt schon am Eröffnungswochenende und zieht sich dann durch über verschiedene Instanzen. Wir werden zum Kulturkarussell nochmal mit dem LARP aufschlagen und dann auch nochmal gegen Ende der Ausstellung im Ende September.
1: Die Vernissage beginnt heute um 18 Uhr. Bereits in einer halben Stunde um 17 Uhr beginnt das Live-Action-Roleplay. Zur Ausstellung wird es auch wieder ein umfangreiches Rahmenprogramm geben. Zu sehen ist Sand und Salz, Islands Found and Lost bis zum 27. September. Am vergangenen Samstag haben ExpertInnen am Nationalpark Tag der Artenvielfalt die Biodiversität des Wattenmeeres vor Schillig genauer betrachtet und dabei mehr als 600 Tier- und Pflanzenarten dokumentiert. Dass auf dem Festland in direkter Nähe zu touristisch stark genutzten Bereichen eine hohe Zahl an verschiedenen Arten nachgewiesen werden konnte, sei ein Zeichen dafür, dass Nationalparks wirken, erklärte Benedikt Wiggering, Dezernent für Biodiversität, Forschung und Monitoring der Nationalparkverwaltung Niedersächsisches Wattenmeer. Bei rund 20% der kartierten Arten handelt es sich um Neobiota, also nicht heimische Arten, wodurch deutlich werde, dass sich der Lebensraum Wattenmeer dynamisch verändere. Über die Sommerferien sollen die Innenausbauarbeiten an der Hafenschule in Varel weiter vorangetrieben werden. Wie die Stadt Varel mitteilt, ist eine Fertigstellung des Gesamtausbaus für den September geplant. In den Ferien wird auch die Außenanlage der Schule gesperrt. Mit dem Ausbau werden die räumlichen Voraussetzungen für den Ganztagesschulbetrieb geschaffen, der ab dem kommenden Schuljahr angeboten werden muss. Dafür wurde unter anderem auch ein neuer Mittelbau errichtet, der zusätzliche Klassenräume und eine neue Mensa beherbergt. Und soweit die Meldungen aus der Region. 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
3: Wir messen aktuelle Temperaturwerte hier in der Region von Wilhelmshaven von jetzt 18 Grad. Es ist nach wie vor überwiegend bewölkt mit einem noch recht kräftigen Wind aus westlicher Richtung. So ist es richtig. Ansonsten auch ähnliche Temperaturwerte in der restlichen Region von Friesland und Wittmund. 18 Grad sind es bei Büppel in Varel und zum Beispiel 17 Grad in der Stadt Wittmund. Dazu bleiben die Temperaturen jetzt noch über den Abend ein bisschen konstanter. In den späteren Nachtstunden sinken die Temperaturen dann aber ab auf Tiefstwerte von um die 14 Grad. Morgen am Samstag und übermorgen am Sonntag jeweils mit maximal 19 Grad. Samstag etwas bewölkter mit ein paar mehr vereinzelten Regenschauern. Am Sonntag dafür wieder sonniger. Das Bundesamt für Seeschifffahrt und Hydrographie meldet uns vor Hoogsiel das nächste Niedrigwasser um 22.05 Uhr, Hochwasser um 4.03 Uhr.
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3: Der Verkehrsservice hier bei Radio Jade. Weiterhin vorsichtig auf der L810 zwischen der Ausfahrt A29 Fedderwarden und Senkwarden besteht Gefahr durch Gegenstände auf der Fahrbahn. Fahren Sie dort bitte vorsichtig. Auf der A29 ist die Fahrbahn zwischen Farel-Bockhorn und Zezel in beiden Richtungen aufgrund von Sanierungsarbeiten auf nur einen Fahrstreifen verengt. Die B210 ist zwischen der Heglitzer Straße am Luftwaffenstützpunkt Wittmundshafen und der Stadt Wittmunds in beiden Richtungen gesperrt. Die L815, der Oldenburger Damm in Sande, ist zwischen Salzengroden und der B210 in beiden Richtungen gesperrt. Grund dafür ist eine Wanderbaustelle, eine Umleitung wurde aber auch eingerichtet. In Esens ist noch die L8, die Bahnhofstraße, zwischen dem Schützenplatz und dem Bahnhofskreisel in beiden Richtungen aufgrund von einer Baustelle vollgesperrt. Und dann zuletzt noch in Wilhelmshaven gibt es gleich mehrere Sperrungen für das Wochenende an der Jade, besonders im Bereich des großen Hafens. Autofahrende werden gebeten, diesen Bereich über das Wochenende zu umfahren. Soweit die Verkehrsmeldungen, blicken wir noch einmal schnell auf die Blitzer.
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3: Geblitzt wird's im Landkreis Wittmunds und zwar in Esens. Achten Sie hier nochmal genau auf Ihr Tempo und ansonsten wünsche ich eine gute und vor allem sichere Fahrt.

5 Millionen Euro sollen nach Wilhelmshaven fließen. Das gab heute Morgen nun Niedersachsens Innenministerin Daniela Behrens von der SPD bekannt. Denn das Land Niedersachsen verteilt rund 87 Millionen Euro an finanzschwache Städte und Gemeinden. Das Fördergeld soll den 49 Kommunen dabei helfen, Fehlbeträge im Haushalt auszugleichen und Schulden abzubauen. Und von den insgesamt 87 Millionen gehen 5 Millionen direkt an die Jadestadt. Damit erhält Wilhelmshaven einen der höchsten Beträge. Einer der niedrigsten Beträge fließt aber ebenfalls in die Region, und zwar nach Wangerooge mit 85.000 Euro. Wie das Geld eingesetzt werden soll, können die Gemeinden größtenteils ja selbst bestimmen, aber hauptsächlich natürlich zum Schuldenabbau. Baustellen gibt es aber für mehr Geld ja genügend.

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1: Unsere Jugendlichen suchen sich ihre Konfirmationssprüche selbst aus. Ein Wort, das ihnen etwas sagt und das zu ihnen passt. Ein Motto zum Lebensweg. Die Auswahl sagt also auch etwas über die Befindlichkeit der Jugend. In den Top 10 der derzeitigen Konfi-Sprüche ist immer wieder folgender: Lass dich nicht vom Bösen überwinden, sondern überwinde das Böse mit Gutem. Ein Wort, das in diese Welt passt, wo so viel Böses passiert. Die Jugend heute ist aufgewachsen mit Corona-Krise, Kriegszeiten und Klimawandel. Lass dich nicht vom Bösen überwinden, auch wenn das alles gerade so überwältigend viel ist. Höre nicht auf die einfachen Parolen, die alles auf einen Sündenbock schieben. Gib dem Hass keinen Raum, auch nicht in den Medien, sondern überwinde das Böse mit Gutem. Was für ein hoffnungsvoller Konfirmationsspruch. Ich finde zu Recht in den Top 10. Wie lautet eigentlich euer Konfirmationsspruch? Wisst ihr ihn noch?
2: Rainer Klaus, Pastor der Hafenkirche. 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

Es ist jetzt 16.55 Uhr hier im Jahre-Echo bei Radio Jade. Damit nimmt das Jahre-Echo aber auch so langsam ein Ende. Mein Name ist Lukas Ieben. Ich verabschiede mich an dieser Stelle dann von Ihnen. Hier geht's dann aber gleich noch weiter mit dem Regionalmagazin direkt und meinem Kollegen Jan Bredol. Ein letztes Lied gibt's hier aber noch zum grünen Abschluss des Jahre-Echos und zwar von Lenny Kravitz mit Fly Away. Ich wünsche Ihnen noch einen schönen Freitagabend und schon mal ein schönes Wochenende. Ciao.

0: Um 17 Uhr mit Tarek Yusbaşı. Julian Nagelsmann ist als Bundestrainer zurückgetreten. Für die Nachfolge steht der Deutsche Fußballbund jetzt mit Jürgen Klopp im Kontakt. Aus dem ARD-WM-Team Mara Tellmann.
1: Sein grundsätzliches Interesse an dem Job hatte Klopp signalisiert. Schwierig könnte es aber bei den Details werden. Der 59-Jährige ist aktuell Head of Global Soccer beim Konzern Red Bull mit Vertrag bis 2029. Dass es eine Ausstiegsklausel gäbe, sollte Klopp der Posten des Bundestrainers angeboten werden, dementierte der Konzern. Außerdem ist Klopp gerade auch noch bei der WM als TV-Experte im Einsatz. Bis zum WM-Finale muss sich der DFB wohl sowieso erstmal gedulden.
0: Die Ankündigung der Regierung, die telefonische Krankschreibung abzuschaffen und eine Attestpflicht vom ersten Tag an einzuführen, hat Kritik unter anderem bei Hausärzten und Gewerkschaften ausgelöst. Führende Politiker von Union und SPD sprechen sich jetzt dafür aus, die Regelungen pragmatisch umzusetzen. Aus Berlin, Jim Bob Nikschas.
2: Grundsätzlich verteidigen Union und SPD ihre Pläne zu verschärften Regeln bei der Krankschreibung. Kanzleramtschef Thorsten Frey von der CDU sagt bei RTL und NTV, wenn jemand krank ist, muss das auch bescheinigt werden. Aus seiner Sicht sind die Hausärzte früher auch sehr gut mit der Situation zurechtgekommen. SPD-Generalsekretär Tim Klüssendorf gibt im Morgenmagazin von ARD und ZDF zu, dass die Pläne auch in seiner Partei nicht jedem gefallen. Klüssendorf verteidigt aber den Kompromiss mit CDU und CSU, die sonst einen unbezahlten Krankheitstag hätten einführen wollen. Beide Seiten bekräftigen aber, für das geplante Gesetz eine Lösung finden zu wollen, die in der Praxis für alle Beteiligten umsetzbar ist. Unionsfraktionschef Jens Spahn nennt dabei die Möglichkeit einer Videosprechstunde. Wer wirklich krank ist, soll laut Spahn auch zu Hause bleiben können. Unklar ist dabei, wie das Attest dann konkret ausgestellt wird.
0: In Vorbereitung des NATO-Gipfels in der kommenden Woche hat Bundeskanzler Merz heute die Staats- und Regierungschefs von Lettland, Estland und Litauen in Berlin empfangen. In den Gesprächen ging es um die Unterstützung der Ukraine und die gemeinsamen Anstrengungen in der NATO. Kritik von US-Präsident Trump wehrte der Bundeskanzler ab. Aus Berlin, Nicole Markwald.
3: Wenige Tage vor dem NATO-Gipfel in Ankara lässt Bundeskanzler Friedrich Merz Kritik aus Washington an sich abprallen. Deutschland verdoppelt seinen Verteidigungsetat innerhalb von 4 Jahren, sagte Merz. Das ist die größte Kraftanstrengung, die wir jemals gemacht haben, um unsere Verteidigungsfähigkeit zu stärken. Das Ziel bleibe, 5% der Wirtschaftsleistung für Verteidigung auszugeben. US-Präsident Donald Trump hatte die Unterstützung der USA für das Militärbündnis erneut in Frage gestellt. Es wäre lächerlich, die einseitige Beziehung zu den Alliierten fortzusetzen, schrieb Trump auf seiner Online-Plattform Truth Social. Beim Empfang für die Staats- und Regierungschefs von Lettland, Estland und Litauen lobte Merz das Engagement der NATO-Partner im Osten Europas.
0: Der Bund ist wie geplant beim Übertragungsnetzbetreiber Tennet Deutschland eingestiegen. Wie das Wirtschaftsministerium in Berlin mitteilt, hat der Bund gut ein Viertel des früheren niederländischen Staatsunternehmens übernommen. Nach früheren Angaben sollten für den Kauf 3,3 Milliarden Euro gezahlt werden. Tennet betreibt mit mehr als 14.000 Trassenkilometern das größte deutsche Netz für die Stromübertragung. Mit dem Einstieg ist der Bund jetzt an 3 von 4 Netzbetreibern in Deutschland beteiligt. Nachdem die Schülerinnen und Schüler in Niedersachsen und Bremen seit gestern Sommerferien haben, war heute in Schleswig-Holstein der letzte Schultag. Der ADAC rechnet deshalb heute und am Wochenende mit vollen Straßen in Norddeutschland. Wo jetzt schon besonders viel los ist, dazu Karl Schreiber aus der NDR-Nachrichtenredaktion.
4: Eng ist es gerade schon auf der A1 im Bereich der Norderelbbrücke und auch auf der A7 im und vorm Elbtunnel in beiden Richtungen. Außerdem soll die A1 auf der Strecke Lübeck Richtung Bremen zwischen Stillhorn und Harburg wegen Brückenbauarbeiten gesperrt werden. Ab heute Abend 22 Uhr und dann das ganze Wochenende bis Montag früh um 5 Uhr. Aber auch im Rest des Nordens brauchen Autofahrer viel Geduld, weil es Baustellen gibt. Unter anderem, weil wegen der Hitze am vergangenen Wochenende auf einigen Straßen der Asphalt aufgeplatzt ist. Und das muss an einigen Stellen noch repariert werden.
0: Das waren die Nachrichten.
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6: Überwiegend bewölkt ist es aktuell hier in der Region bei Temperaturen von 18 Grad im südlichen Kreis Friesland. 17 Grad sind es in Wilhelmshaven, in Jever und im Wangerland. Ebenso auch im gesamten Kreis Wittmund aktuell. 16 Grad dagegen nur auf der Insel Wangerooge. Überall überwiegend bewölkt. Zwischen Wittmund und Friedeburg kann es gerade ein bisschen Regen geben. Und den Tag über bleibt es auch so. Dazu weht frischer Wind aus nordwestlicher Richtung. Für heute wird außerdem auch noch vor Sturmböen gewarnt. In der Nacht wird es dann wolkig. Das bei Temperaturen von 15 Grad. Morgen auch bewölkt und teils regnerisch bei 18 Grad maximal. Und am Sonntag sieht es wieder ähnlich aus. Da kann aber eher dann nochmal die Sonne rauskommen. Das bei maximalen Temperaturen von 20 Grad. Das Bundesamt für Seeschifffahrt und Hydrographie meldet uns vor Ruxil das nächste Niedrigwasser für heute am späten Abend um 22.05 Uhr und das nächste Hochwasser dann morgen sehr früh um 4.03 Uhr.
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6: Der Verkehrsservice bei Radio Jade. Vorsicht bitte weiterhin auf der L810 zwischen Fedderwaden und Sengwaden besteht weiterhin Gefahr durch Gegenstände auf der Fahrbahn. Auf der A29 ist die Fahrbahn zwischen Farel-Bockhorn und Zetel in beiden Richtungen aufgrund von Sanierungsarbeiten auf jeweils nur einen Fahrstreifen verengt. Die B210 ist zwischen der Hegelzer Straße am Luftwaffenstützpunkt Wittmundhafen und der Stadt Wittmund in beiden Richtungen gesperrt. Die L815, der Oldenburger Damm in Sande, ist zwischen Salzengroden und der B210 in beiden Richtungen gesperrt. Grund ist hier eine Wanderbaustelle und entsprechende Umleitungen sind eingerichtet. In Esens ist die L8, die Bahnhofstraße, zwischen dem Schützenplatz und dem Bahnhofskreisel in beiden Richtungen aufgrund einer Baustelle voll gesperrt. Und in Wilhelmshaven gibt es für das Wochenende an der Jade aktuell einige Sperrungen, ganz besonders im Bereich des großen Hafens. Autofahrende werden gebeten, diesen Bereich übers Wochenende zu umfahren. Weitere Meldungen vom Verkehr liegen gerade keine vor. Ich wünsche Ihnen eine gute und sichere Fahrt.
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6: 5:06. Heute ist Freitag, der 3. Juli und Sie hören direkt Ihr Regionalmagazin hier bei Radio Jade. Zunächst einmal mit Musik von den Traveling Wilburys, Inside Out. Mein Name ist Jan Bredul. Ich wünsche Ihnen einen schönen guten Tag. Moin.

13 Minuten nach 5. Sie hören direkt Ihr Regionalmagazin hier auf der 87.8. Und das heute mit den folgenden Themen. In einer guten Dreiviertelstunde, nämlich um 18 Uhr, feiert die neue Ausstellung in der Kunsthalle Wilhelmshaven Vernissage. Wir schauen schon mal voraus. Außerdem wurde Anfang der Woche das Weinberghaus eröffnet in Varel. Und es ging im Rat der Stadt Wilhelmshaven diese Woche um viele Themen, unter anderem auch um das Jadestadion in Wilhelmshaven. Mehr dazu noch in dieser Sendung bis 18 Uhr. Zunächst einmal aber The Laissez-Faire mit Pretty Penny.

0: Genau, 20 nach 5, Sie hören direkt Ihr Regionalmagazin hier bei Radio Jade. Gerade erst ist die letzte Ausstellung in der Kunsthalle Wilmshaven zu Ende gegangen, die sich mit Sand befasste. Nun geht es schon mit der nächsten weiter. Auf die Einzelausstellung Where Fragments Linger by the Sea von Jiwi Lee folgt nun die Gemeinschaftsausstellung Sand und Salz, Islands Found and Lost. Hier geht es auch um Sand, aber vor allem um Inseln, wie Kunsthallenleiterin Petra Stegmann mir im Interview erzählte.
1: Es geht grundsätzlich erstmal um alle Inseln, um reale Inseln, um gedachte Inseln, vor allem auch um fragile, bedrohte Inseln. Also es geht um die globale Inselwelt und wir zeigen ganz unterschiedliche Aspekte von der Insel, die von Atomversuchen bedroht ist, bis hin zum kleinen Eiland, wo ein Robinson strandet und sich gerne von Kokosnüssen ernähren möchte, bis hin zu Inselerfahrungen, die man vielleicht meditativ macht, bis hin zur Müllinsel, zur pazifischen Müllinsel. Also wir haben auf jeden Fall ganz viele unterschiedliche Inselaspekte.
0: Sie hatten gerade schon angesprochen, die Insel nicht nur als geografischer Raum, sondern auch als Raum für Leben. Wir haben ja drei sehr, würde ich mal sagen, aufsehenerregende Werke verteilt im Ganzen, das nichtmenschliche Leben und auch das uns noch gar nicht bekannte Leben.
1: Genau, also die Künstlerin Linda Marwan zum Beispiel hat Wesen geschaffen, die eigentlich so evolutionär eine Rolle spielen könnten und so eine Mischung sind zwischen Walen und vielleicht anderen Lebewesen, die sie sich sehr gut auf Inseln vorstellen kann. Es gibt darüber hinaus noch Aspekte auch von der letzten Ausstellung, Sandskulpturen von Jiwi Lee, die ja auch schon diesen

0: Inselaspekt so ein bisschen mit im Thema hatten. Es gibt eine wunderbare Arbeit auch von Christo und Jean-Claude, die ja damals als Verpackungskünstler immer bezeichnet worden sind und die ja auch einmal Inseln verpackt haben, die Surrounded Islands. Und ja, es gibt viele Inselzitate aus der Literatur, aus der Wissenschaft, aus der Politik. Und es gibt auch einige Werke aus der Städtischen Sammlung, so ein kleiner Querschnitt über mit Inselbildern, zum Beispiel von Johann Georg Sil Freistedt und Siegfried Pagel.
1: Das Ganze ist wieder sehr multidisziplinär. Wir haben Skulpturen, wir haben Videoinstallationen, wir haben bildende Kunst in Form von Tuschzeichnungen und es wird auch in Richtung Performance gehen.
0: Genau, worüber ich mich wahnsinnig freue. Wir haben Karl Brandy und seine Künstlerkolleginnen zu Gast, die ein LARP, ein Live-Action-Roleplay hier entwickeln, auch zu einem Wilhelmshavener Thema. Da geht es letzten Endes darum, welche Insel einmal von Wilhelmshaven überbleiben wird. Dieses LARP oder Live-Action-Roleplay nennt sich die unvermeidliche Abkühlung und startet jetzt schon am Eröffnungswochenende und zieht sich dann durch über verschiedene Instanzen. Wir werden zum Kulturkarussell nochmal mit dem LARP aufschlagen und dann auch nochmal gegen Ende der Ausstellung im Ende September.
1: Wir kennen das schon von der Kunsthalle, dass es hier natürlich einerseits zur Ausstellung immer sehr viel Sehenswertes zu sehen gibt, zu erleben jetzt auch, aber das zu erleben schlägt sich auch immer nieder in einem Programm, einem Rahmenprogramm. Das wird es, denke ich, zu dieser Ausstellung auch geben.
0: Genau, wir haben ein ziemlich ausführliches Rahmenprogramm mit natürlich Ausstellungsrundgängen, mit verschiedenen Aktionen, mit Künstlergesprächen und auch mit Vorträgen, mit Literaturlesungen. Ich freue mich ganz besonders auch auf einen Vortrag, wo es um unkontaktierte Völker gibt, also auch das so ein ganz bekannter und auch spannender Inselmythos. Wie leben Menschen, die noch nie mit der sogenannten Zivilisation in Kontakt gekommen sind? Das hören wir dann auch noch im Laufe der Ausstellung. Also es gibt auf jeden Fall im Sommer viel Programm, auch Workshops für Kinder und wir freuen uns jetzt auf einen sehr inseligen Sommer in der Kunsthalle.
1: Die neue Ausstellung Sand und Salz, Islands Found and Lost, wird heute um 18 Uhr in der Kunsthalle in Wilhelmshaven eröffnet. Zu sehen ist sie dann noch bis zum 27. September. Während dieser Zeit ist, wie gerade gehört, auch ein umfangreiches Rahmenprogramm geplant, das im Flyer zur Ausstellung oder aber auch online unter kunsthalle-wilhelmshaven.de nachzulesen ist.

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1: Um 17:30 mit Jan Bredow. Einen schönen guten Tag wünsche ich Ihnen. Das sind die Schlagzeilen. Wangerländer Rat stimmt Verkauf der Rundinsel zu. Neue Ausstellung Sand und Salz in der Wilhelmshavener Kunsthalle und erneute Kollision mit Oldenburger Eisenbahnbrücke. Der Rat der Gemeinde Wangerland hat in seiner jüngsten Sitzung am 30. Juni beschlossen, dem Verkauf der sogenannten Rundinsel im Wangermeer zuzustimmen. Wie die Gemeindeverwaltung mitteilt, ist die Abenteuerinsel GmbH des Unternehmers Dirk Boll Käufer der Insel. Boll, der bereits durch das Wangerland Resort bekannt sei, habe den Rat mit seiner Projektvorstellung überzeugt. Die Rundinsel soll touristisch weiterentwickelt werden und das Wangermeer so um ein Freizeitangebot ergänzen. Der Kaufpreis liegt bei 4,1 Millionen Euro. In der Kunsthalle Wilhelmshaven wird heute eine neue Ausstellung eröffnet. In Sand und Salz, Islands Found and Lost, werden verschiedenste Aspekte von Inseln beleuchtet. Dabei gibt es Videoinstallationen, Skulpturen und Fotografien zu sehen, die sich mit dem geografischen Raum Insel, dem Leben auf ihr und dem Wirken von Menschen auf ihre Gegenwart und Zukunft befassen, ebenso auch mit dem Bezug zum Wilhelmshavener Küstenraum. Zur heutigen Vernissage beginnt außerdem ein Live-Action-Roleplay, das über mehrere Termine anwachsen soll. Die Leiterin der Kunsthalle, Petra Stegmann, beschreibt das darstellende Werk.
2: Wir haben Karl Brandy und seine Künstlerkolleginnen zu Gast, die ein LARP, ein Live-Action-Roleplay hier entwickeln, auch zu einem Wilhelmshavener Thema. Da geht es letzten Endes darum, welche Insel einmal von Wilhelmshaven überbleiben wird. Dieses LARP startet jetzt schon am Eröffnungswochenende und zieht sich dann durch über verschiedene Instanzen. Wir werden zum Kulturkarussell nochmal mit dem LARP aufschlagen und dann auch nochmal gegen Ende der Ausstellung im Ende September.
1: Die Vernissage findet heute um 18 Uhr statt. Zur Ausstellung wird es auch wieder ein umfangreiches Rahmenprogramm geben. Zu sehen ist Sand und Salz, Islands Found and Lost bis zum 27. September. Am Donnerstag kollidierte zum zweiten Mal in dieser Woche ein Binnenmotorschiff mit der Eisenbahnbrücke Oldenburg. Bei der Fahrt auf dem Fluss Hunte in Richtung des Küstenkanals stieß das Schiff gegen 14.45 Uhr mit der Brücke zusammen, die daraufhin für etwa eine Dreiviertelstunde für den Bahnverkehr gesperrt werden musste. Das teilt die Wasserschutzpolizei mit. An der Brücke entstand kein Sachschaden, verletzt wurde niemand. Durch die Kollision wurde allerdings ein auf dem Achterdeck des Schiffs transportiertes Auto beschädigt. Am Schiff selbst entstand kein Schaden. Als Ursache wird bis jetzt von einer Fehleinschätzung der Durchfahrtshöhe ausgegangen. Erst am Montag war ein Schiff mit der Brücke kollidiert. Über die Sommerferien sollen die Innenausbauarbeiten an der Hafenschule in Varel weiter vorangetrieben werden. Wie die Stadt Varel mitteilt, ist eine Fertigstellung des Gesamtausbaus für den September geplant. In den Ferien wird auch die Außenanlage der Schule gesperrt. Mit dem Ausbau werden die räumlichen Voraussetzungen für den Ganztagesschulbetrieb geschaffen, der ab dem kommenden Schuljahr angeboten werden muss. Dafür wurde unter anderem auch ein neuer Mittelbau errichtet, der zusätzliche Klassenräume und eine neue Mensa beherbergt. Die Polizeiinspektion Aurich-Wittmund hat am Mittwoch mehrere Objekte im Stadtgebiet Aurich und in der Gesamtgemeinde Holtriem im Kreis Wittmund durchsucht. Die Durchsuchungen fanden im Rahmen von Ermittlungen wegen des Konsum-Cannabis-Gesetzes statt. Ihnen waren mehrmonatige verdeckte Ermittlungen vorausgegangen. Wie die Polizeiinspektion und die Staatsanwaltschaft Aurich mitteilen, richteten sich die Ermittlungen gegen einen 34-Jährigen und eine 29-Jährige, die gemeinsam als Betreiber von Snackautomaten tätig sind. Ihnen wird vorgeworfen, gemeinschaftlich und gewerbsmäßig mit Cannabis gehandelt zu haben. Bei den Durchsuchungen beschlagte die Polizei 2,7 Kilogramm verkaufsbereite Cannabisprodukte mit einem Verkaufswert von schätzungsweise 38.000 Euro. Und soweit die Meldungen aus der Region. 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
1: Überwiegend bewölkt ist es aktuell bei Temperaturen von 17 Grad, so gut wie überall hier in der Region, außer in Wittmund und in Neuhallingersiel. Da zeigt das Thermometer aktuell nur 16 Grad an. Und so überwiegend bewölkt und örtlich auch leicht regnerisch wie jetzt, bleibt es auch den restlichen Tag über. Dazu weht frischer Wind aus Nordwest. Für heute wird außerdem auch noch für Sturmböen gewarnt. In der Nacht ist es wolkig bei 15 Grad, morgen ebenfalls bewölkt und regnerisch bei 18 Grad maximal. Am Sonntag sieht es ebenfalls ähnlich aus, dann kann aber eher nochmal die Sonne rauskommen und entsprechend wird es wieder ein bisschen wärmer, maximal 20 Grad am Sonntag. Das Bundesamt für Seeschifffahrt und Hydrographie meldet uns vor Uxil das nächste Niedrigwasser für heute am späten Abend um 22.05 Uhr und das nächste Hochwasser folgt dementsprechend morgen sehr früh und zwar um 4.03 Uhr.
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1: Der Verkehrsservice bei Radio Jade. Zunächst die Entwarnung für die L810 zwischen Vedderwarden und Sengwarden. Besteht inzwischen keine Gefahr mehr durch Gegenstände auf der Fahrbahn. Es bleiben aber noch reichlich Verkehrsmeldungen übrig. Und wir fangen an mit der Autobahn. Auf der A29 ist die Fahrbahn zwischen Fachel-Bockhorn und Zetel in beiden Richtungen aufgrund von Sanierungsarbeiten auf jeweils nur einen Fahrstreifen verengt. Die Bundesstraße B210 ist zwischen der Heglitzer Straße am Luftwaffenstützpunkt Wittmundhafen und der Stadt Wittmund in beiden Richtungen gesperrt. Die L815, der Oldenburger Damm in Sande, ist zwischen Salzengroden und der B210 in beiden Richtungen gesperrt, aufgrund einer Wanderbaustelle. Entsprechend sind Umleitungen hier natürlich eingerichtet. In Esens ist die L8, die Bahnhofstraße, zwischen dem Schützenplatz und dem Bahnhofskreisel in beiden Richtungen aufgrund einer Baustelle voll gesperrt. Und in Wilhelmshaven gibt es für das Wochenende an der Jade einige Sperrungen, besonders im Bereich des großen Hafens. Die Autofahrenden werden gebeten, diesen Bereich übers Wochenende am besten zu umfahren. Weitere Meldungen vom Verkehr liegen gerade keine vor.
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1: Dafür ist für den heutigen Freitag ein Blitzer gemeldet. Der steht in Esens im Landkreis Wittmund. Und sollten Ihnen weitere Blitzer auffallen, können Sie uns immer gerne Bescheid geben. Telefonisch unter 04421 998585 oder schreiben Sie uns eine kurze Nachricht bei Facebook oder Instagram. Und wo auch immer Sie gerade unterwegs sein sollten, ich wünsche Ihnen eine gute und vor allen Dingen sichere Fahrt. Kommen Sie gut ans Ziel. 6:06. Hier ist direkt Ihr Regionalmagazin bei Radio Jade, jetzt mit Eileen Jewell und Sea of Tears.

0: Es ist 17.41 Uhr. Katastrophen passieren irgendwie immer irgendwo anders. Und wenn es dann doch vor der eigenen Haustür passiert, fühlt sich das surreal an und eigentlich mag man es gar nicht so recht glauben. Der Versuch, etwas so lange zu ignorieren, bis es nicht mehr existiert, scheitert aber immer kläglich. Und bei einem industriellen Massenmord, dem mehr als 6 Millionen jüdische Menschen zum Opfer fielen, ist Wegignorieren auch schlicht gar keine Option. Und deshalb ist Erinnerungsarbeit so wichtig. Ein Stück im großen Mosaik des Erinnerns in Friesland ist das Weinberghaus in Farel. Am Montag wurde das feierlich eröffnet. Amelie Friedrichs war vor Ort und hat sich das Haus angeschaut.
1: Das Haus mit der weißen Fassade und den blühend roten Fensterrahmen in der Schüttingstraße in Farel ist nicht weiter auffällig. Zwei Geschosse, ein kleiner spitzer Giebel, ein gemütlich gewachsener Garten hinterm Haus. In den Jahren von 1937 bis 1942 war in diesem Haus ein jüdisches Altersheim untergebracht. Das Idyll des Hauses heute spiegelt aber keinesfalls die Natur des Altersheims in den Jahren des Nationalsozialismus wider. Das erklärt Benno Gliemann, der Sprecher des Arbeitskreises Weinberghaus Farel.
2: Jüdische Altenheime waren eigentlich nicht das, was wir unter einem Altenheim verstehen, sondern die waren meistens Zwangseinrichtungen. Man hat also den jüdischen Menschen jegliche Möglichkeit genommen, auf normale Art mit Arbeit Geld zu verdienen. Und so blieb ihnen dann oft nichts übrig, als ihre Häuser zur Verfügung zu stellen und Menschen jüdischen Glaubens aufzunehmen und zu pflegen. Und diese Altenheime sind eigentlich fast immer missbraucht worden als Sammel- und Deportationsstelle. Denn da hatte man die Juden alle auf einem Haufen und konnte sie gezielt abgreifen und in den Tod schicken.
1: Benannt ist das Haus nach den Geschwistern Henriette und Ernst Weinberg, die das Altenstift betrieben haben. Holger Frerichs hat den Großteil der Recherche zur jüdischen Geschichte in Farel übernommen. Er kennt die Geschichte der Familie Weinberg.
3: Das Geschwisterpaar Weinberg ist mit den Eltern vom Ersten Weltkrieg noch aus Ostfriesland nach Farel verzogen. Vater hat dann hier so eine Art von Produktenhandel eröffnet. Insgesamt waren es tatsächlich 6 Kinder, die unverheiratet waren. Die waren dann also noch hier im Hause und mussten nach 1933 ihr Gewerbe, was sie vom Vater übernommen hatten, aufgeben, NS-Boykott. Und dann war die Überlegung Lebensunterhalt. Und so ist es gekommen, dass dann eigentlich ab 1937 das zum, wie wir heute sagen, jüdischen Altenheim wurde.
1: Das Weinberghaus steht im Kontext der Erinnerungsorte Frieslands. Mit dem ehemaligen Altersheim schließt sich der Kreis des schon lange geplanten Dreiklangs an geschichtsträchtigen Orten, erklärt Dr. Antje Sander, die Leiterin des Schlossmuseums Jever.
4: Wir haben ja in Friesland seit rund 10 Jahren die Erinnerungsorte in Friesland aufgebaut mit dem Gröschlerhaus am Ort der ehemaligen Synagoge von Jever, mit der ehemaligen Synagoge in Neustadt-Gödens. Das ist auch ein wichtiger Erinnerungsort. Und jetzt hier mit dem Weinberghaus hätten wir praktisch im Südkreis auch so einen wichtigen Ort geschaffen. Dazu haben wir ja im Konzept der Erinnerungsorte in Friesland auch verschiedene Stelen, mit denen wir dann Orte sichtbar machen, die an die NS-Verbrechen erinnern. Und ich denke, es ist immer auch ein großer Unterschied, ob man an einem historischen Ort sich befindet, als wenn man es nur im Geschichtsbuch hat.
1: Die Biografien der Menschen, die in dem alten Stift gelebt haben, sind in der Ausstellung nachgezeichnet. Die Geschichte soll also Gesichter bekommen. Denn auch der Landkreis Friesland trägt eine Verantwortung, an seine dunklen Kapitel zu erinnern, sagt Landrat Sven Ambrosi.
5: Wir haben unglaublich geschichtsträchtige Orte in unserem Landkreis, die eine wichtige Botschaft haben. Was war los in der Nazi-Diktatur? Was war los in der schlimmen Kriegszeit? Und diese Erinnerung droht verloren zu gehen. Und wer seine Geschichte nicht kennt, kann seine Zukunft nicht gestalten. Nicht, weil man Schuld auf kommende Generationen übertragen will, sondern weil wir keine Verantwortung für die Vergangenheit haben, aber wir haben die Verantwortung für die Zukunft, dass sich Geschichte nicht wiederholt. Und deshalb sind diese Lernorte so wichtig.
1: Und die Arbeit an diesen Lernorten ist noch lange nicht abgeschlossen. Die Aufarbeitung der Geschichte und des geschehenen Unrechts soll noch weitergehen. Dabei ist eine Seite noch recht wenig beleuchtet worden, erklärt Benno Gliemann.
2: Es wächst immer noch weiter und es gibt noch ganz viel zu tun. Wir haben für unseren Bereich, kann ich das sagen, die Seite der Opfer ziemlich gut erforscht und dokumentiert. Was noch aussteht, ist die Beschäftigung mit den Tätern. Es geht nicht darum, irgendwen anzuklagen. Es geht einfach darum, die Wahrheit festzustellen und zu sichern, was verloren geht.
1: Das Haus solle den Opfern einen Platz im kollektiven Gedächtnis geben, betonte auch Farels Bürgermeister Gerd-Christian Wagner in seiner Rede bei der Eröffnung. Und genau deshalb lädt das Weinberghaus alle Interessierten ein, vorbeizuschauen, in der Schüttingstraße Nummer 13.
0: An den Öffnungszeiten des Weinberghauses soll noch ein bisschen gearbeitet werden, weil die Arbeit dort vollständig von Ehrenamtlichen gestemmt wird. Das Weinberghaus soll Lernort, aber auch Begegnungs- und Diskussionsraum sein. Ja.

0: Frank DeVille war das mit Italian Shoes. Es ist 6:10. Wenn zwei Fußballvereine in einer Stadt erfolgreich sind, dann gibt es meistens eine ziemlich große Rivalität. Mit das beste Beispiel dafür der Hamburger Sportverein und der FC St. Pauli. In Wilhelmshaven könnte es jetzt ein Positivbeispiel geben. Der SV Wilhelmshaven aus der Oberliga Niedersachsen und der WSC Frisia aus der Bezirksliga Weser-Ems sind die beiden höchstklassigen Vereine der Jadestadt, wollen beide aufsteigen und dabei trotzdem zusammenarbeiten. Der Rat der Stadt Wilhelmshaven hat sich jetzt mit dieser Idee beschäftigt, Einzelheiten von Wente Höftheim.
1: Die Zusammenarbeit zwischen dem SV Wilhelmshaven und dem WSC Frisia soll künftig auch bei Verträgen und Vermarktung sichtbar werden. Ein Antrag der Fraktion von SPD, CDU und den Gruppen Gemeinsam Bund und Winnet WBV sieht mehrere Änderungen rund um das Jadestadion und den Sportpark Freiligradstraße vor. Geplant ist unter anderem, dass der WSC Frisia künftig pro Saison maximal 4 Heimspiele im Jadestadion austragen kann. Die Vermarktung der Stadionwerbung soll zunächst teilweise und ab der Saison 27/28 dann gemeinsam durch beide Vereine erfolgen. Die Einnahmen würden anschließend aufgeteilt. Auch im Sportpark Freiligradstraße sind Änderungen vorgesehen. Der WSC Frisia soll dort ab Anfang 27 die Vermarktungsrechte übernehmen und dafür zunächst keine Gebühren an die Stadt zahlen, wenn im Gegenzug Investitionen in den Sport erfolgen. Außerdem soll der aktuelle Pachtvertrag für die Gastronomie im Jadestadion beendet werden. Die Bewirtschaftung soll künftig vom SV Wilhelmshaven übernommen werden. Und dann soll der Verein auch noch die Möglichkeit erhalten, das Namensrecht des Jadestadions zu vermarkten, ähnlich wie es schon bei der Nordfrost Arena der Fall ist. Hintergrund ist die angekündigte engere Zusammenarbeit beider Vereine, die nach Angaben der Antragstellenden auch die wirtschaftliche Situation beider Seiten stärken soll. Der Rat hat den Antrag beschlossen. Ob alles davon umgesetzt werden kann, ist noch unklar. In der Sitzung sowie im Finanzausschuss wurde von Oberbürgermeister Feist auf mehrere offene juristische Fragen verwiesen. Die sollen jetzt im Rahmen der Umsetzung geklärt werden.
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Vier Minuten vor sechs, damit ist direkt das Regionalmagazin so gut wie rum für den heutigen Freitag. Gleich gibt's hier noch Nessie mit Laune, dann die Nachrichten von NDR Info zur vollen Stunde und danach geht's weiter mit dem Bürgerfunk und da steht schon Martin Opeldus bereit für seine Sendung Blues and Roll gleich ab 18 Uhr hier auf der 87.8. Am Mikrofon verabschiedet sich Jan Bredul. Ich wünsche Ihnen noch einen schönen Freitagabend und ein schönes Wochenende. Machen Sie's gut.

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1: Um 18 Uhr mit Felix Sprung. Julian Nagelsmann ist als Bundestrainer zurückgetreten. Für die Nachfolge steht der Deutsche Fußballbund jetzt mit Jürgen Klopp in Kontakt. Aus dem ARD-WM-Team Mara Tellmann.
2: Sein grundsätzliches Interesse an dem Job hatte Klopp signalisiert. Schwierig könnte es aber bei den Details werden. Der 59-Jährige ist aktuell Head of Global Soccer beim Konzern Red Bull mit Vertrag bis 2029. Dass es eine Ausstiegsklausel gäbe, sollte Klopp der Posten des Bundestrainers angeboten werden, dementierte der Konzern. Außerdem ist Klopp gerade auch noch bei der WM als TV-Experte im Einsatz. Bis zum WM-Finale muss sich der DFB wohl sowieso erstmal gedulden.
1: Die Ankündigung der Regierung, die telefonische Krankschreibung abzuschaffen und eine Attestpflicht vom ersten Tag an einzuführen, hat Kritik unter anderem bei Hausärzten und Gewerkschaften ausgelöst. Führende Politiker von Union und SPD sprechen sich jetzt dafür aus, die Regelungen pragmatisch umzusetzen. Aus Berlin, Jim Bob Nikschas.
3: Grundsätzlich verteidigen Union und SPD ihre Pläne zu verschärften Regeln bei der Krankschreibung. Kanzleramtschef Thorsten Frey von der CDU sagt bei RTL und NTV, wenn jemand krank ist, muss das auch bescheinigt werden. Aus seiner Sicht sind die Hausärzte früher auch sehr gut mit der Situation zurechtgekommen. SPD-Generalsekretär Tim Klüssendorf gibt im Morgenmagazin von ARD und ZDF zu, dass die Pläne auch in seiner Partei nicht jedem gefallen. Klüssendorf verteidigt aber den Kompromiss mit CDU und CSU, die sonst einen unbezahlten Krankheitstag hätten einführen wollen.
1: Bundesfinanzminister Klingbeil will für das kommende Jahr neue Schulden in Höhe von 204 Milliarden Euro aufnehmen. Das geht aus einem Haushaltsentwurf hervor, der der Nachrichtenagentur Reuters vorliegt. Danach sind im Kernhaushalt für das kommende Jahr Ausgaben in Höhe von 555 Milliarden Euro geplant, bei einer Nettokreditaufnahme von knapp 120 Milliarden Euro. Hinzu kommt die Verschuldung im Rahmen der Sondervermögen Bundeswehr, Infrastruktur und Klimaneutralität. Das linksgerichtete Aktionsbündnis Widersetzen will morgen sämtliche Zufahrtswege zum AfD-Bundesparteitag in Erfurt blockieren. Wie das Bündnis mitteilte, sollen die Anfahrtswege zur Messe schon in den frühen Morgenstunden besetzt werden. Die konkreten Orte hingen auch vom Vorgehen der Polizei und möglichen Ausweichrouten ab. Ziel ist es nach Angaben einer Sprecherin, den Parteitag so wörtlich zum Desaster zu machen. Etwa 600 Delegierte der AfD kommen morgen in Erfurt zu einem zweitägigen Bundesparteitag zusammen. Die Thüringer Polizei hat schon heute früh ihren Großeinsatz zu dem Treffen und zu den angekündigten Protesten gestartet. Friedliche Kundgebungen wurden geschützt, Gewalt und Straftaten konsequent verfolgt. Insgesamt sollen tausende Polizisten aus dem gesamten Bundesgebiet im Einsatz sein. An den bundesweiten Protesten gegen den Sparkurs bei Mercedes-Benz haben sich auch Beschäftigte am Standort Bremen beteiligt. Nach Angaben der Polizei versammelten sich etwa 4000 Mitarbeiter und Mitarbeiterinnen vor den Werkstoren. Laut IG Metall stand das Bremer Werk zeitweise still. Die Gewerkschaft kritisiert, dass sich der Sparkurs einseitig gegen die Belegschaft richte. Die Konzernspitze hatte vergangene Woche erklärt, dass die Kosten massiv gesenkt werden müssten, damit Mercedes-Benz wettbewerbsfähig bleibe. Sonderzahlungen werden verschoben. Außerdem steht im Raum, dass die Beschäftigten für dasselbe Geld mehr arbeiten sollen. Der UN-Hochkommissar für Menschenrechte Türk hat vor einer neuen Welle von Gräueltaten im Sudan gewarnt. Konkret geht es um die strategisch wichtige Stadt El Obeid, südwestlich der Hauptstadt Khartoum. Aus Genf, Katrin Hondl.
4: Es gebe klare und eindeutige Hinweise, warnte Türk vor dem Menschenrechtsrat in Genf. Eine neue Menschenrechtskatastrophe bahnt sich an. Es gebe Berichte, wonach die RSF-Miliz Truppen rund um die Stadt zusammenzieht. Wir haben Alarmstufe Rot, sagte Türk. Staats- und Regierungschefs überall auf der Welt müssten jetzt alles tun, um weitere brutale Gewalt zu verhindern. Mehrere Staaten, darunter Deutschland, Großbritannien und Frankreich, hatten bereits Mitte Juni vor einem möglichen Großangriff der RSF-Miliz und Gewalttaten gegen die Zivilbevölkerung in El Obeid gewarnt.
1: Das waren die Nachrichten.
5: 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Das Wetter in Norddeutschland. Heute Abend bis auf einzelne Schauer, trocken, 16 bis 22 Grad, teilweise stürmisch. Nachts bleibt es trocken, Tiefstwerte 16 bis 9 Grad, an der Ostsee stürmisch. Morgen gebietsweise trocken, vermehrt Schauer, Höchstwerte 19 bis 24 Grad. An der See bleibt es stürmisch, am Sonntag unbeständig und windig, 19 bis 24 Grad.

Rock and Roll auf Radio Jade. Der Mikrofon, der Bluesman, Martin Opeldus. Schönen guten Abend zusammen.

Ja, da haben wir angefangen. Out of Time, dieser alte legendäre Stones-Song, hier dargebracht von einer, ja, wie soll man sagen, Punk-Band? Ja, man kann das ruhig so benennen. Die Ramones waren das aus dem Jahr 1993 von der CD Acid Eaters. Was heißt das denn Acid? Wer isst denn schon Säure? Ja, wenn man die in Form von irgendwelchen Acid-Pip Pillen einschmeißen, kenne ich ja von früher her noch, aber ich habe das natürlich nie genommen, aber ja, war damals ja natürlich vor 50, 55 Jahren in aller Munde, ne, Acid. So, also Blues and Roll hier im Juli und es ist Wochenende Jade und es ist nicht so heiß wie letzte Woche. Eigentlich ganz wunderbar. Ich werde mal schauen. Vielleicht kann ich ja meine bessere Hälfte morgen Abend flott machen, dass man dann ein bisschen eben über die Meile schlendert. Ich werde mein Bestes tun. Meinen ganzen Einfluss werde ich reinschmeißen. Aber jetzt erstmal werde ich was so Richtiges reinschmeißen für Sie hier heute Abend. Bis wieder Blues Time. Letzten Monat hatten wir ja mehr Rock'n'Roll, aber heute wieder mehr Blues. So zum Beispiel habe ich hier den Long Distant Call von Dr. K's Blues Band.

Long Distance Call, Dr. K's Blues Band aus dem Jahr 1992. Rock the Joint, so hieß die CD damals. Und ja, als nächstes kommt wieder mal ein Duo, das auch legendären Ruf genießt in der Blues-Szene sowieso, nämlich Sanitary und Brownie McGee. Und da habe ich hier eine Aufnahme, eine Live-Aufnahme aus dem Jahr 1981. Und das ist ein, ja, die haben ja nun diesen Titel ein paar Mal genommen, immer mit verschiedenen, ja, wie soll ich sagen, Verben. Hooting the Blues oder Stomping the Blues und was noch alles, fällt mir jetzt gerade nicht so ein. Auf jeden Fall hier ist eben dieser Hooting the Blues, Sanitary und Brownie McGee, zwei wirkliche Virtuosen an ihren Instrumenten und sie hören, ja, okay.

Ja, der St. Louis Blues hier in einer etwas swingenden Version von Lonnie Johnson, der da sich an der E-Gitarre begleitet hat. Und ein Kumpel dabei, nämlich Elmer Snowden. Und der war an der akustischen Gitarre und hatte eben den Rhythmus. Also feine Sache und klang alles wie furchtbar einfach. Aber natürlich üben, üben, üben. So. Üben, üben, üben, da hat einer, nämlich namens Gary Moore, der hat ja dann auch geübt, ne? Und wir wissen, ich kenne ihn also noch damals bei Thin Lizzy. Und ja, ich habe hier von seinem...

ein Soloalbum aus dem 1990, nämlich den Song von Johnny Guitar Watson, nämlich Too Tired, Gary Moore.

On the Road Again. Dieser Klassiker von Canned Heat, hier dargebracht in einer englischen Bluesband, die es mittlerweile auch schon fast 50 Jahre gibt, nämlich der Name der Band ist Nine Below Zero, entlehnt eines alten Sonny Boy Williamson-Titel Nine Below Zero. Diese ist eben von aus dem Jahr 1991 habe ich hier stehen. Ja, nun, okay. Gut. Naja. Die Band gibt es übrigens immer noch, ne? So, nochmal am Rande. Und nun kommen wir zu einem, der, ja, hoffe ich, nicht vergessen wurde, obwohl er nicht, schon lange nicht mehr lebt. Nämlich die Rede ist von Rory Gallagher. Ich kenne den noch aus den alten Taste-Zeiten, wo Taste es ja nicht so richtig geschafft hat. Eigentlich immer wieder Achtungserfolge. Die durften sogar mal die Vorband von Cream sein. Ja, das war ganz zu Anfang. Und ja, dann hat er sich ja dann 1970 dann von Taste verabschiedet und hat dann Solo weitergemacht. Nun, okay, wie so viele Iren, wie so viele Irre auch, ne? Okay, der ist in ziemlich dem, naja, Stress nicht so ganz gewachsen gewesen, aber er war ein ziemlich, so hat es immer den Anschein gehabt, nach außen hin sehr, sehr ehrlicher Blues-Musiker, Blues-Rock-Musiker und mit seiner, doch sehr ramponiert aussehenden Strat und immer das gleiche Holzfällerhemd angehabt, meine ich zumindest. Okay, die Rede ist von Rory Gallagher und ich habe aus dem Jahr 1990, ich weiß gar nicht, wahrscheinlich ist es irgendwann mal später rausgekommen, die Scheibe, aber Kid Gloves ist ein bekannter Titel von ihm und den habe ich hier.

Jo, Georgie Fame war das. Georgie Fame, ja, mit einem Song von Ray Charles, I Want to Know. Ja, hier ist aus dem Jahr 1992. Ich hatte dann gerade eben noch gesagt, dass Rory Gallagher 1990 bereits toten war er nicht. Nein, der ist 95, aber ich dachte, das wäre 85 bereits gewesen. Tut mir leid, mein Fehler. So, Georgie Fame habe ich gerade gesagt. Der hat übrigens auch schon mal mit John McLaughlin zusammengespielt und Mitch Mitchell. Ja, noch bekannt aus Jimi Hendrix Experience und John McLaughlin, ja, unvergleichlicher Gitarrist. Und ja, Georgie Fame. Selten gehört, wird kaum gespielt, nur bei Radio Jade. Mein Wort drauf. So, nun zu einer Band, die es schon lange nicht mehr gibt, aber die immer noch einen guten Namen hat unter den alten Bluesern. Nämlich die Rede ist von Living Blues. Living Blues war in den Niederlanden eine der angesagtesten, wenn nicht die angesagteste Band Ende der 60er, Anfang der 70er. Ihr wurde ja später dann bekannterweise von Golden Earring der Rang abgelaufen. Aber eben Living Blues spielten, wie der Name sagt, ne, eben den Blues. So, und hier habe ich eine Version, eine lange Version, eine 12-Minuten-Version des Muddy Waters-Klassikers Spoonful. Living Blues von der LP aus dem Jahr 1970, Wang Dang Doodle. Ja, das ist dann auch so ein bekanntes Stück von Howlin' Wolf. Und ja, versprochen, es wird ein Erlebnis. Living Blues mit Spoonful.

Living Blues aus den Niederlanden mit Spoonful. 12 Minuten, fast 12. So, nun zu einer Band, die etwas seltener auch hier bei Radio Jade zu hören ist. Oh, nämlich die Rede ist von Jethro Tull und von ihrem Debütalbum. Das war ja nun wirklich noch sehr, sehr blueslastig, weil der Mick Abrahams noch an der Gitarre dabei war. Der ist danach ja dann ausgeschieden und von Martin Lancelot Berry ersetzt worden, sagen wir mal so. Ne, der hat ja nun lange und ist immer noch dabei. So, und ja, hier habe ich für Sie die, glaube ich, das war die zweite Single, die Jethro Tull veröffentlicht hat. Das Stück haben sie damals, die waren ja damals bei den Rock'n'Roll Circus mit den Stones dabei und hatten da ziemlichen Erfolg, sodass die Jungs von den Rolling Stones doch ziemlich angepisst waren, dass die da so, und auch Taj Mahal, der war damals auch dabei als junger Künstler, und die waren, ja, die waren einfach gut, die waren ja richtig gut. So, und hier kommt Song for Jeffrey, 1968 von ihrem Debütalbum This Wars.

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2: Um 19 Uhr mit Felix Sprung. Julian Nagelsmann ist als Trainer der deutschen Fußballnationalmannschaft zurückgetreten. Jetzt soll Jürgen Klopp übernehmen. Aus der NDR-Nachrichtenredaktion Martin Seiler.
3: Die DFB-Spitze wollte offenbar nicht wieder nach einem missglückten Turnier an einem Coach festhalten und legte Nagelsmann nahe, sein Amt aufzugeben. Der 38-Jährige entschuldigte sich bei den Fans für das schwache Abschneiden und erklärte, die Mannschaft habe nun einen unbelasteten Neuanfang verdient. Laut DFB hat Jürgen Klopp Interesse an dem Posten, müsste aber von seinem Job als Head of Global Soccer bei Red Bull losgeeist werden. Eine Ausstiegsklausel gibt es offenbar nicht, womöglich würde eine Ablöse fällig. Sein Länderspieldebüt könnte Klopp am 24. September in der Nations League gegen die Niederlande feiern.
2: Die Ankündigung der schwarz-roten Koalition, die telefonische Krankschreibung abzuschaffen und eine Attestpflicht vom ersten Tag an einzuführen, sorgt weiter für Diskussionen. Bundeskanzler Merz hatte am Abend gesagt, man kehre damit zu der Regelung vor Corona zurück. Merz' Aussage zur Attestpflicht vom ersten Tag an biete viel Raum für Interpretationen, so die Einschätzung von ARD-Hauptstadtkorrespondent Christoph Mestmacher.
4: Also mir bekannt ist, die Regelung gibt es eigentlich seit 1994. Auch damals schon konnten Ausnahmen von der sogenannten Dreitagesfrist beschlossen werden durch Unternehmen und Vereinbarungen. Insgesamt ist die Koalition ja noch dabei, das umzusetzen. Bundesgesundheitsministerin Nina Wagen hat hingegen gesagt, man werde jetzt schon eine Lösung finden, dass also wirklich Kranke sich jetzt nicht am ersten Tag in die Praxen schleppen müssen. Davor warnen ja die Hausärzte, besonders mit Blick auf die Erkältungssaison und die fröhlichen weiteren Anstreckungen, die dann passieren würden, plus Überlastung der eh schon vollen Warteräume.
2: Das linksgerichtete Aktionsbündnis Widersetzen will morgen sämtliche Zufahrtswege zum AfD-Bundesparteitag in Erfurt blockieren. Wie das Bündnis mitteilte, sollen die Anfahrtswege zur Messe schon in den frühen Morgenstunden besetzt werden. Die konkreten Orte hingen auch vom Vorgehen der Polizei und möglichen Ausweichrouten ab. Etwa 600 Delegierte der AfD kommen morgen in Erfurt zu einem zweitägigen Bundesparteitag zusammen. Tausende Polizisten aus dem gesamten Bundesgebiet sind im Einsatz, um mögliche Ausschreitungen zu verhindern. Der Bund ist wie geplant beim Übertragungsnetzbetreiber Tennet Deutschland eingestiegen. Wie das Wirtschaftsministerium in Berlin mitteilt, hat der Bund gut ein Viertel des früheren niederländischen Staatsunternehmens übernommen. Tennet betreibt mit mehr als 14.000 Trassenkilometern das größte deutsche Netz für die Stromübertragung. Mit dem Einstieg ist der Bund jetzt an 3 von 4 Netzbetreibern in Deutschland beteiligt. Das waren die Nachrichten.
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5: Das Wetter in Norddeutschland. Nachts bleibt es trocken. Tiefstwerte 16 bis 9 Grad. An der Ostsee stürmisch. Morgen gebietsweise trocken. Vermehrt Schauer. Und die Höchstwerte 19 bis 24 Grad. An der See stürmisch. Am Sonntag unbeständig und windig. 19 bis 24 Grad. Und am Montag Wolken und Schauer. Wieder bei 18 bis 24 Grad. 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

0: 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Der Mikrofon ist der Bluesman Martin Opeldus. Schönen guten Abend zusammen.
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So, da sind wir wieder zur zweiten Stunde Blues and Roll hier auf Radio Jade aus dem Studio C. Ich nenne das immer mein Dampfradio-Studio, weil da nämlich noch alles ein bisschen old-fashioned ist, so um das mal in diesen quasi Neudeutsch auszudrücken. Ja, man kann nicht alles mit Worten ausdrücken, ne? Versuchen Sie das mal bei einer Zitrone. So, das war jetzt gerade Midnight Twain aus einem Album, das da heißt Cottonmouth Man, und den haben wir ja gerade gehört, nämlich das war kein geringer als Jimmy Cotton, James Cotton, und der hat zusammen mit dem ja allseits bekannten Greg Allman diese CD auf die Beine gestellt, ne? Und ja, Midnight Twain eben, ne? So, als nächstes haben wir hier nochmal, ja, gerade eben habe ich es ja noch, da war ja Nine Below Zero aus England, die haben ja, On the Road Again gespielt. Das will ich, ich lasse schon schwer nach, muss ich schon sagen. Und jetzt kommt Can't Heat at Themselves. Rollin' and Tumblin', wieder ein Muddy Waters Klassiker 1968, hier die Aufnahme von und mit, nicht von, sondern mit Can't Heat.

El Norte von den Rhythm Lords. Und ja, ich weiß nicht, wann das rausgekommen ist. Ich habe das aus einem Sampler, aber trotzdem ein grundsolides Ding. Und El Norte, ich habe da nochmal nachgeguckt. Das ist ja, eigentlich sind das so Aufzeichnungen der Zeiten, wo die Nordamerika noch zu einem guten Teil der Spanier angehörte, den Spaniern gehörte, und aus dieser Zeit, aus dieser vergessenen Zeit quasi, es soll auch einen Film geben darüber, und das ist mir vollkommen unbekannt, ehrlich gesagt, aber ein wunderbares Lied von den Rhythm Lords. So, das wollte ich nochmal kurz gesagt haben. Und nun kommen wir zu einem alten Blueser, der auch schon mit Jimmy Reed gespielt hat, der mit Muddy Waters gespielt hat und mit anderen Größen, Gitarrist. Und hier kommt Spider Smith mit Live On and Sing the Blues.

Ja, mein Fehler, das war jetzt schon gerade. Jetzt muss ich nur was anderes finden. Ziemlich habe ich hier was gefunden von der guten Anna Popovic, die ja nun auch schon seit geraumer Zeit in der Blues-Szene bekannt ist. Und hier ein schönes kleines Instrumental, etwas funky das Ganze. Jetzt, wenn ich mir meinen Cursor wieder finden würde, dann wäre mir auch lieber und wohler. So, Navajo Moon mit Anna Popovic.

Never going back to Memphis. Ah, ein vielsagender Titel. Shemekiah Copeland hat das gesungen 2009. Die CD hieß auch Never Going Back. Und ja, wird auch nicht so häufig gehört. So, was ein großer Hit war. Was heißt Hit? Ich kenne das eigentlich nur als B-Scheibe, aber ich muss ja nichts heißen. Ich habe damals in der Zeit nicht allzu viel von der Band gewusst. Ich wusste nicht mal, dass es die gibt. Nämlich die Rede ist von Fleetwood Mac, und zwar von der alten Fleetwood Mac, von Peter Greens Fleetwood Mac, die ja Ende der 60er sogar erfolgreicher, rein finanziell erfolgreicher waren als die Rolling Stones. Ja, das muss man sich mal reinziehen. Und hier kommt ein wunderschöner, langsamer Titel von Peter Green. Need Your Love So Bad. Bin ich jetzt total daneben hier wieder? Das kann natürlich sein. Okay, dann wollen wir mal Need Your Love So Bad verschieben und stattdessen Joe Bonamassa zu Wort kommen lassen. Fühl mal an der Gitarre. Und gesungen hat dieses wundervolle klassische Stück Beth Hart, eine Billie Holiday-Komposition, Strange Fruit, die seltsamen Früchte, die da von den Pappeln hängen. 1939 herausgebracht worden, oft und vielmals gecovert. Und ja, hier von Beth Hart in Begleitung von Joe Bonamassa 2013 auf der CD Seesaw. Und hier kommt diese wunderbare Version dieses Klassikers über die Behandlung der Farbigen, in vor allen Dingen im Süden der Staaten.

Dwayne Schrute, Beth Hart und Joe Bonamassa. Und ja, ich muss immer wieder, egal welche Version das ist, ob das jetzt das Original ist oder ob das jetzt mein Annie Lennox gesungen hat oder Diana Ross und wie sie alle hießen, alles. Ja, die haben ihr ganzes Gefühl da in diesen Text und in diese Melodie reingelegt. Wirklich, das ist schon phänomenal und bemerkenswert. So, und bis zu den Nachrichten hören wir uns jetzt noch einen Klassiker an, den ich zuerst von Sam and Dave gehört habe, irgendwann mal in den 70ern, und hier kommt eine Version dieses großen Titels von Isaac Hayes und David Porter von den Holmes Brothers. Und das heißt, When Something Is Wrong With My Baby. Ein Soul-Klassiker, wie man das mal so nennen will. So.

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1: Mit Felix Sprung. Julian Nagelsmann ist als Trainer der deutschen Fußballnationalmannschaft zurückgetreten. Jetzt soll Jürgen Klopp übernehmen. Aus der NDR-Nachrichtenredaktion Martin Seiler.
2: Die DFB-Spitze wollte offenbar nicht wieder nach einem missglückten Turnier an einem Coach festhalten und legte Nagelsmann nahe, sein Amt aufzugeben. Der 38-Jährige entschuldigte sich bei den Fans für das schwache Abschneiden und erklärte, die Mannschaft habe nun einen unbelasteten Neuanfang verdient. Laut DFB hat Jürgen Klopp Interesse an dem Posten, müsste aber von seinem Job als Head of Global Soccer bei Red Bull losgeeist werden. Eine Ausstiegsklausel gibt es offenbar nicht, womöglich würde eine Ablöse fällig. Sein Länderspieldebüt könnte Klopp am 24. September in der Nations League gegen die Niederlande feiern.
1: Die Ankündigung der schwarz-roten Koalition, die telefonische Krankschreibung abzuschaffen und eine Attestpflicht vom ersten Tag an einzuführen, sorgt weiter für Diskussionen. Bundeskanzler Merz hatte am Abend gesagt, man kehre damit zu der Regelung vor Corona zurück. Merz' Aussage zur Attestpflicht vom ersten Tag an biete viel Raum für Interpretationen, so die Einschätzung von ARD-Hauptstadtkorrespondent Christoph Mestmacher.
3: Also mir bekannt ist, die Regelung gibt es eigentlich seit 1994. Auch damals schon konnten Ausnahmen von der sogenannten Dreitagesfrist beschlossen werden durch Unternehmen und Vereinbarungen. Insgesamt ist die Koalition ja noch dabei, das umzusetzen. Bundesgesundheitsministerin Nina Wagen hat hingegen gesagt, man werde jetzt schon eine Lösung finden, dass also wirklich Kranke sich jetzt nicht am ersten Tag in die Praxen schleppen müssen. Davor warnen ja die Hausärzte, besonders mit Blick auf die Erkältungssaison und die fröhlichen weiteren Ansteckungen, die dann passieren würden, plus Überlastung der eh schon vollen Warteräume.
1: Das linksgerichtete Aktionsbündnis Widersetzen will morgen sämtliche Zufahrtswege zum AfD-Bundesparteitag in Erfurt blockieren. Wie das Bündnis mitteilte, sollen die Anfahrtswege zur Messe schon in den frühen Morgenstunden besetzt werden. Die konkreten Orte hingen auch vom Vorgehen der Polizei und möglichen Ausweichrouten ab. Etwa 600 Delegierte der AfD kommen morgen in Erfurt zu einem zweitägigen Bundesparteitag zusammen. Tausende Polizisten aus dem gesamten Bundesgebiet sind im Einsatz, um mögliche Ausschreitungen zu verhindern. Der Bund ist wie geplant beim Übertragungsnetzbetreiber Tennet Deutschland eingestiegen. Wie das Wirtschaftsministerium in Berlin mitteilt, hat der Bund gut ein Viertel des früheren niederländischen Staatsunternehmens übernommen. Tennet betreibt mit mehr als 14.000 Trassenkilometern das größte deutsche Netz für die Stromübertragung. Mit dem Einstieg ist der Bund jetzt an 3 von 4 Netzbetreibern in Deutschland beteiligt. Das waren die Nachrichten.
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5: Das Wetter in Norddeutschland. Nachts bleibt es trocken. Tiefstwerte 16 bis 9 Grad. An der Ostsee stürmisch. Morgen gebietsweise trocken. Vermehrt Schauer. Und die Höchstwerte 19 bis 24 Grad. An der See stürmisch. Am Sonntag unbeständig und windig. 19 bis 24 Grad. Und am Montag Wolken und Schauer. Wieder bei 18 bis 24 Grad.

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Und am Mikrofon ist wie immer der Bluesman Martin Opeldos. Und schönen guten Abend wünsche ich allen zusammen. Bis dann!

Ja, die dritte Stunde Blues and Road hat begonnen mit einem alten, Haudegen, kann man fast sagen, des Blues, nämlich von Elmo James und Standing at the Crossroads. Hat er dann ein bisschen bei Robert Johnson Anleihen genommen, aber es ist ein, naja, nun, diesen Blues-Opener, dieses Gitarrenriff, das ist ja nun wirklich, ja, seit Robert Johnson eigentlich ein Muss für jeden Gitarristen, der in dieses Genre einsteigen will. So, und als nächstes habe ich hier Little Boy Blue und steht darunter Big Walter Horton. Big Walter Horton war ein Harpspieler und der hat zusammen mit einem anderen Großen dieses Fachs, mit Carrie Bell, 1973 eine LP aufgenommen. Big Walter Horton with Carrie Bell, so heißt die ganz einfach. Und hier kommt Little Boy Blue. Das erinnert mich an die Frühzeit der Rolling Stones. Da hieß diese Band mal Little Boy Blue and the Blue Boys. Genau so war es. Und da stieg dann Brian Jones quasi mit ein. Ne? Und hier kommt aber Big Walter Horton und Carrie Bell.

Ja, und da habe ich jetzt einen richtigen Klassiker rausgeholt aus dem Jahr 1941. Big Bill Brunzi an der Gitarre und am Gesang, Jazz Gillum am den Harps, an der Hand der Harp und am Waschbrett war kein geringerer als Washboard Sam und das ganze Key to the Highway. Quasi, wenn man das die erste Aufnahme, das ist ja nur eine Piano-Aufnahme gewesen aus dem Jahr 1940 von Charlie Seeger, wenn man das rauslässt, ist das quasi der Ursprung dieses Blues-Standards. Big Bill Brunzi und Jazz Gillum. Und am Waschbrett Washboard Sam. So, das wollte ich nur mal am Rande erwähnt haben. Und nun komme ich eigentlich, wenn ich mich nicht wieder vertan habe, Charles Brown, nicht Charlie Brown, der ist ja nun von den Peanuts, sondern Charles Brown, ein großer alter Mann des Blues und mit seiner Komposition Too Late. Zu spät also.

Ja, da habe ich eine großartige Künstlerin ausgepackt, die 19, Moment, die auch schon einige Preise eingeheimst hat in der Szene in den USA, nämlich die Rede ist von Rory Block und hier Got to Shine aus dem Jahr 91. So, und nun kommen wir zu auch einer Sängerin, die ich sehr, sehr schätze, obwohl sie eigentlich nicht direkt Blues zu tun hat, eher Jazz, eher Old-Time-Dixieland-Jazz, New Orleans-Jazz, aber sie singt auch sehr gut Country-Music, also eigentlich alles. Ich mag es sowieso nicht, wenn man dauernd da durch den Gemüsegarten und jedes Stück in ein anderes Fach legt. Das ist nicht so mein Ding. Es hängt irgendwie alles zusammen. Alles ist Blues, sage ich immer. So, hier kommt Erica Lewis mit Tuba Skinny. Tuba Skinny, diese wunderbare Blues, Jazzband, Dixieland Jazzband. Und ja, der Song ist auch Mean Blue Spirits, bekannt von Spencer Williams. Und ja, was soll ich dazu noch sagen? Lass uns das hören. Mean Blue Spirits von Erica Lewis und mit der Tuba Skinny.

0: Also irgendwas scheint da jetzt nicht funktioniert zu haben. Ich versuche das gleich nochmal. Momentchen eben. So, hier nochmal. Irgendwie zu leise. Ich weiß nicht, was damit ist. So, dann nehmen wir was anderes. Gut, okay. Nehmen wir Van Morrison mit einem Klassiker. Bring it on home to me. Zusammen mit Jeff Beck auf der Bühne. Another track from the album.
1: This one's actually Idon. Is it Idon? What's it? Spotify? It's called Spotify, right? This one's track is on Spotify if you want it. It's a great solo by Jeff Beck.

So, da habe ich mir jetzt gedacht, die darfst du nicht vergessen. Dieser Klassiker natürlich, Little Red Rooster und der Version der Doors. Und wie er da Jim Morrison zu Anfang gleich angekündigt hat, hat er da einen Gast, der an der Harp gewirkt hat. Und das war kein geringer als John B. Sebastian, der damals bei Lovin' Spoonful angefangen hat und dann ja so Ende der 60er, also quasi so der Hans Dampf in allen Gassen gewesen ist. Auch Woodstock-mäßig und so, also war alles irgendwie. Und ja, Little Red Rooster, die Doors mit John B. Sebastian. Eine Aufnahme, also eine LP, die nannte sich Alive, She Quiet. Ich weiß nicht, ob das jetzt genau so ist, aber 1983 ist die, von den Doors ist er so viel hinterher erschienen, fast so viel wie bei Jimi Hendrix. Und na, okay, auf jeden Fall eine schöne Live-Aufnahme, finde ich, ja. So, das, was ich eigentlich spielen wollte und was er irgendwie nicht hingehauen hat, das war ZZ Rider. Und zwar mit Wynton Marsalis und seinem Quintett, mit Lucky Peterson an der Gitarre und der singt auch. Und das Ganze soll 2013 sich in Frankreich, in Paris abgespielt haben. Und das müsste eigentlich, wie hieß das Ganze noch? Meine Güte, ich war jetzt gar nicht mehr so bei. Und Marriac, Jazz in Marriac. Ja, Jazz in Marriac, 2013, genau. So, jetzt bin ich wieder dabei. ZZ Rider, wir haben hoffen, dass es jetzt funktioniert. So leise, du.

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0: Walter Blanding, Lucky Peterson, Dan Nimmer, Carlos Enriquez, Ali Jackson.
1: Tja, es wundert mich schon, dass das Ganze etwas sehr leise gewesen ist. Aber ja, nun, scheint man wohl nicht allzu viel machen zu können. Also vielleicht ist es auch so, dass ich das Lied dann eben, ich möchte es eigentlich behalten, aber das kann man eben, naja, nun, okay. Halb so wild. Ja, die dritte Stunde Blues and Roll ist ja nun wieder vorbei und dann wollen wir auch noch ein bisschen was hören bis zu den Nachrichten. Und das wäre dann, habe ich mir ausgesucht, eine Band, die ja mittlerweile komplett unbekannt ist. Die Siegel Schwall Band aus dem Jahr 74, Take Out Some Insurance. Und das ist ja nun auch wichtig, dass man ein bisschen was in der Sicherheit hat. Viel Spaß, nach den Nachrichten hören wir uns wieder.

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1: Um 21 Uhr mit Felix Sprung. Julian Nagelsmann ist nicht mehr Trainer der deutschen Fußballnationalmannschaft. Und mit Jürgen Klopp hat der DFB auch schon einen Nachfolger in Aussicht, aber noch ist das nicht entschieden. Desiree Krause aus dem ARD-WM-Studio erklärt, warum vorher noch ein paar Sachen geklärt werden müssen.
2: Vor allem ist Klopp ja eigentlich beim Konzern Red Bull und dort seit 2025 als Head of Global Soccer angestellt. Sein Vertrag läuft noch bis Sommer 2029, also aus dem müsste er erstmal rauskommen. Und das muss jetzt zwischen DFB, Red Bull und Klopp geklärt werden. Da geht sicher auch um einiges an Geld. Jürgen Klopp und der DFB wollen, also das sieht ja schon mal ganz gut aus, so richtig, richtig alt ist auch noch nicht. Am 24. September erst spielt die Nationalmannschaft das nächste Mal in der Nations League. Bis dahin könnte Klopp dann an der Seitenlinie stehen.
1: Die NATO-Staaten stellen der Ukraine offenbar weitere Militärhilfen bereit. Nach übereinstimmenden Berichten soll das Land innerhalb von 2 Jahren insgesamt 140 Milliarden Euro erhalten. Dabei werde ein geplantes Hilfspaket der EU mit eingerechnet, sodass unter dem Strich 80 Milliarden Euro zusätzlich blieben. Deutschland wird den Informationen zufolge wahrscheinlich den größten Anteil übernehmen. Offiziell soll die Zusage beim NATO-Gipfel kommende Woche in Ankara gemacht werden. Die Ankündigung der Regierungskoalition, die telefonische Krankschreibung abzuschaffen und eine Attestpflicht vom ersten Tag an einzuführen, wirft weiter Fragen auf. So ist beispielsweise die genaue Ausgestaltung der Regelung noch offen. Gleichzeitig gibt es viel Kritik, auch aus der mitregierenden SPD. Generalsekretär Klüssendorf hatte heute gesagt, dass die Union ursprünglich einen Karenztag, also einen Krankheitstag ohne Bezahlung, einführen wollte. Das sei für die SPD aber keine Lösung gewesen. In Frankreich gibt es nach der jüngsten Hitzewelle nun erste größere Waldbrände, vor allem im Süden des Landes. Bei Narbonne etwa kämpfen bis zu 900 Feuerwehrleute gegen die Flammen. Aus Paris Kai Rienecker.
3: Fast 1000 Hektar Wald- und Buschflächen sind bereits abgebrannt. Etwas weiter südlich bei Perpignan konnte ein Feuer bereits unter Kontrolle gebracht werden, das einige Campingplätze erfasst hatte. Etwa 2000 Menschen mussten dort evakuiert werden. Auch Betriebe in der Region wurden geräumt. Aber Frankreich steht erst am Anfang der seit vielen Jahren üblichen Waldbrandsaison. Seit Wochen gibt es teilweise extrem hohe Temperaturen. Gleichzeitig rollt die nächste Hitzewelle an. In Montpellier oder Bordeaux sollen die Temperaturen in den kommenden Tagen erneut an der 40-Grad-Marke kratzen.
1: Das waren die Nachrichten. Das Wetter in Norddeutschland. In der Nacht bleibt es trocken. Tiefstwerte 16 bis 9 Grad, an der Ostsee stürmisch. Morgen gebietsweise trocken, vermehrt Schauer. Höchstwerte 19 bis 24 Grad, an der See stürmisch. Sonntag wieder 19 bis 24 Grad. Es ist 21.03 Uhr.

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Der Mikrofon, der Bluesman Martin Opeldos. Wunderschönen guten Abend zusammen.

Ja, also da wären wir wieder. Die letzte Stunde Blues and Roll. Hier auf Radio Jade, diesem ersten Freitag im Monat Juli. So, ja, draußen tobt das pralle Leben unten am Hafen, ne? Ja, ich werde morgen werde ich meine Frau, komme was da wolle, die schleppe ich auf dem Rücken mit, wenn sie nicht will. Ne, ich will da unbedingt runter. So, Wochen in einer Jade, einmal im Jahr, da muss, ne? Das Wetter einigermaßen passt, immer gut. So, und gehört haben wir jetzt gleich zu Anfang Little Walter mit seinem, ja, kann man ruhig sagen, ersten Erfolg. Juke 1952 war dies die Aufnahme. So, als nächstes habe ich mir gedacht, kommt die Phantom Blues Band und mit ihrem Baby Doll aus dem Jahr 2006. Die CD hieß Out of Shadows. Phantom Blues Band.

Stacey Collins war das. Mit Q, sorry. Mit Cool. Die war auch schon im WDR Rockpalast zu sehen. Ja, das ist aber auch schon über 10 Jahre her. Und übrigens, was mir noch einfällt, ab Oktober ist sie in Deutschland zu sehen. Ja, auch in Norddeutschland. Fängt an in der Blues Garage, glaube ich, am 3. Oktober oder am 4. 3. Oktober. Und dann noch in der Nähe von Hamburg. Und, boah, irgendwo noch in Schleswig-Holstein, glaube ich. Hier müsste ich mal nachschauen. Aber ich weiß nur, dass es eine Bluesgarage in Hannover ein Konzert gibt Anfang November, Anfang Oktober. So, Stacey Collins mit ihrer großartigen Band. Gut, so, und nun kommen wir zu Blues Wire, einer Band aus Brasilien. Und die bringt uns ein großes Cover eines großen Rocksongs. Und Sie können raten, was das ist.

Locomotive Breath. Ja, von Blues Wire aus Brasilien. Ich mag die Nummer, seitdem ich das erste Mal die LP in der Hand gehabt habe. Damals Aqualung. Aber das Lieblingslied auf dieser Scheibe ist mir eigentlich, das ist My God und Cross-Eyed Mary. Also das waren so meine Lieblings. Aber nun, ja, natürlich müßig darüber zu schwätzen. So, okay, next one. Großes Stück, große Nummer, großes Cover. Maggie's Farm, bekannt Bob Dylan. Hier eine Version von einer, naja, sagen wir mal, mehr oder weniger modernen Band. Ne? Rage Against the Machine und featuring Amanda Brown, Maggie's Farm.

0: Maggie's Farm. Rage Against the Machine mit der Sängerin Amanda Brown. Großartige Nummer, ne? Ja, macht was her. Vor allem diese Basslinie, ja. So, noch zu einem anderen alten Mann, ja, der immer noch sein Unwesen treibt, obwohl er manchmal so das eine oder andere Zipperlein schon hat. Die Rede ist von Frank Zander. Und der singt uns, er wäre immer noch der Alte. Immer noch der Alte.
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Tja, da spricht mir der alte Frank Zander aus der Seele. Wir sind immer noch die Alten. Und erwachsen werden wir wahrscheinlich auch nie. Zumindest sagt das meine Mutter immer. Ja, okay, immer noch der Alte. So, dann bleiben wir noch ein bisschen auf der deutschen Sprache. Da fällt mir ein Lied ein aus dem Jahr 1974. Ich glaube, danach hat man von dem Sänger auch nie wieder was gehört. Und das habe ich damals schon geliebt. Es sprach mir auch irgendwie aus der Seele. Und später ist es mir eigentlich komplett vergangen. Irgendwie, ja. Und dann bin ich zufällig drauf gestoßen. Und ja, das spiele ich euch jetzt vor. Von Ulrich, 1974. Die Kneipe.

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Ja, Mensch, muss ich gestern wieder voll gewesen sein. Ulrich, die Kneipe. Übrigens, zu dem Lied davor von Frank Zander, da fällt mir ein, das ist eigentlich, habe ich da so die ersten Zeilen vom Gesang, ja, da fiel mir ein, das ist doch Call Me the Breeze von J.J. Cale. Aber ja, nun, okay. Nun kommt wieder ein Cover. Elvis. Are you lonesome tonight? Und diesmal in der Version eines Bassisten. Leon Redbone mit seiner Version dieses Klassikers. Leon Redbone ist nämlich auch schon geraume Zeit nicht mehr unter den Lebenden. In den Staaten ein erfolgreicher Entertainer, Sänger, Komponist und. Und das Ganze als Bassman. Viel Spaß.

Da, das habe ich ja schon vor 2 Stunden versprochen, das Lied Need Your Love So Bad. Das war jetzt aber die Rohversion, die dann später, da kam ja noch Streicher dazu und ja, oh Gott. Nee, das war die Rohversion mit eben Peter Green, Gitarre und Gesang, am Schlagzeug Mick Fleetwood und am Bass John McVie. Und seine Frau, die damals noch Christine Perfect hieß, später dann McVie, und die war dann an der Orgel, hat sich an der Orgel gesetzt und hat da eben diesen kleinen Part noch gespielt. Ja, später kam dann auch Jeremy Spencer dazu und noch die Streicher und noch Piano und Saxophon und was nicht alles. Aber das war eben schöne kleine Studioaufnahme. Kann man auch nachschauen oder sich anhören bei den The Complete Blue Horizon Sessions 67 und 69. Ne? So. Ist auch als Single erschienen. Ich glaube, das war die zweite Single der Band. Okay, gut. Halb so wild. Tja. Noch ein bisschen was haben wir. Was habe ich denn hier noch aufliegen? Phil Upchurch, 1992. Nice to have you around. Und die spielen wir jetzt. Nettes kleines Stück.

Tja, meine Lieben, da draußen war 4 Stunden Blues und wohl wieder etwas mehr Blues. Ja, nächstes Mal wieder Anfang August vielleicht ein bisschen mehr Rock. Ich weiß es noch nicht, aber das lassen wir uns auf uns zukommen. Wir sind ja mit allem vertraut. So, ja, gleich mache ich mich auf den Weg nach Hause. Dort gibt es noch was Feines zu futtern. Hoffe ich doch schwer. Und was bleibt mir anders übrig, als Ihnen, euch gute Nacht zu wünschen. Bleiben Sie gesund, kommen Sie gut übers Wochenende, kommen Sie gut über den Monat. Und bis denn also wieder, wenn es wieder heißt Blues and Roll auf Radio Jade. Euer Martin Opeldos. Tschüss miteinander. Mit den Beatles. Come together. Fein.

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1: Um 22 Uhr mit Felix Sprung. Julian Nagelsmann ist nicht mehr Trainer der deutschen Fußballnationalmannschaft. Und mit Jürgen Klopp hat der DFB auch schon einen Nachfolger in Aussicht, aber noch ist das nicht entschieden. Desiree Krause aus dem ARD-WM-Studio erklärt, warum vorher noch ein paar Sachen geklärt werden müssen.
2: Vor allem ist Klopp ja eigentlich beim Konzern Red Bull und dort seit 2025 als Head of Global Soccer angestellt. Sein Vertrag läuft noch bis Sommer 2029, also aus dem müsste er erstmal rauskommen. Und das muss jetzt zwischen DFB, Red Bull und Klopp geklärt werden. Da geht sicher auch um einiges an Geld. Jürgen Klopp und der DFB wollen, also das sieht ja schon mal ganz gut aus, so richtig, richtig alt ist auch noch nicht. Am 24. September erst spielt die Nationalmannschaft das nächste Mal in der Nations League. Bis dahin könnte Klopp dann an der Seitenlinie stehen.
1: Einen Tag vor Beginn des AfD-Bundesparteitags in Erfurt ist die Polizei in erhöhter Alarmbereitschaft. Die Sicherheitsbehörden rechnen mit etwa 50.000 Gegendemonstranten, unter ihnen auch etwa 2.500 gewaltbereite Demonstranten. Um mögliche Straßenblockaden aufzulösen, ist die Polizei mit einem Großaufgebot vor Ort. Sie hat Einsatzkräfte aus mehreren Bundesländern angefordert. Das Bündnis Widersetzen hatte angekündigt, sich über Gerichtsbeschlüsse hinwegzusetzen und Zufahrtswege zum Veranstaltungsort zu blockieren. Bundesfinanzminister Klingbeil plant für 2027 höhere Ausgaben und mehr Schulden. Das geht aus dem Haushaltsentwurf hervor, der dem ARD-Hauptstadtstudio vorliegt. Der Haushaltsentwurf soll am kommenden Montag im Kabinett beschlossen werden. Abschließende Haushaltsberatungen finden voraussichtlich im November statt. Aus Berlin, Nicole Markwald.
3: Im kommenden Jahr plant Bundesfinanzminister Lars Klingbeil Ausgaben in Höhe von 555 Milliarden Euro. Das sind fast 6% mehr als in diesem Jahr. Im Haushaltsentwurf sind für 2027 über 203 Milliarden Euro neue Schulden vorgesehen, der zweithöchste Wert in der Geschichte der Bundesrepublik. Die Gesamtsumme der Neuverschuldung ergibt sich durch die zusätzliche Verschuldung der Sondervermögen für die Bundeswehr und die Infrastruktur.
1: Der Bund ist wie geplant beim Übertragungsnetzbetreiber Tennet Deutschland eingestiegen. Wie das Wirtschaftsministerium in Berlin mitteilt, hat der Bund gut ein Viertel des früheren niederländischen Staatsunternehmens übernommen. Tennet betreibt mit mehr als 14.000 Trassenkilometern das größte deutsche Netz für die Stromübertragung. Mit dem Einstieg ist der Bund jetzt an 3 von 4 Netzbetreibern in Deutschland beteiligt. Das waren die Nachrichten. Das Wetter in Deutschland, in der Nacht meist trocken, an der Nordsee etwas Regen, Tiefstwerte 16 bis 7 Grad, an der Ostsee stürmisch. Morgen Wolken und Regen 19 bis 30 Grad. Es ist 22.03 Uhr.
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5: Die A1 Hamburg Richtung Bremen ist zwischen Hamburg-Stilhorn und Harburg wegen Brückenarbeiten bis Montag ca. 5 Uhr gesperrt. Die Umleitung führt über die U76. A1 nochmal Dortmund Richtung Köln zwischen Gevelsberg und Kreuz Wuppertal Nord 4 Kilometer Stau. Die A1 Köln Richtung Euskirchen ist zwischen Erftstadt und Kreuz Bliesheim wegen Bauarbeiten in beiden Richtungen bis Montag früh gesperrt. Dann die A2 Dortmund Richtung Hannover ist zwischen Kamener Kreuz und Hamm wegen Bauarbeiten bis Montag früh ebenfalls gesperrt. Nochmal die A2 Hannover Richtung Berlin jetzt zwischen Eilsleben und Bornstedt. Sperrung nach einem Unfall, dadurch staut es sich. A2 Hannover Richtung Dortmund zwischen Hannover-Langenhagen und Herrenhausen. 3 Kilometer stockender Verkehr. Dort ist wegen einer Baustelle nur eine Spur frei. Die A3 Arnheim Richtung Oberhausen ist zwischen Dinslaken Süd und Kreuz Oberhausen wegen Bergungsarbeiten gesperrt. Jetzt die A8 Salzburg Richtung München zwischen Holzkirchen und Kreuz München Süd 5 Kilometer Stau. A8 Stuttgart Richtung Karlsruhe zwischen Pforzheim Süd und Pforzheim Nord 4 Kilometer Stau. Die A57 Nimbegen Richtung Krefeld wird in Höhe Krefeld-Gartenstadt wegen Bauarbeiten von Mitternacht an bis 5 Uhr gesperrt. Die A59 Bonn Richtung Köln ist zwischen dem Dreieck Porz und Köln-Rath bis Montag früh gesperrt. Und eine Meldung noch von der B299 Altenmarkt Richtung Landshut zwischen Vilsbiburg und Götzdorf. Sperrung nach einem Unfall. Das war's vom Verkehr. Ihnen eine gute Fahrt.
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5: Und damit übernehmen wir jetzt aus Hamburg, aus den Studios von NDR Info an diesem Freitagabend. Ich bin Philipp Kaver, willkommen. Jürgen Klopp heißt der Wunschkandidat des DFB nach dem Rücktritt von Julian Nagelsmann. Jürgen Klopp, gefühlt seit 20 Jahren Schattenbundestrainer. Schon als Coach von Mainz 05 hat er im Fernsehen Spielzüge und Strategien der WM-Begegnungen erklärt. Und immer klang durch, wie er es besser machen würde, wenn man ihn denn ließe. Dann hatte Jürgen Klopp anderes zu tun, den deutschen Meister trainieren, die Premier League gewinnen, den Supercup, Champions League und Deutschland wurde ja auch ohne ihn Weltmeister. Das ist inzwischen eine Weile her. Doch jetzt könnte seine Stunde gekommen sein.
6: Es ist gut 10 Jahre her, da sagte Jürgen Klopp einen vermutlich nicht vorher zurechtgelegten Satz. 5 Worte, die ihn bis heute wohl kaum besser beschreiben können.
7: So I'm a totally normal guy. I'm the normal one, maybe, if you want this.
6: The normal one, also genauso wie alle anderen. Jürgen Klopp hat gute Seiten und schlechte, trifft viele richtige Entscheidungen und einige falsche.
8: Mir ist nicht egal, was andere Leute denken, ich kann mich nur nicht danach richten.
6: Jürgen Klopp ist immer seinen eigenen Weg gegangen, hat immer selbst bestimmt, was er machen will. Mit wenig Platz für andere und anderes neben sich. Das sollte man wissen, wenn man mit Klopp zu tun hat, ihm Verantwortung überträgt. Im Gegenzug gibt es dafür das emotional-sportliche Kloppo-Gesamtpaket.
9: Also wenn ich etwas mache, dann lass es uns bitte richtig machen. Das ist das, was am Ende zu Erfolg führt.
6: Und Erfolg hat der Trainer immer gehabt in Mainz, Dortmund und Liverpool. Ein Potenzialoptimierer dort, wo die Weltklasse fehlte. Jürgen Klopp führte seine Mannschaft mit viel Teamgeist aus dem Mittelmaß nach oben. Als Menschenfänger mit großen Worten und großem Herz.
8: Mein Wertekompass basiert, wenn man so will, auf 3 Dingen. Ist meine Erziehung, mein Glaube und mein gesunder Menschenverstand. Und je nachdem, was gerade notwendig ist, nutze ich dann sozusagen.
6: Jürgen Klopp vereint und vereinnahmt. Bei seinen bisherigen Clubs hinterließ er großen Liebeskummer, der gefühlt überall noch immer anhält. Die Sehnsucht nach einem wie The Normal One ist dort bis heute groß, auch bei BVB-Präsident Hans-Joachim Watzke. Er gehört zum Präsidium des Deutschen Fußballbundes, das den neuen Bundestrainer sucht. Seine Beziehung zu Klopp, echte Liebe.
10: Was uns in den 7 Jahren verbunden hat, das war mehr als miteinander arbeiten. Das ist einfach so. Werde ich nie wieder erleben, in der Form. In dieser Form des totalen Vertrauens, des totalen sich aufeinander verlassen können.
6: Doch Jürgen Klopp ist eben auch.
7: So I'm a totally normal guy. I'm the normal one.
6: Und zu einem, der genauso ist wie jeder andere, gehören neben den Stärken eben auch Schwächen. Klopps Selbstbewusstsein und seine Lässigkeit können mittlerweile manchmal überheblich wirken. Dazu kommt sein Job im Red Bull-Imperium bei den Fußballtraditionalisten nicht gut an und wird sogar als Verrat am Sport gewertet.
8: Aber da waren ja früher auch schon welche dabei, die gedacht haben, dass meine Zähne zu groß sind. Ich habe mir die Haare machen lassen und habe irgendwie komische Werbepartner. Also man kann es einfach nicht allen recht machen. Deshalb habe ich es nie versucht.
5: Anne von Eickels über Jürgen Klopp, der im Gespräch ist als Nachfolger von Julian Nagelsmann, zumindest Wunschkandidat des DFB. Mein NDR-Kollege Markus Schubert hat mit unserer Sportreporterin Tabea Kunze gesprochen. Für uns noch immer bei der WM in den USA. Und er wollte von ihr wissen, liefert sich der DFB an Jürgen Klopp aus, erklärtermaßen ohne Alternative, in einer nicht gerade guten Verhandlungsposition?
11: Sehe ich ganz genauso. Der DFB hat sich weit aus dem Fenster gelehnt mit dieser Pressemitteilung heute, in der ja Jürgen Klopp ganz klar als Wunschlösung präsentiert wird, obwohl, so meine Informationen, es noch gar keine konkreten Verhandlungen gab. Ja, es soll erste Gespräche gegeben haben, aber eben noch keine Verhandlungen und die werden ja entscheidend sein, denn Jürgen Klopp arbeitet nicht nur weiterhin hier als WM-Experte für den Sender Magenta, sondern er ist eben ja auch globaler Fußball Chef im Red Bull-Konzern. Und dort hat er einen Vertrag bis 2029. Und es sieht so aus, dass sich Red Bull einen Abschied auch hoch bezahlen lassen möchte. Das heißt, der DFB könnte jetzt in die Position kommen, zum allerersten Mal in der Verbandsgeschichte eine Ablösesumme in Millionenhöhe für einen Bundestrainer zu zahlen.
12: Neben Nagelsmann geht ja auch Sportgeschäftsführer Andreas Rettig. Wird Klopp nun, eher auf den Kader der Spieler blickt, den ganzen DFB um sich herum personell aufstellen und kann dann Rudi Völler überhaupt auf seinem Posten als Sportdirektor bleiben?
11: Das ist wirklich eine sehr gute Frage und das ist ja auch wieder etwas, was in diese Verhandlungsposition von Jürgen Klopp auch mit reinspielt. Mhm. Er kann natürlich auch bestimmen in diesen Verhandlungen, wen möchte er denn mitbringen an Mitarbeitern? Wie stellt er sich denn die Arbeit vor beim DFB und spielt Rudi Völler darin eine Rolle? Ich kann es mir gerade schwer vorstellen, dass Völler da in einem System Klopp noch als Sportdirektor weiterarbeiten kann. Es ist sicher nicht ausgeschlossen, denn Völler ist ja relativ unbeschadet auch aus dieser WM-Blamage hinausgekommen, wenn ich jetzt auch so die öffentliche Meinung über ihn mir anschaue. Also ich glaube, er selber würde vielleicht auch weitermachen wollen, aber ob Klopp, der ja eigentlich ein Machtmensch ist, der ja selber entscheiden will, ob der einen so erfahrenen Fußballer wie Rudi Völler noch an seiner Seite möchte als Sportdirektor. Ich würde jetzt eher nicht darauf tippen.
12: Hat Klopp eine erkennbar andere Vorstellung vom Spielen und Gewinnen wie seine Vorgänger und wird er dann den Kader entweder mit Blick auf die EM oder auch erst die nächste WM komplett neu aufstellen und formatieren?
11: Also seine Vorstellung von Fußball, von der Herangehensweise ist sicherlich etwas emotionaler, etwas weniger verkopft als die von Julian Nagelsmann. Und wir haben ja auch aus der Mannschaft jetzt vernommen, dass einige Spieler vielleicht gar nicht so happy damit waren, dass sie sich teilweise überfordert fühlen und auch sich mehr Kommunikation vom Bundestrainer gewünscht hätten. Das ist natürlich eine Stärke von Jürgen Klopp. Der kann so eine Wir-gegen-die-Mentalität in der Mannschaft erzeugen. Das hat er oft gezeigt und das ist sicher eine große Stärke von ihm. Wie sich das Team verändern wird, das ist auch eine große Frage. Klar, es gibt diejenigen, die garantiert keine Zukunft mehr haben, wie Manuel Neuer, Oliver Baumann, Antonio Rüdiger, kann ich mir vorstellen, dass die eben keine Rolle mehr spielen. Aber was ist denn mit der Generation um Joshua Kimmich oder Leroy Sané? Das sind ja direkt unangenehme Entscheidungen, die Jürgen Klopp treffen müsste. Aber er ist ja auch niemand, der vor solchen unangenehmen Entscheidungen zurückschreckt.
12: Und was bleibt Julian Nagelsmann? Sich das vorzeitige Vertragsende verzuckern lassen und dann hoffen, dass es ihm, wie Hansi Flick ja auch gelingt, wieder mit einem Verein erfolgreich zu sein?
11: Das verzuckern lassen, das hat auf jeden Fall funktioniert. Wir hören von einer Höhe von 7 Millionen Euro, was die Abfindung angeht. Also das ist natürlich schon mal gar nicht so schlecht bei 2 Jahren Vertragslaufzeit, die er noch gehabt hätte. Ich glaube, Julian Nagelsmann ist mit seinen 38 Jahren natürlich nicht am Ende seiner Trainerkarriere. Und er wird auch aus diesem Scheitern lernen, da bin ich mir sicher. Trotzdem hat man jetzt ja gesehen, dass er als Vereinstrainer deutlich besser funktioniert. Und ich kann mir gut vorstellen, dass es nicht lange dauern wird, bis wir ihn dann bei einem auch ambitionierten, ich will jetzt nicht sagen Spitzenverein, aber doch ambitionierten Verein auch zeitnah wieder auf der Trainerbank sehen werden.
5: Einschätzungen von Tabea Kunze. Und zum Abschluss werfen wir noch einmal einen Blick zurück auf einige Momente vor und während der Fußball-Weltmeisterschaft mit dem deutschen Nationaltrainer Julian Nagelsmann.
13: Das tut weh und auch, dass man 2 Jahre warten muss, bis man Weltmeister wird.
14: Dennis Undaff macht Dennis Undaff Dinge.
15: Ich fand seine Leistung bis zum Tor nicht gut.
16: Ganz Fußball-Deutschland wartet auf die Frage, ob Manuel Neuer dabei ist oder nicht.
17: Es wird immer zuerst der Spieler kontaktiert, das hat noch nicht stattgefunden.
18: Die Spekulationen haben ein Ende. Manuel Neuer soll im Sommer bei der Fußball-WM wieder im Tor der Nationalmannschaft stehen.
19: Deutschland startet perfekt in die WM, schlägt Curaçao mit 7:1.
20: Und dann musst du erstmal 7 Tore machen.
21: Ja, hallo, Julian Nagelsmann. Ich glaube, es ist Zeit für eine Reaktion.
19: Und das Tor! 2:1!
22: Klar ist dann schon ein sehr emotionaler Sieg.
23: Was für ein Kick! Der schlechteste bislang der Mannschaft von Julian Nagelsmann.
19: Es ist vorbei! Deutschland verliert 1:2!
22: Wir bauen jetzt die Zelte nicht ab und packen auch nicht zusammen mit Winston-Salem, sondern fliegen am Sonntag nach Boston, um am Montag da zu gewinnen.
19: Jonathan, Tor drüber! Drüber!
21: Ins Tor! Und Paraguay jubelt! Deutschland ist ausgeschieden!
22: Ja, ich bin keiner, der wegläuft.
5: Sagt Julian Nagelsmann in dieser Collage von Felix Gerhardt. Tja, und inzwischen läuft die Nachspielzeit in der Begegnung Australien-Ägypten. Noch immer steht es 1:1 bei den Socceroos gegen die Pharaonen. Mehr dazu erfahren Sie bei uns im Sport gegen kurz vor 11:30.

0: Und die Zeit jetzt, es ist 22.15 Uhr.
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0: Das ist schon eine verzwickte Sache mit der aktuellen Bundesregierung. Da schaffen es CDU und SPD, sich innerhalb einer Nacht auf ein Reformpaket mit 34 Punkten zu einigen. Und dann erntet das trotzdem Kritik. Ganz massive Kritik, beispielsweise an den Plänen zur telefonischen Krankschreibung. Die soll abgeschafft werden und Arbeitnehmer sollen künftig bereits am ersten Krankheitstag beim Arzt vorstellig werden. Ein Sprecher der Kassenärztlichen Vereinigung nennt das einen Super-GAU. Aber bedeutet diese Änderung wirklich mehr Aufwand und Stress? Johannes Hoppe hat bei einer Ärztin in Bochum nachgefragt.
2: Dr. Michaela Adolf-Schüller sitzt in einem ihrer Behandlungszimmer ihrer Praxis in der Bochumer Innenstadt. Sie wirkt gelassen, unaufgeregt über die Reformpläne und das Ende der Krankschreibung per Telefon. Schließlich stamme die Idee aus der Corona-Zeit. Damals sei sie sinnvoll gewesen.
3: Aber da das jetzt kein Problem mehr darstellt, würde ich auch durchaus eine moderate Rückführung in eine normale Krankschreibung mit Aufsuchen des Arztes befürworten. Also diese Low-Shepper mag ich nicht.
2: Seit 37 Jahren arbeitet Adolf Schüller mit Patienten, seit 20 Jahren in ihrer eigenen Praxis. Ihre Aussage, die nach großem Misstrauen klingt, spiegelt schlichtweg ihre Berufsauffassung wider, erklärt die Bochumer Ärztin. Sie habe kaum Patienten, die anriefen, um sich krankschreiben zu lassen.
3: Jetzt muss ich dazu sagen, dass ich ja nicht der Krankschreiber unter Gottes Sonne bin. Also ich schreibe Menschen krank, wenn die krank sind. Ich frage auch, welchen Beruf die haben, weil manchmal, wenn ich was am Finger habe, kann ich ja vielleicht mit dem Kopf trotzdem noch denken. Und die Patienten, die vielleicht so ganz gerne immer eine Krankschreibung mal so haben möchten, die sind dann vielleicht nicht so gut bei mir aufgehoben.
2: Ähnlich unaufgeregt ist die Haltung der 63-jährigen Ärztin zur Vorlage der Krankschreibung, also der AU, beim Arbeitgeber am ersten Tag. Viele ihrer Kollegen finden die Idee katastrophal. Sie sprechen von kompletter Überlastung und noch längeren Wartezeiten für Patienten.
3: Für uns ist das eigentlich nicht aufwendiger, weil wir machen ja eine E-AU. Die wird ja sowieso dann zugestellt. Nein, ist für uns alles gleich.
2: Mit dieser Meinung könnte die Bochumer Ärztin also durchaus bei Kollegen anecken. Und was sagen potenzielle Patienten?
4: AU ab ersten Krankheitstag. Als Azubi müssen wir das eh machen. Dementsprechend kenne ich das jetzt nur so. Ansonsten weiß ich nicht, wie sinnig das ist, da ja auch Krankenpraxen schon extrem überlastet sind und unser Gesundheitssystem.
5: Es gibt natürlich Menschen, die das ausnutzen. Leider.
2: Das erleben vielfach Arbeitgeber. Christian Reich ist Chef eines mittelständischen Unternehmens in Bochum mit 250 Mitarbeitenden und findet die Rückkehr zum normalen Arztbesuch ohne Telefon-AU richtig.
6: Der Weg zu einer Krankschreibung war ist immer noch aktuell deutlich einfacher und das wird schon auch genutzt. Natürlich nicht auf Einzelpersonen nachweislich, aber wenn man über die Gesamtheit an Kranktagen auch guckt, ist das sicherlich auch ein Faktor, warum der Anteil gestiegen ist.
2: Beim Thema AU hat sein Unternehmen 2 Kulanzkrankentage eingeführt. Die wären nach den Reformplänen weiterhin möglich, beispielsweise festgehalten in Arbeitsverträgen. Christian Reich will sie beibehalten.
6: Wir brauchen dann natürlich schon die Krankschreibung ab Tag 1. Aber wenn der Mitarbeiter morgens anruft und sagt, dem geht's so schlecht, er kommt nicht aus dem Bett, wie kann jetzt morgen zum Arzt, dann ist das auch in Ordnung. Aber im Grunde finde ich das richtig. Wenn man krank ist, dann muss man das auch nachweisen und sollte sich dafür krank schreiben lassen.
2: Die Bochumer Ärztin Dr. Michaela Adolf-Schüller schlägt einen Kompromiss vor.
3: Maximale Krankschreibung telefonisch bis 3 Tage. Irgendwann muss man ja dann doch eine Entscheidung treffen, was ist es. Und dann brauche ich trotzdem die Versichertenkarte. Die muss ja eingelesen werden. Das heißt, der Patient muss ja doch irgendwann kommen.
0: Wie läuft es denn anderswo in Europa mit der Krankschreibung bei Beschäftigten? Lädt die deutsche gesetzliche Regelung zum Krankfeiern womöglich ein? Und erklärt das, warum es hier so viele Fehlzeiten gibt?
7: In Frankreich gibt es, anders als in Deutschland, keine gesetzliche Pflicht des Arbeitgebers zur vollen Lohnfortzahlung im Krankheitsfall. Die Ersatzleistungen bei Arbeitsunfähigkeit laufen sofort über die gesetzliche

0: aber vor allem der Krankenkasse, innerhalb von 48 Stunden vorgelegt werden soll. Ansonsten drohen Leistungskürzungen.
1: In Italien braucht der Arbeitnehmer ab dem ersten Tag eine Krankschreibung. Die kann der Hausarzt oder das Krankenhaus ausstellen. Telefonische Beurteilungen liegen im Ermessen des Arztes, ob er einen Patienten sehen will oder nicht. Doch, wer krank ist, muss zu Hause auf Kontrollen warten. Das ist wahrscheinlich der größte Unterschied zu Deutschland. Während einer Krankschreibung können Amtsärzte im Auftrag der italienischen Sozialversicherungsanstalt unangekündigt zu Hause erscheinen, um zu überprüfen, ob der Arbeitnehmer tatsächlich krank ist. Die Betroffenen müssen sich zu bestimmten Uhrzeiten zu Hause aufhalten, und zwar von 10 bis 12 Uhr und von 17 bis 19 Uhr. Wer bei einer Kontrolle ohne triftigen Grund nicht angetroffen wird, muss mit erheblichen Kürzungen oder sogar dem Verlust des Krankengeldes rechnen. Auch am Wochenende gilt die Pflicht. Nicht nur die Sozialversicherung kann Kontrollen veranlassen, auch Arbeitgeber dürfen bei Verdacht auf Missbrauch eine Überprüfung beantragen.
2: Auch in Spanien sorgt die hohe Zahl an krankheitsbedingten Ausfällen in den Unternehmen für Schlagzeilen. 2024 gab es 8,5 Millionen Krankschreibungen, doppelt so viele wie 2017. Im Verhältnis zur Zahl der Beschäftigten hat sich die Quote der Ausfälle wegen Krankheiten von 2% auf 4% erhöht. Das kostet Sozialkasse und Arbeitgeber 33 Milliarden Euro pro Jahr, gab eine Untersuchung der unabhängigen Fiskalbehörde AIREF. Kranke Beschäftigte bekommen in Spanien gesetzmäßig ab dem 4. Tag ihr Gehalt weitergezahlt. Die ersten 15 Tage ist dafür der Arbeitgeber zuständig. Ab dem 16. Tag übernimmt die Sozialkasse oder Berufsgenossenschaft die Leistungen in Höhe von 60-75% des Gehalts, je nach Dauer der Krankschreibung. Zahlreiche Tarifverträge sehen aber auch eine volle Lohnfortzahlung ab dem ersten Krankheitstag vor. Die Untersuchungen sehen einen Grund für die Entwicklung im Gesundheitssystem. Patientinnen und Patienten mit schweren Rückenproblemen warten zum Beispiel ein halbes Jahr und länger auf einen Termin beim Orthopäden. Ist dann eine Operation nötig, dauert es oft noch einmal viele Monate. So sind sie nicht selten ein Jahr lang krankgeschrieben.
3: Unsere Korrespondentinnen und Korrespondenten schilderten die Modelle in Frankreich, Spanien und Italien. In der Demokratischen Republik Kongo ist die Zahl der bestätigten Ebola-Todesfälle auf mehr als 400 gestiegen. Laut der kongolesischen Gesundheitsbehörde liegt die Sterblichkeitsrate Infizierter bei gut 31%. Jetzt aber gibt es Hoffnung auf neue Medikamente. Aus Nairobi, Karin Bensch.
4: Noch gibt es keinen zugelassenen Impfstoff und keine gezielte medikamentöse Therapie gegen die seltene Ebola-Variante, die gerade im Nordosten der Demokratischen Republik Kongo grassiert. Doch nun beginnen erste klinische Tests für Medikamente gegen die Ebola-Variante Bundibugyo. Es wird geprüft, ob zwei antivirale Therapien die Überlebenschancen von infizierten Patienten verbessern könnten und ob eine Kombination der Wirkstoffe sinnvoll ist. Die Studie wird vom Nationalen Biomedizinischen Institut in Kinshasa, dem Institut für Tropenmedizin in Belgien und der britischen Universität Oxford koordiniert. Die Gesundheitsagentur der Afrikanischen Union, Africa's CDC, rief Geldgeber dazu auf, die klinischen Tests zu unterstützen. Rund 18 Millionen Dollar seien noch dringend nötig. Der kongolesische Gesundheitsminister Roger Kamba betonte, die klinische Studie gebe Patienten, ihren Familien und den betroffenen Gemeinden Hoffnung. Die Ergebnisse könnten dazu beitragen, nicht nur während eines aktuellen Ausbruchs Menschenleben zu retten, sondern auch die Vorsorge für künftige Epidemien zu stärken. Bislang haben sich nach Angaben der WHO mehr als 1.400 Personen mit Ebola infiziert, fast 210 sind genesen, rund 440 Menschen sind an der Krankheit gestorben.
3: Karin Bensch berichtete.

0: FIFA Fußball WM 2026.
1: Und da ist der Rücktritt von Julian Nagelsmann als Bundestrainer natürlich gleich ein Thema. Aber erst einmal blickt Irina Gneb auf die Fußball-WM.
2: Ja, denn es geht ja noch um die letzten Achtelfinaltickets bei der WM in den USA, Kanada und Mexiko. Drei Plätze in der Runde der besten 16 sind noch offen. Einer wird an Australien oder Ägypten gehen. Die spielen nämlich gerade im 16. Finale gegeneinander. Und es ist spannend. In der regulären Spielzeit hat es keinen Sieger gegeben. 1:1 war das Ergebnis nach 90 Minuten. Mittlerweile sind wir in der zweiten Halbzeit der Verlängerung und wie die läuft, das schildert uns live aus Kansas City unser Reporter Michael Augustin.

0: 109 Minuten Fußball schon in Dallas und noch immer zeichnet sich kein Sieger ab. 1:1 zwischen Australien und Ägypten. Und gerade eben hat Marwan Atia, der ägyptische Mittelfeldspieler, für das gesorgt, was wir schon lange nicht mehr gesehen haben. Er hat aufs Tor geschossen, aus 18 Metern, flach, relativ zentral in die Mitte. Patrick Beach hatte keine Schwierigkeiten, diesen Schuss zu halten. Ja, die Ägypter investieren noch ein bisschen mehr ins Spiel, kommen wieder über Hassan, über die rechte Seite am Höhe des australischen Strafraums. Der dribbelt an, erste Flanke abgeblockt und dann landet der Ball wieder bei Hassan und dann schlagen die Australier die Kugel ins Seitenhaus. Ich glaube, die Socceroos wären damit einverstanden, wenn der Schiedsrichter gleich abpfeifen würde und wenn es prompt mit dem Elfmeterschießen weiter ginge. Von denen kommt gar nichts mehr hier in dieser Verlängerung. Sie hatten sich ja auch, indem sie ein, zwei Chancen in der Schlussphase abwerten, in die Verlängerung gerettet. Die australischen Spieler, die Ägypter, machen mehr fürs Spiel, ohne aber wirklich gefährlich zu werden. Nach wie vor sehr spannend hier in Dallas, 1:1.
1: Live unser Reporter Michael Augustin mit der Partie Australien gegen Ägypten und der Verlängerung. Der Gegner im Achtelfinale, der wird dann zwischen Titelverteidiger Argentinien und Kap Verde ermittelt. Anstoß in Miami ist in gut anderthalb Stunden um Mitternacht. Um das letzte Ticket für die Runde der letzten 16 spielen dann ab 3.30 Uhr deutscher Zeit Kolumbien und Ghana. Der Sieger trifft auf die Schweiz. Das frühe WM-Aus der deutschen Fußballer gegen Paraguay hat wie erwartet Konsequenzen nach sich gezogen. Julian Nagelsmann ist nicht mehr Bundestrainer, er ist zurückgetreten. Seine Nachfolge soll nun Jürgen Klopp antreten. So rum. Tim Brockmeier hat die Entwicklung beim Deutschen Fußballbund verfolgt. An ihn ging die Frage, was fehlt noch, damit Klopp übernimmt?
2: Ja, ein Vertrag, und um den unterschreiben zu können, muss er erstmal aus anderen Verträgen raus, und da hat er zumindest mal mindestens zwei, von denen wir wissen, nämlich zum einen als TV-Experte bei der WM in den USA, wo er ja gerade an der Seitenlinie unterwegs ist, und dann beim Weltkonzern RB, wo er ja offiziell noch Fußball-Weltchef ist. Da wird er auch rausgeeist werden müssen. Nach unseren Informationen gibt es da keine Ausstiegsklausel, also möglicherweise kostet das den DFB dann auch noch ein bisschen, ihn da rauszubekommen, und das dauert natürlich, bis solche vertraglichen Dinge geregelt sind, aufgelöst sind, juristisch von allen Anwälten geprüft und unterschrieben. Also ich würde sagen, da werden noch ein paar Wochen ins Land gehen. Aber in der Tat, offiziell seitens des DFB ist Klopp Wunschkandidat Nummer 1 und er will auch.
1: Und damit kommen wir zum Tennis. Jan-Lennard Struff hat für eine Überraschung in Wimbledon gesorgt und zum ersten Mal das Achtelfinale beim Rasenklassiker erreicht. Struff setzte sich gegen den früheren Weltranglistenersten Daniil Medvedev mit 7:6, 7:6 und 7:5 durch. In allen drei Sätzen hatte er mit mindestens einem Break zurückgelegen.
3: War Wahnsinn heute, ja, stimmt. Immer zurückgekommen. Es war auch wichtig, dass ich mich immer wieder ausgerichtet habe, die Marschroute so zu gehen. Und ich meine, ich muss dranbleiben, zumindest von der Art und Weise, von der Körpersprache, dass ich da bin und die ganze Zeit spiele, auch wenn ich mal einen Break kriege oder wenn ich einen Satz verliere, was auch immer passieren wird. Und dass ich in drei Sätzen schlage, ist unglaublich, ja.
1: Struff spielt am Sonntag wieder. Für Alexander Zverev geht es morgen um den Einzug ins Achtelfinale. Dann startet auch für die Radprofis ihr Saisonhighlight, die Tour de France. Steffen Gaab blickt voraus.
4: Tadej Pogacar ist der klare Favorit auf den Gesamtsieg. Es wäre sein fünfter bei der Tour. Auf dem Weg dahin wird der Slowene auch vom Kölner Nils Polit unterstützt. Herausforderer gibt es einige, allen voran Jonas Vingegaard aus Dänemark. Florian Lipowitz macht sich derweil nach außen hin keinen Druck. Nach Platz 3 im Vorjahr will der Ulmer von Tag zu Tag schauen. Das deutsche Red Bull Team geht mit einer Doppelspitze ins Rennen. Lipowitz und der belgische Doppel-Olympiasieger Remco Evenepoel sind die Kapitäne. Insgesamt sind 12 deutsche Profis am Start. In der zweiten deutschen Mannschaft Lidl allerdings keine. Einen deutschen Etappensieg gab es zuletzt vor 5 Jahren.
1: Los geht's morgen mit der Tour de France mit einem Mannschaftszeitfahren in Barcelona.
5: Das Wichtigste vom Sport. Danke, Irina Knepp.

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1: Um 22.30 Uhr mit Felix Sprung. Julian Nagelsmann ist als Bundestrainer zurückgetreten. Für die Nachfolge steht der Deutsche Fußballbund jetzt mit Jürgen Klopp in Kontakt. Aus dem ARD-WM-Team Mara Tellmann.
2: Sein grundsätzliches Interesse an dem Job hatte Klopp signalisiert. Schwierig könnte es aber bei den Details werden. Der 59-Jährige ist aktuell Head of Global Soccer beim Konzern Red Bull mit Vertrag bis 2029. Dass es eine Ausstiegsklausel gäbe, sollte Klopp der Posten des Bundestrainers angeboten werden, dementierte der Konzern. Außerdem ist Klopp gerade auch noch bei der WM als TV-Experte im Einsatz. Bis zum WM-Finale muss sich der DFB wohl sowieso erstmal gedulden.
1: Die in Teilen rechtsextreme AfD kommt morgen in Erfurt zu einem zweitägigen Bundesparteitag zusammen. Die Polizei rechnet mit Tausenden Gegendemonstranten und massiven Protesten. Hintergründe von unserem Reporter in Erfurt, Dan Hirschfeld.
3: Ja, das Problem ist, dass von diesen 50.000 Demonstranten, die man erwartet, 2.500 ungefähr als gewaltbereit eingeschätzt werden. Und dementsprechend viele Polizisten sind natürlich hier, um im Zweifel, wenn irgendwo Gewaltzusammenstöße, irgendetwas passiert, auch präsent zu sein. Und da man natürlich nicht weiß, wo in der Stadt das dann passiert, muss überall ein bisschen Polizei sein. Also das Zweite, ich hatte es schon kurz angerissen, ist, dass es halt Bündnisse gibt, die gesagt haben, egal ob Demonstrationen erlaubt sind oder verboten sind, an Verbote werden wir uns nicht halten, weil wir wollen diesen Parteitag der AfD verhindern.
1: Die Ankündigung der Regierungskoalition, die telefonische Krankschreibung abzuschaffen und eine Attestpflicht vom ersten Tag an einzuführen, wirft weiter Fragen auf. So ist beispielsweise die genaue Ausgestaltung der Regelung noch offen. Gleichzeitig gibt es viel Kritik, auch aus der mitregierenden SPD. Generalsekretär Klüssendorf hatte heute gesagt, dass die Union ursprünglich einen Karenztag, also einen Krankheitstag ohne Bezahlung, einführen wollte. Das sei für die SPD aber keine Lösung gewesen. Die Zahl der neu zugelassenen Elektroautos ist im Juni deutlich gestiegen. Wie das Kraftfahrtbundesamt mitteilte, kamen im vergangenen Monat mehr als 84.000 reine Elektroautos neu auf die Straßen. Im Vergleich zum Vorjahresmonat sei das ein Anstieg von fast 80%. Der Marktanteil der Elektrofahrzeuge lag demnach bei fast 30%. Als Gründe gelten die hohen Spritpreise und die staatliche Kaufprämie. Das Wetter in Deutschland. In der Nacht meist trocken, an der Nordsee etwas Regen. Tiefstwerte 16 bis 7 Grad, an der Ostsee stürmisch. Morgen Wolken und Regen, einzelne Gewitter, im Süden viel Sonne, 19 bis 30 Grad. Am Sonntag Schauer und Gewitter, zeitweise freundlich, wieder 19 bis 31 Grad. Das waren die Nachrichten.
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4: A1 Dortmund Richtung Köln zwischen Gebelsberg und Kreuz Wuppertal Nord, 4 Kilometer Stau. Dann die A2 Hannover Richtung Berlin ist zwischen Eilsleben und Bornstedt nach einem Unfall gesperrt. Dadurch staut es sich. Die A2 Hannover Richtung Dortmund zwischen Hannover-Langenhagen und Herrenhausen, 3 Kilometer stockender Verkehr. Dort ist wegen einer Baustelle nur eine Spur frei. Jetzt die A8 Salzburg Richtung München zwischen Holzkirchen und Kreuz München Süd. Dort gibt es 5 Kilometer Stau. Die A59 Bonn Richtung Köln ist zwischen dem Dreieck Porz und Köln-Rath bis Montag früh gesperrt. Und die B299 Altenmarkt Richtung Landshut ist zwischen Vilsbiburg und Götzdorf nach einem Unfall gesperrt. Kommen Sie gut an Ihr Ziel.
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4: Mit Philipp Kerwehr. Ermittlungsbehörden aus 7 europäischen Ländern haben mehrere digitale Missbrauchsnetzwerke zerschlagen. Laut einer Europol-Mitteilung wurden im Rahmen des Projekts Medusa 156 Täter und ebenso viele Opfer identifiziert. Auch das Bundeskriminalamt war an den Ermittlungen beteiligt. Ende 2024 hatten JournalistInnen von Steuerung F und NDR ein internationales Vergewaltigernetzwerk aufgedeckt. Ein Netzwerk, in dem es um das Betäuben und Vergewaltigen von Frauen geht. Andreas Meyer-Feist über die Operation Medusa.
5: Medusa. Der Projektname kommt aus der griechischen Mythologie. Medusa konnte jeden Betrachter zu Stein erstarren lassen. Im übertragenen Sinne passt das zu den Verbrechen. Vergewaltiger lähmen ihre Opfer durch K.O.-Tropfen oder andere Betäubungsmittel. Medusa mit ihren Schlangenköpfen gilt in Polizeikreisen aber auch als Symbol für Netzwerke und ihre diversen Anführer. Dass Europol gerade jetzt mit großen Ermittlungsergebnissen kommt, ist kein Zufall. Das Projekt wurde im April ins Leben gerufen. Die EU-Kommission hatte angekündigt, die Ermittler deutlich besser auszustatten. Nun will Europol zeigen, dass sich verstärkte Investitionen lohnen. Es geht um Täter, die Menschen betäuben, missbrauchen und dabei filmen, um das Material dann auf digitalen Plattformen hochzuladen. Eine besondere Rolle bei den Ermittlungen spielen das Bundeskriminalamt und britische Polizeibehörden. Jeder Zugriff wird von Europol koordiniert. Das heißt, Durchsuchungen und Festnahmen können zeitgleich in verschiedenen europäischen Ländern erfolgen, ohne dass es einen Zeitverzug gibt und mögliche Täter in anderen Ländern gewarnt werden könnten. Statistiken über Medikamenten- oder drogengestützte sexuelle Übergriffe gibt es noch kaum. In den Verurteilungsstatistiken wird das genaue Tatmittel oft nicht erfasst. Toxikologische Beweise fehlen oft. Das liegt daran, dass laut offiziellen Statistiken weniger als die Hälfte der Betroffenen innerhalb der ersten 12 Stunden um Hilfe nachsucht, weil das Verbrechen wegen der Betäubung erst spät erkannt wird. Dann aber sind viele Betäubungsmittel im Blut oder im Urin nicht mehr nachweisbar, was sich die Täter zunutze machen. Das Projekt Medusa will genau hier ansetzen. Die Täter identifizieren über ihre Online-Aktivitäten, um die wehrlosen Opfer zu erkennen und ihnen ihre Würde wiederzugeben.
0: Wirtschaft.
4: Was macht man, wenn die elektrische Zahnbürste den Geist aufgibt? Häufig landen akkubetriebene Geräte dann einfach im Hausmüll. Und weil immer mehr Elektrogeräte auf den Markt kommen, werden auch immer mehr weggeworfen. Welche Schäden das in Sortieranlagen oder auf Deponien anrichten kann, darüber berichten Silvia Wassermann und Jörg Pfuhl.
6: Im Mai vergangenen Jahres geht eine 3000 Quadratmeter Halle mit Müll in Flammen auf. Christian Hündgen sieht die Rauchsäule, die nachts aus seiner Firma steigt.
7: Das war der 60. Geburtstag meiner Mutter und ich war hier im Ort und gehe aus dem Haus und denke, ach du Scheiße. Ja,
6: so. Sein Betrieb in Swistal sortiert und recycelt den Müll von 3 Millionen Haushalten. Nur 7 Wochen später brennt die nächste Halle. Deutschlandweit gibt es rund 30 solcher Brände pro Tag, schätzt die Branche. Denn die Zahl der Lithium-Ionen-Akkus und Batterien hat sich in 10 Jahren mehr als verdoppelt.
8: Handy, Laptop, Smartwatch, dann das iPad, den alten Nintendo.
9: Fängt ja schon an bei irgendwelchen Küchengeräten.
10: Oder Powerbanks, mein Fahrrad.
11: Akkuschrauber, Werkzeug.
12: Elektrische Zahnbürste.
8: Stimmt, habe ich auch.
11: Ja, es ist einiges und man hat das gar nicht mehr so auf dem Schirm.
6: Eigentlich müssen Akkus korrekt entsorgt werden. Im städtischen Wertstoffhof oder auch in vielen Elektro- und Supermärkten sowie größeren Drogerien. Aber Christian Hündgen zieht immer wieder Akkus aus dem Hausmüll seiner Sortieranlage. Und seit ein paar Jahren auch immer mehr E-Vapes, Einweg-E-Zigaretten, millionenfach verkauft und anschließend weggeworfen.
13: Diese E-Vapes, die wir dann hier finden, ja, die bleiben natürlich oft unerkannt und unentdeckt. Und in 1000 Fällen passiert auch nichts. Aber eben genau zu Unzeit, am Wochenende, in der Nachtschicht, kann dann eben genau eine Hitzequelle entstehen, die wiederum leicht brennbares Material trifft. Und dann haben wir einen Großbrand. Und das ist einfach unser Problem, was wir aktuell haben.
6: Die korrekte Entsorgung müsste wohl einfacher sein. Seit 1. Juli nehmen deshalb auch Kioske und Tankstellen gebrauchte Vapes zurück. Jochen Ebbing von der Firma Lobbe hat neulich mal gezählt, wie viele Elektrogeräte im Hausmüll sind.
14: Wir wussten, dass etwas drin ist, aber dass es tatsächlich so viel ist, dass in quasi jeder Radladerschaufel, die wir reintun, bis zu 20 E-Geräte sind. Und das konstant hat uns wirklich erstaunt.
6: Also hat er nach einer technischen Lösung gesucht und die heißt künstliche Intelligenz. Eine Maschine scannt den Müll und schießt mit Druckluft alles raus, was sie als Elektrogerät erkennt.
14: Wir sehen hier, wie der KI-Sortierer das Förderband in Echtzeit röntgt, dann einzelne Elektrogeräte identifiziert und mit einem Druckluftstoß rausschießt.
6: Rund eine 500.000 Euro kostet ihn die künstliche Intelligenz. Sie erkennt 9 von 10 Akkus im Müll.
14: Es gibt jedes Mal diesen Zisch und jeder Zisch ist ein Risiko weniger.
4: Jörg Pfuhl über Akkus in der Müllentsorgung. Wir bleiben bei einem Umweltthema hier in der ARD-Infonacht. Wenn es regnet, fließt das Wasser oft schneller ab, als der Boden es aufnehmen kann. Gerade in Brandenburg wird das immer mehr zum Problem. Die Wasserspiegel der Seen sinken seit Jahren. Und auch in diesem Sommer wird der Fluss Schwarze Elster immer flacher und immer schmaler. Das sind Zeichen von Wasserknappheit und Folgen steigender Verdunstung. Deshalb wird nach Wegen gesucht, das Wasser länger in der Landschaft zu halten, wie Thorsten Südow berichtet.
12: Mit zusätzlichen extra breiten Reifen auf der Hinterachse mäht ein Traktor das etwa 1 Meter hohe Gras auf den Moorwiesen von Landwirt Lars Andreas Sie in der Uckermark. Moorwiesen sind Kohlendioxidspeicher und müssen dafür immer nass sein. Mit neuen Stauwehren versucht Bauer Sie, das Wasser auf seinen Flächen zu halten. Die letzten 20 Jahre hätten gezeigt, dass Wasser immer kostbarer wird.
15: Das merkt man im Ackerbau wie auch in der Grünlandbewirtschaftung. Wir haben eine höhere Verdunstung, auch im Moor, auch dort, wo wir Wasser zurückgestaut haben. Und wenn das hier im Moor sehr warm ist, wie letzte Woche, können Sie richtig merken, wie schwül das ist, wie hier das Wasser verdampft, auf Deutsch gesagt.
12: In Brandenburg fallen im Durchschnitt etwa 500 Liter Regen und Schnee im Jahr auf den Quadratmeter. Tendenz fallend. Eine längere Vegetationszeit und stärkere Verdunstung verschärfen die Situation. Darauf muss die Politik reagieren und sorgsamer als bislang mit dem Rohstoffwasser umgehen, sagt Umweltministerin Hanka Mittelstädt von der SPD beim Vorortbesuch in der Uckermark. Ihr Ministerium erarbeitet ein neues Wassergesetz.
16: Wir haben auch die eigene Verantwortung, nicht verschwenderisch mit Wasser umzugehen. Und dementsprechend, glaube ich, werden wir den Fokus auch in der Wassergesetznovelle darauf legen, wie wir zukünftig die Wasserentnahmen steuern, wie wir zukünftig auch Wasserrückhalt besser in die Fläche bekommen, aber natürlich auch alle Landnutzenden dazu kriegen, wassersparende Technik einzusetzen.
12: Ausreichend Wasser ist lebenswichtig für die Trinkwasserversorgung, für neue Großunternehmen wie Rechenzentren und für die Landwirtschaft. Umweltverbände fordern, über Stauanlagen, Gräben und Seen so viel Wasser wie möglich in der Landschaft in Brandenburg zu halten. Wenn neue Wasserspeicher gebaut werden, sollten sie durch Wasserentgelte finanziert werden, die zum Beispiel Bergbauunternehmen und Landwirte bezahlen müssten, sagt der Landesvorsitzende des Umweltverbandes BUND, Carsten Preuß.
17: Wasserentnahmegebühren haben erstens eine regulierende Wirkung auf den, der sie bezahlen muss, nämlich er wird überlegen, wie er sparen kann. Und zweitens haben sie aber auch den Effekt, dass ich, wenn ich sie zweckgebunden einsetze, tatsächlich auch den Landschaftswasserhaushalt verbessern können.
12: Ende des Jahres soll eine Machbarkeitsstudie vorliegen, wie etwa Wasser aus der Elbe in die Brandenburger Lausitz geleitet werden kann.
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4: Das Bundesinnenministerium will das Münchner Urteil zu Grenzkontrollen nicht hinnehmen. Nach Informationen des Bayerischen Rundfunks hat das Ministerium angekündigt, gegen die gestrige Entscheidung des Verwaltungsgerichts in Berufung zu gehen. Die Münchner Richter hatten 3 Personenkontrollen an der deutsch-österreichischen Grenze für rechtswidrig erklärt. Einer der Kläger war der Europarechtler Werner Schröder von der Universität Innsbruck.
18: Im Sommer 2025 sitzt Werner Schröder im Zug nach München. Er ist auf dem Heimweg von Innsbruck. An der Grenze werden er und die anderen Passagiere von der Bundespolizei kontrolliert. Der 64-Jährige soll sich ausweisen. Die Beamten durchsuchen seine Tasche. Eine rechtswidrige Aktion, ist der Juraprofessor überzeugt und reicht eine entsprechende Klage beim Verwaltungsgericht München ein.
19: Meine Klage, die richtet sich tatsächlich nur gegen die Kontrolle, meine Personenkontrolle im Zug zwischen Kufstein und München, wo mir die deutsche Bundespolizei meine Tasche entrissen hat und daraus mein Portemonnaie rausgeholt hat mit meinem Ausweis.
18: Professor Werner Schröder lehrt an der Universität Innsbruck Europarecht sowie Völkerrecht und lebt in München. Mindestens einmal die Woche pendelt der 64-Jährige zwischen der bayerischen und der Tiroler Landeshauptstadt. Immer wieder gerät er dabei in Kontrollen, so wie viele andere auch, die in der Grenzregion leben.
4: Aus aktuellem Anlass schauen wir jetzt noch mal zum Fußball. Da gibt es nämlich das Elfmeterschießen.
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4: Lars Pegelow ist für uns am Ball. Wie sieht's aus?
20: Ja, das Elfmeterschießen hat tatsächlich begonnen in Dallas zwischen Australien und Ägypten. 1:1 nach Verlängerung. Keine Entscheidung. Und der erste Elfmeter, der ist auch schon von den Australiern abgegeben worden. Übers Tor geschossen. Das ist die erste Aktion gewesen. Und wie es weitergeht, Michael Augustin live aus Dallas.
21: 24 Jahre, 1,70 groß. Mahmoud Sabr hat den Ball schon auf den Punkt gelegt, wie Sutter zuvor auch. Geht er bis an die Strafraummarkierung zurück. Also 5 Meter Anlauf und Matthew Ryan schlackert noch mit den Armen, klatscht in die Hände. Das hat der Torwart aus Paraguay übrigens auch gemacht, vielleicht auch um die deutschen Schützen zu irritieren. Möglicherweise ist das auch der Plan von Matthew Ryan. Anlauf, Schuss, drin, Tor! Mahmoud Sabr verwandelt, Ägypten führt in Dallas in diesem Elfmeterschießen mit 1:0 und dann geht er noch auf die Knie und küsst den Boden und rudert mit den Armen, damit die ägyptischen Fans unter den mehr als 70.000 Zuschauern hier im Dallas Stadium noch ein bisschen lauter werden. Ägypten führt durch diesen verwandelten Elfmeter von Sabr und jetzt kommt Jackson Irvine, der Kapitän des FC St. Pauli. Er ist mit der Partie heute Australiens WM-Rekordspieler, hatte den Ball doch eigentlich schon auf den Punkt gelegt, dann hebt er ihn noch mal an, um ihn dann aber auch so endgültig auf den Kreidepunkt zu legen. Jackson Irvine nimmt einen nicht ganz so weiten Anlauf, steht leicht links versetzt zum Ball, stützt die Hände in die Hüften, schießt mit rechts, Tor! Ausgleich für Australien und erst reagiert Irvine regungslos und dann jubelt er, dann schreit er seine Freude heraus. Irvine behält die Nerven, schießt den Ball rechts ins Tor und Mustafa Schubia ist geschlagen, kann nichts machen. Also 1:1 in diesem Elfmeterschießen, das ja die Australier mit einem Fehlschuss begonnen hatten. Und Rami Rabia, der Vizekapitän der ägyptischen Nationalmannschaft, kann die Pharaonen, wie sie genannt werden, jetzt in Führung bringen. Gustavo Teixeira, der Schiedsrichter aus Uruguay, übergibt Rabia den Ball höchstpersönlich. Er hat raspelkurze Haare, legt die Kugel jetzt auf den Kreidepunkt und geht ungefähr 4 Meter Richtung Strafraummarkierung zurück, wird auch mit rechts schießen. Ryan steht in der Tormitte, schlackert wieder mit den Armen, klatscht wieder in die Hände. Rami Rabia gegen Matthew Ryan in die Mitte und ins Tor! Die erneute Führung für Ägypten, 2:1 für die Nordafrikaner in diesem Elfmeterschießen. Ryan zuckt aus seiner Sicht nach links, aber Rami Rabia schießt den Ball einfach humorlos in die Mitte. Und wenn sich der Torhüter für eine Ecke entscheidet, dann ist das ja schon eine sichere Variante und fast eine mit hundertprozentiger Torgarantie. Und jetzt geht Matthew Ryan aus dem Tor und übergibt die Kugel an Ewa Mabil, der in einem Flüchtlingsheim in Kenia geboren wurde, dann mit seiner Familie nach Australien kam. Er wurde eingewechselt und er ist australischer Nationalspieler. Die Pfiffe der ägyptischen Fans in Dallas sind, glaube ich, auch zu Hause in Deutschland zu hören. Mabil nimmt keinen langen Anlauf, steht links versetzt vom Ball, wird auch diesen Elfmeter mit dem rechten Fuß ausführen. Und dann läuft er mit rechts flach hinein ins Tor! Ewa Mabil mit dem Ausgleich für Australien. 2:2 in diesem Elfmeterschießen. Es war der dritte australische Elfmeter. Den ersten hatte ja Harry Sutter verschossen. Und jetzt kommt The Egyptian King, Mo Salah. Es gab mal Präsidentschaftswahlen 2018 in Ägypten. Da hat er 1 Million Stimmen erhalten, obwohl er gar nicht zur Wahl stand. Daran erkennt man, wie beliebt er ist. Er ist der absolute Superstar, der 34-Jährige. Sein linker Oberschenkel hat Probleme gemacht, aber er ist dann
2: trotzdem rechtzeitig fit geworden für diese Partie, hat in der Startelf gestanden, hat den Ball geküsst und legt sich die Kugel jetzt ganz genau auf den Elfmeterpunkt. Der Schiedsrichter spricht nochmal mit Matthew Ryan, mit dem australischen Keeper, der geht hinter die Torlinie zurück und jetzt nimmt er Position ein auf der Torlinie und Mo Salah, der steht kerzengerade an der Strafraummarkierung. Jetzt tippelt er nach rechts, mit links schießt er, Tor! Das war ein frecher Elfer von Mo Salah. Da grinst er. Da grinst er. War das sogar so ein leichter Lupfer? Da muss ich mir ehrlich gesagt noch mal die Wiederholung hier auf meinem Monitor angucken. Er hat auf jeden Fall dann nach rechts außen einen Schritt gemacht. Ja, und dann lupft er den mal. Das war kein Panenka-Elfmeter, aber auch Salah entscheidet sich für die Mitte, weil sich Matthew Ryan, der australische Keeper, wieder für links entschieden hatte. Und jetzt kommt das Küken, der Shootingstar im australischen Kader. Der ist 18-jährige Lucas Harrington, Innenverteidiger. 1,93 groß, 18 Jahre, der jüngste Spieler der Socceroos. Und auf seinen Schultern lastet jetzt ganz viel Verantwortung. Lucas Harrington gegen Mustafa Shubia. Der hüpft jetzt auf der Linie. Harrington hat sich den Ball bereits auf den Punkt gelegt. 4 Meter Anlauf. Der Anlauf. Latte! Latte! Lucas Harrington schießt den Ball an die Latte. Der zweite Fehlschuss der Australier. Mustafa Shubia geht auf die Knie, küsst den Boden, dann stretcht er nochmal sein linkes Bein. Er hat ja gar nichts gemacht. Er hat sehr viel Glück gehabt, weil der 18-jährige Lucas Harrington den Ball an die Latte schießt. Und wenn der nächste Elfer sitzt, dann wäre Ägypten im Achtelfinale. Dann hätten die Nordafrikaner zum ersten Mal ein K.O.-Spiel bei einer Fußball-Weltmeisterschaft gewonnen. Und Hossam Abdelmadjid, der kann zum Helden werden, wurde gegen Neuseeland eingewechselt, dann mit einer Gehirnerschütterung ausgewechselt. Auch während dieses Spiels ist Hossam Abdelmadjid eingewechselt worden. Schiedsrichter Teixeira aus Uruguay steht bei ihm und Abdelmadjid legt sich den Ball auf den Punkt. Matthew Ryan steht noch nicht auf der Linie. Er provoziert Abdelmadjid so ein kleines bisschen, geht noch ein paar Meter raus Richtung 5-Meter-Raum. Jetzt muss er zurück auf die Torlinie. Er muss ihn halten! Oder Abdelmadjid muss den Ball verschießen an die Latte, an den Pfosten vorbei oder drüber. Nur so bliebe Australien im Spiel. Hossam Abdelmadjid, jetzt tippelt er, jetzt läuft er an, jetzt schießt er ins Tor! Ins Achtelfinale, er reißt sich das Trikot vom Leib, rennt zur Eckfahne und alle jubeln mit ihm mit, alle springen auf, alle feiern Hossam Abdelmadjid, der den entscheidenden Elfer in diesem Elfmeterschießen gegen Australien verwandelt. Die Socceroos sind raus. Ägypten ist weiter und trifft dann am Dienstag in Atlanta.
20: Das war's mit diesem spannenden Elfmeterschießen. Ägypten also tatsächlich im Achtelfinale, trifft auf den Sieger der Partie Argentinien, Kap Verde. Das gibt's dann um Mitternacht.
4: Danke, Lars Pegelow. Wir bleiben in den USA. Dort geht's jetzt aber um die großen anderen Festivitäten. Sternenbanner, Bürgerrechte und ein Mann auf dem Mond. Die Vereinigten Staaten von Amerika zelebrieren ihre nationalen Erfolge wie kaum ein anderes Land. Doch welchen Platz haben in dieser Identitätsgeschichte die Kapitel von Vertreibung, Sklaverei und Kriegsverbrechen? Welche Historie erzählen die Museen der Hauptstadt zum Vierteljahrtausendjubiläum? Und wie groß ist der angekündigte Einfluss aus dem Weißen Haus? Samuel Jakisch berichtet.
3: Jedes Schulkind in Amerika kennt diese Geschichte. 13 Kolonien rebellieren geschlossen gegen den tyrannischen König von England. Mit Tapferkeit und Vaterlandsliebe vertreiben sie die überlegene britische Armee und bilden 1776 fortan eine Nation. Dass dieser Gründungsmythos der USA mindestens mal stark vereinfacht ist und die historische Realität sehr viel komplizierter, das lernt, wer sich zum 250. der USA ins Nationale Museum für amerikanische Geschichte nach Washington begibt.
22: Our job is to create a space for reflection and to tell the truth.
3: Die Wahrheit zu sagen sei die Aufgabe des Historikers, bekräftigt Theo Gonsalves. Er kuratiert die Ausstellung zu 250 Jahren Leben, Freiheit und Streben nach Glück. Woher kommen die USA? Wohin entwickelt sich ihr großes Versprechen? Zu dieser Geschichte gehören unbequeme Kapitel. Sie aus politischen Gründen auszublenden wäre falsch, so der Historiker. US-Präsident Donald Trump hatte vor einem Jahr angekündigt, sämtliche Ausstellungskonzepte zum 250-Jährigen würden vom Weißen Haus geprüft, ob sie auch patriotisch und positiv genug seien. Wenn es eine solche Prüfung gegeben hat, so der Kurator heute, dann habe sie nichts verändert, weder am Gesamtkonzept noch an einer einzelnen Objektbeschriftung.
1: I have not been told to change anything in terms of the label text. Anyone on the committee has not been instructed from museum leadership to change it.
3: 250 Objekte sollen die USA erzählen. Das komplett restaurierte Kanonenboot aus dem Revolutionskrieg, der Reiseschreibtisch, an dem Jefferson die Unabhängigkeitserklärung entwarf, aber eben auch der Bademantel von Muhammad Ali, die Gitarre von Prince. Oder der komplette Greensboro Lunch Counter, jene Restauranttheke, an der 1960 in North Carolina vier schwarze Studenten so lange friedlich sitzen bleiben, bis man sie endlich bedienen würde.
5: This, all this history you're seeing is not just about these famous people, it's about actions taken by individuals.
3: Der Besucher soll sich fragen, hofft Museumssprecherin Laura Duff, was seine Rolle in der US-Geschichte von heute ist. Wie wird sein Handeln wohl betrachtet werden, rückblickend, in 50 oder 250 Jahren?
5: How will we see you in this museum in 50 years, 100 years, 250 years?
3: Mit Machen, mit Feiern und mit Reden soll der Museumsbesucher, am besten mit seinen Mitbürgern, was bedeuten Freiheit, Demokratie, Gerechtigkeit heute und für wen? Die Antworten darauf fallen gerade sehr verschieden aus in den USA unter Donald Trump. Doch wer sich bei der großen Geburtstagsparty auf der National Mall in Washington nicht zufrieden gibt mit Hotdog, Rodeo, Autorennen und Feuerwerk, der kann diese Diskussion führen zum 250. Staatsjubiläum der USA.
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4: Mit Holiday eroberte Madonna 1983 die Tanzflächen. Jetzt kehrt die Queen of Pop zu ihren Dancefloor-Wurzeln zurück. Confessions 2 knüpft an ihr Kultalbum Confessions on a Dancefloor, erneut produziert von Stuart Price. Was das Album bietet und warum es mehr ist als Nostalgie, das weiß Thomas Steinberg.
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0: 2005 tanzte Madonna allen Zweiflern davon. Confessions on a Dance Floor mit Hung Up, Sorry und Jump verkaufte sich 3,5 Millionen Mal.
1: Thanks for coming here on a dance floor. I feel so free.
2: Madonna, I got something I want to talk about.
0: 2026 ist Relevanz für Madonna keine Frage mehr. Die spannendere lautet, was macht eine Künstlerin, die niemandem mehr etwas beweisen muss? Confessions 2 ist ihre Antwort.
3: That's how I started. I was a dancer. So dancing's in my DNA, whether I'm on the stage or on the dance floor. It just creates community.
0: Tanzen ist Madonnas Element. Auf der Bühne wie auf dem Dancefloor. Ende der 70er stand sie 6 Monate als Tänzerin für den französischen Sänger Patrick Hernandez auf der Bühne, dessen Welthit bis heute Born to be Alive ist. Boy.

0: I can't just make dance music about nothing. For the last year, it's just been one big soundtrack.
1: Ich kann keine dance music über nichts machen, sagt Madonna. Das vergangene Jahr war ihr Soundtrack. Im Studio liefen die Songs von Confessions 2 in Endlosschleife, begleitet von langen Gesprächen.
0: About Confessions 2, everything about the downfall of civilization, about parenting, fashion.
1: Es ging um alles, von Kindererziehung über Mode bis zum Zustand der Welt.

0: Höhepunkte sind das mit Tochter Lourdes entstandene The Test sowie das fragile Fragile, das an Ray of Light erinnert. Mit dem Belgier Stromae kehrt auf My Sins Are My Savior das religiöse Vokabular von Like a Prayer zurück. Den Ton für Confessions 2 setzte bereits die erste Single I Feel So Free.
1: That's true. That was our doorway in. Okay, now we're on the path.
0: Songs in 60 Minuten. Musik, die in Bewegung bringt.
1: Great record to work out to. You want to get up and move. Just make me want to sweat.
0: Aufstehen, loslegen, ins Schwitzen kommen.
1: Yeah, and if it didn't, I was like off the record.
0: Jeder Song musste auf Confessions 2 den Härtetest bestehen. Funktionierte er beim Training nicht, flog er von der Platte. So entstand ein Album, das wie eine Reise funktioniert.
2: Heute erschienen Confessions 2, das neue Album von Madonna.

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1: Um 23 Uhr mit Felix Sprung. Julian Nagelsmann ist nicht mehr Trainer der deutschen Fußballnationalmannschaft. Und mit Jürgen Klopp hat der DFB auch schon einen Nachfolger in Aussicht, aber noch ist das nicht entschieden. Desiree Krause aus dem ARD-WM-Studio erklärt, warum vorher noch ein paar Sachen geklärt werden müssen.
2: Vor allem ist Klopp ja eigentlich beim Konzern Red Bull und dort seit 2025 als Head of Global Soccer angestellt. Sein Vertrag läuft noch bis Sommer 2029, also aus dem müsste er erstmal rauskommen. Und das muss jetzt zwischen DFB, Red Bull und Klopp geklärt werden. Da geht sicher auch um einiges an Geld. Jürgen Klopp und der DFB wollen, also das sieht ja schon mal ganz gut aus, so richtig, richtig alt ist auch noch nicht. Am 24. September erst spielt die Nationalmannschaft das nächste Mal in der Nations League. Dahin könnte Klopp dann an der Seitenlinie stehen.
1: Einen Tag vor Beginn des AfD-Bundesparteitags in Erfurt ist die Polizei in erhöhter Alarmbereitschaft. Die Sicherheitsbehörden rechnen mit etwa 50.000 Gegendemonstranten, unter ihnen auch etwa 2.500 gewaltbereite Demonstranten. Um mögliche Straßenblockaden aufzulösen, ist die Polizei mit einem Großaufgebot vor Ort. Sie hat Einsatzkräfte aus mehreren Bundesländern angefordert. Das Bündnis Widersetzen hatte angekündigt, sich über Gerichtsbeschlüsse hinwegzusetzen und Zufahrtswege zum Veranstaltungsort zu blockieren. Bundesfinanzminister Klingbeil will für das kommende Jahr neue Schulden in Höhe von 204 Milliarden Euro aufnehmen. Das geht aus einem Haushaltsentwurf hervor, der dem ARD-Hauptstadtstudio vorliegt. Danach sind im Kernhaushalt für das kommende Jahr Ausgaben in Höhe von 555 Milliarden Euro geplant, bei einer Nettokreditaufnahme von knapp 120 Milliarden Euro. Hinzu kommt die Verschuldung im Rahmen der Sondervermögen Bundeswehr, Infrastruktur und Klimaneutralität. Der Bund ist wie geplant beim Übertragungsnetzbetreiber TenneT Deutschland eingestiegen. Wie das Wirtschaftsministerium in Berlin mitteilt, hat der Bund gut ein Viertel des früheren niederländischen Staatsunternehmens übernommen. Nach früheren Angaben sollten für den Kauf 3,3 Milliarden Euro gezahlt werden. TenneT betreibt mit mehr als 14.000 Trassenkilometern das größte deutsche Netz für die Stromübertragung. Mit dem Einstieg ist der Bund jetzt an 3 von 4 Netzbetreibern in Deutschland beteiligt. Ägypten steht im Achtelfinale der Fußballweltmeisterschaft. Die Mannschaft setzte sich am Abend mit 4:2 im Elfmeterschießen gegen Australien durch. Nach Ende der regulären Spielzeit hatte es 1:1 gestanden. Das waren die Nachrichten. Das Wetter in Deutschland, in der Nacht meist trocken, an der Nordsee etwas Regen, Tiefstwerte 16 bis 7 Grad, an der Ostsee stürmisch. Morgen Wolken und Regen, 19 bis 30 Grad. Es ist 23.03 Uhr.
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3: Geht los auf der A1 Hamburg Richtung Bremen. Zwischen Hamburg-Stillhorn und Harburg gibt es Brückenarbeiten. Bis Montag 5 Uhr ist hier gesperrt. Die Umleitung führt Sie über die U76. Die A1 Köln Richtung Euskirchen ist zwischen Erftstadt und Kreuz Bliesheim wegen Bauarbeiten in beiden Richtungen ebenfalls bis Montag früh gesperrt. Die A2 Dortmund Richtung Hannover ist zwischen Kamener Kreuz und Hamm wegen Bauarbeiten auch bis Montag früh gesperrt. Dann die A2 Hannover Richtung Berlin ist zwischen Eilsleben und Bornstedt nach einem Unfall gesperrt. Dadurch staut es sich. Autobahn 8 Salzburg Richtung München zwischen Holzkirchen und Kreuz München Süd 3 Kilometer Stau. Die A57 Nimwegen Richtung Krefeld wird in Höhe Krefeld-Gartenstadt wegen Bauarbeiten von Mitternacht an bis 5 Uhr gesperrt. Jetzt die A59 Bonn Richtung Köln. Zwischen dem Dreieck Porz und Köln-Rath ist bis Montag früh gesperrt. Und noch eine Meldung von der B299 Altenmarkt Richtung Landshut. Die ist zwischen Vilsbiburg und Götzdorf nach einem Unfall gesperrt.
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3: Mit Philipp Kawehr von NDR Info in Hamburg. Ich wünsche Ihnen einen guten Abend. Im Reformpaket der Koalition steckt neben den Änderungen bei Steuer, Arbeitsrecht, dem öffentlichen Bauen und Vermieten und beim Bürokratieabbau vor allem eine Neuerung. Es ist eine Neuerung, bei der unsere Hauptstadtkorrespondenten gestern schon das größte Konfliktpotenzial gewittert haben. und bei der Politiker der Koalition inzwischen für noch mehr Verwirrung gesorgt haben, mit nachgeschobenen Erläuterungen. Im Beschlusspapier, da steht es schwarz auf weiß folgendermaßen: Wir führen eine verpflichtende Vorlage der Arbeitsunfähigkeitsbescheinigung ab dem ersten Tag der Erkrankung ein. Daran hat sich eine Debatte entzündet. Fühlen sich die Deutschen zu schnell unwohl, gerade morgens?
4: Man sitzt auf der Bettkante und überlegt, passt das heute?
5: So beschreibt Unionsfraktionschef Jens Spahn in der ARD die Fälle, die die Bundesregierung mit den neuen Regeln bei Krankschreibungen verhindern will. Union und SPD haben in ihrem Reformpaket vereinbart, die telefonische Krankschreibung abzuschaffen. Außerdem soll eine Arbeitsunfähigkeitsbescheinigung grundsätzlich schon ab dem ersten Krankheitstag vorgelegt werden. Die Koalition will damit die hohen Fehlzeiten in Deutschland senken. Spahn verweist auf rund 18 Krankheitstage je Arbeitnehmer im Jahr und vergleicht.
4: Die Frage stellt sich schon, ob die Deutschen so viel kränker sind tatsächlich als die anderen in Europa. Und deswegen braucht es da Maßnahmen.
5: Zudem erklärt der CDU-Politiker:
4: Wer aber tatsächlich vielleicht an dem jeweiligen Morgen nicht wirklich krank ist, aber noch überlegt, ob er hingehen sollte, der entscheidet sich dann im Zweifel vielleicht doch fürs Arbeiten.
5: Das sei auch fairer gegenüber Arbeitskollegen. Auch Bundeskanzler Friedrich Merz verteidigt die Pläne und sorgt gleichzeitig für Fragen, wenn er im ZDF sagt:
6: Sie müssen nicht am ersten Tag in die Arztpraxis. Sie müssen vom ersten Tag eine Arbeitsunfähigkeitsbescheinigung haben.
5: Wie das ohne telefonische Krankschreibung laufen soll, lässt er offen. Vielleicht denkt er an die Möglichkeit der Videosprechstunde. Für ungläubiges Stirnrunzeln sorgt auch, was der Kanzler in der ARD erklärt:
7: Wir kehren zu der Regelung zurück, die wir vor Corona hatten.
5: Das stimmt nur teilweise, denn vor der Pandemie galt bereits die heutige 3-Tage-Regel. Beschäftigte mussten ein Attest normalerweise erst vorlegen, wenn die Krankheit länger als 3 Kalendertage dauerte. Arbeitgeber aber können die Bescheinigung seitdem ab dem ersten Tag verlangen. Neu wäre, dass die Vorlage am ersten Krankheitstag zum gesetzlichen Regelfall wird. Beim Hausärzteverband nennt man den Plan eine Katastrophe. Verbandsvorsitzender Markus Blumenthal-Bayer warnt bei NDR Info:
8: Es werden in dieser Kombination mehrere Millionen mehr Patientinnen und Patienten in unsere sowieso schon sehr vollen Praxen drängen.
5: Viele Menschen kämen dann vor allem für eine Bescheinigung in die Praxen.
8: Die Kranken, die uns dringend brauchen, die werden viel länger warten müssen.
5: Strittig ist auch die Frage, ob die in der Pandemie eingeführte Möglichkeit der telefonischen Krankschreibung den Krankenstand tatsächlich erhöht hat, so wie es Merz im Interview erklärt.
6: Wir sehen, dass seitdem die Krankschreibungen deutlich angestiegen sind.
5: Ärzte und Krankenkassen sehen dafür keinen Beleg. Der Hausärzteverbandsvorsitzende Blumenthal-Bayer erklärt:
8: Mit der telefonischen Krankschreibung hat das alles gar nichts zu tun. Da gibt es mittlerweile unzählige Studien, auch die Krankenkassen selber analysieren das und sagen, die telefonische Krankschreibung hat dazu überhaupt keine Veränderung geführt.
5: Ihr Anteil lag zuletzt bei weniger als 2% aller Krankschreibungen. Auch aus der SPD kommen inzwischen Zweifel an der konkreten Umsetzung. Parteichef Lars Klingbeil sagt:
9: Natürlich müssen wir das jetzt so machen, dass niemand krank zur Arbeit geht. Also da wird man jetzt gute pragmatische Lösungen finden müssen.
5: Viele Fragen bleiben also noch unbeantwortet. Im Schatten der Debatte steht auch ein Vorhaben, das bei vielen Versicherten auf Zustimmung stoßen dürfte. Die Koalition plant eine Termingarantie für Fachärzte. Patienten sollen dadurch schneller einen Termin bekommen.
3: Dietrich Karl Meurer aus dem ARD-Hauptstadtstudio. Über die geplanten arbeitsrechtlichen Reformen der Koalition hat mein NDR-Kollege Markus Schubert mit Professor Enzo Weber gesprochen, Arbeitsmarktexperte am Institut für Arbeitsmarkt- und Berufsforschung in Nürnberg. Die Frage war: Können die Maßnahmen rund um die Krankschreibung Kosten senken, sowohl am Arbeitsplatz als auch in den Krankenkassen? Oder schleppt man so Infektionen erst recht in die Praxen und in die Fabriken, auch in die Büros, und sät Misstrauen?
10: Also ich glaube nicht, dass das Ganze viel Wirkung haben wird, außer viel Aufwand. Mit dem Misstrauen, da würde ich mich ein bisschen zurückhalten. Also da sollten wir, glaube ich, einfach den Ball alle ein bisschen flacher lassen. Man braucht schon vernünftige Regelungen gegen Blaumachen. Die gibt es jetzt auch. Im Moment ist es halt nach dem 3. Tag. Dann wäre es schon am 1. Tag. Ob das dann mehr Misstrauen ist als 2-3 Tage später. Ich finde, das muss man nicht so hochziehen, sondern man sollte ganz neutral einfach sehen, ist die Maßnahme praktikabel oder nicht. Und ich finde, überwiegend ist sie das nicht.
11: Dann fiel den Gewerkschaften und der Opposition bei der Lektüre des Papiers sofort das Thema sachgrundlose Befristung ins Auge. Ein Begriff, der irgendwie schon in sich so ein wenig unfair klingt. Was bewirkt das, dass bis Ende 2030 man Beschäftigte einstellen, dann aber mehrfach befristen darf? Kommt es dadurch zu einer Einstellungswelle in den kommenden 4 Jahren? Weil Arbeitgeber wissen, sich wieder zu trennen würde nicht so kompliziert sein.
10: Ja, genau das ist der entscheidende Punkt. Aus Beschäftigtensicht klingt das natürlich immer irgendwie unfair, aber man muss die Lage der Wirtschaft sehen. Wir stecken jetzt seit 5 Jahren in der Stagnation. Jeden Monat verlieren wir 15.000 Industriearbeitsplätze, in denen wir mal verdammt stark gewesen waren. Und das liegt im Moment nicht daran, dass die Substanz uns massiv wegbrechen würde, sondern wir schaffen einfach nichts Neues. Die Investitionen sind seit Jahren am Sinken. Wir schaffen echt total wenig neue Stellen. Die Jobchancen von Arbeitssuchenden jetzt sind so niedrig wie noch nie. Also Erneuerungskrise nenne ich das. Und wenn man sagt, wer schafft jetzt eine Risikoinvestition in Deutschland, von der man weiß, wahrscheinlich muss man irgendwie umsteuern, es läuft nicht nach Plan, dann muss man sagen, dafür hat man einfach wenig Flexibilität. Denn für das Umsteuern ist es in Deutschland echt schwer. Wir müssen Unternehmen auch besser restrukturieren können in neue Bereiche hinein. Und dann haben wir natürlich über den Kündigungsschutz gesprochen. Soll der ganz weg? Und da wäre ich definitiv dagegen, denn der hat auch ganz viele positive Seiten. Befristungen setzen dagegen den Hebel gezielt da an, wo tatsächlich neue Jobs entstehen. Also nicht den Kündigungsschutz für alle auf Dauer wegnehmen, sondern genau diesen gezielten Hebel. Das hat zwar auch Nachteile, aber das kann ich wirklich unterstützen. Und so etwas habe ich vorher deswegen auch geraten.
11: Für welche Branchen und für welche Betriebsgrößen ist das womöglich vor allem gedacht und auch sinnvoll?
10: Also der Kündigungsschutz, der gilt ja bei Betrieben bis 10 Beschäftigten nicht. Da brauchen Sie das also dann nicht. Aber die großen Investitionen, die werden ja auch vor allem von größeren Firmen getragen und da brauchen wir die auch. Deswegen vor allem sinnvoll ist das jetzt in Bereichen zu machen, wo wirklich Erneuerung stattfinden kann, wo es um Technologie geht, wo neue Geschäftsmodelle entwickelt werden, wo auch viel Kapital mobilisiert werden kann und dann auch in großem Umfang Stellen entstehen. Ich habe auch eine gezieltere Variante vorgeschlagen. Lasst uns diese zusätzlichen Befristungen nur da machen, wo wirklich Risikoinvestitionen getätigt werden. Da hätte man nicht so breite Streueffekte, aber es wäre natürlich auch ein bisschen komplizierter gewesen.
11: Da Sie Ihre Vorschläge erwähnen, wir neigen sowieso dazu, das jetzt zu bewerten, was auf dem Tisch liegt. Aber was fehlt denn im Programm, wovon Sie sich einen Beschäftigungseffekt versprechen würden?
10: Also neben den Befristungen ist noch eine Maßnahme drin, die ich auch sehr stark beworben habe, nämlich Abfindungen zu fördern, aber nicht einfach nur so, sondern wenn neue Jobs aufgenommen werden. Das ist wirklich weltweit einzigartig und eine Neuheit und kann Triple Win bringen. Also damit unterstützt man diejenigen, die jetzt in die Jobwechsel reingehen. Man erleichtert die Restrukturierung für die alten Firmen. Und man bringt den neuen Firmen die guten Fachkräfte. Davon verspreche ich mir wirklich einiges. Was ich gerne noch stärker drin hätte, ist eine Förderung von Qualifizierung. Weil wir nicht nur Weiterentwicklung in neue Jobs brauchen, sondern auch Weiterentwicklung von neuen Kompetenzen. Also zum Beispiel ganz einfach zu sagen, jeder einzelne Qualifizierungstag, den ein Betrieb jetzt investiert, der wird mit einer simplen Tagespauschale von der Steuer abgesetzt. Ganz breit. Keine Bürokratie, keine Anträge, sondern breite Qualifizierungsförderung. Das wäre etwas.
3: Sagt Professor Enzo Weber vom Institut für Arbeitsmarkt und Berufsforschung der Bundesagentur für Arbeit.

0: Und die Zeit, jetzt ist es 23.15 Uhr.
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0: Viele Punkte, die die Bundesregierung in ihrem Reformpaket vorgestellt hat, zielen auf Unternehmen ab. Und da geht es auch ums Handwerk. Die Wirtschaftsmacht von nebenan, wie sie sich selbst mal beworben hat. Markus Latton hat sich bei Handwerksfirmen in Berlin und Brandenburg umgehört, was die von den Vorschlägen so halten.
2: Kontoauszüge, Inventarlisten, Bilanzen, Geschäftsbriefe. Unternehmen in Deutschland müssen einiges an Papierkram erledigen. Viel zu viel beklagt die Wirtschaft deshalb schon lange. Die Bundesregierung hat nun gehandelt. Fast alle Berichts- und ein Viertel der Dokumentationspflichten sollen wegfallen. Eine Besserung auch aus Sicht des Handwerks?
3: Naja, Besserung, es kommt jetzt auf die Ausgestaltung insbesondere drauf an.
2: Ralf Bürig, Hauptgeschäftsführer der Handwerkskammer Brandenburg. Tatsächlich sind viele Details der Koalitionsvorhaben noch unklar. Und die will auch Ralf Bürig abwarten.
3: Wir brauchen gerade beim verabredeten Bürokratieabbau wirklich Mut, das jetzt auch umzusetzen, was gestern vereinbart wurde. Unsere Betriebe, unsere Handwerksbetriebe ächzen vor allen Dingen unter den täglichen Bürokratiebelastungen. Und da steht viel Gutes in der Verabredung von gestern.
2: In Berlin hat Clemens Hansch, der die Ralf-Lüdke Bau- und Möbeltischlerei in Kreuzberg führt, eine andere Perspektive. Die Bürokratie sei für seinen Betrieb kein gravierendes Problem. Mit seinen 20 Mitarbeitern spüre er von der Belastung durch Dokumentations- und Berichtspflichten wenig. Ausnahmen seien Dinge wie Handwerker-Parkausweise. Das dauere in Berlin Monate, bis er sie für seinen Betrieb ausgestellt bekommt. Positiver bewertet Hansch, dass die telefonische Krankschreibung abgeschafft wird und dass die Bescheinigung künftig ab dem ersten Krankheitstag ausgestellt werden muss.
4: Wir sind halt ein Betrieb, wir sind abhängig von den Mitarbeitern, wir machen Termine und wenn es dann stellenweise häufiger vorkommt, für einen Tag krank, am Wochenende, vorm Wochenende und so, sieht das schon blöd aus. Und dann wird es zumindest ein bisschen schwerer gemacht, den manchmal vermeintlich krank.
2: Was Hansch aus Arbeitgebersicht befürwortet, stößt bei Gewerkschaften auf viel Kritik. Der Deutsche Gewerkschaftsbund etwa sprach vom Ausdruck einer Misstrauenskultur durch die neue Regel. Laut Bundesregierung sollen Betriebe einzel- oder tarifvertraglich sowie in Betriebsvereinbarungen aber ohnehin davon abweichen können.
0: Wie die Handwerksbetriebe auf das Reformpaket blicken, darüber berichtete Markus Latton. Nächste Woche ist das NATO-Gipfeltreffen in der Türkei, in Ankara. Mit Blick darauf versuchen vor allem die Europäer in der NATO in vielen kleinen und größeren Runden die Linien klarzuziehen. Wie soll man sich im Umgang mit den USA verhalten, der immer unwilligeren Schutzmacht des Kontinents? Wie ein Zerwürfnis vermeiden? Und wie sollte man sich aufstellen gegenüber Russland und seiner hybriden und kriegerischen Herausforderung der Allianz? Bundeskanzler Merz hat heute die Regierenden aus den Frontstaaten eingeladen, in denen auch die Bundeswehr die Sicherheit garantiert. Estland, Lettland und Litauen, Ruth Kirchner berichtet.
5: Ein kräftiger Wind pfeift ums Kanzleramt, als Merz und die Staats- und Regierungschefs von Lettland, Estland und Litauen vor die Presse treten. Der starke Wind, ein Sinnbild für die Herausforderungen vor dem NATO-Gipfel in Ankara. Da ist die Bedrohung durch Russland an der Ostflanke der NATO, aber auch die wankelmütige Haltung von US-Präsident Trump. Europa müsse daher zusammenstehen, betont der Kanzler.
6: Mir ist wichtig, dass wir so viel wie möglich auf der europäischen Seite miteinander koordiniert sind. Wir wollen gemeinsam mit unseren Verbündeten in Europa gut vorbereitet in diesen Gipfel gehen.
5: Mitte der Woche war bereits NATO-Generalsekretär Rutte in Berlin. Vergangene Woche die Staats- und Regierungschefs von Frankreich, Großbritannien, Italien und Polen. Der Kanzler will auch gegenüber den USA zeigen, die Europäer engagieren sich. Erst gestern hatte Trump die Verteidigungsausgaben der europäischen Verbündeten als lächerlich bezeichnet. Merz weist die Kritik zurück.
6: Deutschland verdoppelt seinen Verteidigungsetat innerhalb von 4 Jahren. Das ist die größte Kraftanstrengung, die wir jemals gemacht haben, um unsere Verteidigungsfähigkeit zu stärken. Insofern brauchen wir uns hier vor niemandem zu verstecken. Wir werden das auch in aller Bescheidenheit zum Ausdruck bringen.
5: Die drei baltischen Staaten müssen sich ebenfalls nicht verstecken. Ihre Verteidigungsausgaben liegen bereits knapp unter oder über 5% ihrer Wirtschaftsleistung. Damit haben sie die Ziele, die sich die NATO bis 2035 gegeben hat, bereits erfüllt. Aber, sagt der lettische Präsident Rinkevičs, es gehe nicht nur ums Geld.
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0: Sein Land erwägt eine Verfassungsänderung, um die Stationierung von Atomwaffen in Litauen zu ermöglichen. Wir wollen ein integraler Teil der nuklearen Abschreckung werden, begründet Präsident Nauseda den Vorstoß. Der Kanzler nickt. Eine unnötige Provokation in Richtung Moskau. Nein, sagt Merz, er nehme den Vorstoß mit Respekt zur Kenntnis. Litauen sei auch in diesem Bereich bereit, sein Land und das NATO-Territorium zu verteidigen. Offen blieb dabei, inwieweit ein solcher Schritt vereinbar wäre mit internationalen Verträgen.
1: Ruth Kirchner berichtete. 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Aus ganz Deutschland richten sich die Blicke auf die Thüringer Landeshauptstadt Erfurt. Hier findet an diesem Wochenende der AfD-Bundesparteitag statt. Auf den Tag genau 100 Jahre nach dem NSDAP-Parteitag in Weimar. Etliche Protestveranstaltungen sind angemeldet mit Zehntausenden Demonstrierenden. Die Polizei ist mit massiven Kräften angerückt. Aus Erfurt berichtet Wolfgang Henschel.
2: Streifenwagen, Mannschaftswagen, Polizeibeamte an jeder Kreuzung, Züge von Bereitschaftspolizei, die über Plätze marschieren. Die Polizei dominierte am Freitag das Stadtbild in Erfurt. Die Folge: bis zum Abend war es in der Stadt relativ ruhig. Verschiedene kleinere Versammlungen blieben friedlich, wie etwa ein Kaffeeklatsch der Omas gegen rechts. Laut Polizeisprecher Patrick Martin wurden mehrere tausend Beamte aus allen 16 Bundesländern zusammengezogen. Auch Wasserwerfer, Drohnen und Hubschrauber seien im Einsatz.
3: Es wird tatsächlich ein hochbelastetes Einsatzwochenende für unsere Kräfte. Das muss man so sagen. Wir haben hier den AfD-Bundesparteitag im Hintergrund direkt in der Messehalle. Wir haben gleichzeitig mehrere angemeldete Gegenversammlungen und wir haben noch die zwei großen Konzerte auf dem Domplatz von Roland Kaiser und Clouseau.
2: Für den AfD-Parteitag wurden bis zu 30 Gegenveranstaltungen angemeldet mit mehreren 10.000 Teilnehmern. Eine Protestorganisation ist das Bündnis Widersetzen. Deren Mitglieder bekräftigten noch einmal am Freitag Mittag den AfD-Parteitag verhindern zu wollen, Sprecherperson Noah Sander.
4: Und für uns ist rechte Politik und Faschismus ist entsprechend Faschismus und deswegen dürfen wir ganz klar auch mit unserem Körpern entschlossen dem uns entgegenstellen und das werden wir tun.
2: Auf Fragen, wie der Protest gewaltfrei ausfallen kann, gab das Bündnis ausweichende Antworten. Die AfD wolle auf ihrem Parteitag Gewalt planen, das sei die Gewalt, über die gesprochen werden müsse, sagte Sander. Es habe vorab auch viele Gespräche mit Polizeibeamten gegeben, ergänzte Bündnismitglied Michel Schmidt.
5: Die werden aber wieder in unsere Gesichter schauen. Wir haben auch in der ganzen Stadt mit den ErfurterInnen geredet und die werden auch dort sein. Wir werden eine breite Gesellschaft sein und faktisch unräumbar sein. Und das ist auch der Polizei bewusst.
2: Laut Polizeisprecher Martin wird die Polizei, wenn sie Blockaden auflösen muss, vorher das Gespräch mit den Demonstranten suchen. Jeder solle seinen Protest auf die Straße bringen können. Martin macht aber auch klar:
3: Wir haben ganz einfach widerstrebende Grundrechte. Es gibt auf der einen Seite die Versammlungsfreiheit, wir haben aber auch das Parteienprivileg, dass man Parteitage abhalten darf. Auch das muss gewährleistet werden.
2: Thüringens Innenminister Georg Mayer appellierte an die Demonstranten, den Parteitag nicht verhindern zu wollen. Es gebe gute Gründe, gegen die AfD zu protestieren, weil man sie vielleicht für verfassungswidrig halte. Es wäre aber schädlich für die Glaubwürdigkeit, wenn es in der Art und Weise geschehe, dass man selbst gegen die Verfassung verstoße. Im Erfurter Ortsteil Schmiera, der in der Nachbarschaft zur Messe liegt, blickten die Einwohner heute noch eher gelassen auf das kommende Wochenende.
6: Ich mache mir eigentlich keine Sorgen. Ich hoffe, dass es eigentlich alles im normalen Rahmen abläuft. Die Polizei ist ja präsent.
7: Ja, warten ab. Wir sind gespannt.
8: Bleiben aber alle zu Hause.
9: Also und alle gucken dann auch aufeinander und achten dann auch drauf. Das haben wir uns auch hier schon so dort ausgemacht, dass wir alle füreinander da sind.
10: Vorbereitungen haben wir auch schon getroffen. Also was heißt Vorbereitungen? Unsere ganzen Einkäufe haben wir noch gemacht, dass wir nicht so in die Massen reinkommen.
2: Das Umfeld der Messe ist bereits weiträumig abgesperrt, ebenso wie die Zufahrtsstraßen zum Gelände. Bus- und Tramlinien werden umgeleitet.
1: Wolfgang Henschel über die Lage in Erfurt am Tag vor dem AfD-Parteitag.
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12: Mit Lars Pegelow. Ägypten hat es gepackt. Die Nordafrikaner haben sich im 16. Finale der Fußball-Weltmeisterschaft gegen Australien durchgesetzt. Michael Augustin hat das spannende Spiel in Dallas gesehen.
13: Ägypten gewinnt zum ersten Mal ein K.O.-Spiel bei einer Fußball-Weltmeisterschaft. Und zwar mit 4:2 im Elfmeterschießen gegen Australien. 1:1 war der Spielstand nach 120 Minuten. Die Führung der Ägypter in der Anfangsphase durch ein Kopfballtor von Ashour. Ein Eigentor von Hani. zu Beginn der zweiten Halbzeit brachte Australien wieder ins Spiel. Aber Ägypten tat mehr für ein Tor.

0: sowohl in der Schlussphase der regulären Spielzeit als auch in der Verlängerung. Matchwinner im Elfmeterschießen war letzten Endes Abdel Magid, der den vierten Elfer verwandelt hat. Die Australier hatten sich vorher zwei Fehlschüsse geleitet. Sutter übers Tor und Harrington an die Latte. Australien ist draußen, Ägypten jubelt und trifft entweder jetzt auf Kap Verde oder Argentinien.
1: Und dieses Spiel beginnt um Mitternacht. Von einem WM-Gewinner zum DFB. Julian Nagelsmann ist nicht mehr Bundestrainer. Vier Tage nach dem enttäuschenden WM-Aus gegen Paraguay hat er, so die offizielle DFB-Erklärung, seinen Rücktritt erklärt. Jürgen Klopp soll übernehmen, das ist der Wunsch, wobei Klopp noch aus seinem Beraterjob bei Red Bull raus müsste. ARD-Experte Thomas Hitzelsperger schlägt vor, nicht nur diese eine Personalie anzugucken.
2: Es ist natürlich nachvollziehbar, dass Jürgen Klopp jetzt der Top-Kandidat ist. Der DFB wäre aber gut beraten, nicht nur mit Jürgen Klopp zu sprechen, sondern auch sich um Alternativen umzusehen. Was meines Erachtens noch wichtiger wäre, überhaupt sich zu fragen, was inhaltlich eigentlich der DFB verändern muss. Was passiert nach dem Abgang von Andreas Rettig? Was passiert mit Rudi Völler? Und sich zusammensetzen mit all den Jugendtrainern, die besser beurteilen können, ob wir ein Problem im Nachwuchs haben oder nicht. Wenn am Ende Jürgen Klopp der richtige Trainer sein soll, werden wir alle nicht überrascht. Aber die Zeit muss jetzt sinnvoll genutzt werden.
1: Und damit von der WM zum Tennis nach Wimbledon. Dort hat Jan-Lennard Struff für strahlende deutsche Gesichter gesorgt und das Achtelfinale erreicht. Aus Wimbledon Ina Kast.
3: Jan-Lennard Struff scheint in der Form seines Lebens zu sein. Gegen den favorisierten Daniil Medvedev gewann er die ersten beiden Sätze im Tiebreak, obwohl er in beiden Durchgängen zunächst mit einem Break zurücklag. Im dritten Durchgang lag er sogar zwei Breaks zurück und schaffte eine unglaubliche Aufholjagd. Struff gewann 5 Spiele in Folge. Sein Gegner Medvedev beendete das Match nach knapp 3 Stunden Spielzeit mit einem Doppelfehler. Damit steht der 36-jährige Sauerländer Struff zum ersten Mal in seiner Karriere im Achtelfinale von Wimbledon.
1: Und dort trifft der Warsteiner auf Hubert Hurkacz aus Polen. Am Wochenende beginnt die Tour de France. Großer Favorit, der Slowene Tadej Pogacar, der die Tour in den beiden Vorjahren für sich entscheiden konnte. Holger Gerska begleitet die Tour. Was sind denn die Höhepunkte der nächsten Wochen?
4: Es ist ein sehr abwechslungsreicher Kurs. Die Höhepunkte sind gleichmäßig verteilt. Das erste Wochenende in Barcelona mit dem Mannschaftszeitfahren und einer Klassiker-Etappe auf dem Olympiaberg Montjuïc. Das wird schon ein richtiges Spektakel. Dann geht's schon am Montag, also am dritten Tag, in die Pyrenäen. Die Etappen im Zentralmassiv und in den Vogesen sind auch landschaftlich spektakulär. Es gibt nur 5 Tage für die Sprinter, wenn alles normal läuft. Das ist sehr wenig. Und der erste Sprint steht auch erst auf der 5. Etappe auf dem Programm. Und dann natürlich am Ende mit den Alpen, die eigentlichen Höhepunkte. 2 hintereinander befindet sich der Zielstrich in Alpe d'Huez, also Mekka des Radsports, und die letzte Etappe, der letzte Tag in Paris, ist dann wie im vergangenen Jahr nicht der klassische Flachkurs Champs-Élysées rauf und runter, sondern es geht über den Montmartre. Auch das wird nochmal ein richtiges Spektakel.
1: Insgesamt legen die Fahrer auf den 21 Etappen der Tour mehr als 3.300 Kilometer zurück.
5: Und das war der Sport mit Lars Pegelow.

weniger Unternehmensgewinne. Das bedeutet, die Gewerbesteuereinnahmen, die sinken. Und das ist Geld, das die Kommunen ganz dringend nötig hätten. Was das bedeutet, um diese Frage geht es hier in der ARD-Infonacht. Nach den nächsten Nachrichten, die gibt es in 30 Sekunden für Sie um dann 11:30 Uhr.

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1: Um 23.30 Uhr mit Ronald Lessig. Julian Nagelsmann ist als Bundestrainer zurückgetreten. Für die Nachfolge stellt der Deutsche Fußballbund jetzt mit Jürgen Klopp Kontakt her. Aus dem ARD-WM-Team Mara Thälmann.
2: Sein grundsätzliches Interesse an dem Job hatte Klopp signalisiert. Schwierig könnte es aber bei den Details werden. Der 59-Jährige ist aktuell Head of Global Soccer beim Konzern Red Bull mit Vertrag bis 2029. Dass es eine Ausstiegsklausel gäbe, sollte Klopp der Posten des Bundestrainers angeboten werden, dementierte der Konzern. Außerdem ist Klopp gerade auch noch bei der WM als TV-Experte im Einsatz. Bis zum WM-Finale muss sich der DFB wohl sowieso erstmal gedulden.
1: Die in Teilen rechtsextreme AfD kommt morgen in Erfurt zu einem zweitägigen Bundesparteitag zusammen. Die Polizei rechnet mit tausenden Gegendemonstranten und massiven Protesten. Hintergründe von unserem Reporter in Erfurt, Dan Hirschfeld.
3: Ja, das Problem ist, dass von diesen 50.000 Demonstranten, die man erwartet, 2.500 ungefähr als gewaltbereit eingeschätzt werden. Und dementsprechend viele Polizisten sind natürlich hier, um im Zweifel, wenn irgendwo Gewaltzusammenstöße, irgendetwas passiert, auch präsent zu sein. Und da man natürlich nicht weiß, wo in der Stadt das dann passiert, muss überall ein bisschen Polizei sein. Also das Zweite, ich hatte es schon kurz angerissen, ist, dass es halt Bündnisse gibt, die gesagt haben, egal ob Demonstrationen erlaubt sind oder verboten sind, an Verbote werden wir uns nicht halten, weil wir wollen diesen Parteitag der AfD verhindern.
1: Russland meldet die Einnahme der ostukrainischen Stadt Kostjantjeniwka. Die Stadt gilt als ein strategisch wichtiger Stützpunkt auf dem Weg zu den letzten größeren Städten in der Donbass-Region, die noch unter ukrainischer Kontrolle stehen. Die Ukraine kommentierte die Meldung aus Russland nicht. Bundesfinanzminister Klingbeil plant für 2027 höhere Ausgaben und mehr Schulden. Das geht aus dem Haushaltsentwurf hervor, der dem ARD-Hauptstadtstudio vorliegt. Der Haushaltsentwurf soll am kommenden Montag im Kabinett beschlossen werden. Abschließende Haushaltsberatungen finden voraussichtlich im November statt. Aus Berlin, Nicole Markwald.
4: Im kommenden Jahr plant Bundesfinanzminister Lars Klingbeil Ausgaben in Höhe von 555 Milliarden Euro. Das sind fast 6% mehr als in diesem Jahr. Im Haushaltsentwurf sind für 2027 über 203 Milliarden Euro neue Schulden vorgesehen, der zweithöchste Wert in der Geschichte der Bundesrepublik. Die Gesamtsumme der Neuverschuldung ergibt sich durch die zusätzliche Verschuldung der Sondervermögen für die Bundeswehr und die Infrastruktur.
1: Das Wetter in Deutschland. In der Nacht meist trocken, an der Nordsee etwas Regen bei 16 bis 7 Grad, an der Ostsee stürmisch. Morgen Wolken und Regen, einzelne Gewitter, im Süden viel Sonne, 19 bis 30 Grad. Am Sonntag Schauer oder Gewitter, zeitweise freundlich, 19 bis 31 Grad. Das waren die Nachrichten.
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5: Aktuell mit zwei Meldungen. Die A2 Dortmund Richtung Hannover ist zwischen Kamener Kreuz und Hamm wegen Bauarbeiten bis Montag früh gesperrt. Die A2 Hannover Richtung Berlin ist zwischen Alsleben und Bornstedt nach einem Unfall gesperrt. Dadurch staut es sich. Sind doch drei Meldungen. Hier noch eine von der A8 Salzburg Richtung München. 3 Kilometer Stau zwischen Holzkirchen und dem Kreuz München Süd.
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5: Mit Philipp Kaver. Die Wirtschaft kriselt, die Unternehmen machen weniger Gewinne. Das wiederum lässt die Gewerbesteuereinnahmen sinken. Geld, das die Kommunen eigentlich dringend bräuchten. Was das bedeutet und welche Folgen das hat, zeigt Luisa Kretschmar an einem Beispiel in Unterfranken.
6: Industriestadt Schweinfurt. Oberbürgermeister Ralf Hoffmann besucht den städtischen Bauhof. Das Gelände ist sanierungsbedürftig, für mindestens 400 Millionen Euro. Eine Summe, die das Budget der Stadt bei weitem übersteigt.
7: Es liegt vor allen Dingen daran, dass wir insgesamt ja unter einer sehr angespannten Finanzlage liegen.
6: Eine Ursache dafür: sinkende Gewerbesteuereinnahmen. Die Kommunen sind auf Steuerzahlungen ansässiger Unternehmen angewiesen. Gehen deren Gewinne aber zurück, sind auch erstmal weniger Steuern fällig. Schweinfurt ist geprägt von Maschinenbau und der Autozulieferindustrie. Zwei Branchen, die aktuell vor gewaltigen Herausforderungen stehen. Fast 3000 Jobs hat das schon gekostet.
8: Die Industrie baut halt ab, das ist auch in ganz Deutschland so. Ne? Es ist ja auch vieles verschlafen worden oder verdummt worden. Und Schwein vertrifft es halt als Industriestadt besonders stark.
6: Rudolf ist mit seinem Frust nicht allein. Auch andere sorgen sich um die Zukunft und um den Standort. Thomas Höhn von der IG Metall sieht Folgen für die Kommune als Ganzes.
9: Es macht auch was mit der Gesamtstimmungslage in der Stadt und das spüren wir auch. Die Frage, baue ich hier ein Haus, investiere ich hier, gehe ich hier selbst mit meiner Familie in die Zukunft, da ist schon viel Verunsicherung auch zu spüren.
6: Dieses Problem haben viele bayerische Kommunen, wie der Geschäftsführer des Bayerischen Städtetags Johann Kronauer betont.
10: Der Rückgang in 2026 bei der Gewerbesteuer tut den Städten und Gemeinden weh, weil die Gewerbesteuer die wichtigste Einnahmequelle ist der Kommunen.
6: So könnten die Einnahmen aus der Gewerbesteuer in diesem Jahr bayernweit um 3,4% sinken, heißt es in der aktuellen Steuerschätzung. Der Bund will mit Mitteln aus dem Sondervermögen entlasten. Von den insgesamt 100 Milliarden, die langfristig an Bundesländer und Kommunen verteilt werden sollen, kommt in einzelnen Orten aber nicht mehr viel an. In Schweinfurt hat man zusätzlich Maßnahmen ergriffen, um die fehlenden Steuereinnahmen auszugleichen. Der Hebesatz für die Gewerbesteuer wurde erhöht. Doch das ist schwierig, das sieht auch OB Hoffmann. Denn der Schritt bedeutet für die Unternehmen eine Mehrbelastung von 8%.
7: Das hat keiner mit gutem Gewissen getan, dass wir den Gewerbesteuerhebesatz erhöht haben.
6: Zwar werden mit der Steuererhöhung kommunale Finanzlöcher erstmal gestopft. Gleichzeitig aber schwächt das bayerische Unternehmen weiter in ihrer Wettbewerbsfähigkeit. Und macht auch die Kommune als Standort für Unternehmen nicht attraktiver.
5: Kommunen beklagen sinkende Gewerbesteuereinnahmen. Luisa Kretschmer berichtete.
0: Wirtschaft.
5: Die DAX-Anleger waren wieder in Rekordlaune. Das lag an Spekulationen auf eine vorerst ausbleibende Zinserhöhung aus den USA. Der deutsche Leitindex, der kletterte zum Wochenschluss in der Spitze um über 200 Punkte auf mehr als 25.800 Zähler. Aus Frankfurt berichtet Bianca von der Au.
11: An der Börse ist das Glas nun wieder halb voll. Der DAX klettert gleich zum Handelsstart in Richtung Rekordhoch, nachdem er gestern bereits auf einem neuen Höchststand aus dem Handel gegangen war, bei 25.581 Punkten, die er zur Mittagszeit schon gleich wieder überboten hat. Woher kommt der neue Optimismus unter DAX-Anlegern? Joachim Schallmeier, Kapitalmarktstratege bei der DK Bank, sieht das Reformpaket der Bundesregierung als Kurstreiber.
12: Deutschland sendet endlich wieder konstruktive Signale. Was wir jetzt sehen, ist mehr als Symbolpolitik. Und ob daraus jetzt nachhaltig größere Schritte entstehen, das bleibt offen. Aber Fakt ist, die Richtung stimmt. Und das ist etwas, was wohlwollend von den Anlegerinnen und Anlegern aufgenommen wird.
11: Laut Schallmeier ist es weniger das Reformpaket selbst als das Signal, dass eine Einigung unter so unterschiedlichen Koalitionspartnern möglich sei. Die Erwartungen an Deutschland seien auf den internationalen Kapitalmärkten sehr niedrig, so Schallmeier.
12: Die Maßnahmen werden jetzt kaum unmittelbare konjunkturelle Wirkung entfalten, sondern es ist wirklich das Zeichen, dass sich etwas bewegt, dass man reformfähig ist. Und es ist mehr das Signal, was damit ins Land, aber auch in die Welt getragen wird.
11: Gerade die DAX-Konzerne sind weniger von der deutschen Konjunktur als vielmehr von der weltweiten Nachfrage abhängig. Aus Sicht der Aktienanalystin Birgit Henseler von der DZ Bank ist der maßgebliche Kurstreiber der US-Arbeitsmarktbericht, der gestern Abend veröffentlicht wurde.
13: Es wurden ja hier nur 57.000 neue Stellen geschaffen. Der Markt hatte mit einem Anstieg von über 100.000 Stellen gerechnet. Und das hat die Angst vor steigenden Leitzinsen in den USA genommen.
11: Der schwächelnde US-Arbeitsmarkt habe sogar die Hoffnung auf fallende Zinsen beflügelt, so Aktienanalystin Henseler.
13: Ja, fallende Zinsen sind gut für die Aktienmärkte, sind insbesondere gut natürlich für den KI-Boom. Denn bei dem KI-Boom liegen die Gewinne weit in der Zukunft. Und je niedriger die Renditen sind, desto höher fällt im Grunde genommen der Gewinn aus, der in der Zukunft anfällt.
11: Ähnlich dürfte es sich mit den nun geplanten Reformen in Deutschland verhalten, wenn sie denn umgesetzt werden. Dann könnten sie Wachstum und Beschäftigung in der Zukunft bringen. So jedenfalls die Hoffnungen an der Börse.
5: Thema Wachstum jetzt auch beim Obst. Wegen der Wärme gibt es in diesem Jahr sehr viele Kirschen. Das Statistische Bundesamt schätzt, dass es in diesem Sommer insgesamt gut 51.000 Tonnen geben wird. knapp 14% mehr als im Durchschnitt. Peter Hild hat einen Anbaubetrieb für Kirschen in Nordrhein-Westfalen besucht.
14: So, müssen wir einmal hier rein.
15: Henrik Mertens schaut zufrieden durch die langen Reihen mit insgesamt 1200 Kirschbäumen auf seiner Obstplantage in Willich. Viele Reihen sind schon abgeerntet. Dieses Jahr läuft die Kirsche richtig gut. 15 bis 20 Tonnen könnten es am Ende des Sommers sein, ein Drittel mehr als sonst.
16: Die Kirsche ist so eine Art Diva unterm Obst. Also wenn ein Parameter nicht passt, dann trägt die nicht mehr so viel. Und dieses Jahr scheint alles gestimmt zu haben. Also bis jetzt super. Ich beiß noch mal in eine rein. Knackig, zuckersüß und ein super Aroma.
15: Durch das trockene und warme Frühjahr konnte sich die Kirschblüte prima entwickeln. Das wärmere Klima sorgt für einen immer früheren Beginn der Obstblüte. Für viele Obstbauern in NRW bedeutet das jedoch, sie müssen länger hoffen und bangen, dass nicht noch ein später Frost im Mai kommt, der die Ernte erheblich beeinträchtigen kann. Über den Kirschbäumen der Familie Mertens hängt ein großes Foliendach. Rundherum hängt außerdem ein enges Netz bis zum Boden, zum Schutz vor neuen Schädlingen aus Asien, die das warme Wetter lieben, und vor Wetterextremen, vom Starkregen bis zu starker Sonne. Seniorchef Frank Mertens sieht über die Jahre einen immer größeren Aufwand.
17: Ich mache den Quatsch ja seit über 35 Jahren. Und wenn ich an früher zurückdenke, haben wir gar nicht so viel mit Folien oder mit Hilfsmitteln gearbeitet. Ja, wir haben die Ernte so genommen, wie sie war. Und dann irgendwann kam die Folienverfrühung dazu. Vor 15, 20 Jahren kamen die Folientunnel dazu. Die Ernte wurde immer mehr nach vorne geholt. Die Hagelnetze kamen dazu. Jetzt haben wir hier diese Kirschüberdachung. Also man macht immer mehr, um die Ernte zu verlängern und vor allen Dingen zu schützen.
15: Vor allem Obstbetriebe müssten sich auch beim Sortiment umstellen, sagt Peter Muss vom Provinzialverband der Rheinischen Obst- und Gemüsebauern.
18: Es gibt mittlerweile auch eine ganze Reihe von Obstbauern, die Obstarten anbauen, die noch vor 15 oder 20 Jahren hier praktisch nicht anbauwürdig waren. Kulturen wie Aprikose, Pfirsich oder Nektarine haben mittlerweile Einzug gehalten.
15: Beim Gemüseanbau wirke sich der Klimawandel weniger stark aus, sagt Muss. Auf dem Obsthof in Willich passen Frank und Henrik Mertens ihre Früchte dagegen immer weiter dem Klimawandel an. Einige alte Apfel- oder Birnensorten werden wohl absehbar verschwinden, weil sie die Hitze schlecht vertragen. Dagegen wird es dort wohl bald italienische Erdbeeren geben. Und direkt neben der Kirschplantage stehen seit 2 Jahren auch Weinreben der Sorte Sauvignon Gris. Frank Mertens.
17: Wir merken, dass es wärmer wird und dementsprechend muss man es auch als Vorteil sehen. Wir haben ja früher nicht damit gerechnet, hier Wein anzubauen. Funktioniert mittlerweile. Die ersten Kollegen fangen mit Oliven in Rheinland-Pfalz an. Es geht immer weiter.
15: Für Juniorchef Henrik Mertens steht in den nächsten Tagen aber erstmal die Ernte der nächsten Kirschsorte an. 120 Bäume der Süßkirsche Cordia hängen voll mit dunkelroten Früchten, eine der beliebtesten Sorten bei den Kunden. Ganz ehrlich, wie viel wird da beim Ernten selbst genascht?
16: Das ist Betriebsgeheimnis.
5: Gute Laune also beim Kirschenanbau. Bundesumweltminister Carsten Schneider hat heute in Rostock das neue Bundeskompetenzzentrum Munitionsbergung aus dem Meer, kurz BK Meer, vorgestellt. Es ist eines der wichtigsten Meeresschutzprojekte Deutschlands, denn noch immer liegen rund 1,6 Millionen Tonnen Weltkriegsmunition in Nord- und Ostsee. Katharina Seiler.
19: Aus Sicht des Toxikologieprofessors Edmund Masern von der Universität in Kiel wird es höchste Zeit, dass die Weltkriegsmunition aus Nord- und Ostsee herausgeholt wird. Er beschäftigt sich schon seit vielen Jahren mit der versenkten Munition und den Folgen für Nord- und Ostsee. Zum Beispiel hat der Toxikologe Muscheln bei Eckerwader Hörne im Jadebusen untersucht.
20: Wir haben verschiedene Regionen der Ost- und der Nordsee gemonitort, sagen wir, also dass wir die Organismen dort gefangen haben und haben sie dann untersucht. Ein Beispiel wären die Muscheln in der Eckerwader Hörne. Da haben wir vom Umweltbundesamt Muscheln bekommen, die schon 1985 eingefroren worden sind. Und wir hatten die einmalige Chance, an diese Muscheln ranzukommen und konnten die untersuchen. Und wir haben von 1985 bis in das Jahr 2000 nichts gefunden an den Sprengstoffen dort drin. Aber ab 2001, ab 2002 wurden dort nachher immer größere Konzentrationen in diesen Muscheln gemessen. Das heißt, das ist so ein Beweis dafür, dass durch das steigende und stetige Durchrosten der Munition doch mehr von den Chemikalien ins Meer kommen.
19: Das heißt, durch die immer weiter korrodierende Munition gelangen auch immer mehr Schadstoffe ins Meer und vergiften Muscheln und Fische. Nach Ansicht des Toxikologen ist es nur eine Frage der Zeit, bis über die Nahrungskette auch Menschen gefährdet sind. Die betroffenen Küstenländer von Nord- und Ostsee, Niedersachsen, Schleswig-Holstein und Mecklenburg-Vorpommern, drängen schon lange darauf, dass sich der Bund an der sehr aufwendigen und teuren Bergung der Kriegsmunition beteiligen soll. Das macht der Bund jetzt mit einem Bundeskompetenzzentrum, das die Bergung der Munition koordinieren soll und das jetzt seine Arbeit aufgenommen hat. Hauptaufgabe des Zentrums wird der Bau einer Plattform sein, mit deren Hilfe die geborgene Munition noch direkt auf dem Meer vernichtet werden kann. Julia Oldenburg, kommissarische Leiterin des Zentrums.
2: Ja, also die Plattform ist ja ein Pilot, den wir auch international zum ersten Mal hier auf den Weg bringen. Ja, sowas gibt es nicht bisher in der Szene der Munitionsbergung. Und die Hoffnung ist groß, dass wir damit eine Lösung schaffen, Munition auch im Industriemaßstab zu bergen. Also wirklich Tempo reinzubringen in die große Aufgabe und die Menge an Munition aus dem Meer, die wir bergen, massiv zu erhöhen.
19: Das ist auch Bundesumweltminister Carsten Schneider wichtig, der sich deshalb für die Einrichtung des Bundeszentrums zur Bergung der Kriegsmunition eingesetzt hat.
21: Also mit dem Bundeskompetenzzentrum haben wir ein klares Statement. Damit verankern wir unsere Verantwortung, unser Know-how und natürlich auch unser Budget. Und das wird der Schlüssel sein für die Munitionsbergung dann in der Nord- und Ostsee.
19: Damit kommt der Bund auch der langjährigen Forderung der Küstenländer nach, sich an den Bergungskosten der Kriegsmunition zu beteiligen. Noch geklärt werden muss allerdings die weitere Finanzierung für den Betrieb der Plattform. Der Auftrag für ihren Bau soll jedenfalls noch in diesem Jahr vergeben werden. 2028 soll sie in Betrieb gehen.
5: Katharina Seiler über Bergung von Kriegsmunition aus dem Meer. Seit mehr als 250 Jahren sind die Vereinigten Staaten von Amerika ein Ziel für Menschen aus aller Welt. Menschen, die auf der Suche sind nach einem besseren Leben, nach dem, was oft als American Dream beschrieben wurde. Heute leben dort Menschen aus mehr als 190 Herkunftsländern. Doch inwieweit erleben Sie die USA auch wirklich oder erleben Sie in den USA auch wirklich Zugehörigkeit? Unsere Korrespondentin Anne Schneider ist dieser Frage nachgegangen, und zwar im US-Bundesstaat Tennessee, einem Binnenstaat im Osten der USA, im sogenannten Bible Belt. Eine stark religiös geprägte Region ist das.
22: Seit mehr als 250 Jahren sind die Vereinigten Staaten ein Ziel für Menschen aus aller Welt, auf der Suche nach einem besseren Leben. Nach dem, was oft als American Dream bezeichnet wird. Heute leben hier Menschen aus mehr als 190 Herkunftsländern. Doch bedeutet diese Vielfalt automatisch auch Zugehörigkeit? Ich gehe dieser Frage im Bundesstaat Tennessee nach, im sogenannten Bible Belt, einer stark religiös geprägten Region. Meine Recherche beginnt bei den Besuchern einer evangelikalen Kirche, die sich selbst Patriot Church nennt.
23: Jeder, der sich mit Amerika, der Verfassung sowie Meinungs- und Religionsfreiheit identifiziert, ist willkommen. Die Scharia passt nicht dazu. Aber egal, ob du Jude bist oder Buddhist, komm gern.
24: Wer in dieses Land will, sollte legal kommen. Illegal ist falsch. Sie haben so viele in unser Land gebracht. Wir sind in Gefahr. Die Endzeit naht.
22: Die Kirche liegt in einer kleinen Gemeinde, die kaum divers ist, überwiegend weiß. Es gibt kaum afroamerikanische oder lateinamerikanische Bewohner. Meine nächste Station ist Nashville. Die Stadt wird bunter, offener. Wird Vielfalt hier eher akzeptiert? Ja, sagt Peyton.
25: Being gay, I'm LGBT.
26: Als Schwuler gab es viele Probleme während meiner Jugend. Aber andererseits hatte ich auch viele Chancen. Wurde von vielen tollen Menschen akzeptiert.
22: Doch nicht alle sehen das so.
26: Diese Einwanderer kommen einfach immer wieder hier rüber, schnappen sich alle unsere Frauen und lassen mir keine übrig.
22: Schildert mir Scott seine Ansicht in rauen Worten. Er verkauft Straßenzeitungen. Menschen wie ihn unterstützt Pastor Enoch Fass. Er betreibt eine Tafel für Bedürftige. Seine Gemeinde ist rein afroamerikanisch, doch er lehnt das als Kategorie ab.
27: I'm not African-American.
26: Ich bin nicht Afroamerikaner, ich bin Amerikaner.
27: I'm an American.
22: Und er sagt,
27: Blacks, Whites, Jews, Hispanics.
26: Amerika besteht aus Schwarzen, Weißen, Juden, Hispanics, Menschen aus dem Nahen Osten.
22: Doch gleichberechtigt dazugehören, das tun längst nicht alle, das zeigt mir die Afroamerikanerin Jessica Williams. Sie arbeitet in der Immobilienentwicklung. Bei einem Geschäftstreffen wird sie plötzlich aus einem Hotel verwiesen.
28: I wasn't embarrassed, I was
1: Ich wurde diskriminiert. Das ist widerlich und gibt einem das Gefühl, nicht willkommen zu sein.
22: Ihr wird unterstellt, Rechnungen nicht bezahlt und als Prostituierte gearbeitet zu haben. Zu Unrecht. Das Hotel entschuldigt sich später, aber der Geschäftspartner ist abgesprungen. Sie prozessiert deswegen immer noch gegen das Hotel. Wer entscheidet also, wer dazugehört? Das frage ich Yuri Kunza. Er kam vor über 30 Jahren aus Peru in die USA und lebt heute in Nashville.
3: It is not about the origin.
23: Es geht um die Ideale, nicht um Herkunft.
22: Zugehörigkeit, meint er, entscheidet sich nicht an Herkunft oder Pass, sondern an gemeinsamen Werten. Doch genau daran mangelt es oft in einem zutiefst gespaltenen Land. Meine letzte Station ist das Designstudio von Manuel Cuevas. Der 93-Jährige ist eine Legende der Country- und Popkultur. Hat Kostüme für Elvis Presley entworfen, US-Präsidenten eingekleidet. Er kam in den 50er Jahren aus Mexiko in die USA. Fühlt er sich trotz seines Erfolgs manchmal ausgegrenzt? Die Antwort ist deutlich.
23: Den Native Americans wird null Respekt entgegengebracht. Schwarzen etwa 60%, Europäern 200. Und wir Lateinamerikaner werden ausgegrenzt, obwohl wir schon seit Millionen Jahren hier sind. Wie soll ich mich da fühlen?
22: Da muss ich an den letzten Satz denken, den mir der afroamerikanische Pastor Enoch Fass mit auf den Weg gegeben hat. Mit 250 Jahren sei eine Nation doch erst im Kleinkindalter.
27: I've got a hope that because we're just a toddler.
26: Und deshalb habe ich die Hoffnung, dass wir in den nächsten 100 Jahren ein besseres Amerika erleben werden. Eines, das dem amerikanischen Traum näher kommt, der alle Menschen einschließt, dass Hautfarbe keine Rolle mehr spielt.
27: Kultur.
5: Ein Klassiker unter den Sommerfestivals feiert Jubiläum. Das Montreux Jazz Festival ist zum 60. Mal gestartet. Seit 1967 zieht es jedes Jahr hunderttausende Musikfans an den Genfer See. Jazz ist dabei längst nur noch ein Teil des Namens. Das Programm, das reicht von Hardrock-Legenden wie Deep Purple über Singer-Songwriter und House bis zu experimentellem Pop. Und, so sagt es Festivalleiter Mathieu Jaton, zur Magie von Montreux gehöre es, immer wieder Künstlerinnen und Künstler zu entdecken, die dann später zu Superstars werden.
4: Mit R&B-Pop von Ray aus London startet das Hauptprogramm des Festivals im frisch renovierten Kongresszentrum von Montreux. Und zum 60. Geburtstag des legendären Festivals fehlen natürlich auch Deep Purple nicht. Und der Song, der die Montreux-Geschichte prägte, wie kein anderer. Deep Purple schrieben Smoke on the Water 1971, als bei einem Konzert in Montreux der Saal in Flammen aufging. Es ist schon lustig, mein Festivalleiter Mathieu Jaton, dass ein Hard Rock Song zur Hymne des Montreux Jazz Festivals wurde. Aber das ist auch wie ein Symbol für unser Verständnis von Jazz. Jazz heißt für uns Musik, die sich ständig wandelt. Und so ist in Montreux zum Beispiel auch House Music von Ben Böhmer zu erleben. Der DJ und Produzent aus Berlin ist das persönliche Highlight von Festivalchef Jaton.
6: Mon highlight de l'année.
4: Ah oui.
6: Ah oui, j'adore. Je suis grand fan.
4: Ben Böhmers Konzert ist schon ausverkauft, genauso wie das des schottischen Sängers Luis Capaldi. Das Festivalprogramm erinnert an einen bewegenden Moment bei einem Capaldi-Konzert 2023 in Glastonbury, als der Sänger, der am Tourette-Syndrom leidet, plötzlich kaum noch singen konnte. Und das Publikum ihn durch den Krisenmoment trug und an seiner Stelle sang.
6: Ich
0: Et ces moments-là de Capaldi, d'ailleurs quand vous en avez parlé, j'avais des frissons et je les ai encore.
4: Solche Gänsehautmomente wie bei Capaldi sind der Grund, warum ich diesen Job mache, sagt Festivalchef Jaton. Nicht für fette Produktionen und Showbiz-Feuerwerke, die sind mir egal. Was mich interessiert, sind künstlerische Spannung und die Zerbrechlichkeit eines Künstlers, der alles gibt.
0: De voir cet artiste qui est d'accord de se mettre à nu.
4: Alles geben, das wird beim 60. Montreux Jazz Festival auch eine junge Schweizer. Luce ist 24, Künstlerinnenname Lum. Lum wird auf einer der vielen Bühnen am Seeufer spielen, im Umsonst- und Draußenprogramm des Festivals mit ausgewählten Nachwuchskünstlerinnen und Künstlern.
7: Ich war immer im Montreux Jazz Festival, als ich jünger war. Ich war da mit meinen Freunden. Wir haben diese Konzerte von Rising Artists gesehen, weil wir hatten kein Geld für die größeren Bühnen. Und ich habe immer gesagt, one day is gonna be me. Und jetzt ist es Zeit für mich.
4: Und wer weiß, was noch kommen wird für Lum. Das Montreux Jazz Festival war schon oft ein Sprungbrett für große Karrieren.
5: Die Jubiläumsausgabe des Montreux Jazz Festivals. Sie läuft bis zum 18. Juli.
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5: Julian Nagelsmann ist Geschichte beim Deutschen Fußballbund. Der ARD-Sportjournalist Burkhard Hupe kommentiert, Nagelsmann sei unter dem Strich erneut ein Opfer seiner Eitelkeit geworden. Wo ein Schweigen geholfen hätte, habe er zu oft zur launigen Pointe gegriffen. Das sei schon bei den Bayern nicht gut gegangen.
9: Das Winterinterview mit dem Kicker, in dem er offen die Schwachstellen von potenziellen WM-Fahrern benannte, die schwammige Kommunikation bei der Frage nach dem Nummer-1-Torhüter, die öffentliche Demontage von Dennis Undaff, die widersprüchliche Nominierung des WM-Kaders, bei der eigene Maßgaben auf einmal keine Rolle mehr spielten, der trotzige Verzicht auf die überragende Mittelfeldkombination Pavlovic-Kimmich und.
5: Die Taz aus Berlin argumentiert, das Problem mit der Selbstüberschätzung habe Nagelsmann nicht exklusiv.
10: Beim DFB hat sich nach dem vorzeitigen WM-Aus 2018 und 2022 aus welchen Gründen auch immer die Überzeugung manifestiert, die Nationalmannschaft sei in Wahrheit viel besser als in der Realität. Es bräuchte nur einen richtig guten Trainer, um wieder auf einen guten Weg zu kommen. Nagelsmann war für diese Sicht sehr empfänglich. Und dass nun Jürgen Klopp allseits als der kommende Erlöser herbeigesehnt wird, könnte bald wieder zu ähnlichen Problemen führen. Zum Glück ist die nächste Weltmeisterschaft erst wieder in 4 Jahren.
5: Für die Neue Osnabrücker Zeitung birgt die Nachfolgersuche direkt das nächste Risiko.
10: Die Öffentlichkeit fordert Jürgen Klopp als neuen Heilsbringer und der DFB räumt ein, Gespräche mit ihm zu führen. Klopp habe bereits seine grundsätzliche Bereitschaft zur Übernahme des Postens signalisiert. Doch der einstige Erfolgscoach hat sich seit 2 Jahren im werblichen Komfort eines globalen Konzerns eingerichtet und stand lange nicht mehr auf dem Trainingsplatz. Ob er nach dieser Pause sofort den Sanierungsfall DFB bewältigen kann, ist offen. Der Verband sollte vor lauter Sehnsucht nach einer populären und vermutlich teuren Galionsfigur den nüchternen Blick für die Realität nicht verlieren.
5: Die Rheinzeitung aus Koblenz nennt Klopp einen Menschenfänger, der den schwerfälligen Deutschen Fußballbund umkrempeln muss, wenn es nach 3 WM-Desastern etwas werden soll mit der Konkurrenzfähigkeit der Nationalmannschaft bei großen Turnieren.
10: Der 59-Jährige kann dabei allerdings auch nur auf die gleichen Spieler zurückgreifen wie Nagelsmann. Er muss eben deutlich mehr aus ihnen herausholen. Dass Klopp das kann, hat der große Motivator in Mainz, Dortmund und Liverpool eindrücklich bewiesen. Es braucht in Zukunft dringend wieder mehr Weltklasse im deutschen Kader, der sich momentan, wenn überhaupt, eher mit Österreich vergleichen kann als mit Frankreich, England oder Spanien.
5: Der Kölner Stadtanzeiger ist zuversichtlich.
10: Nun also Klopp. Ob das gut geht? Klopp wird sich noch weniger steuern lassen als Nagelsmann. Doch das wird auch weniger notwendig sein. Wo Nagelsmanns Defizite liegen, hat Klopp Charisma, Einfühlungsvermögen und die Fähigkeit, Menschen für sich einzunehmen. Er mag sich zeitweise als dämlich wahrnehmen und das sogar öffentlich sagen. Doch allein diese Selbsterkenntnis sichert ihm gegenüber seinem Vorgänger den entscheidenden Vorsprung.
5: Und das waren unsere Standpunkte. Zusammengestellt hat sie heute Ulrike Ufer. 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
1: Um 0 Uhr mit Ronald Lessig. Begleitet von Protesten beginnt in Thüringens Landeshauptstadt Erfurt heute ein zweitägiger Bundesparteitag der AfD. Unter anderem soll dabei die Parteispitze neu gewählt werden. Das amtierende Duo Weidel und Krupalla stellt sich zur Wiederwahl. Aus Erfurt Wolfgang Henschel.
2: Die Sicherheitsbehörden rechnen mit 50.000 zumeist friedlichen Gegendemonstranten, aber auch bis zu 2.500 gewaltbereiten Aktivisten sowie Straßenblockaden. Das Bündnis Widersetzen kündigte an, den Parteitag verhindern zu wollen. Die Polizei hat mehrere tausend Beamte aus allen 16 Bundesländern in Erfurt zusammengezogen. Auch Wasserwerfer, Hubschrauber und Drohnen stehen bereit. Die Polizei kündigte an, friedliche Kundgebungen zu schützen und zu begleiten. Gewalt und Straftaten würden konsequent verfolgt.
1: Bundesfinanzminister Klingbeil will für das kommende Jahr neue Schulden in Höhe von 204 Milliarden Euro aufnehmen. Das geht aus einem Haushaltsentwurf hervor, der vom ARD-Hauptstadtstudio vorgelegt wird. Danach sind im Kernhaushalt für das kommende Jahr Ausgaben in Höhe von 555 Milliarden Euro geplant, bei einer Nettokreditaufnahme von knapp 120 Milliarden Euro. Hinzu kommt die Verschuldung im Rahmen der Sondervermögen, Bundeswehr, Infrastruktur und Klimaneutralität. Ägypten steht im Achtelfinale der Fußballweltmeisterschaft. Die Nordafrikaner haben mit 4:2 im Elfmeterschießen gegen Australien gewonnen. Aus dem ARD-WM-Team Hendrik Lückhoff.
3: Es war das erwartet zähe Spiel der beiden Teams. Ägypten ging in der ersten Hälfte in Führung. Nach der Pause führte ein Eigentor zum Ausgleich der Australier. Weil in der Verlängerung nichts mehr passierte, ging es ins Elfmeterschießen und da leisteten sich die Australier zwei Fehlschüsse. Dadurch hat Ägypten zum ersten Mal ein WM-K.O.-Spiel gewonnen und steht im Achtelfinale. Unterdessen hat Sportschau-Experte Bastian Schweinsteiger den Rücktritt von Bundestrainer Julian Nagelsmann begrüßt. Es war für alle Seiten gut, dass es so schnell ging und es keine Hängepartie über Wochen und Monate gibt, so Schweinsteiger.
1: Als Nachfolger von Nagelsmann wird Jürgen Klopp gehandelt und der hat am Abend sein Interesse daran bekundet, neuer Bundestrainer zu werden. Er sei bereit, sagte der 59-Jährige bei Magenta TV. Der deutsche Fußball stehe am Wendepunkt. Dinge müssten grundlegend verändert werden, so Klopp. Der DFB hatte bereits bestätigt, dass er Kontakt zu Klopp aufgenommen hat. Der frühere Meistertrainer von Borussia Dortmund und dem FC Liverpool steht aktuell noch als Head of Global Soccer bei Red Bull unter Vertrag. Das waren die Nachrichten. Das Wetter in Deutschland. Meist trocken, an der Nordsee etwas Regen bei 16 bis 7 Grad, an der Ostsee stürmisch. Tagsüber Wolken und Regen, einzelne Gewitter, im Süden viel Sonne, 19 bis 30 Grad, am Sonntag bis 31 Grad. Es ist 0 Uhr 3.
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4: Die A1 Hamburg Richtung Bremen ist zwischen Hamburg-Stillhorn und Harburg wegen Brückenarbeiten gesperrt bis Montag ca. 5 Uhr. Sie werden umgeleitet über die U76. Die A1 Köln Richtung Euskirchen ist zwischen Erftstadt und Kreuz Bliesheim wegen Bauarbeiten in beiden Richtungen bis Montag früh gesperrt. Die A2 Dortmund Richtung Hannover ist zwischen Kamener Kreuz und Hamm wegen Bauarbeiten ebenfalls bis Montag früh gesperrt. Nochmal A2, diesmal Hannover Richtung Berlin, zwischen Eilsleben und Bornstedt staut es sich nach einem Unfall. Die A8 Salzburg Richtung München zwischen Holzkirchen und Kreuz München Süd, 3 Kilometer Stau. Die A28 Oldenburg Richtung Leer ist zwischen Apen, Remels und Vilsum nach einem Unfall gesperrt. Schauen wir auf die A31 Oberhausen Richtung Gronau. Die ist zwischen Schermbeck und Lembeck nach einem Unfall gesperrt. Die A57 Nimwegen Richtung Krefeld wird in Höhe Krefeld-Gartenstadt wegen Bauarbeiten ab jetzt bis 5 Uhr früh gesperrt. Und die A59 Bonn Richtung Köln ist zwischen dem Dreieck Porz und Köln-Rath bis Montag früh gesperrt. Gute Fahrt durch die Nacht.
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4: Aus den Studios von NDR Info in Hamburg. Mein Name ist Philipp Kaver und inzwischen ist Samstag, der 4. Juli. Jürgen Klopp heißt also der Wunschkandidat des DFB nach dem Rücktritt von Julian Nagelsmann. Jürgen Klopp, gefühlt seit 20 Jahren Schattenbundestrainer, schon als Coach von Mainz 05 hat er im Fernsehen Spielzüge und Strategien der WM-Begegnungen erklärt. Und immer klang durch, wie er es besser machen würde, wenn man ihn denn ließe. Dann hatte Jürgen Klopp viel anderes zu tun, den deutschen Meister trainieren, die Premier League gewinnen, den Supercup, Champions League und Deutschland wurde ja auch ohne ihn Weltmeister. Das allerdings ist inzwischen eine Weile her, doch jetzt könnte seine Stunde gekommen sein.
5: Es ist gut 10 Jahre her, da sagte Jürgen Klopp einen vermutlich nicht vorher zurechtgelegten Satz. 5 Worte, die ihn bis heute wohl kaum besser beschreiben können.
6: So I'm a totally normal guy. I'm the normal one, maybe, if you want this.
5: The normal one, also genauso wie alle anderen. Jürgen Klopp hat gute Seiten und schlechte, trifft viele richtige Entscheidungen und einige falsche.
7: Es ist nicht egal, was andere Leute denken, ich kann mich nur nicht danach richten.
5: Jürgen Klopp ist immer seinen eigenen Weg gegangen, hat immer selbst bestimmt, was er machen will. Mit wenig Platz für andere und anderes neben sich. Das sollte man wissen, wenn man mit Klopp zu tun hat, ihm Verantwortung überträgt. Im Gegenzug gibt es dafür das emotional-sportliche Kloppo-Gesamtpaket.
8: Also wenn ich etwas mache, dann lass es uns bitte richtig machen. Das ist das, was am Ende zu Erfolg führt.
5: Und Erfolg hat der Trainer immer gehabt in Mainz, Dortmund und Liverpool. Ein Potenzialoptimierer dort, wo die Weltklasse fehlte. Jürgen Klopp führte seine Mannschaft mit viel Teamgeist aus dem Mittelmaß nach oben. Als Menschenfänger mit großen Worten und großem Herz.
7: Mein Wertekompass basiert, wenn man so will, auf 3 Dingen. Das ist meine Erziehung, mein Glaube und mein gesunder Menschenverstand. Und je nachdem, was gerade notwendig ist, nutze ich dann sozusagen.
5: Jürgen Klopp vereint und vereinnahmt. Bei seinen bisherigen Clubs hinterließ er großen Liebeskummer, der gefühlt überall noch immer anhält. Die Sehnsucht nach einem wie The Normal One ist dort bis heute groß, auch bei BVB-Präsident Hans-Joachim Watzke. Er gehört zum Präsidium des Deutschen Fußballbundes, das den neuen Bundestrainer sucht. Seine Beziehung zu Klopp, echte Liebe.
9: Was uns in den 7 Jahren verbunden hat, das war mehr als miteinander arbeiten. Das ist einfach so. Werde ich nie wieder erleben. In der Form. In dieser Form des totalen Vertrauens, des totalen sich aufeinander verlassen können.
5: Doch Jürgen Klopp ist eben auch.
6: So I'm a totally normal guy. I'm the normal one.
5: Und zu einem, der genauso ist wie jeder andere, gehören neben den Stärken eben auch Schwächen. Klopps Selbstbewusstsein und seine Lässigkeit können mittlerweile manchmal überheblich wirken. Dazu kommt sein Job im Red Bull-Imperium bei den Fußballtraditionalisten nicht gut an und wird sogar als Verrat am Sport gewertet.
7: Aber da waren ja früher auch schon welche dabei, die gedacht haben, dass meine Zähne zu groß sind. Ich habe mir die Haare machen lassen und habe irgendwie komische Werbepartner. Also man kann es einfach nicht allen recht machen. Deshalb habe ich es nie versucht.
4: Arne von Eickels über Jürgen Klopp, der inzwischen die Gespräche mit dem Deutschen Fußballbund über das Bundestraineramt bestätigt hat. Ich bin mittlerweile mehr als aufgetankt, also ich bin bereit, sagte Klopp bei Magenta TV und ergänzte, es müssten aber noch Dinge mit seinem jetzigen Arbeitgeber Red Bull geklärt werden. Mein NDR-Kollege Markus Schubert hat mit unserer Sportreporterin Tabea Kunze gesprochen. Für uns ist sie noch immer bei der WM, natürlich in den USA. Und er wollte von ihr wissen, liefert sich der DFB aus an Jürgen Klopp, erklärtermaßen ohne Alternative, in einer nicht gerade schicken Verhandlungsposition?
10: Sehe ich ganz genauso. Der DFB hat sich weit aus dem Fenster gelehnt mit dieser Pressemitteilung heute, in der ja Jürgen Klopp ganz klar als Wunschlösung präsentiert wird, obwohl, so meine Informationen, es noch gar keine konkreten Verhandlungen gab. Ja, es soll erste Gespräche gegeben haben, aber eben noch keine Verhandlungen und die werden ja entscheidend sein, denn Jürgen Klopp arbeitet nicht nur weiterhin hier als WM-Experte für den Sender Magenta, sondern er ist eben ja auch globaler Fußball Chef im Red Bull-Konzern. Und dort hat er einen Vertrag bis 2029. Und es sieht so aus, dass sich Red Bull einen Abschied auch hoch bezahlen lassen möchte. Das heißt, der DFB könnte jetzt in die Position kommen, zum allerersten Mal in der Verbandsgeschichte eine Ablösesumme in Millionenhöhe für einen Bundestrainer zu zahlen.
11: Neben Nagelsmann geht ja auch Sportgeschäftsführer Andreas Rettig. Wird Klopp nun, ehe er auf den Kader der Spieler blickt, den ganzen DFB um sich herum personell aufstellen und kann dann Rudi Völler überhaupt auf seinem Posten als Sportdirektor bleiben?
10: Das ist wirklich eine sehr gute Frage und das ist ja auch wieder etwas, was in diese Verhandlungsposition von Jürgen Klopp auch mit reinspielt. Er kann natürlich auch bestimmen in diesen Verhandlungen, wen möchte er denn mitbringen an Mitarbeitern? Wie stellt er sich denn die Arbeit vor beim DFB und spielt Rudi Völler darin eine Rolle? ich kann es mir gerade schwer vorstellen, dass Völler da in einem System Klopp noch als Sportdirektor weiterarbeiten kann. Es ist sicher nicht ausgeschlossen, denn Völler ist ja relativ unbeschadet auch aus dieser WM-Blamage hinausgekommen, wenn ich jetzt auch so die öffentliche Meinung über ihn mir anschaue. Also ich glaube, er selber würde vielleicht auch weitermachen wollen, aber ob Klopp, der ja eigentlich ein Machtmensch ist, der ja selber entscheiden will, ob der einen so erfahrenen Fußballer wie Rudi Völler noch an seiner Seite möchte als Sportdirektor. Ich würde jetzt eher nicht darauf tippen.
11: Hat Klopp eine erkennbar andere Vorstellung vom Spielen und Gewinnen wie seine Vorgänger? Und wird er dann den Kader entweder mit Blick auf die EM oder auch erst die nächste WM komplett neu aufstellen und formatieren?
10: Also seine Vorstellung von Fußball, von der Herangehensweise ist sicherlich etwas emotionaler, etwas weniger verkopft als die von Julian Nagelsmann. Und wir haben ja auch aus der Mannschaft jetzt vernommen, dass einige Spieler gar nicht so happy damit waren, dass sie sich teilweise überfordert fühlen und auch sich mehr Kommunikation vom Bundestrainer gewünscht hätten. Das ist natürlich eine Stärke von Jürgen Klopp. Der kann so eine Wir-gegen-die-Mentalität in der Mannschaft erzeugen. Das hat er oft gezeigt und das ist sicher eine große Stärke von ihm. Wie sich das Team verändern wird, das ist auch eine große Frage. Klar, es gibt diejenigen, die garantiert keine Zukunft mehr haben, wie Manuel Neuer, Oliver Baumann, Antonio Rüdiger, kann ich mir vorstellen, dass die eben keine Rolle mehr spielen. Aber was ist denn mit der Generation um Joshua Kimmich oder Leroy Sané? Das sind ja direkt unangenehme Entscheidungen, die Jürgen Klopp treffen müsste. Aber er ist ja auch niemand, der vor solchen unangenehmen Entscheidungen zurückschreckt.
11: Und was bleibt Julian Nagelsmann? Sich das vorzeitige Vertragsende verzuckern lassen und dann hoffen, dass es ihm, wie Hansi Flick ja auch, gelingt, wieder mit einem Verein erfolgreich zu sein?
10: Das Verzuckern lassen, das hat auf jeden Fall funktioniert. Wir hören von einer Höhe von 7 Millionen Euro, was die Abfindung angeht. Also das ist natürlich schon mal gar nicht so schlecht bei 2 Jahren Vertragslaufzeit, die er noch gehabt hätte. Ich glaube, Julian Nagelsmann ist mit seinen 38 Jahren natürlich nicht am Ende seiner Trainerkarriere. Und er wird auch aus diesem Scheitern lernen, da bin ich mir sicher. Trotzdem hat man jetzt ja gesehen, dass er als Vereinstrainer deutlich besser funktioniert. Und ich kann mir gut vorstellen, dass es nicht lange dauern wird, bis wir ihn dann bei einem auch ambitionierten, ich will jetzt nicht sagen Spitzenverein, aber doch ambitionierten Verein auch zeitnah wieder auf der Trainerbank sehen werden.
4: Einschätzungen waren das von Tabea Kunze. Und zum Abschluss nochmal ein Blick zurück auf einige Momente vor und während der Fußball-Weltmeisterschaft mit dem deutschen Nationaltrainer Julian Nagelsmann, der sich sicher auch Verdienste um die Nationalmannschaft erworben hat.
12: Das tut weh und auch, dass man 2 Jahre warten muss, bis man Weltmeister wird.
13: Dennis Undaff macht Dennis Undaff Dinge.
14: Ich fand seine Leistung bis zum Tor nicht gut.
15: Ganz Fußball-Deutschland wartet auf die Frage, ob Manuel Neuer dabei ist oder nicht.
16: Es wird immer zuerst der Spieler kontaktiert, das hat noch nicht stattgefunden.
17: Die Spekulationen haben ein Ende. Manuel Neuer soll im Sommer bei der Fußball-WM wieder im Tor der Nationalmannschaft stehen.
18: Deutschland startet perfekt in die WM, schlägt Curaçao mit 7:1.
19: Und dann musst du erstmal 7 Tore machen.
20: Ja, hallo Julian Nagelsmann. Ich glaube, es ist Zeit für eine Reaktion.
18: Und das Tor!
21: Klar ist dann schon ein sehr emotionaler Sieg.
22: Was für ein Kick, der schlechteste bislang der Mannschaft von Julian Nagelsmann.
18: Es ist vorbei, Deutschland verliert 1:2.
21: Wir bauen jetzt die Zelte nicht ab und packen auch nicht zusammen mit Winston-Salem, sondern fliegen am Sonntag nach Boston, um am Montag da zu gewinnen.
18: Jonathan, Tor, drüber, ins Tor und Paraguay jubelt. Deutschland ist ausgeschieden.
21: Ja, ich bin keiner, der wegläuft.
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4: Es ist wirklich verzwickt mit der Bundesregierung. Da schaffen es Union und SPD, sich innerhalb von einer Nacht auf ein Reformpaket mit 34 Punkten zu einigen. Und dann erntet es trotzdem Kritik, ganz massive Kritik, zum Beispiel an den Plänen zur telefonischen Krankschreibung. Die soll abgeschafft werden und Arbeitnehmer sollen künftig bereits ab dem ersten Krankheitstag beim Arzt vorstellig werden. Ein Sprecher der kassenärztlichen Vereinigungen nennt das einen super GAU. Aber bedeutet diese Änderung wirklich mehr Aufwand und Stress? Johannes Hoppe hat bei einer Ärztin in Bochum nachgefragt.
23: Dr. Michaela Adolf Schüller sitzt in einem ihrer Behandlungszimmer ihrer Praxis in der Bochumer Innenstadt. Sie wirkt gelassen, unaufgeregt über die Reformpläne und das Ende der Krankschreibung per Telefon. Schließlich stamme die Idee aus der Corona-Zeit. Damals sei sie sinnvoll gewesen.
1: Aber da das jetzt kein Problem mehr darstellt, würde ich auch durchaus eine moderate Rückführung in eine normale Krankschreibung mit Aufsuchen des Arztes befürworten. Also diese Low Shepper mag ich nicht.
23: Seit 37 Jahren arbeitet Adolf Schüller mit Patienten, seit 20 Jahren in ihrer eigenen Praxis. Ihre Aussage, die nach großem Misstrauen klingt, spiegelt schlichtweg ihre Berufsauffassung wider, erklärt die Bochumer Ärztin. Sie habe kaum Patienten, die anriefen, um sich krankschreiben zu lassen.
1: Jetzt muss ich dazu sagen, dass ich ja nicht der Krankschreiber unter Gottes Sonne bin. Also ich schreibe Menschen krank, wenn die krank sind. Ich frage auch, welchen Beruf die haben, weil manchmal, wenn ich was am Finger habe, kann ich ja vielleicht mit dem Kopf trotzdem noch denken. Und die Patienten, die vielleicht so ganz gerne immer eine Krankschreibung mal so haben möchten, die sind dann vielleicht nicht so gut bei mir aufgehoben.
23: Ähnlich unaufgeregt ist die Haltung der 63-jährigen Ärztin zur Vorlage der Krankschreibung, also der AU, beim Arbeitgeber am ersten Tag. Viele ihrer Kollegen finden die Idee katastrophal. Sie sprechen von kompletter Überlastung und noch längeren Wartezeiten für Patienten.
1: Für uns ist das eigentlich nicht aufwendiger, weil wir machen ja eine E-AU. Die wird ja sowieso dann zugestellt. Nein, ist für uns alles gleich.
23: Mit dieser Meinung könnte die Bochumer Ärztin also durchaus bei Kollegen anecken. Und was sagen potenzielle Patienten?
2: AU ab ersten Krankheitstag. Als Azubi müssen wir das eh machen. Dementsprechend kenne ich das jetzt nur so. Ansonsten weiß ich nicht, wie sinnig das ist, da ja auch Krankenpraxen schon extrem überlastet sind und unser Gesundheitssystem.
3: Es gibt natürlich Menschen, die das ausnutzen. Leider.
23: Das erleben vielfach Arbeitgeber. Christian Reich ist Chef eines mittelständischen Unternehmens in Bochum mit 250 Mitarbeitenden und findet die Rückkehr zum normalen Arztbesuch ohne Telefon-AU richtig.
8: Der Weg zu einer Krankschreibung war deutlich oder ist immer noch aktuell deutlich einfacher. Und das wird schon auch genutzt. Natürlich nicht auf Einzelpersonen nachweislich, aber wenn man über die Gesamtheit an Kranktagen auch guckt, ist das sicherlich auch ein Faktor, warum der Anteil gestiegen ist.
23: Beim Thema AU hat sein Unternehmen 2 Kulanzkrankentage eingeführt. Die wären nach den Reformplänen weiterhin möglich, beispielsweise festgehalten in Arbeitsverträgen. Christian Reich will sie beibehalten.
8: Wir brauchen dann natürlich schon die Krankschreibung ab Tag 1. Aber wenn der Mitarbeiter morgens anruft und sagt, ihm geht es so schlecht, er kommt nicht aus dem Bett, wie kann jetzt morgen zum Arzt, dann ist das auch in Ordnung. Aber im Grunde finde ich das richtig. Wenn man krank ist, dann muss man das auch nachweisen und sollte sich dafür krank schreiben lassen.
23: Die Bochumer Ärztin Dr. Michaela Adolf Schüller schlägt einen Kompromiss vor.
1: Maximale Krankschreibung telefonisch bis 3 Tage. Irgendwann muss man ja dann doch eine Entscheidung treffen, was ist es. Und dann brauche ich trotzdem die Versichertenkarte. Die muss ja eingelesen werden. Das heißt, der Patient muss ja doch irgendwann kommen.
4: Schauen wir doch einmal, wie läuft es anderswo in Europa mit der Krankschreibung bei Beschäftigten. Lädt womöglich die deutsche gesetzliche Regelung zum Krankfeiern ein und erklärt das, warum es hier so viele Fehlzeiten gibt.
24: In Frankreich gibt es, anders als in Deutschland, keine gesetzliche Pflicht des Arbeitgebers zur vollen Lohnfortzahlung im Krankheitsfall. Die Ersatzleistungen bei Arbeitsunfähigkeit laufen sofort über die gesetzliche Krankenkasse. Diese zahlt in Frankreich aber erst ab dem 4. Krankheitstag. Es gibt also eine Karenzzeit von 3 Tagen. Danach gibt es auch nicht den vollen Lohn, sondern nur 50% des Grundgehalts mit einer Deckelung. Der Betrag darf das 1,5-fache des Mindestlohns nicht überschreiten. Aktuell sind das gut 2.500 Euro. Je nach Vertrag, Betriebs- oder Tarifvereinbarung können die französischen Arbeitgeber jedoch die Lohnersatzleistung im Krankheitsfall aufstocken, teilweise bis auf 100%. Es kann auch Regelungen in den Unternehmen geben, nach denen der Arbeitgeber schon die ersten 3 Karenztage ausgleicht. Einen gesetzlichen Anspruch darauf gibt es auf jeden Fall nicht. In Frankreich gilt grundsätzlich, dass die Krankschreibung dem Arbeitgeber, aber vor allem der Krankenkasse, innerhalb von 48 Stunden vorgelegt werden soll. Ansonsten drohen Leistungskürzungen.
25: In Italien braucht der Arbeitnehmer ab dem ersten Tag eine Krankschreibung. Die kann der Hausarzt oder das Krankenhaus ausstellen. Telefonische Beurteilungen liegen im Ermessen des Arztes, ob er einen Patienten sehen will oder nicht. Doch, wer krank ist, muss zu Hause auf Kontrollen warten. Das ist wahrscheinlich der größte Unterschied zu Deutschland. Während einer Krankschreibung können Amtsärzte im Auftrag der italienischen Sozialversicherungsanstalt unangekündigt zu Hause erscheinen, um zu überprüfen, ob der Arbeitnehmer tatsächlich krank ist. Die Betroffenen müssen sich zu bestimmten Uhrzeiten zu Hause aufhalten, und zwar von 10 bis 12 Uhr und von 17 bis 19 Uhr. Wer bei einer Kontrolle ohne triftigen Grund nicht angetroffen wird, muss mit erheblichen Kürzungen oder sogar dem Verlust des Krankengeldes rechnen. Auch am Wochenende gilt die Pflicht. Nicht nur die Sozialversicherung kann Kontrollen veranlassen, auch Arbeitgeber dürfen bei Verdacht auf Missbrauch eine Überprüfung beantragen.
5: Auch in Spanien sorgt die hohe Zahl an krankheitsbedingten Ausfällen in den Unternehmen für Schlagzeilen. 2024 gab es 8,5 Millionen Krankschreibungen, doppelt so viele wie 2017. Im Verhältnis zur Zahl der Beschäftigten hat sich die Quote der Ausfälle wegen Krankheiten von 2% auf 4% erhöht. Das kostet Sozialkasse und Arbeitgeber 33 Milliarden Euro pro Jahr, gab eine Untersuchung der unabhängigen Fiskalbehörde AIREF. Kranke Beschäftigte bekommen in Spanien gesetzmäßig ab dem 4. Tag ihr Gehalt weitergezahlt. Die ersten 15 Tage ist dafür der Arbeitgeber zuständig. Ab dem 16. Tag übernimmt die Sozialkasse oder Berufsgenossenschaft die Leistungen in Höhe von 60-75% des Gehalts, je nach Dauer der Krankschreibung. Zahlreiche Tarifverträge sehen aber auch eine volle Lohnfortzahlung ab dem ersten Krankheitstag vor. Die Untersuchungen sehen einen Grund,

0: geben, Gerste und Weizen, die viel zu früh geerntet werden mussten. Die Folgen sind vielschichtig. Nico Rein hat bei zwei Landwirten in Südbaden nachgefragt, wie sie mit der enormen Herausforderung umgehen.
1: Michael Fröhlin steht auf seinem Acker bei Buggingen im Markgräfler Land. Schaut rüber zum Mähdrescher, der zu retten versucht, was teilweise nicht mehr zu retten ist. Gerste und Weizen wurden viel zu früh reif. Bei anderen Getreidesorten sieht es nicht besser aus.
2: Hier sieht man Mais, der halt die letzten drei Wochen kein Wasser bekommen hat. Und zwar jetzt 11 Tage zwischen 36 und 41 Grad. Einfach zu warm im Feld. Und dementsprechend sieht man hier schon abgestorbene Blätter, teilweise welke Pflanze. Der Mais, der kann so keinen Ertrag mehr bringen.
1: Bis zu 50% Verlust bei Gerste und Weizen. Das befürchtet Fröhlin, der auf seinem Hof unter anderem Schweine züchtet. Auf seinen Feldern mit Besprenkelungsanlage ist das Getreide normal gewachsen. Doch wo kein künstliches Wasser hinkommt, hinterlässt der fehlende Regen seine Spuren.
2: Es war einfach im Mai schon so trocken. Und ohne Wasser und der Hitze ist dem Getreide hier im Rheintal zu heiß. Wir haben da klimatisch nicht die idealen Bedingungen.
1: Drei Wochen früher als üblich drischt der Landwirt nun sein Getreide. Für Lebensmittel taugt es nicht mehr, nur noch als Futtermittel für Tiere. Davon hat Eugen Tritschler genug. Noch. Der Milchbauer aus Titisee-Neustadt muss seinen Kühen aktuell zufüttern, denn das Gras auf seinen Weiden ist an vielen Stellen verbrannt. Die Folge, seine Kühe geben weniger Milch. Hitzestress. Die Bio-Weiderinder sind jetzt tagsüber im Stall statt auf der Weide und versuchen dort, der Hitze so gut es geht aus dem Weg zu gehen.
3: Wenn es extrem ist, gerade so am Nachmittag, dann stehen sie hinten direkt am Tor, am Eingang, weil es dort am angenehmsten ist. Selbst an der Futtervorlage, im Futtergang, sieht man, dass im hinteren Bereich, wo es angenehmer ist, Futter weg ist und auf der vorderen Seite das meiste noch dort liegt.
1: Momentan dürfen Tritschlers Tiere nur nachts auf die Weide. Der Regen in den vergangenen Tagen brachte immerhin ein bisschen Abkühlung. Für den Mais von Michael Fröhlin kam das teilweise zu spät. Ob er künftig verstärkt auf Getreidesorten setzt, die die Hitze besser vertragen? Doch selbst wenn die Landwirtschaft sich anpasst, das Grundproblem bleibe, so Fröhlin.
2: Ohne Wasser wochenlang hat es mit einmal Regen das noch nicht aufgeholt. Und wie wollen wir das zukünftig besser machen? Wir können Kulturen anbauen, die eher in der südlichen Hemisphäre zu Hause sind. Aber ohne künstliches Wasser wird es auch dort knapp.
0: Und wir haben eine aktuelle Gefahrenmeldung. Achtung, Falschfahrer auf der A659 Weinheim Richtung Viernheim. Zwischen Kreuz Weinheim und dem Viernheimer Kreuz kommt Ihnen ein Falschfahrer entgegen. Fahren Sie äußerst rechts und überholen Sie nicht. Auf der A659 Weinheim Richtung Viernheim zwischen Kreuz Weinheim und dem Viernheimer Kreuz. Dort ist ein Falschfahrer unterwegs. Vorsicht, deswegen dort bitte in beiden Richtungen.
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0: Kap Verde hat es gerade mit dem stärksten Gegner seiner kurzen WM-Geschichte zu tun. Argentinien, das geht mit einer Serie von 10 Siegen in dieses 16. Finale gegen den WM-Debütanten. Obwohl die Blue Sharks, die von der Kap Verden klare Außenseiter sind, haben sie sich längst in die Herzen der neutralen WM-Fans gespielt. Ein paar Eindrücke vom Spiel gibt's jetzt für
5: Miami.
0: Uns.
5: Noch keine Tore, noch wenig Spektakel, noch keine Highlights. Und wo ist eigentlich Lionel Messi beim Spiel der Argentinier gegen Kap Verde? Die Afrikaner, ja, sie sind der erwartet unangenehme Gegner. Argentinien versucht mit ganz viel Ballbesitz, mit vielen Spielanteilen Lösungen zu finden, aber es fehlt einfach noch so ein bisschen das Tempo, die Klarheit und die richtig großen Chancen. Messi mal mit einem Freistoß, aber der war jetzt nicht wirklich mit ganz viel Schussstärke versehen. Kein Problem für Vosinha, den so einen heimlichen Superstar dieser Weltmeisterschaft, den 40-jährigen Keeper von Kap Verde. Hier in Miami vor 65.000 Zuschauerinnen und Zuschauern. Ganz viele argentinische Fans, die mit ihren Gesängen immer wieder versuchen, während gerade Trinkpause ist. Die wurde von Drew Fischer gerade eben befohlen. Das heißt, hier bei diesen Temperaturen auch gar nicht so unnötig, sich nochmal zu stärken, mit Flüssigkeit zu versorgen. Also, dass da mehr nach vorne geht, die sind noch guter Dinge, die argentinischen Fans. Aktuell hier der Spielstand aber zwischen Argentinien und Kap Verde 0:0.
0: Florian Winkler aus dem ARD-WM-Team. Und es gab noch mehr vom Sport. Das hören wir jetzt von Irina Gnep.
6: Ägypten hat einen historischen Erfolg gefeiert und mit dem ersten K.O.-Sieg seiner WM-Geschichte das Achtelfinale erreicht. Mit einem 4:2 im Elfmeterschießen setzte sich der siebenmalige Afrikameister im 16. Finale gegen Australien.

0: Italien durch. In der regulären Spielzeit hatte es 1:1 gestanden. In der Verlängerung fielen keine Tore. Unser Reporter Michael Augustin in Dallas mit dem entscheidenden Elfmeterschützen.
1: Hossam Abdelmagid. Jetzt zippelt er. Jetzt läuft er an. Jetzt schießt er ins Tor! Hossam Abdelmagid schießt, er gibt ihm ins Achtelfinale. Er reißt sich das Trikot vom Leib, rennt zur Eckfahne und alle jubeln mit ihm mit. Alle springen auf, alle feiern Hossam Abdelmagid, der den entscheidenden Elfer in diesem Elfmeterschießen gegen Australien verwandelt. Die Socceroos sind raus. Ägypten ist weiter.
0: Ja, anders als die deutschen Fußballer. Das frühe WM-Aus des DFB-Teams gegen Paraguay hat nun wie erwartet Konsequenzen nach sich gezogen. Julian Nagelsmann ist nicht mehr Bundestrainer. Er ist zurückgetreten. Seine Nachfolge soll Jürgen Klopp antreten. Tim Brockmeier hat die Entwicklung für uns beim Deutschen Fußballbund verfolgt. An ihn ging die Frage, was fehlt denn noch, damit Klopp übernimmt?
2: Ja, ein Vertrag. Und um den unterschreiben zu können, muss er erstmal aus anderen Verträgen raus. Und da hat er zumindest mal mindestens zwei, von denen wir wissen. Nämlich zum einen als TV-Experte bei der WM in den USA, wo er ja gerade an der Seitenlinie unterwegs ist, und dann beim Weltkonzern RB, wo er ja offiziell noch Fußball-Weltchef ist. Da wird er auch rausgeeist werden müssen. Nach unseren Informationen gibt es da keine Ausstiegsklausel. Also möglicherweise kostet das den DFB dann auch noch ein bisschen, ihn da rauszubekommen. Und das dauert natürlich, bis solche vertraglichen Dinge geregelt sind, aufgelöst sind, juristisch von allen Anwälten geprüft und unterschrieben. Also ich würde sagen, da werden noch ein paar Wochen ins Land gehen. Aber in der Tat, offiziell seitens des DFB ist Klopp Wunschkandidat Nummer 1 und er will auch.
0: Wir kommen zum Tennis. Jan-Lennard Struff hat für eine Überraschung in Wimbledon gesorgt und zum ersten Mal das Achtelfinale beim Rasenklassiker erreicht. Struff setzte sich gegen den früheren Weltranglisten-Ersten Daniil Medvedev mit 7:6, 7:6 und 7:5 durch. In allen drei Sätzen hatte er mit mindestens einem Break zurückgelegen.
3: War Wahnsinn heute, ja, stimmt. Immer zurückgekommen. Es war auch wichtig, dass ich mich immer wieder ausgerichtet habe, die Marschroute so zu gehen. Und ich meine, ich muss dranbleiben, zumindest von der Art und Weise meiner Körpersprache, dass ich da bin und die ganze Zeit spiele, auch wenn ich mal einen Break kriege oder wenn ich einen Satz verliere, was auch immer passieren wird. Und dass ich in drei Sätzen schlage, ist unglaublich, ja.
0: Struff spielt am Sonntag wieder. Für Alexander Zverev geht es heute um den Einzug ins Achtelfinale. Ja, und heute startet auch für die Radprofis ihr Saison-Highlight, die Tour de France. Steffen Gahr schaut voraus.
4: Tadej Pogacar ist der klare Favorit auf den Gesamtsieg. Es wäre sein 5. bei der Tour. Auf dem Weg dahin wird der Slowene auch vom Kölner Nils Polit unterstützt. Herausforderer gibt es einige, allen voran Jonas Vingegaard aus Dänemark. Florian Lipowitz macht sich derweil nach außen hin keinen Druck. Nach Platz 3 im Vorjahr will der Ulmer von Tag zu Tag schauen. Das deutsche Red Bull Team geht mit einer Doppelspitze ins Rennen. Lipowitz und der belgische Doppel-Olympiasieger Remco Evenepoel sind die Kapitäne. Insgesamt sind 12 deutsche Profis am Start. In der zweiten deutschen Mannschaft Lidl allerdings keiner. Einen deutschen Etappensieg gab es zuletzt vor 5 Jahren.
0: Und die Tour de France beginnt mit einem Mannschaftszeitfahren in Barcelona.
5: Die Sportzusammenfassung war das von Irina Gnep.
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7: Um 0.30 Uhr mit Ronald Lessig. Einen Tag vor Beginn des AfD-Bundesparteitages in Erfurt ist die Polizei in erhöhter Alarmbereitschaft. Die Sicherheitsbehörden rechnen mit etwa 50.000 Gegendemonstranten, unter ihnen auch etwa 2.500 gewaltbereite Demonstranten. Um mögliche Straßenblockaden aufzulösen, ist die Polizei mit einem Großaufgebot vor Ort. Sie hat Einsatzkräfte aus mehreren Bundesländern angefordert. Das Bündnis Widersetzen hatte angekündigt, sich über Gerichtsbeschlüsse hinwegzusetzen und Zufahrtswege zum Veranstaltungsort zu blockieren. Die russische Armee rückt nach eigenen Angaben im Osten der Ukraine weiter vor. Wie Kreml-Sprecher Peskow mitteilte, ist die Industriestadt Konstantinivka nahe Donetsk inzwischen unter russischer Kontrolle. Aus der Nachrichtenredaktion Stefan Everts.
8: Die Stadt war bereits Ende vergangenen Jahres schwer umkämpft und gilt als strategisch wichtiger Stützpunkt auf dem Weg zu weiteren größeren Städten im Donbass. Laut Kreml-Sprecher Peskow wurden sämtliche Bewohner dazu aufgefordert, die Stadt zu verlassen. Die Eroberung des Donbass gilt als eines der wichtigsten Ziele von Kreml-Chef Putin. Auch in den Verhandlungen über ein Ende des Krieges war der Anspruch auf die Region immer wieder eine zentrale Forderung Russlands. Die Ukraine hat die Meldungen über die Einnahme bislang nicht bestätigt. Ein Militärsprecher sprach am Abend lediglich von schweren Kämpfen rund um die Stadt.
7: Der UN-Hochkommissar für Menschenrechte Türk hat vor einer neuen Welle von Gräueltaten im Sudan gewarnt. Konkret geht es um die strategisch wichtige Stadt El Obeid, südwestlich der Hauptstadt Khartoum. Aus Genf, Katrin Hondl.
9: Es gebe klare und eindeutige Hinweise, warnte Türk vor dem Menschenrechtsrat in Genf. Eine neue Menschenrechtskatastrophe bahnt sich an. Es gebe Berichte, wonach die RSF-Miliz Truppen rund um die Stadt zusammenzieht. Wir haben Alarmstufe Rot, sagte Türk. Staats- und Regierungschefs überall auf der Welt müssten jetzt alles tun, um weitere brutale Gewalt zu verhindern. Mehrere Staaten, darunter Deutschland, Großbritannien und Frankreich, hatten bereits Mitte Juni vor einem möglichen Großangriff der RSF-Miliz und Gewalttaten gegen die Zivilbevölkerung in El Obeid gewarnt.
7: In einem Stuttgarter Großmarkt ist ein Feuer ausgebrochen. Laut Feuerwehr brennt ein Hallenkomplex. Zahlreiche Einsatzkräfte seien dabei, die Flammen zu löschen. Anwohner wurden über Warn-Apps aufgerufen, das betroffene Gebiet im Stadtteil Wangen zu meiden. Wegen des Rauchs und des Gestanks sollen Türen und Fenster geschlossen bleiben. Auf dem betroffenen Großmarkt sind eigenen Angaben zufolge mehr als 100 Import- und Großhandelsfirmen angesiedelt. Sie verkaufen unter anderem Obst, Gemüse und Blumen. Das Wetter in Deutschland. Meist trocken, an der Nordsee etwas Regen bei 16 bis 7 Grad, an der Ostsee stürmisch. Tagsüber Wolken und Regen, einzelne Gewitter, im Süden viel Sonne, 19 bis 30 Grad. Am Sonntag Schauer oder Gewitter, zeitweise freundlich bis 31 Grad. Am Montag im Südwesten heiter, sonst Schauer und Gewitter bis 32 Grad. Das waren die Nachrichten.
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10: Achtung, Falschfahrer auf der A659 Weinheim Richtung Viernheim. Zwischen Kreuz Weinheim und Viernheimer Kreuz kommt Ihnen ein Falschfahrer entgegen. Fahren Sie äußerst rechts und überholen Sie nicht auf der A659 Weinheim Richtung Viernheim. Zwischen Kreuz Weinheim und dem Viernheimer Kreuz ist ein Falschfahrer unterwegs. Vorsicht in beiden Richtungen. Die A2 Dortmund Richtung Hannover ist zwischen Kamener Kreuz und Hamm wegen Bauarbeiten bis Montag früh gesperrt. Die A2 Hannover Richtung Berlin ist zwischen Alsleben und Bornstedt nach einem Unfall gesperrt. Dadurch staut es sich. Und die A8 Salzburg Richtung München zwischen Holzkirchen und Kreuz München Süd 2 Kilometer Stau.
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10: Mit Philipp Kader. Ermittlungsbehörden aus 7 europäischen Ländern haben mehrere digitale Missbrauchsnetzwerke zerschlagen. Laut einer Europol-Mitteilung wurden im Rahmen des Projekts Medusa 156 Täter und ebenso viele Opfer identifiziert. Auch das Bundeskriminalamt war an den Ermittlungen beteiligt. Ende 2024 hatten JournalistInnen von STRG F und NDR ein internationales Vergewaltigernetzwerk aufgedeckt. Ein Netzwerk, in dem es um das Betäuben und Vergewaltigen von Frauen geht. Andreas Meyer-Feist über die Operation Medusa.
11: Medusa, der Projektname kommt aus der griechischen Mythologie. Medusa konnte jeden Betrachter zu Stein erstarren lassen. Im übertragenen Sinne passt das zu den Verbrechen. Vergewaltiger lähmen ihre Opfer durch K.O.-Tropfen oder andere Betäubungsmittel. Medusa mit ihren Schlangenköpfen gilt in Polizeikreisen aber auch als Symbol für Netzwerke und ihre diversen Anführer. Dass Europol gerade jetzt mit großen Ermittlungsergebnissen kommt, ist kein Zufall. Das Projekt wurde im April ins Leben gerufen. Die EU-Kommission hatte angekündigt, die Ermittler deutlich besser auszustatten. Nun will Europol zeigen, dass sich verstärkte Investitionen lohnen. Es geht um Täter, die Menschen betäuben, missbrauchen und dabei filmen, um das Material dann auf digitalen Plattformen hochzuladen. Eine besondere Rolle bei den Ermittlungen spielen das Bundeskriminalamt und britische Polizeibehörden. Jeder Zugriff wird von Europol koordiniert. Das heißt, Durchsuchungen und Festnahmen können zeitgleich in verschiedenen europäischen Ländern erfolgen, ohne dass es einen Zeitverzug gibt und mögliche Täter in anderen Ländern gewarnt werden könnten. Statistiken über Medikamenten- oder drogengestützte sexuelle Übergriffe gibt es noch kaum. In den Verurteilungsstatistiken wird das genaue Tatmittel oft nicht erfasst. Toxikologische Beweise fehlen oft. Das liegt daran, dass laut offiziellen Statistiken weniger als die Hälfte der Betroffenen innerhalb der ersten 12 Stunden um Hilfe nachsucht, weil das Verbrechen wegen der Betäubung erst spät erkannt wird. Dann aber sind viele Betäubungsmittel im Blut oder im Urin nicht mehr nachweisbar, was sich die Täter zunutze machen. Das Projekt Medusa will genau hier ansetzen. Die Täter identifizieren über ihre Online-Aktivitäten, um die wehrlosen Opfer zu erkennen und ihnen ihre Würde wiederzugeben.
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10: Auf der Weltkarte, ganz winzig, nur wenige Kilometer breit, aber von Meerengen wie der Straße von Hormus hängt die globale Wirtschaft ab. Das hat man ja zuletzt erlebt. Auch die Straße von Malakka zwischen Indonesien und Malaysia ist von großer Bedeutung, insbesondere für China und auch für uns. Denn praktisch alles, was per Schiff aus China und Südostasien zu uns kommt, muss hier durch. Thailand, das nordöstlich der Meerenge liegt, will dort seit längerem eine Landbrücke bauen. Sie soll umgerechnet etwa 26 Milliarden Euro kosten. Aus Singapur berichtet Ines Burkhardt.
12: Chaiapon ist Fischer. Er lebt in einem kleinen Dorf auf einer Insel im südlichen Thailand. Sollte die Regierung eine Landbrücke, also eine Autobahn, Gleise und 2 neue Häfen bauen, wären er und seine Familie direkt betroffen, erzählt er der Nachrichtenagentur Reuters. Ich will auf gar keinen Fall, dass das passiert, denn das ist die Gegend, in der wir alle unseren Lebensunterhalt verdienen. Wenn die Landbrücke gebaut wird, wüsste ich nicht, wohin wir gehen sollen. Eine Bleibe finden wir vielleicht irgendwo, aber wie sollen wir unsere Familien ernähren? 90 Kilometer, so lang soll die Landbrücke nach den Plänen der Regierung werden. Denn so schmal ist Thailand hier ganz im Süden. Die Vision der thailändischen Regierung, Waren sollen über diese Landverbindung mit dem LKW oder mit dem Zug quer durchs Land von einem Ozean zum anderen transportiert werden. Von einem Tiefseehafen an der Ostküste zum anderen an der Westküste oder umgekehrt. Beide Häfen müssten noch gebaut werden. Die Straße von Malakka, die wichtige Meerenge weiter südlich, durch die zurzeit etwa 1/5 des weltweiten Seehandels geschifft wird, es bräuchte sie dann für viele Schiffe nicht mehr. Sie könnten Waren einfach weiter nördlich durch Thailand transportieren und damit 4 Tage Zeit und 15% der Kosten sparen. So argumentiert zumindest die Regierung. Manus Sakwanidvichai ist Berater der Handelskammer Ranong. Das ist die Provinz im Westen des Landes, in der einer der Häfen gebaut werden soll. Nicht nur für den Welthandel wäre diese Landbrücke ein Gewinn, sagt er gegenüber Reuters, auch für Thailand. Wenn die Landbrücke kommt, wird sie Arbeitsplätze schaffen. Manche sagen, es werden etwa 200.000 neue Stellen. Unternehmen hier werden profitieren, Hotels werden mehr Gäste haben, Restaurants, Geschäfte und Dienstleistungsunternehmen werden ebenfalls wachsen, weil mehr Menschen und Investoren in die Provinz kommen werden. Bis zu 20 Millionen Standardcontainer sollen pro Jahr durch die Landbrücke abgefertigt werden können. Zum Vergleich, im Hamburger Hafen wurden im vergangenen Jahr 8 Millionen umgeschlagen, also weniger als die Hälfte. Für China wäre eine Landbrücke von strategischer Bedeutung. 80% seiner Rohölimporte kommen zurzeit durch die Straße von Malakka. Schon seit Jahrzehnten sprechen chinesische Politiker vom Malakka-Dilemma. Im Fall einer Blockade, etwa durch die USA, wäre China schnell unter Druck. Erste hochrangige Treffen mit thailändischen Vertretern gab es deshalb bereits, aber noch sind keine Investitionszusagen für die Landbrücke bekannt. Und das hat wahrscheinlich gute Gründe. Expertinnen wie Darshana Badua vom International Institute for Strategic Studies in Singapur bezweifeln, dass sich die Landbrücke wirtschaftlich für Reedereien lohnen würde. Zum einen entsteht in Singapur zurzeit ein neuer Megahafen, der vollkommen automatisiert sein und auf künstliche Intelligenz setzen wird. Zum anderen müsste die Fracht für die Landbrücke in Thailand 2-mal umgeladen werden.
10: Zurück nach Deutschland. Aber wir bleiben beim Thema Wasser auch mit diesem Aspekt. Wenn es regnet, dann fließt das Wasser oft schneller ab, als der Boden es aufnehmen kann. Gerade in Brandenburg wird das immer mehr zum Problem. Die Wasserspiegel der Seen sinken seit Jahren und auch in diesem Sommer wird der Fluss Schwarze Elster immer flacher und schmaler. Das sind Zeichen von Wasserknappheit und die Folgen steigender Verdunstung. Deshalb wird nach Wegen gesucht, das Wasser länger in der Landschaft zu halten. Thorsten Südow.
13: Mit zusätzlichen extra breiten Reifen auf der Hinterachse mäht ein Traktor das etwa 1 Meter hohe Gras auf den Moorwiesen von Landwirt Lars Andreas Sie in der Uckermark. Moorwiesen sind Kohlendioxidspeicher und müssen dafür immer nass sein. Mit neuen Stauwehren versucht Bauer Sie, das Wasser auf seinen Flächen zu halten. Die letzten 20 Jahre hätten gezeigt, dass Wasser immer kostbarer wird.
14: Das merkt man im Ackerbau wie auch in der Grünlandbewirtschaftung. Wir haben eine höhere Verdunstung, auch im Moor, auch dort, wo wir Wasser zurückgestaut haben. Und wenn das hier im Moor sehr warm ist, wie letzte Woche, können Sie richtig merken, wie schwül das ist, wie hier das Wasser verdampft, auf Deutsch gesagt.
13: In Brandenburg fallen im Durchschnitt etwa 500 Liter Regen und Schnee im Jahr auf den Quadratmeter. Tendenz fallend. Eine längere Vegetationszeit und stärkere Verdunstung verschärfen die Situation. Darauf muss die Politik reagieren und sorgsamer als bislang mit dem Rohstoffwasser umgehen, sagt Umweltministerin Hanka Mittelstädt von der SPD beim Vorortbesuch in der Uckermark. Ihr Ministerium erarbeitet ein neues Wassergesetz.
15: Wir haben auch die eigene Verantwortung, nicht verschwenderisch mit Wasser umzugehen. Und dementsprechend, glaube ich, werden wir den Fokus auch in der Wassergesetznovelle darauf legen, wie wir zukünftig die Wasserentnahmen steuern, wie wir zukünftig auch Wasserrückhalt besser in die Fläche bekommen, aber natürlich auch alle Landnutzenden dazu kriegen, wassersparende Technik einzusetzen.
13: Ausreichend Wasser ist lebenswichtig für die Trinkwasserversorgung, für neue Großunternehmen wie Rechenzentren und für die Landwirtschaft. Umweltverbände fordern, über Stauanlagen, Gräben und Seen so viel Wasser wie möglich in der Landschaft in Brandenburg zu halten. Wenn neue Wasserspeicher gebaut werden, sollten sie durch Wasserentgelte finanziert werden, die zum Beispiel Bergbauunternehmen und Landwirte bezahlen müssten, sagt der Landesvorsitzende des Umweltverbandes BUND, Carsten Preuß.
16: Wasserentnahmegebühren haben erstens eine regulierende Wirkung auf den, der sie bezahlen muss, nämlich er wird überlegen, wie er sparen kann. Und zweitens haben sie aber auch den Effekt, dass ich, wenn ich sie zweckgebunden einsetze, tatsächlich auch den Landschaftswasserhaushalt verbessern können.
13: Ende des Jahres soll eine Machbarkeitsstudie vorliegen, wie etwa Wasser aus der Elbe in die Brandenburger Lausitz geleitet werden kann.
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7: Das Bundesinnenministerium will das Münchner Urteil zu Grenzkontrollen nicht hinnehmen. Nach Informationen des Bayerischen Rundfunks hat das Ministerium angekündigt, gegen die gestrige Entscheidung des Verwaltungsgerichts in Berufung zu gehen. Die Münchner Richter hatten 3 Personenkontrollen an der deutsch-österreichischen Grenze für rechtswidrig erklärt. Einer der Kläger war der Europarechtler Werner Schröder von der Universität Innsbruck.
17: Im Sommer 2025 sitzt Werner Schröder im Zug nach München. Er ist auf dem Heimweg von Innsbruck. An der Grenze werden er und die anderen Passagiere von der Bundespolizei kontrolliert. Der 64-Jährige soll sich ausweisen. Die Beamten durchsuchen seine Tasche. Eine rechtswidrige Aktion, ist der Juraprofessor überzeugt und reicht eine entsprechende Klage beim Verwaltungsgericht München ein.
18: Meine Klage, die richtet sich tatsächlich nur gegen die Kontrolle, meine Personenkontrolle im Zug zwischen Kufstein und München, wo mir die deutsche Bundespolizei meine Tasche entrissen hat und daraus mein Portemonnaie rausgeholt hat mit meinem Ausweis.
17: Professor Werner Schröder lehrt an der Universität Innsbruck Europarecht sowie Völkerrecht und lebt in München. Mindestens einmal die Woche pendelt der 64-Jährige zwischen der bayerischen und der Tiroler Landeshauptstadt. Immer wieder gerät er dabei in Kontrollen, so wie viele andere auch, die in der Grenzregion leben.
19: Wenn man zum Beispiel jetzt nach Kufstein fährt am Abend, dass dann Grenzkontrollen sind in der Nacht und es wird einspurig abgefertigt. Und man steht dann 20 oder 30 Minuten, wenn man Pech hat, in der Schlange.
20: Ich stelle mir die Frage, ob man wirklich so viel illegale Einreise oder so damit rausfischen kann wirklich. Und wenn halt so extreme Verzögerungen dadurch entstehen, finde ich es auch nervig.
17: Mit dem Schengen-Abkommen 2015 wurden Grenzkontrollen in Europa weitgehend abgeschafft. Das Bundesinnenministerium führte sie jedoch im Herbst 2024 an allen deutschen Staatsgrenzen wieder ein, mit dem Verweis auf die Migrations- und Sicherheitspolitik. Die zunächst nur für ein halbes Jahr geltenden Grenzkontrollen wurden bereits 3-mal verlängert. Zuletzt bis Mitte September 2026. Das Münchner Verwaltungsgericht kam jetzt aber zu dem Urteil, dass diese Grenzkontrollen unvereinbar mit den Schengen-Vorgaben sind. Damit gab das Gericht Werner Schröder und zwei weiteren Klägern recht. Die Polizisten hätten ihre Identitäten 2025 nicht feststellen dürfen. Für den Professor nur ein Etappensieg.
18: Wir brauchen ein Instrument, das auch tatsächlich die Bundesrepublik dazu bringt, diese Kontrollen einzustellen. Und das ist mir mit meiner Klage jetzt auf den ersten Blick nicht gelungen, weil das Verwaltungsgericht München mir nur bescheinigt, dass die Kontrollen im Jahre 2025 rechtswidrig waren.
17: Das Bundesinnenministerium hat auf Nachfrage des Bayerischen Rundfunks angekündigt, Berufung gegen das Urteil einzulegen. Schon jetzt sei klar, dass in dieser für die innere Sicherheit der Bundesrepublik Deutschland so wichtigen Frage die Entscheidungen höherer gerichtlicher Instanzen erforderlich sind, heißt es in der Stellungnahme. Die Binnengrenzkontrollen sollen fortgesetzt werden.
10: Frank Jordan berichtete. Es soll das größte Staatsbegräbnis in der Geschichte der Islamischen Republik Iran werden. 4 Monate, nachdem der oberste geistliche Führer Ayatollah Khamenei Ali Khamenei bei einem US-Angriff getötet wurde, ist sein Leichnam öffentlich aufgebahrt worden. Über 6 Tage sollen die Trauerzeremonien dauern. Danach wird Khamenei beerdigt. Die politische Führung des Iran möchte Stärke und Geschlossenheit demonstrieren. Stefan Eich hat darüber mit Nathalie Amiri gesprochen. Sie ist Journalistin und hat viele Jahre das ARD-Studio in Teheran geleitet. Welche Emotion überwiegt zurzeit bei den Iranerinnen und Iranern? Angst, Wut, Erschöpfung oder ist es Hoffnung? Das war die erste Frage.
1: All die aufgezählten Punkte zusammen bis auf die Hoffnung. Die Menschen im Iran sind die letzten Monate wirklich durch die Hölle gegangen. Allein schon die Signale, die aus den USA kamen, von US-Präsident Trump auf Social Media gepostet, haben sie wirklich schier wahnsinnig gemacht. Zu Beginn die Aufforderung zum Widerstand, dann wurde ihnen Hilfe versprochen, dass die auf dem Weg sei. Dann hat er ja mit offenem Vernichtungskrieg gedroht und er würde die Zivilisation auslöschen. Das hat er am 7. April dann angedroht. Und dann plötzlich dieser überraschende Rückzieher für den Waffenstillstand. Eine Bekannte aus dem Iran sagte zu mir, auf Farsi, Omadan, Jidan, Raftan, das heißt, sie sind gekommen, haben im Grunde genommen, entschuldigen Sie die Ausdrucksweise, verschissen und dann sind sie gegangen. Regime-Change war lange die Hoffnung vieler Iraner. Der wurde versucht, der wurde schlecht versucht, es wurde nicht geschafft. Und jetzt sind sie zurückgeblieben mit einem noch radikalisierteren Regime, das auch noch durch Verhandlungen mit den USA legitimiert wird. Also sie sind sehr verzweifelt, die Menschen im Iran.
21: Und dieses Regime inszeniert jetzt diesen Staatstrauerakt als Zeichen der Einheit. Mit was rechnen die Menschen im Iran, was die nächsten Tage angeht?
1: Also die nächsten Tage werden vor allen Dingen in Teheran in Bezug auf die Iraner, die dort leben, sehr leer sein. Mein Kollege Frederik Pleitgen von CNN ist gerade von Ort und meinte gestern zu mir, dass die Stadt erstaunlich leer sei. Viele Kontakte haben mir gesagt, dass sie schon am Donnerstag Richtung Norden losgefahren sind. Für sie ist das Regime der Feind, für sie ist Khamenei der Feind, der Verursacher ihrer Lebensbedingungen. Und diese Kluft zwischen ihnen und dem Regime, die wird sich zeigen, auch auf den Straßen. Das Regime wird genau das nicht zeigen wollen. Sie wollen Einheit suggerieren. Deswegen werden sie aus den Provinzen ganz, ganz viele Anhänger ankarren. Es werden um die 10%, 15% stehen hinter diesem Regime. Und das sind nun mal ein paar Millionen. Und gleichzeitig haben sie auch noch Milizen und Anhänger dieses Regimes aus dem Irak nach Teheran und nach Mashhad geholt. Und sie werden die Straßen füllen. Das wird das Bild sein, das über die Medien rausgeht. Sie werden Einheit suggerieren. Sie werden weiter diesen Siegestaumel zeigen, in dem sie sich ja befinden, weil sie gewonnen haben, weil sie nicht gestürzt wurden.
21: Es gibt sicherlich einen gewissen Zwiespalt bei den Menschen, auch den Menschen, die gegen das Regime sind, zu sagen, dieses Regime wollen wir nicht, aber noch mehr Bomben, das wollen wir auch nicht. Wie halten die das eigentlich aus?
1: Der Wunsch nach Frieden und Stabilität war ja schon immer da. Deswegen sind auch die Menschen auf die Straße gegangen gegen das Regime. Deswegen haben sie sich gewagt, auf die Straße zu gehen. Sie sind im Januar auf die Straße gegangen und Tausende wurden durch die Schergen des Regimes getötet. Zu Beginn des Krieges herrschte dann gerade aufgrund dieser Massaker gegen die eigene Bevölkerung große Genugtuung, gerade als Ayatollah Khamenei im Erstangriff am 28. Februar getötet wurde, jauchzten und jubelten viele, viele Menschen und zwar auch noch öffentlich auf den Straßen, obwohl das ja der Führer dieses Regimes war und die Regimeanhänger und Unterdrücker auch auf der Straße waren. Gleichzeitig wurde aber mit zunehmender Zerstörung auch der Infrastruktur durch den Krieg, durch die Raketen und die Bomben und dieser offensichtlich fehlenden Zielsetzung des Krieges die Sorge immer größer, dass ihr Land zerstört wird und zum Schluss nichts übrig bleibt. Und das ist das Dilemma der Bevölkerung, der Großteil der Bevölkerung. Ein Abkommen kann das Regime stabilisieren und damit das Leid verlängern. Und kein Abkommen kann aber den Krieg verlängern und damit das Leid vertiefen. Im Grunde genommen sehen sie gar nichts Gutes am Ende des Tunnels. Überhaupt kein Licht erscheint dort mehr.
10: Die Einschätzung von Natalie Amiri. Sie ist Journalistin und Iran-Expertin. Ihr Vater ist Iraner und sie selbst hat viele Jahre das ARD-Studio in Teheran geleitet.
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10: Es dürfte die Promi-Hochzeit des Jahres sein. Taylor Swift, der größte Popstar des Planeten, und er, Travis Kelce, einer der populärsten US-Footballspieler. Das Herz von Manhattan um den Madison Square Garden ist abgesperrt für eine Riesenparty der beiden. Bis zuletzt war gar nicht offiziell, dass beide sich an diesem Abend in New York das Ja-Wort geben werden. Aber jetzt wissen wir es offenbar. Giselle Ucar ist live für uns in New York. Dort ist gerade kurz vor 19 Uhr. Wie sehr ist denn schon Ausnahmezustand?
2: Ja, da war heute schon so ein bisschen Ausnahmezustand. Es waren ja die Straßen großflächig gesperrt um den Madison Square Garden. Und jetzt gerade in den letzten Stunden vor allem die große 7th Avenue vor dem Madison Square Garden, damit eben die ganzen Luxus-SUVs, die waren meistens schwarz mit abgedunkelten Scheiben, wo wahrscheinlich die ganzen Stargäste drin saßen, hier vorfahren konnten und dann unbemerkt in so eine Art Zelttunnel gefahren sind, die dann in den Bereich des Eingangs zur Arena geführt haben. Und da sind die Stargäste dann meistens unbemerkt ausgestiegen. Aber ein paar Stars haben wir trotzdem gesehen. Die sind dann einfach zu Fuß gekommen, vielleicht auch, weil sich die Straßen so gestaut haben. Zum Beispiel Hugh Grant, der Schauspieler, ist mit seiner Frau ausgestiegen. Wir haben dann auch andere gesehen an anderen Orten in New York, die im feinsten Zwirn ihre Hotels verlassen haben. Zum Beispiel Schauspieler Bradley Cooper mit seiner Freundin, dem Model Gigi Hadid. Wir haben in der Stadt auch Sängerinnen Dua Lipa und Sabrina Carpenter gesehen. Wir haben auch den Sänger Ed Sheeran gesehen. Also hier war eine ganze Menge los. Was allerdings ein bisschen enttäuschend war, man hatte ja erwartet, dass hier hunderte Swifties anreisen, also die Fans von Taylor Swift. Das war aber tatsächlich nicht in großen Massen zu sehen. Es sind natürlich immer viele Schaulustige da, vor allem auch viele Medien, und ein paar Swifties hat man auch entdeckt. Aber ich glaube, viele waren abgeschreckt von der Hitze. Hier sind es nämlich wirklich heute fast 40 Grad in New York gewesen.
10: Und es heiraten ja nicht nur zwei Liebende, sondern, wenn man so will, auch zwei Industrien. Musikindustrie vermählt sich mit Sport. Ist das sowas wie der Super Bowl der Liebe?
2: Ja, das würde ich sagen. Vor allem wird hier in den USA oft von einer Royal Wedding, der US Royal Wedding sozusagen, gesprochen, weil sie sagen, Taylor Swift und Travis Kelce, das ist sowas wie US Royalty. Also darüber geht eigentlich nicht mehr viel. Und deswegen war das hier heute so eine Art William und Kate Moment. Also so haben viele getitelt. Und ich kann dem auch eine ganze Menge abgewinnen. Also ein Königshaus gibt es hier zwar nicht, aber das kommt schon sehr nah dran.
10: Die Hochzeit ist ein Reinfeiern in den 250. amerikanischen Unabhängigkeitstag. Möglicherweise sagen manche kein Zufall. Swifties wissen ja, die Sängerin hat eine Vorliebe für Zahlenmystik. Und Taylor Swift ist ja alles andere als ein Trump-Fan. Ist sie vielleicht auch dann die mit der besseren Party?
2: Das glaube ich schon, bei der Gästeliste und auch bei der Musik und bei dem Spirit, der wahrscheinlich herrschen wird. Nein, aber ich glaube, es war jetzt nicht ihre Absicht, so die Aufmerksamkeit von diesem Geburtstag auf sich zu ziehen, sondern Swifties wissen, dass der 4th of July, der Unabhängigkeitstag, einer ihrer liebsten Feiertage ist, wenn nicht sogar ihr Lieblingsfeiertag. Deswegen ist wahrscheinlich das Datum so gewählt. Und der 3. Juli jetzt, der passt auch deshalb so gut, weil alle heute frei hatten in der Stadt, also zumindest die allermeisten. Der Feiertag, der diesmal auf einen Samstag fällt, wurde sozusagen als Ausgleich freigegeben den Amerikanern am Freitag. Und das passt natürlich super, wenn man hier großräumig den Verkehr sperrt, dass eben nicht so viel Berufsverkehr blockiert wird.
10: Für manche eine ganz wichtige Frage: Was für ein Kleid trägt Taylor Swift?
3: Ja, oder welche Kleider. Also munkelt, dass sie bei der Hochzeit immer wieder ihr Outfit wechselt. Es gibt ja auch andere Promi-Hochzeiten, da haben wir gesehen, dass irgendwie 27 Outfits dann der Braut abgelichtet wurden. Ja, das weiß man natürlich nicht, denn einer der Gründe, warum das Ganze hier im Madison Square Garden stattfindet, ist ja auch, dass keine Fotos gemacht werden können rein. Das ist ja tatsächlich ein fensterloser Bunker, in den man nicht so einfach als Paparazzi rein fotografieren kann, auch wenn man eine Drohne hat oder einen Helikopter. Ich glaube, das ist auch der Hauptgrund, warum das Ganze hier stattfindet. Privatsphäre, Sicherheit. Taylor Swift möchte diejenige sein, die genau entscheidet, welches perfekte Hochzeitsfoto dann zu dem Zeitpunkt, an dem sie es für richtig hält, an die Öffentlichkeit gerät.
4: Giselle Oka, live aus New York für uns.

0: Und wir schauen gleich weiterhin in die USA. Nicht nur Hitze dort, es ist der Auftakt in ein volles Wochenende. 250. Independence Day, etliche Großveranstaltungen. Und dazu zählt natürlich auch das hier.
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0: Gerade in Miami spielen Argentinien und Kap Verde. Die Blue Sharks haben es mit dem stärksten Gegner zu tun, dem stärksten Gegner ihrer kurzen WM-Geschichte. Und wir wollen doch jetzt mal hören, wie sich die Außenseiter machen. Ein paar Eindrücke von dort.
2: In einem 10-Spiel war es mal wieder der typische Messi-Moment, den es gebraucht hat für die Argentinier gegen Kap Verde. Aktuell ist in Miami Pause und die 65.000 Zuschauerinnen und Zuschauer werden mit ordentlich Musik beschallt. Auf dem Platz ist die Beschallung, zumindest spielerischer Natur, überschaubar. Bis eben auf diesen Messi-Moment, 29. Minute, ein Zauberpass aus dem Mittelkreis, genau in den Fünfer und in den Fuß vom Superstar von Lionel Messi, der sich den Ball runterpflückt und an Keeper der Kap Verde einfach dann vorbeischießt. Rosinha hatte da keine Chance, den Treffer zu verhindern. Diese 1:0-Führung und seinen 7. WM-Treffer hier in diesem Turnier schon für den 39-jährigen Superstar der Albi Celeste. Ansonsten war es vor allem ein Geduldsspiel für die Argentinier. 65% der Spielanteile, 95% angekommene Pässe. Ganz viel Statistik natürlich für Argentinien, aber Zahlen, die belegen, wie klar das Spiel ist. Aber es ist eben so, dass die Abwehr der Kap Verde richtig gut steht. Nur 4 Torschüsse überhaupt zugelassen hat. Einer davon ging rein. Ansonsten ist die Mannschaft von Bubista, dem Trainer, auch bemüht, nach vorne zu spielen. Aber eben, da fehlt es an Klarheit, an Präzision. Überhaupt keine Torgefahr für das Gehäuse von Emiliano Martinez, dem argentinischen Keeper. Also Argentinien klar auf dem Weg in Richtung WM-Achtelfinale. Da würde Ägypten warten. Gleich geht's hier weiter in Miami.
0: Vielen Dank, Florian Winkler. Und wir verfolgen natürlich die Partie Argentinien-Kap Verde. Weiter für Sie hier in der ARD Infonacht.

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1: Um 1 Uhr mit Ronald Lessig. Begleitet von Protesten beginnt in Thüringens Landeshauptstadt Erfurt heute ein zweitägiger Bundesparteitag der AfD. Unter anderem soll dabei die Parteispitze neu gewählt werden. Das amtierende Duo Weidel und Rupala stellt sich zur Wiederwahl. Aus Erfurt Wolfgang Henschel.
2: Die Sicherheitsbehörden rechnen mit 50.000 zumeist friedlichen Gegendemonstranten, aber auch bis zu 2.500 gewaltbereiten Aktivisten sowie Straßenblockaden. Das Bündnis Widersetzen kündigte an, den Parteitag verhindern zu wollen. Die Polizei hat mehrere tausend Beamte aus allen 16 Bundesländern in Erfurt zusammengezogen. Auch Wasserwerfer, Hubschrauber und Drohnen stehen bereit. Die Polizei kündigte an, friedliche Kundgebungen zu schützen und zu begleiten. Gewalt und Straftaten würden konsequent verfolgt.
1: Die Ankündigung der Regierungskoalition, die telefonische Krankschreibung abzuschaffen und eine Attestpflicht vom ersten Tag an einzuführen, wirft weiter Fragen auf. So ist beispielsweise die genaue Ausgestaltung der Regelung noch offen. Gleichzeitig gibt es viel Kritik, auch aus der mitregierenden SPD. Generalsekretär Klüssendorf hatte gestern gesagt, dass die Union ursprünglich einen Karenztag, also einen Krankheitstag ohne Bezahlung, einführen wollte. Das sei für die SPD aber keine Lösung gewesen. Russland meldet die Einnahme der ostukrainischen Stadt Kostjantinivka. Die Stadt gilt als ein strategisch wichtiger Stützpunkt auf dem Weg zu den letzten größeren Städten in der Donbass-Region, die noch unter ukrainischer Kontrolle stehen. Kostjantinivka war seit Ende vergangenen Jahres stark umkämpft. Die Ukraine kommentierte die Meldung aus Russland bislang nicht. Nach dem Rücktritt von Fußball-Bundestrainer Julian Nagelsmann hat sein möglicher Nachfolger Jürgen Klopp erstmals öffentlich Interesse an dem Job bekundet. Aus dem ARD-WM-Team Hendrik Lückhoff.
3: Klopp bestätigte bei Magenta TV erste Gespräche mit dem DFB. Der Verband sei auf ihn zugekommen. Das Timing der Anfrage sei für ihn besser als jemals zuvor, sagte Klopp, den der DFB schon mehrmals gerne als Bundestrainer verpflichtet hätte. Aber, so der Meistertrainer von Dortmund und Liverpool, es müssten jetzt intensive Gespräche folgen, denn die Probleme würden nicht an der Personalie Julian Nagelsmann hängen. Man müsse im deutschen Fußball grundlegend Dinge verändern. Unterdessen hat Ägypten das WM-Achtelfinale erreicht, durch einen 4:2-Sieg im Elfmeterschießen gegen Australien.
1: Das waren die Nachrichten. Das Wetter in Deutschland. Meist trocken, an der Nordsee etwas Regen bei 16 bis 7 Grad, an der Ostsee stürmisch. Tagsüber Wolken und Regen, einzelne Gewitter, im Süden viel Sonne bei 19 bis 30 Grad. Am Sonntag Schauer und Gewitter, zeitweise freundlich, bei 19 bis 31 Grad. Am Montag im Südwesten heiter, sonst Schauer und Gewitter bis 32 Grad. Es ist 1:03 Uhr.
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4: Die A1 Hamburg Richtung Bremen ist zwischen Hamburg-Stillhorn und Harburg wegen Brückenarbeiten bis Montag ca. 5 Uhr gesperrt. Die Umleitung führt über die U76. Die A1 Köln Richtung Euskirchen ist zwischen Erftstadt und Kreuz Bliesheim wegen Bauarbeiten in beiden Richtungen ebenfalls bis Montag früh gesperrt. Dann die A2 Dortmund Richtung Hannover ist zwischen Kamener Kreuz und Hamm auch bis Montag früh gesperrt. Hier sind der Grund ebenfalls Bauarbeiten. Die A2 Hannover Richtung Berlin ist zwischen Eilsleben und Bornstedt nach einem Unfall gesperrt. Dadurch staut es sich hier auf der A2. Die A8 Salzburg Richtung München zwischen Holzkirchen und Kreuz München Süd 2 Kilometer Stau. Jetzt die A57 Nimwegen Richtung Krefeld wird in Höhe Krefeld Gartenstadt wegen Bauarbeiten bis 5 Uhr früh gesperrt. Und eine noch von der A59 Bonn Richtung Köln zwischen dem Dreieck Porz und Köln-Rath Sperrung bis Montag früh. Kommen Sie gut und sicher durch diese Nacht.
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4: Von NDR Info aus Hamburg und mit Philipp Kaver im Studio. Willkommen. Im Reformpaket der Koalition steckt neben den Änderungen bei Steuer, Arbeitsrecht, dem öffentlichen Bauen und Vermieten und beim Bürokratieabbau vor allem eine Neuerung. Es ist eine Neuerung, bei der unsere Hauptstadtkorrespondenten vorgestern schon das große Konfliktpotenzial gewittert haben und bei der Politiker der Koalition inzwischen könnten für noch mehr Verwirrung gesorgt haben mit nachgeschobenen Erläuterungen. Im Beschlusspapier steht schwarz auf weiß folgendermaßen: Wir führen eine verpflichtende Vorlage der Arbeitsunfähigkeitsbescheinigung ab dem ersten Tag der Erkrankung ein. Daran hat sich eine Debatte entzündet. Fühlen sich die Deutschen zu schnell unwohl, gerade morgens?
5: Man sitzt auf der Bettkante und überlegt, passt das heute?
6: So beschreibt Unionsfraktionschef Jens Spahn in der ARD die Fälle, die die Bundesregierung mit den neuen Regeln bei Krankschreibungen verhindern will. Union und SPD haben in ihrem Reformpaket vereinbart, die telefonische Krankschreibung abzuschaffen. Außerdem soll eine Arbeitsunfähigkeitsbescheinigung grundsätzlich schon ab dem ersten Krankheitstag vorgelegt werden. Die Koalition will damit die hohen Fehlzeiten in Deutschland senken. Spahn verweist auf rund 18 Krankheitstage je Arbeitnehmer im Jahr und vergleicht.
5: Die Frage stellt sich schon, ob die Deutschen so viel kränker sind tatsächlich als die anderen in Europa. Und deswegen braucht es da Maßnahmen.
6: Zudem erklärt der CDU-Politiker:
5: Wer aber tatsächlich vielleicht an dem jeweiligen Morgen nicht wirklich krank ist, aber noch überlegt, ob er hingehen sollte, der entscheidet sich dann im Zweifel vielleicht doch fürs Arbeiten.
6: Das sei auch fairer gegenüber Arbeitskollegen. Auch Bundeskanzler Friedrich Merz verteidigt die Pläne und sorgt gleichzeitig für Fragen, wenn er im ZDF sagt:
7: Sie müssen nicht am ersten Tag in die Arztpraxis. Sie müssen vom ersten Tag eine Arbeitsunfähigkeitsbescheinigung haben.
6: Wie das ohne telefonische Krankschreibung laufen soll, lässt er offen. Vielleicht denkt er an die Möglichkeit der Videosprechstunde. Für ungläubiges Stirnrunzeln sorgt auch, was der Kanzler in der ARD erklärt:
7: Wir kehren zu der Regelung zurück, die wir vor Corona hatten.
6: Das stimmt nur teilweise, denn vor der Pandemie galt bereits die heutige 3-Tage-Regel. Beschäftigte mussten ein Attest normalerweise erst vorlegen, wenn die Krankheit länger als 3 Kalendertage dauerte. Arbeitgeber aber können die Bescheinigung seitdem ab dem ersten Tag verlangen. Neu wäre, dass die Vorlage am ersten Krankheitstag zum gesetzlichen Regelfall wird. Beim Hausärzteverband nennt man den Plan eine Katastrophe. Verbandsvorsitzender Markus Blumenthal-Bayer warnt bei NDR Info:
8: Es werden in dieser Kombination mehrere Millionen mehr Patientinnen und Patienten in unsere sowieso schon sehr vollen Praxen drängen.
6: Viele Menschen kämen dann vor allem für eine Bescheinigung in die Praxen.
8: Die Kranken, die uns dringend brauchen, die werden viel länger warten müssen.
6: Strittig ist auch die Frage, ob die in der Pandemie eingeführte Möglichkeit der telefonischen Krankschreibung den Krankenstand tatsächlich erhöht hat, so wie es Merz im Interview erklärt.
7: Wir sehen, dass seitdem die Krankschreibungen deutlich angestiegen sind.
6: Ärzte und Krankenkassen sehen dafür keinen Beleg. Der Hausärzteverbandsvorsitzende Blumenthal-Bayer erklärt:
8: Mit der telefonischen Krankschreibung hat das alles gar nichts zu tun. Da gibt es mittlerweile unzählige Studien, auch die Krankenkassen selber analysieren das und sagen, die telefonische Krankschreibung hat dazu überhaupt keine Veränderung geführt.
6: Ihr Anteil lag zuletzt bei weniger als 2% aller Krankschreibungen. Auch aus der SPD kommen inzwischen Zweifel an der konkreten Umsetzung. Parteichef Lars Klingbeil sagt:
9: Natürlich müssen wir das jetzt so machen, dass niemand krank zur Arbeit geht. Also da wird man jetzt gute pragmatische Lösungen finden müssen.
6: Viele Fragen bleiben also noch unbeantwortet. Im Schatten der Debatte steht auch ein Vorhaben, das bei vielen Versicherten auf Zustimmung stoßen dürfte. Die Koalition plant eine Termingarantie für Fachärzte. Patienten sollen dadurch schneller einen Termin bekommen.
4: Dietrich Karl Meurer aus dem ARD-Hauptstadtstudio. Über die geplanten arbeitsrechtlichen Reformen der Koalition hat mein NDR-Kollege Markus Schubert mit Professor Enzo Weber gesprochen, Arbeitsmarktexperte am Institut für Arbeitsmarkt- und Berufsforschung in Nürnberg. Die Frage war: Können die Maßnahmen rund um die Krankschreibung Kosten senken, sowohl am Arbeitsplatz als auch in den Krankenkassen? Oder schleppt man so Infektionen in die Praxen und in die Fabriken und Büros und sät Misstrauen?
10: Also ich glaube nicht, dass das Ganze viel Wirkung haben wird, außer viel Aufwand. Mit dem Misstrauen, da würde ich mich ein bisschen zurückhalten. Also da sollten wir, glaube ich, einfach den Ball alle ein bisschen flacher lassen. Man braucht schon vernünftige Regelungen gegen Blaumachen. Die gibt es jetzt auch. Im Moment ist es halt nach dem 3. Tag. Dann wäre es schon am 1. Tag. Ob das dann mehr Misstrauen ist als 2-3 Tage später. Ich finde, das muss man nicht so hochziehen, sondern man sollte ganz neutral einfach sehen, ist die Maßnahme praktikabel oder nicht. Und ich finde, überwiegend ist sie das nicht.
11: Dann fiel den Gewerkschaften und der Opposition bei der Lektüre des Papiers sofort das Thema sachgrundlose Befristung ins Auge. Ein Begriff, der irgendwie schon in sich so ein wenig unfair klingt. Was bewirkt das, dass bis Ende 2030 man Beschäftigte einstellen, dann aber mehrfach befristen darf? Kommt es dadurch zu einer Einstellungswelle in den kommenden 4 Jahren, weil Arbeitgeber wissen, sich wieder zu trennen würde nicht so kompliziert sein?
10: Ja, genau das ist der entscheidende Punkt. Aus Beschäftigtensicht klingt das natürlich immer irgendwie unfair, aber man muss die Lage der Wirtschaft sehen. Wir stecken jetzt seit 5 Jahren in der Stagnation. Jeden Monat verlieren wir 15.000 Industriearbeitsplätze, in denen wir mal verdammt stark gewesen waren. Und das liegt im Moment nicht daran, dass die Substanz uns massiv wegbrechen würde, sondern wir schaffen einfach nichts Neues. Die Investitionen sind seit Jahren am Sinken. Wir schaffen echt total wenig neue Stellen. Die Jobchancen von Arbeitssuchenden jetzt sind so niedrig wie noch nie. Also Erneuerungskrise nenne ich das. Und wenn man sagt, wer schafft jetzt eine Risikoinvestition in Deutschland, von der man weiß, wahrscheinlich muss man irgendwie umsteuern, es läuft nicht nach Plan, dann muss man sagen, dafür hat man einfach wenig Flexibilität. Denn für das Umsteuern ist es in Deutschland echt schwer. Wir müssen Unternehmen auch besser restrukturieren können in neue Bereiche hinein. Und dann haben wir natürlich über den Kündigungsschutz gesprochen. Soll der ganz weg? Und da wäre ich definitiv dagegen, denn der hat auch ganz viele positive Seiten. Befristungen setzen dagegen den Hebel gezielt da an, wo tatsächlich neue Jobs entstehen, also nicht den Kündigungsschutz für alle auf Dauer wegnehmen, sondern genau diesen gezielten Hebel. Das hat zwar auch Nachteile, aber das kann ich wirklich unterstützen und so etwas habe ich vorher deswegen auch geraten.
11: Für welche Branchen und für welche Betriebsgrößen ist das womöglich vor allem gedacht und auch sinnvoll?
10: Also der Kündigungsschutz, der gilt ja bei Betrieben bis zu 10 Beschäftigten nicht, da brauchen Sie das also dann nicht, aber die großen Investitionen, die werden ja auch vor allem von größeren Firmen getragen und da brauchen wir die auch. Deswegen vor allem sinnvoll ist das jetzt in Bereichen zu machen, wo wirklich Erneuerung stattfinden kann, wo es um Technologie geht, wo neue Geschäftsmodelle entwickelt werden, wo auch viel Kapital mobilisiert werden kann und dann auch in großem Umfang Stellen entstehen. Ich habe auch eine gezieltere Variante vorgeschlagen. Lasst uns diese zusätzlichen Befristungen nur da machen, wo wirklich Risikoinvestitionen getätigt werden. Da hätte man nicht so breite Streueffekte, aber es wäre natürlich auch ein bisschen komplizierter gewesen.
11: Da Sie Ihre Vorschläge erwähnen, wir neigen sowieso dazu, das jetzt zu bewerten, was auf dem Tisch liegt. Aber was fehlt denn im Programm, wovon Sie sich einen Beschäftigungseffekt versprechen würden?
10: Also neben den Befristungen ist noch eine Maßnahme drin, die ich auch sehr stark beworben habe, nämlich Abfindungen zu fördern, aber nicht einfach nur so, sondern wenn neue Jobs aufgenommen werden. Das ist wirklich weltweit einzigartig und eine Neuheit und kann Triple Win bringen. Also damit unterstützt man diejenigen, die jetzt in die Jobwechsel reingehen. Man erleichtert die Restrukturierung für die alten Firmen. Und man bringt den neuen Firmen die guten Fachkräfte. Davon verspreche ich mir wirklich einiges. Was ich gerne noch stärker drin hätte, ist eine Förderung von Qualifizierung, weil wir nicht nur Weiterentwicklung in neue Jobs brauchen, sondern auch Weiterentwicklung von neuen Kompetenzen. Also zum Beispiel ganz einfach zu sagen, jeder einzelne Qualifizierungstag, den ein Betrieb jetzt investiert, der wird mit einer simplen Tagespauschale von der Steuer abgesetzt. Ganz breit. Keine Bürokratie, keine Anträge, sondern breite Qualifizierungsförderung. Das wäre etwas.
4: Das sagt Professor Enzo Weber vom Institut für Arbeitsmarkt- und Berufsforschung der Bundesagentur für Arbeit.
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4: Ja, viele Punkte, die die Bundesregierung in ihrem Reformpaket vorgestellt hat, zielen auf Unternehmen ab. Und da geht es auch um das Handwerk, die Wirtschaftsmacht von nebenan gewissermaßen. Markus Latton hat sich bei Handwerkerfirmen in Berlin und Brandenburg umgehört, was die so von den Vorschlägen halten.
12: Kontoauszüge, Inventarlisten, Bilanzen, Geschäftsbriefe. Unternehmen in Deutschland müssen einiges an Papierkram erledigen. Viel zu viel beklagt die Wirtschaft deshalb schon lange. Die Bundesregierung hat nun gehandelt. Fast alle Berichts- und 1/4 der Dokumentationspflichten sollen wegfallen. Eine Besserung auch aus Sicht des Handwerks?
13: Naja, Besserung, es kommt jetzt auf die Ausgestaltung insbesondere drauf an.
12: Ralf Bürig, Hauptgeschäftsführer der Handwerkskammer Brandenburg. Tatsächlich sind viele Details der Koalitionsvorhaben noch unklar. Und die will auch Ralf Bürig abwarten.
13: Wir brauchen gerade beim verabredeten Bürokratieabbau wirklich Mut, das jetzt auch umzusetzen, was gestern vereinbart wurde. Unsere Betriebe, unsere Handwerksbetriebe ächzen vor allen Dingen unter den täglichen Bürokratiebelastungen. Und da steht viel Gutes in der Verabredung von gestern.
12: In Berlin hat Clemens Hansch, der die Ralf-Lüdke-Bau- und Möbeltischlerei in Kreuzberg führt, eine andere Perspektive. Die Bürokratie sei für seinen Betrieb kein gravierendes Problem. Mit seinen 20 Mitarbeitern spüre er von der Belastung durch Dokumentations- und Berichtspflichten wenig. Ausnahmen seien Dinge wie Handwerker-Parkausweise. Das dauere in Berlin Monate, bis er sie für seinen Betrieb ausgestellt bekommt. Positiver bewertet Hansch, dass die telefonische Krankschreibung abgeschafft wird und dass die Bescheinigung künftig ab dem ersten Krankheitstag ausgestellt werden muss.
14: Wir sind halt ein Betrieb, wir sind abhängig von den Mitarbeitern, wir machen Termine und wenn es dann stellenweise häufiger vorkommt, für einen Tag krank, am Wochenende, vorm Wochenende und so, sieht das schon blöd aus. Und dann wird es zumindest ein bisschen schwerer gemacht, den manchmal vermeintlich krank.
12: Was Hansch aus Arbeitgebersicht befürwortet, stößt bei Gewerkschaften auf viel Kritik. Der Deutsche Gewerkschaftsbund etwa sprach vom Ausdruck einer Misstrauenskultur durch die neue Regel. Laut Bundesregierung sollen Betriebe einzel- oder tarifvertraglich sowie in Betriebsvereinbarungen aber ohnehin davon abweichen können.
4: Markus Latton berichtete, Sie hören die ARD-Infonacht, es ist 1.16 Uhr. Nächste Woche ist NATO-Gipfeltreffen im türkischen Ankara. Vor allem die Europäer in der NATO versuchen vorher noch in vielen kleinen und größeren Runden die Linien klarzuziehen. Wie soll man sich im Umgang mit den USA verhalten, wie ein Zerwürfnis vermeiden und wie sich aufstellen gegenüber Russland und seiner hybriden und kriegerischen Herausforderung der Allianz? Bundeskanzler Merz hat gestern die Regierenden aus den Frontstaaten eingeladen, in denen auch die Bundeswehr die Sicherheit garantiert, also Estland, Lettland und Litauen, Ruth Kirchner berichtet.
15: Ein kräftiger Wind pfeift ums Kanzleramt, als Merz und die Staats- und Regierungschefs von Lettland, Estland und Litauen vor die Presse treten. Der starke Wind, ein Sinnbild für die Herausforderungen vor dem NATO-Gipfel in Ankara. Da ist die Bedrohung durch Russland an der Ostflanke der NATO, aber auch die wankelmütige Haltung von US-Präsident Trump. Europa müsse daher zusammenstehen, betont der Kanzler.
16: Mir ist wichtig, dass wir so viel wie möglich auf der europäischen Seite miteinander koordiniert sind. Wir wollen gemeinsam mit unseren Verbündeten in Europa gut vorbereitet in diesen Gipfel gehen.
15: Mitte der Woche war bereits NATO-Generalsekretär Rutte in Berlin. Vergangene Woche die Staats- und Regierungschefs von Frankreich, Großbritannien, Italien und Polen. Der Kanzler will auch gegenüber den USA zeigen, die Europäer engagieren sich. Erst gestern hatte Trump die Verteidigungsausgaben der europäischen Verbündeten als lächerlich bezeichnet. Merz weist die Kritik zurück.
16: Deutschland verdoppelt seinen Verteidigungsetat innerhalb von 4 Jahren. Das ist die größte Kraftanstrengung, die wir jemals gemacht haben, um unsere Verteidigungsfähigkeit zu stärken. Insofern brauchen wir uns hier vor niemandem zu verstecken. Wir werden das auch in aller Bescheidenheit zum Ausdruck bringen.
15: Die drei baltischen Staaten müssen sich ebenfalls nicht verstecken. Ihre Verteidigungsausgaben liegen bereits knapp unter oder über 5% ihrer Wirtschaftsleistung. Damit haben sie die Ziele, die sich die NATO bis 2035 gegeben hat, bereits erfüllt. Aber, sagt der lettische Präsident Rinkevičs, es gehe nicht nur ums Geld.
17: But what is important that now this figure is being transformed in the real capabilities.
15: Wichtig sei, dass aus den Zahlen echte militärische Fähigkeiten werden, betont er. Denn die Bedrohung ist für die baltischen Staaten sehr real. Alle drei grenzen direkt an Russland. Umso wichtiger ist es für sie, dass Deutschland mit der Litauen-Brigade und dem deutsch-niederländischen Korps zur Sicherheit des Baltikums beiträgt. Dafür bekommt der Kanzler viel Lob und dafür, dass die baltischen Staaten gehört werden.
18: For Friedrich to convene us here before the Ankara, this is also symbolic.
15: Dass Friedrich uns hier vor dem Ankara-Gipfel zusammenbringt, ist symbolisch, betont der estnische Ministerpräsident Michal. Wie groß die Bedrohung durch Russland im Baltikum gesehen wird, macht der litauische Präsident deutlich. Sein Land erwägt eine Verfassungsänderung, um die Stationierung von Atomwaffen in Litauen zu ermöglichen.
19: We would like to be the integral part of this nuclear deterrence.
15: Wir wollen ein integraler Teil der nuklearen Abschreckung werden, begründet Präsident Nauseda den Vorstoß. Der Kanzler nickt. Eine unnötige Provokation in Richtung Moskau. Nein, sagt Merz, er nehme den Vorstoß mit Respekt zur Kenntnis. Litauen sei auch in diesem Bereich bereit, sein Land und das NATO-Territorium zu verteidigen. Offen blieb dabei, inwieweit ein solcher Schritt vereinbar wäre mit internationalen Verträgen.
4: Besuch der baltischen Regierungschefs bei Bundeskanzler Merz.
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4: Juli heute. Es ist der wichtigste Nationalfeiertag der USA und in diesem Jahr verbunden mit einem großen Jubiläum. Denn heute vor 250 Jahren sagten sich 13 Kolonien in Nordamerika von Großbritannien los. In Philadelphia haben sie eine gemeinsame Unabhängigkeitserklärung unterzeichnet. Das war die Geburtsstunde der Vereinigten Staaten von Amerika. Christian Schwalb blickt zurück.
2: Die Vorgeschichte dieser Unabhängigkeit beginnt 3 Jahre früher im Hafen von Boston, British America. Im Dezember 1773 stürmen wütende Bürger britische Handelsschiffe. Hunderte Kisten mit Tee landen im Hafenbecken. Die Boston Tea Party ist ein Protest gegen die britische Krone. Die Kolonisten wenden sich gegen ihr Mutterland, das hier in seinen 13 nordamerikanischen Kolonien Steuern erhebt, auch auf Tee.
20: Das Volk sollte sich nie erheben, ohne etwas Erinnerungswürdiges zu tun,
2: notiert einer der Kolonisten, John Adams, später mal Präsident, in seinem

0: Und das war eben eine besondere Provokation, dass man dieses Besiedlungsverbot erlassen hatte, weil die britische Krone erstmal kein Interesse hatte, weitere kriegerische Auseinandersetzungen zu führen mit den Indigenen.
1: Es folgen Boykottaufrufe gegen britische Waren, Proteste. Großbritannien schickt Soldaten. Die 13 Kolonien gründen ihren Kontinentalkongress und stellen eine eigene Armee auf. Oberbefehlshaber George Washington, wenige Jahre später der erste Präsident. 1775 brechen Kämpfe aus. Aber erst die Propagandaschrift Common Sense des Monarchiegegners Thomas Paine lässt die Stimmung zugunsten der Unabhängigkeit kippen. Bald beginnt die Arbeit an einer entsprechenden Erklärung, die Scheidungsurkunde vom Mutterland. Federführend Thomas Jefferson, auch der wird später mal Präsident.
0: Und es gab zeitgleich, während in Philadelphia debattiert wurde, in den ganzen Kolonien von unten heraus bis zu 90 Declarations of Independence, die aus den Kommunen kamen, die auch alle an diesem Diskurs teilgenommen haben. Es war ein kollektiver Prozess.
2: Wir halten diese Wahrheiten für ausgemacht, dass alle Menschen gleich erschaffen wurden, dass sie von ihrem Schöpfer mit gewissen unveräußerlichen Rechten begabt wurden. Worunter sind Leben, Freiheit und das Bestreben nach Glückseligkeit.
1: Paines Ideen gegen die Erbmonarchie und für das Volk als Souverän finden sich in diesem Dokument, das in seinem berühmten zweiten Absatz die Menschenrechte ins Zentrum der zukünftigen amerikanischen Demokratie rückt. Allerdings wird das erst Jahrzehnte später Thema, als ein gewisser Abraham Lincoln auftritt, ja ein weiterer Präsident. Verabschiedet wurde die amerikanische Unabhängigkeitserklärung in Philadelphia am 4. Juli 1776, heute vor 250 Jahren.
3: Der Stichtag von Christian Schwalb.

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1: Argentinien ist mit einer Serie von 10 Siegen in sein 16. Finale gegangen gegen Kap Verde und tritt als amtierender Weltmeister und Nummer 1 an. Klare Sache, könnte man meinen.
2: Lange einlullen, Tempo rausnehmen, verschleppen und plötzlich steht es hier 1-1, Spiel wieder scharf. Kannst du dir nicht vorstellen, Lionel Messi mit absolut grimmigem Blick, der Kapitän Argentiniens, denn seit der 59. Minute steht es hier zwischen Argentinien und Kap Verde plötzlich nur noch 1-1. Der Kapitän Messi mit dem Führungstreffer, ja, nach einer knappen halben Stunde, aber gerade eben haben sie gepennt in Argentiniens Defensive. D-Roy Duarte war zur Stelle, schöne Vorarbeit von der rechten Seite und dann rein ins lange Eck, keine Chance für Martinez. Aber jetzt wieder die Argentinier auf der linken Seite im Strafraum, über Almada, fast an der Grundlinie, legt nochmal raus auf Medina und sofort schmeißen sich die Afrikaner in jeden Zweikampf. Und die Argentinier sind genervt, gefrustet, haben sich zu lange einnullen lassen, sind selbst schuld, dass es hier nur 1-1 steht aus Sicht des großen Favoriten, des Titelverteidigers, dem Weltmeister von 2022. Versucht wieder den Aufbau rund um den 16er über Enzo Fernandes. Sie kommen gerade nicht rein, sie sind dabei, Lösungen zu finden. 65. Minute, jetzt rum. Hier ist es spannend in Miami vor 65.000. Spielstand zwischen Argentinien und Kap Verde 1-1.
1: Florian Winkler aus Miami und alles Weitere vom Sport hat jetzt Lars Pegelow für uns.
3: Ägypten hat es gepackt. Die Nordafrikaner haben sich im 16. Finale der Fußball-Weltmeisterschaft gegen Australien durchgesetzt. Michael Augustin hat das spannende Spiel in Dallas gesehen.
4: Ägypten gewinnt zum ersten Mal ein K.O.-Spiel bei einer Fußball-Weltmeisterschaft und zwar mit 4-2 im Elfmeterschießen gegen Australien. 1-1 war der Spielstand nach 120 Minuten. Die Führung der Ägypter in der Anfangsphase durch ein Kopfballtor von Ashour, ein Eigentor von Hani zu Beginn der zweiten Halbzeit brachte Australien wieder ins Spiel. Matchwinner im Elfmeterschießen war letzten Endes Abdel Magid, der den vierten Elfer verwandelt hat. Die Australier hatten sich vorher 2 Fehlschüsse geleitet. Sutter übers Tor und Harrington an die Latte. Australien ist draußen, Ägypten jubelt.
3: Von einem WM-Gewinner zum DFB. Julian Nagelsmann ist nicht mehr Bundestrainer. 4 Tage nach dem enttäuschenden WM-Aus gegen Paraguay hat er, so die offizielle

0: Der DFB-Erklärung seinen Rücktritt erklärt. Jürgen Klopp soll übernehmen, das ist der Wunsch, wobei Klopp noch aus seinem Beraterjob bei Red Bull raus müsste. ARD-Experte Thomas Hitzelsperger schlägt vor, nicht nur diese eine Personalie anzugucken.
1: Es ist natürlich nachvollziehbar, dass Jürgen Klopp jetzt der Top-Kandidat ist. Der DFB wäre aber gut beraten, nicht nur mit Jürgen Klopp zu sprechen, sondern auch sich um Alternativen umzusehen. Was meines Erachtens noch wichtiger wäre, überhaupt sich zu fragen, was inhaltlich eigentlich der DFB verändern muss. Was passiert nach dem Abgang von Andreas Rettig? Was passiert mit Rudi Völler? Und sich zusammensetzen mit all den Jugendtrainern, die besser beurteilen können, ob wir ein Problem im Nachwuchs haben oder nicht. Wenn am Ende Jürgen Klopp der richtige Trainer sein soll, werden wir alle nicht überrascht. Aber die Zeit muss jetzt sinnvoll genutzt werden.
0: Und damit von der WM zum Tennis nach Wimbledon. Dort hat Jan-Lennard Struff für strahlende deutsche Gesichter gesorgt und das Achtelfinale erreicht. Aus Wimbledon, Ina Kast.
2: Jan-Lennard Struff scheint in der Form seines Lebens zu sein. Gegen den favorisierten Daniil Medvedev gewann er die ersten beiden Sätze im Tiebreak, obwohl er in beiden Durchgängen zunächst mit einem Break zurücklag. Im dritten Durchgang lag er sogar zwei Breaks zurück und schaffte eine unglaubliche Aufholjagd. Struff gewann 5 Spiele in Folge. Sein Gegner Medvedev beendete das Match nach knapp 3 Stunden Spielzeit mit einem Doppelfehler. Damit steht der 36-jährige Sauerländer Struff zum ersten Mal in seiner Karriere im Achtelfinale von Wimbledon.
0: Und dort trifft der Warsteiner auf Hubert Hurkacz aus Polen. Am Wochenende beginnt die Tour de France. Großer Favorit, der Slowene Tadej Pogacar, der die Tour in den beiden Vorjahren für sich entscheiden konnte. Holger Gerska begleitet die Tour. Was sind denn die Höhepunkte der nächsten Wochen?
3: Es ist ein sehr abwechslungsreicher Kurs. Die Höhepunkte sind gleichmäßig verteilt. Das erste Wochenende in Barcelona mit dem Mannschaftszeitfahren und einer Klassiker-Etappe auf dem Olympiaberg Montjuïc. Das wird schon ein richtiges Spektakel. Dann geht's schon am Montag, also am dritten Tag in die Pyrenäen. Die Etappen im Zentralmassiv und in den Vogesen sind auch landschaftlich spektakulär. Es gibt nur 5 Tage für die Sprinter, wenn alles normal läuft. Das ist sehr wenig und der erste Sprint steht auch erst auf der 5. Etappe auf dem Programm. Und dann natürlich am Ende mit den Alpen, die eigentlichen Höhepunkte. 2-mal hintereinander befindet sich der Zielstrich in Alpe d'Huez, also Mekka des Radsports. Und die letzte Etappe, der letzte Tag in Paris, ist dann wie im vergangenen Jahr nicht der klassische Flachkurs Champs-Élysées rauf und runter, sondern es geht über den Montmartre. Auch das wird nochmal ein richtiges Spektakel.
0: Insgesamt legen die Fahrer auf den 21 Etappen der Tour mehr als 3.300 Kilometer zurück.
4: Der Sport war das mit Lars Pegelow.
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6: Um 1.30 Uhr mit Ronald Lessig. Die AfD kommt morgen in Erfurt zu einem 2-tägigen Bundesparteitag zusammen. Die Polizei rechnet mit tausenden Gegendemonstranten und massiven Protesten. Hintergründe von unserem Reporter in Erfurt, Dan Hirschfeld.
7: Ja, das Problem ist, dass von diesen 50.000 Demonstranten, die man erwartet, 2.500 ungefähr als gewaltbereit eingeschätzt werden. Und dementsprechend viele Polizisten sind natürlich hier, um im Zweifel, wenn irgendwo Gewalt Zusammenstöße, irgendetwas passiert, auch präsent zu sein. Und da man natürlich nicht weiß, wo in der Stadt das dann passiert, muss überall ein bisschen Polizei sein. Also das Zweite, ich hatte es schon kurz angerissen, ist, dass es halt Bündnisse gibt, die gesagt haben, egal ob Demonstrationen erlaubt sind oder verboten sind, an Verbote werden wir uns nicht halten, weil wir wollen diesen Parteitag der AfD verhindern.
6: Die russische Armee rückt nach eigenen Angaben im Osten der Ukraine weiter vor. Wie Kreml-Sprecher Peskow mitteilte, ist die Industriestadt Kostandinivka nahe Donetsk inzwischen unter russischer Kontrolle. Aus der Nachrichtenredaktion Stefan Everts.
8: Die Stadt war bereits Ende vergangenen Jahres schwer umkämpft und gilt als strategisch wichtiger Stützpunkt auf dem Weg zu weiteren größeren Städten im Donbass. Laut Kreml-Sprecher Peskow wurden sämtliche Bewohner dazu aufgefordert, die Stadt zu verlassen. Die Eroberung des Donbass gilt als eines der wichtigsten Ziele von Kreml-Chef Putin. Auch in den Verhandlungen über ein Ende des Krieges war der Anspruch auf die Region immer wieder eine zentrale Forderung Russlands. Die Ukraine hat die Meldungen über die Einnahme bislang nicht bestätigt. Ein Militärsprecher sprach am Abend lediglich von schweren Kämpfen rund um die Stadt.
6: Im Iran beginnen heute die öffentlichen Trauerfeierlichkeiten für den getöteten obersten Führer Khamenei. 3 Tage lang finden Zeremonien in der Hauptstadt Teheran statt. Dann soll sein Leichnam in die Pilgerstadt Qom sowie in den Irak gebracht werden. Am kommenden Donnerstag sollen die sterblichen Überreste Khameneis in seiner Heimatstadt Mashhad beerdigt werden. Khamenei war im Februar durch einen israelischen Luftangriff auf seinen Amtssitz in Teheran gezielt getötet worden. In einem Stuttgarter Großmarkt ist ein Feuer ausgebrochen. Laut Feuerwehr brennt ein Hallenkomplex. Demnach drohen die Flammen auf weitere Gebäude überzugreifen. Anwohner wurden über Warn-Apps aufgerufen, das betroffene Gebiet im Westteil Wangen zu meiden. Wegen des Rauches und des Gestanks sollen Türen und Fenster geschlossen bleiben. Auf dem betroffenen Großmarkt sind nach eigenen Angaben zufolge mehr als 100 Import- und Großhandelsfirmen angesiedelt. Das Wetter in Deutschland. Meist trocken, an der Nordsee etwas Regen bei 16 bis 7 Grad, an der Ostsee stürmisch. Tagsüber Wolken und Regen, einzelne Gewitter, im Süden viel Sonne, 19 bis 30 Grad. Am Sonntag Schauer und Gewitter, 19 bis 31 Grad. Das waren die Nachrichten.
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4: Aktuell mit nur einer Meldung, die A2 Hannover Richtung Berlin ist zwischen Alsleben und Bornstedt nach einem Unfall gesperrt. Dadurch staut es sich. Ansonsten gute Fahrt.
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4: Mit Philipp Kaver. Die Wirtschaft kriselt, die Unternehmen machen weniger Gewinne. Das wiederum lässt die Gewerbesteuereinnahmen sinken. Geld, das die Kommunen eigentlich dringend bräuchten. Was das bedeutet und welche Folgen das hat, zeigt Luisa Kretschmer jetzt an einem Beispiel in Unterfranken.
9: Industriestadt Schweinfurt. Oberbürgermeister Ralf Hoffmann besucht den städtischen Bauhof. Das Gelände ist sanierungsbedürftig für mindestens 400 Millionen Euro. Eine Summe, die das Budget der Stadt bei weitem übersteigt.
10: Es liegt vor allen Dingen daran, dass wir insgesamt ja unter einer sehr angespannten Finanzlage liegen.
9: Eine Ursache dafür: sinkende Gewerbesteuereinnahmen.
4: Da müssen wir einmal kurz unterbrechen für eine Gefahrenmeldung. Achtung, bitte auf der A8 München Richtung Stuttgart zwischen Franzosenschlucht, Viadukt und Eichelberg. Dort werden Gegenstände auf die Fahrbahn geworfen. Das betrifft die A8 München Richtung Stuttgart zwischen Franzosenschlucht, Viadukt und Eichelberg. Dort werden Gegenstände auf die Fahrbahn geworfen. Und jetzt weiter mit dem Beitrag über die Gewerbesteuereinnahmen.
9: Die Kommunen sind auf Steuerzahlungen ansässiger Unternehmen angewiesen. Gehen deren Gewinne aber zurück, sind auch erstmal weniger Steuern fällig. Schweinfurt ist geprägt von Maschinenbau und der Autozulieferindustrie. Zwei Branchen, die aktuell vor gewaltigen Herausforderungen stehen. Fast 3000 Jobs hat das schon gekostet.
11: Die Industrie baut halt ab, das ist auch in ganz Deutschland so. Ne? Es ist ja auch vieles verschlafen worden oder verdummt worden. Und Schweinfurt trifft es halt als Industriestadt besonders stark.
9: Rudolf ist mit seinem Frust nicht allein. Auch andere sorgen sich um die Zukunft und um den Standort. Thomas Höhn von der IG Metall sieht Folgen für die Kommune als Ganzes.
12: Es macht auch was mit der Gesamtstimmungslage in der Stadt und das spüren wir auch. Die Frage, baue ich hier ein Haus, investiere ich hier, gehe ich hier selbst mit meiner Familie in die Zukunft, da ist schon viel Verunsicherung auch zu spüren.
9: Dieses Problem haben viele bayerische Kommunen, wie der Geschäftsführer des Bayerischen Städtetags Johann Kronauer betont.
13: Der Rückgang in 2026 bei der Gewerbesteuer tut den Städten und Gemeinden weh, weil die Gewerbesteuer die wichtigste Einnahmequelle ist der Kommunen.
9: So könnten die Einnahmen aus der Gewerbesteuer in diesem Jahr bayernweit um 3,4% sinken, heißt es in der aktuellen Steuerschätzung. Der Bund will mit Mitteln aus dem Sondervermögen entlasten. Von den insgesamt 100 Milliarden, die langfristig an Bundesländer und Kommunen verteilt werden sollen, kommt in einzelnen Orten aber nicht mehr viel an. In Schweinfurt hat man zusätzlich Maßnahmen ergriffen, um die fehlenden Steuereinnahmen auszugleichen. Der Hebesatz für die Gewerbesteuer wurde erhöht. Doch das ist schwierig, das sieht auch OB Hoffmann. Denn der Schritt bedeutet für die Unternehmen eine Mehrbelastung von 8%.
12: Das hat keiner mit gutem Gewissen getan, dass wir den Gewerbesteuerhebesatz erhöht haben.
9: Zwar werden mit der Steuererhöhung kommunale Finanzlöcher erstmal gestopft. Gleichzeitig aber schwächt das bayerische Unternehmen weiter in ihrer Wettbewerbsfähigkeit und macht auch die Kommune als Standort für Unternehmen nicht attraktiver.
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4: Wenn die elektrische Zahnbürste den Geist aufgibt, ja, was macht man dann? Häufig landen akkubetriebene Geräte einfach im Hausmüll. Und weil zunehmend Elektrogeräte auf den Markt kommen, werden auch immer mehr weggeworfen. Welche Schäden das in Sortieranlagen oder auf Deponien anrichten kann, darüber berichten jetzt Silvia Wassermann und Jörg Pfuhl.
14: Im Mai vergangenen Jahres geht eine 3000 Quadratmeter Halle mit Müll in Flammen auf. Christian Hündgen sieht die Rauchsäule, die nachts aus seiner Firma steigt.
15: Das war der 60. Geburtstag meiner Mutter und ich war hier im Ort und gehe aus dem Haus und denke, ach du Scheiße. Ja.
14: Sein Betrieb in Swistal sortiert und recycelt den Müll von 3 Millionen Haushalten. Nur 7 Wochen später brennt die nächste Halle. Deutschlandweit gibt es rund 30 solcher Brände pro Tag, schätzt die Branche. Denn die Zahl der Lithium-Ionen-Akkus und Batterien hat sich in 10 Jahren mehr als verdoppelt.
16: Handy, Laptop, Smartwatch, dann das iPad, den alten Nintendo.
17: Fängt ja schon an bei irgendwelchen Küchengeräten.
18: Oder Powerbanks. Mein Fahrrad.
19: Akkuschrauber, Werkzeug.
20: Elektrische Zahnbürste.
16: Stimmt, habe ich auch.
19: Ja, es ist einiges und man hat das gar nicht mehr so auf dem Schirm.
14: Eigentlich müssen Akkus korrekt entsorgt werden. Im städtischen Wertstoffhof oder auch in vielen Elektro- und Supermärkten sowie größeren Drogerien. Aber Christian Hündgen zieht immer wieder Akkus aus dem Hausmüll seiner Sortieranlage. Und seit ein paar Jahren auch immer mehr E-Vapes, Einweg-E-Zigaretten, millionenfach verkauft und anschließend weggeworfen.
21: Diese E-Vapes, die wir dann hier finden, ja, die bleiben natürlich oft unerkannt und unentdeckt. Und in 1000 Fällen passiert auch nichts. Aber eben genau zu Unzeit, am Wochenende, in der Nachtschicht, kann dann eben genau eine Hitzequelle entstehen, die wiederum leicht brennbares Material trifft. Und dann haben wir einen Großbrand. Und das ist einfach unser Problem, was wir aktuell haben.
14: Die korrekte Entsorgung müsste wohl einfacher sein. Seit 1. Juli nehmen deshalb auch Kioske und Tankstellen gebrauchte Vapes zurück. Jochen Ebbing von der Firma Lobbe hat neulich mal gezählt, wie viele Elektrogeräte im Hausmüll sind.
22: Wir wussten, dass etwas drin ist, aber dass es tatsächlich so viel ist, dass in quasi jeder Radladerschaufel, die wir reintun, bis zu 20 E-Geräte sind. Und das konstant hat uns wirklich erstaunt.
14: Also hat er nach einer technischen Lösung gesucht und die heißt künstliche Intelligenz. Eine Maschine scannt den Müll und schießt mit Druckluft alles raus, was sie als Elektrogerät erkennt.
22: Wir sehen hier, wie der KI-Sortierer das Förderband in Echtzeit röntgt, dann einzelne Elektrogeräte identifiziert und mit einem Druckluftstoß rausschießt.
14: Rund 500.000 Euro kostet ihn die künstliche Intelligenz. Sie erkennt 9 von 10 Akkus im Müll.
22: Es gibt jedes Mal diesen Zisch und jeder Zisch ist ein Risiko weniger.
4: 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Hat zu viel Wärme, manche sagen auch Hitze, hat die Hitze auch ihr Gutes? Es könnte sein, denn wegen der Wärme gibt es zumindest in diesem Jahr sehr viele Kirschen in Deutschland. Das Statistische Bundesamt schätzt, dass die Ernte in diesem Sommer insgesamt gut 51.000 Tonnen beträgt. Knapp 14% mehr sind das als im Durchschnitt. Peter Hild hat einen Anbaubetrieb für Kirschen in Nordrhein-Westfalen besucht.
23: So, müssen wir einmal hier rein.
24: Henrik Mertens schaut zufrieden durch die langen Reihen mit insgesamt 1200 Kirschbäumen auf seiner Obstplantage in Willich. Viele Reihen sind schon abgeerntet. Dieses Jahr läuft die Kirsche richtig gut. 15 bis 20 Tonnen könnten es am Ende des Sommers sein, ein Drittel mehr als sonst.
25: Die Kirsche ist so eine Art Diva unterm Obst. Also wenn ein Parameter nicht passt, dann trägt die nicht mehr so viel. Und dieses Jahr scheint alles gestimmt zu haben. Also bis jetzt super. Ich beiß noch mal in eine rein. Knackig, zuckersüß und ein super Aroma.
24: Durch das trockene und warme Frühjahr konnte sich die Kirschblüte prima entwickeln. Das wärmere Klima sorgt für einen immer früheren Beginn der Obstblüte. Für viele Obstbauern in NRW bedeutet das jedoch, sie müssen länger hoffen und bangen, dass nicht noch ein später Frost im Mai kommt, der die Ernte erheblich beeinträchtigen kann. Über den Kirschbäumen der Familie Mertens hängt ein großes Foliendach. Rundherum hängt außerdem ein enges Netz bis zum Boden, zum Schutz vor neuen Schädlingen aus Asien, die das warme Wetter lieben, und vor Wetterextremen, vom Starkregen bis zu starker Sonne. Seniorchef Frank Mertens sieht über die Jahre einen immer größeren Aufwand.
26: Ich mache den Quatsch ja seit über 35 Jahren. Und wenn ich an früher zurückdenke, haben wir gar nicht so viel mit Folien oder mit Hilfsmitteln gearbeitet. Ja, wir haben die Ernte so genommen, wie sie war. Und dann irgendwann kam die Folienverfrühung dazu. Vor 15, 20 Jahren kamen die Folientunnel dazu. Die Ernte wurde immer mehr nach vorne geholt. Die Hagelnetze kamen dazu. Jetzt haben wir hier diese Kirschüberdachung. Also man macht immer mehr, um die Ernte zu verlängern und vor allen Dingen zu schützen.
24: Vor allem Obstbetriebe müssten sich auch beim Sortiment umstellen, sagt Peter Muss vom Provinzialverband der rheinischen Obst- und Gemüsebauern.
0: Es gibt mittlerweile auch eine ganze Reihe von Obstbauern, die Obstarten anbauen, die noch vor 15 oder 20 Jahren hier praktisch nicht anbauwürdig waren. Kulturen wie Aprikose, Pfirsich oder Nektarine haben mittlerweile Einzug gehalten.
24: Beim Gemüseanbau wirke sich der Klimawandel weniger stark aus, sagt Muss. Auf dem Obsthof in Willich passen Frank und Henrik Mertens ihre Früchte dagegen immer weiter dem Klimawandel an. Einige alte Apfel- oder Birnensorten werden wohl absehbar verschwinden, weil sie die Hitze schlecht vertragen. Dagegen wird es dort wohl bald italienische Erdbeeren geben. Und direkt neben der Kirschplantage stehen seit 2 Jahren auch Weinreben der Sorte Sauvignon Gris. Frank Mertens.
26: Wir merken, dass es wärmer wird und dementsprechend muss man es auch als Vorteil sehen. Wir haben ja früher nicht damit gerechnet, hier Wein anzubauen. Funktioniert mittlerweile. Die ersten Kollegen fangen mit Oliven in Rheinland-Pfalz an. Es geht immer weiter.
24: Für Juniorchef Henrik Mertens steht in den nächsten Tagen aber erstmal die Ernte der nächsten Kirschsorte an. 120 Bäume der Süßkirsche Cordia hängen voll mit dunkelroten Früchten, eine der beliebtesten Sorten bei den Kunden. Ganz ehrlich, wie viel wird da beim Ernten selbst genascht?
25: Das ist Betriebsgeheimnis.
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4: Bundesumweltminister Carsten Schneider hat gestern in Rostock das neue Bundeskompetenzzentrum Munitionsbergung aus dem Meer vorgestellt, kurz BKMeer. Es ist eines der wichtigsten Meeresschutzprojekte Deutschlands, denn noch immer liegen rund 1,6 Millionen Tonnen Weltkriegsmunition auf dem Grund von Nord- und Ostsee. Katharina Seiler berichtet.
1: Aus Sicht des Toxikologieprofessors Edmund Masern von der Universität in Kiel wird es höchste Zeit, dass die Weltkriegsmunition aus Nord- und Ostsee herausgeholt wird. Er beschäftigt sich schon seit vielen Jahren mit der versenkten Munition und den Folgen für Nord- und Ostsee. Zum Beispiel hat der Toxikologe Muscheln bei Eckerwader Hörne im Jadebusen untersucht.
2: Wir haben verschiedene Regionen der Ost- und der Nordsee gemonitort, sagen wir, also dass wir die Organismen dort gefangen haben und haben sie dann untersucht. Ein Beispiel wären die Muscheln in der Eckwader Hörne. Da haben wir vom Umweltbundesamt Muscheln bekommen, die schon 1985 eingefroren worden sind. Und wir hatten die einmalige Chance, an diese Muscheln ranzukommen und konnten die untersuchen. Und wir haben von 1985 bis in das Jahr 2000 nichts gefunden an den Sprengstoffen dort drin. Aber ab 2001, ab 2002 wurden dort nachher immer größere Konzentrationen in diesen Muscheln gemessen. Das heißt, das ist so ein Beweis dafür, dass durch das steigende und stetige Durchrosten der Munition doch mehr von den Chemikalien ins Meer kommen.
1: Das heißt, durch die immer weiter korrodierende Munition gelangen auch immer mehr Schadstoffe ins Meer und vergiften Muscheln und Fische. Nach Ansicht des Toxikologen ist es nur eine Frage der Zeit, bis über die Nahrungskette auch Menschen gefährdet sind. Die betroffenen Küstenländer von Nord- und Ostsee, Niedersachsen, Schleswig-Holstein und Mecklenburg-Vorpommern, drängen schon lange darauf, dass sich der Bund an der sehr aufwendigen und teuren Bergung der Kriegsmunition beteiligen soll. Das macht der Bund jetzt mit einem Bundeskompetenzzentrum, das die Bergung der Munition koordinieren soll und das jetzt seine Arbeit aufgenommen hat. Hauptaufgabe des Zentrums wird der Bau einer Plattform sein, mit deren Hilfe die geborgene Munition noch direkt auf dem Meer vernichtet werden kann. Julia Oldenburg, kommissarische Leiterin des Zentrums.
3: Ja, also die Plattform ist ja ein Pilot, den wir auch international zum ersten Mal hier auf den Weg bringen. Ja, sowas gibt es nicht bisher in der Szene der Munitionsbergung. Und die Hoffnung ist groß, dass wir damit eine Lösung schaffen, Munition auch im Industriemaßstab zu bergen. Also wirklich Tempo reinzubringen in die große Aufgabe und die Menge an Munition aus dem Meer, die wir bergen, massiv zu erhöhen.
1: Das ist auch Bundesumweltminister Carsten Schneider wichtig, der sich deshalb für die Einrichtung des Bundeszentrums zur Bergung der Kriegsmunition eingesetzt hat.
7: Also mit dem Bundeskompetenzzentrum haben wir ein klares Statement. Damit verankern wir unsere Verantwortung, unser Know-how und natürlich auch unser Budget. Und das wird der Schlüssel sein für die Munitionsbergung dann in der Nord- und Ostsee.
1: Damit kommt der Bund auch der langjährigen Forderung der Küstenländer nach, sich an den Bergungskosten der Kriegsmunition zu beteiligen. Noch geklärt werden muss allerdings die weitere Finanzierung für den Betrieb der Plattform. Der Auftrag für ihren Bau soll jedenfalls noch in diesem Jahr vergeben werden. 2028 soll sie in Betrieb gehen.
4: 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Juli. Seit mehr als 250 Jahren sind die Vereinigten Staaten ein Ziel für Menschen aus aller Welt. Menschen auf der Suche nach einem besseren Leben, nach dem, was oft als American Dream bezeichnet wird. Heute leben dort Menschen aus mehr als 190 Herkunftsländern. Doch inwieweit erleben sie in den USA auch wirklich Zugehörigkeit? Unsere Korrespondentin Anne Schneider ist dieser Frage nachgegangen im US-Bundesstaat Tennessee, einem Binnenstaat im Osten der USA, im sogenannten Bible Belt, einer stark religiös geprägten Region.
6: Seit mehr als 250 Jahren sind die Vereinigten Staaten ein Ziel für Menschen aus aller Welt, auf der Suche nach einem besseren Leben. Nach dem, was oft als American Dream bezeichnet wird. Heute leben hier Menschen aus mehr als 190 Herkunftsländern. Doch bedeutet diese Vielfalt automatisch auch Zugehörigkeit? Ich gehe dieser Frage im Bundesstaat Tennessee nach, im sogenannten Bible Belt, einer stark religiös geprägten Region. Meine Recherche beginnt bei den Besuchern einer evangelikalen Kirche, die sich selbst Patriot Church nennt.
8: Jeder, der sich mit Amerika, der Verfassung sowie Meinungs- und Religionsfreiheit identifiziert, ist willkommen. Die Scharia passt nicht dazu. Aber egal, ob du Jude bist oder Buddhist, komm gern.
10: Wer in dieses Land will, sollte legal kommen. Illegal ist falsch. Sie haben so viele in unser Land gebracht. Wir sind in Gefahr. Die Endzeit naht.
6: Die Kirche liegt in einer kleinen Gemeinde, die kaum divers ist. Überwiegend weiß, es gibt kaum afroamerikanische oder lateinamerikanische Bewohner. Meine nächste Station ist Nashville. Die Stadt wirkt bunter, offener. Wird Vielfalt hier eher akzeptiert? Ja, sagt Peyton.
11: Being gay, I'm LGBT.
12: Als Schwuler gab es viele Probleme während meiner Jugend. Aber andererseits hatte ich auch viele Chancen. Wurde von vielen tollen Menschen akzeptiert.
6: Doch nicht alle sehen das so.
13: Diese Einwanderer kommen einfach immer wieder hier rüber, schnappen sich alle unsere Frauen und lassen mir keine übrig.
6: Schildert mir Scott seine Ansicht in rauen Worten. Er verkauft Straßenzeitungen. Menschen wie ihn unterstützt Pastor Enoch Fass. Er betreibt eine Tafel für Bedürftige. Seine Gemeinde ist rein afroamerikanisch, doch er lehnt das als Kategorie ab.
20: I'm not African American.
12: Ich bin nicht Afroamerikaner, ich bin Amerikaner.
20: I'm an American.
6: Und er sagt,
20: Blacks, Whites, Jews, Hispanics.
12: Amerika besteht aus Schwarzen, Weißen, Juden, Hispanics, Menschen aus dem Nahen Osten.
6: Doch gleichberechtigt dazugehören, das tun längst nicht alle. Das zeigt mir die Afroamerikanerin Jessica Williams. Sie arbeitet in der Immobilienentwicklung. Bei einem Geschäftstreffen wird sie plötzlich aus einem Hotel verwiesen.
27: I wasn't embarrassed, I was discriminated against.
28: Ich wurde diskriminiert. Das ist widerlich und gibt einem das Gefühl, nicht willkommen zu sein.
27: To not be welcomed.
6: Ihr wird unterstellt, Rechnungen nicht bezahlt und als Prostituierte gearbeitet zu haben. Zu Unrecht. Das Hotel entschuldigt sich später, aber der Geschäftspartner ist abgesprungen. Sie prozessiert deswegen immer noch gegen das Hotel. Wer entscheidet also, wer dazugehört? Das frage ich Yuri Kunza. Er kam vor über 30 Jahren aus Peru in die USA und lebt heute in Nashville.
29: It is not about the origin.
12: Es geht um die Ideale, nicht um Herkunft.
6: Zugehörigkeit, meint er, entscheidet sich nicht an Herkunft oder Pass, sondern an gemeinsamen Werten. Doch genau daran mangelt es oft in einem zutiefst gespaltenen Land. Meine letzte Station ist das Designstudio von Manuel Cuevas. Der 93-Jährige ist eine Legende der Country- und Popkultur. Hat Kostüme für Elvis Presley entworfen, US-Präsidenten eingekleidet. Er kam in den 50er Jahren aus Mexiko in die USA. Fühlt er sich trotz seines Erfolgs manchmal ausgegrenzt? Die Antwort ist deutlich.
12: Den Native Americans wird null Respekt entgegengebracht. Schwarzen etwa 60%, Europäern 200%. Und wir Lateinamerikaner werden ausgegrenzt, obwohl wir schon seit Millionen Jahren hier sind. Wie soll ich mich da fühlen?
6: Da muss ich an den letzten Satz denken, den mir der afroamerikanische Pastor Enoch Fass mit auf den Weg gegeben hat. Mit 250 Jahren sei eine Nation doch erst im Kleinkindalter.
20: I've got a hope that because we're just a toddler.
12: Und deshalb habe ich die Hoffnung, dass wir in den nächsten 100 Jahren ein besseres Amerika erleben werden. Eines, das dem amerikanischen Traum näher kommt, der alle Menschen einschließt, dass Hautfarbe keine Rolle mehr spielt.
20: Kultur.
4: Kultur. Ein Klassiker unter den Sommerfestivals feiert Jubiläum. Das Montreux Jazz Festival ist zum 60. Mal gestartet. Seit 1967 zieht es jedes Jahr Hunderttausende Musikfans an den Genfer See. Jazz ist dabei längst nur noch ein Teil des Namens. Das Programm reicht von Rocklegenden wie Deep Purple über Singer-Songwriter und House bis zu experimentellem Pop. Und, so sagt der Festivalleiter Mathieu Jaton, zur Magie von Montreux gehöre es, immer wieder Künstlerinnen und Künstler zu entdecken, die später dann zu Superstars werden.
9: Mit R&B-Pop von Ray aus London startet das Hauptprogramm des Festivals im frisch renovierten Kongresszentrum von Montreux. Und zum 60. Geburtstag des legendären Festivals fehlen natürlich auch Deep Purple nicht. Und der Song, der die Montreux-Geschichte prägte, wie kein anderer. Deep Purple schrieben Smoke on the Water 1971, als bei einem Konzert in Montreux der Saal in Flammen aufging. Es ist schon lustig, mein Festivalleiter Mathieu Jaton, dass ein Hard Rock Song zur Hymne des Montreux Jazz Festivals wurde. Aber das ist auch wie ein Symbol für unser Verständnis von Jazz. Jazz heißt für uns Musik, die sich ständig wandelt. Und so ist in Montreux zum Beispiel auch House Music von Ben Böhmer zu erleben. Der DJ und Produzent aus Berlin ist das persönliche Highlight von Festivalchef Jaton.
14: Mon highlight de l'année.
9: Ah oui.
14: Ah oui, j'adore. Je suis grand fan.
9: Ben Böhmers Konzert ist schon ausverkauft, genauso wie das des schottischen Sängers Louis Capaldi. Das Festivalprogramm erinnert an einen bewegenden Moment bei einem Capaldi-Konzert 2023 in Glastonbury, als der Sänger, der am Tourette-Syndrom leidet, plötzlich kaum noch singen konnte. Und das Publikum ihn durch den Krisenmoment trug und an seiner Stelle sang. Solche Gänsehautmomente wie bei Capaldi sind der Grund, warum ich diesen Job mache, sagt Festivalchef Jaton. Nicht für fette Produktionen und Showbiz-Feuerwerke, die sind mir egal. Was mich interessiert, sind künstlerische Spannung und die Zerbrechlichkeit eines Künstlers, der alles gibt. Alles geben, das wird beim 60. Montreux Jazz Festival auch eine junge Schweizerin. Luce ist 24, Künstlerinnenname Lum. Lum wird auf einer der vielen Bühnen am Seeufer spielen, im Umsonst- und Draußenprogramm des Festivals mit ausgewählten Nachwuchskünstlerinnen und Künstlern.
15: Ich war immer im Montreux Jazz Festival, als ich jünger war. Ich war da mit meinen Freunden. Wir haben diese Konzerte von Rising Artists gesehen, weil wir hatten kein Geld für die größeren Bühnen. Und ich habe immer gesagt, one day is gonna be me. Und jetzt ist es Zeit für mich.
9: Und wer weiß, was noch kommen wird für Lum. Das Montreux Jazz Festival war schon oft ein Sprungbrett für große Karrieren.
4: Katrin Hondel über das Montreux Jazz Festival. Es geht bis zum 18. Juli.
5: Standpunkte.
4: Julian Nagelsmann ist Geschichte beim Deutschen Fußballbund. Der ARD-Sportjournalist Burkhard Hupe kommentiert, Nagelsmann sei unter dem Strich erneut ein Opfer seiner Eitelkeit geworden. Wo ein Schweigen geholfen hätte, habe er zu oft zur launigen Pointe gegriffen. Das sei schon bei den Bayern nicht gut gegangen.
16: Das Winterinterview mit dem Kicker, in dem er offen die Schwachstellen von potenziellen WM-Fahrern benannte, die schwammige Kommunikation bei der Frage nach dem Nummer-1-Torhüter, die öffentliche Demontage von Dennis Undaff, die widersprüchliche Nominierung des WM-Kaders, bei der eigene Maßgaben auf einmal keine Rolle mehr spielten, der trotzige Verzicht auf die überragende Mittelfeldkombination Pavlovic-Kimmich und, und.
4: Die Taz aus Berlin argumentiert, das Problem mit der Selbstüberschätzung habe Nagelsmann nicht exklusiv.
0: Beim DFB hat sich nach dem vorzeitigen WM aus 2018 und 2022, aus welchen Gründen auch immer, die Überzeugung manifestiert, die Nationalmannschaft sei in Wahrheit viel besser als in der Realität. Es bräuchte nur einen richtig guten Trainer, um wieder auf einen guten Weg zu kommen. Nagelsmann war für diese Sicht sehr empfänglich. Und dass nun Jürgen Klopp allseits als der kommende Erlöser herbeigesehnt wird, könnte bald wieder zu ähnlichen Problemen führen. Zum Glück ist die nächste Weltmeisterschaft erst wieder in 4 Jahren.
4: Für die Neue Osnabrücker Zeitung birgt die Nachfolgersuche direkt das nächste Risiko.
0: Die Öffentlichkeit fordert Jürgen Klopp als neuen Heilsbringer und der DFB räumt ein, Gespräche mit ihm zu führen. Klopp habe bereits seine grundsätzliche Bereitschaft zur Übernahme des Postens signalisiert. Doch der einstige Erfolgscoach hat sich seit 2 Jahren im werblichen Komfort eines globalen Konzerns eingerichtet und stand lange nicht mehr auf dem Trainingsplatz. Ob er nach dieser Pause sofort den Sanierungsfall DFB bewältigen kann, ist offen. Der Verband sollte vor lauter Sehnsucht nach einer populären und vermutlich teuren Galionsfigur den nüchternen Blick für die Realität nicht verlieren.
4: Die Rheinzeitung aus Koblenz nennt Klopp einen Menschenfänger, der den schwerfälligen Deutschen Fußballbund umkrempeln muss, wenn es nach 3 WM-Desastern etwas werden soll mit der Konkurrenzfähigkeit der Nationalmannschaft bei großen Turnieren.
0: Der 59-Jährige kann dabei allerdings auch nur auf die gleichen Spieler zurückgreifen wie Nagelsmann. Er muss eben deutlich mehr aus ihnen herausholen. Dass Klopp das kann, hat der große Motivator in Mainz, Dortmund und Liverpool eindrücklich bewiesen. Es braucht in Zukunft dringend wieder mehr Weltklasse im deutschen Kader, der sich momentan, wenn überhaupt, eher mit Österreich vergleichen kann als mit Frankreich, England oder Spanien.
4: Der Kölner Stadtanzeiger ist zuversichtlich.
0: Nun also Klopp. Ob das gut geht? Klopp wird sich noch weniger steuern lassen als Nagelsmann. Doch das wird auch weniger notwendig sein. Wo Nagelsmanns Defizite liegen, hat Klopp Charisma, Einfühlungsvermögen und die Fähigkeit, Menschen für sich einzunehmen. Er mag sich zeitweise als dämlich wahrnehmen und das sogar öffentlich sagen, doch allein diese Selbsterkenntnis sichert ihm gegenüber seinem Vorgänger den entscheidenden Vorsprung.
4: Das waren die Standpunkte, zusammengestellt heute von Ulrike Ufer. Und soweit der erste Teil der ARD-Infonacht. Gleich folgen hier die 2-Uhr-Nachrichten und danach begleitet sie mein Kollege Detlef Karg weiter gut informiert durch diese Nacht.
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17: Um 2 Uhr mit Ronald Lessig. Begleitet von Protesten beginnt in Thüringens Landeshauptstadt Erfurt heute ein 2-tägiger Bundesparteitag der AfD. Unter anderem soll dabei die Parteispitze neu gewählt werden. Das amtierende Duo Weidel und Krupalla stellt sich zur Wiederwahl. Aus Erfurt Wolfgang Henschel.
18: Die Sicherheitsbehörden rechnen mit 50.000 zumeist friedlichen Gegendemonstranten, aber auch bis zu 2.500 gewaltbereiten Aktivisten sowie Straßenblockaden. Das Bündnis Widersetzen kündigte an, den Parteitag verhindern zu wollen. Die Polizei hat mehrere tausend Beamte aus allen 16 Bundesländern in Erfurt zusammengezogen. Auch Wasserwerfer, Hubschrauber und Drohnen stehen bereit. Die Polizei kündigte an, friedliche Kundgebungen zu schützen und zu begleiten. Gewalt und Straftaten würden konsequent verfolgt.
17: Aus der CDU kommen Zweifel an der geplanten Attestpflicht ab dem ersten Krankheitstag. Der Vorsitzende des CDU-Arbeitnehmerflügels Radke sagte dem Spiegel, man solle den Punkt vielleicht noch einmal überdenken. Der Streitwert scheine in keinem gesunden Verhältnis zu den vermeintlichen Verbesserungen zu stehen, sagte Radke. Die Spitzen von CDU, CSU und SPD hatten sich am Mittwoch auf eine ganze Reihe von Reformen geeinigt. Unter anderem sollen Arbeitnehmer bereits am ersten Krankheitstag ein Attest vorlegen müssen, gegen die Pläne gibt es aber breite Kritik. Russland meldet die Einnahme der ostukrainischen Stadt Kostjantinivka. Die Stadt gilt als ein strategisch wichtiger Stützpunkt auf dem Weg zu den letzten größeren Städten in der Donbass-Region, die noch unter ukrainischer Kontrolle stehen. Kostjantinivka war seit Ende vergangenen Jahres stark umkämpft. Die Ukraine kommentierte die Meldung aus Russland bisher nicht. Nach dem Rücktritt von Fußball-Bundestrainer Julian Nagelsmann hat sein möglicher Nachfolger Jürgen Klopp erstmals öffentlich Interesse an dem Job bekundet. Aus dem ARD-WM-Team Hendrik Lückhoff.
2: Klopp bestätigte bei Magenta TV,